0: Stellen auch Daniel Günther nicht zufrieden. Der CDU-Ministerpräsident aus Schleswig-Holstein glaubt, dass sie erst dann wieder steigen, wenn die Regierung Dinge vernünftig voranbringt. Das ist nicht nur die Aufgabe von Kanzler Friedrich Merz, betont Günther im ARD-Bericht aus Berlin. Alle seien in der Verantwortung und klug beraten, den Weg von Reformen mitzugehen. SPD, CSU und CDU müssten jetzt liefern. Die jüngsten Spekulationen um einen Austausch von Kanzler Friedrich Merz weist Günther als absurd zurück.
1: SPD-Politikerinnen werfen der Union vor, eine EU-Richtlinie für Gehältertransparenz zu verschleppen. Die SPD-Abgeordnete Wegge sagte dazu dem Spiegel, dass die Union das blockiere, sei ein Affront für Millionen Frauen. Verantwortet wird die Umsetzung vom CDU-geführten Familienministerium. Die EU-Richtlinie existiert seit 3 Jahren und sollte in Deutschland ab Juni gelten. Sie sieht vor, Bewerber vorab über Einstiegsgehälter zu informieren. Das Abfragen der bisherigen Bezahlung wird verboten. Außerdem müssen große Firmen über Verdienstlücken zwischen Frauen und Männern berichten. 2 Wochen vor dem WM-Auftakt gegen Curaçao hat die deutsche Fußballnationalmannschaft das vorletzte Testspiel klar gewonnen. In Mainz setzte sich die Mannschaft von Bundestrainer Nagelsmann mit 4:0 gegen Finnland durch. Die Tore erzielten zweimal Dennis Undaf und je einmal Florian Wirtz und Jamal Musiala. Das Wetter in Deutschland. Nachts wechselnd bewölkt. In der Mitte und im Süden gebietsweise Schauer und Gewitter. Sonst häufig trocken und locker bis gering bewölkt. 15 bis minimal 9 Grad. Am Tage ein Wechsel aus Sonne und Wolken. Teilweise länger wolkig und vereinzelt Schauer. Im Südosten auch Gewitter. 19 bis 26 Grad. Es ist 2:03 Uhr.
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3: Die A3 Oberhausen-Arnheim ist zwischen Emmerich-Ost und Beek in den Niederlanden wegen Bauarbeiten bis 5 Uhr früh gesperrt. Dort werden 2 Brücken abgerissen. Die A5 Frankfurt Richtung Karlsruhe ist zwischen Bruchsal und Karlsruhe-Nord nach einem Unfall gesperrt. Die A66 Wiesbaden Richtung Frankfurt ist zwischen Schiersteiner Kreuz und Wiesbaden-Biebrich wegen einer Baustelle bis 5 Uhr früh gesperrt. Die Umleitung führt über die A643 und die A60. Das war's vom Verkehr. Ihnen eine gute und freie Fahrt.
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3: Und die kommt wie immer vom Norddeutschen Rundfunk in Hamburg mit Detlef Karg im Studio. Aktuelle Informationen und Hintergründe hier bei uns noch bis 6 Uhr. Im brandenburgischen Bad Saarow südöstlich von Berlin hat gestern das 3-tägige Ostdeutsche Wirtschaftsforum begonnen. Die Auftaktveranstaltung war gewohnt hochrangig besetzt mit Bundeskanzler Merz, Wirtschaftsministerin Reiche, Digitalminister Wildberger und natürlich dem brandenburgischen Ministerpräsidenten Woidke. Aber die hohe und vor allem weiter westdeutsch dominierte Politik dürfte wenig Lösungen parat haben für viele Nöte ostdeutscher Unternehmen. Allen voran das Fehlen preiswerter Energie, Gas und Öl, die aus Russland nicht mehr bezogen werden. Zuletzt noch einmal verschärft durch die durch Russland verhinderte Durchleitung von Öl aus Kasachstan zur Raffinerie in Schwedt. Aber es gibt immerhin osteuropäische Perspektiven. Über den Auftakt berichtet Martin Adam.
4: Unordnung, darum soll es gehen, sagt Juliane Nandra. Eine neue Unordnung, in Klammern, ist das Motto des Ostdeutschen Wirtschaftsforums 2026, das Nandra leitet. Der Krieg im Iran, der russische Angriff auf die Ukraine als Folge die Energiekrise, aber auch der gar nicht so neue Fachkräftemangel und zu viel Bürokratie.
5: Alte und neue Unordnung, denn die Anzahl der Probleme häuft sich und die Anzahl der Lösungen lässt leider auf sich warten. Die Anzahl der Herausforderungen wird nicht weniger in diesen nächsten Wochen, Monaten und Jahren. Aber es ist besonders wichtig, hier zusammenzurücken und zu sehen, an welchen Hebeln können wir denn etwas bewegen.
4: Fürs Zusammenrücken reisen Bundeskanzler Merz und Digitalminister Wildberger nach Bad Saarow. Auch die Ministerpräsidenten aus Brandenburg und Sachsen-Anhalt, Woidke und Schulze, kommen vorbei. Sie sollen mit ostdeutschen Unternehmen diskutieren, vor allem aber ostdeutschen Unternehmen zuhören.
5: Es ist nach wie vor die Wahrnehmung, dass, obwohl die ostdeutsche Ruhrregion so groß ist, die Probleme der Region bei der Bundesregierung nicht gleichwertig ankommen wie die Probleme aus Westdeutschland.
4: Dabei sei der Osten eben doch speziell. Die Veränderungen nach der Wiedervereinigung gehen fast nahtlos über in Veränderungen durch Klimakrise, Energiewende und Deindustrialisierung. Die Zukunft liege da auch in der Rüstungsindustrie, nachhaltiger aber, sagt Nandra, in erneuerbaren Energien, Mikroelektronik und Datenzentren. Gerade hier sei die Verfügbarkeit freier Flächen für Solar- und Windanlagen eine Chance für den Osten.
5: Wir haben die Möglichkeit, in der Energieversorgung autarker zu sein als andere Regionen, was auch gerade im Bereich KI und Datenzentren und diesem riesigen Wachstumsfeld, was hier vor uns liegt, enormes Potenzial gibt, was andere Regionen nicht haben.
4: In diesem Punkt hätte es mit der Bundeswirtschaftsministerin, die ja den Ausbau der Erneuerbaren eher entschleunigen möchte, auch Streit auf dem Wirtschaftsforum geben können. Katharina Reiche hat allerdings kurzfristig abgesagt, aus gesundheitlichen Gründen. Das Forum soll aber auch die Unternehmen aufrütteln, sagt Juliane Nandra, die aus Brandenburg kommt, aber jahrelang im und für das Silicon Valley gearbeitet hat.
5: Wenn wir immer nur in den nächsten 1, 2, 3 Jahren denken, verpassen wir Chancen, die größer gedacht werden müssen. Hier komme ich wieder mit Think Big sozusagen aus dem Silicon Valley. Aber dass wir weniger Zeit uns darüber beschweren, wie es ist, sondern mehr Fokus darauf setzen. Und jetzt, was machen wir damit? Da hoffe ich sehr, in den nächsten Jahren mehr davon zu sehen.
3: Das war der Bericht von Martin Adam und das Ostdeutsche Wirtschaftsforum wird noch 2 Tage lang andauern. Dass es für die deutsche Wirtschaft im Moment alles andere als gut läuft, ist weitgehend unstrittig. Im Blickfeld der Öffentlichkeit stehen aber dabei meist die großen Industriekonzerne, Autohersteller etwa oder chemische Industrie. Doch wie schaut es bei den Klein- und Mittelständlern in Ostdeutschland aus? Etwa zwischen Stendal und Sonneberg. Malte Pieper hat einmal vor Ort nachgefragt.
6: Es ist ein ganz normaler Nachmittag im sächsischen Leubsdorf, gut 20 Kilometer östlich von Chemnitz. Die Auszubildende Amy Wange greift hinter sich und nimmt eine Holzplatte aus dem Regal. Schaut man genauer hin, sieht man, dass diese Platte einmal ein Küchenfach schließen wird. Amy bringt die Scharniere an und seufzt leicht.
7: In dem Unterschied vom ersten Jahr, wo ich hier war, und zu jetzt ist es schon ganz anders geworden. Am Anfang hatten wir echt viele Aufträge und es ist immer mehr geworden. Und mittlerweile ist es ein bisschen abgeschwächt. Es ist jetzt nicht so, dass wir gar keine Aufträge haben oder sowas, aber es ist spürbar weniger geworden.
6: Amy Wange lässt sich zur Tischlerin ausbilden in einem der wichtigsten Küchenhersteller Ostdeutschlands bei Ratiomat. Die 135 Mitarbeiter stellen individuelle Einbauküchen her. Keine Massenware, viel Handarbeit. Mit anderen Worten, für eine Ratiomat-Küche muss man mehr auf den Tisch legen als für die Standardbauteile von IKEA. Produziert wird vor allem hier in Mittelsachsen, betont Geschäftsführer Philipp Sick.
8: Wir haben jetzt hier am Standort über eine 50-jährige Firmengeschichte und wir möchten das natürlich weiterführen. Unser Produkt ist nicht für die Masse an Menschen gedacht, sondern die eine Küche fürs Leben benötigen und die wird es immer geben. Man muss aber einfach gucken, ob die Rahmenbedingungen passen.
6: Und die werden aus seiner Sicht eben immer schwieriger. Wie Küchenbauer Sieg geht es im Moment vielen Betrieben. Deutschlandweit, aber ganz besonders im Osten, hat Robert Lehmann vom IFO-Institut in Dresden festgestellt. Derzeit komme einfach ziemlich viel zusammen, so der Wirtschaftswissenschaftler.
9: Wir haben steigende Spritpreise. Das ist das eine. Wir haben eine hohe Unsicherheit darüber, wie geht es sozusagen mit der Arbeitsplatzsicherheit in Deutschland weiter. Wir sehen steigende Arbeitslosenquoten in den letzten Monaten und im letzten Jahr. Das veranlasst natürlich die Leute dazu, das Geld, was sie haben, was sie verdienen, natürlich zurückzuhalten. Und dann trifft es natürlich genau solche langlebigen Güter, das wir bezeichnen langlebige Güter, Küchen beispielsweise oder Autos. Das sieht man ganz klar, dass in solchen wirtschaftlich schwierigen Phasen die Leute genau an solchen Gütern sparen.
6: Jeden Monat fragt er allein in Ostdeutschland 1200 Unternehmen ab, fragt nach Einschätzungen der Bilanzen, aber auch wie die Firmenchefs verschiedenster Branchen in die Zukunft blicken. Krieg im Iran, Krieg in der Ukraine, ein US-Präsident Donald Trump, der immer wieder mit Zöllen um sich wirft, eine schwarz-rote Bundesregierung, die sich und den eigenen Kurs noch sucht.
9: Trotz gestiegener besserer Lage sind die Geschäftserwartungen gesunken. Das heißt, die Firmen bleiben weiterhin sehr pessimistisch über den weiteren Wirtschaftsverlauf. Denn man kann sich natürlich meist nie sicher sein, wie geht der Konflikt im Iran weiter. Und auch war auch die Unsicherheit natürlich über die weitere Bundespolitik, treibt natürlich die Firmen im Land um. Sowohl in Deutschland, aber auch im spezifischen Ostdeutschland.
6: Weil man aber den US-Präsidenten schwer bis gar nicht beeinflussen kann und auch die Situation in der Straße von Hormuz, die wegen der Öl- und Gastransporte so wichtig für die Weltwirtschaft ist, weil man eben all das nicht beeinflussen kann, habe das Kabinett von Kanzler Merz eine Schlüsselrolle, damit die

0: Aber auch für ihn ist klar, die Bundesregierung sollte endlich liefern.
1: Es müssen Entscheidungen getroffen werden und diese vor allem müssen schneller getroffen werden. Und das ist ganz, ganz wichtig, damit auch die kaufkräftige Bevölkerung merkt, es geht was voran und wir können unser Geld, was wir auf dem Bankkonto liegen haben, ausgeben.
0: Sollte das nämlich nicht passieren, dann dürfte sich die Lage noch weiter verschlechtern. Die Wirtschaftsweisen haben aus ihrem Pessimismus bereits keinen Hehl gemacht. Mitte der Woche schraubten sie ihre Wachstumsprognose deutlich nach unten.
2: Soweit der Bericht von Malte Pieper. Die Brenner-Autobahn war aufgrund von Bevölkerungsprotesten ja am Samstag tagsüber gesperrt. Das Verkehrschaos aber blieb aus, sowohl in Bayern als auch in Italien. Mehr dazu von Ernst Weber.
3: Einen Jahrhundertstau hatten viele Verkehrsexperten befürchtet. Und am Freitag, dem Tag vor der Brennersperrung, sah es auch noch so aus, als würden diese Befürchtungen tatsächlich eintreten. Wegen der Lkw-Blockabfertigung am Grenzübergang Kiefersfelden gab es auf bayerischer Seite lange Staus.
4: Nein, das überhaupt gar nicht. Fand die Debatte, so wie ich sie erlebt habe, auch ein...
2: Da habe ich leider eine Taste zu früh gedrückt. Das macht aber nichts. Wir gehen noch einmal zu Ernst Weber und dem ausgebliebenen Stau am Brenner.
3: Einen Jahrhundertstau hatten viele Verkehrsexperten befürchtet. Und am Freitag, dem Tag vor der Brennersperrung, sah es auch noch so aus, als würden diese Befürchtungen tatsächlich eintreten. Wegen der Lkw-Blockabfertigung am Grenzübergang Kiefersfelden gab es auf bayerischer Seite lange Staus. Dann kam der Samstag mit der 8-stündigen Sperrung des Brenners und es blieb ruhig auf den Straßen durchs Inntal. Nach Auskunft eines bayerischen Polizeisprechers waren auf der Route so wenig Autos unterwegs wie zuletzt in Corona-Zeiten. Viele hätten sich an den Rat gehalten, an diesem Tag nicht nach Tirol und weiter nach Italien zu fahren, stellte auch die österreichische Polizei fest. Dann kam der Sonntag. Viele Verkehrsexperten hatten befürchtet, dass alle, die am Samstag nicht gefahren waren, sich nun auf die Reise machen würden. Doch am Ende blieb auch am Sonntag das befürchtete Verkehrschaos aus. Auslöser der Brennersperrung war übrigens eine Demonstration entnervter Autobahnanwohner. Die fordern seit Jahrzehnten von der Politik, die Verkehrsflut einzudämmen, bisher ohne Erfolg. Der Verkehr über den Brenner hat stetig zugenommen. Im vergangenen Jahr nutzten allein die mautpflichtige Autobahn fast 11 Millionen Pkw und 2,5 Millionen Lastwagen.
2: Ernst Weber informierte. In der Debatte über einen angeblichen Austausch des Bundeskanzlers haben führende Unionspolitiker Friedrich Merz in den vergangenen Tagen demonstrativ den Rücken gestärkt. So hat unter anderem der Ministerpräsident von Nordrhein-Westfalen, Hendrik Wüst, das ganze Zitat als Quatsch bezeichnet. Allerdings fiel auch auf, dass die Rückenstärkung erst spät einsetzte und dass das Ganze überhaupt ins Rollen kam, nur weil Wüst selber auf einer Polenreise den Satz fallen ließ, dass ein nordrhein-westfälischer Ministerpräsident grundsätzlich immer für das Amt des Kanzlers in Frage komme, spricht auch für sich. Dagegen sprechen aber Fakten, etwa dass in NRW im kommenden Jahr Wahlen anstehen und die Frage, was ein anderer CDU-Politiker als Kanzler in der Konfliktkoalition mit der SPD besser machen könnte. Mein Kollege Markus Preis hat darüber mit dem Ministerpräsidenten von Schleswig-Holstein, Daniel Günther, gesprochen und ihn zunächst gefragt, ob Merz ein Autoritätsproblem in der CDU habe.
4: Nein, das überhaupt gar nicht. Fand die Debatte, so wie ich sie erlebt habe, auch ein bisschen absurd, auch eher von außen auch aufgedrückt. Ich habe zumindest nicht wahrnehmen können, dass überhaupt irgendwie ernsthaft über solche Szenarien gesprochen worden ist, außer vielleicht ein bisschen in der Berliner Blase unter Beteiligung natürlich auch von interessierten Journalisten. Aber in der Partei
5: meinen Sie damit? Wen meinen Sie mit interessierten Journalisten? Was ist Ihnen da aufgefallen?
4: Naja, es ist ja schon relativ viel darüber in den Medien geschrieben worden und Szenarien dort auch aufgezeigt worden und darüber gesprochen worden, dass angeblich so etwas in der CDU-Führung auch diskutiert wird. Ich kann nur sagen, das hat gar kein Wahrheitsgehalt, sondern ich glaube, alle haben ein großes Interesse daran, dass diese Bundesregierung erfolgreich arbeitet, dass Friedrich Merz erfolgreich arbeitet. Und ich glaube, die letzten Tage haben zumindest nicht geholfen, das Wirtschaftswachstum voranzubringen. Und das sind ja eigentlich die Dinge, auf die wir uns alle miteinander konzentrieren sollten.
5: Was aber auch aufgefallen ist, dass aus der ersten Reihe der Union sich ziemlich lange niemand an die Seite von Friedrich Merz gestellt hat. Wie ist das zu begründen?
4: Naja, in so einer Situation fragt man sich ja auch immer,

0: selbst, wie kann man sozusagen so eine Debatte auch öffentlich dann zum Stillstand bringen und eine Debatte, die gar nicht geführt wird. Das heißt, es steht überall da und jeder fragt sich ja auch, wenn man sich nun auch noch zu sowas äußert, dann gibt es die nächste Runde, die gedreht wird. Ich fand es schon auch nicht hilfreich, dass zwischendurch dann gesagt wurde, angeblich wäre aus dem Umfeld von Merz auch zu solchen Spekulationen Stellung bezogen worden. Ich kann mir beim besten Willen nicht vorstellen, dass es wirklich jemanden gibt, der so unklug ist, damit auch eine Debatte weiter am Laufen zu halten. Und von daher, glaube ich, muss man manchmal das dann auch einfach ein bisschen ertragen und denken, konzentriert euch bitte wieder auf etwas anderes. Denn sowas führt natürlich auch weiterhin zu schwindendem Vertrauen. Denn ich glaube, alles, was die Menschen im Land wollen, ist mit Sicherheit keine Debatte über einen Kanzler, sondern darüber, wie jetzt vernünftige Reformen auch in unserem Land gemacht werden.
1: Schauen wir auch auf Friedrich Merz selber. Seine Umfragewerte, seine Zufriedenheitswerte sind noch mal deutlich niedriger als die CDU insgesamt hat. Ist Friedrich Merz eine Belastung für die Union und auch eben für diese Koalition?
0: Naja, natürlich kann einen das nicht zufriedenstellen, wenn solche Umfragewerte im Moment gemessen werden, die ja auch insgesamt auch gegenüber der Bundesregierung zum Ausdruck bringen, dass wenige Menschen Vertrauen haben. Und ich glaube, das einfache Rezept ist, wir gucken uns an, wir haben eine schwierige weltpolitische Lage, die Menschen machen sich Sorgen um ihre Zukunft und sehen einfach, dass in dieser Koalition die Dinge nicht so schnell vorangebracht werden, wie sie sich das erhoffen. Und Streit, der stattfindet, der hilft uns natürlich überhaupt gar nicht. Und so sinken Umfragewerte für Regierung und auch natürlich die für den Regierungschef. Und die werden auch erst dann wieder steigen, wenn diese Regierung an einem Strang zieht und die Dinge auch vernünftig voranbringt. Und das erwarten die Menschen auch zu Recht von uns.
1: Letzte Frage zu diesem Thema, bitte kurze Antwort. Hätte Henrik Wüst schneller klar sagen sollen, Friedrich Merz ist der Bundeskanzler und dazu gibt's weiter nichts zu sagen?
0: Ich habe eben schon gesagt, jeder, der sich dann in einer solchen Debatte auch öffentlich äußert, verlängert die Debatte. Von daher befand er sich auch in einer schwierigen Position. Und trotzdem war es, glaube ich, richtig, dass er sich jetzt auch nochmal dazu geäußert hat, damit die Debatte endgültig zu einem Ende kommt. Und das hat er dann ja auch getan.
2: Sagt der Ministerpräsident von Schleswig-Holstein, Daniel Günther. Schlechte Nachrichten gab es gestern. BAföG-Empfänger müssen befürchten, dass es nicht zu einer Anhebung der Ausbildungsförderung kommt. Das sagte Bundesforschungsministerin Bär aus dem ARD-Hauptstadtstudio. Mehr von Ruth Kirchner.
3: Ärger zwischen Bundesforschungsministerin Bär von der CSU und der SPD. Die Ministerin sagt, sie erwarte keine schnelle BAföG-Erhöhung mehr. In einem Interview verweist sie auf Widerstand aus den Regierungsfraktionen gegen die geplanten Erhöhungen und äußert Verständnis wegen allgemeiner Sparzwänge. Widerspruch aus der SPD. Sie hält an der Reform der Unterstützung für Studierende fest. Die SPD-Fraktion im Bundestag stehe geschlossen zur BAföG-Reform, auf die sich die Regierungsparteien im Koalitionsvertrag verständigt hatten, sagt SPD-Fraktionsvize Esther. Sie bezeichnet die Äußerungen von Bär als schlicht falsch und nicht zutreffend. Mit Bundesfinanzminister Klingbeil, SPD, sei bereits eine Finanzierung der geplanten Reformen sichergestellt worden. Die Union dürfe jetzt kein Chaos verursachen, so die SPD-Politikerin. Doch in der Union wächst offenbar der Widerstand gegen die Erhöhung der BAföG-Leistungen. Unionsfraktionschef Spahn hat sie bereits vor einer Woche in Frage gestellt. Staatliche Leistungen könnten absehbar nicht erhöht werden, sagte er und nannte dabei auch das BAföG. Der Koalitionsvertrag von Union und SPD sieht vor, in diesem Jahr zum Wintersemester die Wohnkostenpauschalen für Studierende, die nicht mehr bei den Eltern leben, anzuheben. Zum Wintersemester im nächsten Jahr ist demnach eine Anhebung des sogenannten BAföG-Grundbedarfs geplant. Aktuell sind das 475 Euro. Wie viel BAföG-Studierende tatsächlich bekommen, hängt vom Einkommen der Eltern und anderen Faktoren ab.
2: Ruth Kirchner informierte. Kranken- und Altenpflege sind in Deutschland auf Arbeitskräfte aus dem Ausland angewiesen. In Neu-Isenburg haben nun Pflegefachkräfte ein Wiedersehen gefeiert, die vor 10 Jahren aus Vietnam kamen. Fast alle von ihnen damals sind geblieben. Wolfgang Hettfleisch vom Hessischen Rundfunk hat einige von ihnen getroffen und sie nach ihren Erfahrungen gefragt.
4: Als Tinung Dau in Frankfurt aus dem Flugzeug stieg, fiel ihr eines sofort auf.
5: Damals war es richtig kalt. Ich habe mich bewundert, weil das Wetter also komplett anders als in Vietnam war.
4: Es blies ein kalter Wind an jenem Tag im März 2016, als für Dau und 18 weitere Absolventen der Hochschule in Hanoi das Abenteuer im fernen Deutschland begann. Einfach war die erste Zeit nicht, erinnert sich Dao.
5: Das war am Anfang wirklich schwierig für mich. Alles war neu und ich habe mich auch gefragt, ob das ist eine gute Entscheidung, dass ich hier nach Deutschland komme, ganz weit weg von meiner Familie.
4: Dass die Abschlüsse anerkannt wurden, schuf für die Vermittlungsagentur Talent Orange die Voraussetzung, die Gruppe nach Deutschland zu holen. Der Dienstleister aus Frankfurt rekrutiert Fachkräfte aus dem Ausland, schult sie unter anderem in der fremden Sprache und vermittelt sie weiter. Von der ersten Gruppe aus Vietnam stiegen viele im Sana-Klinikum in Offenbach ins Berufsleben ein. Leicht war das nicht, erinnert sich Sabine Braun, damals die Pflegedirektorin des Krankenhauses.
6: Die Brücke zu schlagen zwischen den zwei Kulturen, wie schaffen wir das? Das war aus meiner Sicht die größte Hürde. Es war das Allerwichtigste, dass eben das Umfeld stimmt, dass die Menschen das Gefühl haben, sie sind willkommen. Und wir ihnen helfen, mit unseren Eigenheiten zurechtzukommen.
4: Das fängt schon bei ganz einfachen Dingen an.
6: Sonntag sind die Geschäfte geschlossen. Das ist so eine Kleinigkeit. Aber in vielen Ländern ist es einfach ganz anders. Und über diese Unterschiede musste man, glaube ich, als allererstes hinwegkommen.
4: Natürlich braucht es auch Menschen, die helfen und den Einstieg erleichtern. Menschen wie Gerd Lang. Eine Frau, die ebenfalls aus Vietnam stammt, half den Neuankömmlingen, wo sie nur konnte, und stellte auch den Kontakt zu Lang her. Der frühere Feuerwehrmann war genau der Richtige, um zu löschen, wenn es mal brannte.
7: Wir brauchen mal Hilfe. Ne? Musste mal einen Schrank an die Wand, ja, den haben wir dann halt eben dran gebohrt. Das war eine wunderschöne Zeit mit wundervollen Menschen. Also das ist wirklich wahr. Was man denen gibt, das kommt doppelt und dreifach zurück. Das war schon toll mit den jungen Menschen.
4: Mal war etwas wegen einer Aufenthaltsgenehmigung zu klären, mal gab es Redebedarf beim Amt wegen mieser Wohnverhältnisse. Gerd Lang half, in Offenbach den Weg freizuräumen. Und der führte für die heute 35-jährige Tinung Dao über die Intensivpflege im Sana-Klinikum zum Masterstudium in Pflegepädagogik. Heute lehrt sie selbst an der Akademie des Offenbacher Klinikums.
5: Ich liebe die Arbeit als Pflege, aber dann habe ich mir gesagt, ich möchte auch mein Fachwissen noch weitergeben. Ich möchte gerne diese jungen Leute auf ihre berufliche Weg noch unterstützen und begleiten.
4: Von den 19 Fachkräften, die vor 10 Jahren aus Vietnam gekommen waren, arbeiten 16 noch heute in Deutschland. Die zahlreichen Kinder, die beim Wiedersehen auf dem Campus von Talent Orange in Neu-Isenburg herumwuselten, sind der wohl schönste Beleg dafür, dass die Wegbereiter angekommen sind.
2: Wolfgang Hettfleisch war das mit seiner Reportage.
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9: Mit Moritz Kasserlet. Die deutsche Fußballnationalmannschaft holt Schwung für die WM. 2 Tage vor dem Abflug in die USA hat sie in Mainz gegen Finnland mit 4:0 gewonnen. Aus Mainz berichtet Philipp Hofmeister.
10: Der letzte Auftritt auf deutschem Boden vor den heimischen Fans vor dem Abflug Richtung Weltmeisterschaft hat durchaus Lust auf mehr gemacht. Die erste Hälfte gegen schwache Finnen war einigermaßen zäh. Dennis Undav, der Mann vom VfB Stuttgart, traf trotzdem per Kopf und sorgte so für die Pausenführung der DFB-Auswahl. Nach dem Wechsel Deutschland deutlich aktiver, deutlich zielstrebiger. Florian Wirtz, erneut Dennis Undav und Jamal Musiala schossen am Ende einen 4:0-Sieg heraus. Gegen allerdings eine wirklich schwache Mannschaft aus Finnland, die DFB-Auswahl kaum forderte. Morgen folgt noch das letzte öffentliche Training. Und am Dienstag geht's dann mit dem Flieger in Richtung Nordamerika.
9: Deutschland will sich um die Austragung von Olympischen Sommerspielen und Paralympics bewerben. Mit welcher Stadt ist noch unklar, mit welcher nicht, da sind wir jetzt schlauer. Hamburg ist nach der gescheiterten Bürgerbefragung raus. Bleiben als Kandidaten noch Berlin, München und die Rhein-Ruhr-Region. Und Otto Fricke, der Vorstandsvorsitzende des Deutschen Olympischen Sportbundes, sieht so oder so gute Chancen, die Spiele 2036, 2040 oder 2044 nach Deutschland zu holen.
11: Was viele ja nicht sehen, wir konkurrieren ja nicht mit anderen Ländern außerhalb Europas, sondern es wird die Frage sein, wenn die Olympischen Spiele nach Europa kommen,
8: ist Deutschland dann ein vertrauenswürdiger Partner. Und das zeigen wir. Das zeigen wir trotz einer Entscheidung, die jetzt eben nicht zu einer Mehrheit geführt hat, sondern aufgrund der anderen Entscheidung mit Zweidrittelmehrheiten, die ja übrigens die ersten, so komisch es klingt, auf diesem Planeten waren, wo Bürgerinnen und Bürger gesagt haben, ich will Olympische und, was oft vergessen wird, Paralympische Spiele. Das heißt alles schon etwas, was dem IOC, aber der internationalen Gemeinschaft, die ja dann demokratisch abstimmen will, zeigt, Mensch, Deutschland, das wäre ein Partner, mit dem kriegst du es hin. Und deswegen sind die Chancen wirklich nicht schlecht.
9: Sagt DOSB-Chef Fricke. Ende September will sich der Verband auf eine Bewerberstadt festlegen. Hamburg ist nun raus aus dem Rennen. Was war ein großer Erfolg für die Handballer der MT Melsungen? Sie haben die European League gewonnen. Also nach der Champions League den zweiten wichtigen Europapokalwettbewerb im Handball. Und das im deutschen Finale gegen den THW Kiel. Für Melsungen war es gleichzeitig der erste Titel der Vereinsgeschichte. Und Nationalspieler Timo Kastening kannte das Gefühl gar nicht.
12: Ja, war die pure Erlösung. Also für mich, ich habe mich so gefühlt wie erlöst. Keine Ahnung, zum ersten Mal in der Seniorenkarriere was zu gewinnen. Mega Gefühl. Und ich hoffe, ich habe keine Ahnung, was die EFI da entscheidet oder nicht entscheidet, dass der Gewinner vielleicht wirklich Champions League spielen darf. Habe ich auch noch nie geschafft in meinem Leben und dementsprechend wäre das zusammen mit der MT zu schaffen ein unbeschreibliches Gefühl.
9: Großer Erfolg für Melsungen beim Final Four Turnier in Hamburg. Für Kiel bleibt es eine titellose Saison. Tennisprofi Alexander Zverev steht im Viertelfinale der French Open. Der Hamburger hat den Niederländer De Jong glatt in 3 Sätzen besiegt. Aus Paris berichtet Guido Ringel.
13: Es war nur ein kurzer Moment der Unsicherheit. Dann war Alexander Zverev im Match. Nach noch verschlafener Auftaktphase war der Hamburger Schritt für Schritt immer mehr in der Lage, die Partie gegen De Jong zu bestimmen und auch viele direkte Punkte zu erzielen. Das war in der Summe vielleicht nicht brillant, aber eindrucksvoll allemal. Und nach diesen 3 Sätzen hat Zverev den Sprung in das Viertelfinale geschafft. Auch ein kühles Paris mit zeitweise sogar Nieselregen konnte den Hamburger nicht stoppen. Er war konzentriert und selbstbewusst und fast immer in einer Balance aus dem richtigen Druck und Risiko. Alexander Zverev also ist wie erwartet eine Runde weiter und trifft jetzt auf einen neuen spanischen Jungstar, auf Rafael Hodar.
9: Finnland ist Eishockey-Weltmeister. Im Finale von Zürich haben die Finnen gegen Gastgeber Schweiz in Overtime gewonnen. Bronze gegen sensationell an Norwegen, das Rekordweltmeister Kanada im kleinen Finale besiegt hatte. Großer Erfolg für Leichtathlet Frederik Ruppert. Der Tübinger ist der erste Europäer, der über die 3000 Meter Hindernis unter 8 Minuten geblieben ist. Patrick Hallatsch berichtet.
14: Was für eine Rückkehr für Frederik Ruppert. In Rabat hatte er im vergangenen Jahr über die 3000 Meter Hindernis den deutschen Rekord pulverisiert. Und dieses Mal setzt er noch einen drauf mit dem Europarekord. In 7 Minuten 57,80 Sekunden musste er sich nur dem zweimaligen Olympiasieger El Bakkali geschlagen geben. Speerwerfer Thomas Röhler feierte nach 7 Jahren sein Comeback auf der großen Meetingbühne. 81,61 Meter im ersten Versuch reichten am Ende zu Rang 4.
9: Und der dänische Radprofi Jonas Vingegaard hat den Giro d'Italia gewonnen. Ein historischer Erfolg. Er ist erst der 8. Radsportler, der jede der 3 großen Landesrundfahrten, also Giro, Tour de France und die Vuelta in Spanien, mindestens einmal gewonnen hat.
2: Soweit Moritz Kasserlet und der Sport.

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1: Um 2.30 Uhr mit Olaf Knapp. Hamburg hat sich erneut aus dem Rennen um eine deutsche Olympiabewerbung verabschiedet. Die Menschen in der Hansestadt sprachen sich in einem Referendum klar gegen eine Kandidatur aus. Aus Hamburg, Oliver Wuttke.
2: Das Nein zu einer Hamburger Olympiabewerbung fiel deutlicher aus als von vielen erwartet. Rund 55% sprachen sich gegen Spiele in der Stadt aus, mehr als beim Olympiareferendum 2015. Nur 45% unterstützten das Projekt. Das Ergebnis sei für den Senat bindend, sagte der erste Bürgermeister Peter Tschentscher. Er habe dem DOSB und dem deutschen IOC-Vertreter die Absage der Hamburger Bewerbung bereits mitgeteilt. Ende September kann der DOSB nun zwischen Berlin, München und der Rhein-Ruhr-Region als deutschem Austragungsort entscheiden.
1: Im Sauerland kommen heute CDU-Abgeordnete aus Nordrhein-Westfalen zusammen. Erwartet werden auch Bundeskanzler Merz und NRW-Ministerpräsident Wüst. Aus Düsseldorf, Nadja Baschek.
3: Der Termin steht schon länger fest und ist als Klausur geplant, steht aber nach den Spekulationen rund um einen Kanzlertausch in einem neuen Licht. Aus CDU-Kreisen heißt es, der Bundesvorsitzende und Kanzler Friedrich Merz wird eine Rede halten, ebenso NRW-Landeschef und Ministerpräsident Hendrik Wüst. In Medienberichten wurde zuletzt darüber spekuliert, ob Wüst angesichts der schlechten Umfragewerte von Merz die bessere Besetzung für das Amt wäre.
1: Kolumbien geht wohl in eine Stichwahl um das Amt des Präsidenten. Die Entscheidung fällt dann zwischen dem rechtsgerichteten Anwalt de la Espriella und dem linken Senator Cepeda. Bei der Wahl kam de la Espriella laut vorläufigem Stand auf 44% der Stimmen, Cepeda erzielte 41%. Der linke Amtsinhaber Petro durfte gemäß der Verfassung nicht ein weiteres Mal kandidieren. Petro teilte am Abend überraschend mit, das vorläufige Wahlresultat nicht zu akzeptieren. Er wolle auf eine richterlich bestätigte Endauszählung warten. Kommt es zur Stichwahl in Kolumbien, findet die in 3 Wochen statt. Alexander Zverev hat zum 6. Mal in Serie das Viertelfinale der French Open erreicht. Der Hamburger gewann in Paris gegen den Niederländer Jesper de Jong in 3 Sätzen. In der Runde der letzten 8 trifft Zverev auf den Spanier Rafael Jodar. Das Wetter in Deutschland. Nachts wechselnd bewölkt, in der Mitte und im Süden gebietsweise Schauer und Gewitter, sonst häufig trocken und locker bis gering bewölkt bei 15 bis minimal 9 Grad. Am Tage ein Wechsel aus Sonne und Wolken, teilweise länger wolkig und vereinzelt Schauer, im Südosten auch Gewitter, 19 bis 26 Grad. Am Dienstag dann schauerartige, teils gewittrige Regenfälle und im Osten heiter bei 20 bis 27 Grad. Das waren die Nachrichten.
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4: Mit einer Meldung, die A5 Frankfurt Richtung Karlsruhe ist zwischen Bruchsal und Karlsruhe Nord nach einem Unfall gesperrt. Das war's vom Verkehr. Ihnen eine gute und freie Fahrt.
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4: Im Studio ist Detlef Karg. Willkommen. 3 Monate dauert er nun an, der Krieg am Golf. Ende Februar starteten die USA und Israel ihre Angriffe auf den Iran. Der schnelle Sieg, den Donald Trump in Aussicht gestellt hatte, er bleibt weiterhin aus. Auch ein Regimewechsel, zunächst angedacht im Westen, hat überhaupt gar nicht stattgefunden. In unserer Reihe Mattei fragt, hat unsere Hauptstadtkorrespondentin Sabina Mattei mit dem Politikwissenschaftler und Iran-Kenner Ali Fatollah Nejad gesprochen.
5: Herr Fatollah Nejad, welche Endszenarien für diesen Krieg können Sie sich heute, rund 3 Monate nach Beginn, vorstellen?
6: Es gibt ungemein viele Szenarien, die man sich vorstellen kann. Gehen wir sogar davon aus, dass dieser Krieg morgen endet. Da werden wir noch einige Monate, wenn nicht jahrelange Auswirkungen auch auf die Energiemärkte haben und auch natürlich auf die geopolitische Neuordnung vielleicht auch der Region. Insgesamt ist es so, dass zwischen den Iran und den USA und auch Israel so viele explosive Sicherheitsthemen relevant sind, und wir können nicht davon ausgehen, dass, falls es auch zu Verhandlungen kommt, dass diese dann sehr schnell gelöst werden.
5: Welches Ziel streben denn Irans Machthaber in diesem Krieg an?
6: das Ziel, was sie immer angestrebt haben. Und zwar geht es in erster Linie um das Überleben des Regimes, also der Machthaber selbst. Da spielt die iranische Gesellschaft eine geringere Rolle. Innerhalb dieses Krieges versucht das Regime, eine Art Sieg zu proklamieren. Und auf der Basis der Rechtfertigung, dass die amerikanischen Ziele ja nicht erreicht worden sind und das Regime noch da ist, so wird versucht, das auch propagandistisch auszuschlachten.
5: Hat sich eigentlich die militärische Strategie des Iran im Laufe dieses Krieges verändert?
6: Ich glaube, das Besondere an diesem Krieg ist, dass die Islamische Republik Iran sich so sehr in einem Existenzkampf gesehen hat wie noch nie zuvor. Zumal es ja zu einem Angriff der regionalen militärischen Supermacht Israel und der globalen militärischen Supermacht USA kam. Beide gleichermaßen. Wir hatten solch ein Szenario in der Vergangenheit eher nicht. Beim 12-Tage-Krieg vom Juni letzten Jahres haben die Israelis angefangen, und die Amerikaner sind eingestiegen mit Schlägen gegen das iranische Atomprogramm am Tag 10 dieses 12-Tage-Krieges. Bei diesem Krieg gab es eine weitere Besonderheit, dass innerhalb der ersten Kriegsminuten der oberste Staatsführer Ali Khamenei umgebracht worden ist, der nicht nur der religiöse, politische und ideologische Kopf des Regimes war, sondern auch der militärische und auch die Entscheidungsfindung lange Zeit auch beherrscht hat. Wie die Iraner reagiert haben, man hat asymmetrisch reagiert. Man hat sehr viele Raketen und auch Drohnen diesmal nicht nur gegen die sogenannten Aggressoren losgeschickt, sondern über 80% dieser Angriffe gingen auf die arabischen Golfstaaten, die eigentlich unbeteiligt waren. Und das mit dem Kalkül der Teheraner Seite, dass damit der Druck erhöht wird auf Trump via diese arabischen Golfstaaten, natürlich auch durch die weltwirtschaftliche Entwicklung, durch die innenpolitische Entwicklung in den USA, sodass Trump diesen Krieg dann beendet, weil unendlich, und da sind sich, glaube ich, auch die Machthaber in der Islamischen Republik auch einig, kann man natürlich solch einen Krieg nicht überleben.
5: Warum kann dieses Regime sich überhaupt halten?
6: Trump hatte sich ja vorgestellt, dass in Iran es zu einem Venezuela-Szenario kommt, dass also der oberste Staatsführer wegkommt. Maduro wurde ja gekidnappt in Venezuela und man sich mit einigen Elementen des herrschenden Regimes arrangiert. Aber er verkennt die Natur des iranischen Regimes. Es ist sicherlich so, dass die große Mehrheit der iranischen Bevölkerung gegen das Regime positioniert ist. Das habe ich auch in den letzten Jahren immer wieder betont. Dass es auch eine irreversible Kluft zwischen Staat und Gesellschaft gibt, dass die soziale Basis des Regimes stark ausgedünnt ist, mittlerweile 15% vielleicht der Bevölkerung beinhaltet. Aber diese 15% haben gute Gründe, politische, ökonomische und ideologische, sich mit allen Mitteln bis hin zu größeren Massakern gegen die eigene Bevölkerung versuchen im Sattel zu halten, weil sie wissen, dass es da auch keine Alternative gibt, dass sie so stark verhasst sind. Aber dieses iranische Regime hat durchaus sehr viele gewaltbereite ideologische Milizen etc., die bereit sind, sehr viele Menschen zu töten, um das Regime am Leben zu halten.
5: Herr Fatollah Nejad, die Verhandlungen mit den USA jetzt, die kreisen um Irans Atomprogramm und um die Blockade von Hormuz. Will der Iran überhaupt eine Einigung oder ist der Schwebezustand, den wir jetzt erreicht haben, ist der nicht eigentlich günstiger?
6: Ja, der Schwebezustand kann günstig sein, aber es hat ein großes Risiko und das ist die Wiederaufnahme der Kampfhandlungen seitens der Israelis und der USA, die noch größere Verluste für das Regime auch bringen kann. Es gibt durchaus unterschiedliche Vorstellungen innerhalb des jetzigen iranischen Regimes, was den Krieg anbelangt, was Diplomatie anbelangt, ob es Sinn macht, diesen Krieg doch fortzusetzen, weil man sich in einer Art Konsolidierung des Regimes nach innen vorstellt oder eben nicht. Es gibt andere, die davor warnen, weil sie sie darauf hinweisen, dass der iranische Staat kurz vor dem ökonomischen Kollaps steht und man solch eine Wiederaufnahme des Krieges nicht ohne weiteres vertragen kann. Also es gibt da durchaus unterschiedliche Vorstellungen auf der iranischen Seite.
5: Wir zeichnen ja am Mittwoch vor der Sendung auf. Die USA hatten Anfang dieser Woche tatsächlich wieder Angriffe auf Iran aufgenommen. Hat das das Regime wahrnehmbar beeindruckt?
6: Man hat es zumindest so dargestellt, dass die amerikanischen Angriffe auf Raketenabschussrampen um die Meerenge von Hormuz herum kein defensiver Akt sind, wie die Amerikaner das darstellen, sondern dass es ein Bruch des Waffenstillstands ist. Dennoch haben wir gesehen, dass beide Seiten doch interessiert sind, eine gewisse Deeskalation beizubehalten. Es gibt auf beiden Seiten gute Gründe, dass man eine Art Arrangement sucht, dass dieser Krieg nicht wieder aufflammt. Aber die große Frage ist, wie macht man das? Diplomatisch und auf der Verhandlungsseite sehen wir sehr große Unterschiede zwischen den Positionen der beiden Seiten. Beide tendieren nach wie vor maximalistisch, ihre alten Forderungen nach vorne zu hieven. Das wichtigste Thema mittlerweile, dieses große neue Mammutthema, ist die Meerenge von Hormuz, was wir gar nicht hatten, wo die Iraner durchaus eine Art Kontrolle gewonnen haben über die Schifffahrt dort. Und die Amerikaner wollen, eins der wichtigsten Ziele einer Absichtserklärung zwischen beiden Seiten ist, dass der Krieg beendet wird. Die Iraner wollen auch, dass die israelischen Angriffe auf die Hezbollah unterbunden werden. Das ist eine große ungeklärte Frage. B, dass die Menge von Hormuz wieder geöffnet wird, also dass die iranische de facto Blockade aufgehört wird, aber auch die amerikanische Blockade iranischer Häfen. Und dann die große ungeklärte Frage, was passiert eigentlich mit der Atomproblematik? Für Trump ist es sehr, sehr wichtig, ganz oben auf der Agenda. Aus Teheran hört man manchmal Konzessionsbereitschaft, manchmal eben nicht. Dann geht es allerdings, wie man auf Englisch sagt, the devil is in the details. Es kommt sehr stark auf all diese Details an, also in Bezug auf die Atomproblematik. Was passiert mit den 440 Kilogramm an hoch angereichertem Uran? Die Amerikaner wollen, dass die Iraner das außer Landes schaffen, die Iraner wollen wahrscheinlich, dass man den Anreicherungsgrad reduziert. Dann gibt es die Frage nach der Urananreicherung überhaupt, was die Amerikaner aberkennen. Dann geht es um die Urananreicherung selbst. Da sind verschiedene Vorschläge im Spiel, was eine Art Moratorium darstellen könnte. Also, dass halt über mehrere Jahre hinweg die Iraner freiwillig auf die Urananreicherung verzichten. Und dieses Atomthema soll in einer zweiten Phase, die entweder 30 oder 60 Tage dauern soll, nach dieser Absichtserklärung dann verhandelt werden. Im Gegenzug wollen die iranischen Machthaber Sanktionslockerungen haben, die Freisetzung von Milliarden von iranischen Geldern, die aufgrund von amerikanischen Sanktionen in ausländischen Banken festgesetzt sind. Dann haben wir noch gar nicht über die wichtigsten Themen geredet, die auch wahrscheinlich zu diesen Kriegen mitgeführt haben. Das ist das iranische Raketenprogramm, das Drohnenprogramm, was ein Dorn im Auge der Israelis ist, aber auch der arabischen Golfstaaten. Und es ist völlig unklar, wann diese Themen überhaupt besprochen werden können, zumal die iranische Seite ja auch keinen großen Appetit zeigt, überhaupt über die Atomproblematik wirklich reden zu wollen. Zumindest Stand jetzt.
5: Das sind die Positionen. Was halten Sie denn eigentlich von der Verhandlungstaktik der Amerikaner?
6: Die Amerikaner haben ein sehr großes Problem innerhalb dieses Krieges. Sie konnten ihre militärische Überlegenheit nicht übersetzen in eine politische oder strategische Überlegenheit. Die Iraner haben bewiesen, dass sie asymmetrisch in der Lage sind, durch die Blockade, durch die de facto Sperrung der Menge von Hormuz nicht nur die gesamte Region als Geisel zu nehmen, sondern auch die Weltwirtschaft und dadurch auch den Druck auf Trump zu erhöhen. Auf der anderen Seite ist es absolut schwierig vorherzusehen, was denn Trump am Ende als gesichtswahrenden Deal ansehen wird. Es kann da alles Mögliche kommen, aber es muss auf jeden Fall etwas mit der Atomproblematik zu tun haben. Das, was er jahrelang immer als wichtigstes Thema auch thematisiert hat. Aber die Iraner haben maximalistische Positionen, die Amerikaner haben maximalistische Positionen innerhalb dieses diplomatischen Spiels. Und derjenige, der da nicht am Verhandlungstisch natürlich ist, ist die iranische Gesellschaft und ihre Interessen.
5: In der Tat. Am Anfang des Krieges hatte der amerikanische Präsident ja auch Regime Change von innen verheißen. Davon ist längst nicht mehr die Rede. Wissen Sie, wie es um die Lage und um die Stimmung der Zivilbevölkerung im Iran bestellt ist?
6: Wir müssen vor Augen führen, dass die Islamische Republik Iran den längsten von einem Staat durchgeführten Internet-Blackout gegen die eigene Bevölkerung oktroyiert hat. Mittlerweile, glaube ich, fast 3 Monate. Wir dürfen nicht vergessen, dass davor schon im Zuge der größten Anti-Regime-Proteste, die wir Ende Dezember im Januar auch gegen das iranische Regime in Iran selbst erlebt haben, auch vor einem Vorzeichen der digitalen Dunkelheit passiert ist. Also damals wurde nicht nur das Internet, sondern auch das Festnetz und die Mobilfunknetze wurden ausgeschaltet, sodass der Kontakt nach Iran sehr, sehr schwierig ist. Mittlerweile gibt es einen privilegierten Zugang für Leute, die regimegenehm sind. Also der Internetzugang ist sehr stark ein großes Problem, was natürlich auch einen wirtschaftlichen Schaden hat. Es gibt eine große Repression nach wie vor, sowohl Verhaftungen von Tausenden als auch Exekutionen. Es gibt eine Demonstration der Stärke nach innen mit einer Militarisierung der iranischen Straßen. All das zeigt, dass es doch ein Regime ist, das von Unsicherheit geplagt ist, dass man dennoch große Befürchtungen hat, dass da wieder was aufbrodeln kann, dass man das verhindern möchte. Und die wirtschaftliche Situation ist natürlich noch desolater als zuvor. Wir haben seit letzten Herbst den Eingang Irans in die Sphäre der Hyperinflation. Das bedeutet, das sind offizielle Inflationsraten ab 50%. Mittlerweile haben wir eine offizielle von ungefähr 70%. Wohlgemerkt, das sind offizielle Zahlen. Inoffiziell sind wahrscheinlich diese Inflationsraten noch viel höher, vor allen Dingen für sozioökonomisch schwache Haushalte. Und auch um den Staatshaushalt ist es nicht gut bestellt. Es fehlen zunehmend auch Deviseneinnahmen, weil die amerikanische Blockade der iranischen Ölexporte oder der iranischen Häfen und die Ölexporte nach China unterminieren. Also die wirtschaftliche Lage ist absolut desolat und ich glaube, man kann noch nicht mit 100%iger Gewissheit ein Bild zeichnen, zum einen aufgrund dieser digitalen Dunkelheit und zum anderen aufgrund des Dickichtes des Krieges. Also um die Frage zu beantworten, seriös zu beantworten, wie stark oder wie schwach ist dieses Regime eigentlich noch? Ich glaube, dafür ist es noch zu früh.
5: Sie deuten immerhin die Repressionen gegen die Bevölkerung so, dass es dort immer noch ein wahrnehmbares Brodeln geben könnte. Besteht die Chance, dass es doch noch so einen fundamentalen Wandel pro Menschenrechte, Demokratisierung und so weiter, Ende der Unterdrückung im Iran gibt? Oder sind die Menschen, ist die Bevölkerung im Grunde, ja, ist der Widerstand gebrochen?
6: Zum einen dürfen wir nicht vergessen, dass dieser Protest vom Januar zu einem historischen Massaker geführt hat gegen die iranische Gesellschaft, wo wahrscheinlich Zehntausende von Menschen innerhalb von 2-3 Tagen ermordet worden sind auf einer militärischen Art und Weise seitens des Regimes, was natürlich zu großen Fragen geführt hat, dass Allah, es reicht wohl nicht aus, dass wir Millionen zu Millionen auf die Straßen gehen, um dieses Regime zu beseitigen, wenn es ein Regime ist, das recht straffrei Zehntausende seiner eigenen Bevölkerung massakrieren kann. Das hat natürlich große Fragen, wirft das auf. Was denn die Möglichkeiten sind der iranischen Zivilgesellschaft, eine Demokratisierung hinzubekommen und was denn auch die Verantwortung der internationalen Politik und auch der internationalen Solidarität ist, um diesen iranischen Freiheitskampf zu unterstützen. Ich spreche seit 2017/18 vom Beginn eines langfristigen revolutionären Prozesses in Iran mit neuartigen Protesten. Die soziale Basis fällt peu à peu immer mehr weg. Die strukturellen Krisen, für die Machthaber in Iran hauptverantwortlich sind, diese werden zunehmend schlechter. Dennoch gibt es ein Manko in Bezug auf Organisierung dieses Widerstands, wo natürlich solch ein stark autoritäres System auch genau hinschaut, um das zu verhindern. Es gibt die Frage der internationalen Akzeptanz dieses Regimes. Also kommen wir zu einer Art Arrangement mit diesem Regime oder kommen wir zu der Erkenntnis, dass man verstärkt diplomatisch, politisch und ökonomisch Druck ausüben muss auf die Machthaber, um im Endeffekt, und darum geht's, die Machtbalance zwischen Staat und Gesellschaft zugunsten der Gesellschaft zu ändern. Das wird noch ein schwieriger Kampf, aber ich denke, dass soziologisch gesprochen diese Kluft zwischen Staat und Gesellschaft in Iran wirklich irreversibel ist, und ich kann mir nicht vorstellen, inwieweit die Machthaber diese Bedürfnisse der iranischen Gesellschaft befriedigen können, auch wenn sie versuchen, stärker an den Nationalismus zu appellieren und sich so eine neue Legitimität offen. Aber ich glaube, so einfach ist es nicht. Sie haben die größten Probleme gerade versucht die Staatspropaganda, die Nahrungsmittelpreise, die wirtschaftliche Not den amerikanischen Angriffen quasi verantwortlich zu machen oder die Amerikaner dafür verantwortlich zu machen. Und das zeigt, in was für einer Bredouille sich diese Machthaber befinden, um auf die Bedürfnisse der Bevölkerung zu antworten, aber auch eine Politik anzubieten, die dafür Antworten geben könnte. Und die sehe ich nach wie vor nicht.
5: Herr Fatehollah-Nejad, ich möchte gerne nochmal auf die nähere Umgebung des Iran, die direkten Nachbarn gucken. Iran hat gegen Israel zurückgeschlagen, seit Ende Februar tut es noch, greift aber weiterhin auch seine direkten Nachbarn an. Warum?
6: Das Kalkül war, dass diese arabischen Golfstaaten durch ihren privilegierten Zugang nach Washington in der Lage sein werden, den Druck auf Trump zu generieren, sodass dieser seine Finger von Iran lässt. Deswegen gab es diese vielen Angriffe auf diese arabischen Golfstaaten. Und was diese mit schockiert hat eigentlich, vor dem Hintergrund, dass viele von denen ja versucht haben, sich irgendwie zu arrangieren mit der Islamischen Republik, immer davor gewarnt haben, dass nicht zu einem großen Krieg kommen darf. Und jetzt sehen sie, dass die Iraner sehr stark verschiedene Bereiche dieser Länder angegriffen haben, nicht nur angeblich militärische, sondern auch zivile Einrichtungen, auch die Produktionsanlagen, also auch physischen Schaden zustande gebracht haben, was wirklich milliardenschwer ist. Also es gibt ein böses Erwachen innerhalb dieser arabischen Golfstaaten. Dennoch gibt es da Unterschiede in der Reaktion, wie man denn mit dieser Situation umgeht. Aber das, was doch der gemeinsame Nenner ist, ist, dass die Islamische Republik durchaus als sicherheitspolitische Bedrohung wahrgenommen wird. Und das wird in meinen Augen durchaus auch mittel- und langfristig eine große Rolle spielen, weil einfach dieser Damoklesschwert weiterhin über die Köpfe dieser arabischen Herrscher und dieser arabischen Systeme sein wird, dass die Iraner mit einer einzigen Drohne oder mit einer einzigen Rakete wieder zu sehr viel Unheil und zu einer Destabilisierung dieser Region führen können, sodass dann diese Länder dann ihre wirtschaftliche Existenz auch befürchten müssen.
5: Und das gilt ja nicht nur für die Staaten am Golf, das gilt auch für den weiteren Nahen Osten, nämlich durch die Schwächung der iranischen Proxies, diese Terrororganisationen wie Houthis, wie Hamas, wie Hezbollah, die Teheran sorgfältig aufgebaut hat. Wie geschwächt sind die? Und vor allem, wird Teheran an denen festhalten?
6: Sie sind schon sehr stark geschwächt im Zuge des 7. Oktober 23 der iranisch-israelischen Auseinandersetzung in der Region. Hat Israel eigentlich im Alleingang sehr viele dieser Stellvertreter sehr stark schwächen können, allen voran die Hezbollah im Libanon, die eiserne Faust des iranischen Regimes vor Israels Türen sozusagen. Also die Hezbollah ist nur ein Schatten ihrer selbst, aber sie gibt es natürlich noch als Organisation. Dann haben wir das Assad-Regime in Syrien gehabt, das es nicht mehr gibt. Also Syrien als einziger staatlicher Verbündeter des iranischen Regimes ist weggefallen. Dann haben wir die pro-iranischen schiitischen Milizen im benachbarten Irak, die es nach wie vor gibt, die allerdings auch in einem lokalen irakischen nationalen Kontext auch gebunden sind. Dann haben wir die Houthis im Jemen, die durch Angriffe auf die internationale Schifffahrt durch sehr viel Unruhe gesorgt haben nach dem 7. Oktober 23 und die auch jetzt eine Rolle spielen sollen, eine noch größere, wenn sie denn in der Lage sein werden, die andere wichtige Meerenge innerhalb dieser Weltregion, und zwar Bab el-Mandab, das ist der Weg quasi, der um die arabische Halbinsel führt, bis zum Suezkanal, dann zum Mittelmeer. Also dass die Houthis im Jemen durch Angriffe auf die Schifffahrt dort zu einer Blockade der Meerenge von Hormuz beitragen können. Mit anderen Worten, ja, Iran hat noch regionale Muskeln, die es spielen kann, aber man darf es überhaupt nicht vergleichen mit der Situation vor 2024. Also diese regionalen Muskeln sind sehr, sehr viel schwächer. Deswegen wird auch viel mehr verstärkt von iranischer Warte auf andere Instrumente gesetzt, also das Raketenprogramm und auch das Drohnenprogramm, die vielleicht effektiver sein können.
5: Dann nur noch eine Frage, Herr Fatullah-Nejad. Manche sagen ja, Donald Trump habe einen Fehler gemacht mit dem Krieg gegen den Iran. Andere meinen, das abschließende Urteil, das stehe noch aus. Was meinen Sie?
6: Ich glaube, das abschließende Urteil, wie dieser Krieg in all seinen Dimensionen zu beurteilen ist, auch was es mit der Situation in Iran selbst macht, mit der Islamischen Republik, das ist in der Tat noch zu früh. Aber die Kritik an Trump ist in meinen Augen durchaus gerechtfertigt an den Amerikanern und den Israelis, weil man dieser Seite ganz klar vorsetzen muss, dass sie keine Strategie gehabt haben. Und deswegen sind sie auch sehr stark gescheitert, diese militärische Überlegenheit zu übersetzen in einen strategischen oder politischen Terraingewinn. Also all das ist schon ein großes Kernproblem, vor allen Dingen auch der amerikanischen Seite.
4: Sagt der Politikwissenschaftler und Iran-Keller Ali Fatullah-Nejad.
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4: FDP war für viele schon lange in der Versenkung verschwunden. Jetzt ist sie zurück und medial wieder präsent. Auf dem Bundesparteitag am Wochenende sollte mit der Wahl von Wolfgang Kubicki zum neuen Vorsitzenden ein Aufbruch markiert werden. Aber dann kam die Kampfkandidatur von Marie-Agnes Strack-Zimmermann, relativ spontan, aber durchaus vorbereitet. Unsere Gastautorin heute ist Simone Schmollack, Politikredakteurin der TAZ. Sie meinte, Kubicki habe sich nach seiner Wahl als allengeschnappter alter Mann präsentiert. Statt das knappe Ergebnis von 60-40% wegzulächeln, ließ er Strack-Zimmermann wissen, jetzt weißt du, wo der Hammer hängt.
7: Auf der großen politischen Bühne spielen die Liberalen keine Rolle mehr. Jetzt muss Kubicki sie vor der Bedeutungslosigkeit retten. Das aber dürfte mit derartiger Polterigkeit und Impulsivität kaum gelingen. Auch wenn sich Kubicki damit herausreden kann, dass er schon immer auf Krawall gebürstet war und dass das ja alle wüssten. Kubicki scheint tatsächlich zu glauben, dass nur er seine Partei retten kann. Und das sogar ohne den sozialliberalen Flügel einbinden zu wollen, für den Strack-Zimmermann steht. Doch wie will sich eine gespaltene Partei präsentieren, wie für sich werben, ohne zu erkennen, dass Liberalität ohne sozialen Anstrich in einer von Kriegen, Wirtschaftsflauten und Finanznöten gebeutelten Welt keinen Wert hat. Bei einer solchen FDP hängt der Hammer jedenfalls nicht.
4: Die Meinung war das von Simone Schmollack von der TAZ. Für viele Medien ist das Aufbruchssignal der Liberalen vor allem eines, eine letzte Chance. Die Neue Osnabrücker Zeitung zweifelt aber trotz liberaler Aufbruchsstimmung an einem erfolgreichen Comeback der FDP.
8: Was bei Christian Lindner 2013 funktionierte, geht jetzt nicht mehr auf. Damals war die Lage für die Liberalen so bedrohlich wie heute. Also versammelte sich die FDP hinter ihrer schillerndsten Figur und schaffte das Comeback. Ob das diesmal gelingt, ist fraglich. Der Parteitag offenbarte Grabenkämpfe in der Partei und Misstrauen gegen Kubicki.
4: Ganz anders sieht es hingegen der Tagesspiegel.
8: Es wurde gerungen, gestritten, gezetert, gezerrt und sich danach die Hand gegeben. In wenigen Stunden zeigte eine Partei, die monatelang primär durch Stille aufgefallen war, wie viel Argument, Gegensatz, Leidenschaft, ja Leben noch in ihr steckt. Weil es Menschen gibt, denen der Zustand ihrer politischen Heimat wichtig ist. Sicher, das Drama um den Bundesvorsitz dürfte ein Albtraum für jeden Parteistrategen gewesen sein. Schließlich präsentierte sich da auch eine Partei in all ihrer Zerrissenheit. Aber genau deshalb war diese Debatte auch so wichtig. Sie zeigte ein rar gewordenes Gut in Reinform, den gepflegten Streit.
4: Das waren die Standpunkte, zusammengestellt hat sie Marei Beermann. 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Ja, Sie haben gerade unsere Standpunkte zum Thema FDP gehört. Und genau mit der FDP geht's auch gleich nach 3 Uhr hier weiter. Unser Korrespondent, der den 2-tägigen Parteitag verfolgt hat, schildert noch einmal seine Eindrücke und fasst das Ganze zusammen. Und wir haben auch einen Kommentar dazu für Sie vorbereitet. Bis gleich.

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1: Um 3 Uhr mit Olaf Knapp. Hamburg hat sich erneut aus dem Rennen um eine deutsche Olympiabewerbung verabschiedet. Die Menschen in der Hansestadt sprachen sich klar gegen eine Kandidatur aus. Aus Hamburg Oliver Wuttke.
2: Das Nein zu einer Hamburger Olympiabewerbung fiel deutlicher aus als von vielen erwartet. Rund 55% sprachen sich gegen Spiele in der Stadt aus, mehr als beim Olympiareferendum 2015. Nur 45% unterstützten das Projekt. Das Ergebnis sei für den Senat bindend, sagte der erste Bürgermeister Peter Tschentscher. Er habe dem DOSB und dem deutschen IOC-Vertreter die Absage der Hamburger Bewerbung bereits mitgeteilt. Ende September kann der DOSB nun zwischen Berlin, München und der Rhein-Ruhr-Region als deutschem Austragungsort entscheiden.
1: Schleswig-Holsteins Ministerpräsident Günther fordert die schwarz-rote Koalition auf, bei anstehenden Reformen an einem Strang zu ziehen. Im ARD-Bericht aus Berlin erinnerte der CDU-Politiker alle Beteiligten an ihre Verantwortung. Unzufrieden zeigte sich Günther mit den schlechten Umfragewerten der Bundesregierung. Die würden erst wieder steigen, wenn die Regierung Dinge vernünftig voranbringe. Das sei nicht die alleinige Aufgabe von Kanzler Merz. Jüngste Spekulationen um einen Austausch des Bundeskanzlers wies Günther als absurd zurück. Für die Betreuung kranker Kinder bleiben nach wie vor meistens Frauen der Arbeit fern. Laut der Krankenkasse AOK nahmen zuletzt fast 3/4 der Kinderkrankentage weibliche Versicherte in Anspruch. Die Chefin des AOK-Bundesverbands Reimann spricht von einer weiterhin ungleichen Verteilung der Care-Arbeit in Familien. Gesetzlich versicherte Eltern können Krankengeld beantragen, wenn ein Kind krank ist und sie deshalb nicht zur Arbeit gehen. Die deutsche Fußballnationalmannschaft hat im vorletzten WM-Test gegen Finnland einen souveränen 4:0-Sieg gefeiert. Aus Mainz Philipp Hofmeister.
3: Angeführt vom spielfreudigen Startelf-Debütanten Lennart Karl zeigte die DFB-Auswahl nach etwas Anlaufschwierigkeiten vor allem im zweiten Durchgang ansprechenden Kombinationsfußball, auch wenn die letzte Überzeugung und die ultimative Kreativität in den Offensivaktionen ab und an fehlte. Zweimal Dennis Undaf, Jamal Musiala und Florian Wirtz schossen den auch in der Höhe verdienten Sieg gegen harm und hilflose Finnen heraus. Doppelpacker Undaf musste Mitte der zweiten Hälfte angeschlagen ausgewechselt werden, gab aber nach Abpfiff schnell Entwarnung.
1: Das Wetter in Deutschland. Am Tage ein Wechsel aus Sonne und Wolken, teilweise länger wolkig und vereinzelt Schauer, im Südosten auch Gewitter. 19 bis 26 Grad. Am Dienstag schauerartige, teils gewittrige Regenfälle und im Osten heiter, 20 bis 27 Grad. Mittwoch wechselhaft, 17 bis 24 Grad. Die Zeit, es ist gleich 3:03.
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4: Die A3 Oberhausen-Arnheim ist zwischen Emmerich-Ost und Beek in den Niederlanden wegen Bauarbeiten bis 5 Uhr früh gesperrt. Dort werden zwei Brücken abgerissen. Die A5 Frankfurt Richtung Karlsruhe ist zwischen Bruchsal und Karlsruhe-Nord nach einem Unfall weiterhin gesperrt. Und die A66 Wiesbaden Richtung Frankfurt ist zwischen Schiersteiner Kreuz und Wiesbaden-Biebrich wegen einer Baustelle bis 5 Uhr früh gesperrt. Die Umleitung führt dort über die A643 und die A60. Das war's vom Verkehr. Ihnen eine gute Fahrt.
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4: Wie immer vom Norddeutschen Rundfunk aus Hamburg mit Detlef Karg im Studio. Hier kommen Sie gut informiert bis 6 Uhr durch die Nacht. Ein entschlossener personeller Neustart, ein kraftvolles Signal des Aufbruchs. Das hatte sich die FDP eigentlich von ihrem Bundesparteitag an diesem Wochenende in Berlin erhofft. Aber es kam ein wenig anders. Wolfgang Kubicki musste sich bei der Vorsitzendenwahl überraschend einer Kampfabstimmung gegen die Europapolitikerin Marie-Agnes Strack-Zimmermann stellen. Bereits dieser Schritt, der offenbar kurzfristig vorbereitet worden war, wenn man auf die äußerst lange und keinesfalls spontane Rede der FDP-Politikerin blickt, der sorgte für Kritik. Dann setzte sich Kubicki, wir wissen es mittlerweile, mit knapp 60% der Stimmen durch. Die einen sehen in dem Wettkampf der beiden ein positives demokratisches Signal. Andere bewerten diesen Neustart als schlechtes Zeichen. Offenbart er doch zwei Lager in der FDP, die ohnehin ja eher kriselt. Unser Korrespondent Philipp Eckstein mit einer Bilanz.
5: Über eines kann sich die FDP nicht beschweren, mangelndes Interesse. 1500 angemeldete Gäste, 175 Medienvertreter, die beobachten, was die 662 Delegierten tun. Die Halle ist voll, Fotografen, Kameras und das bei einer Partei, die nicht mehr im Bundestag vertreten ist.
6: Ich schaue in diesen Saal und frage mich, wofür wollen wir freie Demokraten eigentlich in Zukunft stehen?
5: Carina Konrad saß mal für die FDP im Bundestag und bei der Aussprache macht sie deutlich, sie hält überhaupt nichts von einer Öffnung nach rechts. So auch ihr Parteikollege Konstantin Kuhle.
7: Natürlich sind unter den Leuten, die uns gerade den Rücken kehren, auch viele Leute, die maximal irritiert sind über die Lockerungsübungen zur AfD. Maximal irritiert.
5: Stein des Anstoßes, Aussagen zur Brandmauer, unter anderem von Wolfgang Kubicki. Im Saal ist spürbar, die Delegierten treibt das um, Spannung liegt in der Luft. Hans-Ulrich Rülke aus Baden-Württemberg warnt zwar noch, er glaube nicht,
8: dass am heutigen Tag eine Entscheidungsschlacht stattfinden sollte.
5: Doch genau dazu kommt es. Kubicki, der sich seiner Sache sicher war, hat plötzlich mit Marie-Agnes Strack-Zimmermann eine Gegenkandidatin.
9: Ich stehe hier nicht, um jemanden anzugreifen, sondern weil mir unsere Partei wichtig ist.
5: Einige Delegierte sind begeistert. Lauter Applaus, aber auch Buhrufe. Gelebte Demokratie, offene Debatten, Streit, eine Lesart. Aber auch Empörung und Zorn über eine Aktion, die für fast alle völlig überraschend kam. Auch für Kubicki.
10: Ich nehme die Wahl an und ich spüre die Bürde der Erwartungen,
5: sagt Kubicki, nachdem er mit 59% zum Vorsitzenden gewählt wird. Seine Konkurrentin Strack-Zimmermann erhält 39% und Kurz sieht es so aus, als habe es den Richtungsstreit gegeben, den sich viele in der Partei gewünscht haben. Und jetzt der Blick voraus. Pustekuchen. Auch Martin Hagen, den sich Kubicki zum Generalsekretär gewünscht hat, erhält bei der Wahl nur schwache, knappe 59%. Und für alle ist sichtbar, die FDP ringt mit sich selbst und ihrem Kurs.
11: Er hat meine volle Unterstützung, wenn die Richtung stimmt,
5: sagt Strack-Zimmermann über Kubicki dem ARD-Hauptstadtstudio.
11: Es geht um eine Haltung. Und wer auch nur einen Hauch kokettiert mit der AfD, nennen sie es Brandmauer, nennen sie es Tralala oder Gartenhecke, wer nur ein Hauch mit dieser Partei kokettiert, wird mich auf der Zinne haben.
5: Wenig versöhnlich klingt auch der Wahlsieger Kubicki. Auf die Frage, wie er die FDPler, die für Strack-Zimmermann gestimmt haben, mehr für sich gewinnen wolle, sagt er der ARD.
12: Gar nicht, weil meine Aufgabe nicht darin besteht, irgendjemanden zu gewinnen, sondern dazu beizutragen, dass die Freien Demokraten von den Wählerinnen und Wählern wieder ernst genommen werden. Es ist völlig egal, wie wir uns nach innen selbst empfinden.
5: Am Ende des Parteitags steht die Frage im Raum, wie geht es jetzt weiter?
13: Ich bin nachdenklich, was die Folgen des gestrigen Tages sind,
5: sagt Jens Teutrine, früher mal Vorsitzender der Jungen Liberalen.
13: Es darf keine FDP geben mit 60% Kubicki und 40% Marie-Agnes Strack-Zimmermann. Das wäre ein Fehler.
5: Wie sich die FDP nach diesem Parteitag wieder zusammenrauft, das werden die nächsten Monate zeigen. Der erste echte Test steht im September an. Dann wird in Sachsen-Anhalt, Mecklenburg-Vorpommern und Berlin gewählt.
4: Einschätzungen unseres Korrespondenten Philipp Eckstein. Wolfgang Kubicki und Marie-Agnes Strack-Zimmermann, sie galten bereits vor dem Parteitag eher als Kontrahenten. Bereitschaft zur Aussöhnung zeigten sie nach der Personalentscheidung in Berlin nicht. Mein Kollege Markus Preis hat im ARD-Bericht aus Berlin mit Wolfgang Kubicki gesprochen und ihn zunächst gefragt, ob er sich von seiner Kontrahentin etwa bedroht fühle.
14: Erstens kann man mich nicht bedrohen und zweitens weiß ich gar nicht, was Marie-Agnes will. Wir arbeiten seit 13 Jahren zusammen und meine Position zu dieser Frage entspricht exakt ihrer Position oder der Position des gesamten Präsidiums. Es wird weder eine Zusammenarbeit noch Gespräche unsererseits mit der AfD geben, warum auch. Aber klar ist auch, dass wir unsere Haltung in der Politik, die Frage, ob wir Anträge im Parlament einbringen, in den Landtagen einbringen, wir nicht davon abhängig machen, ob die AfD möglicherweise zustimmen könnte oder auch nicht, oder die Linken oder wer auch immer. Wer aufhört, seine Position zu markieren aus lauter Angst, die AfD könnte zustimmen, der kann auch zu Hause bleiben.
15: Aber auch Sie lassen keinen Versöhnungswillen, würde ich mal sagen, erkennen. Sie haben heute nochmal gesagt, dass Marie-Agnes Strack-Zimmermann weiß jetzt, wo der Hammer hängt nach diesem Ergebnis. Spalten da zwei alte Schlachthäuser, um Sie zu zitieren, die FDP?
14: Das glaube ich nicht. Ich bin gewählter Bundesvorsitzender der Freien Demokratischen Partei, der gesamten Freien Demokratischen Partei, auch der von Marie-Agnes Strack-Zimmermann. Und man sollte so eine Kandidatur wechselseitig auch nicht überbewerten. In demokratischen Parteien ist es gelegentlich üblich, dann sucht man sich Themenfelder, in denen das, man das begründen kann. Aber nach einer Schlacht ist die Schlacht vorbei und dann konzentriert man sich darauf, auch gemeinsam erfolgreich zu sein.
15: Also für Sie ist es jetzt durch?
14: Ja, die Sache ist entschieden. Also wer auch immer eine Entscheidung in der FDP haben wollte, hat sie bekommen. 60% der Mitglieder haben sich entschieden, Wolfgang Kubicki zu wählen und damit die Richtung der Partei vorgegeben.
15: Schauen wir mal auf die Inhalte. Da haben wir heute gehört, Subventionsabbau, einfacheres, gerechteres Steuersystem, niedrigere Steuern, Subventionsabbau. Ist das nicht das Programm, mit dem Christian Lindner 4,3% bei der Bundestagswahl bekommen hat? Oder was ist neu in dieser
14: FDP? Ja, möglicherweise ist es die Tatsache, dass wir das nicht haben umsetzen können in einer Koalition mit Bündnis 90 Die Grünen und SPD. Denn eins ist klar, wir haben momentan im Subventionsbericht ausgewiesen 117 Milliarden Euro Subventionen. Das ist 6-mal so viel als noch vor 10 Jahren. Und müssen uns die Frage stellen, hat das den Wohlstand gemehrt und hat uns das vorangebracht oder vielleicht sogar behindert?
15: Aber nochmal die Frage, was ist denn neu? Weil das Programm stand nach der Ampel zur Wahl und hat dazu geführt, dass Sie aus dem Bundestag rausgeflogen sind.
14: Ja, das zentrale Thema bei der Wahl war bedauerlicherweise nicht die wirtschaftliche Entwicklung, sondern die Frage der Migrationspolitik, die Frage der Zustimmbegrenzung, die Frage rechts gegen links. Aber wir brauchen eine andere Priorisierung. Wir müssen uns doch fragen, auch die Leute, die in Berlin unterwegs sind, was die Menschen wirklich umtreibt. Und momentan treibt sie prioritär um, dass sie Wohlstandsverluste erleiden oder vor sich sehen und dass es kein Mittel momentan gibt, was sie erkennen können, dass die Parteien auf den Weg bringen, um die Wirtschaft wieder in Schwung zu bringen.
15: Apropos Wohlstandsverluste, die FDP hat immer gesagt, zum Thema Klimaschutz braucht es einen Marktmechanismus mit dem CO2-Preis. Jetzt haben wir hohe Energiepreise. Es wird schon ins Spiel gebracht, den CO2-Preis auszusetzen. Bleibt die FDP dabei? Jeder kann sich Heizungen aussuchen, wie er will und Autos. Aber der CO2-Preis, der bleibt als marktwirtschaftliches Instrument.
14: Ja, jetzt müssen wir uns überlegen, was Sie unter CO2-Preis verstehen. Wenn Sie den Emissionshandel meinen, den europäischen Emissionshandel, ist das das eine.

0: Erste Positionen des FDP-Chefs Wolfgang Kubicki in der ARD-Sendung. Bericht aus Berlin.
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0: Die Liberalen versuchen also das Comeback, wie schon einmal. Der Kommentar zum FDP-Bundesparteitag nun von Lissy Kaufmann.
2: Wer hätte das für möglich gehalten? Und wer hat sowas überhaupt schon mal erlebt in der FDP? Eine überraschende Kampfabstimmung um den Vorsitz der Partei, ein offen ausgetragener Richtungsstreit und ein denkbar knappes Ergebnis für den neuen FDP-Chef Wolfgang Kubicki. Die totgesagte FDP hat gezeigt, sie atmet Kampfgeist. Doch dass sie überlebt, ist längst nicht ausgemacht. Kubicki muss jetzt eine doppelte Herausforderung meistern. Er muss weiterhin das tun, was er besonders gut kann, nach außen hin auffallen, damit die FDP nicht in der Bedeutungslosigkeit versinkt. Und gleichzeitig muss er das tun, was er selbst bisher noch gar nicht für nötig hält, nämlich die Partei wieder zu einen, dafür zu sorgen, dass der sichtbar gewordene interne Richtungsstreit die FDP nicht zerreißt. Es ist eine paradoxe Herausforderung. Kubicki ist bislang mit genau jenen Thesen aufgefallen, die in der FDP zu einem Richtungsstreit geführt haben. Es geht um die Brandmauer zur AfD, von der Kubicki und sein Generalsekretär Martin Hagen nichts halten. Viele in der Partei fürchten einen Rechtsruck. Kubicki muss jetzt Zweifel aus dem Weg räumen und zeigen, wofür er, wofür die FDP inhaltlich steht. Darin liegt eine große Chance. Kubicki sieht sich selbst als Kämpfer für Meinungsfreiheit, gegen staatliche Einmischung und Bevormundung. Ja, er sieht sich sogar als einen Sozialliberalen. Elemente, mit denen die Partei in den vergangenen Jahren nicht mehr aufgefallen ist und die einige potenzielle Wähler vermisst haben. Es sind auch Themen, die einige der internen Kritiker gerne stärker betonen möchten. Wenn Kubicki es klug anstellt, besteht die Chance, damit nach innen zu einen und nach außen zu wirken. Und eine Chance, doch nochmal die 5%-Hürde zu knacken.
0: Das war die Meinung unserer Berliner Korrespondentin Lissy Kaufmann.
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0: Und in einer halben Minute wird es 3.15 Uhr. An diesem Wochenende fand in Singapur die wichtigste Sicherheitskonferenz in Asien statt, der Shangri-La-Dialog. Das jährliche Sicherheitsforum gilt als asiatisches Pendant zur Münchner Sicherheitskonferenz. Minister, Militärs und Experten diskutierten 3 Tage lang die Krisenherde der Welt und natürlich vor allem die Lage in Asien. Aber auch der Iran-Krieg war natürlich ein Hauptthema und die Expansion Chinas im südchinesischen Meer. Aus Deutschland war unter anderem der Generalinspekteur der Bundeswehr Carsten Breuer mit dabei. Und US-Verteidigungsminister Hegseth fand gleich zu Beginn des Forums deutliche Worte der Kritik. Mehr von Jennifer Johnston.
3: Der Machtkampf zwischen den USA und China stand im Mittelpunkt des Shangri-La-Dialogs in Singapur. Während der chinesische Verteidigungsminister dem Sicherheitsforum das 2. Jahr in Folge fernblieb, nutzte US-Verteidigungsminister Pete Hegseth die Bühne.
4: For too long, the security of this region.
5: Viel zu lange hat die Sicherheit dieser Region überproportional auf amerikanischer Militärmacht beruht, während viele unserer Verbündeten und Partner ihre eigenen Verteidigungsfähigkeiten verkümmern ließen.
3: Er forderte die asiatischen Länder auf, ihre Militärausgaben zu erhöhen, um der wachsenden Macht Chinas im Indopazifik etwas entgegenzusetzen. China rüstet seit Jahren massiv auf und tritt im Indopazifikraum immer aggressiver auf.
6: Ich denke, man kann sagen, dass es heute deutlich mehr Krisenherde im Indopazifik gibt als noch vor 10 Jahren.
3: Sagt Sicherheitsexpertin Dashana Barua vom Internationalen Institut für Strategische Studien, IISS, das den Shangri-La-Dialog organisiert. Die USA gelten traditionell als Sicherheitsgarant für die Region. Doch Hegseth macht klar,
5: die Zeit, in der die Vereinigten Staaten die Verteidigung wohlhabender Nationen subventioniert haben, ist vorbei. Wir brauchen Partner, keine Schützlinge.
3: Gegenüber China schlug er einen versöhnlicheren Tonfall an als bei seinem Auftritt im Vorjahr. Die USA suchten in Asien keine unnötige Konfrontation, sondern ein stabiles Gleichgewicht. Dabei dürfe kein Staat, auch nicht China, eine Vorherrschaft erzwingen. Hegseth betonte, das Verhältnis zwischen den USA und China sei so gut wie lange nicht mehr. Die Verteidigungsminister aus Japan und den Philippinen äußerten sich auf dem Sicherheitsforum äußerst besorgt über Chinas massive Aufrüstung und Gebietsansprüche, besonders im südchinesischen Meer. Parallel zum Treffen der Sicherheitsexperten hielt Chinas Militär Patrouillen in der Nähe des umstrittenen Scarborough Reefs ab. Mit dem Manöver sei die Gefechtsbereitschaft sichergestellt worden. In den Tagen zuvor hatten die

0: Philippinen mit den USA in dem Seegebiet ebenfalls Marinemanöver abgehalten. Für Länder wie die Philippinen, die sowohl territorial als auch politisch einer erheblichen Bedrohung durch China ausgesetzt sind, bleibt keine andere Wahl, als widerstandsfähig zu sein und uns gegen die chinesische Aggression zu behaupten. Erklärte der philippinische Verteidigungsminister Gilberto Teodoro. Mehrere Länder bedauerten, dass China nur eine Delegation an Sicherheitsexperten und Akademikern zum wichtigsten Sicherheitsforum in Asien geschickt habe. Es sei eine verpasste Chance, um sich persönlich auszutauschen und die Sichtweise des anderen zu verstehen. In seiner Rede griff Hexes europäische Verbündete ungewöhnlich scharf an und lobte die Asiaten, die traditionell einen pragmatischen Ansatz in Bündnissen verfolgten.
1: Wenn unsere Interessen auseinandergehen, passen wir uns pragmatisch an, ohne Drama und ohne Moralisieren. Ich denke, Westeuropa könnte sich daran ein Beispiel nehmen.
0: Auf die US-Kritik angesprochen, erklärte der Generalinspekteur der Bundeswehr Carsten Breuer gegenüber der ARD in Singapur.
2: Also ich glaube, an Pragmatismus mangelt es uns auch nicht, weil wir einfach verstanden haben, dass wir diese Verantwortung jetzt übernehmen müssen.
0: Für Deutschland habe der Indopazifik eine zunehmend wichtige Bedeutung. Er selbst ist daher bereits zum dritten Mal beim Shangri-La-Dialog in Singapur.
2: Also eine solche Konferenz hat einen Wert, um ins Gespräch zu kommen. Aber aus diesen Gesprächen entsteht dann mehr. Aus diesen Gesprächen entsteht konkrete Zusammenarbeit, entsteht Kooperation. Entsteht Teilnahme an Übungen, entsteht Rüstungskooperation.
0: In Anspielung auf China sagte er, es sei zudem ein Signal an diejenigen, die einen Keil treiben wollten, in die regelbasierte Ordnung.
3: Aus Singapur berichtete Jennifer Johnston. Wir kommen noch einmal nach Deutschland und blicken zurück. Der Mord an Hatun Suriçi ist jetzt 21 Jahre her. Sie wurde von ihrem eigenen Bruder erschossen. Das Urteil für ihn damals etwas mehr als 9 Jahre Gefängnis. Um an die junge Frau zu erinnern, gibt es seit dieser Woche ein Ehrengrab auf dem Gatower Naturfriedhof in Spandau. Stefan Oschwart hat die ganze Geschichte.
4: Die Anwältin und Frauenrechtlerin Seydan Atesh sprach das Totengebet. Vertreter von Bezirksamt Spandau und Abgeordnetenhaus legten Kränze nieder. Der Gedenkstein für Hatun Suriçi steht stellvertretend für alle Frauen, die Opfer von Gewalt werden. Auch die Blumen, Frauenschuh und Vergissmeinnicht eine Botschaft. Seydan Atesh.
5: Es ist sehr wichtig, was heute hier passiert, weil das eine Botschaft ist. Die Stadt Berlin bekennt sich zum freien, selbstbestimmten Leben von Frauen, bekennt sich gegen die Gewalt, bekennt sich dafür, dass Berlin immer da sein wird, wenn Frauen Hilfe brauchen. Das Problem ist nach wie vor da. Es ist nicht abgeschafft mit einem Ehrengrab, aber das ist ein Zeichen und es gibt uns auch die Verpflichtung und die Verantwortung, etwas zu tun.
4: Zu tun gibt es genug. Laut Kriminalstatistik wird in Deutschland fast jeden Tag eine Frau getötet. Auch in Berlin zu sogenannten Ehrenmorden gibt es keine verlässlichen Zahlen. Aber Seydan Atesh erzählte, auf Schulhöfen würden junge Mädchen damit bedroht, so zu enden wie Hatun Suriçi. Sie war von ihrem Bruder an einer Bushaltestelle erschossen worden. Kai Wegner, Berlins regierender Bürgermeister von der CDU, erinnerte in seiner Rede daran, dass Berlin eine Stadt der Freiheit sei, in der jeder nach seiner Fasson glücklich werden dürfe, gerade auch Frauen. Es gäbe aber diesbezüglich noch viel zu tun. Ehrenmorde hätten nichts mit Ehre zu tun.
6: Wir brauchen solche Orte, um auf die Probleme aufmerksam zu machen. Und wir müssen Dinge beim Namen nennen. Ja, es gibt Femizide, es gibt häusliche Gewalt, aber es gibt eben auch sogenannte Ehrenmorde. Und darüber müssen wir sprechen. Und wir müssen Maßnahmen ergreifen. Wir müssen den Sicherheitsorganen die rechtlichen Möglichkeiten geben. Wir brauchen mehr Frauenschutzräume. Wir haben zum Beispiel ein weiteres Frauenhaus finanziert in diesem Berliner Senat. Wir schaffen die Fußfessel für Gewalttäter gegen Frauen. Ich glaube, wir brauchen vor allen Dingen eine gesellschaftliche Debatte, die deutlich macht, dass Frauen ein selbstbestimmtes Leben führen können und dass Gewalt gegen Frauen gesellschaftlich geächtet werden.
4: Mit dabei heute bei der Einweihung des Ehrengrabes Can Suriçi, der 26-jährige Sohn der Getöteten. Er ist bei Pflegeeltern aufgewachsen. Seine Unterstützer haben damals dafür gesorgt, dass die Familie des Mörders nicht das Sorgerecht bekommt.
7: Ich bedanke mich bei jeder Person, die eine wichtige Rolle spielt und für die Zuständigen, die dafür gesorgt haben, dass das Grab für immer bleibt. Dankeschön.
3: Eindrücke waren das gesammelt von Stefan Oschwart.
8: Der Stichtag.
3: da machen wir jetzt einen Themenschnitt. Heute vor 100 Jahren kam die Schauspielerin Marilyn Monroe zur Welt. Kerstin Burlage erinnert an die einstige Ikone.
8: Happy Birthday to you.
9: Ihr lasziv ins Mikro gehauchte Geburtstagsständchen für John F. Kennedy. Ihr tragischer Tod mit nur 36 Jahren. Norma Jean Baker wird 1926 als uneheliches Kind geboren. Norma Jean ist scheu, fühlt sich nicht gewollt und erlebt immer wieder sexualisierte Gewalt. Ihr späterer Ehemann, der Schriftsteller Arthur Miller, sagt:
10: Sie war ein misshandeltes Kind. Dass so etwas psychologisch gesehen einen Schaden anrichtet, ist heute bekannt.
9: Es gibt jedoch auch etwas, das sie begeistert und antreibt. Ihr großer Traum, Schauspielerin zu werden. Mit 18 wird sie Fotomodell und lässt sich dafür ihr brünettes Haar blondieren. Mit großem Fleiß schafft sie 1953 den Durchbruch. In Niagara spielt sie eine verführerische Ehefrau und wird damit zum internationalen Star. Ihr typisch wiegender Gang macht sie zur Pop-Ikone, von der Fotografen und Journalisten weltweit nicht genug bekommen können. In den prüden 1950er Jahren ist das mutig für eine Frau. Sie selbst merkt dazu an:
11: Es ist interessant, dass die Leute blond mit dumm assoziieren. Wenn du zufälligerweise blond bist, bist du absolut dumm. Das ist eine sehr beschränkte Sichtweise.
9: Im Privaten wachsen Monroes Probleme. Ihre drei Ehen scheitern. Sie durchlebt mehrere Fehlgeburten, leidet unter Depressionen. Im Sommer 1962 wird die Schauspielerin tot in ihrer Wohnung aufgefunden, gestorben an einer Schlafmittelüberdosis. Wer sie ihr verabreicht hat, sie selbst oder andere, ist nicht zweifelsfrei geklärt. Geboren wurde Marilyn Monroe am 1. Juni 1926. Heute vor 100 Jahren.
3: Kerstin Burlage war das mit dem Stichtag.
12: Sport.
13: Mit Moritz Kasserlet und gleich mit dem gescheiterten Olympiareferendum in Hamburg, vorher aber natürlich mit der Fußballnationalmannschaft. Die hat ihr letztes Testspiel vor der Abreise zur WM in Nordamerika gewonnen. In Mainz mit 4:0 gegen Finnland. Stefanie Bartschek war dabei.
14: Rhythmus und Selbstverständnis für die Weltmeisterschaft, für die anstehende, wollten sie sich holen gegen Finnland, hat die deutsche Mannschaft auch genauso umgesetzt. Mit 4:0 gewinnen die DFB-Kicker am Ende klar und deutlich. Mann des Tages ist der Stuttgarter Dennis Undav. Zwei Tore hat er selber erzielt, eins aufgelegt, nämlich für Florian Wirtz, als er sehr aufmerksam war da gegen die finnischen Verteidiger. Und das 4:0, das kam dann von Jamal Musiala. Die erste Hälfte war noch ausbaufähig, weil die Finnen nämlich richtig gut verteidigt haben. Nach der Pause Deutschland dann klar besser mit dem Chancenplus. Das Ergebnis geht so in Ordnung und genau so kann man dann noch starten in das Abenteuer WM.
13: Ja, das war der 8. Sieg in Folge für die deutsche Mannschaft, die am Dienstag von Frankfurt aus in die USA fliegt. Die WM beginnt am 11. Juni und am 14. hat Deutschland das erste Gruppenspiel gegen Curaçao. Hamburg wird sich nicht um die Austragung von Olympischen Spielen und Paralympics bewerben. Die Mehrheit der Bürgerinnen und Bürger hat beim Referendum dagegen gestimmt und das, obwohl eine große Kampagne für ein Ja geworben hatte. Beachvolleyball-Olympiasiegerin Laura Ludwig war eines der Gesichter dieser Kampagne.
15: Ja, Ratlosigkeit, das ja, verwundert mich auch. Ich bin hier extrem positiv eigentlich hergefahren und es ist so ein bisschen verwunderlich eigentlich. Wie es im Sport halt auch so war, Niederlagen müssen wir akzeptieren. Die Olympischen Spiele vor der Haustür, das ist schon was Besonderes, gerade für die Kinder und Jugend. Also wenn ich alleine meine Söhne denke, die das dann miterlebt hätten, entweder als Zuschauer oder vielleicht auch selber. Die heutige Generation, was die Kinder angeht, die Sportlerinnen und Sportler, die hätten dabei sein können, hatten Hoffnung und jetzt wurde es leider denen genommen. Und das ist natürlich traurig, gerade in dem Moment.
13: Hamburg ist also aus dem Rennen. Bleiben noch München, Berlin und die Rhein-Ruhr-Region. Und mit welcher Stadt der Deutsche Olympische Sportbund offiziell ins Rennen gehen wird, entscheidet er Ende September. Überraschung im Handball. Die MT Melsungen hat die European League gewonnen. Also nach der Champions League den zweiten wichtigen Europapokalwettbewerb. Aus Hamburg berichtet Thomas Kohls.
12: Die Handballer der MT Melsungen schaffen die Überraschung und holen den ersten Titel der Clubgeschichte. Im European League-Finale von Hamburg besiegten die Nordhessen in einem engen Endspiel den THW Kiel mit 24-23. Linksaußen David Mandic erzielte das entscheidende Siegtor. Am Ende konnten sich die Melsunger auch bei ihrem Schlussmann Simic bedanken, der auf 11 Paraden kam. Es war vor den 12.000 Zuschauern ein sehr hart und intensiv geführtes Spiel mit insgesamt 8 Zeitstrafen. Für den THW Kiel ist es damit eine Saison ohne Titel. Die Melsunger bekommen neben dem Pokal noch die Siegprämie von 100.000 Euro und dürfen zusätzlich in der kommenden Saison sehr wahrscheinlich nach diesem Triumph in der Champions League starten.
13: Im Frauenhandball gibt es übrigens auch eine Premiere. Die HSG Blomberg-Lippe ist zum ersten Mal deutscher Meister. Tennisprofi Alexander Zverev steht im Viertelfinale der French Open. Der Hamburger hat den Niederländer De Jong glatt in 3 Sätzen besiegt, nach Schwierigkeiten im ersten Satz.
16: Das ist in Ordnung, also solche Dinge, wir sind beim Grand Slam, wir spielen Best of 5. Da wird nicht jeder Satz glatt ausgehen. Also da wird man irgendwo Situationen haben, wo man Probleme hat und die muss man halt gut lösen.
13: Ja, und in der Runde der letzten 8 spielt Zverev nun gegen den spanischen Teenager Rafael Jodar. Er darf weiter träumen von seinem ersten Grand-Slam-Sieg. Finnland ist Eishockey-Weltmeister. Im Finale von Zürich haben die Finnen gegen Gastgeber Schweiz in Overtime gewonnen. Bronze gegen sensationell an Norwegen, das Rekordweltmeister Kanada im kleinen Finale besiegt hatte. Großer Erfolg für Leichtathlet Frederik Ruppert. Der Tübinger ist der erste Europäer, der über die 3000 Meter Hindernis unter 8 Minuten geblieben ist. Ruppert ist beim Diamond League Meeting in Marokko Zweiter geworden. Damit zählt Ruppert bei der EM in Birmingham Mitte August natürlich zu den Favoriten. Und der dänische Radprofi Jonas Vingegaard hat den Giro d'Italia gewonnen. Ein historischer Erfolg, denn er hat jetzt jede der 3 dreiwöchigen Landesrundfahrten mindestens einmal gewonnen. Matthew Jennis Schön berichtet.
17: Der Däne, bereits vor Girostart in Bulgarien als klarer Favorit gehandelt, kam nach insgesamt 5 Etappensiegen mit einem Vorsprung von rund 5,5 Minuten vor dem Österreicher Felix Gall und dem Australier Jai Hindley vom deutschen Rennstall Red Bull Bora Hansgrohe in Rom an. Vingegaard ist damit erst der 8. Fahrer überhaupt, dem es gelingt, alle 3 großen Rundfahrten, die Vuelta a España, die Tour de France und jetzt eben auch den Giro d'Italia zu gewinnen. Jonathan Milan vom deutschen Rennstall Lidl Trek heißt der Sieger der 21. und damit letzten Etappe des diesjährigen Giro d'Italia. Für den Italiener ist der Sieg in der Hauptstadt seines Heimatlandes ein Riesenerfolg.
3: Moritz Casalet war das mit dem Sport.

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1: Um 3.30 Uhr mit Olaf Knapp. Hamburg wird sich nicht um Olympische und Paralympische Spiele bewerben. Beim Referendum stimmten knapp 55% gegen Sommerspiele in der Stadt. Aus Hamburg Jörg Naroska.
2: Für die Gegner der Olympia-Bewerbung war es ein unerwartet deutlicher Erfolg. Knapp 360.000 Wahlberechtigte stimmten beim Hamburger Olympia-Referendum gegen Sommerspiele, nur gut 290.000 dafür. Bewerbungschef Steffen Rühlke sprach davon, dass man im Sport auch in Würde verlieren können müsse. Er wünsche den anderen deutschen Bewerberstädten nun viel Erfolg. Der Deutsche Olympische Sportbund setzt die Bewerbung um Sommerspiele mit Berlin, München und Köln-Rhein-Ruhr fort, aber ohne Hamburg.
1: Das Vorrücken Israels im Libanon löst international große Sorge aus. Bundesaußenminister Wadephul sagte bei den Vereinten Nationen in New York, natürlich habe Israel legitime Sicherheitsinteressen. Wenn aber Zivilisten den Preis einer militärischen Eskalation zahlten und Teile des Libanon dauerhaft unbewohnbar würden, mache das Israels Nachbarschaft langfristig nicht sicher. Wadephuls britische Amtskollegin Cooper forderte ein Ende der israelischen Angriffe im Libanon. Die Eskalation habe Zivilisten getötet und vertrieben und den Raum für Diplomatie eingeschränkt. Frankreichs Außenminister Barrot nannte den Vorstoß Israels einen schweren Fehler. Die erste Runde der Präsidentschaftswahl in Kolumbien hat keinen klaren Sieger hervorgebracht. Ein rechtsgerichteter Politikneuling liegt in Front. Das linke Lager aber sät Zweifel am Wahlausgang. Über die Nachfolge des linken Amtsinhabers Petro wird in der Stichwahl in 3 Wochen entschieden. Aus Lateinamerika Jenny Barke.
3: Bei den Präsidentschaftswahlen in Kolumbien gehen der linke Senator Iván Cepeda und der rechte Anwalt Avelado de la Espreya in die Stichwahl. Cepeda, Sohn eines ermordeten kommunistischen Politikers, verspricht, die Politik Petros fortzusetzen. Zudem plant er Reformen zur Bekämpfung von Armut und Ungleichheit, darunter Steuererhöhungen für Spitzenverdiener sowie den Ausbau der Gesundheitsversorgung. De la Espreya, Anwalt und Geschäftsmann, hat noch nie ein politisches Amt bekleidet. Er setzt sich für die Förderung der Ölindustrie sowie fossile Energien ein.
1: Alexander Zverev hat zum 6. Mal in Serie das Viertelfinale der French Open erreicht. Der Hamburger gewann in Paris gegen die Niederländer Jesper de Jong in 3 Sätzen. In der Runde der letzten 8 trifft Zverev auf den Spanier Rafael Jordao. Das Wetter in Deutschland. Am Tage ein Wechsel aus Sonne und Wolken. Teilweise länger wolkig und vereinzelt Schauer. Im Südosten auch Gewitter. 19 bis 26 Grad. Dienstag dann schauerartige, teils gewittrige Regenfälle und im Osten heiter bei 20 bis maximal 27 Grad. Das waren die Nachrichten.
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4: Mit aktuell nur 2 Meldungen, 2 Baustellen. Die A3 Oberhausen-Arnheim ist zwischen Emmerich-Ost und Beek in den Niederlanden noch bis 5 Uhr gesperrt. Und die A66 Wiesbaden Richtung Frankfurt ist zwischen Schiersteiner Kreuz und Wiesbaden-Liebrig wegen einer Baustelle bis 5 Uhr früh gesperrt. Soweit der Verkehr. Ihnen eine gute und freie Fahrt.
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4: Weiter mit Detlef Karg im Studio. Willkommen. Wer eine Solaranlage besitzt, hat ab heute neue Möglichkeiten, seinen Strom zu verkaufen. Energy Sharing heißt das Zauberwort, also das Teilen von Energie in der unmittelbaren Nachbarschaft. Eine entsprechende Neuregelung ist in Kraft getreten. Viele setzen große Hoffnung in diese Möglichkeiten. Es gibt aber auch noch den einen oder anderen Stolperstein. Und das ist jetzt Thema in der neuen Folge des Podcasts ARD Klima Update. Heute mit Markus Schödel.
5: Heute sprechen wir also über Energy Sharing, das jetzt in Deutschland erlaubt ist. Und dafür habe ich Margareta Holzreiter an meine Seite geholt. Du bist Fernseh- und Radiojournalistin beim SWR und hast dich jetzt intensiv mit dem Thema Energy Sharing auseinandergesetzt. Hast dir konkrete Projekte angeschaut und mit den beteiligten Menschen gesprochen. Bevor wir uns jetzt eines dieser Projekte anschauen, würde ich vorschlagen, fangen wir mal ganz von vorn an. Was ist die Idee von Energy Sharing? Was sind die Vorteile?
6: Ja, stell dir mal vor, du hast einen Apfelbaum im Garten und der trägt richtig viele Früchte. Und du hast schon Apfelmus gemacht und Apfelkuchen hast du auch schon gebacken und du hast immer noch total viele Äpfel übrig. Statt jetzt diese Äpfel bei dir ungenutzt schlecht werden zu lassen, könntest du ja mal in deiner Nachbarschaft rumfragen, ob sich jemand über ein paar Äpfel freuen würde. Und ungefähr das ist auch die Idee hinter Energy Sharing. Also sagen wir mal, die eine Familie hat eine Solaranlage auf dem Dach und die ist so groß, dass sie an sonnigen Tagen mehr Strom produziert, als die Familie verbrauchen und sogar speichern kann. Und auf der anderen Straßenseite, da wohnt zum Beispiel ein älteres Ehepaar, das keine PV-Anlage hat. Vielleicht, weil ihre Dachfläche Richtung Norden ausgerichtet ist, vielleicht aber auch, weil sie sich die Investition in eine eigene Solaranlage nicht leisten können oder nicht leisten wollen. Da gibt es ja verschiedene Gründe. Und die Idee ist jetzt eben, dass die Familie mit dem überschüssigen Solarstrom den mit den Nachbarn von gegenüber teilen kann. Oder mit jedem anderen Gebäude im Ort, das an den gleichen Bereich des örtlichen Stromnetzes angeschlossen ist.
5: Das klingt auf jeden Fall sinnvoll, auch ein schöner Vergleich von dir mit den Äpfeln und dem Apfelmus. Ich muss jetzt trotzdem nochmal nachfragen. Besitzer von Solaranlagen konnten ihren Strom doch bisher auch schon abgeben. Also was ist jetzt der Unterschied zu den bisherigen Regelungen?
6: Naja, bisher speisen die meisten Haushalte den Strom, den sie nicht selbst verbrauchen, ins öffentliche Netz ein und bekommen dafür eine Einspeisevergütung, also eine staatlich festgelegte Bezahlung. Es gibt auch schon Modelle, um seinen Strom mit anderen Abnehmern direkt zu teilen. Da gibt es zum Beispiel Mieterstrom oder die gemeinschaftliche Gebäudeversorgung. Da gab es aber immer Einschränkungen. Und neu an der Regelung, die jetzt ab dem 1.6. gilt, ist zum Beispiel, dass Strom jetzt über das öffentliche Netz geteilt werden darf. Also man den Strom mit dem Nachbarn gegenüber teilen kann, ohne dass man dafür eine neue private Leitung zum Beispiel mitten über die Straße legen müsste. Auch eine wichtige Neuerung, wer bislang Strom an andere geliefert hat, der galt rechtlich schnell als vollwertiger Stromlieferant. Mit vielen Pflichten, die damit einhergehen, wie zum Beispiel die andere Seite jederzeit komplett mit Strom zu versorgen, also zum Beispiel auch nachts oder wenn die Sonne nicht scheint. Das bedeutet im Klartext, nur mit einer Solaranlage ist das nicht machbar. Und beim neuen Energy Sharing, da fällt diese Pflicht jetzt weg. Geteilt wird also nur der Solarstrom, der gerade übrig ist. Und wenn der nicht ausreicht, dann beziehen die Nachbarn weiterhin Strom von ihrem regulären Energieversorger.
5: Also das klingt jetzt wirklich sehr praktisch und wenn ich das höre, kann ich auch verstehen, warum viele Menschen auf die Gesetzesänderung gewartet haben. Aber ich frage mich schon, warum wird Energy Sharing erst jetzt möglich gemacht? Warum ist das nicht schon längst umgesetzt worden?
6: Ja, Markus, das ist wirklich eine gute Frage. Die Grundlage für das Energy Sharing ist nämlich eine EU-Richtlinie für erneuerbare Energien, die schon 2018, also vor 8 Jahren, beschlossen wurde. Andere Mitgliedstaaten, zum Beispiel Österreich oder auch Spanien, haben diese Richtlinie schon längst in nationales Recht überführt. In Deutschland ist der entscheidende Paragraph 42c im Energiewirtschaftsgesetz erst im Dezember 2025 in Kraft getreten, mit der Umsetzungsfrist 1. Juni 2026. Eine Schwierigkeit bei uns hier in Deutschland ist, und das überrascht jetzt vermutlich wirklich niemanden, dass unser Strommarkt stark reguliert ist und wir bei der Digitalisierung der Stromzähler nun ein bisschen hinterherhinken.
5: Also Stromzähler ist auf jeden Fall ein gutes Stichwort. Wenn man über Energy Sharing liest oder hört, dann ist ja oft von digitalen Stromzählern die Rede, von Smart Meter. Wozu braucht man die? Vielleicht kannst du noch mal ein bisschen darauf eingehen, wie das Stromteilen technisch funktionieren soll.
6: Also ein intelligentes Messsystem, das ist die Grundvoraussetzung für Energy Sharing. Also ohne geht es nicht. Die Stromzähler erfassen alle 15 Minuten, wie viel Strom auf der einen Seite erzeugt und abgegeben wird und wie viel auf der anderen Seite verbraucht wird. Denn der Strom, der fließt ja nicht wirklich physisch von einem Haus zum Nachbarhaus. Stattdessen wird er, man sagt, bilanziell zugeordnet. Heißt übersetzt, wie viel die Solaranlage der einen Familie erzeugt und wie viel die Nachbarn verbrauchen, das wird abgeglichen und verrechnet. Geteilt wird in wirklich also nur auf dem Papier. Und wenn man das so hört, dann bemerkt man vielleicht schon, das Modell ist in der Praxis technisch und auch organisatorisch relativ anspruchsvoll.
5: Und wie anspruchsvoll das sein kann, das schauen wir uns jetzt an einem ganz konkreten Beispiel. Dafür schauen wir jetzt nach Baden-Württemberg, in die Stadt Ladenburg. Ich selbst bin noch nicht dort gewesen. Margareta, du schon. Nimm uns mal gedanklich ein bisschen mit. Wie sieht es dort aus in Ladenburg? Das hat ja so um die 12.000 Einwohner. Das klingt jetzt erstmal nach einem kleinen, gemütlichen Örtchen.
6: Ja, Ladenburg, das liegt so ungefähr 20 Minuten von Mannheim entfernt und ist so ein richtiges Bilderbuchstädtchen direkt am Neckar. Und als ich da mit dem Kamerateam angekommen bin für meinen Dreh, da hat uns einer der Anwohner direkt stolz erzählt, dass es sich um eine der ältesten Städte Deutschlands rechts des Rheins handelt. Und dass Ladenburg eine sehr bedeutsame Metropole im Römischen Reich war. Und heute besteht die Altstadt aus kleinen, verwinkelten Gassen mit Kopfsteinpflaster und an jeder Ecke, daran erinnere ich mich noch gut, ranken Rosenstöcke an den restaurierten Fachwerkhäuschen hoch. In der Innenstadt, da war es zumindest unter der Woche, als wir da waren, total ruhig. Und wenn uns dann doch mal jemand auf der Straße begegnet ist, dann wurde sich da auch gegrüßt. Und die Ladenburger, die sind auch sehr bemüht, diese schöne Altstadt mit den roten Ziegeldächern zu erhalten. Sie wurden für ihren Denkmalschutz und die Stadtbildpflege sogar schon ausgezeichnet. Das Problem ist nur, viele Ladenburgerinnen und Ladenburger interessieren sich nicht nur für den Denkmalschutz, sondern auch für den Klimaschutz. Bedeutet, sie wollen in ihrer Stadt grünen Strom. Aber die Solaranlagen auf den Dächern, die passen dann doch nicht so recht ins Bild einer historischen Altstadt. Und der Bürgermeister von Ladenburg, Stefan Schmutz, der hat das so beschrieben.
7: Und das ist eine Dilemmasituation. Alle wollen die Klimawende sozusagen, aber alle wollen auch das Pittoreske der Altstadt erhalten. Wie kriegt man das sozusagen auf einen Nenner? Und da war die Antwort naheliegend Energy Sharing. Das heißt, die Energie an einem anderen Ort für die Menschen, die in der Altstadt wohnen, zu erzeugen.
6: Also man hört schon, die Menschen in Ladenburg und der Bürgermeister, die haben auf diese neue Regelung gewartet, weil Energy Sharing diesen Widerspruch zwischen Denkmalschutz und Klimaschutz vielleicht auflösen könnte.
5: Und dafür ist dann in Ladenburg eine Bürgerinitiative gegründet worden. Wenn ich das richtig verstanden habe, diese Bürgerinitiative installiert außerhalb der Altstadt Solaranlagen und will den Strom dann mit den Einwohnern in der Altstadt teilen. Hier geht es also nicht nur um zwei Nachbarn, die sich gegenseitig helfen, sondern hier wird die Hilfe von einer Bürgerinitiative gemeinschaftlich organisiert, ja?
6: Ja, genau. Die Bürgerinitiative Bibla, die hat mir gesagt, dass sie genau zu diesem Zweck gegründet worden ist. Mhm. Mittlerweile hat die Initiative drei PV-Anlagen, die außerhalb der Altstadt Sonnenstrom erzeugen, der dann den Bürgerinnen und Bürgern in Ladenburg geliefert werden soll. Ich war sogar mit einigen Mitgliedern der Initiative auf dem Dach des Ladenburger Gymnasiums, das außerhalb der Altstadt liegt. Da hat man übrigens eine ganz schöne Aussicht. Und auf dem Flachdach der Schule, da befindet sich eine ältere PV-Anlage. Die hat die Bürgerinitiative vor einigen Monaten gekauft und rüstet sie seither um, damit sie technisch bereit wäre für das Energy Sharing. Und einer, der bereit wäre, diesen Solarstrom dann auch sofort zu nutzen, das ist das Bibla-Vorstandsmitglied Jochen Liebrich. Das ist der Mann, den wir schon ganz am Anfang in der Folge gehört haben. Er wohnt in einer renovierten Scheune in der Altstadt. Das ist ein ganz schönes Wohnhaus, also nicht so eine Scheune, wie man sich das vorstellt. Und in seiner Garage, da hat er mir gezeigt, wofür er den Solarstrom brauchen könnte.
8: Wir versuchen, möglichst frei von fossiler Energie zu sein. Elektrischer Strom fürs Auto, für die Wärmepumpe, für zwei Häuser. Und dafür brauchen wir Strom aus Photovoltaik oder aus anderen Quellen.
6: Dieses Klackern, das man da jetzt gerade gehört hat, das ist übrigens der Deckel des Ladesteckers. Jochen Liebrich hat in dem Moment nämlich sein kleines E-Auto an den Strom angeschlossen. Momentan bezieht er diesen Strom noch über seinen regulären Stromtarif beim örtlichen Netzbetreiber. Seine Hoffnung war aber, dass das mit dem neuen Gesetz jetzt anders läuft. Mittlerweile ist aber ziemlich klar, dass das so schnell dann wohl doch nicht klappt.
5: Ja, wie so oft, ne? Irgendwas ist immer, welche Stolpersteine gibt's denn? Warum können die Ladenburger nicht sofort loslegen wie geplant?
6: Ja, wir haben ja vorher schon kurz drüber gesprochen. Energy Sharing klingt erstmal super eingängig und easy, aber organisatorisch ist es dann doch ziemlich komplex. Sowohl für diejenigen, die die PV-Anlagen haben, als auch für die Netz- und Messstellenbetreiber, die durch das neue Gesetz eben neue Pflichten übernehmen müssen. Und die Bürgerinitiative in Ladenburg, die hat schon im Februar Kontakt zu ihrem Netzbetreiber Netze BW aufgenommen mit Fragen wie, welche Geräte müssen wir installieren und welche Gebühren müssen wir einkalkulieren? Der Netzbetreiber, der hat dann rund zwei Monate später geantwortet, dass es noch, ich zitiere, diverse juristisch klärungsbedürftige Fragestellungen gebe, weshalb eine abwicklungstechnische Bewertung noch nicht möglich sei. Und als ich dann im Mai während meiner Recherche nochmal dort angefragt habe, wie es denn jetzt aussieht mit dem Energy Sharing, da habe ich eine ganz ähnliche Antwort bekommen. Und meiner Recherche nach ist das auch kein Einzelfall, dass die Netzbetreiber noch nicht so weit sind. Laut dem bundesweiten Bündnis Bürgerenergie berichten viele Bürgerinitiativen, dass die Verteilnetzbetreiber beim Energy Sharing im Moment noch abblocken.
5: Also viele Netzbetreiber scheinen noch nicht richtig vorbereitet zu sein. Aber wäre das nicht genau ihre Pflicht gewesen, sich mit Interessierten auszutauschen und vorzubereiten, damit die Bürger im Juni mit dem Energy Sharing sofort loslegen können? Ich meine, dafür gibt's doch Gesetze, oder?
6: Ja, wie das Ganze rechtlich aussieht, das habe ich mich auch gefragt während meiner Recherche und habe darüber mit dem Juristen Professor Thorsten Müller von der Stiftung Umweltenergierecht gesprochen. Er sagt, dass es stimmt, dass noch vieles ungeklärt ist. Also da haben die Netzbetreiber schon recht, aber das heißt eben nicht, dass man deshalb abwarten darf.
9: Dass bei einem neuen Gesetz Fragen offen sind, ist nicht ungewöhnlich, aber kein Grund, nicht zu handeln. Es ist genau der Auftrag des Gesetzgebers, Energy Sharing zum 1.6.2026 zu ermöglichen. Und damit müssen Netzbetreiber und die Anbieter von Energy Sharing zusammenwirken.
6: Also der Netzbetreiber kann laut Thorsten Müller nicht auf eine Festlegung warten, sondern der muss dann individuelle Lösungen finden, gemeinsam mit den Interessierten, die das Energy Sharing eben jetzt nutzen wollen. Und darauf wird jetzt in Ladenburg gewartet. Jochen Liebrich von der Bürgerinitiative, der bleibt zuversichtlich.
10: Wir lassen uns hier nicht verdrießen. Wir haben die Hoffnung, dass es doch mit den großen Netzversorgern klappt in Kürze. Sonst müssen wir uns nach Alternativen umsehen, die es wohl im Markt auch geben wird die nächsten Monate.
6: Und eine solche Alternative, die könnte zum Beispiel sein, dass sich die Bürgerinitiative nach einem anderen, einem sogenannten wettbewerblichen Messstellenbetreiber umschaut. So ganz insgesamt ist mein Eindruck, dass die Leute von der Bürgerinitiative zwar enttäuscht sind, dass es jetzt nicht sofort im Juni losgehen kann, aber sie stehen einfach so sehr hinter dem Konzept, dass sie das auch erstmal nicht aufgeben werden.
5: Also, dann drücken wir den Ladenburgern auf jeden Fall die Daumen, dass sie möglichst schnell an ihr Ziel kommen. Und damit erstmal danke an dich, Margareta.
6: Ja, ich danke dir, hat Spaß gemacht.
5: Auf der einen Seite haben wir Bürgerinitiativen wie die in Ladenburg, die mit dem Energy Sharing sofort loslegen wollen. Und auf der anderen Seite haben wir Netzbetreiber, die nicht können oder die nicht wollen, die erstaunlich unvorbereitet wirken. Da stellt sich schon die Frage, woran liegt das? Verlangt die Politik von den Netzbetreibern Unmögliches, was sie gar nicht leisten können? Oder steckt da bei den Netzbetreibern Absicht dahinter? Darüber will ich jetzt mit Energieökonomin Professorin Claudia Kempfert sprechen. Sie arbeitet am Deutschen Institut für Wirtschaftsforschung und leitet dort die Abteilung Energie, Verkehr, Umwelt. Hallo Frau Kempfert.
11: Hallo, ich grüße Sie.
5: Ja, in dem Gesetz, in dem Paragraphen zum Energy Sharing steht ganz klar, und das zitiere ich mal wörtlich, jeder Betreiber eines Elektrizitätsverteilernetzes hat sicherzustellen, dass die gemeinsame Nutzung von Elektrizität möglich ist. Ab dem 1. Juni 2026. So steht das wirklich in dem Gesetz. In der Realität erleben wir ja was anderes. Was denken Sie, Frau Kempfert, warum kommen viele Betreiber ihrer gesetzlichen Pflicht offenbar nicht nach?
11: Also es hat aus meiner Sicht mehrere Gründe. Also das erstens ist das deutsche Stromsystem extrem kleinteilig organisiert. Es gibt 850 Verteilnetzbetreiber, ganz, ganz viele unterschiedliche IT-Systeme, auch Prozesse oder Abrechnungslogiken. Also da fehlt es an einheitlichen Standards für die Kommunikation, auch zwischen den Netzbetreibern, auch den Messstellenbetreibern und den Anlagenbetreibern. Und zweitens fehlt auch eine digitale Grundlage. Also Energy Sharing kann ja nur funktionieren, wenn Erzeugung und Verbrauch zeitgenau gemessen werden und auch bilanziell zugeordnet werden können. Dafür braucht es intelligente Messsysteme. Und Deutschland hinkt ja beim Smart Meter Rollout sowas von hinterher. Zwar gibt es da einige Fortschritte, aber das dauert wohl offensichtlich noch. Und drittens ist diese gesetzliche Pflicht zwar klar, aber die operative Umsetzung ist nicht klar genug standardisiert. Also viele Netzbetreiber können jetzt sagen, ja, wir wissen noch nicht genau, wie die Verträge, wie die Datenformate, wie die Gebühren, Bilanzierung oder auch Abrechnung in jedem Einzelfall laufen soll. Das ist ja keine Entschuldigung fürs Nichtstun. Also wenn jetzt das Gesetz gilt, muss vorher ja sich ordentlich vorbereitet werden. Und das ist offensichtlich nicht der Fall. Das sieht man ja auch in Ladenburg sehr genau, dieses Problem. Die Bürgerinitiative hat früh gefragt, gefragt, welche Geräte sie braucht und welche Kosten anfallen, und bekam ja im Kern die Antwort, dass noch vieles juristisch und auch technisch ungeklärt sei. Und das ist natürlich nicht in Ordnung und sollte sich ändern. Und deswegen denke ich, viele Netzbetreiber verweigern nicht unbedingt offen die Umsetzung, aber sie verschleppen sie faktisch durch fehlende Vorbereitung, fehlende Standardisierung und auch fehlende Priorisierung. Und genau das darf ja nicht passieren. Also Energy Sharing darf da nicht zum Papiertiger werden.
5: Und was heißt das jetzt? Was würden Sie der Bundesregierung empfehlen? Oder wenn Sie jetzt Bundeskanzlerin wären, würden Sie dann die Gesetze strenger formulieren? Oder was muss der Staat jetzt aus Ihrer Sicht tun?
11: Ja, also ich würde sofort drei Dinge tun: Standards setzen, Fristen verbindlich machen und die Transparenz schaffen. Denn es braucht ja einheitlich, bundesweit einheitliche technische und auch prozessuale Standards. Es kann ja nicht sein, dass jede Bürgerenergieinitiative mit jedem Netzbetreiber einzeln klären muss, welche Datenformate, Geräte, Verträge und auch Abrechnungsprozesse gelten. Bei 850 Verteilnetzbetreibern führt das ja zwangsläufig komplett ins Chaos.
5: Also das Chaos war schon ein bisschen vorprogrammiert, wenn ich Ihnen jetzt so zuhöre. Jetzt gibt es Energy Sharing in anderen EU-Staaten ja schon länger, zum Beispiel in Italien, Spanien und Österreich. Die waren alle schon ein paar Jahre früher dran. Welche Informationen haben Sie? Wie wurde das Verfahren dort angenommen? Wird dort viel Energie geteilt oder ist Energy Sharing in diesen Staaten eher ein Hobby von einigen Idealisten?
11: Also es ist kein Hobby einiger Idealisten. Also die Erfahrungen sind aber sehr gemischt. Aber insgesamt kann man schon sehen, also wenn die Rahmenbedingungen stimmen, wird Energy Sharing sehr wohl angenommen. Österreich ist hier besonders interessant. Dort wurden Energiegemeinschaften bereits 2021 eingeführt. Nach offiziellen Angaben waren das irgendwie bis zu 6.000 erneuerbare Energiegemeinschaften im Betrieb bis Ende 25. Dazu kamen auch noch einige Bürgerenergiegenossenschaften und auch 5.000 gemeinschaftliche Erzeugungsanlagen, so kann man es zumindest offiziell wahrnehmen. Also das ist kein Nischenphänomen mehr, sondern auch schon ein relevanter Baustein der Energiewende, wenn auch der Anteil jetzt nicht so riesig groß ist, aber immerhin. In Italien gibt es ebenfalls ein wachsendes Modell der Comunità Energetiche Rinnovabili. Also da gibt es diese Entwicklung, die eher langsam gestartet ist, aber dann durch klare Regeln und finanzielle Anreize deutlich an Dynamik geworden hat. Und die sehen unter anderem vor, dass es eine Prämie gibt für gemeinsam genutzte Energie und auch zusätzlich eine Vergütung beziehungsweise auch Vermarktung von eingespeister Energie. Und das gibt einen gewissen Push dazu. Und Spanien ist ein weiteres wichtiges Beispiel. Dort wurde so ein kollektiven Eigenverbrauch bereits 2019 mit so einem königlichen Dekret da geregelt. Und dieses Modell erlaubt die kollektive Nutzung erneuerbarer Energien auch über das öffentliche Netz. Und besonders wichtig ist hier, Spanien hat nach der Abschaffung der sogenannten Sonnensteuer den Eigenverbrauch stark erleichtert. Und das hat diese Bürgerenergie und auch diese kollektiven Eigenverbrauchsmodelle deutlich attraktiver gemacht. Also das würde ich so sehen. Also Energy Sharing wird dort angenommen, wo drei Dinge zusammenkommen. Einfache Regeln, digitale Messung und ein wirtschaftlicher Vorteil. Und wo das fehlt, bleibt es dann auch eher langsam, kompliziert und idealistisch.
5: Also gerade diese Anreize sind ja wirklich wichtig, damit beim Energy Sharing, damit die überhaupt mithalten können mit diesen Billigstromtarifen, ne, damit man die überhaupt unterbieten kann, weil ohne diese Anreize wird das ja wahrscheinlich schwer.
11: Ohne diese Anreize wird es sehr schwer. Man braucht auf jeden Fall einen Anschub und auch eine direkte Unterstützung, denn das kann ja nicht sein, dass einfach nur die Prozesse so einfach ins Gesetz geschrieben werden und dann die Bürgerenergieprojekte oder auch die Energy Sharing Projekte nicht umgesetzt werden. Also ich würde sehr stark für diese Anreizsysteme werben, also damit wir auch diese reduzierten Netzentgelte haben, damit wir Preisinformationen in Echtzeit haben und auch damit Speichern kombiniert werden können und auch eine Anschubfinanzierung, damit die Projekte auch tatsächlich starten können.
5: Jetzt sind wir ja leider nicht bei Wünsch dir was, sondern bei So ist es. Und wir haben diese Anreize in Deutschland im Moment nicht. Welche Chancen räumen Sie denn Energy Sharing bei uns ein? Wird das trotz fehlender Anreize der Game Changer für die Energiewende? Werden solche Projekte jetzt wie Pilze aus dem Boden schießen? Oder bleiben Projekte wie das in Ladenburg die Ausnahme? Wie ist da so Ihre Prognose?
11: Also ein Gamechanger würde ich nicht sehen, aber es kann schon ein wichtiger Baustein werden. Also ohne diese Anreize wird Energy Sharing in Deutschland erstmal kein Massenphänomen werden, ganz klar. Dafür sind im Moment die Hürden viel zu hoch. Es fehlen die Smart Meter, es gibt eine komplexe Abrechnung, es gibt unklare Prozesse, volle Netzentgelte und wenig standardisierte Netzbetreiberpraxis. Also Energy Sharing ist eine gute Idee, aber kurzfristig kein Billigstrommodell und auch kein automatischer Durchbruch. Aber ich würde das Potenzial nicht unterschätzen. Energy Sharing kann genau dort stark werden, wo Menschen gemeinsam Lösungen suchen, in Quartieren, in Dörfern, in Genossenschaften, Mehrfamilienhäusern, Gewerbegebieten, Kommunen oder auch denkmalgeschützte Altstädte wie in Ladenburg. Also gerade dort, wo nicht jedes Dach geeignet ist, aber lokal erzeugter Strom erzeugt werden kann, da ist Energy Sharing ja sehr sinnvoll. Also ich würde sagen, wir sehen jetzt in Kürze wahrscheinlich einige Pilotprojekte, Pioniermodelle. Ein breiter Markt entsteht aber erst dann, wenn wirklich die Smart Meter verfügbar sind, die Prozesse standardisiert laufen und wirtschaftliche Anreize verbessert werden. Ohne diese Reform bleibt Energy Sharing eher so ein Instrument für besonders engagierte Bürgerinitiativen. Also mit Reformen kann es aber ein echter Beschleuniger werden, gerade für eine dezentrale, digitale und auch flexible Energiewende. Also ich würde sagen, kein Game Changer, aber ein wichtiger Türöffner.
4: Sagt die Wirtschaftswissenschaftlerin Claudia Kempfert in der aktuellen Folge des Podcasts ARD Klima Update.
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4: Die olympische Fackel durch Hamburg tragen, das war der Traum des Senats und auch vieler Olympia-Fans in Hamburg. Nun haben beim Referendum gestern rund 55% mit Nein gestimmt. Das Hamburger Abendblatt meint, der rot-grüne Senat könne nach dieser Schlappe nicht so weiter regieren wie bisher.
12: Eine Mehrheit der Menschen in dieser Stadt möchte offensichtlich nicht, dass Hamburg mehr ist, als es ist. Die zweitgrößte Stadt Deutschlands, die schönste Stadt der Welt aus Sicht vieler, die hier leben. Das reicht. Die mangelnde internationale Bekanntheit Hamburgs, das dabei deutlich hinter Berlin, München oder Frankfurt liegt, scheint viele Hamburgerinnen und Hamburger nicht zu stören. Im Gegenteil, sie möchten anscheinend nicht, dass die Stadt bekannter wird, dass sie versucht, eine Weltstadt zu werden.
4: Und die Hamburger Morgenpost fordert, die Befürworter sollten selbstkritisch analysieren, warum die Menschen den Versprechungen nicht gefolgt sind.
12: Am Konzept dürfte es nicht gelegen haben. Das war im Großen und Ganzen gut. Die Neinsager sind auch nicht alles Sportverächter, die Olympia per se ablehnen. In den Diskussionen vor dem Referendum wurde vielmehr eine Spaltung der Stadt deutlich. Und zwar in einen Teil, der seit Jahren keine passende Wohnung findet, der ständig mit ausfallenden S-Bahnen kämpft, der an Baustellen verzweifelt oder schon im Alltag im Viertel merkt, dass die Stadt Probleme wie Vermüllung oder überforderte Schulen nur begrenzt in den Griff bekommt. Es ist kein Zufall, dass die Stadtteile, in denen die Menschen für Olympia gestimmt haben, auch zugleich die wohlhabenden Regionen Hamburgs sind.
4: Themenwechsel. Der FDP-Parteitag am Wochenende. Wolfgang Kubicki wollte sich wählen lassen. Dann kam die Kampfkandidatur von Marie-Agnes Strack-Zimmermann. Kubicki siegte. Unsere Gastautorin heute ist Simone Schmollack, Politikredakteurin der TAZ. Sie meint, Kubik habe sich nach seiner Wahl als eingeschnappter alter Mann präsentiert. Statt das knappe Ergebnis von 60-40% wegzulächeln, ließ er wissen, jetzt wisse man, wo der Hammer hängt.
13: Auf der großen politischen Bühne spielen die Liberalen keine Rolle mehr. Jetzt muss Kubicki sie vor der Bedeutungslosigkeit retten. Das aber dürfte mit derartiger Polterigkeit und Impulsivität kaum gelingen. Auch wenn sich Kubicki damit herausreden kann, dass er schon immer auf Krawall gebürstet war und dass das ja alle wüssten. Kubicki scheint tatsächlich zu glauben, dass nur er seine Partei retten kann. Und das sogar ohne den sozialliberalen Flügel einbinden zu wollen, für den Strack-Zimmermann steht. Doch wie will sich eine gespaltene Partei präsentieren, wie für sich werben, ohne zu erkennen, dass Liberalität ohne sozialen Anstrich in einer von Kriegen, Wirtschaftsflauten und Finanznöten gebeutelten Welt keinen Wert hat. Bei einer solchen FDP hängt der Hammer jedenfalls nicht.
4: Die Meinung von Simone Schmollack von der TAZ. Für viele Medien ist das Aufbruchssignal der Liberalen vor allem eins, eine letzte Chance. Die Neue Osnabrücker Zeitung aber zweifelt am Comeback der FDP.
14: Was bei Christian Lindner 2013 funktionierte, geht jetzt nicht mehr auf. Damals war die Lage für die Liberalen so bedrohlich wie heute. Also versammelte sich die FDP hinter ihrer schillerndsten Figur und schaffte das Comeback. Ob das diesmal gelingt, ist fraglich. Der Parteitag offenbarte Grabenkämpfe in der Partei und Misstrauen gegen Kubicki.
4: Der Tagesspiegel hingegen aus Berlin macht in der überraschenden Kandidatur Strack-Zimmermanns und dem Ausgang der Wahl eine Sternstunde der Demokratie aus.
14: Es wurde gerungen, gestritten, gezetert, gezerrt und sich danach die Hand gegeben. In wenigen Stunden zeigte eine Partei, die monatelang primär durch Stille aufgefallen war, wie viel Argument, Gegensatz, Leidenschaft, ja Leben noch in ihr steckt. Weil es Menschen gibt, denen der Zustand ihrer politischen Heimat wichtig ist. Sicher, das Drama um den Bundesvorsitz dürfte ein Albtraum für jeden Parteistrategen gewesen sein. Schließlich präsentierte sich da auch eine Partei in all ihrer Zerrissenheit. Aber genau deshalb war diese Debatte auch so wichtig. Sie zeigte ein rar gewordenes Gut in Reinform, den gepflegten Streit.
4: Das waren die Standpunkte, heute zusammengestellt von Marei Biermann.

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1: Um 4 Uhr mit Olaf Knapp. Beim Olympia-Referendum in Hamburg hat sich eine klare Mehrheit gegen eine Bewerbung der Stadt ausgesprochen. Rund 55% der Wähler haben mit Nein gestimmt. Aus Hamburg Holger Gersker.
2: In einem Telefonat mit dem Präsidenten des Deutschen Olympischen Sportbundes hat der erste Bürgermeister der Hansestadt Peter Tschentscher die Hamburger Bewerbung offiziell zurückgezogen. Das vorläufige Ergebnis ist noch deutlicher als beim Olympia-Referendum vor 11 Jahren. Damals ging es um die Spiele 2014. Die Hamburgerinnen und Hamburger haben sich jetzt mit 54,9 zu 45,1% gegen Sommerspiele und gegen Paralympics in ihrer Stadt ausgesprochen. Die Olympiagegner feierten das Ergebnis. Hamburg habe die Sorgen bezüglich Mietsteigerungen, Verkehrschaos und wachsender sozialer Ungerechtigkeit geteilt.
1: Das milliardenschwere Sondervermögen für Infrastruktur und Klimaschutz wird von der Bundesregierung nicht in vollem Umfang genutzt. Das geht aus dem Bericht des Finanzministeriums hervor, der an den Haushaltsausschuss des Bundestages gehen soll. Danach sollten aus dem Sondervermögen allein im vergangenen Jahr gut 37 Milliarden Euro abfließen. Tatsächlich waren es aber nur rund 24 Milliarden Euro. Vor allem in die Bereiche Energie und Verkehr floss weniger Geld als ursprünglich geplant. Im tschechischen Pilsen wird heute über die Auslieferung der verurteilten deutschen Rechtsextremistin Liebig entschieden. Aus der Nachrichtenredaktion Katharina Jetter.
3: Liebig lehnt eine Auslieferung ab. In ihrer Verhandlung in Tschechien sagte sie aus, sie befürchte, in einem deutschen Männergefängnis ums Leben zu kommen. Liebig war im Juli 2023, damals noch als Mann mit dem Vornamen Sven, vom Amtsgericht Halle wegen Volksverhetzung, übler Nachrede und Beleidigung zu einer Freiheitsstrafe von 1 Jahr und 6 Monaten verurteilt worden. Nach der Verurteilung hatte Liebig den Geschlechtseintrag von männlich auf weiblich ändern lassen. Zum Haftantritt war sie jedoch nie erschienen. Sie wurde erst nach monatelanger europaweiter Fahndung Anfang April dieses Jahres von tschechischen Beamten festgenommen.
1: 2 Wochen vor dem WM-Auftakt gegen Curaçao hat die deutsche Fußballnationalmannschaft das vorletzte Testspiel klar gewonnen. In Mainz setzte sich die Mannschaft von Bundestrainer Nagelsmann mit 4:0 gegen Finnland durch. Die Tore erzielten zweimal Dennis Undaf und je einmal Florian Wirtz und Jamal Musiala. Das Wetter in Deutschland. Am Tage ein Wechsel aus Sonne und Wolken. Teilweise ist es auch länger wolkig. Und es gibt vereinzelt Schauer, im Südosten auch Gewitter, 19 bis 26 Grad. Am Dienstag dann schauerartige, teils gewittrige Regenfälle. Und im Osten heiter bei 20 bis maximal 27 Grad. Die Zeit, es ist gleich 4:03 Uhr.
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4: Die A3 Oberhausen-Arnheim ist zwischen Emmerich-Ost und Beek in den Niederlanden wegen Bauarbeiten bis 5 Uhr früh gesperrt. Dort werden 2 Brücken abgerissen. Und die A66 Wiesbaden Richtung Frankfurt ist zwischen Schiersteiner Kreuz und Wiesbaden-Biebrich wegen einer Baustelle bis 5 Uhr früh gesperrt. Die Umleitung führt über die A643 und die A60. Das war's vom Verkehr. Ihnen eine gute und sichere Fahrt.
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4: Und die kommt wie immer vom Norddeutschen Rundfunk in Hamburg mit Detlef Karg im Studio. Guten Morgen. Im brandenburgischen Bazzaro südöstlich von Berlin hat gestern das 3-tägige Ostdeutsche Wirtschaftsforum begonnen. Die Auftaktveranstaltung war hochrangig besetzt mit Bundeskanzler Merz, Digitalminister Wildberger und Brandenburgs Ministerpräsident Woidke. Aber die hohe westdeutsch dominierte Politik dürfte wenig Lösungen parat haben für die Nöte ostdeutscher Unternehmen. Es fehlt weiter unter anderem an preiswerter Energie. Allen voran das weggefallene Gas und Öl aus Russland. Zuletzt noch einmal verschärft durch die von Russland verhinderte Durchleitung von Öl etwa aus Kasachstan zur Raffinerie in Schwedt. Die Probleme sind vielfältig. Die Perspektiven in Osteuropa immerhin geben teils Anlass zur Hoffnung. Über den Auftakt berichtet Martin Adam.
5: Unordnung, darum soll es gehen, sagt Juliane Nandra. Eine neue Unordnung, in Klammern, ist das Motto des Ostdeutschen Wirtschaftsforums 2026, das Nandra leitet. der Krieg im Iran, der russische Angriff auf die Ukraine als Folge die Energiekrise, aber auch der gar nicht so neue Fachkräftemangel und zu viel Bürokratie.
6: Alte und neue Unordnung, denn die Anzahl der Probleme häuft sich und die Anzahl der Lösungen lässt leider auf sich warten. Die Anzahl der Herausforderungen wird nicht weniger in diesen nächsten Wochen, Monaten und Jahren. Aber es ist besonders wichtig, hier zusammenzurücken und zu sehen, an welchen Hebeln können wir denn etwas bewegen.
5: Fürs Zusammenrücken reisen Bundeskanzler Merz und Digitalminister Wildberger nach Bad Saarow. Auch die Ministerpräsidenten aus Brandenburg und Sachsen-Anhalt, Woidke und Schulze, kommen vorbei. Sie sollen mit ostdeutschen Unternehmen diskutieren, vor allem aber ostdeutschen Unternehmen zuhören.
6: Es ist nach wie vor die Wahrnehmung, dass, obwohl die ostdeutsche Region so groß ist, die Probleme der Region bei der Bundesregierung nicht gleichwertig ankommen wie die Probleme aus Westdeutschland.
5: Dabei sei der Osten eben doch speziell. Die Veränderungen nach der Wiedervereinigung gehen fast nahtlos über in Veränderungen durch Klimakrise, Energiewende und Deindustrialisierung. Die Zukunft liege da, auch in der Rüstungsindustrie, nachhaltiger aber, sagt Nandra, in erneuerbaren Energien, Mikroelektronik und Datenzentren. Gerade hier sei die Verfügbarkeit freier Flächen für Solar- und Windanlagen eine Chance für den Osten.
6: Wir haben die Möglichkeit, in der Energieversorgung autarker zu sein als andere Regionen. Was auch gerade im Bereich KI und Datenzentren und diesem riesigen Wachstumsfeld, was hier vor uns liegt, enormes Potenzial gibt, was andere Regionen nicht haben.
5: In diesem Punkt hätte es mit der Bundeswirtschaftsministerin, die ja den Ausbau der Erneuerbaren eher entschleunigen möchte, auch Streit auf dem Wirtschaftsforum geben können. Katharina Reiche hat allerdings kurzfristig abgesagt, aus gesundheitlichen Gründen. Das Forum soll aber auch die Unternehmen aufrütteln, sagt Juliane Nandra, die aus Brandenburg kommt, aber jahrelang im und für das Silicon Valley gearbeitet hat.
6: Wenn wir immer nur in den nächsten 1, 2, 3 Jahren denken, verpassen wir Chancen, die größer gedacht werden müssen. Hier komme ich wieder mit Think Big sozusagen aus dem Silicon Valley. Aber dass wir weniger Zeit uns darüber beschweren, wie es ist, sondern mehr Fokus darauf setzen. Und jetzt, was machen wir damit? Da hoffe ich sehr, in den nächsten Jahren mehr davon zu sehen.
4: Soweit dieser Bericht von Martin Adam. Dass es für die deutsche Wirtschaft im Moment nicht gut läuft, ist weitgehend unstrittig. Im Blickfeld der Öffentlichkeit stehen aber meist die großen Konzerne, die Autohersteller oder die Chemieindustrie. Doch wie sieht es bei Klein- und Mittelständlern aus? Blicken wir dazu auch noch einmal nach Ostdeutschland. Wie ist die Lage zwischen Rostock und Zwickau? Malte Pieper hat nachgefragt.
7: Es ist ein ganz normaler Nachmittag im sächsischen Leubsdorf, gut 20 Kilometer östlich von Chemnitz. Die Auszubildende Amy Wange greift hinter sich und nimmt eine Holzplatte aus dem Regal. Schaut man genauer hin, sieht man, dass diese Platte einmal ein Küchenfach schließen wird. Amy bringt die Scharniere an und seufzt leicht.
8: In dem Unterschied vom ersten Jahr, wo ich hier war, und zu jetzt ist es schon ganz anders geworden. Am Anfang hatten wir echt viele Aufträge und es ist immer mehr geworden. Und mittlerweile ist es ein bisschen abgeschwächt. Es ist jetzt nicht so, dass wir gar keine Aufträge haben oder sowas, aber es ist spürbar weniger geworden.
7: Amy Wange lässt sich zur Tischlerin ausbilden in einem der wichtigsten Küchenhersteller Ostdeutschlands bei Ratiomat. Die 135 Mitarbeiter stellen individuelle Einbauküchen her. Keine Massenware, viel Handarbeit. Mit anderen Worten, für eine Ratiomat-Küche muss man mehr auf den Tisch legen als für die Standardbauteile von IKEA. Produziert wird vor allem hier in Mittelsachsen, betont Geschäftsführer Philipp Sick.
9: Wir haben jetzt hier am Standort über eine 50-jährige Firmengeschichte und wir möchten das natürlich weiterführen. Unser Produkt ist nicht für die Masse an Menschen gedacht, sondern die eine Küche fürs Leben benötigen, und die wird es immer geben. Man muss aber einfach gucken, ob die Rahmenbedingungen passen.
7: Und die werden aus seiner Sicht eben immer schwieriger. Wie Küchenbauer Sieg geht es im Moment vielen Betrieben. Deutschlandweit, aber ganz besonders im Osten, hat Robert Lehmann vom IFO-Institut in Dresden festgestellt. Derzeit komme einfach ziemlich viel zusammen, so der Wirtschaftswissenschaftler.
10: Wir haben steigende Spritpreise. Das ist das eine. Wir haben eine hohe Unsicherheit darüber, wie geht es sozusagen mit der Arbeitsplatzsicherheit in Deutschland weiter. Wir sehen steigende Arbeitslosenquoten in den letzten Monaten und im letzten Jahr. Das veranlasst natürlich die Leute dazu, das Geld, was sie haben, was sie verdienen, natürlich zurückzuhalten. Und dann trifft es natürlich genau solche langlebigen Güter, das wir bezeichnen langlebige Güter, Küchen beispielsweise oder Autos. Das sieht man ganz klar, dass in solchen wirtschaftlich schwierigen Phasen die Leute genau an solchen Gütern sparen.
7: Jeden Monat fragt er allein in Ostdeutschland 1200 Unternehmen ab, fragt nach Einschätzungen der Bilanzen, aber auch wie die Firmenchefs verschiedenster Branchen in die Zukunft blicken. Krieg im Iran, Krieg in der Ukraine, ein US-Präsident Donald Trump, der immer wieder mit Zöllen um sich wirft, eine schwarz-rote Bundesregierung, die sich und den eigenen Kurs noch sucht.
10: Trotz gestiegener besserer Lage sind die Geschäftserwartungen gesunken. Das heißt, die Firmen bleiben weiterhin sehr pessimistisch über den weiteren Wirtschaftsverlauf. Denn man kann sich natürlich meist nie sicher sein, wie geht der Konflikt im Iran weiter. Und auch war auch die Unsicherheit natürlich über die weitere Bundespolitik treibt natürlich die Firmen im Land um. Sowohl in Deutschland, aber auch im spezifischen Ostdeutschland.
7: Weil man aber den US-Präsidenten schwer bis gar nicht beeinflussen kann und auch die Situation in der Straße von Hormuz, die wegen der Öl- und Gastransporte so wichtig für die Weltwirtschaft ist, weil man eben all das nicht beeinflussen kann, habe das Kabinett von Kanzler Merz eine Schlüsselrolle, damit die deutsche Wirtschaft wieder Tritt fasst, ist sich Wirtschaftswissenschaftler Lehmann vom Dresdner IFO-Institut sicher.
10: Ja, es gibt jeden Tag Meldungen, die sagt, die Regierung macht das, dann macht sie vielleicht wieder was anderes, dann rudert sie zurück. Ganz wichtig, was extrem wichtig ist für die deutschen Firmen, das gilt nicht nur für die Industrie, aber auch für die Dienstleister, ist Sicherheit. Also wenn sie weiß, in welche Richtung sozusagen der Staat agiert, welche Rahmenbedingungen er setzt, dann können sie sich darauf einstellen. Das ist die klassische Frage nach dem, wo soll ich eigentlich investieren?
7: Eine Frage, die sich auch Philipp Sick im sächsischen Leubsdorf stellt. Er kann zwar weiter Einbauküchen zusammensägen und schrauben lassen, der Betrieb ist bislang nicht in Gefahr, aber auch für ihn ist klar, die Bundesregierung sollte endlich liefern.
11: Es müssen Entscheidungen getroffen werden und diese vor allem müssen schneller getroffen werden. Und das ist ganz, ganz wichtig, damit auch die kaufkräftige Bevölkerung merkt, es geht was voran und wir können unser Geld, was wir auf dem Bankkonto liegen haben, ausgeben.
7: Sollte das nämlich nicht passieren, dann dürfte sich die Lage noch weiter verschlechtern. Die Wirtschaftsweisen haben aus ihrem Pessimismus bereits keinen Hehl gemacht. Mitte der Woche schraubten sie ihre Wachstumsprognose deutlich nach unten.
4: Malte Pieper informierte. Wir blicken noch einmal zurück auf den gestrigen Samstag. Das befürchtete Verkehrschaos auf der Hauptverbindungsstrecke von Bayern über Österreich nach Italien. Der Brennerpass, er war gesperrt. Das Verkehrschaos blieb aus. Warum das so war? Ernst Weber berichtet.
12: Einen Jahrhundertstau hatten viele Verkehrsexperten befürchtet. Und am Freitag,

0: Polizeifest. Dann kam der Sonntag. Viele Verkehrsexperten hatten befürchtet, dass alle, die am Samstag nicht gefahren waren, sich nun auf die Reise machen würden. Doch am Ende blieb auch am Sonntag das befürchtete Verkehrschaos aus. Auslöser der Brennersperrung war übrigens eine Demonstration entnervter Autobahnanwohner. Die fordern seit Jahrzehnten von der Politik, die Verkehrsflut einzudämmen, bisher ohne Erfolg. Der Verkehr über den Brenner hat stetig zugenommen. Im vergangenen Jahr nutzten allein die mautpflichtige Autobahn fast 11 Millionen Pkw und 2,5 Millionen Lastwagen.
1: Ernst Weber informierte. Und wir kommen damit zur Wettervorhersage für heute Montag, den 1. Juni. Tagsüber ist es wechselnd bewölkt im Südwesten und an den Küsten gibt es viel Sonne. Im Tagesverlauf am ehesten in den Mittelgebirgen sowie im Südosten einzelne Schauer, aber kaum Gewitter. Die Höchstwerte liegen zwischen 19 bis 26 Grad. Und hier der Blick auf die deutschen Städte zur Stunde. In Kiel 9 Grad, Hamburg 12 Grad, in Rostock 11 Grad, Hannover 14 Grad, Berlin 12 Grad, Kassel 15 Grad, auch in Münster und in Köln 15 Grad. Frankfurt am Main meldet 16 Grad, Erfurt 14 Grad, in Saarbrücken 16, in Nürnberg 15 und auch in Dresden 15 Grad. Stuttgart und Freiburg 16 Grad und München meldet 15 Grad. Und damit schauen wir noch einmal ganz kurz auf die Uhr. Es wird gleich 4.15 Uhr, Viertel nach 4.
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1: Gut möglich, dass es eventuell eine Zitterpartie wird, wenn die Mitgliedstaaten der Vereinten Nationen am Mittwoch entscheiden, ob Deutschland zum 7. Mal in den erweiterten UN-Sicherheitsrat einzieht. Nicht ausgeschlossen, dass dabei auch die ganze Außenpolitik Deutschlands auf den Tisch kommt. Mein Kollege Markus Preis hat im ARD-Bericht aus Berlin mit Bundesaußenminister Johann Wadephul gesprochen und ihn gefragt, warum Deutschland erneut einen Sitz anstrebt.
3: Naja, es geht um die Rolle, die Deutschland einnehmen kann. Wir werden von vielen nachgefragt, als Vermittler, als diejenigen Europäer, die sich einsetzen für Frieden, für Respekt, für Verständigung unter den Völkern. Wir werden gesehen als jemand, der nicht unmittelbar wirtschaftliche Interessen vertritt, wenn er sich um andere Konflikte kümmert. Deswegen haben wir eine erfolgreiche Konferenz zum Sudan-Konflikt in Berlin ausrichten können. Aber wir werden auch natürlich gesehen als jemand, der die internationale regelbasierte Ordnung verteidigt. Und das ist ja wichtiger denn je. Denn wir sehen ja, ein Konflikt reiht sich an den nächsten, ein Krieg reiht sich an den nächsten. Und deswegen, wir haben eine Aufgabe, finde ich, als Bundesrepublik Deutschland und die wollen wir wahrnehmen.
4: Um reinzukommen, brauchen Sie eine Zweidrittelmehrheit unter den Staaten. Realistisch gesehen wird die deutsche Unterstützung für Israel Stimmen kosten.
3: Nein, das glaube ich nicht, weil wir eine sehr balancierte Position dazu einnehmen. Jeder weiß, dass wir eine besondere Verantwortung haben für Israel. Aber jeder weiß auch, dass wir das internationale Recht vertreten, dass wir Israel an mancher Stelle auch dort kritisieren, wo es Dinge macht, die Regierung jedenfalls Dinge macht, die wir falsch finden. Ich denke zum Beispiel an die Siedlungspolitik. Aber sehen Sie, wenn wir in den globalen Süden schauen, dann kriegen wir sehr viel Unterstützung. Fast alle afrikanischen Staaten unterstützen Deutschland. Das zeigt, welches Vertrauen wir in dieser Region haben. Dem werden wir gerecht werden müssen. Aber das zeigt auch, welche gewachsene internationale Rolle Deutschland wahrnehmen kann und aus meiner Sicht auch muss. Denn die Weltgemeinschaft ist in einer schwierigen Situation. Und der Friedensrat, den diese Welt sich geschaffen hat, das sind die Vereinten Nationen und das höchste Gremium ist der Sicherheitsrat. Es wäre ein Prädikat für Deutschland, dazuzugehören. Und darum werben wir in diesen Stunden.
4: Noch eine Frage zu aktuellen Entwicklungen. Seit Beginn des Ukraine-Krieges hören wir aus den Hauptstädten und aus dem NATO-Hauptquartier, jeder Quadratmeter Bündnisgebiet wird verteidigt. Jetzt schlagen regelmäßiger Drohnen in Litauen oder in Rumänien ein. Wann folgt da aus diesen Worten etwas?
3: Wir zeigen vollständige Solidarität mit allen NATO-Partnern. Das war in Polen schon der Fall. Wir sind auch beteiligt im baltischen Raum und jetzt auch mit Rumänien. Diese Drohne hätte vielleicht effektiver bekämpft werden können. Das zeigt, wir müssen die Luftverteidigung in jedem Fall besser ausgestalten, dort mehr

0: investieren, aber es ist vollkommen klar, die NATO macht 0,0 Kompromisse, wenn es um die Verteidigung unserer Grenzen angeht. Wir senden ein klares Signal an Moskau. Und das sei in dieser Stunde auch gesagt, es ist natürlich ein völlig falsches Signal, dass jetzt AfD-Politiker zu einem Ereignis nach St. Petersburg reisen. Dieses Russland muss erst einmal verstehen, dass Frieden dadurch geschaffen wird, dass man sich in diesem Ukraine-Konflikt endlich dazu verständigt, Waffenstillstand zu machen und zu verhandeln. Wenn das geschieht, dann kann man auch wieder miteinander sprechen.
1: Sagt Bundesaußenminister Johann Wadephohl in der ARD-Sendung Bericht aus Berlin. Wir kommen wieder ins Inland. BAföG-Empfänger, das war eine Nachricht von diesem Wochenende, sie müssen befürchten, dass es zunächst nicht zu einer Anhebung ihrer Sätze kommt. Das hat Bundesforschungsministerin Baer gesagt. Und darüber gibt es nun auch Differenzen innerhalb der Koalition. Aus dem ARD-Hauptstadtstudio Ruth Kirchner.
2: Ärger zwischen Bundesforschungsministerin Baer von der CSU und der SPD. Die Ministerin sagt, sie erwarte keine schnelle BAföG-Erhöhung mehr. In einem Interview verweist sie auf Widerstand aus den Regierungsfraktionen gegen die geplanten Erhöhungen und äußert Verständnis wegen allgemeiner Sparzwänge. Widerspruch aus der SPD. Sie hält an der Reform der Unterstützung für Studierende fest. Die SPD-Fraktion im Bundestag stehe geschlossen zur BAföG-Reform, auf die sich die Regierungsparteien im Koalitionsvertrag verständigt hatten, sagt SPD-Fraktionsvize Esther. Sie bezeichnet die Äußerungen von Baer als schlicht falsch und nicht zutreffend. Mit Bundesfinanzminister Klingbeil, SPD, sei bereits eine Finanzierung der geplanten Reformen sichergestellt worden. Die Union dürfe jetzt kein Chaos verursachen, so die SPD-Politikerin. Doch in der Union wächst offenbar der Widerstand gegen die Erhöhung der BAföG-Leistungen. Unionsfraktionschef Spahn hat sie bereits vor einer Woche in Frage gestellt. Staatliche Leistungen könnten absehbar nicht erhöht werden, sagte er und nannte dabei auch das BAföG. Der Koalitionsvertrag von Union und SPD sieht vor, in diesem Jahr zum Wintersemester die Wohnkostenpauschalen für Studierende, die nicht mehr bei den Eltern leben, anzuheben. Zum Wintersemester im nächsten Jahr ist demnach eine Anhebung des sogenannten BAföG-Grundbedarfs geplant. Aktuell sind das 475 Euro. Wie viel BAföG-Studierende tatsächlich bekommen, hängt vom Einkommen der Eltern und anderen Faktoren ab.
1: Aus Berlin war das Ruth Kirchner. Es ist einer der Vorfälle, die nach dem Willen der neuen Bahnführung künftig viel seltener werden oder bestenfalls gar nicht mehr vorkommen sollten. Stundenlang stand am Wochenende ein Regionalexpress der Deutschen Bahn zwischen Denkendorf und Appertshofen im Landkreis Eichstätt nach einer Panne still. Die Klimaanlage funktionierte nicht, trotzdem blieben die Türen geschlossen, gemäß den Sicherheitsbestimmungen der Deutschen Bahn. Da denkt man zurück an die Fenster, die man früher in Zügen noch öffnen konnte. Eine Zumutung war das für alle. Daniel Knopp ist der Geschichte einmal nachgegangen.
3: Schon vor der Abfahrt am Münchner Hauptbahnhof um kurz vor 4:30 sei es sehr heiß gewesen im Regionalexpress nach Nürnberg. Das berichtet BR-Journalist Veit Schmelzer, der zufällig an diesem Tag im Zug saß. Kurz nach Ingolstadt kommt der Zug dann zum Stehen. Die Zugdurchsage spricht von einer technischen Störung. Auch die Klimaanlage war ausgefallen, sagt Veit Schmelzer.
4: Das war einfach sehr unerträglich in diesem Zug. Leute haben angefangen, sich auszuziehen, sind oberkörperfrei rumgelaufen in dem Zug, haben ihre Schuhe ausgezogen, haben sich selber Fächer gebaut und gebastelt. Die Leute haben immer mehr geschwitzt. Auch ich habe wahnsinnig viel geschwitzt. Ich glaube, so viel habe ich noch nie geschwitzt außerhalb einer Sauna.
3: Gut 2 Stunden dauerte diese Situation für etwa 300 Fahrgäste. Und die Türen bleiben dabei die ganze Zeit geschlossen.
4: Der Lokführer hat sich immer wieder bemüht, so gut es geht, zu kommunizieren und die Leute abzuholen, was er getan hat. Hat immer wieder erklärt, dass er im Austausch mit der Leitstelle ist, mit dem Regionotdienst, mit der Polizei und der Feuerwehr und dass die Leute sich gedulden müssen. Er hat auch immer wieder erklärt, warum die Türen nicht einfach so geöffnet werden dürfen. Denn die Strecke wurde noch befahren. An uns sind permanent auch ICEs vorbeigerauscht.
3: Ohnehin hätte der Lokführer die Türen nicht einfach öffnen können, sagt Marco Kraguli vom Fahrgastverband ProBahn Bayern. Die Entscheidung, die Türen zu öffnen, die treffe nicht der Lokführer, sondern das Notfallmanagement, so Kraguli.
5: Aus Sicherheitsgründen gibt es im Regelwerk da so gut wie keinen Spielraum. man ist halt in solchen Gefahrensituationen auch immer so ein bisschen abhängig vom Faktor Mensch. Und in einer Gefahrensituation oder in so einer Ausnahmesituation kann es auch mal sein, dass der Fahrgast was entscheidet, was nicht gut für ihn ist und dann vielleicht doch auf die Idee kommt, auf die andere Seite des Zuges zu gehen.
3: Die Deutsche Bahn bedauert den Vorfall auf BR24-Anfrage und rechtfertigt die späte Evakuierung. Auch die Gleise in der Gegenrichtung müssten zunächst gesperrt werden, was eine Stunde gedauert habe, und erst dann habe man den Ausstieg der Reisenden vorbereiten können. Die Frage bleibt, warum das alles so lange gedauert hat. Die Bahn sagt, die Sicherheit für die Fahrgäste habe oberste Priorität. Allerdings, die Aufsichtsbehörde der Bahn, das Eisenbahnbundesamt, schreibt, extreme Hitze in liegengebliebenen Zügen seien auch Notfälle. Und Zitat Eisenbahnbundesamt, Notfalleinrichtungen, die Möglichkeit der Aufhebung der Türblockiereinrichtung, sind prinzipiell dazu geschaffen, in Notsituationen auch bedient zu werden.
1: Daniel Knopp informierte über Schwitzen in der Bahn.
6: Sport.
7: Moritz Kasserlet. Die deutsche Fußballnationalmannschaft holt Schwung für die WM. Zwei Tage vor dem Abflug in die USA hat sie in Mainz gegen Finnland mit 4:0 gewonnen. Aus Mainz berichtet Philipp Hofmeister.
8: Der letzte Auftritt auf deutschem Boden vor den heimischen Fans vor dem Abflug Richtung Weltmeisterschaft hat durchaus Lust auf mehr gemacht. Die erste Hälfte gegen schwache Finnen war einigermaßen zäh. Dennis Undav, der Mann vom VfB Stuttgart, traf trotzdem per Kopf und sorgte so für die Pausenführung der DFB-Auswahl. Nach dem Wechsel Deutschland deutlich aktiver, deutlich zielstrebiger. Florian Wirtz, erneut Dennis Undav und Jamal Musiala schossen am Ende einen 4:0-Sieg heraus. Gegen allerdings eine wirklich schwache Mannschaft aus Finnland, die die DFB-Auswahl kaum forderte. Morgen folgt noch das letzte öffentliche Training. Und am Dienstag geht's dann mit dem Flieger in Richtung Nordamerika.
7: Deutschland will sich um die Austragung von Olympischen Sommerspielen und Paralympics bewerben. Mit welcher Stadt ist noch unklar, mit welcher nicht, da sind wir jetzt schlauer. Hamburg ist nach der gescheiterten Bürgerbefragung raus. Bleiben als Kandidaten noch Berlin, München und die Rhein-Ruhr-Region. Und Otto Fricke, der Vorstandsvorsitzende des Deutschen Olympischen Sportbundes, sieht so oder so gute Chancen, die Spiele 2036, 2040 oder 2044 nach Deutschland zu holen.
9: Was viele ja nicht sehen, wir konkurrieren ja nicht mit anderen Ländern außerhalb Europas, sondern es wird die Frage sein, wenn die Olympischen Spiele nach Europa kommen, ist Deutschland dann ein vertrauenswürdiger Partner? Und das zeigen wir. Das zeigen wir trotz einer Entscheidung, die jetzt eben nicht zu einer Mehrheit geführt hat, sondern aufgrund der anderen Entscheidung mit 2/3-Mehrheiten, die ja übrigens die ersten, so komisch es klingt, auf diesem Planeten waren, wo Bürgerinnen und Bürger gesagt haben, ich will Olympische und, was oft vergessen wird, Paralympische Spiele. Das heißt alles schon etwas, was dem IOC, aber der internationalen Gemeinschaft, die ja dann demokratisch abstimmen will, zeigt, Mensch, Deutschland, das wäre ein Partner, mit dem kriegst du es hin. Und deswegen sind die Chancen wirklich nicht schlecht.
7: Sagt DOSB-Chef Fricke. Ende September will sich der Verband auf eine Bewerberstadt festlegen. Hamburg ist nun raus aus dem Rennen. Was war ein großer Erfolg für die Handballer der MT Melsungen? Sie haben die European League gewonnen. Also nach der Champions League den zweiten wichtigen Europapokalwettbewerb im Handball. Und das im deutschen Finale gegen den THW Kiel. Für Melsungen war es gleichzeitig der erste Titel der Vereinsgeschichte. Und Nationalspieler Timo Kastening kannte das Gefühl gar nicht.
10: Ja, war die pure Erlösung. Also für mich, ich habe mich so gefühlt wie erlöst. Keine Ahnung, zum ersten Mal in der Seniorenkarriere was zu gewinnen. Mega Gefühl. Und ich hoffe, ich habe keine Ahnung, was die EFI da entscheidet oder nicht entscheidet, dass der Gewinner vielleicht wirklich Champions League spielen darf. Habe ich auch noch nie geschafft in meinem Leben. Und dementsprechend wäre das, zusammen mit der MT zu schaffen, ein unbeschreibliches Gefühl.
7: Großer Erfolg für Melsungen beim Final Four Turnier in Hamburg. Für Kiel bleibt es eine titellose Saison. Tennisprofi Alexander Zverev steht im Viertelfinale der French Open. Der Hamburger hat den Niederländer De Jong glatt in 3 Sätzen besiegt. Aus Paris berichtet Guido Ringel.
11: Es war nur ein kurzer Moment der Unsicherheit. Dann war Alexander Zverev im Match. Nach noch verschlafener Auftaktphase war der Hamburger Schritt für Schritt immer mehr in der Lage, die Partie gegen De Jong zu bestimmen und auch viele direkte Punkte zu erzielen. Das war in der Summe vielleicht nicht brillant, aber eindrucksvoll allemal. Und nach diesen drei Sätzen hat Zverev den Sprung in das Viertelfinale geschafft. Auch ein kühles Paris mit zeitweise sogar Nieselregen konnte den Hamburger nicht stoppen. Er war konzentriert und selbstbewusst und fast immer in einer Balance aus dem richtigen Druck und Risiko. Alexander Zverev also ist wie erwartet eine Runde weiter und trifft jetzt auf einen neuen spanischen Jungstar, auf Rafael Jodar.
7: Finnland ist Eishockey-Weltmeister. Im Finale von Zürich haben die Finnen gegen Gastgeber Schweiz in Overtime gewonnen. Bronze gegen sensationell an Norwegen, das Rekordweltmeister Kanada im kleinen Finale besiegt hatte. Großer Erfolg für Leichtathlet Frederik Ruppert. Der Tübinger ist der erste Europäer, der über die 3000 Meter Hindernis unter 8 Minuten geblieben ist. Patrick Hallatsch berichtet.
6: Was für eine Rückkehr für Frederik Ruppert. In Rabat hatte er im vergangenen Jahr über die 3000 Meter Hindernis den deutschen Rekord pulverisiert und dieses Mal setzt er noch einen drauf mit dem Europarekord. In 7 Minuten 57,80 Sekunden musste er sich nur dem zweimaligen Olympiasieger El Bakkali geschlagen geben. Speerwerfer Thomas Röhler feierte nach 7 Jahren sein Comeback auf der großen Meetingbühne. 81,61 Meter im ersten Versuch reichten am Ende zu Rang 4.
7: Und der dänische Radprofi Jonas Vingegaard hat den Giro d'Italia gewonnen. Ein historischer Erfolg. Er ist erst der 8. Radsportler, der jede der 3 großen Landesrundfahrten, also Giro, Tour de France und die Vuelta in Spanien, mindestens einmal gewonnen hat.
1: Moritz Casalet war das mit dem Sport.

Hier ist die ARD-Infonacht, gleich 4.30 Uhr, die Nachrichten. Und dann folgt hier ein ausführliches Interview zur 8-Stunden-Woche. Wie flexibel ist unsere Arbeitszeit? Wie flexibel wird sie werden? Das mehr gleich hier. Bleiben Sie dran.

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1: Um 4.30 Uhr mit Olaf Knapp. Hamburg wird sich nicht um Olympische und Paralympische Spiele bewerben. Beim Referendum stimmten knapp 55% gegen Sommerspiele in der Stadt. Aus Hamburg Jörg Naroska.
2: Für die Gegner der Olympiabewerbung war es ein unerwartet deutlicher Erfolg. Knapp 360.000 Wahlberechtigte stimmten beim Hamburger Olympiareferendum gegen Sommerspiele, nur gut 290.000 dafür. Bewerbungschef Steffen Rühlke sprach davon, dass man im Sport auch in Würde verlieren können müsse. Er wünsche den anderen deutschen Bewerberstädten nun viel Erfolg. Der Deutsche Olympische Sportbund setzt die Bewerbung um Sommerspiele mit Berlin, München und Köln-Rhein-Ruhr fort, aber ohne Hamburg. Der Sport und die Wirtschaft zeigten sich enttäuscht vom Referendumsergebnis. Für Norbert Aust, Präses der Handelskammer, hängt die Zukunft der Stadt zwar nicht von Olympia ab. Im Wettbewerb um Bundesgelder für wichtige Projekte wie eine neue Kühlbrandquerung im Hafen oder für die Modernisierung des Hauptbahnhofs werde es nun aber schwer, sich gegen die künftige deutsche Olympiastadt durchzusetzen.
1: Zu einer Klausurtagung von CDU-Abgeordneten aus Nordrhein-Westfalen wird heute auch Bundeskanzler Merz erwartet. Eingeladen hat dazu die NRW-CDU unter ihrem Landes- und Regierungschef Wüst. Merz soll im sauerländischen Meschede als Gastredner sprechen. Das Treffen ist nicht öffentlich, die mediale Aufmerksamkeit ist aber groß. Spekulationen über einen möglichen Wechsel im Kanzleramt, bei dem Wüst Merz ablösen könnte, wurden indes von zahlreichen CDU-Politikern dementiert. Wüst selbst hatte Medienberichte dazu als Quatsch bezeichnet. Fraktionschef Spahn sprach von Unsinn, Schleswig-Holsteins CDU-Chef Günther nannte die Gerüchte absurd. Die israelische Armee setzt ihre Bodenoffensive im Libanon fort. Nach eigenen Angaben hat sie dabei die strategisch wichtige Festung Beaufort eingenommen. Aus Beirut Vera Rudolph.
3: Für Israel ist die Eroberung strategisch und vor allem symbolisch ein Erfolg, für die Hisbollah eine Niederlage. Viele Libanesinnen und Libanesen fürchten, dass Israel weite Teile des Süden des Landes über Jahre dauerhaft besetzen könnten. Von Dienstag an ist eine weitere Gesprächsrunde in Washington zwischen Regierungsvertretern beider Länder geplant. Der heutige Tag dürfte diese Verhandlungen erschweren.
1: Alexander Zverev hat zum 6. Mal in Serie das Viertelfinale der French Open erreicht. Der Hamburger gewann in Paris gegen den Niederländer Jesper de Jong in 3 Sätzen. In der Runde der letzten 8 trifft Zverev auf den Spanier Rafael Jordan. Das Wetter in Deutschland. Am Tage ein Wechsel aus Sonne und Wolken, teilweise länger wolkig und vereinzelt Schauer. Im Südosten auch Gewitter bei 19 bis 26 Grad. Am Dienstag dann schauerartige, teils gewittrige Regenfälle und im Osten heiter bei 20 bis 27 Grad. Das waren die Nachrichten.
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4: Die A2 Hannover Richtung Dortmund ist zwischen Lauenau und Rehren wegen eines brennenden LKW gesperrt. Es gibt eine Umleitung über die B442 und verschiedene Orte dann bis Rehren. Wir kommen zur A3 Oberhausen-Arnheim. Da ist die Fahrbahn zwischen Emmerich Ost und Beek in den Niederlanden wegen Bauarbeiten bis 5 Uhr früh gesperrt. Dort werden 2 Brücken abgerissen. Und die A66 Wiesbaden Richtung Frankfurt ist zwischen Schiersteiner Kreuz und Wiesbaden-Biebrich wegen einer Baustelle noch voraussichtlich bis 5 Uhr gesperrt. Die Umleitung führt über die A643 und die A60. Das war's vom Verkehr. Ihnen eine gute und freie Fahrt.
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4: Mit Detlef Karg im Studio. Guten Morgen. Eigentlich, da kämpfen die Menschen entlang des Flusses Euphrat seit Jahrzehnten mit enormen Dürren. Aber aktuell sind sie in Syrien mit einer Flut konfrontiert, wie es seit einigen Jahrzehnten diese nicht mehr gab. Viele Familien mussten die Häuser verlassen und sind in Notunterkünften untergekommen. Laut dem syrischen Ministerium für Katastrophenschutz sind das ca. 2400 Familien. Magdalena Knöller berichtet über die ganze Lage.
5: Schreie, voller Angst und Verzweiflung. Im Dunkeln begleitet durch Blaulicht von Polizeiwagen. Ein Dorf in der Nähe vom Fluss Euphrat wird mitten in der Nacht evakuiert, aus Sicherheitsgründen. Der Fernsehsender Syria TV bringt eine ganze Sendung zur Flutkatastrophe im Osten Syriens. Ein Landwirt erzählt, was die Fluten innerhalb kürzester Zeit angerichtet haben. Beim Mittagsgebet haben wir bemerkt, dass der Wasserspiegel ansteigt. Wir haben sofort begonnen zu ernten, aber die Getreideähren wurden vom Wasser mitgerissen. Er lebt seit 25 Jahren in Deir ez-Zor. So etwas hat er noch nie erlebt. 4 Kinder und ein Mann sollen von den starken Strömungen des Euphrats in den letzten Tagen mitgerissen worden sein. Ertrunken. Mehrere Brücken stürzten ein, bewohnte Inseln im Euphrat wurden überflutet und die Strom- und Trinkwasserversorgung fiel in einigen Dörfern aus. Vor 3 Tagen wurden wir von der türkischen Seite informiert, dass eine beispiellose Wassermenge, eine Flutwelle zu erwarten sei, infolge der Schneeschmelze in der Türkei und einiger Sturzfluten, sagte Haitham al-Bakur dem Nachrichtensender Al Jazeera. Er ist als Generaldirektor für den Euphrat-Staudamm zuständig. Der Euphrat entspringt in der Türkei und fließt durch Syrien und den Irak und dort in den Persischen Golf. Die gewaltigen Wassermengen werden durch mehrere riesige Staudämme in den Ländern geregelt. Die Türkei hatte die syrischen Behörden vor den kommenden Wassermassen gewarnt. Syriens Energieminister sagt, die Warnungen seien zu spät gekommen. Menschen im syrischen Deir ez-Zor bitten die Regierung jetzt um Hilfe. Deir ez-Zor steht heute vor einer echten Katastrophe. Ein Viertel von Deir ez-Zor ist völlig vom Rest der Stadt abgeschnitten. Am Freitag hat der syrische Übergangspräsident Ahmed al-Shara der Flutregion einen Besuch abgestattet. Laut einem Fernsehbericht von Al-Hadas steigt die Kritik an der Regierung. Warum wurde nicht schon früher der schon lang vollgelaufene Stausee in Syrien schrittweise abgelassen? Dann hätten die Wassermassen aus der Türkei möglicherweise weniger Schäden angerichtet. Vor 38 Jahren gab es schon einmal ähnlich große Überschwemmungen. Die waren entstanden, weil im Euphrat-Staudamm viel zu viel Wasser war nach starkem Regen. Damals wie heute hatte man die Sorge, der Staudamm könne brechen. Deshalb die Entscheidung, die Überlauftore zu öffnen. Und dann kam die Flut. Wie diese Woche. Die hat auch jetzt viele Binnenflüchtlinge aus Kriegszeiten getroffen. Sie leben noch immer notdürftig in Zelten, wie Umm Warda. Von ihrem Flüchtlingszelt steht nur noch das nackte Gestänge. Das Wasser kam auf uns zu, es stieg und stieg. Ich bin dann zum Haus unserer Nachbarn geflüchtet und habe dort geschlafen. Am frühen Morgen bin ich wieder hierher zurückgekommen. Umm Warda fischt ihr weniges Hab und Gut aus dem Schlamm. Wo sie mit ihren 6 Kindern aktuell Hilfe findet, ist nicht bekannt. Die Hilfsorganisation Roter Halbmond arbeitet nach eigenen Angaben daran, dass es Trinkwasser, Essen und Notfallunterkünfte gibt und dass weiter über die Hochwassergefahr aufgeklärt wird. Denn die hält mindestens dieses Wochenende noch an. Aus dem ARD-Studio Kairo, Magdalena Knöller.
6: Soweit dieser Bericht.
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6: Überschüssigen Strom aus der eigenen Solaranlage über das öffentliche Netz an Menschen aus der Umgebung zu verkaufen, das ist ab heute möglich und gesetzlich neu geregelt. Das sogenannte Energy Sharing ist gemeint. Margarete Holzreiter aus der ARD-Klimaredaktion hat sich in Baden-Württemberg in einer Stadt umgestaut und festgestellt, in der Praxis gibt es aber noch ziemlich viele Hürden.
7: Wer auf dem Dach des Ladenburger Gymnasiums steht, hat einen schönen Blick auf die historische Altstadt. Sieht vor allem viele rote Ziegeldächer. Solaranlagen? Fehlanzeige. Das Flachdach des Gymnasiums dagegen ist bedeckt mit Solarmodulen. Sie gehören der Bürgerinitiative Bibla. Überschüssigen Sonnenstrom hat die Initiative bisher ins Netz eingespeist. Durch die neue Energy-Sharing-Regelung im Energiewirtschaftsgesetz könnte er zukünftig über die öffentlichen Stromleitungen gezielt an Haushalte in der Ladenburger Altstadt verkauft werden.
8: Das Neue am Energy-Sharing ist eben, dass wir den Strom hier produzieren können und in die Altstadt oder zu Mieterinnen und Mietern, die keine eigene Anlage haben, bringen können, ohne eine neue Leitung zu legen.
7: Erklärt Marius Steigerwald von der Bürgerinitiative. Ein Altstadtbewohner, der sofort bereit wäre, diesen Strom auch zu nutzen, ist Bibla-Vorstandsmitglied Jochen Liebrich. Die Wärmepumpe und das E-Auto würden er und seine Frau gerne mit Solarstrom aus Ladenburg versorgen.
9: Unsere Hoffnung war, dass wir 2018 gehört haben, die EU schreibt das sogar vor für ihre Mitgliedsländer, Energy Sharing für Bürger. gerade für unsere Situation passend. Jetzt ist das Gesetz endlich da, 2026, aber es wird wohl nicht zum 1.6. angeboten.
7: Denn so simpel die Idee hinter Energy Sharing klingt, so schwierig ist die Umsetzung. Der Strom wird nämlich nicht wirklich physisch geteilt. Stattdessen wird im Hintergrund viertelstündlich abgeglichen und verrechnet, wie viel der eine zu viel hat und der andere gleichzeitig verbraucht. Deshalb hatte die Bürgerinitiative schon im Februar Kontakt zum Netzbetreiber NetzeBW aufgenommen mit Fragen wie, welche Geräte müssen wir installieren und welche Gebühren müssen wir einkalkulieren. NetzeBW reagierte darauf eher vage, verwies darauf, dass es noch, Zitat, diverse juristisch klärungsbedürftige Fragestellungen gebe. Dass bei einem neuen Gesetz noch Fragen offen sind, sei nicht ungewöhnlich, aber auch kein Grund, um nicht zu handeln, meint der Jurist Professor Thorsten Müller von der Stiftung Umweltenergierecht.
10: Der Netzbetreiber muss dann individuelle Lösungen entwickeln und kann nicht warten, bis Branchenstandards ausgearbeitet oder gar eine Festlegung der Bundesnetzagentur erlassen worden ist.
7: Dass Netzbetreiber beim Energy Sharing bisher eher bremsen, statt auf Interessierte zuzugehen, ist kein Einzelfall, wie das Bündnis Bürgerenergie bestätigt. Der Grund: für sie bringt die Regelung aufwendige zusätzliche Pflichten. Trotz der Verzögerungen bleibt Jochen Liebrich in Ladenburg zuversichtlich.
9: Wir lassen uns hier nicht verdrießen. Wir haben die Hoffnung, dass es doch mit den großen Netzversorgern klappt in Kürze.
7: In der Zwischenzeit möchte sich die Bürgerinitiative nach alternativen Möglichkeiten umschauen. Denn die Idee, lokal produzierten Strom vor Ort direkt untereinander zu teilen, die wollen sie in Ladenburg nicht mehr aufgeben.
6: Energy Sharing ab heute möglich. Das war Margareta Holzreiter.
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6: Der 8-Stunden-Arbeitstag in Deutschland, er ist fest zementiert. Seit dem Jahr 1918 gesetzlich festgeschrieben. Da hat sich also lange nichts bewegt. Aber die Arbeitswelt, die hat sich mittlerweile stark verändert. Nun will die Bundesregierung das Arbeitszeitgesetz anpassen und flexibler machen. Statt einer täglichen Höchstarbeitszeit soll es eine wöchentliche Obergrenze geben. Das finden manche gut, andere kritisieren das. Wie sich unser Arbeitsleben dadurch verändern könnte. Darüber hat mein Kollege Sven Kochale vom Mitteldeutschen Rundfunk mit Guido Zander gesprochen. Er berät Unternehmen bei der Personalplanung und bei Arbeitszeitmodellen und hat darüber auch ein Buch geschrieben. Was hält er von der Debatte über die 8-Stunden-Woche?
11: Ja, leider Gottes sehr polarisiert von beiden Seiten und auch tatsächlich, wenn man das so sagt, ziemlich kompetenzfrei. Also es wird eben immer nur zugespitzt und ne, das Beispiel jetzt, die Abschaffung der 10-Stunden-Obergrenze führt dazu, dass wir alle nur noch 73,5 Stunden die Woche arbeiten müssen und so weiter. Und das sind Extremszenarien, die so nie eintreten werden. Die Wahrheit liegt irgendwo dazwischen drin, aber irgendwie wird nur noch sehr polarisiert diskutiert.
12: Bevor wir über die Optionen und die Möglichkeiten ein bisschen reden, ich will nochmal bei der politischen Debatte so ein bisschen bleiben. Die Arbeitsministerin Bärbel Baas von der SPD will jetzt Vorschläge machen. Allerdings widerwillig, und da macht sie auch keinen Hehl draus, das hat sie bei der Rede kürzlich auf dem DGB-Bundeskongress in Berlin sehr deutlich gemacht. Da hören wir nochmal rein.
13: Wenn es nach der SPD und nach mir persönlich geht, fassen wir das Thema Arbeitszeit gar nicht erst an. Aber es steht im Koalitionsvertrag. Und ich verspreche euch, ich werde weiter gegen den Abbau von Arbeitnehmerrechten kämpfen, insbesondere wenn es um die Gesundheit und den Arbeitsschutz von Beschäftigten geht. Darauf könnt ihr euch verlassen.
12: Bundesarbeitsministerin Bärbel Baas. Die SPD fühlt sich den Gewerkschaften traditionell besonders verpflichtet. Aber wenn Sie das so hören, was kann da rauskommen?
11: Ja, das wird eigentlich schon tot gemacht, bevor überhaupt was diskutiert wurde, ne? Ich meine, da sind ja zwei Themen, die relevant sind. Das eine ist, dass es definitiv Tätigkeiten, Branchen und so weiter gibt, wo die tägliche Höchstgrenze von 10 Stunden heute sehr, sehr sinnvoll ist, ne? Und das ist eben überwiegend in der Industrie so gegeben. Deshalb ist das ja auch seit 1918 im Zeitalter der industriellen Revolution eingeführt worden. Aber wir haben heute halt an vielen Stellen eine komplett veränderte Arbeitswelt mit anderen Tätigkeiten. Ich sage nur mal Außendienst oder der Messebauer, der vielleicht lieber, bevor er abends im Hotel sitzt, 12, 13 Stunden am Tag arbeitet und dafür dann einen Tag mehr bei seiner Familie ist. Und das wird eben heute alles durch dieses Arbeitszeitgesetz eigentlich unterbunden. Und deshalb bin ich der Meinung, es muss reformiert werden, es muss flexibilisiert werden. Die Dinge, die hier besprochen werden, sind sinnvoll. Und gleichzeitig muss man natürlich auch im Auge behalten, dass bestimmte Arbeitsplätze oder Situationen eben, ja, ne, dass man da vielleicht sowas wie die 10 Stunden beibehält. Und momentan habe ich das Gefühl, dass jede Diskussion eben mit dem Aufbau von Extremszenarien einfach unterbunden wird.
12: Sie reden jetzt von 10 Stunden Arbeitstag. Wir meinen in der Regel 8 Stunden. Da fangen die kleinen Unterschiede schon an. Was genau sind jetzt der Unterschied dort?
11: Genau. Auch das ist in der Diskussion schon wieder völlig falsch, dass der 8-Stunden-Tag abgeschafft wird. Also aktuell ist es so, wir sagen, im Durchschnitt von 6 Monaten muss man auf Basis einer 6-Tage-Woche 48 Stunden im Schnitt gearbeitet haben. Das entspricht bei einer 6-Tage-Woche dann 8 Stunden pro Tag. Es gibt aber die maximale Arbeitszeitgrenze von 10 Stunden pro Tag. Das heißt, ich kann theoretisch, auch Stand heute schon, 60 Stunden arbeiten, also 6 Tage AC-Stunden, solange ich im Durchschnitt von 6 Monaten nicht mehr als 48 Stunden pro Woche arbeite. Und das Einzige, was jetzt eben aktuell diskutiert wird, ist, dass diese 10-Stunden-Grenze aufgehoben wird, dass ich an einzelnen Tagen auch mal 12 Stunden arbeiten kann. Solange ich aber im Durchschnitt, und das soll ja auch bleiben, die 48 Stunden einhalte, wäre das in Ordnung. Und da werden jetzt diese Extremszenarien an die Wand gemalt, wo ich sage, Stand heute sind ja auch 60 Stunden möglich. Ich selber habe in meinem Leben weit über 200 Unternehmen, gerade auch aus der Industrie und in anderen Branchen, aber auch beraten. Ich kenne kein einziges Unternehmen, in dem regelmäßig und oft 60 Stunden gearbeitet werden. Und insofern, wenn jetzt noch nicht mal die 60 Stunden ausgenutzt werden, warum sollten wir dann plötzlich bei 73,5 Stunden landen? Natürlich kann es einzelne Unternehmen geben, die das in irgendeiner Form mal ausnutzen und so weiter. Und wie gesagt, da bin ich ja auch dabei. In der Lösungsfindung kann man dann auch gerne kontrovers diskutieren und sagen, wie kann man einen gewissen Arbeitsschutz dann trotzdem noch aufrechterhalten. Aber per se mit diesen Schreckgespenstern und Angstmachen quasi die Diskussion schon zu ersticken, davon halte ich nicht viel.
12: Das ist das Interview der Woche bei MDR aktuell. Wir reden mit Guido Zander. Er berät Unternehmen bei der Personalplanung und bei Arbeitszeitmodellen. Wo wir die Modelle schon aufrufen, da gibt's ja so viele Ideen. Inzwischen die 4-Tage-Woche, die 60-Stunden-Woche, den 10-Stunden-Tag. Zu DDR-Zeiten gab es auch 12-Stunden-Schichten mit entsprechend langen Erholungszeiten dann im Anschluss. Warum haben Sie das Gefühl, setzt sich da praktisch im Moment nichts durch?
11: Ja, die 4-Tage-Woche wurde ja auch sehr stark gehypt. Und das Problem ist, jedes dieser Modelle hat seine Berechtigung, aber passt eben nicht überall. Und wir neigen dazu, in der Diskussion immer quasi zu sagen, da ist jetzt was toll und das müssen jetzt alle machen. Also zum Beispiel haben viele Handwerksbetriebe die 4-Tage-Woche eingeführt. Allerdings auf der Basis, dass viele Handwerksbetriebe eben am Freitag zum Beispiel in der Regel sowieso schon einen verkürzten Arbeitstag bis 12 oder 14 Uhr hatten. Und die haben dann einfach diese Stunden vom Freitag auf Montag bis Donnerstag umgelegt, haben sich quasi eine Baustellenanfahrt gespart und die Mitarbeitenden haben dann eben ein 3-tägiges Wochenende. Wenn ich jetzt aber zum Beispiel einen klassischen Industriebetrieb sehe, der mit 40 Stunden arbeitet und dann eben in einem vollkontinuierlichen System, also an 7 Tage die Woche 24 Stunden arbeitet, da kann ich ja zum Beispiel gar nicht die Schichten verlängern. Also 3 mal 8 ist 24. Ich kann nicht sagen, ich verteile Arbeitszeit um und damit bin ich automatisch bei einer 4-Tage-Woche bei einer 32-Stunden-Woche. Wenn jetzt die Erwartung ist, dass das bei vollem Lohnausgleich gilt, dann müsste quasi sich die Produktivität um 25% erhöhen, damit quasi der Betrieb ohne Verlust aus der Sache rausgeht. Und das ist eben relativ unwahrscheinlich, dass man das schafft. Also klar, gegebenenfalls senke ich ein bisschen die Krankenkosten. Wenn ich flexibilisiere, kann ich vielleicht auch noch Stunden vermeiden, die Leute da sind, wo ich sie sonst nicht brauche. Aber dass man da 25% hebt, ist eher unwahrscheinlich. Ja, und wenn man zum Beispiel jetzt die ganzen Studien sieht, die in England, auch in Deutschland durchgeführt worden sind, im Ergebnis ist da tatsächlich immer eine 4,5-Tage-Woche rausgekommen. Man hat immer gesagt, die 4-Tage-Woche war das. Im Ergebnis wurden in allen diesen Studien im Durchschnitt 4,5 Tage gearbeitet, weil man dann eben gesehen hat, die 4 Tage können einfach nicht kompensiert werden durch höhere Produktivitätsgewinne. Oder man muss eben bestehende Arbeitszeit umverlagern. Aber dieses Modell, wir arbeiten einen Tag weniger, gleiches Gehalt, hat sich eben in den meisten Branchen als nicht sage ich mal, durchführbar erwiesen im Sinne von Produktivität und Kosten.
12: Nehmen Sie uns gerne mal mit in Ihre Beratungstätigkeit. Also wie sieht das dann in der Praxis aus? Welches Unternehmen haben Sie da zuletzt zum Beispiel erfolgreich beraten können? Wo haben Sie dann einen Kompromiss gefunden?
11: Also wir haben gerade ein ziemlich spektakuläres Projekt abgeschlossen. Das ist ein Unternehmen, das Maschinen herstellt für Automatisierung, und die haben ihre Fertigung weitestgehend sehr, sehr stark automatisiert, dass die viele Anlagen haben, die 8 bis 12 Stunden bedienerlos laufen können. Und das bedeutet, dass wir plötzlich in einem vollkontinuierlichen System mit 1,5 Schichten auskommen. Das heißt, wir können uns Nachtschichten sparen, wir können Wochenendschichten komplett reduzieren und haben den Mitarbeitern die Möglichkeit gegeben, die ganz flexibel arbeiten, zum Beispiel nur noch in 4 Tagen Woche bei vollem Lohnausgleich zu arbeiten und über eine App selber zu sehen, wann es für sie passt, in die Firma zu kommen, um zum Beispiel Puffer aufzufüllen oder zu entleeren. Sie haben vorhin mal genannt, dass es in der DDR früher auch schon mehr längere Schichten gab, 12-Stunden-Schichten. Mhm. Und da gibt es eigentlich ein ganz interessantes Beispiel, und zwar der Chemiepark Leuna. Die haben nach wie vor mit Bestandsschutz Tarifverträge aus der DDR, die 12-Stunden-Schichten erlauben. Aber nur die Unternehmen, die quasi auch früher schon in der DDR da angesiedelt waren. Und diese 12-Stunden-Schichten, diese Tarifverträge sind den Gewerkschaften tatsächlich heilig. Die werden Teufel tun, die zu kündigen, weil das nämlich bei den Mitarbeitenden, nämlich mit einer 3-Tage-Woche, unglaublich beliebt ist. Und die neuen Unternehmen, die im Chemiepark Leuna angesiedelt sind, die sich an das jetzige Arbeitszeitgesetz halten müssen, die haben tatsächlich insgesamt wesentlich unattraktivere Schichtpläne und verlieren immer wieder Mitarbeitende an die alteingesessenen Betriebe. Und das zeigt eben, dass es auch in der Industrie, sofern es der Arbeitsplatz eben belastungstechnisch hergibt, durchaus eine Option sein kann und auch für die Mitarbeitenden gut sein kann, mal so eine 12-Stunden-Schicht zu prüfen. Und insofern, es geht jetzt schon sehr viel, aber für bestimmte Branchen, ich sag mal Außendienst, Messebau und so weiter und so fort, passt es einfach nicht mehr. Und selbst in der Industrie kann es vereinzelt Punkte geben, wo man sagen kann, da ist es gut, wenn man mal die 10-Stunden-Grenze durchbrechen kann.
6: Der Arbeitszeitexperte Guido Zander war das zur Frage, wie flexibel ist unsere Arbeitszeit? Schulen, Kitas, Freizeitangebote, Ärzteversorgung und vieles andere. Welche Gemeinde oder Stadt ist die am besten versorgte in Deutschland? Das hat kürzlich eine Studie des Deutschen Instituts, des Instituts der deutschen Wirtschaft unter rund 11.000 Gemeinden ermittelt. Das Ergebnis: besonders gut schneiden oft kleinere Städte und Gemeinden ab. Auf Platz 1, Haar bei München. Was läuft denn da besser als anderswo? Miriam Garufo berichtet.
14: Unter schattigen Kastanienbäumen sitzen mitten im Ortskern von Haar einige ältere Herrschaften und spielen Karten. Kein besonderer Tag im Seniorenclub, denn von Wandergruppen bis hin zu Kulturausflügen ist hier jeden Tag was geboten, sagt Ingrid Schmidt aus dem Vorstand des Vereins.
15: Wir sind der aktivste Seniorenclub, den es im ganzen Landkreis gibt.
14: Alle sind sich hier einig. Die Ärzteversorgung und Einkaufsmöglichkeiten sind sehr gut in Haar. Auch für die, die nicht mehr so mobil sind.
15: Gibt es extra einen Fahrdienst, den man beantragen kann? Das wird von der Gemeinde gemacht.
14: Der offizielle Slogan der kleinen Stadt, überraschend vielseitig, passt ganz gut. Denn in allen 5 untersuchten Bereichen, Bildung, Gesundheit, Mobilität, Digitales und Freizeit, ist Haar laut aktueller Studie des Instituts der deutschen Wirtschaft deutschlandweit am besten ausgestattet. Dieses Ergebnis erfüllt den Bürgermeister der Stadt, Andreas Bukowski, naturgemäß mit Stolz.
16: 2 Grundschulen mit dem Gymnasium, wir haben eine Musikschule, haben eine Volkshochschule, Kindergärten, wir haben 2 Hallenbäder, ein Freibad, wir haben ein Theater hier, wir haben ein Kino. Wir haben hier alles.
14: In den letzten 10 Jahren ist Haar um gut 20% gewachsen. Ein Grund, warum Haar 2025 als eine der wenigen Gemeinden in Bayern zur Stadt erhoben wurde. Vor allem als 1905 die psychiatrische Klinik, eine der größten Bayerns, vor Ort gebaut wurde, wuchs Haar rasant. Auch wenn die Klinik nicht immer für ein gutes Image sorgt, wie die Einwohner wissen.
17: Wenn ich gefragt werde, wo aus München ich bin, und dann sage ich Kreis München Haar, dann kriegt man schon so einen Kommentar. Da aus der verrückten Anstalt.
14: Solche Kommentare kennt auch der Bürgermeister.
16: Vor 20 Jahren wurde die Klinik noch eher so ein bisschen versteckt. Wir haben die ganz nach vorne gerückt, und zwar ganz bewusst mit Stolz, Klinikstandort zu sein, als wichtiger Bestandteil der überregionalen medizinischen Versorgung im psychologischen Bereich. Insofern ist dieser Makel nicht nur kein Makel mehr, sondern eher ein Vorteil für Haar.
14: Rund um diese Isar-Amper-Klinik entsteht deshalb auch gerade ein neues Wohngebiet. Also nichts Negatives, alles top.
18: Ich würde sagen, wenn es um Drogen und sowas geht, ist Haar jetzt nicht ausgeschlossen.
17: Die Miete ist teuer, generell das Leben ist teuer, aber das hat auch was mit München, glaube ich, zu tun.
14: Mit über 18 Euro Mietpreis pro Quadratmeter gehört Haar wie alle Gemeinden im Münchner Umkreis zu den teuersten Kommunen Deutschlands. Ein Punkt, den die Studie des Instituts der Deutschen Wirtschaft nicht mitgezählt hat. Zum Glück für Haar. Sonst wäre es vielleicht weiter hinten im Ranking gelandet.
6: Dieser Bericht war von Miriam Garufo.
0: Kultur.
6: Und da geht es jetzt um die Autorin und Podcasterin Sophie Passmann. Vielen ist sie bekannt als eine laute Stimme ihrer Generation. Ihre Themen sind Feminismus und Popkultur. Auf Instagram hat sie derzeit mehr als 400.000 Follower. Ihre Bücher Alte weiße Männer und Pick-me-Girls waren Bestseller in ihrem neuesten Buch. Wie kann sie nur, beschäftigt sich die 32-Jährige sozusagen mit sich selbst, mit der Lage als Frau im Netz dauerpräsent zu sein und ständig bewertet zu werden. Sina Weinhold, unsere Autorin, hat sich für die Hörbuchvariante entschieden, gelesen von der Autorin selbst.
19: Im Internet zu sein ist aber auch aufregend, weil man nie weiß, was als nächstes passiert. Es ist aufregend, weil man ständig Neues entdeckt, ständig eine vermeintlich bessere Version von Frau sieht, die Fragen aufwirft. Zum Beispiel danach, was man an sich selbst optimieren könnte.
20: Sophie Passmann hat sich mitreißen lassen, lässt sich mitreißen von all den Möglichkeiten, die das Netz bietet. Wie kann sie nur, um mit dem Titel ihres Buches zu antworten? Sophie Passmanns Ausführungen über die toxische Beziehung, die sie als Frau in der Öffentlichkeit mit den sozialen Medien führt, sind vollkommen absurd, aber nachvollziehbar.
19: Ist es moralisch vertretbar, sich die Lippen aufspritzen zu lassen? Ändert sich das, wenn ich die Mutter einer Tochter werde? Oder, noch schlimmer, die eines Sohns? Und ist es okay, wenn man den Körper von vor der Geburt vermisst, trotz der Tatsache, dass man genau weiß, was er geleistet hat? Kann ich irgendwo klare Grenzen ziehen oder ist es eine ständige Gratwanderung? Wenn ich Shaping-Unterwäsche ablehne, muss ich dann auch aufhören, meine Strumpfhosen absichtlich immer eine Nummer zu klein zu kaufen, damit sie meinen Bauch platt drücken? Ist Make-up, das Männern gefällt, automatisch ein schlechtes Zeichen?
20: Was, wenn ich meine Nase schon hasse, seit ich ein Kind bin? Ist eine Operation dann in Ordnung? Ist es vertretbar, mich wohler zu fühlen, seit ich schlanker bin? Ist es vertretbar, gleichzeitig jeden Mann zu verachten, der mich besser behandelt, seit ich schlanker bin? Ganz ehrlich, Sophie Passmanns akustischem Gedankenstrom aufmerksam zuzuhören, ist eine Herausforderung. Die vielen popkulturellen Verweise, die Gedankensprünge der Autorin und ihr sehr assoziativer Schreibstil, alles hängt irgendwie mit allem zusammen. Das ist anstrengend. Gleichzeitig trifft Sophie Passmann damit aber den Sound sozialer Medien wie Instagram oder TikTok erstaunlich gut.
19: Vielleicht habe ich etwas übertrieben und Bob Dylan hat den Literaturnobelpreis doch etwas mehr verdient als Taylor Swift. Was aber unbestritten ist, niemand hat Songtexte geschrieben, die häufiger, genauer und umfassender analysiert wurden als die von Taylor Swift. Sie hat aus Textanalysen eine Art Exit-Game gemacht und Millionen von Menschen auf der ganzen Welt dazu gebracht, sich auf teilweise akademischem Niveau mit Poetik auseinanderzusetzen. Hochgradig seltsam. Irre uncool. Die beste Sache aller Zeiten.
20: Sophie Passmann ist keine besonders gute Sprecherin. Dass die Autorin das Hörbuch selbst liest, verleiht dem Text allerdings seine eigentliche Dynamik. Ein deutlicher Mehrwert gegenüber dem Buch. Man hört weniger einer klassischen Lesung zu, als vielmehr einem langen inneren Monolog. Es ist ein Erfahrungsbericht einer Frau, die in der Öffentlichkeit steht, irgendwo zwischen Selbstinszenierung und Selbstbestimmung. Und ganz zum Schluss, gerade als man dachte, die wahre Sophie Passmann sei auch nur ein Mensch und keine Autorin, die sich bewusst der medialen Öffentlichkeit aussetzt und sie aushält, um deren Mechanismen in ihren Werken sezieren zu können, da dreht die hellwache Autorin den Spieß wieder um. Wie kann sie nur?
19: Es ist albern und überflüssig, aber es ist ein Reflex, den das Internet, in dem ich mich jeden Tag befinde, nur weiter trainiert hat. Nur das zu zeigen, was andere von mir sehen wollen. Ich kann jede Version sein, die ihr von mir sehen wollt.

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Gleich nach den Nachrichten geht's hier noch eine Stunde weiter. Wir blicken noch einmal zurück auf den FDP-Parteitag und wir berichten über die Sicherheitskonferenz der Ukraine in Odessa. Bis gleich.

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1: Um 5 Uhr mit Olaf Knapp. Hamburg hat sich erneut aus dem Rennen um eine deutsche Olympiabewerbung verabschiedet. Die Menschen in der Hansestadt sprachen sich in einem Referendum klar gegen eine Kandidatur aus. Aus Hamburg Oliver Wuttke.
2: Das Nein zu einer Hamburger Olympiabewerbung fiel deutlicher aus als von vielen erwartet. Rund 55% sprachen sich gegen Spiele in der Stadt aus, mehr als beim Olympiareferendum 2015. Nur 45% unterstützten das Projekt. Das Ergebnis sei für den Senat bindend, sagte der erste Bürgermeister Peter Tschentscher. Er habe dem DOSB und dem deutschen IOC-Vertreter die Absage der Hamburger Bewerbung bereits mitgeteilt. Ende September kann der DOSB nun zwischen Berlin, München und der Rhein-Ruhr-Region als deutschem Austragungsort entscheiden.
1: Schleswig-Holsteins Ministerpräsident Günther fordert die schwarz-rote Koalition auf, bei anstehenden Reformen an einem Strang zu ziehen. Im ARD-Bericht aus Berlin erinnerte der CDU-Politiker alle Beteiligten an ihre Verantwortung. Unzufrieden zeigte sich Günther mit den schlechten Umfragewerten der Bundesregierung. Die würden erst wieder steigen, wenn die Regierung Dinge vernünftig voranbringe. Das sei nicht die alleinige Aufgabe von Kanzler Merz. Jüngste Spekulationen um einen Austausch des Bundeskanzlers wies Günther als absurd zurück. Mehr als 250 türkische Schriftsteller protestieren gegen die Absetzung des Chefs der türkischen Oppositionspartei CHP. Özel. In einer Erklärung verurteilen sie das richterliche Vorgehen gegen Özel und sprechen von undemokratischen Praktiken. Vor rund anderthalb Wochen hatte ein Gericht die Wahl der CHP-Parteispitze von 2023 für ungültig erklärt und Özel abgesetzt. Wenige Tage später stürmte die Polizei dann den Sitz der oppositionellen CHP. Die deutsche Fußballnationalmannschaft hat im vorletzten WM-Test gegen Finnland einen souveränen 4:0-Sieg gefeiert. Aus Mainz Philipp Hofmeister.
3: Angeführt vom spielfreudigen Startelf-Debütanten Lennart Karl zeigte die DFB-Auswahl nach etwas Anlaufschwierigkeiten vor allem im zweiten Durchgang ansprechenden Kombinationsfußball, auch wenn die letzte Überzeugung und die ultimative Kreativität in den Offensivaktionen ab und an fehlte. Zweimal Dennis Undaf, Jamal Musiala und Florian Wirtz schossen den auch in der Höhe verdienten Sieg gegen harm und hilflose Finnen heraus. Doppelpacker Undaf musste Mitte der zweiten Hälfte angeschlagen ausgewechselt werden, gab aber nach Abpfiff schnell Entwarnung.
1: Das waren die Nachrichten. Das Wetter in Deutschland. Am Tage ein Wechsel aus Sonne und Wolken, teilweise länger wolkig und vereinzelt Schauer. Im Südosten auch Gewitter, 19 bis 26 Grad. Dienstag schauerartige, teils gewittrige Regenfälle, im Osten heiter, 20 bis 27 Grad. Es ist 5.03 Uhr.
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4: Mit einer Meldung, die A2 Hannover Richtung Dortmund ist zwischen Lauenau und Rehren wegen eines brennenden LKW gesperrt. Die Umleitung führt über die B442 und unter anderem über Apellern und Altenhagen nach Rehren. Das war's vom Verkehr. Ihnen eine gute und freie Fahrt.
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4: Vom Norddeutschen Rundfunk in Hamburg mit Detlef Karg im Studio. Guten Morgen. Ein entschlossener Neustart, ein kraftvolles Signal des Aufbruchs, das hatte sich die FDP zunächst von ihrem Bundesparteitag an diesem Wochenende in Berlin erhofft. Es kam dann ein wenig anders. Wolfgang Kubicki musste sich bei der Vorsitzendenwahl überraschend einer Kampfabstimmung gegen die Europapolitikerin Strack-Zimmermann stellen. Bereits dieser Schritt, der offenbar kurzfristig vorbereitet worden war, wenn man auf die recht lange und keinesfalls spontane Rede von Strack-Zimmermann blickt, sorgte für Kritik auf dem Parteitag. Dann setzte sich Kubicki, wir wissen es, mit knapp 60% der Stimmen durch. Die einen sehen in dem Ganzen ein positives, innerdemokratisches Signal. Andere bewerten den Neustart eher als schlecht. Offenbart er doch zwei Lager in der FDP, die ja ohnehin in der Krise ist. Unser Korrespondent Philipp Eckstein war an dem Wochenende mit dabei.
5: Über eines kann sich die FDP nicht beschweren, mangelndes Interesse. 1500 angemeldete Gäste, 175 Medienvertreter, die beobachten, was die 662 Delegierten tun. Die Halle ist voll, Fotografen, Kameras und das bei einer Partei, die nicht mehr im Bundestag vertreten ist.
6: Ich schaue in diesen Saal und frage mich, wofür wollen wir freie Demokraten eigentlich in Zukunft stehen?
5: Carina Konrad saß mal für die FDP im Bundestag und bei der Aussprache macht sie deutlich, sie hält überhaupt nichts von einer Öffnung nach rechts. So auch ihr Parteikollege Konstantin Kuhle.
7: Natürlich sind unter den Leuten, die uns gerade den Rücken kehren, auch viele Leute, die maximal irritiert sind über die Lockerungsübungen zur AfD. Maximal irritiert.
5: Stein des Anstoßes, Aussagen zur Brandmauer, unter anderem von Wolfgang Kubicki. Im Saal ist spürbar, die Delegierten treibt das um, Spannung liegt in der Luft. Hans-Ulrich Rülke aus Baden-Württemberg warnt zwar noch, er glaube nicht,
8: dass am heutigen Tag eine Entscheidungsschlacht stattfinden sollte.
5: Doch genau dazu kommt es. Kubicki, der sich seiner Sache sicher war, hat plötzlich mit Marie-Agnes Strack-Zimmermann eine Gegenkandidatin.
9: Ich stehe hier nicht, um jemanden anzugreifen, sondern weil mir unsere Partei wichtig ist.
5: Einige Delegierte sind begeistert. Lauter Applaus, aber auch Buhrufe. Gelebte Demokratie, offene Debatten, Streit, eine Lesart. Aber auch Empörung und Zorn über eine Aktion, die für fast alle völlig überraschend kam. Auch für Kubicki.
10: Ich nehme die Wahl an und ich spüre die Bürde der Erwartungen,
5: sagt Kubicki, nachdem er mit 59% zum Vorsitzenden gewählt wird. Seine Konkurrentin Strack-Zimmermann erhält 39% und Kurz sieht es so aus, als habe es den Richtungsstreit gegeben, den sich viele in der Partei gewünscht haben. Und jetzt der Blick voraus. Pustekuchen. Auch Martin Hagen, den sich Kubicki zum Generalsekretär gewünscht hat, erhält bei der Wahl nur schwache, knappe 59%. Und für alle ist sichtbar, die FDP ringt mit sich selbst und ihrem Kurs.
11: Er hat meine volle Unterstützung, wenn die Richtung stimmt,
5: sagt Strack-Zimmermann über Kubicki dem ARD-Hauptstadtstudio.
11: Es geht um eine Haltung. Und wer auch nur einen Hauch kokettiert mit der AfD, nennen sie es Brandmauer, nennen sie es Tralala oder Gartenhecke, wer nur ein Hauch mit dieser Partei kokettiert, wird mich auf der Zinne haben.
5: Wenig versöhnlich klingt auch der Wahlsieger Kubicki. Auf die Frage, wie er die FDPler, die für Strack-Zimmermann gestimmt haben, mehr für sich gewinnen wolle, sagt er der ARD.
12: Gar nicht, weil meine Aufgabe nicht darin besteht, irgendjemanden zu gewinnen, sondern dazu beizutragen, dass die Freien Demokraten von den Wählerinnen und Wählern wieder ernst genommen werden. Es ist völlig egal, wie wir uns nach innen selbst empfinden.
5: Am Ende des Parteitags steht die Frage im Raum, wie geht es jetzt weiter?
13: Ich bin nachdenklich, was die Folgen des gestrigen Tages sind,
5: sagt Jens Teutrine, früher mal Vorsitzender der Jungen Liberalen.
13: Es darf keine FDP geben mit 60% Kubicki und 40% Marie-Agnes Strack-Zimmermann. Das wäre ein Fehler.
5: Wie sich die FDP nach diesem Parteitag wieder zusammenrauft, das werden die nächsten Monate zeigen. Der erste echte Test steht im September an. Dann wird in Sachsen-Anhalt, Mecklenburg-Vorpommern und Berlin gewählt.
4: Philipp Eckstein blickte zurück auf den FDP-Parteitag. Ja, Wolfgang Kubicki und Marie-Agnes Strack-Zimmermann, sie galten bereits vor dem Parteitag in gewisser Weise als Kontrahenten. Bereitschaft zur Aussöhnung zeigten sie auch nach dem Parteitag nicht. Das Duell ging in der Presse unter anderem in der Bild-Zeitung weiter. Mein Kollege Markus Preis hat im ARD-Bericht aus Berlin mit Wolfgang Kubicki gesprochen und ihn zunächst gefragt, ob er sich von seiner Kontrahentin etwa bedroht fühle.
14: Erstens kann man mich nicht bedrohen und zweitens weiß ich gar nicht, was Marie-Agnes will. Wir arbeiten seit 13 Jahren zusammen und meine Position zu dieser Frage entspricht exakt ihrer Position oder der Position des gesamten Präsidiums. Es wird weder eine Zusammenarbeit noch Gespräche unsererseits mit der AfD geben, warum auch. Aber klar ist auch, dass wir unsere Haltung in der Politik, die Frage, ob wir Anträge im Parlament einbringen, in den Landtagen einbringen, wir nicht davon abhängig machen, ob die AfD möglicherweise zustimmen könnte oder auch nicht, oder die Linken oder wer auch immer. Wer aufhört, seine Position zu markieren aus lauter Angst, die AfD könnte zustimmen, der kann auch zu Hause bleiben.
15: Aber auch Sie lassen keinen Versöhnungswillen, würde ich mal sagen, erkennen. Sie haben heute nochmal gesagt, dass Marie-Agnes Strack-Zimmermann weiß jetzt, wo der Hammer hängt nach diesem Ergebnis. Spalten da zwei alte Schlachthäuser, um Sie zu zitieren, die FDP?
14: Das glaube ich nicht. Ich bin gewählter Bundesvorsitzender der Freien Demokratischen Partei, der gesamten Freien Demokratischen Partei, auch der von Marie-Agnes Strack-Zimmermann. Und man sollte so eine Kandidatur wechselseitig auch nicht überbewerten. In demokratischen Parteien ist es gelegentlich üblich. Da sucht man sich Themenfelder, in denen man das begründen kann. Aber nach einer Schlacht ist die Schlacht vorbei. Und dann konzentriert man sich darauf, auch gemeinsam erfolgreich zu sein.
15: Also für Sie ist es jetzt durch?
14: Ja, die Sache ist entschieden. Also wer auch immer eine Entscheidung in der FDP haben wollte, hat sie bekommen. 60% der Mitglieder haben sich entschieden, Wolfgang Kubicki zu wählen und damit die Richtung der Partei vorgegeben.
16: Schauen wir mal auf die Inhalte. Da haben wir heute gehört, Subventionsabbau, einfacheres, gerechteres Steuersystem, niedrigere Steuern, Subventionsabbau. Ist das nicht das Programm, mit dem Christian Lindner 4,3% bei der Bundestagswahl bekommen hat? Oder was ist neu in dieser
14: FDP? Ja, möglicherweise ist es die Tatsache, dass wir das nicht haben umsetzen können in einer Koalition mit Bündnis 90 Die Grünen und SPD. Denn eins ist klar, wir haben momentan im Subventionsbericht ausgewiesen 117 Milliarden Euro Subventionen. Das ist 6-mal so viel als noch vor 10 Jahren. Und müssen uns die Frage stellen, hat das den Wohlstand gemehrt und hat uns das vorangebracht oder vielleicht sogar behindert?
16: Aber nochmal die Frage, was ist denn neu? Weil das Programm stand nach der Ampel zur Wahl und hat dazu geführt, dass Sie aus dem Bundestag rausgeflogen sind.
14: Ja, das zentrale Thema bei der Wahl war bedauerlicherweise nicht die wirtschaftliche Entwicklung, sondern die Frage der Migrationspolitik, die Frage der Zustimmbegrenzung, die Frage rechts gegen links. Aber wir brauchen eine andere Priorisierung. Wir müssen uns doch fragen, auch die Leute, die in Berlin unterwegs sind, was die Menschen wirklich umtreibt. Momentan treibt sie prioritär um, dass sie Wohlstandsverluste erleiden oder vor sich sehen und dass es kein Mittel momentan gibt, was sie erkennen können, dass die Parteien auf den Weg bringen, um die Wirtschaft wieder in Schwung zu bringen.
16: Apropos Wohlstandsverluste, die FDP hat immer gesagt, zum Thema Klimaschutz braucht es einen Marktmechanismus mit dem CO2-Preis. Jetzt haben wir hohe Energiepreise. Es wird schon ins Spiel gebracht, den CO2-Preis auszusetzen. Bleibt die FDP dabei? Jeder kann sich Heizungen aussuchen, wie er will und Autos. Aber der CO2-Preis, der bleibt als marktwirtschaftliches Instrument.
14: Ja, jetzt müssen wir uns überlegen, was Sie unter CO2-Preis verstehen. Wenn Sie den Emissionshandel meinen, den europäischen Emissionshandel, ist das das einzige wirksame Instrument, weil Sie auf die Art und Weise über Preisindikatoren dazu beitragen können, dass CO2-Emissionen eingespart werden und man kann die Zertifikate auch handeln. Das bedeutet, die Unternehmen...
16: Aber Sie müssen sich ja verknappen.
14: Ja, ich muss das nicht, aber es wäre sinnvoll, dass der Staat gelegentlich sich verknappt. Aber noch einmal, die Überlegung ist... Und die ist richtig. Wir arbeiten in Deutschland mit Auflagen, mit Verboten. Wir arbeiten mit einer besonderen Steuer. Und diese ganzen Instrumente führen dazu, dass die Preise explodieren. Wenn wir uns auf den Zertifikathandel konzentrieren, dann haben wir einen marktwirtschaftlichen Mechanismus, der dazu führt, dass wir weniger CO2 bekommen und die Menschen sich daran anpassen können. Und zwar nicht sprunghaft, sondern langsam und kontinuierlich.
4: Erste Positionen waren das von Wolfgang Kubicki im Gespräch mit meinem Kollegen in den Verzeihung, im Bericht aus Berlin, so muss es richtig heißen, mit Markus Preis.
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4: Die Liberalen versuchen also ein Comeback. Der Kommentar zum FDP-Bundesparteitag von unserer Korrespondentin Lissi Kaufmann.
17: Wer hätte das für möglich gehalten? Und wer hat sowas überhaupt schon mal erlebt in der FDP? Eine überraschende Kampfabstimmung um den Vorsitz der Partei, ein offen ausgetragener Richtungsstreit und ein denkbar knappes Ergebnis für den neuen FDP-Chef Wolfgang Kubicki. Die totgesagte FDP hat gezeigt, sie atmet Kampfgeist. Doch dass sie überlebt, ist längst nicht ausgemacht. Kubicki muss jetzt eine doppelte Herausforderung meistern. Er muss weiterhin das tun, was er besonders gut kann, nach außen hin auffallen, damit die FDP nicht in der Bedeutung

0: wofür die FDP inhaltlich steht. Darin liegt eine große Chance. Kubicki sieht sich selbst als Kämpfer für Meinungsfreiheit, gegen staatliche Einmischung und Bevormundung. Ja, er sieht sich sogar als einen Sozialliberalen. Elemente, mit denen die Partei in den vergangenen Jahren nicht mehr aufgefallen ist und die einige potenzielle Wähler vermisst haben. Es sind auch Themen, die einige der internen Kritiker gerne stärker betonen möchten. Wenn Kubicki es klug anstellt, besteht die Chance, damit nach innen zu einen und nach außen zu wirken. Und eine Chance, doch nochmal die 5%-Hürde zu knacken.
1: Comeback der FDP, ja oder nein, das war ein Kommentar von Lissy Kaufmann.

0: Und kurz der Blick auf die Uhr. Es ist 5.15 Uhr, Viertel nach 5. Guten Morgen.
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0: Die Internationale Atomenergiebehörde IAEA hat besorgt auf einen möglichen Drohneneinschlag in einem Maschinengebäude des russisch besetzten Atomkraftwerks Saporischschja im Südosten der Ukraine reagiert. Russland lastete den Vorfall dem ukrainischen Militär an. Die ukrainische Armee wies das zurück, aber die Vorwürfe lassen sich gegenseitig wie so oft nicht überprüfen. Das AKW in der Südostukraine ist das größte Atomkraftwerk in Europa. Jürgen Buch berichtet.
2: Experten der Internationalen Atomenergiebehörde IAEA haben das Gelände des von Russland besetzten Atomkraftwerks untersucht. Dabei haben sie Schäden in der Außenwand eines Gebäudes festgestellt. Das betroffene Turbinengebäude befindet sich direkt neben einem der 6 Reaktoren. Zu der Frage, wodurch die Schäden entstanden sind und wer dafür verantwortlich sein könnte, erklärte die Organisation nichts. IAEA-Chef Grossi sprach von einem schwerwiegenden Vorfall, der Grundprinzipien der nuklearen Sicherheit gefährde. Er sagte, es dürfe keine derartigen Angriffe geben, ein Atomunfall müsse verhindert werden. Die russische Seite hatte erklärt, die ukrainischen Streitkräfte hätten Angriffe auf das Kernkraftwerk Saporischschja durchgeführt. Laut der von Moskau eingesetzten Leitung des Kraftwerks seien auch mehrere Fahrzeuge beschädigt worden. Es sei aber niemand verletzt worden. Der Generaldirektor des russischen Konzerns Rosatom hat erklärt, eine ukrainische Kampfdrohne habe das Gebäude der Turbinenhalle eines Kraftwerksblocks getroffen. Sie sei glasfasergesteuert gewesen und gezielt auf das Kraftwerk gelenkt worden. Die ukrainische Seite hat die Anschuldigungen zurückgewiesen. Die ukrainische Armee erklärte, es habe in der fraglichen Zeit keine Kampfhandlungen in diesem Frontabschnitt gegeben. Außerdem hätten die ukrainischen Streitkräfte keine glasfasergesteuerten Drohnen, die so weite Distanzen überwinden könnten. Das ukrainische Außenministerium bezeichnete die Vorwürfe als absurd. Es sei unverständlich, warum die Ukraine ihr eigenes Kernkraftwerk angreifen sollte, das sich auf ukrainischem Territorium befinde und das sie wieder unter ihre souveräne Kontrolle bringen wolle.
0: Jürgen Buch informierte und wir bleiben beim Thema Ukraine und der Krieg. Dieser Krieg Russlands gegen die Ukraine ist ja nun mittlerweile im 5. Jahr angelangt. Die Ukraine wehrt sich in vielen Bereichen erfolgreich, nicht zuletzt durch eine innovative Drohnenstrategie seit Beginn der Kampfhandlungen. Das Land ist selbstbewusst und exportiert sein Know-how. Auch für westliche Unternehmen ist dieser Krieg natürlich ein Testfeld. Mittlerweile gibt es darum auch eine eigene Sicherheitskonferenz, die zum 3. Mal in Odessa stattfindet. Thema in diesem Jahr: die geopolitische Lage rund ums Schwarze Meer, wo Russland weiterhin natürlich versucht, eine dominante Rolle zu spielen. Experten warnen dahingehend schon länger vor Sicherheitsrisiken auch für die NATO und Europa. Mehr dazu von Peter Sawicki.
3: Ein Ballettensemble führt eine Choreografie auf. Das Publikum im Hauptsaal des neobarocken Opernhauses von

0: Odessa ist begeistert. Mit Kultur beginnt im Süden der Ukraine die diesjährige Schwarzmeer-Sicherheitskonferenz, das Black Sea Security Forum. Zum dritten Mal seit Beginn der russischen Großinvasion. Der aus Odessa stammende Abgeordnete Oleksiy Honcharenko, neben der Konrad-Adenauer-Stiftung Co-Organisator, spricht in höchsten Tönen vom Austragungsort. Odessa ist die Hauptstadt der Schwarzmeerregion. Es ist die größte Stadt hier, mit dem größten Hafen der Region und einem der größten Agrarterminals der Welt. Deshalb findet die Konferenz hier statt. Tatsächlich sind sich Experten einig, dass die ukrainische Staatlichkeit ohne den Zugang zum Schwarzen Meer kaum denkbar wäre. Ungeachtet russischer Luftangriffe hat es die Ukraine seit 2022 nach eigenen Angaben geschafft, mehr als 100 Millionen Tonnen Getreide von Odessa aus zu exportieren. Auch deshalb, weil ukrainische Drohnen Moskaus Schwarzmeerflotte geschwächt haben. Eine russische Bodenoffensive auf Odessa droht derzeit nicht. Zwei Tage lang diskutieren Akteure aus Politik, Sicherheit und Militär, etwa aus der Ukraine, EU-Ländern und den USA, auch über Aussichten für ein mögliches Kriegsende. Oppositionspolitiker Honcharenko plädiert für einen zügigen Waffenstillstand mit Einfrieren der derzeitigen Front. Es gibt aber auch andere Stimmen. In der ukrainischen Armee sei die Zuversicht momentan groß, Russland weitere Verluste zufügen zu können, ist zu hören. Grund seien immer effektivere ukrainische Drohnen. Ähnlich sieht es der Journalist Oleksandr Chorobiec, der viel über Militärtechnologie berichtet. Dabei rücke der seit 2022 von Russland kontrollierte Teil der Südukraine stärker in den Fokus. Das besetzte Gebiet im Süden wird von ukrainischen Mittelstreckendrohnen beschossen. Dadurch ist die gesamte dortige Logistik Russlands gefährdet. Zudem könnten sich Möglichkeiten für weitere lokale Gegenoffensiven ergeben. Eine solche erfolgreiche kleinere Offensive gab es vor einigen Monaten in der Region Saporischschja. Berichten zufolge attackierte die Ukraine mit Drohnen zudem zuletzt russische Stellungen in der besetzten Stadt Mariupol am Asowschen Meer, einem Nebengewässer des Schwarzen Meeres. Die Küste zwischen Mariupol und der annektierten Halbinsel Krim gilt als strategisch bedeutsam für die russische Armee. Nicht alle in Odessa glauben, dass die Ukraine momentan in der Lage sei, Moskaus Logistik dort großflächig zu zerstören. Dennoch lautet der Tenor, dass die allgemeine Dynamik an der Front auf Seiten Kiew sei. So sagt auch der online zugeschaltete Ex-Ukraine-Beauftragte von US-Präsident Trump, Keith Kellogg. Bleibt standhaft. Es war ein furchtbarer Winter, aber jetzt seid ihr in einer besseren Position. Kämpft weiter und lasst euch nicht auf ein schlechtes Friedensabkommen ein. Die Aussage ist umso bemerkenswerter, da die USA die Ukraine zuvor zu einseitigen Gebietsabtretungen gegenüber Russland drängen wollten. Nicht nur der Ukraine-Experte Wilfried Jilge sieht aber noch einen weiten Weg zu einem Kriegsende. Er warnt zudem vor langfristigen Bedrohungen von Seiten Russlands, auch für die NATO, speziell vom besetzten Süden der Ukraine aus.
1: Russland sieht das Asowsche Meer bereits als sein eigenes Meer und das kann man absolut nicht anerkennen. Abgesehen davon ist diese Region eine Absicherungsregion für die Krim geworden. Russland entwickelt eine sogenannte Azov-Flottille mit weiteren Korvetten, die mit weitreichenden Raketen ausgerüstet sind und zusätzlich zur Krim für uns auch ein Drohpotenzial darstellen.
2: Ein Bericht war das von der Sicherheitskonferenz in Odessa. Ich wollte schon sagen, Odessa, Sicherheitskonferenz wie bei München. Aber das geht natürlich nicht. Das war Peter Sawicki mit seinem Beitrag. Foodtrucks servieren Pokeballs, Supermärkte führen vegane Produkte. Wie sieht es aber bei den Freibad-Kiosken aus? Vielleicht für manche eine wichtige Frage zu Beginn der Saison. Gibt es dort auch neue Essenstrends oder eher die seit Jahrzehnten beliebten Dauerbrenner? Ich sage nur einmal Pommes und Currywurst, für die alle Schlange stehen. Unsere Autorin Lea Nischelwitzer hat sich im Schürenbad in München umgehört und ist dafür auch selber hinter den Tresen gegangen.
3: Pommes rot-weiß, die klassische Erinnerung an Kindheitstage im Freibad. Erst dick mit Sonnencreme eingecremt ins kalte Wasser springen, eine Runde rutschen und dann wird's Zeit für den Besuch im Freibad-Kiosk. Marc Trautmann arbeitet seit 2 Jahren im Freibad-Kiosk. So wie in seiner Kindheit ist der Kiosk im Münchner Schürenbad nicht mehr.
4: Früher gab es eigentlich nur so eine Papiertüte mit Pommes und ein Eis. Insofern hat sich das schon ganz schön verändert. Das ist ja hier fast schon ein richtiger gastronomischer Betrieb.
3: Also alles anders im Vergleich zu früher? Bei den aktuellen Foodtrends dominieren Pokeballs, Matcha Latte und Mochi Eis, also japanische Eiskugeln mit Reismehlummantelung. Der Freibad-Kiosk im Süden Münchens greift das auf seine eigene Weise auf.
4: Wir haben eine Couscous-Bowl hier, die auch sehr, sehr beliebt ist. Die haben wir vegan und mit Feta-Käse. Jetzt haben wir einen Tomaten-Mozzarella-Caprese-Salat, haben wir neu im Angebot. Wir haben mediterranen Nudelsalat. Und wir haben diese Paninos, die haben wir auch als vegane Variante mit Hummus und gegrillter Paprika.
3: Die Veränderungen fallen auch den Freibad-Besuchern auf.
5: Es ist halt insgesamt ein bisschen mehr geworden, aber es gibt andere Süßigkeiten.
6: Der Kaffee ist besser geworden. Also da ist eine Siebträger drin, habe ich gesehen, und Dinsler-Kaffee, ich glaube, das gab es früher nicht.
7: Es gibt, glaube ich, jetzt viel mehr vegetarische und vegane Sachen, aber ich glaube, für die Kinder ist das irrelevant, weil die Kinder essen ja am liebsten Pommes und Bratwurst.
3: Nur gegen einen Trend wehrt sich Alessia Träger, die ebenfalls im Kiosk arbeitet. Matcha Latte.
8: Ich bin gar kein Fan von Matcha Latte, aber wenn alle der Meinung sind, dass wir unbedingt Matcha Latte anbieten sollten, dann bieten wir den natürlich an, wenn das irgendwie möglich ist.
3: Doch was ist denn nun der Freibad-Verkaufsschlager des Sommers? Da gibt es für die meisten Besucher im Schürenbad nur zwei Optionen.
9: Ein Eis oder eine Pommes?
10: Pommes rot-weiß.
11: Wenn, dann Pommes oder Eis?
12: Slush-Eis.
13: Natürlich Pommes, weil Schwimmbadpommes immer die besten sind.
3: Kiosk-Mitarbeiterin Alessia Träger erklärt sich das so.
8: Das ist wie so eine Konditionierung, die bei uns als Kind schon stattgefunden hat. Dass wenn du ins Freibad gehst, dann hast du die Erlaubnis, Pommes essen zu dürfen mit Ketchup und Mayo und der ein oder andere auch mit Senf.
3: Da kann jeder Foodtrend einpacken. Denn der Trend unter dem Freibadessen bleibt der Klassiker. Eis und Pommes rot-weiß.
2: Über Pommes rot-weiß im Freibad war das die Reportage von Lea Nischelwitzer.
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15: Mit Moritz Kasserlet und gleich mit dem gescheiterten Olympia-Referendum in Hamburg, vorher aber natürlich mit der Fußballnationalmannschaft. Die hat ihr letztes Testspiel vor der Abreise zur WM in Nordamerika gewonnen. In Mainz mit 4:0 gegen Finnland. Stefanie Bartschek war dabei.
16: Rhythmus und Selbstverständnis für die Weltmeisterschaft, für die anstehende, wollten sie sich holen gegen Finnland, hat die deutsche Mannschaft auch genauso umgesetzt. Mit 4:0 gewinnen die DFB-Kicker am Ende klar und deutlich. Mann des Tages ist der Stuttgarter Dennis Undav. Zwei Tore hat er selber erzielt, eins aufgelegt, nämlich für Florian Wirtz, als er sehr aufmerksam war da gegen die finnischen Verteidiger. Und das 4:0, das kam dann von Jamal Musiala. Die erste Hälfte war noch ausbaufähig, weil die Finnen nämlich richtig gut verteidigt haben. Nach der Pause Deutschland dann klar besser mit dem Chancenplus. Das Ergebnis geht so in Ordnung und genau so kann man dann noch starten in das Abenteuer WM.
15: Ja, das war der 8. Sieg in Folge für die deutsche Mannschaft, die am Dienstag von Frankfurt aus in die USA fliegt. Die WM beginnt am 11. Juni und am 14. hat Deutschland das erste Gruppenspiel gegen Curaçao. Hamburg wird sich nicht um die Austragung von Olympischen Spielen und Paralympics bewerben. Die Mehrheit der Bürgerinnen und Bürger hat beim Referendum dagegen gestimmt und das, obwohl eine große Kampagne für ein Ja geworben hatte. Beachvolleyball-Olympiasiegerin Laura Ludwig war eines der Gesichter dieser Kampagne.
17: Ja, Ratlosigkeit, das ja, verwundert mich auch. Ich bin hier extrem positiv eigentlich hergefahren und es ist so ein bisschen verwunderlich eigentlich, wie es im Sport halt auch so war. Niederlagen müssen wir akzeptieren. Die Olympischen Spiele vor der Haustür, das ist schon was Besonderes, gerade für die Kinder und Jugend. Also wenn ich alleine meine Söhne denke, die das dann miterlebt hätten, entweder als Zuschauer oder vielleicht auch selber. Die heutige Generation, was die Kinder angeht, die Sportlerinnen und Sportler, die hätten dabei sein können, hatten Hoffnung und jetzt wurde es leider denen genommen. Und das ist natürlich traurig, gerade in dem Moment.
15: Hamburg ist also aus dem Rennen, bleiben noch München, Berlin und die Rhein-Ruhr-Region. Und mit welcher Stadt der Deutsche Olympische Sportbund offiziell ins Rennen gehen wird, entscheidet er Ende September. Überraschung im Handball, die MT Melsungen hat die European League gewonnen. Also nach der Champions League den zweiten wichtigen Europapokalwettbewerb. Aus Hamburg berichtet Thomas Kohs.
18: Die Handballer der MT Melsungen schaffen die Überraschung und holen den ersten Titel der Clubgeschichte. Im European League-Finale von Hamburg besiegten die Nordhessen in einem engen Endspiel den THW Kiel mit 24:23. Linksaußen David Mandic erzielte das entscheidende Siegtor. Am Ende konnten sich die Melsunger auch bei ihrem Schlussmann Simic bedanken, der auf 11 Paraden kam. Es war vor den 12.000 Zuschauern ein sehr hart und intensiv geführtes Spiel mit insgesamt 8 Zeitstrafen. Für den THW THW Kiel ist es damit eine Saison ohne Titel. Die Melsunger bekommen neben dem Pokal noch die Siegprämie von 100.000 Euro und dürfen zusätzlich in der kommenden Saison sehr wahrscheinlich nach diesem Triumph in der Champions League starten.
15: Im Frauenhandball gibt es übrigens auch eine Premiere. Die HSG Blomberg-Lippe ist zum ersten Mal deutscher Meister. Tennisprofi Alexander Zverev steht im Viertelfinale der French Open. Der Hamburger hat den Niederländer De Jong glatt in 3 Sätzen besiegt, nach Schwierigkeiten im ersten Satz.
12: Das ist in Ordnung. Also solche Dinge, wir sind beim Grand Slam, wir spielen Best of 5. Da wird nicht jeder Satz glatt ausgehen. Also da wird man irgendwo Situationen haben, wo man Probleme hat und die muss man halt gut lösen.
15: Ja, und in der Runde der letzten 8 spielt Zverev nun gegen den spanischen Teenager Rafael Rodar. Er darf weiter träumen von seinem ersten Grand-Slam-Sieg. Finnland ist Eishockey-Weltmeister. Im Finale von Zürich haben die Finnen gegen Gastgeber Schweiz in Overtime gewonnen. Bronze gegen sensationell an Norwegen, das Rekordweltmeister Kanada im kleinen Finale besiegt hatte. Großer Erfolg für Leichtathlet Frederik Ruppert. Der Tübinger ist der erste Europäer, der über die 3000 Meter Hindernis unter 8 Minuten geblieben ist. Ruppert ist beim Diamond League Meeting in Marokko Zweiter geworden. Damit zählt Ruppert bei der EM in Birmingham Mitte August natürlich zu den Favoriten. Und der dänische Radprofi Jonas Vingegaard hat den Giro d'Italia gewonnen. Ein historischer Erfolg, denn er hat jetzt jede der 3 dreiwöchigen Landesrundfahrten mindestens einmal gewonnen. Matthew Jennis Schön berichtet.
14: Der Däne, bereits vor Girostart in Bulgarien als klarer Favorit gehandelt, kam nach insgesamt 5 Etappensiegen mit einem Vorsprung von rund 5,5 Minuten vor dem Österreicher Felix Gall und dem Australier Jai Hindley vom deutschen Rennstall Red Bull Bora Hansgrohe in Rom an. Vingegaard ist damit erst der 8. Fahrer überhaupt, dem es gelingt, alle 3 großen Rundfahrten, die Vuelta a España, die Tour de France und jetzt eben auch den Giro d'Italia zu gewinnen. Jonathan Milan vom deutschen Rennstall Lidl Trek heißt der Sieger der 21. und damit letzten Etappe des diesjährigen Giro d'Italia. Für den Italiener ist der Sieg in der Hauptstadt seines Heimatlandes ein Riesenerfolg.
2: Moritz Casalet war das mit dem Sport.
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20: Um 5.30 Uhr mit Olaf Knapp. Hamburg wird sich nicht um olympische und paralympische Spiele bewerben. Beim Referendum stimmten knapp 55% gegen Sommerspiele in der Stadt. Aus Hamburg Jörg Naroska.
21: Für die Gegner der Olympia-Bewerbung war es ein unerwartet deutlicher Erfolg. Knapp 360.000 Wahlberechtigte stimmten beim Hamburger Olympia-Referendum gegen Sommerspiele, nur gut 290.000 dafür. Bewerbungschef Steffen Rühlke sprach davon, dass man im Sport auch in Würde verlieren können müsse. Er wünsche den anderen deutschen Bewerberstädten nun viel Erfolg. Der Deutsche Olympische Sportbund setzt die Bewerbung um Sommerspiele mit Berlin, München und Köln-Rhein-Ruhr fort, aber ohne Hamburg. Der Sport und die Wirtschaft zeigten sich enttäuscht vom Referendumsergebnis. Für Norbert Aust, Präses der Handelskammer, hängt die Zukunft der Stadt zwar nicht von Olympia ab. Im Wettbewerb um Bundesgelder für wichtige Projekte wie eine neue Kühlbrandquerung im Hafen oder für die Modernisierung des Hauptbahnhofs werde es nun aber schwer, sich gegen die künftige deutsche Olympiastadt durchzusetzen.
20: Zu einer Klausurtagung von CDU-Abgeordneten aus Nordrhein-Westfalen wird heute auch Bundeskanzler Merz erwartet. Eingeladen hat dazu die NRW-CDU unter ihrem Landes- und Regierungschef Wüst. Merz soll im sauerländischen Meschede als Gastredner sprechen. Das Treffen ist nicht öffentlich, die mediale Aufmerksamkeit ist aber groß. Spekulationen über einen möglichen Wechsel im Kanzleramt, bei dem Wüst Merz ablösen könnte, wurden indes von zahlreichen CDU-Politikern dementiert. Wüst selbst hatte Medienberichte dazu als Quatsch bezeichnet. Fraktionschef Spahn sprach von Unsinn. Schleswig-Holsteins CDU-Chef Günther nannte die Gerüchte absurd. Die israelische Armee setzt ihre Bodenoffensive im Libanon fort. Nach eigenen Angaben hat sie dabei die strategisch wichtige Festung Beaufort eingenommen. Aus Beirut Vera Rudolph.
22: Für Israel ist die Eroberung strategisch und vor allem symbolisch ein Erfolg, für die Hisbollah eine Niederlage. Viele Libanesinnen und Libanesen fürchten, dass Israel weite Teile des Süden des Landes über Jahre dauerhaft besetzen könnten. Von Dienstag an ist eine weitere Gesprächsrunde in Washington zwischen Regierungsvertretern beider Länder geplant. Der heutige Tag dürfte diese Verhandlungen erschweren.
20: Für die Betreuung kranker Kinder bleiben nach wie vor meistens Frauen der Arbeit fern. Laut der Krankenkasse AOK nahmen zuletzt fast 3/4 der Kinderkrankentage weibliche Versicherte in Anspruch. Die Chefin des AOK-Bundesverbands Reimann spricht von einer weiterhin ungleichen Verteilung der Care-Arbeit in Familien. Gesetzlich versicherte Eltern können Krankengeld beantragen, wenn ein Kind krank ist und sie deshalb nicht zur Arbeit gehen. Das waren die Nachrichten. Das Wetter in Deutschland. Am Tage ein Wechsel aus Sonne und Wolken, teilweise länger wolkig und vereinzelt Schauer, im Südosten auch Gewitter. 19 bis maximal 26 Grad. Das waren aber nun wirklich die Nachrichten.
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2: Die A2 Hannover Richtung Dortmund ist zwischen Lauenau und Rehren wegen eines brennenden Lkw gesperrt, dadurch 5 Kilometer Stau. Es gibt eine mögliche Umleitung über die B442 und dann über die Ortschaften Apelan und Altenhagen bis nach Rehren. Ihnen eine gute und sichere Fahrt.
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2: Im Studio ist Detlef Karg. Guten Morgen. Was verbindet Menschen in Deutschland? Wie schafft man es, dass sie mit unterschiedlichen Hintergründen und Einstellungen miteinander ins Gespräch kommen? Diese Frage beschäftigt uns schon seit etlichen Jahren. Oft ist von Spaltung die Rede. Die ARD hat sich nun dieser Frage gestellt und 84 Menschen aus ganz Deutschland eingeladen, miteinander zu sprechen und zu diskutieren. Heraus kam die Aktion Was Deutschland verbindet. Heute Abend läuft eine einstündige Doku im Fernsehen um 23.35 Uhr im Ersten und natürlich auch in der Mediathek. Und bei Hart aber fair diskutieren etliche Teilnehmer mit Politikern heute Abend zu dieser Frage. Darüber berichtet nun Katharina Wilhelm.
0: 2 Tage lang wurde viel über unterschiedlichste Dinge diskutiert.
1: Also ich weiß, dass meine Frau nicht mehr in die Fußgängerzone geht. Das Stadtbild ist nicht mehr dasselbe wie vor 10 Jahren.
4: Wenn queere Menschen auf der Straße bespuckt werden, und das ist noch das Netteste, was ganz oft passiert, dann ist das was, wie ich mir meine Stadt und mein Land nicht vorstelle.
23: Wir müssen es aushalten können, wenn die Mehrheit der deutschen Bevölkerung die AfD wählen will. Das ist verdammt nochmal Demokratie.
0: Die ARD hatte eingeladen. Und zwar in die Fernsehstudios des MDR und SWR nach Leipzig und Baden-Baden. 84 Menschen, die zwischen Anfang 20 und Mitte 80 sind. Informatikerinnen, Studenten, Rentner, Bäcker, Künstler. Sie sollen symbolisch für ein vielfältiges Deutschland stehen. Die Themen, über die sie sprechen wollten, hatten sie selbst ausgewählt. 2 Menschen, die vielleicht nie miteinander diskutiert hätten. Michael aus Hessen und Hussein aus Bremen. Es geht dabei ums Thema Migration. Michael erzählt von einem Lehrling in seiner Backstube.
24: Der aus dem Kongo ist jetzt seit 1,5 Jahren bei uns. Der ist seit 2 Jahren in Deutschland, spricht kein Wort Deutsch, versteht kein Wort Deutsch. Das einzigste Interesse, was dieser junge Mann hatte, ist nach Deutschland zu kommen, einen Job zu kriegen, damit er einen Aufenthaltsstatus kriegt und nicht mehr rausgeschmissen werden kann. Während im Kongo seine Frau mit 3 Kindern sitzt und wartet, dass sie geholt wird.
25: Hast du mit der Ehefrau gesprochen?
24: Nein, ich habe nur die Informationen von ihm.
25: Ich frage deshalb, weil du gesagt hast, er spricht kein Wort Deutsch. Dafür weißt du aber ziemlich viel darüber, wie es seiner Familie im Kongo geht, dass seine Ehefrau nicht hier ist, was seine Absichten hier sind.
24: Irgendwie war ich froh, dass ich Kontra krieg und Antwort geben konnte.
0: Die beiden, so viel sei schon verraten, diskutieren auch später noch weiter. Wie die Teilnehmenden die 2 Tage voller Diskussionen empfunden haben, das hat auch Jan-Hinrik Schmidt vom Hans-Bredow-Institut verfolgt. Der Kommunikationswissenschaftler begleitet die Aktion, ließ die Teilnehmenden Fragebögen davor und danach ausfüllen.
26: Nahezu alle, also 95% roundabout, haben zugestimmt, auch dass sie ihre eigene Meinung in den Dialog einbringen konnten und dass die Diskussion offen und ohne Vorurteile ablief.
0: Einige Teilnehmende haben auch nach der Aufzeichnung noch Lust aufs Diskutieren. In der Talkshow Hart aber fair werden sie am Montagabend mit Politikern wie Ricarda Lang von den Grünen oder Sachsen-Anhalts-Ministerpräsident Sven Schulze von der CDU diskutieren. Da dürfen sie ihre Ängste, Sorgen und Nöte direkt mit Spitzenpolitikern besprechen. Die Leitfrage der Sendung lautet: Was hält Deutschland noch zusammen? Eine Antwort darauf haben offenbar viele nach den 2 Tagen intensiven Austauschs bereits gefunden.
5: Ich habe gemerkt, dass ich viele Themen gar nicht wahrgenommen habe, ignoriert habe. Mir fehlt viel Wissen, was aktuell in Deutschland die Leute bewegt oder was die Probleme sind.
6: Ich muss auch noch mal sagen, dass ich auch stolz auf die jungen Leute bin. Die haben eigentlich heute hier gezeigt und gestern, dass ihr richtig dufte seid.
7: Ich habe deutlich daraus hier gelernt, dass wir mehr kommunizieren müssen, dass wir mehr Meinung zulassen müssen und vielleicht auch manchmal Meinung aushalten müssen.
0: Die einstündige Dokumentation »Was Deutschland verbindet« ist ab jetzt in der ARD-Mediathek. Dort gibt es auch die kompletten Diskussionsrunden ganz ungeschnitten.
2: Katharina Wilhelm informierte. An diesem Wochenende fand in Singapur die wichtigste Sicherheitskonferenz in Asien statt, der sogenannte Shangri-La-Dialog. Das jährliche Forum gilt als Pendant zur Münchner Sicherheitskonferenz. Aus Deutschland war auch der Generalinspekteur der Bundeswehr, Carsten Breuer, mit dabei. Jennifer Johnston berichtet.
9: Der Machtkampf zwischen den USA und China stand im Mittelpunkt des Shangri-La-Dialogs in Singapur. Während der chinesische Verteidigungsminister dem Sicherheitsforum das 2. Jahr in Folge fernblieb, nutzte US-Verteidigungsminister Pete Hexis die Bühne.
10: For too long the security of this region.
11: Viel zu lange hat die Sicherheit dieser Region überproportional auf amerikanischer Militärmacht beruht, während viele unserer Verbündeten und Partner ihre eigenen Verteidigungsfähigkeiten verkümmern ließen.
9: Er forderte die asiatischen Länder auf, ihre Militärausgaben zu erhöhen, um der wachsenden Macht Chinas im Indopazifik etwas entgegenzusetzen. China rüstet seit Jahren massiv auf und tritt im Indopazifikraum immer aggressiver auf.
13: Ich denke, man kann sagen, dass es heute deutlich mehr Krisenherde im Indopazifik gibt als noch vor 10 Jahren.
9: Sagt Sicherheitsexpertin Dashana Barua vom Internationalen Institut für Strategische Studien, IISS, das den Shangri-La-Dialog organisiert. Die USA gelten traditionell als Sicherheitsgarant für die Region. Doch Hexis macht klar,
11: die Zeit, in der die Vereinigten Staaten die Verteidigung wohlhabender Nationen subventioniert haben, ist vorbei. Wir brauchen Partner, keine Schützlinge.
9: Gegenüber China schlug er einen versöhnlicheren Tonfall an als bei seinem Auftritt im Vorjahr. Die USA suchten in Asien keine unnötige Konfrontation, sondern ein stabiles Gleichgewicht. Dabei dürfe kein Staat, auch nicht China, eine Vorherrschaft erzwingen. Hexis betonte, das Verhältnis zwischen den USA und China sei so gut wie lange nicht mehr. Die Verteidigungsminister aus Japan und den Philippinen äußerten sich auf dem Sicherheitsforum äußerst besorgt über Chinas massive Aufrüstung und Gebietsansprüche, besonders im Südchinesischen Meer. Parallel zum Treffen der Sicherheitsexperten hielt Chinas Militärpatrouillen in der Nähe des umstrittenen Scarborough Reefs ab. Mit dem Manöver sei die Gefechtsbereitschaft sichergestellt worden. In den Tagen zuvor hatten die Philippinen mit den USA im Seegebiet ebenfalls Marinemanöver abgehalten. Für Länder wie die Philippinen, die sowohl territorial als auch politisch einer erheblichen Bedrohung durch China ausgesetzt sind, bleibt keine andere Wahl, als widerstandsfähig zu sein und uns gegen die chinesische Aggression zu behaupten. Erklärte der philippinische Verteidigungsminister Gilberto Teodoro. Mehrere Länder bedauerten, dass China nur eine Delegation an Sicherheitsexperten und Akademikern zum wichtigsten Sicherheitsforum in Asien geschickt habe. Es sei eine verpasste Chance, um sich persönlich auszutauschen und die Sichtweise des anderen zu verstehen. In seiner Rede griff Hexis europäische Verbündete ungewöhnlich scharf an und lobte die Asiaten, die traditionell einen pragmatischen Ansatz in Bündnissen verfolgten.
11: Wenn unsere Interessen auseinandergehen, passen wir uns pragmatisch an, ohne Drama und ohne Moralisieren. Ich denke, Westeuropa könnte sich daran ein Beispiel nehmen.
9: Auf die US-Kritik angesprochen, erklärte der Generalinspekteur der Bundeswehr Carsten Breuer gegenüber der ARD in Singapur.
27: Also ich glaube, an Pragmatismus mangelt es uns auch nicht, weil wir einfach verstanden haben, dass wir diese Verantwortung jetzt übernehmen müssen.
9: Für Deutschland habe der Indopazifik eine zunehmend wichtige Bedeutung. Er selbst ist daher bereits zum 3. Mal beim Shangri-La-Dialog in Singapur.
27: Also eine solche Konferenz hat einen Wert, um ins Gespräch zu kommen. Aber aus diesen Gesprächen entsteht dann mehr. Aus diesen Gesprächen entsteht konkrete Zusammenarbeit, entsteht Kooperation. Kooperation, entsteht Teilnahme an Übungen, entsteht Rüstungskooperation.
9: In Anspielung auf China sagte er, es sei zudem ein Signal an diejenigen, die einen Keil treiben wollten, in die regelbasierte Ordnung.
2: Jennifer Johnston informierte, wir kommen ins Inland und blicken zurück, erschossen von ihrem eigenen Bruder. Der Mord an Hatun Sürücü ist jetzt 21 Jahre her. Ein spektakulärer Fall, ein sogenannter Ehrenmord, der ein Schlaglicht auf deutsche Parallelgesellschaften geworfen hat. Das Urteil für ihren Bruder damals 9 Jahre Gefängnis. Um an Hatun Sürücü zu erinnern, gibt es nun ein Ehrengrab auf dem Gatower Friedhof in Spandau. Stefan Urschwart war dort.
3: Die Anwältin und Frauenrechtlerin Seydan Atesh sprach das Totengebet. Vertreter von Bezirksamt Spandau und Abgeordnetenhaus legten Kränze nieder. Der Gedenkstein für Hatun Sürücü steht stellvertretend für alle Frauen, die Opfer von Gewalt werden. Auch die Blumen, Frauenschuh und Vergissmeinnicht eine Botschaft. Seydan Atesh.
8: Es ist sehr wichtig, was heute hier passiert, weil es eine Botschaft ist. Die Stadt Berlin bekennt sich zum freien, selbstbestimmten Leben von Frauen, bekennt sich gegen die Gewalt, bekennt sich dafür, dass Berlin immer da sein wird, wenn Frauen Hilfe brauchen. Das Problem ist nach wie vor da. Es ist nicht abgeschafft mit einem Ehrengrab, aber das ist ein Zeichen und es gibt uns auch die Verpflichtung und die Verantwortung, etwas zu tun.
3: Zu tun gibt es genug. Laut Kriminalstatistik wird in Deutschland fast jeden Tag eine Frau getötet. Auch in Berlin zu sogenannten Ehrenmorden gibt es keine verlässlichen Zahlen. Aber Seydan Atesh erzählte, auf Schulhöfen würden junge Mädchen damit bedroht, so zu enden wie Hatun Sürücü. Sie war von ihrem Bruder an einer Bushaltestelle erschossen worden. Kai Wegner, Berlins regierender Bürgermeister von der CDU, erinnerte in seiner Rede daran, dass Berlin eine Stadt der Freiheit sei, in der jeder nach seiner Fasson glücklich werden dürfe, gerade auch Frauen. Es gäbe aber diesbezüglich noch viel zu tun. Ehrenmorde hätten nichts mit Ehre zu tun.
27: Wir brauchen solche Orte, um auf die Probleme aufmerksam zu machen. Und wir müssen Dinge beim Namen nennen. Ja, es gibt Femizide, es gibt häusliche Gewalt, aber es gibt eben auch sogenannte Ehrenmorde. Und darüber müssen wir sprechen. Und wir müssen Maßnahmen ergreifen. Wir müssen den Sicherheitsorganen die rechtlichen Möglichkeiten geben. Wir brauchen mehr Frauenschutzräume. Wir haben zum Beispiel ein weiteres Frauenhaus finanziert in diesem Berliner Senat. Wir schaffen die Fußfessel für Gewalttäter gegen Frauen. Ich glaube, wir brauchen vor allen Dingen eine gesellschaftliche Debatte, die deutlich macht, dass Frauen ein selbstbestimmtes Leben führen können und dass Gewalt gegen Frauen gesellschaftlich geächtet werden.
3: Mit dabei heute bei der Einweihung des Ehrengrabes Can Sürücü, der 26-jährige Sohn der Getöteten. Er ist bei Pflegeeltern aufgewachsen. Seine Unterstützer haben damals dafür gesorgt, dass die Familie des Mörders nicht das Sorgerecht bekommt.
12: Ich bedanke mich bei jeder Person, die eine wichtige Rolle spielt und für die Zuständigen, die dafür gesorgt haben, dass das Grab für immer bleibt. Dankeschön.
2: Eine Reportage war das von Stefan Urschwart. Die rechtsnationale Regierung Israels unter Benjamin Netanyahu verfolgt eine klare Agenda und die lautet Groß-Israel ohne palästinensische Gebiete. Diese Strategie geht auch im Westjordanland auf, wo Palästinenser seit langem systematisch von ihrem Grund und Boden vertrieben werden. Ganz vorne dabei radikale Siedler und Soldaten und Polizisten, die wegsehen. Alle Mittel sind den Siedlern recht, auch Viehdiebstahl, wie unsere Reporterin Bettina Meyer schildert.
14: Beim ersten Mal kamen 40 Siedler. Sie versuchten, den Stall anzuzünden. Beim letzten Mal gelang es ihnen, einzubrechen. Aufgeregt zeigt Salim Hamayel auf eine rußgeschwärzte Wand neben dem Eingang zu seinem Hof am Rand des Dorfes Abu Falah im Westjordanland. Der Hof mit Fleischerei gleicht einer Festung. Betonmauern mit Stacheldraht umgeben das Stallgebäude, in dem der Bauer 76 Schafe hielt. Nur ein paar Hühner laufen durch die leere Stallhalle. Mitte April brachen Siedler nachts die Hintertür auf, nahmen die Tiere mit und verwüsteten den Stall. 5 Schafe konnten sich verstecken. Von 76 habe ich noch 5. In meinen Hof habe ich 180.000 Euro investiert. Unsere ganze Hoffnung, unser Leben, das meiner Frau, meines Sohnes, er ist verheiratet, hat Kinder, hängt von diesem Hof ab. Seit 2 Monaten haben wir keinen Cent verdient. Salims Frau Rifa wischt sich Tränen aus den Augen. So wie den Hamayels geht es vielen Familien in ländlichen Gegenden im Westjordanland, sagt Amir Dewoud von der Palästinensischen Kommission gegen Mauer und Siedlungen, die zur palästinensischen Autonomiebehörde gehört. Zwischen Januar und Mitte Mai habe es mehr als 100 direkte Angriffe auf palästinensische Bauern gegeben. 4.700 Tiere seien gestohlen worden. Der Wut spricht von einem Muster.
15: These attacks include theft, killing, poisoning, burning.
14: Tiere werden gestohlen, getötet, vergiftet, verbrannt oder ihnen werden Wiesen und Wasserquellen versperrt. Besonders seit Kriegsbeginn kommen die Siedler ungestraft davon. Seit Palästinenser keine Arbeitserlaubnis mehr in Israel bekommen, sind viele von Landwirtschaft und Viehzucht abhängig. Der Viehdiebstahl trifft die Gemeinden im schwächsten Moment.
15: Attacks on livestock are striking communities at their most vulnerable moment.
14: Es gehe darum, Palästinenser strategisch aus ländlichen Gemeinden zu vertreiben, sagt Dewoud. Vor allem aus der von Israel kontrollierten Zone C und dem Jordantal. Von dort flüchteten 13 Familien des Beduinen-Clans von Ali Kabne, der ebenfalls von Schafzucht lebt. Die Familien wohnen wenige Autominuten von Abu Falah entfernt. Mit starrem Blick sitzt Ali Kabne auf einem Plastikstuhl unter einem Wellblechdach. Ich möchte der Welt sagen, dass Youssef, mein Sohn, zu Unrecht getötet wurde. Israelische Soldaten griffen Youssef an, obwohl er unbewaffnet war. Sie haben ihn kaltblütig getötet. Ich möchte der Welt sagen, dass die israelische Armee Youssefs Schafe beschlagnahmt und sie den Siedlern gegeben hat. Youssef wurde zu Unrecht getötet. Mitte Mai wurde Alis 16-jähriger Sohn Youssef durch einen Schuss in die Brust getötet, während eines Militäreinsatzes der israelischen Armee. An jenem Tag trieben Siedler 700 Schafe von Bauern der Umgebung zusammen. Die Armee spricht von einem gewalttätigen Aufruhr. Ein Video auf Ali Kabnes Handy zeigt israelische Soldaten, die eine Schafherde durch eine Straße treiben. Diese Siedler stehen über dem Gesetz. Niemand schützt uns. Das Schlimmste ist, mein Sohn ist tot und wir verlieren unsere Einkommensquelle. Wir sprechen hier von 13 Familien. Das ist eine neue Phase der Vertreibung und Zwangsmigration. Erst kürzlich sei das Lager der Familie von 40 Siedlern angegriffen worden. Mit Stöcken sollen sie auf die Beduinen eingeschlagen und Zelte in Brand gesetzt haben. Wenn die Angriffe nicht aufhören, müsse die Familie wieder mit den verbleibenden Schafen der Herde flüchten. Wohin er gehen soll, weiß er allerdings nicht.
2: Bettina Meier aus dem Westjordanland.
16: Standpunkte.
2: Beim Referendum zu einer Olympiabewerbung Hamburgs haben gestern rund 55% der Teilnehmer mit Nein gestimmt. Das Hamburger Abendblatt meint, der rot-grüne Senat könne nach der Olympiaschlappe nicht so weiter regieren wie bisher.
17: Eine Mehrheit der Menschen in dieser Stadt möchte offensichtlich nicht, dass Hamburg mehr ist, als es ist. Die zweitgrößte Stadt Deutschlands, die schönste Stadt der Welt aus Sicht vieler, die hier leben. Das reicht. Die mangelnde internationale Bekanntheit Hamburgs, das dabei deutlich hinter Berlin, München oder Frankfurt liegt, scheint viele Hamburgerinnen und Hamburger nicht zu stören. Im Gegenteil, sie möchten anscheinend nicht, dass die Stadt bekannter wird, dass sie versucht, eine Weltstadt zu werden.
2: Die Hamburger Morgenpost fordert, die Befürworter sollten selbstkritisch analysieren, warum die Menschen den Versprechungen nicht gefolgt sind.
17: Am Konzept dürfte es nicht gelegen haben. Das war im Großen und Ganzen gut. Die Neinsager sind auch nicht alles Sportverächter, die Olympia per se ablehnen. In den Diskussionen vor dem Referendum wurde vielmehr eine Spaltung der Stadt deutlich. Und zwar in einen Teil, der seit Jahren keine passende Wohnung findet, der ständig mit ausfallenden S-Bahnen kämpft, der an Baustellen verzweifelt oder schon im Alltag im Viertel merkt, dass die Stadt Probleme wie Vermüllung oder überforderte Schulen nur begrenzt in den Griff bekommt. Es ist kein Zufall, dass die Stadtteile, in denen die Menschen für Olympia gestimmt haben, auch zugleich die wohlhabenden Regionen Hamburgs sind.
2: Themenwechsel. Auf dem Bundesparteitag der FDP wollte sich Wolfgang Kubicki komfortabel zum neuen Vorsitzenden wählen lassen. Dann kam Marie-Agnes Strack-Zimmermann mit ihrer Kampfkandidatur. Kubicki setzte sich trotzdem durch mit 60-40%. Aber statt dieses denkbar knappe Ergebnis wegzulächeln, ließ er Strack-Zimmermann wissen, jetzt weißt du, wo der Hammer hängt. Dazu hat Simone Schmollack folgende Meinung.
9: Auf der großen politischen Bühne spielen die Liberalen keine Rolle mehr. Jetzt muss Kubicki sie vor der Bedeutungslosigkeit retten. Das aber dürfte mit derartiger Poltrigkeit und Impulsivität kaum gelingen. Auch wenn sich Kubicki damit herausreden kann, dass er schon immer auf Krawall gebürstet war und dass das ja alle wüssten. Kubicki scheint tatsächlich zu glauben, dass nur er seine Partei retten kann. Und das sogar ohne den sozialliberalen Flügel einbinden zu wollen, für den Strack-Zimmermann steht. Doch wie will sich eine gespaltene Partei präsentieren, wie für sich werben, ohne zu erkennen, dass Liberalität ohne sozialen Anstrich in einer von Kriegen, Wirtschaftsflauten und Finanznöten gebeutelten Welt keinen Wert hat. Bei einer solchen FDP hängt der Hammer jedenfalls nicht.
2: Das war die Meinung von Simone Schmollack von der Taz. Für viele Medien ist das Aufbruchssignal der Liberalen vor allem eins, eine letzte Chance. Die neue Osnabrücker Zeitung zweifelt aber trotzdem.
17: Was bei Christian Lindner 2013 funktionierte, geht jetzt nicht mehr auf. Damals war die Lage für die Liberalen so bedrohlich wie heute. Also versammelte sich die FDP hinter ihrer schillerndsten Figur und schaffte das Comeback. Ob das diesmal gelingt, ist fraglich. Der Parteitag offenbarte Grabenkämpfe in der Partei und Misstrauen gegen Kubicki.
2: Der Tagesspiegel macht hingegen in der überraschenden Kandidatur Strack-Zimmermanns und dem Ausgang der Wahl eine, Zitat, Sternstunde der Parteiendemokratie aus.
17: Es wurde gerungen, gestritten, gezetert, gezerrt und sich danach die Hand gegeben. In wenigen Stunden zeigte eine Partei, die monatelang primär durch Stille aufgefallen war, wie viel Argument, Gegensatz, Leidenschaft, ja, Leben noch in ihr steckt. Weil es Menschen gibt, denen der Zustand ihrer politischen Heimat wichtig ist. Sicher, das Drama um den Bundesvorsitz dürfte ein Albtraum für jeden Parteistrategen gewesen sein. Schließlich präsentierte sich da auch eine Partei in all ihrer Zerrissenheit. Aber genau deshalb war diese Debatte auch so wichtig. Sie zeigte ein rar gewordenes Gut in Reinform, den gepflegten Streit.
1: Der Stichtag.
2: Heute vor 100 Jahren kam die Schauspielerin Marilyn Monroe zur Welt. Kerstin Burlage mit dem Stichtag.
4: Happy Birthday.
16: Ihr lasziv ins Mikro gehauchte Geburtstagsständchen für John F. Kennedy, ihr tragischer Tod mit nur 36 Jahren. Norma Jean Baker wird 1926 als uneheliches Kind geboren. Norma Jean ist scheu, fühlt sich nicht gewollt und erlebt immer wieder sexualisierte Gewalt. Ihr späterer Ehemann, der Schriftsteller Arthur Miller, sagt:
18: Sie war ein misshandeltes Kind. Dass so etwas psychologisch gesehen einen Schaden anrichtet, ist heute bekannt.
16: Es gibt jedoch auch etwas, das sie begeistert und antreibt. Ihr großer Traum, Schauspielerin zu werden. Mit 18 wird sie Fotomodell und lässt sich dafür ihr brünettes Haar blondieren. Mit großem Fleiß schafft sie 1953 den Durchbruch. In Niagara spielt sie eine verführerische Ehefrau und wird damit zum internationalen Star. Ihr typisch wiegender Gang macht sie zur Pop-Ikone, von der Fotografen und Journalisten weltweit nicht genug bekommen können. The French are glad. In den prüden 1950er Jahren ist das mutig für eine Frau. Sie selbst merkt dazu an:
19: Es ist interessant, dass die Leute blond mit dumm assoziieren. Wenn du zufälligerweise blond bist, bist du absolut dumm. Das ist eine sehr beschränkte Sichtweise.
16: Im Privaten wachsen Monroes Probleme. Ihre drei Ehen scheitern. Sie durchlebt mehrere Fehlgeburten, leidet unter Depressionen. Im Sommer 1962 wird die Schauspielerin tot in ihrer Wohnung aufgefunden, gestorben an einer Schlafmittelüberdosis. Wer sie ihr verabreicht hat, sie selbst oder andere, ist nicht zweifelsfrei geklärt. Geboren wurde Marilyn Monroe am 1. Juni 1926, heute vor 100 Jahren.
2: Das war der Stichtag von Kerstin Burlage über Marilyn Monroe. Und mit diesem Stichtag geht nun auch die ARD-Infonacht vom Norddeutschen Rundfunk an diesem frühen Montagmorgen, dem 1. Juni so langsam ihrem Ende entgegen. Im Studio war bis hierhin Detlef Karg. Ich danke für Ihr Interesse und fürs Zuhören und wünsche Ihnen einen guten Wochenstart. Wir schauen jetzt noch einmal ganz kurz auf die Uhr. Es wird in wenigen Sekunden 5 Uhr und 58 Minuten.

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1: 6 Uhr. Bund schöpft Sondervermögen offenbar nicht aus. Menschen aus ganz Deutschland kommen bei ARD-Aktion ins Gespräch. DFB-Elf siegt im Testspiel gegen Finnland. Das Wetter, Sonne und Wolken, einzelne Schauer, 20 bis 25 Grad. Mein Name ist Volker Kinkel. Guten Morgen. Die Bundesregierung hat ihre Ziele beim Sondervermögen bislang offenbar nicht erreicht. Das geht aus einem 380 Seiten langen Bericht des Bundesfinanzministeriums hervor, der dem ARD-Hauptstadtstudio vorliegt. Aus der Nachrichtenredaktion Leo Eder.
2: Für das vergangene Jahr hatte die schwarz-rote Koalition Ausgaben in Höhe von rund 37 Milliarden Euro für Infrastruktur und Klimaneutralität vorgesehen. Tatsächlich ausgezahlt wurden laut dem Bericht aber nur 24 Milliarden. Das Finanzministerium spricht dennoch von einem erfolgreichen Start der Umsetzung. Unter anderem beim Wohnungsbau und der Digitalisierung seien erste Fortschritte und Wirkungen sichtbar, heißt es. In anderen Bereichen wie Energie- und Verkehrsinfrastruktur gäbe es aber noch Nachholbedarf.
1: Was Deutschland verbindet, heißt die Aktion der ARD, bei der es darum geht, miteinander ins Gespräch zu kommen. Menschen aus dem ganzen Land diskutieren hier Themen, die sie bewegen. Im hr-Fernsehen läuft die Dokumentation dazu um 20.15 Uhr. Die ARD sendet eine Spezialausgabe der Sendung Hart aber fair. hr-Reporterin Katharina Wilhelm.
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1: Tödlicher Verkehrsunfall bei Echzell in der Wetterau. Dabei ist gestern Abend eine 20 Jahre alte Frau ums Leben gekommen. Laut Polizei die Beifahrerin eines 21-Jährigen, der schwer verletzt überlebt hat. hr-Reporter Rainer Battefeld.
4: Der Unfall auf der Kreisstraße 181 zwischen Wölfersheim und Echzell passierte gegen 20 Uhr. Das Auto mit dem 21-Jährigen am Steuer geriet aus bislang ungeklärter Ursache von der Straße ab. Es prallte gegen einen Baum und blieb dann ein ganzes Stück weiter in einem Feld stehen. Der Fahrer wurde in ein Krankenhaus geflogen. Die Polizei kann derzeit noch nicht sagen, wie es zu dem Unfall gekommen ist.
1: Die deutsche Fußballnationalmannschaft hat ihr vorletztes Testspiel vor der Weltmeisterschaft gewonnen. Gegen Finnland stand es am Ende 4:0. hr-Sportreporter Philipp Hofmeister.
5: Die erste Hälfte war einigermaßen zäh. Dennis Undav, der Mann vom VfB Stuttgart, traf trotzdem per Kopf und sorgte so für die Pausenführung der DFB-Auswahl. Nach dem Wechsel Deutschland deutlich aktiver, deutlich zielstrebiger. Florian Wirtz, erneut Dennis Undav und Jamal Musiala schossen am Ende einen 4:0-Sieg heraus. Gegen allerdings eine wirklich schwache Mannschaft aus Finnland, die DFB-Auswahl kaum forderte.
1: Die Handballer der MT Melsungen haben den größten Erfolg der Vereinsgeschichte geschafft und die European League gewonnen. Die Nordhessen schlugen im Finale den deutschen Rekordmeister THW Kiel mit 24:23. Der Titel in der European League ist der zweitwichtigste Europapokal hinter der Champions League. Die Schweiz hat das Finale der Eishockey-Weltmeisterschaft zu Hause verloren. Das Team unterlag in Zürich Finnland mit 0:1. Für die Finnen ist es der insgesamt fünfte WM-Titel, für die Schweizer die dritte Pleite in einem WM-Finale hintereinander. Und das steht heute noch an. Nach einem Terroranschlag auf feiernde Menschen in Bielefeld vor einem Jahr wird das Urteil erwartet. Die Bundesanwaltschaft hat für den mutmaßlichen Angreifer lebenslange Haft gefordert, wegen vierfachen versuchten Mordes. Kanzler Merz und Nordrhein-Westfalens Ministerpräsident Wüst treffen sich bei einer CDU-Klausur im Sauerland. Letzte Woche gab es Gerüchte über angebliche Gedankenspiele, Wüst solle Merz als Kanzler ablösen. Und zur Halbzeit der schwarz-roten Koalition in Hessen will die Opposition Bilanz ziehen. Für den Mittag ist eine Pressekonferenz der Grünen angekündigt. Das waren die Nachrichten. Das Wetter? Teils ist es bewölkt, teils klar, nur ganz selten gibt es mal einen Schauer. Die Temperaturen steigen auf 20 bis 25 Grad. In der kommenden Nacht ist es ähnlich. Hier und da bildet sich aber Nebel und die Werte sinken auf 14 bis 9 Grad ab. Morgen startet der Tag noch mit Sonne und Wolken. Ab dem Nachmittag ziehen dann von Westen her wieder Schauer und Gewitter auf bei 20 bis 27 Grad. Und die weiteren Aussichten, es wird kühler und feuchter. Am Mittwoch Sonne, Wolken, gelegentlich Schauer. Am Donnerstag, dem Feiertag, noch öfter Regen. An beiden Tagen 17 bis 22 Grad. Die Zeit gleich 6.05 Uhr.
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1: A49 Kassel Richtung Gießen zwischen Neuental und Schwalmstadt sind Rettungsfahrzeuge im Einsatz.
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6: Einen guten Morgen wünsche ich Ihnen. Schön, dass Sie bei uns sind. Ja, es war vermutlich ein sehr anstrengendes Wochenende für die FDP. 2 Tage lang arbeiten an einer Idee, wie die Zukunft aussehen könnte. Bei ihrem Bundesparteitag ging es dabei auch und erstmal um einen Nachfolger für Christian Dürr, der den Job als Parteichef der Liberalen ja abgibt. Nach dem Ampelaus ist die FDP aus dem Bundestag geflogen und auch auf Länderebene lief's schlecht. Also ist wohl ein Neustart bitter nötig. Ob dafür die Weichen auch gestellt wurden, das beantwortet uns jetzt Philipp Eckstein aus unserem Hauptstadtstudio.
7: Über eines kann sich die FDP nicht beschweren: mangelndes Interesse. 1500 angemeldete Gäste, 175 Medienvertreter, die beobachten, was die 662 Delegierten tun. Die Halle ist voll, Fotografen, Kameras und das bei einer Partei, die nicht mehr im Bundestag vertreten ist.
8: Ich schaue in diesen Saal und frage mich: Wofür wollen wir freie Demokraten eigentlich in Zukunft stehen?
7: Carina Konrad saß mal für die FDP im Bundestag und bei der Aussprache macht sie deutlich, sie hält überhaupt nichts von einer Öffnung nach rechts. So auch ihr Parteikollege Konstantin Kuhle.
9: Natürlich sind unter den Leuten, die uns gerade den Rücken kehren, auch viele Leute, die maximal irritiert sind über die Lockerungsübungen zur AfD. Maximal irritiert.
7: Stein des Anstoßes, Aussagen zur Brandmauer, unter anderem von Wolfgang Kubicki. Im Saal ist spürbar, die Delegierten treibt das um, Spannung liegt in der Luft. Hans-Ulrich Rülke aus Baden-Württemberg warnt zwar noch, er glaube nicht,
10: dass am heutigen Tag eine Entscheidungsschlacht stattfinden sollte.
7: Doch genau dazu kommt es. Kubicki, der sich seiner Sache sicher war, hat plötzlich mit Marie-Agnes Strack-Zimmermann eine Gegenkandidatin.
11: Ich stehe hier nicht, um jemanden anzugreifen, sondern weil mir unsere Partei wichtig ist.
7: Einige Delegierte sind begeistert. Lauter Applaus, aber auch Buhrufe. Gelebte Demokratie, offene Debatten, Streit. Eine Lesart. Aber auch Empörung und Zorn über eine Aktion, die für fast alle völlig überraschend kam. Auch für Kubicki.
12: Ich nehme die Wahl an und ich spüre die Bürde der Erwartungen,
7: sagt Kubicki, nachdem er mit 59% zum Vorsitzenden gewählt wird. Seine Konkurrentin Strack-Zimmermann erhält 39% und Kurz sieht es so aus, als habe es den Richtungsstreit gegeben, den sich viele in der Partei gewünscht haben. Und jetzt der Blick voraus. Pustekuchen. Auch Martin Hagen, den sich Kubicki zum Generalsekretär gewünscht hat, erhält bei der Wahl nur schwache, knappe 59%. Und für alle ist sichtbar, die FDP ringt mit sich selbst und ihrem Kurs.
13: Er hat meine volle Unterstützung, wenn die Richtung stimmt,
7: sagt Strack-Zimmermann über Kubicki dem ARD-Hauptstadtstudio.
13: Es geht um eine Haltung. Und wer auch nur einen Hauch kokettiert mit der AfD, nennen sie es Brandmauer, nennen sie es Tralala oder Gartenhecke, wer nur einen Hauch mit dieser Partei kokettiert, wird mich auf der Zinne haben.
7: Wenig versöhnlich klingt auch der Wahlsieger Kubicki. Auf die Frage, wie er die FDPler, die für Strack-Zimmermann gestimmt haben, mehr für sich gewinnen wolle, sagt er der ARD.
14: Gar nicht, weil meine Aufgabe nicht darin besteht, irgendjemanden zu gewinnen, sondern dazu beizutragen, dass die Freien Demokraten von den Wählerinnen und Wählern wieder ernst genommen werden. Es ist völlig egal, wie wir uns nach innen selbst empfinden.
7: Am Ende des Parteitags steht die Frage im Raum: Wie geht es jetzt weiter?
15: Ich bin nachdenklich, was die Folgen des gestrigen Tages sind,
7: sagt Jens Teutrine, früher mal Vorsitzender der Jungen Liberalen.
15: Es darf keine FDP geben mit 60% Kubicki und 40% Marie-Agnes Strack-Zimmermann. Das wäre ein Fehler.
7: Wie sich die FDP nach diesem Parteitag wieder zusammenrauft, das werden die nächsten Monate zeigen. Der erste echte Test steht im September an. Dann wird in Sachsen-Anhalt, Mecklenburg-Vorpommern und Berlin gewählt.
6: Das ist die Einschätzung von unserem Hauptstadtkorrespondenten Philipp Eckstein dazu, ob die FDP wohl bereit ist für einen Neustart. So, es ist 6 Uhr. Nein, wir müssen jetzt erstmal die große Showtreppe ausfahren. Achtung! Das war der Oberhammer gestern für den hessischen Handball. Die MT Melsung hat nicht nur den ersten großen Titel in ihrer Vereinsgeschichte geholt, nein, der ist auch noch richtig fett. Die Nordhessen sind Sieger der European League. Und das in einem deutsch-deutschen Finale gegen den THW Kiel. Endergebnis 24-23. Carsten Schellhorn aus der HR Info Sportredaktion ist da. Du hast die Stunden des Jubels danach für uns verfolgt. Was bedeutet dieser Sieg für die MT Melsung?
16: Also er ist wirklich kaum in Worte zu fassen. Die MT Melsungen war ja immer so nah dran an einem Titel in den vergangenen Jahren, ja. In der Meisterschaft, im nationalen Pokal, im Europapokal und immer wieder haben sie es halt nicht geschafft. Das war fast wie ein Trauma. Jetzt dieser Europapokalerfolg mit den Sensationssiegen im Halbfinale gegen Flensburg-Handewitt und gestern Abend im Finale gegen den THW Kiel. Dieser Erfolg ist einfach so verdient und er heilt alle Wunden. Ein Beispiel ist Melsungen-Spieler Dimitri Ignatow. Der ist da in Nordhessen geboren, spielt seit seiner Jugend, seit 11 Jahren mit kurzen Unterbrechungen bei der MT Melsungen. Und er beschreibt hier einmal, was dieser Europapokal für alle da bedeutet.
17: Es ist unglaublich geil. Ich glaube, man kann es auch an meine Stimme hören. Ich kann es immer noch nicht fassen. Ich kann es auch morgen nicht fassen. Ich kann es auch die Tage nicht fassen. Endlich Titel zu holen, ist unglaublich. Ich glaube, für den Verein bedeutet das alles. Also erstens die lange Arbeit, die man gemacht hat. Auch den ganzen Stress, den man abbekommen hat mit, dass man so viel Geld ausgibt und keinen Erfolg hat. Und es ist, glaube ich, jetzt einfach so ein schönes zurückgegebene, sage ich mal, Trophäe, dass man gezeigt hat, dass es auch anders geht.
16: Ja, ähnlich formulierte das nach dem Finale der so überragende Torhüter Simic, der mit 13 teilweise sensationellen Paraden den Europapokalsieg festhielt. Er sei auch immer und immer wieder in Melsungen geblieben, um genau diesen Pokal jetzt in Händen zu halten. Jetzt sei alles gut. Also dieser Europapokalsieg war unglaublich emotional für die Nordhessen.
6: Einen offiziellen Empfang soll es ja nicht geben, aber wie hat denn die MT Melsungen in der Nacht gefeiert?
16: Die haben so gefeiert, wie das vielleicht viele von uns aus ihrer Sportler- und Sportlerinnenzeit in den frühen Erwachsenenjahren kennen. Party auf dem Platz, Party danach in der Kabine, irgendwo kam Bier her, dann irgendwie Prickelwasser, das man verspritzen konnte. Dann ging's vor der Halle weiter in Hamburg, am Bus wurde gefeiert und dann die lange Busfahrt zurück nach Nordhessen, eine einzige Feier. Und dass die Party lange gehen muss, das hatte unser Melsunger Handballer Dimitri Ignatow schon vorher angekündigt oder ich will mal sagen angeordnet.
17: Ich hoffe, es geht viel, weil ich bin Kassenwart und wer heute früh ins Bett geht, der muss tief in die Tasche greifen.
16: So sieht's mal aus.
6: Und jetzt haben die Handballer der MT Melsungen ja sogar die Chancen, in der kommenden Saison in der Handball Champions League zu starten, richtig?
16: Das ist richtig. Und du hast es gesagt, die haben die Chance. Normal ist es, wir kennen das aus dem Fußball, wenn du die Europa League gewinnst, dann bist du in der Champions League dabei. Ja. Das ist im Handball nicht so sicher. Und das ist, weil die deutschen Mannschaften so stark sind. Das hört sich jetzt paradox an, ist aber so. Denn es darf maximal nur 3 Starter in der Champions League aus einem Land geben. Und die Deutschen sind so stark. In 2 Wochen ist das Champions League Turnier. Wenn da die Deutschen alles absahen, kann es sein, paradoxerweise, dass Melsungen dann nicht da startet. Aber alle drücken jetzt die Daumen. Alle müssten jetzt eigentlich die Daumen drücken, dass die deutschen Mannschaften da nicht so gut sind, dann wäre die MT Melsungen sicher dabei. Aber die Chance ist schon sehr groß, dass man in der kommenden Saison in der Königsklasse im Handball in der Champions League starten darf.
6: Vielen Dank, Carsten Schellhorn aus der HR Info Sportredaktion. Die MT Melsungen hat den Titel in der Handball Europa League geholt.

0: Amin.
1: Die Menschen auf den Straßen von Beirut sind fassungslos. Angesichts der israelischen Bodentruppen, die vom Süden her immer weiter ins Land eindringen. Angesichts der vielen Menschen, die vor Israels Bomben fliehen müssen. Und jetzt die erneute Besetzung der symbolträchtigen Festung Beaufort. Es fühlt sich an, als ob der ganze Libanon verloren hat, nicht nur der Süden. Denn die Festung ist ein Wahrzeichen für uns, erzählt Dibba Fawaz der ARD. Die Frau mit Sonnenbrille im offenen Haar ist selbst aus dem Süden in die libanesische Hauptstadt geflohen. Auch für Hussam Ralayani reißt dieser Sonntag alte Wunden auf.
2: Ich bin als Libanese traurig darüber, dass der Feind die Burg und die Gebiete darüber hinaus eingenommen hat. Das ist eine Katastrophe.
1: Beaufort, die rund 900 Jahre alte Kreuzfahrerburg, wurde schon in den 80er Jahren einmal von Israel gewaltsam in Besitz genommen, damals im Kampf gegen die PLO. Israel besetzte danach fast 20 Jahre lang den Südlibanon. Jetzt weht wieder die israelische Flagge über der Ruine, einem strategisch günstigen Ort auf einer Hügelkette mit Weitblick. Israels Premierminister Benjamin Netanyahu gibt sich siegessicher. Seit Tagen geht Israel verstärkt gegen die Hisbollah im Süden vor, die wiederum den Norden Israels beschießt. Auch in den vergangenen Tagen heulten dort Warnsirenen.
2: Unsere Truppen haben den Litani überquert. Sie haben Beaufort eingenommen und Gebiete unter ihre Kontrolle gebracht, die vorher unter Kontrolle der Hisbollah standen. Mein Befehl lautet nun, diese zu festigen und auszuweiten.
1: Die Angst im Süden Libanons ist groß. Hunderttausende wurden von Israels Armee aufgerufen, in den Norden zu gehen. Israels selbsternannte Kampfzone erstreckt sich inzwischen auf 20% des libanesischen Staatsgebiets. Mehr als 100 Ortschaften sind betroffen, auch die Hafenstadt Tyros. Nawal Iskandar steht dort in ihrem zerstörten Viertel. Fliehen ist für die Frau mit mehreren Enkeln dennoch keine Option, wie sie der Nachrichtenagentur Reuters erzählt.
3: Ich bringe es nicht übers Herz, zu gehen. Ich bleibe in meiner Heimatstadt, in meinem Zuhause, in meinem vertrauten Umfeld. Wohin sollte ich denn ziehen, fern von der Heimat? Entwurzelt und heimatlos.
1: Der libanesische Regierungschef Nawaf Salam wirft der israelischen Regierung in ihrem Kampf gegen die Hisbollah eine Strategie der verbrannten Erde vor und dass sein Land kollektiv bestraft werde. Libanons Regierung ist nicht Teil des Krieges zwischen Israel und der pro-iranischen Miliz. Ab Dienstag wollen Libanon und Israel in Washington weiter verhandeln, wie die Hisbollah entwaffnet werden kann und um eine Waffenruhe. Auf dem Papier gilt diese schon seit 6 Wochen. Stattdessen greifen Israel und die pro-iranische Miliz sich täglich an.
4: Und jetzt hat Israel ein Zeichen gesetzt und die Libanesen stehen unter Schock. Die Kreuzritterfestung Beaufort ist eingenommen im Süden des Landes und das könnte auch längere Zeit so bleiben. Nina Amin hatte die Hintergründe und die Reaktionen darauf.
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4: Ob Asylpolitik, Gender-Sternchen oder Aufrüstung, es kann sich alles zum Reizthema entwickeln mittlerweile und oft klappt es irgendwie nicht mehr, sich in Ruhe darüber auszutauschen, dem oder der anderen zuzuhören und andere Meinungen einfach auch mal so stehen zu lassen. Das ARD-Dialogformat, was Deutschland verbindet, hat 84 Menschen aus völlig unterschiedlichen Bereichen, in völlig unterschiedlichen Lebenssituationen an einen Tisch gebracht, um an einem Wochenende miteinander ins Gespräch zu kommen. Einmal in Baden-Baden, das andere Mal in Leipzig. 84 sich völlig fremde Menschen, die symbolisch für die 84 Millionen Deutschen stehen. Und Nina Pater hat das Projekt aus der Taufe gehoben und ARD-weit koordiniert. Sie hat uns im Studio besucht, um eine Bilanz zu ziehen. Nina, es ist doch inzwischen oft nervenaufreibende Schwerstarbeit, sich über Demokratie, Wandel und Gleichberechtigung vernünftig auszutauschen. Wie haben diese 84 das hinbekommen?
7: Herausragend und uns allen, die wir es hören, ein großes Geschenk gemacht. Und zwar machen sie uns ein großes Geschenk, weil sie uns zeigen, dass egal wie kontrovers das Thema ist. Und du hast ein paar angesprochen. Wir haben ja insgesamt über 6 Themen diskutiert. Da war noch Migration mit dabei beispielsweise. Und die haben sich aufeinander eingelassen. Und das, obwohl das Meinungsspektrum riesig gewesen ist. Also da waren 84 Menschen für 84 Millionen Deutsche. Mhm. Wir haben uns ganz viel Mühe gegeben, die gut zusammenzubekommen. Und die haben miteinander geredet. Und das Lustige ist, dass danach ein paar sagten, die es schon gesehen haben. Du siehst ja alles in der ARD-Mediathek oder kannst bei ARD Sounds reinhören. Die haben gesagt, die haben sich gar nicht gestritten. Ja, und das ist so eine blöde Erwartungshaltung eigentlich. Ne? Nur weil es kontrovers ist, muss man ja nicht streiten. Aber sich zuhören und daraus sich Gedanken zu machen, das ist irgendwie eine große Kunst, die ich finde, die wir in Teilen verlernt haben. Und die ist total wichtig.
4: Aber es gab ja bestimmt Themen, die schon kontroverser oder

0: vielleicht hitziger diskutiert wurden. Was waren das für Themen?
1: Zum Beispiel Gleichberechtigung.
0: Aha.
1: Ja, das war total spannend. Da gab es einen Mann in der Runde, der gesagt hat, in gewissen Bereichen gibt es das für ihn nicht. Und hat es auch benannt und hat gesagt, die gehören auf keinen Fall in die Bundeswehr, die gehören nicht zur Polizei, und die verwirren die Männer nur und so. Und die dürfen auch nicht schwer tragen im Job. Das ist eine total zulässige Meinung, finde ich so. Und man, aber natürlich, auch gerade wenn man das als Frau hört, denkt man, oh Wahnsinn, ich dachte, wir wären ein bisschen weiter. Und dann sitzt da aber eine total taffe Unternehmerin, die hat einen Malermeisterinnenbetrieb, die hat nur Frauen angestellt, 29, selbst zwei Kinder, und hält gegen. Und dann unterhalten die sich auch in der Pause weiter und stellen fest, dass sie beide Unternehmer sind und so und treffen sich.
0: Mhm.
1: Und dann passiert in beiden etwas in den Köpfen. Und so Momente hatten wir total oft. Aber man muss natürlich Meinung aushalten, die man selbst nicht vertritt. Ich weiß nicht, wie leicht dir das fällt. Also in meinem Job rede ich ganz oft mit Menschen, die andere Perspektiven haben.
0: Ja.
1: In meinem Privatleben schwieriger. Ich weiß nicht, wie du das machst.
0: Ja, das ist sicher schwierig, weil man immer das Gefühl hat, man muss den anderen überzeugen. Und darum geht's ja nicht. Die Runden fanden ja in Leipzig und in Baden-Baden statt. Gab es da eigentlich einen Unterschied, welche Themen den Leuten dann wichtig waren?
1: Also wir haben ja ganz lange im Vorfeld mit denen telefoniert. Wir haben mit x-fach mehr Menschen telefoniert, als am Ende dann da gewesen sind. Ist ja auch so, hat man Zeit zu kommen, hat man Lust zu kommen, hat man den Mut zu kommen.
0: Mhm.
1: Weil sie mit seinem Gesicht für seine Meinung zu stehen, haben wir auch ein bisschen verlernt, ne? Weil das macht ja auch was. Also du stehst da, da ist kein Alias in der Social-Media-Welt, sondern man sieht dich, man kennt deinen Namen, man weiß, aus welchem Bundesland du kommst und du stehst dafür. Und das ist ein großes Geschenk, wenn sie zusammensitzen und dann darüber miteinander reden. Und wir hatten aus den Vorgesprächen, und das ist das Wichtige, Themen destilliert, die sie beschäftigen, nicht die wir Journalisten denken, dass sie sie beschäftigen. Daraus haben wir 6 Oberthemen gemacht, an denen sie an 2 Tagen miteinander gesprochen, diskutiert, gerungen, gelacht haben. Und da sind ganz viele unterschiedliche Themen aufgeploppt. Wir waren in Baden-Baden und Leipzig, und in Leipzig war tatsächlich so interessanterweise, dass die Ost-West-Thematik da gewesen ist und die gab es in Baden-Baden nicht. Obwohl wir 2-mal quasi Deutschland aufgeteilt haben. Ne? Also aus allen Bundesländern waren sowohl 42 Menschen in Baden-Baden und 42 in Leipzig. So, und vielleicht macht ein Ort, wo man diskutiert, dann doch spielt dann doch eine Rolle.
0: Gab es auch so Meinungen, wo du gedacht hast, das ist mir jetzt doch sehr radikal für mich persönlich? Oder waren die Leute vielleicht eher still?
1: Ich glaube, wir hatten eine bunte Mischung an allem. Ne? Also wie gesagt, wir hatten, würde ich sagen, das ganze Meinungsspektrum, was Deutschland bietet, da, was sich auf dem Boden des Grundgesetzes bewegt. Und es gab schon Leute, die viel nachgedacht haben, weil sie es selbst so in Bewegung gesetzt hat, dass Menschen so offen darüber reden. Und ich würde auch sagen, dass in dieser Gruppendynamik sie sich am 2. Tag warmer gelaufen hatten im Miteinander, als das am 1. Tag gewesen ist. Und es wäre seltsam, wären da nicht Perspektiven bei gewesen, wo ich gedacht hätte, aber auch für mich ist das eine große Lernkurve und das ist ein Riesengeschenk. Also ich kann wirklich nur jedem empfehlen, die Dokumentation läuft ja heute Abend im 1. Es gibt noch so ein Hart, aber Fair Extra. Ach, im Radio machen wir total viel. Ich bin heute Morgen bei euch, um darüber zu erzählen. Es macht total Sinn, sich damit mal auseinanderzusetzen.
0: Du hast eben schon gesagt, die Diskussion wurde ja auch auf Social Media und anderen Medienkanälen verbreitet. Was glaubst du, wen erreicht man mit dem Format?
1: Ich hoffe alle und ganz viele, weil wir nämlich auch Funk noch ins Boot geholt haben und der Kika, unser Kinderkanal, macht mit Tobi Krell, die meisten kennen ihn unter Checker Tobi, auch noch ein Format, Imposter.
0: Ja.
1: Und das war auch unsere Idee, also von ganz jung bis ganz alt Menschen zu erreichen. Und deswegen ist es ein Geschenk, dass die ganze ARD einfach mitmacht. Wir haben es nicht nur im Fernsehen, du hast gesagt, wir haben es auf Social Media. Das erste, mit dem wir rausgegangen sind, war ein Twitch-Livestream noch am Sonntag selbst von Leipzig aus. Da erreichen wir ja ganz unterschiedliche Menschen damit. Und das, glaube ich, ist ja auch unsere Kraft, die wir haben. Also etwas an Mann und oder auch Frau zu bringen. Und am Ende ist das auch unser Auftrag. Unser Auftrag ist es nicht, Menschen zu überzeugen von Perspektiven, sondern ihnen den zur Verfügung zu stellen, damit sie sich ein gutes Meinungsbild bilden können, um sich daraus quasi gut in der Gesellschaft zu bewegen. Und am Ende, ich würde noch einmal pathetischer werden, geht es ja am Ende darum, unsere Demokratie zu bewahren.
0: Wenn du jetzt ein Fazit aus dieser Aktion, die heißt, was Deutschland verbindet, ziehen wirst, was ist das dann, was wir am Ende alle gemeinsam haben?
1: dass wir wollen, dass es Deutschland auch weiterhin so gibt. Vielleicht hat nicht jeder immer dieselbe Idee davon, aber ich bin auf Menschen getroffen an beiden Standorten, diese 84 Menschen, die eine Idee davon haben, was Deutschland sein kann. Und dass sie auch gemerkt haben, dass sie eine Stimme haben. Wir hatten eine junge Frau aus Niedersachsen mit dabei, die hat dann gesagt, sie hat gemerkt, dass in den letzten 2 Tagen, dass sie eine Stimme hat und das will sie jetzt umsetzen. Und so melden sich gerade auch ganz viele bei uns, die sagen, sie tragen das in ihr Leben zurück, ne, weil sie das so beeindruckt hat mit den Menschen. Zu reden. Und ich glaube, uns eint darin, dass wir uns viel einiger sind, als wir gegeneinander sind.
0: Das sagt uns Nina Pater, Koordinatorin des ARD-Dialogformats Was Deutschland verbindet. Heute Abend ab 21 Uhr gibt es in der ARD ein Hart, aber fair Extra, der Dialog, und anschließend die Dokumentation mit den spannendsten Momenten aus den Gesprächsrunden. Was Deutschland verbindet, Bilanz einer Dialogaktion, das ist das Thema heute Morgen hier in HR Info. Und in ungefähr einer halben Stunde gucken wir uns dazu mal die Debattenkultur in den sozialen Medien an.
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0: 6:55 ist es jetzt. Wissen Sie, was ich gerade denke? Vielleicht wäre so eine Autobahnmaut doch gar nicht so schlecht. Zumindest nicht, wenn es so läuft wie in Italien ab heute. Da dürfen Autofahrerinnen und Autofahrer nämlich von jetzt an eine Rückerstattung beantragen, wenn sie wegen Baustellen und Verkehrsbehinderungen auf der Autobahn im Stau enden oder sich verspäten. Das würde sich in Teilen Deutschlands mächtig lohnen, oder? Allerdings gibt es in Italien auch einen Haken. Tilman Kleinjung in Rom hat die Einzelheiten.
3: Der Traum von Italien beginnt auf der Autostrada. Und dieser Traum kostet. Von Nord nach Süd, sagen wir, für die Strecke vom Brenner bis nach Florenz, zahlen Autofahrer 34,30 Euro. Für 447 Kilometer. Das ist für europäische Verhältnisse ziemlich teuer. Ärgerlich, noch ärgerlicher, wenn man dann in einem Stau landet. Heute Morgen bin ich in Monza losgefahren, dann war die Autobahn vor Piacenza Süd gesperrt. Und ich habe eineinviertel Stunden verloren. Das ist nicht leicht.
4: Genau. Am besten den Stau vermeiden. Versuchen.
3: Leider passieren Unfälle und dann verlierst du bis zu 5-6 Stunden. Ab heute gibt es Geld zurück bei staubedingter Verspätung. Das funktioniert ein bisschen so wie bei der Bahn. Wer bis zu 2 Stunden im Stau steht, bekommt die Hälfte der Maut erstattet. Bei mehr als 3 Stunden Verspätung wegen Stop and Go gibt es die gesamte Gebühr zurück. Nicola Zaccheo, Präsident der für die Autobahnen zuständigen Regulierungsbehörde. Wer Maut bezahlt, hat Anspruch auf einen effizienten Service. Wird dieser Service nicht vollständig erbracht, sollte er auch nicht vollständig bezahlt werden müssen. Bei staubedingter Verspätung Geld zurück? Nein, so pauschal gilt das nicht, sagt Zaccheo. Bei Notfallbaustellen, schweren Unfällen oder außergewöhnlichen Wetterereignissen handelt es sich um außergewöhnliche Umstände. Dafür besteht keine objektive Verantwortung des Betreibers. In solchen Fällen gibt es daher grundsätzlich keine Entschädigung. Die Rückerstattung gibt es also nur in einem sehr eng definierten Fall, wenn der Stau durch eine Autobahnbaustelle verursacht wird.
4: Mal schauen, wie einfach das funktioniert. Mir ist es gar nicht bekannt, dass es funktioniert. Wenn das geht, könnte man es schon probieren, ja?
3: Im Grunde ist es ganz einfach. Wer auf italienischen Autobahnen unterwegs ist, muss eine Mautstation passieren, ein Ticket ziehen. Und wenn der Fahrer, die Fahrerin die Autostrada verlässt, muss die Maut bezahlt werden. Wer nachweisen kann, dass man für die gefahrene Strecke, baustellenbedingt, deutlich länger gebraucht hat, kann über das Portal der Betreiber Erstattung beantragen. Alexander Römer vom ADAC empfiehlt deshalb,
5: man sollte die Belege aufbewahren, wenn man dort unterwegs war, dass man die dann eben auch über die Online-Plattform hochladen kann, digital. Den Zeit nachweisen, dass man eben dort auch unterwegs war tatsächlich. Und das Kennzeichen sollte natürlich auch parat sein.
3: Allerdings sollte man wissen, wer den befahrenen Autobahnabschnitt betreibt. Es gibt mehr als 20 Betreibergesellschaften in Italien. Erst zum Ende des Jahres soll die Erstattung über ein einheitliches Portal bzw. eine App funktionieren. Verbraucherschützer wie Gianluca D'Ascenzio fürchten noch einen unschönen Nebeneffekt der neuen Regelung. Denn die Betreiber haben die Möglichkeit, die Kosten der Entschädigungen über höhere Mautgebühren wieder hereinzuholen.
0: Geld zurück bei Stau auf der italienischen Autobahn. Ich sag's ja, es hat einen Haken. Diese Änderung bei der Maut von heute an hat uns Tilman Kleinjung aus Rom beschrieben.
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10: 6.30 Uhr. Bund schöpft Sondervermögen offenbar nicht aus. Menschen aus ganz Deutschland kommen bei ARD-Aktion ins Gespräch. Kinderkrankentage werden weiterhin meist von Frauen genommen. Das Wetter, Sonne und Wolken, einzelne Schauer, 20 bis 25 Grad. Mein Name ist Volker Kinkel. Guten Morgen. Das schuldenfinanzierte 500 Milliarden Euro Sondervermögen für Infrastruktur und Klimaschutz ist letztes Jahr nicht so ausgeschöpft worden wie geplant. Das zeigt ein Bericht des Finanzministeriums, der dem ARD-Hauptstadtstudio vorliegt. Danach sollten 2025 eigentlich gut 37 Milliarden Euro abfließen. Tatsächlich waren es nur rund 24 Milliarden. Insgesamt sei die Umsetzung aber erfolgreich gestartet. Fortschritte sieht das Ministerium bei Wohnungsbau und Digitalisierung. Am wenigsten habe sich getan bei Forschung und Entwicklung sowie bei Energie und Verkehr. Was Deutschland verbindet, heißt die Aktion der ARD, bei der es darum geht, miteinander ins Gespräch zu kommen. Menschen aus dem ganzen Land diskutieren hier Themen, die sie bewegen. Im hr-Fernsehen läuft die Dokumentation dazu um 20.15 Uhr. Die ARD sendet eine Spezialausgabe der Sendung Hart aber fair. hr-Reporterin Katharina Wilhelm.
11: Wie können wir wieder mehr und besser miteinander reden? Auf diese Frage will die ARD mit der Dialogaktion Was Deutschland verbindet eine Antwort finden. Im Vorfeld dazu wurden 84 sich völlig fremde Menschen eingeladen, um unter anderem zu den Themen Migration, Demokratie und Gleichberechtigung zu sprechen. Themen, die sie vorher ausgewählt hatten. Das Besondere, die Dialoge finden sich komplett und ungeschnitten in der ARD-Mediathek. 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
10: Hamburger sagen Nein zu Olympia. In einer Volksabstimmung hat sich eine Mehrheit dagegen entschieden, dass sich die Stadt für die Spiele 2036, 2040 oder 2044 bewirbt. Gut 650.000 Menschen hatten sich an dem Referendum beteiligt, knapp die Hälfte der Stimmberechtigten. Der Deutsche Olympische Sportbund entscheidet im Herbst, mit wem er ins internationale Bewerbungsverfahren geht. Mit München, der Rhein-Ruhr-Region oder Berlin. Wenn kranke Kinder betreut werden müssen, bleiben nach wie vor meistens Frauen zu Hause. Das hat eine Auswertung der Krankenkasse AOK ergeben. Danach nahmen weibliche Kassenmitglieder letztes Jahr knapp 3/4 der Kinderkrankentage. Gesetzlich versicherte Eltern können Krankengeld für Kinder unter 12 Jahren beantragen, und zwar pro Kind und Elternteil 15 Tage im Jahr. Bei Alleinerziehenden sind es 30 Tage. Die Krankenkasse zahlt in der Regel 90% des Nettoverdienst. Die deutsche Fußballnationalmannschaft hat ihr vorletztes Testspiel vor der Weltmeisterschaft klar gewonnen. In Mainz stand es gegen Finnland am Ende 4:0. Die Tore für die DFB-Elf schossen zweimal Dennis Undav und jeweils einmal Florian Wirtz und Jamal Musiala. Die WM-Generalprobe gegen die USA ist dann am 6. Juni in Chicago. Die Handballer der MT Melsungen haben die European League gewonnen und damit den ersten Titel der Clubgeschichte geholt. Die Nordhessen schlugen im Finale den Favoriten THW Kiel mit 24:23. ARD-Sportreporter Thomas Kuss.
12: Es war vor den 12.000 Zuschauern ein sehr hart und intensiv geführtes Spiel. Linksaußen David Mandic erzielte das entscheidende Siegtor. Am Ende konnten sich die Melsunger auch bei ihrem Schlussmann Simic bedanken, der auf 11 Paraden kam. Die Melsunger bekommen neben dem Pokal noch die Siegprämie von 100.000 Euro und dürfen zusätzlich in der kommenden Saison sehr wahrscheinlich nach diesem Triumph in der Champions League starten.
10: Und das wird heute noch Thema. In Tschechien entscheidet ein Gericht, ob die verurteilte Rechtsextremistin Liebig nach Deutschland ausgeliefert wird. Liebig sollte eigentlich eine Haftstrafe antreten, tauchte davor aber unter und wurde schließlich in Tschechien festgenommen. Für etwa 120.000 Beschäftigte im hessischen Großhandel gehen die Tarifverhandlungen weiter. Die Gewerkschaft Verdi fordert für sie 250 Euro mehr im Monat. Und im Achtelfinale der Tennis French Open steht ein Top-Duell der Frauen an. Die Weltrangliste Arina Sabalenka aus Belarus trifft in einer sogenannten Night Session auf Naomi Osaka aus Japan. Das waren die Nachrichten. Das Wetter. Teils ist es bewölkt, teils klar, nur ganz selten gibt es mal einen Schauer. Die Temperaturen steigen auf 20 bis 25 Grad. In der kommenden Nacht ist es ähnlich, hier und da bildet sich aber Nebel. Die Werte sinken auf 14 bis 9 Grad. Morgen startet der Tag mit Sonne und Wolken. Ab dem Nachmittag ziehen dann von Westen her wieder Schauer und Gewitter auf, bei 20 bis 27 Grad. Und die weiteren Aussichten, es wird kühler und feuchter. Am Mittwoch Sonne, Wolken, gelegentlich Schauer. Am Donnerstag, dem Feiertag, noch öfter Regen. An beiden Tagen 17 bis 22 Grad. Die Zeit gleich 6.35 Uhr.
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10: Vorsicht auf der A5 Frankfurt-Kassel. Zwischen Bad Homburger Kreuz und Friedberg befinden sich Personen auf der Fahrbahn. Und Vorsicht auf der A5 Frankfurt Richtung Kassel. Zwischen Obenthal-Dreieck und Alsfeld-West liegt ein Unterlegkeil auf dem linken Fahrstreifen.
0: Vielen Dank, Volker.
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0: Einen wunderschönen guten Morgen. Eigentlich wollte die schwarz-rote Koalition das System der staatlichen Unterstützung für Schüler und Schülerinnen, Studierende in Deutschland reformieren, kurz BAföG. So steht es jedenfalls im Koalitionsvertrag. Dann hieß es aber, es gibt Widerstand in der Koalition und der kommt von Bundesforschungsministerin Dorothee Bär. Die CSU-Politikerin hat nämlich am Wochenende gesagt, dass sie nicht mehr mit der geplanten Reform rechnet. Zitat, wenn Pflegebedürftige sparen sollten und beim Elterngeld gekürzt werde, dann sei es nachvollziehbar, nicht anderswo zusätzliche Leistungen zu versprechen. Und so, Bär sagt es jedenfalls, seien Studierende in einer ohnehin sehr privilegierten Situation. Ruth Kirchner ist mir zugeschaltet aus unserem ARD-Hauptstadtstudio und das sagt nun ausgerechnet die Bundesforschungsministerin. Ist Dorothee Bär die Einzige in der Union, die das so sieht?
13: Also am Wochenende gab es keine anderen Äußerungen dazu aus der Union, aber vor gut einer Woche hatte Unionsfraktionschef Jens Spahn die geplanten Erhöhungen beim BAföG auch schon mal in Frage gestellt. Da hatte er dem Münchner Merkur gesagt, solange es kein Wirtschaftswachstum gibt, könnten staatliche Leistungen absehbar nicht erhöht werden. Und Spahn nannte dabei eben neben dem Bürgergeld und dem Wohngeld auch das BAföG. Also da scheint es durchaus Widerstand in der Fraktion zu geben. Aber gleichzeitig heißt es jetzt nach diesen Äußerungen von Frau Bär am Wochenende aus ihrem eigenen Ministerium, aus dem Forschungsministerium, die Erhöhung der BAföG-Leistungen soll kommen. Das Ministerium arbeitet daran, dass die Reform Ende Juli im Kabinett verabschiedet wird. Also da sind die Signale durchaus widersprüchlich.
0: Jetzt habe ich den Koalitionsvertrag schon erwähnt. Was genau hatte Schwarz-Rot denn da eigentlich vereinbart?
13: Also wenn man in den Koalitionsvertrag schaut, ist das da ziemlich genau ausbuchstabiert, wie eine Modernisierung des BAföG aussehen soll. Da heißt es, dass in diesem Jahr zum Wintersemester die Wohnkostenpauschale für Studierende, die nicht mehr bei den Eltern leben, von derzeit 380 auf 440 Euro angehoben werden soll. Das ist ja angesichts der hohen Mieten für viele Studierende durchaus wichtig. Und im nächsten und übernächsten Jahr soll dann schrittweise der sogenannte BAföG-Grundbedarf erhöht werden. Der liegt aktuell bei 475 Euro. Aber da muss man natürlich immer bedenken, wie viel BAföG einzelne Studierende tatsächlich bekommen. Das hängt ganz stark vom Einkommen der Eltern und von anderen Faktoren ab.
0: Nach den Äußerungen aus der Union, was sagen denn jetzt der Koalitionspartner SPD und die anderen Fraktionen zu dem Thema?
13: Also die SPD ist empört, sie hält an der Reform fest. Die SPD-Fraktion im Bundestag steht geschlossen zur BAföG-Reform, sagte gestern bereits SPD-Fraktionsvize Wiebke Esther. Man habe außerdem mit der Finanzminister Lars Klingbeil sich bereits über eine Finanzierung dieser Reform geeinigt. Die Äußerungen von Frau Beer seien, Zitat, schlicht falsch und nicht zutreffend. Ich habe auch mit der SPD-Forschungspolitikerin Lena Seitzel gesprochen. Sie sagt, Studierende sind keine privilegierte Gruppe und sie mahnt die Forschungsministerin, jetzt doch ihre Hausaufgaben zu machen und zügig diese Reform ins Kabinett zu bringen.
0: Man mag jetzt gar nicht darüber nachdenken, aber wie groß ist die Gefahr, dass sich die Koalition bei diesem Thema jetzt auch wieder in die Haare gerät?
13: Also ich denke, das ist noch so ein bisschen unklar. Die Frage ist so ein bisschen, waren das jetzt eher unbedachte Äußerungen der Forschungsministerin oder geht es der Union tatsächlich darum, die BAföG-Reform auszubremsen? Auf jeden Fall, ich glaube, das kann man festhalten, sorgen die Äußerungen von Frau Beer für Irritationen, gerade bei der SPD. Und da entsteht bei den Sozialdemokraten der Eindruck, dass sich die Union nicht an Absprachen halten will.
0: Das ist die Einschätzung von Ruth Kirchner. Vielen Dank aus unserem Hauptstadtstudio. Bundesforschungsministerin Beer hat gesagt, sie glaube nicht mehr an eine Reform des BAföGs. Ihr Ministerium sagt jetzt was anderes. Warum und wie die Reaktionen ausfallen, das hat die Kollegin uns erklärt.
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0: Also wenn ich wetten würde, dann würde ich darauf wetten, dass der Bus, in dem die MT Melsung gestern nach Hause gefahren ist, ein bisschen gelitten hat. Und der Busfahrer vielleicht auch, denn es dürfte recht laut geworden sein. Die nordhessischen Handballer haben ihren ersten Titel geholt und dann auch noch gleich den in der European League. Natürlich haben das nicht nur die Teammitglieder gefeiert. Thomas Kuhs weiß mehr.
14: Sie waren am Singen und sie waren am Feiern. Die Melsunger Fans nach dem ersten Titel der Club.

0: Seit 20 Jahren spielen die Nordhessen in der Bundesliga. 8-mal waren sie bisher bei einem Final Four Turnier, national oder international dabei. Und jetzt hat es endlich geklappt mit dem Finalsieg in der European League gegen den großen THW Kiel. Knapp, aber nicht unverdient mit 24-23. Ein großer Tag für alle Fans der MT, der Melsunger Turngemeinde.
1: Endlich der erste Titel, da haben wir so lange drauf gewartet.
2: Ja, ist magisch. Ich glaube, das ist was, womit keiner hier gerechnet hat. Wir sind als Underdog rein. Die MT hat so viele Final Fours gespielt auf verschiedenen Ebenen und hat es nie geschafft und endlich haben sie es geschafft. Also, das ist unbeschreiblich.
0: Auch für den besten Melsunger an diesem Wochenende, der zusätzlich nach dem Final Four noch als wertvollster Spieler des Turniers ausgezeichnet wurde, Torwart Nebojsa Simic. In beiden Spielen überragend und hinterher im Freudentaumel.
3: Meine Fresse, diese Erdbeeren auf Torte, auf Eis, auf Kuchen, das ist alles, alles hier.
0: Zwei Überraschungen gelangen den Melsungern in Hamburg. Zunächst im Halbfinale gegen den Titelverteidiger Flensburg-Handewitt und gestern im Endspiel mit dem Erfolg gegen Rekordmeister THW Kiel. Endlich der erste Titel. Eine große Erlösung für den ganzen Club, erklärte der Kapitän Timo Kastening.
4: Wir sind unfassbar happy, dass wir mit der MT Melsungen so einen großen Titel holen. Ja, ein unbeschreibliches Gefühl. Ich glaube, für alle, die in diesem Verein sind. Ich glaube, wir haben uns in den letzten Jahren schon häufig in die Position gebracht, aber es nie vergoldet. Und das jetzt wirklich mal zu holen, ist einfach ein erlösendes Gefühl.
0: Für die Mannschaft, aber auch für den Trainer Taktikfuchs Roberto Garcia Parondo. Die MT und Rückraumspieler Aaron Mensing lösen die SG Flensburg-Handewitt ab. Die Party stieg zunächst in der Kabine und ging dann weiter im Mannschaftsbus zurück in die Heimat.
5: Wir sind unglaublich stolz, auch mit der Mannschaft. Wir hatten viele, viele Probleme die Saison mit Verletzungen und so weiter. Und dass wir jetzt am Ende hier stehen, erfüllt mich wirklich mit Stolz.
0: Neben dem Pokal kassieren die Melsunger die Siegprämie von 100.000 Euro. Dazu dürfen sie sehr wahrscheinlich in der kommenden Saison noch in der Champions League starten. Für den Supertorwart der MT, Nebojsa Simic, unglaublich.
6: Wir spielen in Bundesliga und Champions League zusammen. Was für ein Traum. Wie ist das einfach so geil und ist unglaublich. Dieser Tag würde ich nie vergessen. Das würde mein ganzes Leben.
0: Ein ganz besonderer Tag für Simic, die Handballer der MT Melsungen und eine ganze Region.
7: Herzlichen Glückwunsch. Die MT Melsungen hat den ersten großen Titel in der Vereinsgeschichte geholt und im Finale den THW Kiel mit 24-23 geschlagen.
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7: Natürlich, Social Media bietet Raum für Diskussionen bei YouTube, Facebook, Instagram etc. haben Nutzer die Möglichkeit, ihre Meinung zu sagen, Inhalte zu kommentieren, Anregungen zu geben. Meinungsaustausch, einander zuhören, sollte auch hier im Mittelpunkt stehen, eigentlich. Aber um die Debattenkultur in sozialen Medien steht es schlecht. Nutzerinnen und Nutzer nehmen sie eher als einen Raum wahr, in dem konstruktive Debatten eigentlich kaum noch möglich sind. Das sagt uns jedenfalls der Direktor der Niedersächsischen Landesmedienanstalt, Professor Christian Krebs. HR-Inforeporter Stefan Pommerenke berichtet.
10: Sachlich, wohlwollend diskutieren, einander zuhören, Meinungen austauschen. Das gehört zum Alltag der Studenten auf dem Campus der Johann Wolfgang von Goethe-Universität in Frankfurt. Und so eine Diskussionskultur fordern sie auch bei Social Media, in den Kommentarspalten von Instagram, YouTube oder Facebook.
11: Ja, wenn man so anonym ist, genau, da denke ich, schreiben viele Dinge, die persönlich eigentlich gar nicht so sagen würden.
12: Ich muss aber auch sagen, ich finde es teilweise auch gut, dass man so offen seine Meinung sagt und sich vielleicht auch ein bisschen mehr traut, seine Meinung zu sagen. Ich fände es schön, wenn man auch auf die andere Meinung eingeht und nicht sofort irgendwie da bei seiner Meinung steht und die andere Meinung komplett runtermacht und dass man die andere Meinung auch anhört und akzeptiert.
13: Dass man mehr in Austausch geht und nicht einfach nur seine Meinung positioniert und dann denkt ja, okay, das ist es jetzt gewesen.
10: Die Studenten wünschen sich Diskussionen auf Augenhöhe, sachliche Debatten, Anregungen und deutlich weniger Emotionen. Das sagt der 21-jährige Jurastudent Dennis.
14: Ich würde mir vor allem wünschen, dass für Tatsachen, Behauptungen einfach mal Quellen angegeben werden, auch in Kommentaren. Dann kann man nämlich auch ein bisschen fundierter argumentieren, weil nämlich sehr häufig basieren die ganzen Argumentationen mehr darauf, dass Person A eine Tatsachenbehauptung in den Raum stellt und Person B sagt, dass es nicht stimmt. Und dann hatten wir schon den Salat, weil dann nämlich die Diskussion nur noch auf einer emotionalen Ebene geführt wird und eben nicht auf einer Tatsachenebene.
10: Klare Regeln sind gewünscht. Das unterstreicht auch Student Jonathan. Er würde in den Kommentarspalten gerne immer auch etwas dazulernen, was letztlich aber dann doch eher selten passiert, sagt er. Debatten bei Social Media sind für ihn grundsätzlich aber wichtig.
15: Also ich würde auch sagen, wirklich, dass Social Media schon auch ein Potenzial hat, einen Diskurs zu fördern und einen Raum zu schaffen, wo Leute miteinander interagieren können. Es müsste halt anders moderiert werden. Stärker auf Fehlinformationen eingehen und vielleicht auch nochmal Informationen besser bereitstellen, Hintergründe bereitstellen von Seiten der Plattform.
10: Eine Debatte moderieren ist eine sehr gute Möglichkeit, den Meinungsaustausch im Netz zu strukturieren. Das sagt Marvin Mendel, Social Media Experte vom Hessischen Rundfunk.
16: Also moderieren würde für mich bedeuten, die Kommentare durchgucken, auf Kommentare auch eingehen, also wirklich nicht alles nur stehen lassen, sondern auch vielleicht mal eine Nachfrage stellen, vielleicht aber auch mal sagen, ja, wir verstehen den Punkt, aber aufgrund der Faktenlage stellt sich das anders dar.
10: Die Moderation der Debatte von Seiten der jeweiligen Plattform, davon ist Marvin Mendel überzeugt, würde auch weiteren Nutzern Mut machen, sich zu beteiligen. Nur knapp jeder fünfte Nutzer diskutiert mit, so die aktuelle Studie der Landesmedienanstalten.
16: Die stille Mehrheit sind die, die mitlesen und sind nicht die, die reinschreiben, sondern es sind die, die sich dann vielleicht sogar über gewisse Sachen ärgern, die sich darüber ärgern, dass nicht moderiert wird, die dann sagen, ah, ich würde ganz gern was sagen, ich habe aber keine Lust, Anfeindungen zu erleben. Und ich glaube, das ist unser Job, genau das zu ermöglichen, dass wieder mehr mitdiskutieren.
7: Wie es um die Debattenkultur in Social Media steht, das hat uns mein Kollege Stefan Pomarenke in seinem Beitrag geschildert im Vergleich zur ARD-weiten Aktion, bei der 84 einander wildfremde Menschen sich getroffen haben, um einander zuzuhören und in Ruhe zu sprechen. Was Deutschland verbindet, Bilanz einer Dialogaktion, das Thema heute hier in HR Info. Übrigens auch begleitet von einem Kommunikationsforscher, mit dem spreche ich hier gegen 7:15 in HR Info.
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7: Die Energiewende in Deutschland könnte ab heute bisschen vorankommen, denn jetzt soll eine neue Regelung im Energiewirtschaftsgesetz umgesetzt sein. Die ermöglicht das sogenannte Energy Sharing, also Energie teilen. Die Idee dahinter, wer eine Solaranlage hat, kann überschüssigen Strom über das öffentliche Netz an Menschen aus der Umgebung verkaufen. In der Praxis gibt's allerdings noch einige Hürden, meldet uns Margarete Holzreiter aus der ARD-Klimaredaktion.
17: Wer auf dem Dach des Ladenburger Gymnasiums steht, hat einen schönen Blick auf die historische Altstadt, sieht vor allem viele rote Ziegeldächer. Solaranlagen? Fehlanzeige. Das Flachdach des Gymnasiums dagegen ist bedeckt mit Solarmodulen. Sie gehören der Bürgerinitiative Bibla. Überschüssigen Sonnenstrom hat die Initiative bisher ins Netz eingespeist. Durch die neue Energy-Sharing-Regelung im Energiewirtschaftsgesetz könnte er zukünftig über die öffentlichen Stromleitungen gezielt an Haushalte in der Ladenburger Altstadt verkauft werden.
18: Das Neue am Energy-Sharing ist eben, dass wir den Strom hier produzieren können und in die Altstadt oder zu Mieterinnen und Mietern, die keine eigene Anlage haben, bringen können, ohne eine neue Leitung zu legen.
17: Erklärt Marius Steigerwald von der Bürgerinitiative. Ein Altstadtbewohner, der sofort bereit wäre, diesen Strom auch zu nutzen, ist Bibla-Vorstandsmitglied Jochen Liebrich. Die Wärmepumpe und das E-Auto würden er und seine Frau gerne mit Solarstrom aus Ladenburg versorgen.
19: Unsere Hoffnung war, dass wir 2018 gehört haben, die EU schreibt das sogar vor für ihre Mitgliedsländer, Energy Sharing für Bürger. Gerade für unsere Situation passend. Jetzt ist das Gesetz endlich da, 2026, aber es wird wohl nicht zum 1.6. angeboten.
17: Denn so simpel die Idee hinter Energy Sharing klingt, so schwierig ist die Umsetzung. Der Strom wird nämlich nicht wirklich physisch geteilt. Stattdessen wird im Hintergrund viertelstündlich abgeglichen und verrechnet, wie viel der eine zu viel hat und der andere gleichzeitig verbraucht. Deshalb hatte die Bürgerinitiative schon im Februar Kontakt zum Netzbetreiber NetzeBW aufgenommen mit Fragen wie, welche Geräte müssen wir installieren und welche Gebühren müssen wir einkalkulieren. NetzeBW reagierte darauf eher vage, verwies darauf, dass es noch, Zitat, diverse juristisch klärungsbedürftige Fragestellungen gebe. Dass bei einem neuen Gesetz noch Fragen offen sind, sei nicht ungewöhnlich, aber auch kein Grund, um nicht zu handeln, meint der Jurist Professor Thorsten Müller von der Stiftung Umweltenergierecht.
20: Der Netzbetreiber muss dann individuelle Lösung entwickeln und kann nicht warten, bis Branchenstandards ausgearbeitet oder gar eine Festlegung der Bundesnetzagentur erlassen worden ist.
17: Dass Netzbetreiber beim Energy Sharing bisher eher bremsen, statt auf Interessierte zuzugehen, ist kein Einzelfall, wie das Bündnis Bürgerenergie bestätigt. Der Grund: für sie bringt die Regelung aufwendige zusätzliche Pflichten. Trotz der Verzögerungen bleibt Jochen Liebrich in Ladenburg zuversichtlich.
19: Wir lassen uns hier nicht verdrießen. Wir haben die Hoffnung, dass es doch mit den großen Netzversorgern klappt in Kürze.
17: In der Zwischenzeit möchte sich die Bürgerinitiative nach alternativen Möglichkeiten umschauen. Denn die Idee, lokal produzierten Strom vor Ort direkt untereinander zu teilen, die wollen sie in Ladenburg nicht mehr aufgeben.
7: Worum es beim sogenannten Energy Sharing geht und wo es noch hakt, Margarete Holzreiter aus der ARD Klimaredaktion hatte Informationen und Hintergründe für uns. 170 Seiten, das ist schon fast die Länge eines kleinen Romans, aber diesen Platz kann man auch mit jeder Menge Kulturtipps füllen, wie das Programmheft des Kultursommers Südhessen. Da ist jedes einzelne Event aufgelistet und das bedeutet über 380 Konzerte, Festivals oder auch Theateraufführungen von Juni bis September. Heute geht's los und mein Kollege Henning Middeldorf hat mit der Organisatorin gesprochen, dieses Kultursommers Südhessen, und einen Künstler getroffen, der besonders von dem Programm profitiert.
21: Ein Trapez auf einer Wiese, irgendwo auf einem Hof in Südhessen. Oben strahlt der blaue Himmel und unten jubeln die Zuschauer der Akrobatin zu, die gerade in 8 Meter Höhe auf einem Seil tanzt. So sieht es aus, wenn Rainer Bauer mit seinem Just for Fun Straßentheater auftritt. Auch die 5-köpfige Gruppe ist in diesem Jahr Teil des Kultursommers. Für sie bietet das Förderprogramm finanzielle Unterstützung, aber auch noch einiges mehr.
22: Das Eigentliche, wovon wir profitieren, ist die Vernetzung und die Kommunikation. Das heißt, wir stehen in dem Veranstaltungsprogramm, was ja sehr umfangreich ist, und erreichen also auch Menschen, die wir sonst nicht erreichen würden.
21: Neben Rainer Bauer werden noch viele weitere Künstler und Kulturveranstalter aus ganz Südhessen unterstützt. Bis zu 30% ihrer Kosten übernimmt das Förderprogramm. Die Mittel dafür kommen vom Land und zahlreichen Sponsoren. Von Juni bis September gibt es rund 380 Veranstaltungen in der Region. Konzerte, Lesungen, Ausstellungen oder auch Festivals. Organisiert wird der Kultursommer Südhessen unter anderem von Marina Stuckert. Die Geschäftsführerin findet es wichtig,
23: dass wir auch insbesondere kleinere Veranstalter unterstützen, weil wir einfach wissen, dass es doch nochmal große Diskrepanzen zwischen städtischer und ländlicher Kultur gibt.
21: Deswegen finden viele Events auch auf dem Land statt, unter anderem in Otzberg, Zwingenberg, Gundernhausen oder Fischbachtal. In Hirschhorn am Neckar etwa findet 3 Monate lang jeden Mittwoch ein Konzert im Kloster statt. Und in Trebur im Kreis Groß-Gerau gibt es mehrere Veranstaltungen im Freibad. Zum Beispiel schon ab Mittwoch ein Open-Air-Kino und im Juli dann ein Musikfestival. Das Trebur Open-Air mit vielen Künstlern aus der Region.
7: Wir haben eine Menge zu tun heute in Südhessen. Der Kultursommer startet. Henning Middeldorf hat sich und uns vorab über das Programm und die Beteiligten schlau gemacht.
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7: Die Anti-Baby-Pille. In den 70er Jahren galt sie noch als revolutionär. Endlich konnten Frauen mit dem Verhütungsmittel leichter darüber bestimmen, ob sie nun Kinder haben wollen oder nicht. Heute lehnen viele junge Menschen die Pille allerdings ab. Grund ist die Sorge wegen der Nebenwirkungen. Jetzt aber forschen Wissenschaftler an der Uni Frankfurt zusammen mit anderen an einer neuen Verhütungsmethode ganz ohne Hormone. 3 Jahre lang wird ihr Projekt vom Bund gefördert. Nina Michalk guckt für uns ins Labor.
24: Seit Jahren nehmen immer weniger Frauen die Pille, um zu verhüten. Vor allem jüngere Leute steigen wegen der Nebenwirkungen wieder auf das Kondom um. So steht es in einer Studie der Bundeszentrale für gesundheitliche Aufklärung. Jetzt aber sucht ein Forschungsteam um Claudia Tedrup vom Institut für Pharmazeutische Chemie an der Goethe-Universität in Frankfurt nach neuen Verhütungsmethoden.
25: Also bei den hormonellen Ansätzen greifen wir in den Hormonhaushalt der Frau ein. Das hat dann nicht nur einen Einfluss auf den Eisprung, sondern auch auf andere Funktionen im Körper. Dadurch entstehen ja die Nebenwirkungen. Bei unseren Ansätzen möchten wir Proteine oder Signale finden, die nicht in anderen Körperfunktionen beteiligt sind.
24: Neben der Goethe-Uni sind auch die Ludwig-Maximilians-Universität in München und die Uniklinik Bonn beteiligt. Jede Stelle hat eine andere Aufgabe in dem Projekt. In Frankfurt sind sie Proteinen auf der Spur, die mit der Befruchtung in Verbindung stehen.
25: Zum Beispiel Proteine, die für die Beweglichkeit von Spermien verantwortlich sind. Wenn wir diese blockieren, können wir die Beweglichkeit der Spermien herabsetzen und somit den Befruchtungsprozess blockieren oder stoppen.
24: Das Ziel ist also, die Spermien einfach mal auszubremsen, bevor sie das Ei erreichen. Ein Blick ins Labor. An dem Projekt arbeiten Doktoranden der Pharmazie, unterstützt von automatisierten Systemen, die große Mengen an Wirkstoffen auf einmal testen können, erläutert Mohamed Jamjezad.
1: Es ist so, dass früher natürlich diese ganzen Prozesse manuell durchgeführt wurden. Damit geht einher viele Pipettierfehler. Diese Schritte können wir natürlich mit unserem Automaten, mit unserem Roboter vereinfachen. Der Prozess ist natürlich beschleunigter, präziser und die Fehlerrate ist wesentlich geringer.
24: Theresa Ehret sitzt mit Schutzbrille und Handschuhen vor einem Tisch voll Proben und Kulturröhrchen.
2: Ich habe die DNA abgefüllt und die wird jetzt sequenziert, um herauszufinden, ob wirklich auch das Protein da drauf ist, was wir erwarten.
3: Die Zellen werden aufgeteilt und mit DNA behandelt, damit sie das Protein, an dem wir interessiert sind, verstärkt produzieren. Und dann können wir auf diesen Zellen dann auch die Wirkung unserer Wirkstoffe testen.
24: Ergänzt Studienleiterin Tedrup. Wichtig ist es, ein hormonfreies Verfahren zu finden, das genauso sicher ist wie die Pille, aber eben keine Nebenwirkungen hat. Die Forschung befindet sich jetzt allerdings ganz am Anfang. Bis ein Produkt auf den Markt kommt, werden noch Jahre vergehen.
7: Verhütung ohne Hormone zu einem Forschungsprojekt der Goethe-Universität in Frankfurt hat Nina Michalk für uns recherchiert.
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7: So, der Countdown läuft schon. Noch 2 Wochen bis zum Start der Fußball-WM in den USA, Kanada und Mexiko. Da kann man jetzt auch langsam mal checken, ob nicht nur der Ball rund läuft im deutschen Team. Es sieht so aus, jedenfalls wenn man auf das Ergebnis des WM-Tests gestern gegen Finnland guckt. Da hat die Mannschaft von Julian Nagelsmann ein sattes 4:0 verbuchen können. Allerdings spielen die Finnen wohl besser Eishockey als Fußball. Sie sind ja auch noch Weltmeister geworden. Philipp Hofmeister war gestern als Reporter dabei. Phil, waren die Deutschen denn souverän, wie das Ergebnis vermuten lässt?
4: Ja, definitiv. Aber du hast es schon richtig gesagt, Simone. Der Gegner war jetzt nicht unbedingt furchteinflößend, um es mal freundlich zu formulieren. Also die Finnen hatten überhaupt kein Interesse daran, das deutsche Tor mal ansatzweise in Gefahr zu bringen. Von daher will ich jetzt nicht sagen, es war ein Muster ohne Wert. Aber die Aussagekraft mit Blick auf die WM und eine potenzielle K.O.-Phase ist dann doch sehr, sehr überschaubar. Unterm Strich aber, und das finde ich wichtig, waren alle dann trotzdem zufrieden, weil es ein sehr ordentliches Spiel war, weil unsere deutschen Jungs sehr, sehr gut gekickt haben, weil der Ball ganz gut lief und weil eben auch in Summe 4 sehr schöne Tore geschossen wurden.
7: Wo siehst du denn die Stärken des Teams und wo die Schwächen?
4: Also mit den Schwächen ist es so eine Sache nach diesem gestrigen Abend. Die deutsche Defensive war ja das große Thema über die letzten Monate und Jahre, weil es immer mal wieder Aussetzer gab, weil die Abstimmung da nicht passte. Ob das jetzt besser geworden ist nach gestern Abend, keine Ahnung, weil die Finnen einfach nicht in der Lage waren, das irgendwie offen zu legen. Da müssen wir uns noch ein bisschen gedulden, blöderweise dann eben bis zu dieser WM-Endrunde. Aber um die positiven Aspekte hervorzuheben, das ist die deutsche Offensive. Also diese Spielfreude, diese individuelle Qualität und auch dieses Gefühl zu haben, dass diese Mannschaft jederzeit in der Lage ist, Tore zu schießen, unabhängig davon, wer spielt. Gestern Abend vor allen Dingen Dennis Undav vom VfB Stuttgart, 2 Buden gemacht, eine vorbereitet und vor allen Dingen Lennart Karl, der 18-jährige Startelf-Debütant vom FC Bayern München, so ein richtiger Straßenkicker, der nochmal eine ganz andere Note ins Spiel hineinbringt. Offensiv, das wissen wir seit gestern Abend, dürfte die deutsche Mannschaft ziemlich gut aufgestellt sein.
7: Jetzt haben einige Jungs mitgespielt, die man nicht unbedingt in der Startformation erwarten würde. Du hast einen schon angesprochen. Dann war auch unser Frankfurter Neni Brown dabei, der ja David Raum vor sich hat. Und dann eben der erwähnte Dennis Undav. Kurzem vom Bundestrainer Nagelsmann noch etwas despektierlich als Joker tituliert. Jetzt hat er, du hast es gesagt, 2-mal getroffen und damit sicher Argumente gesammelt. Was ist mit Brown?
4: Ja, der hat ein richtig gutes Spiel gemacht. Nene Brown von Eintracht Frankfurt, der ja einen neuen Trainer bekommt. Adi Hütter, der heute offiziell vorgestellt wird, der neue alte Eintracht-Trainer. Unabhängig davon hat aber Nene Brown gestern gezeigt, warum er bei Julian Nagelsmann so hoch im Kurs steht. Brown ist einfach ein Spieler, der wahnsinnig gut ausgebildet ist, der schlau agiert auf dem Platz, immer anspielbar ist, defensiv stark in diesen 1-gegen-1-Situationen, offensiv aber sehr schlau agiert. Wir haben bis gestern eigentlich alle gedacht, dass David Raum, der Leipziger, auf dieser linken deutschen Abwehrseite so ein bisschen die Nase vorne hat. Nach gestern Abend aber, und das hat auch der Bundestrainer dann offiziell gesagt, ist es eher ein völlig offener Zweikampf. Also 50-50 Chance, ob möglicherweise tatsächlich Nene Brown und damit ein Spieler von Eintracht Frankfurt bei der anstehenden WM-Endrunde den Stammplatz links hinten haben könnte. Mit der Leistung gestern gegen Finnland hat Nene Brown auf jeden Fall weitere Pluspunkte gesammelt.
7: Du hast auch eben gerade Lennart Karl angesprochen, der mit Flo Wirtz und Jamal Musiala eine sehr junge Offensive bildet. Das ist die Zukunft vielleicht der Nationalmannschaft. Aber ist das Trio auch realistisch für die Gegenwart?
4: Ja, also ein Lennart Kahle in dieser Form von gestern Abend, muss ich sagen, der gehört für mich definitiv in die Startelf der deutschen Fußballnationalmannschaft. Bei Wirtz und Musiala war noch ein bisschen Luft nach oben. Wenn die auch noch ins Rollen kommen, diese drei Kicker da vorne, dann glaube ich, sind wir offensiv in der Lage, mit fast jeder anderen Mannschaft mitzuhalten.
7: Phil Hofmeister als Sportreporter beim WM-Test. Vielen Dank.
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0: 7 Uhr. Bund schöpft Sondervermögen nicht aus. Menschen aus ganz Deutschland kommen bei ARD-Aktion ins Gespräch. Hoher Schaden bei Brand in Recyclingunternehmen in Maintal. Das Wetter, Sonne und Wolken, einzelne Schauer, 20 bis 25 Grad. Mein Name ist Volker Kinkel, guten Morgen. Der Bund hat seine Ziele für das Sondervermögen im vergangenen Jahr verpasst. Das geht aus einem Bericht des Bundesfinanzministeriums hervor, der dem ARD-Hauptstadtstudio vorliegt. Danach sollten 2025 eigentlich gut 37 Milliarden Euro ausgezahlt werden. Tatsächlich waren es nur rund 24 Milliarden. Aus Berlin, ARD-Korrespondentin Lissy Kaufmann.
5: Die meisten Fortschritte bei den Investitionen sind laut Bericht in den Bereichen Wohnungsbau und Digitalisierung erzielt worden. Die Bereiche Verkehrs- und Energieinfrastruktur sowie Forschung und Entwicklung hinken etwas hinterher. Insgesamt spricht das Finanzministerium von einem erfolgreichen Start. Die Investitionen stärkten die Wirtschaft. Nach einer ersten Schätzung haben die Ausgaben für einen Anstieg des Bruttoinlandsprodukts um einen halben Prozentpunkt gesorgt.
0: Wie können wir wieder mehr und besser miteinander reden? Darauf will die ARD mit der Aktion Was Deutschland verbindet eine Antwort finden. Menschen aus dem ganzen Land haben miteinander Themen diskutiert, die sie bewegen. Im hr-Fernsehen läuft die Dokumentation dazu um 20.15 Uhr. Außerdem gibt es eine Spezialausgabe der Sendung Hart aber fair in der ARD. Der Iran hat nach eigenen Angaben einen Stützpunkt angegriffen, der von der US-Armee benutzt wird. Staatsmedien haben entsprechende Meldungen der iranischen Revolutionsgarden verbreitet. Wo sich der Stützpunkt befindet, wurde nicht mitgeteilt. Am Morgen ist dabei im Golfstaat Kuwait Raketen- und Drohnenalarm ausgelöst worden. Das Militär teilte mit, die Luftverteidigung reagiere auf einen Angriff. Zur Herkunft der Attacke wurde nichts gesagt. Das iranische Militär hat seit Beginn des Kriegs schon mehrmals Geschosse auf Kuwait und andere Golfstaaten abgefeuert. In Maintal bei Frankfurt hat es in einem Recyclingunternehmen gebrannt, im Stadtteil Dornigheim. Verletzt wurde laut Polizei niemand. Drei Arbeiter konnten das Gebäude rechtzeitig verlassen. Der Sachschaden liegt wohl bei mehr als 500.000 Euro. Warum es gebrannt hat, weiß man noch nicht. Das Unternehmen in Maintal stellt Verpackungsmaterial her. Wegen des Feuers wurden Anwohner gestern Abend gebeten, Fenster und Türen zu schließen. Auch der Lahn-Dill-Kreis gehört jetzt zu den Vorreitern in Hessen, wenn es um schnelle Hilfe bei Geburtsnotfällen geht. Konkret werden Hebammen gleichzeitig mit dem Rettungsdienst alarmiert und fahren dann direkt zum Einsatzort. HR-Reporterin Katharina Wagner.
6: Dort können sie Schwangere, Mütter und auch Neugeborene versorgen, zusammen mit Notärzten. 13 Hebammen sind jetzt gemeinsam mit dem Rettungsdienst für diese Einsätze geschult worden. Die Testphase läuft bis Ende des Jahres. Ähnliche Projekte gibt es auch in anderen Kreisen, beispielsweise im Landkreis Limburg-Weilburg und im Main-Kinzig-Kreis.
0: Die deutsche Fußballnationalmannschaft hat ihr vorletztes Testspiel vor der Weltmeisterschaft gewonnen. Gegen Finnland stand es am Ende 4:0. HR-Sportreporter Philipp Hofmeister.
9: Die erste Hälfte war einigermaßen zäh. Dennis Undav, der Mann vom VfB Stuttgart, traf trotzdem per Kopf und sorgte so für die Pausenführung der DFB-Auswahl. Nach dem Wechsel Deutschland deutlich aktiver, deutlich zielstrebiger. Florian Wirtz, erneut Dennis Undav und Jamal Musiala schossen am Ende einen 4:0-Sieg heraus. Gegen allerdings eine wirklich schwache Mannschaft aus Finnland, die DFB-Auswahl kaum forderte.
0: Und das steht heute noch an. Nach einem Terroranschlag auf feiernde Menschen in Bielefeld vor einem Jahr wird das Urteil erwartet. Die Bundesanwaltschaft fordert für den mutmaßlichen Angreifer lebenslange Haft. Kanzler Merz und Nordrhein-Westfalens Ministerpräsident Wüst treffen sich bei einer CDU-Klausur im Sauerland. Letzte Woche gab es Gerüchte, Wüst solle Merz als Kanzler ablösen. Und der Kultursommer Südhessen startet. In Darmstadt gibt es Sonderausstellungen, an der Bergstraße und im Odenwald Kunst- und Skulpturenpfade. Das waren die Nachrichten. Das Wetter. Teils ist es bewölkt, teils klar, nur ganz selten gibt es mal einen Schauer. Die Temperaturen steigen auf 20 bis 25 Grad. In der kommenden Nacht ist es ähnlich. Hier und da bildet sich Nebel, die Werte sinken auf 14 bis 9 Grad. Morgen startet der Tag noch mit Sonne und Wolken. Ab dem Nachmittag ziehen von Westen her Schauer und Gewitter auf, bei 20 bis 27 Grad. Und die weiteren Aussichten, es wird kühler und feuchter. Am Mittwoch Sonne, Wolken, gelegentlich Schauer. Am Donnerstag, dem Feiertag, noch öfter Regen. An beiden Tagen 17 bis 22 Grad. Die Zeit 7.04 Uhr.
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0: A643, Mainz Richtung Wiesbaden, zwischen Dreieck Mainz und Schiersteiner Kreuz, streckenweise stockender Verkehr.
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10: Guten Morgen, schön, dass Sie bei uns sind. Bei den letzten Bundestagswahlen schmierten sie krachend ab. Bei den Landtagswahlen im benachbarten Baden-Württemberg kamen sie nur noch auf 4,4, in Rheinland-Pfalz auf etwas mehr als 2%. Man könnte sagen, diese Partei ist wohl nur noch eine Randerscheinung. Trotzdem haben viele am Wochenende genau hingesehen, als die FDP in Berlin ihren Bundesparteitag veranstaltete. Und unterhaltsam war das sicherlich, denn als Wolfgang Kubicki, der für seine markigen Sprüche bekannt ist, sich zur Wahl als neuer Vorsitzender stellte, bekam er plötzlich Konkurrenz. Von einer, die sicher mindestens ebenso schlagfertig ist, der Europapolitikerin Marie-Agnes Strack-Zimmermann. Eine Überraschung für Kubicki, der die Wahl zwar gewann, doch für Strack-Zimmermann stimmten immerhin noch knapp 40% der Delegierten. Darüber spreche ich jetzt mit Lissy Kaufmann aus unserem Hauptstadtstudio. Du warst selbst da auf dem Parteitag mit etwas Abstand. Was hat dieser Move, wie Strack-Zimmermann es selbst genannt hat, gegen Kubicki anzutreten, den Liberalen gebracht?
11: Na, so ein Gefühl von, wir sind noch da und wir leben noch und wir leben diese innerparteiliche Demokratie aus. Also man hat da wirklich einen Kampfgeist plötzlich gespürt in diesem Saal, als klar wurde, Marie-Agnes Strack-Zimmermann, die tritt an. Plötzlich waren alle Augen auf die Bühne gerichtet. Das ist nicht selbstverständlich bei so einem Parteitag. Da finden viele Nebengespräche statt. Plötzlich alle Blicke auf diese Bühne gerichtet. Der Saal war voll. Es gab viel Applaus. Es gab auch Buhrufe. Also das war wirklich eine Streitlust, die man da gesehen hat. Aber es hat eben auch klar gemacht, es gibt da so ein bisschen einen Richtungskampf in dieser Partei. Gleichzeitig hat es natürlich für sehr viel Aufmerksamkeit gesorgt.
10: Kubicki hat ja selbst gesagt, Wettbewerb sei gut und er habe kein Problem damit. Jetzt weiß man natürlich nicht, wie viel Stimmen er mehr bekommen hätte ohne eine Rivalin. Also hat ihm das eher geschadet oder genutzt?
11: Natürlich wäre es jetzt ein stärkeres Zeichen gewesen, hätte er mehr Prozentpunkte eingefahren. Es war von Anfang an klar, dass es kein Top-Ergebnis werden wird. Aber man hat ihm ja so ein bisschen mehr als 70% zumindest zugestanden, dass das klappen könnte. Dann mit dieser Kampfabstimmung hat es nicht funktioniert. Ich habe den Eindruck, für ihn ist das eher so ein bisschen Ansporn, etwas, was ihn anstachelt, da jetzt wirklich alles zu geben und zu zeigen, ich führe jetzt diese Partei an und das könnte tatsächlich dieser Partei vielleicht ja auch ganz gut tun.
10: Grundsätzlich sagt man ja so, dass Selbstständige, Freiberufler, leitende Angestellte, Beamte einen großen Teil der FDP-Wählerschaft ausmachen. Als die Ampel im Bund an den Start ging, hatte die FDP ja aber auch durchaus jüngere Wähler motivieren können. Wo geht denn der Kurs mit Kubicki jetzt wohl hin?
11: Na, Kubicki sieht sich ja vor allen Dingen selber als ja, Bürgerrechtler, kann man fast schon sagen, als einen, der dem es um Rechtsstaatlichkeit geht, um Meinungsfreiheit. Meinungsfreiheit überhaupt ein Thema, das er immer wieder anspricht. Da, die sieht er tatsächlich auch in Gefahr. Da sagt er mal wieder, dafür möchte er kämpfen. Der Schwerpunkt der FDP war natürlich immer Wirtschaft und Finanzen, vor allen Dingen unter seinen Vorgängern Christian Dürr und Christian Lindner. Ganz so groß wird dieser Schwerpunkt nicht mehr auf dem Thema Wirtschaft liegen, ist mein Eindruck unter Kubicki, weil er eben eher auf diese Rechtsstaatlichkeit und Meinungsfreiheit pocht. Ich glaube, dass das stärker in den Vordergrund geraten wird jetzt in den nächsten Wochen und Monaten.
10: Deine Einschätzung nach dem Parteitag. Kann die FDP mit Wolfgang Kubicki an der Spitze wieder auf die Füße, das heißt in einen Bereich oberhalb von 5% kommen?
11: Na, ich würde mal sagen, wenn es einer schafft, zumindest erstmal die Aufmerksamkeit, die nötig ist für eine Partei, die nicht mehr im Bundestag sitzt, zu generieren, dann kann das Wolfgang Kubicki schaffen. Und die erste große Hürde ist jetzt die Landtagswahl in Sachsen-Anhalt, die im September stattfindet. In Sachsen-Anhalt ist die FDP im Moment noch an der Landesregierung beteiligt. Mhm. Aber die Umfragen zeigen eben, dass sie es wahrscheinlich nicht über die 5%-Hürde schaffen wird. Jetzt macht man sich mit Wolfgang Kubicki doch Hoffnung. Dort heißt es nämlich, Wolfgang Kubicki kommt mit seinem Kurs von wegen man wird doch wohl noch sagen dürfen und seinem Pochen auf die Meinungsfreiheit wohl sehr, sehr gut an. Deswegen erhofft man sich da doch einen kleinen Wahlerfolg.
7: Vielen Dank für die Einschätzung, Hauptstadtkorrespondentin Lissy Kaufmann, die am Wochenende den FDP-Bundesparteitag in Berlin für uns im Blick hatte.
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7: Es ist Zeit, auf ein Wahlergebnis zu gucken, was es auch gegeben hat, nämlich zu der Frage, finden Olympische Sommerspiele bald wieder in Deutschland statt? Das letzte Mal liegt immerhin schon 54 Jahre zurück, 1972 in München. Ja, wir wollen Olympia nochmal. Das entschieden im April die Menschen in Nordrhein-Westfalen für eine Bewerbung der Rhein-Ruhr-Region. Anders gestern die Bürgerinnen und Bürger in Hamburg. Sie kippten eine mögliche Bewerbung der Hansestadt in einem Referendum. Hamburg sagt nein. Unser Reporter Oliver Wuttke berichtet.
12: Deutlicher als von vielen erwartet, haben sich die Menschen in Hamburg gegen eine Olympiabewerbung ihrer Stadt entschieden. Gut 55% sagten nein, etwa 45% ja. Während noch die letzten Stimmen ausgezählt wurden, erklärte Bürgermeister Peter Tschentscher:
13: Ich habe deshalb soeben den Präsidenten des Deutschen Olympischen Sportbundes und das deutsche Mitglied beim IOC darüber informiert, dass Hamburg die Bewerbung nicht aufrecht erhält.
12: Die Regierungsparteien SPD und Grüne, die CDU, Sport- und Wirtschaftsverbände hatten monatelang für die Olympia-Idee geworben, ohne Erfolg. Riesenfreude deshalb bei den Olympia-Gegnern, etwa der linken Co-Fraktionschefin Heike Sudmann.
14: Wie David gegen Goliath zu stellen und wir haben gewonnen gegen Goliath, das macht ein viel geileres Gefühl.
12: Und Eckhard Maudrich von der Initiative No Olympia kann kaum fassen, dass es ihm und seinen Mitstreitern zum zweiten Mal nach 2015 gelungen ist, Olympia auszubremsen. Die Ablehnung fiel diesmal sogar größer aus.
15: Die Freude ist groß, aber gleichzeitig sehen wir ja auch eine zerrissene Stadt, eine Stadt, die sich Sport wünscht, aber eben nicht in dieser Verfassung, wie sie das IOC uns zur Verfügung stellt.
12: Zu groß, zu teuer, zu prestigeorientiert und damit mit wenig Nutzen für die Stadtbewohner, so die Kritikpunkte der Initiative an den Spielen. Der Verweis auf Reformen und schlankere Spiele hat offenbar nicht verfangen, bedauert Steffen Rühlke, der Leiter des Hamburger Olympia-Projekts.
16: Natürlich sind wir enttäuscht und ich habe auch in der Handelskammer natürlich in viele enttäuschte Gesichter geblickt. Das ist so. Das ist wie im Sport. Man kann nur alles geben. Wofür es dann reicht, haben in diesem Fall die Hamburger und Hamburger entschieden. Und die haben entschieden, dass es ihnen nicht reicht. Und das haben wir zu respektieren.
12: Neben Enttäuschung herrscht auch Ratlosigkeit, gerade unter vielen Sportlerinnen und Sportlern. Warum ist der Funke nicht übergesprungen in einer Stadt, die ansonsten so sportbegeistert ist? Der DOSB wird sich nun für die deutsche Olympiabewerbung Ende September zwischen Berlin, München und der Rhein-Ruhr-Region entscheiden müssen. Hamburg wird dagegen nun ohne den Rückenwind von Olympia viele Projekte umsetzen müssen, sagt Bürgermeister Peter Tschentscher.
13: Wir werden die großen Infrastrukturprojekte, für die wir die Unterstützung der Bundesregierung brauchen, wir werden auch die weiteren Entwicklungen zur Barrierefreiheit im öffentlichen Raum für mehr Grün, für besseren öffentlichen Nahverkehr eben jetzt auch ohne Olympische und Paralympische Spiele mit aller Kraft verfolgen.
12: Auf die Unterstützung von CDU-Oppositionsführer Dennis Thiering darf der Sozialdemokrat dabei nicht mehr zählen, anders als bei der Olympia-Kampagne.
18: Peter Tschentscher muss jetzt erklären, wie es weitergeht. Deshalb erwarten wir von ihm jetzt auch, dass er eine Regierungserklärung hält, indem er den Hamburgerinnen und Hamburger sagt, wie er sich vorstellt, in Zukunft Hamburg zu gestalten und ob er überhaupt noch die Kraft gemeinsam mit seinem Koalitionspartner hat, die wichtigen Aufgaben in Hamburg zu lösen.
12: Soweit wie die AfD, die bereits den Rücktritt des ersten Bürgermeisters fordert, geht die CDU in Hamburg aber nicht.
7: Hamburg will nicht Ausrichter von Olympischen Spielen 2036, 40 oder 44 werden. Oliver Wuttke zum Ausgang des Referendums im Norden.
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7: Ein ganzes Wochenende nur diskutieren über Themen wie Migration, Demokratie, die deutsche Meckerkultur und das mit Menschen, die aus völlig verschiedenen Lebenswelten kommen. Klingt für mich potenziell sehr anstrengend. 84 Menschen, die symbolisch für die knapp 84 Millionen Deutschen stehen, haben sich dem aber gestellt im ARD-Dialogformat, was Deutschland verbindet. Die Runden trafen sich in Baden-Baden und Leipzig, um über Themen zu sprechen, die sie bewegen, beschäftigen. Zuhören, andere Meinungen aushalten, neue Perspektiven kennenlernen. Das war das Ziel. Jan-Henrik Schmidt ist Kommunikationsforscher am Leibniz-Institut für Medienforschung in Hamburg und hat das Projekt wissenschaftlich begleitet. Er forscht auch zum gesellschaftlichen Zusammenhang.

0: zwei Tage aber auch wirklich gut ausgetauscht haben. Das zeigt auch unsere Nachbefragung interessanterweise.
1: Mit welchen Erwartungen sind denn diese 84 einander wildfremden Menschen überhaupt in die Diskussion gegangen?
0: Also die vorherrschende Erwartung war tatsächlich, die Menschen wollten andere Sichtweisen kennenlernen. Sie waren also daran interessiert, mal über den eigenen Tellerrand hinaus zu gucken. Neugierde war dabei. Manche wollten auch Brücken zwischen unterschiedlichen Ansichten bauen. Also es war ein ganzer Strauß an Erwartungen. Im Nachhinein haben alle 84, die wir direkt nach der Diskussion befragt haben, gesagt, dass sie tatsächlich interessante Menschen kennengelernt haben und ganz wichtig, dass die Diskussionsrunde auch Raum für gegenseitiges Zuhören zwischen unterschiedlichen Gruppen geschaffen hat. Das ist also ganz gutes Zeugnis, was die ausgestellt haben.
1: Welche Fähigkeiten braucht man denn eigentlich, um überhaupt richtig mit anderen ins Gespräch zu kommen?
0: Ja, das ist zum einen eine gewisse Offenheit und auch eine gewisse Entspanntheit, sage ich mal ein bisschen flapsig, dass es in Gesprächen sein kann, dass man Dinge zu hören bekommt, die nicht der eigenen Meinung entsprechen und die man vielleicht auch erstmal gar nicht hören will. Je nach Thema kann es ja auch durchaus um Sachen gehen, die so ans Eingemachte gehen, die vielleicht das eigene Selbstbild berühren. Also dass man etwas hört, was in Frage stellt, wie man sich selber sieht und wer man selber ist. Und das dann auszuhalten und jetzt wenn man wirklich mal so von verfassungsfeindlichen Äußerungen absieht, die muss man sich nicht anhören müssen, aber so innerhalb des demokratisch Zulässigen auszuhalten, dass es eben tatsächlich andere Menschen gibt, das ist gar nicht so leicht. Und idealerweise schafft man es dann auch noch, das, was einen selber ausmacht und interessiert, sozusagen offen und verständigungsorientiert rüberzubringen. Also nicht absolut auf seiner eigenen Meinung zu beharren, sondern schon zu argumentieren, warum man bestimmte Dinge sieht, aber immer die Möglichkeit offen zu lassen, dass der andere eben auch einen Punkt hat. Und das sagt sich so leicht, aber im Grunde ist diese Verständigungsorientierung dahinter ist das Wichtige.
1: Hey, jetzt habe ich mich gerade gefragt, kann man das eigentlich üben, dass man jetzt, wenn man über so ein Triggerthema redet, was einen persönlich aufregt, dann nicht auch aufgeregt wird im Gespräch, emotional wird?
0: Ja, klar, also das ist, also tatsächlich, je öfter man das macht und möglicherweise manchmal auch mit den gleichen Leuten diskutiert, desto eher schafft man das vielleicht. Ich erlebe das so hier im Umfeld meiner Kinder, das wird teilweise, wird das tatsächlich im Kindergarten, in der Schule schon geübt, so in Richtung konstruktive Gesprächsführung. Es ist aber auch, also es ist kein kleiner Anspruch, das muss man auch ganz ehrlich sagen, weil man ganz oft natürlich nicht die Zeit hat, wie jetzt die 84 Teilnehmenden, dass man zwei Tage in Ruhe sprechen kann und im Prinzip auch nichts anderes macht. Oft laufen ja solche Gespräche spontan ab. Mhm. Oder man hat die Situation, das kennen vielleicht auch viele, dass es man so im Freundeskreis, im Umfeld diese eine Person hat, ne, der sprichwörtliche Onkel oder wer auch immer, der dann, der sozusagen einen immer wieder triggert. Das ist... Ja, da habe ich kein Patentrezept, auch jetzt speziell nicht aus wissenschaftlicher Forschung. Da kann ich eben tatsächlich nur zu ein bisschen Ruhe, Gelassenheit, Entspanntheit und eben dieser Grundtoleranz raten, die wir benötigen.
1: Prägend für viele Debatten sind heute auch die Social-Media-Kanäle. Da wird zugespitzt, verkürzt, gemotzt, beleidigt. Wie kommen wir denn wieder zu einer besseren Debattenkultur da?
0: Im ersten Schritt einfach erst schon mal erkennen, dass die sozialen Medien nicht der repräsentative Spiegel der Gesamtgesellschaft sind. Soziale Medien sind so angelegt, dass sie das Zugespitzte, auch das Überdrehte und manchmal auch das Polemische oder Verletzende belohnen. Solche Kommunikation wird nach oben gespült. Und wenn wir den Eindruck haben, die ganze Welt sei wie Social Media, dann unterliegen wir einem Fehlschluss. Also das hat ja genau die Diskussion gezeigt, dass die Menschen eben, ob nun zwei Wochenenden vor Kamera oder auch sonst, wir können noch miteinander reden. In den sozialen Medien ist die Kommunikationskultur tatsächlich an vielen Stellen sozusagen verzerrt. Das liegt in der Logik der Medien. Ansonsten, ja, ist es, also was ich beobachte, ist, dass in letzter Zeit so Dialogformate vor Ort zugenommen haben, dass Stadtbüchereien oder Stadtteiltreffs solche Gesprächscafés anbieten. Oder dass man natürlich tatsächlich mal vielleicht auf einem Nachbarschaftsfest oder auf einem, auf einer Veranstaltung im eigenen Stadtteil mit anderen ins Gespräch kommen kann. Das sind eigentlich so lauter kleine Schritte, an denen aber jeder von uns dann ja auch teilhaben kann.
1: Vielen Dank für die Einschätzung. Der Kommunikationsforscher Jan-Hendrik Schmidt vom Leibniz-Institut für Medienforschung in Hamburg war das. Er hat das Projekt, was Deutschland verbindet, wissenschaftlich begleitet. Heute Abend ab 23.35 Uhr können Sie die Doku darüber sehen in der ARD. Und davor widmet sich Louis Klamroth in Hart aber fair ebenfalls dem Thema. Das alles gibt es natürlich auch in der Mediathek. Was Deutschland verbindet, Bilanz einer Dialogaktion, das ist das Thema heute Morgen hier in hr-info über die Debatten und die Teilnehmenden habe ich auch mit der Projektkoordinatorin Nina Pater gesprochen. Das hören Sie in etwa einer halben Stunde hier bei uns.
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1: Dem Bundesverteidigungsministerium steht jetzt offenbar neuer Ärger ins Haus mit Blick auf das Wehrdienstgesetz. Konkret geht es um die Frage, ob wehrdienstfähige Männer sich abmelden müssen, wenn sie längere Zeit ins Ausland wollen. Das Gesetz sieht es eigentlich vor. Mithilfe einer Verwaltungsvorschrift wollte das Ministerium diese Regelung vorerst aussetzen. Ein Gutachten des Wissenschaftlichen Dienstes des Bundestages, das unserem ARD-Hauptstadtstudio vorliegt, bezweifelt allerdings, dass das in dieser Form so rechtens ist. Unsere Korrespondentin in Berlin, Christina Nagel, erklärt uns jetzt erstmal, was das Verteidigungsministerium mit dieser Verfügung eigentlich erreichen wollte.
2: Das Ministerium hatte ja versprochen, für Klarheit zu sorgen. Es gab ja einigen Wirbel, als bekannt geworden ist, was da unter anderem im Wehrdienstgesetz steht, dass Männer zwischen 17 und 45 eine Genehmigung der Bundeswehr brauchen, wenn sie für längere Zeit ins Ausland gehen wollen. Aus dem Ministerium hieß es dann ja schnell beschwichtigend, dass solange der Wehrdienst freiwillig ist, das nicht gelten wird. Und das werde man auch so festhalten. Eine solche Verfügung gibt es inzwischen. Seit Anfang April ist die da. Und da steht grob drin, dass es aktuell keine Genehmigungspflicht gibt.
1: Es scheint also auf den ersten Blick klar und eindeutig zu sein. Der Wissenschaftliche Dienst des Bundestages sieht diese Verfügung ja aber trotzdem kritisch.
2: Normalerweise nutzt man solche Verfügungen, um konkrete Ausnahmen zu definieren. In diesem Fall aber hat das Ministerium den entsprechenden Passus des Wehrdienstgesetzes quasi pauschal außer Kraft gesetzt. Das heißt, im Gesetz steht grob zusammengefasst, dass Männer sich längere Auslandsaufenthalte genehmigen lassen müssen. In der Verfügung, dass sich aktuell niemand seinen Auslandsaufenthalt genehmigen lassen muss. Und das geht aus Sicht des Wissenschaftlichen Dienstes des Bundestages, der diese Verfügung geprüft hat, weit über eine einzelne Ausnahme hinaus. Das ist aus deren Sicht schon eher eine Änderung des Gesetzes, also nichts, was ein Ministerium einfach so verfügen kann, sondern dafür wäre dann das Parlament zuständig. Und das ist eben auch die Kritik der Linkspartei, die die Verordnung hat prüfen lassen.
1: Es ist ein Dilemma, fragt sich, welche Folgen hat das Ganze jetzt und wie geht es möglicherweise weiter?
2: Was daraus folgt, das ist erstmal noch offen, weil das Gutachten des Wissenschaftlichen Dienstes ja erstmal nur in Anführungszeichen eine juristische, fachliche Einschätzung ist, wobei man in diesem Fall sagen muss, schon eine sehr eindeutige. Da wird sich das Verteidigungsministerium sicher in irgendeiner Form zu verhalten müssen. Die Linkspartei wird auf jeden Fall nachhaken. Da ist man sich einig, Verteidigungsminister Pistorius hat da Kompetenzen überschritten und die Linke spricht davon Maximalversagen, weil es eben beim Wehrdienst und den Pflichten, die damit einhergehen, schon um gravierende Eingriffe in die Lebensplanung junger Menschen gehe.
1: Nun gibt es also wieder Ärger um das Wehrdienstgesetz und die Frage, ob sich wehrdienstfähige Männer abmelden müssen, wenn sie für längere Zeit ins Ausland gehen. Über die Einzelheiten dazu hat uns unsere Hauptstadtkorrespondentin Christina Nagel informiert.
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1: 7.23 Uhr ist es gleich. Das war's also. Das Abschiedsspiel der deutschen Fußballnationalmannschaft gestern Abend gegen Finnland. Natürlich nicht für immer. Es war nur das letzte Testspiel auf deutschem Boden vor der Weltmeisterschaft in den USA, Kanada und Mexiko, die ja in 10 Tagen schon anfängt. Und es war ein gutes Spiel, vor allem ein erfolgreiches. Am Ende hieß es nämlich 4:0 gegen Finnland. Gut, der Gegner war jetzt nicht gerade allererste Sahne, aber es war wichtig für die Jungs von Bundestrainer Julian Nagelsmann, mit einem guten Gefühl nach über sie zu starten, wo am kommenden Samstag ja noch das letzte Testspiel vor der WM überhaupt wartet, dann gegen Gastgeber USA. Und vielleicht hat der ein oder die andere, der andere auf dem Platz auch schon mal zumindest kurz an historische Begebenheiten gedacht.
3: Als Millionen Auswanderer im 19. Jahrhundert von Europa aus Richtung Westen aufbrachen, da taten sie das mit der Hoffnung auf ein besseres Leben in den USA, im Land der unbegrenzten Möglichkeiten. Die deutschen Fußballer sind zwar eine wesentlich kleinere Gruppe und wirtschaftlich müssen sich die Nationalspieler wohl auch keine Sorgen machen, aber auch sie haben ihren American Dream.
4: Den Pokal zu holen, den WM-Titel.
3: So deutlich wie Dennis Undorf hat das Ziel bisher noch keiner der Spieler formuliert. Es zeugt von Undorfs Selbstvertrauen und Selbstbewusstsein. Und es nährt die Hoffnung auf ein besseres WM-Leben als 2018 und 2022, als die deutsche Mannschaft jeweils in der Vorrunde ausschied. Das 4:0 im Testspiel gegen Finnland nährt das leichte Gefühl von Aufbruch auch bei Joshua Kimmich.
5: Da war schon viel dabei, was wir sein wollen, was wir zeigen wollen.
3: Was in den Tagen der WM-Vorbereitung in Herzogenaurach auffiel, ist eine gesunde Selbstreflexion der Spieler und des Trainers. Keine eigene Überhöhung, sondern die realistische Einschätzung der eigenen Stärken und Schwächen.
6: Wenn wir noch ein bisschen mehr an uns glauben in gewissen Momenten, dann brauchen wir gar nicht so schnell ungeduldig werden, weil die Stärke, dass wir Tore schießen, haben wir immer, weil wir sehr viel gute Fußball auf dem Feld haben und ja, über ganz große Strecken des Spiels war ich sehr zufrieden.
3: Der Mannschaft von Julian Nagelsmann tut es gut.
6: Auch junge Spieler dabei zu haben, die noch unbelastet sind, was alte Turniere angeht oder was negative Erlebnisse angeht. Und es ist immer wertvoll, so ein bisschen frisches Blut auch dabei zu haben.
3: Junge Spieler wie Alexander Pavlovic, die Titel gewinnen wollen.
7: Ja, auf jeden Fall kann jeder von uns Angst haben. Wir sind gierig, wir haben Bock zu zeigen, was wir drauf haben. Und werden wir auch machen.
3: Spieler, die mutig und unbekümmert sind und sich auf das Abenteuer einlassen. So wie der erst 18 Jahre alte Lennart Karl, der gegen Finnland auf der rechten Seite überzeugte.
8: Ja, sehr, sehr besonders, in meiner ersten Profisaison direkt bei der WM dabei zu sein. Ab und zu kann ich es auch nicht realisieren, was gerade passiert alles, aber muss man durch.
3: Der deutliche Sieg zum Abschied aus Deutschland gibt dabei der Mannschaft von Julian Nagelsmann ein gutes Gefühl.
6: Klar, wir wollten schon mit einem guten Ergebnis auch dann uns aus Deutschland verabschieden und Dienstag in den Flieger steigen, das haben wir geschafft.
3: Der Flieger startet von Frankfurt Richtung Westen und dort soll es ja auf der anderen Seite des Atlantiks das Land der unbegrenzten WM-Möglichkeiten geben.
1: Na, dann hoffen wir doch, dass Dennis Undaf, Nini Brown und alle der DFB-Auswahl den Pott mit nach Hause bringen. Anne von Eickels hat mit der Mannschaft gesprochen, Reaktionen nach dem WM-Test gegen Finnland eingeholt. Jetzt kommen wir zu einem etwas älteren Star als die Jungs in der Nationalmannschaft. Marilyn Monroe wäre heute 100 Jahre alt geworden. Und sie ist nicht nur die berühmteste Blondine der Welt, auch wenn sie eigentlich ja gar keine war. Sie ist vor allem eine Ikone. Auf der Liste der größten Schauspielerinnen schaffte sie es beim amerikanischen Filminstitut immerhin auf Platz 6 zwischen Greta Garbo und Elizabeth Taylor. Und manche mögen es heiß, Blondinen bevorzugt und das verflixte siebte Jahr kennt vermutlich jeder und jede von uns. Nur drei ihrer erfolgreichsten Filme. Entsprechend groß wird die Party in Hollywood.
9: Vor 100 Jahren wird in Los Angeles Norma Jean geboren. Ein kleines Mädchen, das seine Jugend in Pflegefamilien verbringt und seine alleinstehende Mutter nur selten sieht. Mit 16 heiratet sie zum ersten Mal. Ein paar Jahre später beginnt sie zu modeln.
10: She first started out as a model and then she had a film with Columbia.
9: Und dreht dann schon als Marilyn Monroe ihre ersten Filme. Asphaltdschungel sei ihr Durchbruch gewesen, sagt Simran Bala, Kuratorin der Ausstellung, mit der das Academy Museum in Los Angeles Marilyns Geburtstag feiert. Mit Filmplakaten, Filmausschnitten, aber auch natürlich berühmten Kleidern aus ihrer Karriere, bei denen man sofort legendäre Filmszenen vor Augen hat, wie das original pinke Kleid aus Blondinen bevorzugt.
10: We have the pink dress from Gentlemen Prefer Blondes, in which she performs the song Diamonds Are a Girl's Best Friend.
9: Und eine Kopie des wahrscheinlich berühmtesten Kleides. Marilyn Monroe in einem weißen, schulterfreien Kleid über einem U-Bahn-Gitter stehend und der Luftzug bläst ihren Rock nach oben. Die Szene aus Das verflixte siebte Jahr. Regisseur Billy Wilder drehte zwei Filme mit ihr und beschwerte sich über ihre Unzuverlässigkeit am Set. Manche Szenen mussten zigmal gedreht werden.
10: Where's that bourbon? At the same time, we have letters from directors such as.
11: Wir haben Briefe von Regisseuren, etwa Billy Wilder hat darüber geredet. Aber meist war am Ende das Fazit, auch wenn sie 80 Anläufe brauchte, die 81. Einstellung machte das dann wieder weg.
10: The 81st take was worth it.
9: Gegen das Image des blonden Dummchens, das sie in ihren erfolgreichsten Filmen spielte, wehrte sie sich. Etwa indem sie eine eigene Produktionsfirma gründete und sich damit etwas mehr Kontrolle verschaffte über ihr Leben und ihre Karriere, meint Bala.
10: And having her own production company helped her.
11: Dadurch hatte sie mehr Mitsprache bei ihren Rollen oder mit welchen Regisseuren oder Kameraleuten sie arbeiten wollte.
10: Director and which cinematographer she would work with.
9: Ihr Privatleben war turbulent. Weitere Ehen mit Baseballstar Joe DiMaggio und Autor Arthur Miller scheiterten. Viele Beziehungsgerüchte, unter anderem in Verbindung mit Präsident John F. Kennedy, liefern nach wie vor Stoff für Spekulationen.
12: Happy Birthday, Mr. President. Happy Birthday to you.
9: Genau wie ihr früher Tod. Mit nur 36 Jahren starb sie in ihrem gerade erst bezogenen Haus in Los Angeles an einer Überdosis Schlafmittel. Vermutlich Selbstmord, befanden die Behörden. Sie war in psychiatrischer Behandlung, hatte Probleme mit Alkohol und Tabletten. Ihr Tod machte sie erst recht zur Ikone. Alles, was mit ihr in Verbindung zu bringen ist, ist heute wertvoll. Von hingekritzelten Notizen bis hin zu ihren Möbeln. In Auktionshäusern in Los Angeles wird gerade einiges davon versteigert. Zum Beispiel die Tore ihres Hauses, kurz vor ihrem Tod installiert. Margaret Barrett vom Auktionshaus Julien's.
13: She had those gates installed a couple weeks before she passed away.
9: Das erste und einzige Haus, das Marilyn Monroe je besessen hat, beschäftigt zurzeit die Gerichte. Es wurde vor 2 Jahren unter Denkmalschutz gestellt, um den geplanten Abriss zu verhindern. Die heutigen Eigentümer allerdings klagen dagegen. Sie sagen, vom Originalzustand sei sowieso nichts mehr übrig. Denn das Haus hat einige Renovierungen hinter sich. Das habe die Stadt bisher nie interessiert.
1: Die Monroe wäre heute 100 Jahre alt geworden. Ich glaube, man muss doch gleich nochmal manche mögen's heiß gucken. Antje Sieb war das mit einem Blick auf ihr Leben aus Los Angeles.
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16: 7.31 Uhr. Bund schöpft Sondervermögen nicht aus. ARD-Aktion bringt Menschen aus ganz Deutschland ins Gespräch. Badepool erinnert an Waffenruhe im Libanon. Das Wetter, Sonne und Wolken, einzelne Schauer, 20 bis 25 Grad. Mein Name ist Volker Kienkel. Guten Morgen. Das schuldenfinanzierte 500 Milliarden Sondervermögen für Infrastruktur und Klimaschutz ist letztes Jahr nicht so ausgeschöpft worden wie geplant. Das zeigt ein Bericht des Finanzministeriums, der dem ARD-Hauptstadtstudio vorliegt. Danach sollten 2025 eigentlich gut 37 Milliarden Euro abfließen. Tatsächlich waren es nur rund 24 Milliarden. Insgesamt sei die Umsetzung aber erfolgreich gestartet. Fortschritte sieht das Ministerium bei Wohnungsbau und Digitalisierung. Am wenigsten habe sich getan bei Forschung und Entwicklung sowie bei Energie und Verkehr. Was Deutschland verbindet, heißt die Aktion der ARD, bei der es darum geht, miteinander ins Gespräch zu kommen. Menschen aus dem ganzen Land diskutieren hier Themen, die sie bewegen. Im hr-Fernsehen läuft die Dokumentation dazu um 20.15 Uhr. Die ARD sendet eine Spezialausgabe der Sendung Hart aber fair. hr-Reporterin Katharina Wilhelm.
17: Wie können wir wieder mehr und besser miteinander reden? Auf diese Frage will die ARD mit der Dialogaktion Was Deutschland verbindet eine Antwort finden. Im Vorfeld dazu wurden 84 sich völlig fremde Menschen eingeladen, um unter anderem zu den Themen Migration, Demokratie und Gleichberechtigung zu sprechen. Themen, die sie vorher ausgewählt hatten. Das Besondere, die Dialoge finden sich komplett und ungeschnitten in der ARD-Mediathek. Die Highlights daraus wurden in einer einstündigen Dokumentation zusammengefasst. Diese ist heute Abend im Ersten zu sehen.
16: Die Care-Arbeit in Familien ist oft ungleich verteilt. Wenn zum Beispiel das Kind krank ist, dann nehmen meistens Frauen Kinderkrankentage. Das zeigt eine Auswertung der Krankenkasse AOK. Aus der Nachrichtenredaktion Marco Schleicher.
18: Fast 3/4 der berufstätigen Frauen sind letztes Jahr zu Hause geblieben, um ihr krankes Kind zu betreuen. Aber nur 1/4 aller Männer. Die Chefin der AOK Reimann wünscht sich, dass Männer öfter von ihrem Recht Gebrauch machen. Insgesamt haben 2025 aber weniger Eltern Kinderkrankengeld beantragt. Im Schnitt waren es pro Krankheitsfall 2,5 Tage. Gesetzlich versicherten Eltern stehen 15 Kinderkrankengeldtage im Jahr zu, Alleinerziehenden 30. Die Kassen übernehmen dann 90% des Nettoverdienstausfalls, wenn das Kind unter 12 Jahre alt ist.
16: Außenminister Badepool hat Israel und die Hisbollah-Miliz im Libanon dazu aufgerufen, zur vereinbarten Waffenruhe zurückzukehren. Der CDU-Politiker sagte am Rande seines Besuchs bei den Vereinten Nationen in New York, das weitere Vorrücken der israelischen Armee im Süden des Libanon gebe Anlass zur Sorge. Auch gestern wurde die Waffenruhe offenbar wieder gebrochen. Das libanesische Gesundheitsministerium berichtet von 8 Toten nach einem israelischen Angriff. Die Welthungerhilfe fordert die Bundesregierung auf, ihre Hilfen für den Libanon aufzustocken. Hessenweit haben zuletzt etwa 16.000 Schulanfängerinnen und Schulanfänger einen Deutsch-Vorlaufkurs besucht, bevor sie nach den Sommerferien in die erste Klasse starten.
19: Die Zahl entspricht fast einem Drittel eines Jahrgangs. Vom Kultusministerium in Wiesbaden heißt es, Hessen sei ein Vorreiter für das Programm, das Kinder bei Sprachkompetenzen unterstützen soll. Etwa die Hälfte der Kinder, die an den Vorlaufkursen teilnehmen, haben eine ausländische Staatsbürgerschaft. Die Kurse finden während der Kita-Zeit statt. Die deutsche Fußballnationalmannschaft hat ihr vorletztes Testspiel vor der Weltmeisterschaft klar gewonnen. In Mainz stand es gegen Finnland am Ende 4:0. Die Tore für die DFB-Elf schossen zweimal Dennis Undav und jeweils einmal Florian Wirtz und Jamal Musiala. Die WM-Generalprobe gegen die USA ist dann am 6. Juni in Chicago. Und das ist heute noch Thema. In Tschechien entscheidet ein Gericht, ob die verurteilte Rechtsextremistin Liebig nach Deutschland ausgeliefert wird. Liebig war wegen einer Haftstrafe in Tschechien untergetaucht. Zur Halbzeit der schwarz-roten Koalition in Hessen will die Opposition Bilanz ziehen. Für den Mittag ist eine Pressekonferenz der Grünen angekündigt. Und im Achtelfinale der Tennis French Open trifft die Weltranglisten-Erste Arina Sabalenka aus Belarus auf Naomi Osaka aus Japan. Das waren die Nachrichten. Das Wetter. Teils ist es bewölkt, teils klar. Nur selten gibt es mal einen Schauer. Die Temperaturen steigen auf 20 bis 25 Grad. In der kommenden Nacht ist es ähnlich. Die Werte sinken auf 14 bis 9 Grad. Morgen startet der Tag nochmal mit Sonne und Wolken. Ab dem Nachmittag ziehen dann von Westen her wieder Schauer und Gewitter auf bei 20 bis 27 Grad. Und die weiteren Aussichten: am Mittwoch Sonne, Wolken, gelegentlich Schauer. Am Donnerstag, dem Feiertag, öfter mal Regen. An beiden Tagen 17 bis 22 Grad. Die Zeit gleich 7.36 Uhr.
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19: Vorsicht auf der A3. Frankfurt Richtung Köln zwischen Niedernhausen und Itzstein liegen Reifenteile auf der Fahrbahn und ein defektes Fahrzeug steht auf dem Standstreifen. A60 Rüsselsheim Richtung Mainz zwischen Rüsselsheim Mitte und Mainz-Spitzdreieck eine ungesicherte Unfallstelle auf dem linken Fahrstreifen. Im Baustellenbereich dadurch 3 Kilometer stockender Verkehr. A60 Mainz Richtung Bingen zwischen Mainz-Finden und Dreieck Mainz 2 Kilometer stockender Verkehr. A60 Mainz Richtung Rüsselsheim zwischen Mainz-Laubenheim und Rüsselsheim-Mitte streckenweise stockender Verkehr. A66 Wiesbaden Richtung Frankfurt zwischen Wiesbaden-Erbenheim und Wiesbadener Kreuz 3 Kilometer stockender Verkehr. A643 Mainz Richtung Wiesbaden zwischen Dreieck Mainz und Schiersteiner Kreuz streckenweise stockender Verkehr. A661 Oberursel Richtung Egelsbach zwischen Bad Homburger Kreuz und Frankfurt-Eckenheim streckenweise stockender Verkehr wegen einer Baustelle. Und B45 Hanau Richtung Dieburg zwischen Hanau-Fasanerie und A3-Anschlussstelle Hanau 3 Kilometer stockender Verkehr.
1: Danke, Volker.
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1: Einen wunderschönen guten Morgen wünsche ich Ihnen. Ein Parlament ohne die FDP. Tja, sowas finden wir seit einigen Jahren häufiger in Deutschland. Nur noch eine schöne Erinnerung für die Liberalen sind die Zeiten, als Christian Lindner die Partei aus der Talsohle in den Bundestag holte, wo sie dann sogar in der Ampel in der Regierungsverantwortung war. Doch nachdem diese Koalition vorzeitig platzte, kam es zur nächsten Talfahrt. Bei der letzten Bundestagswahl scheiterte die FDP an der 5%-Hürde. Auch bei den letzten Landtagswahlen schafften sie es nicht in die Landesparlamente. Am Wochenende wollte sich die FDP nun also neu aufstellen. Wolfgang Kubicki war als Kandidat gesetzt und bekam überraschend Konkurrenz von der Europapolitikerin Marie-Agnes Strack-Zimmermann. Sie unterlag Kubicki, konnte aber knapp 40% der Stimmen einfahren. Darüber will ich mit dem Politikwissenschaftler Albrecht von Lucke reden. Er ist auch Redakteur bei der Monatszeitschrift Blätter für deutsche und internationale Politik. Guten Morgen, Herr von Lucke.
20: Schönen guten Morgen, Frau von der Forst.
1: Schon vor der Wahl war ja klar, dass nicht jeder in der FDP über die Kandidatur Wolfgang Kubickis glücklich war. Dass Marie-Agnes Strack-Zimmermann dann gegen ihn antrat, zeigt das, wie zerrissen die FDP ist?
20: Ja, unbedingt. Zumindest wird man sagen müssen, doch sehr gespalten in zwei Flügel. Und das war durchaus das Ergebnis dieses Parteitages. Das war eine Kandidatur in der letzten Sekunde, offensichtlich aber auch sehr strategisch vorbereitet. Frau Strack-Zimmermann hatte im Vorfeld ja durchaus ihre Mitarbeit angeboten. Kubicki ist darauf wohl auch nicht sonderlich generös eingegangen. Und jetzt dieser Schachzug, der deutlich gemacht hat, da sind keineswegs alle nur begeistert vom Kubicki-Kurs, wenn man auch sagen muss, er hat am Ende dann doch mit 60% eine klare Mehrheit für sich gewonnen.
1: Jetzt hat er sich selbst ja nur als Übergangslösung ins Spiel gebracht. Hat Kubicki das Zeug, die FDP wieder für die nächsten Wahlen fit zu machen?
20: Ja, er hat das klar gesagt. Er ist 74 Jahre alt, ein Jahr gibt er sich, dann ist er 75. Länger will Kubicki auch nicht. Er hat nie in langen Linien gedacht. Er ist nicht der Theoretiker, der Stratege. Er hat übrigens auch einen weiten Weg hinter sich. Er fing mal als Sozialliberaler an, der Freiburger Thesen großer Zeiten der FDP, als man eher ökologisch sogar ausgerichtet war. Dann hat er sich sehr verwandelt zu einem Möllemann-Sympathisant, immer mit einem populistischen Gespür, da ganz seinem alten Freund Jürgen Möllemann verbunden ist, dann aber auch klassischer Westerwelle-FDP-Mann geworden mit klarer neoliberaler, wirtschaftsliberaler Ausrichtung und am Ende sehr, ja, das muss man sagen, populistisch, in dem Sinne nah bei der AfD. Es ist ein gewisser Soft-Populismus und das macht ihn aus. Markige Worte mit dem Gefühl, und das ist die Chance gegenwärtig der FDP, jetzt natürlich vor allem auf die zu zielen, die von Merz unzufrieden sind, die enttäuscht sind, die da nicht hinreichend Wirtschaftsliberalismus sehen. Und wenn man sieht, wie groß die Zahl derer ist, die darüber enttäuscht ist, dann gibt es durchaus eine Chance, vor allem mit Blick auf diese entscheidende Wahl im April nächsten Jahres in Nordrhein-Westfalen, die 5% wieder zu gewinnen und dann wieder in den Parlamenten im Westen langsam wieder stärker zu werden.
1: Ist für Sie nach diesem Parteitag am Wochenende eigentlich ganz klar geworden, wofür die Liberalen in Zukunft inhaltlich stehen wollen?
20: Ich glaube, die Ironie besteht darin, nachdem ja viele gesagt haben, dieser Aufschlag von Marie-Agnes Strack-Zimmermann hat geschadet, weil er die Geschlossenheit verringert hat. Ich glaube, es ist in gewisser Weise eher ein Plus. Weil dem Weg von Kubicki und übrigens auch vor allem seines Vizes, Herrn Hagen, ein Mann der Republik 21, einem Think Tank, der sehr stark in Kuscheln, sage ich mal, mit der AfD übergehen will. Der Mann hat die Brandmauer als Popanz beschrieben. Diesem Kurs, der doch sehr nah AfD orientiert war, dem ist ein gewisser Riegel vorgeschoben worden. Jetzt weiß man nach diesem Parteitag eigentlich doch deutlicher, ja, man will die unzufriedenen Wähler gewinnen. Man will auch die Wählerinnen und Wähler gewinnen, die durchaus eine gewisse AfD-Nähe haben. Aber man will eben, das hat Kubicki jetzt auch sehr klar sagen müssen, nicht mit der AfD koalieren. Das ist durch diesen Parteitag deutlicher geworden. Insofern glaube ich, dass Frau Strack-Zimmermann Kubicki in gewisser Weise vielleicht sogar einen Gefallen getan hat, weil damit klar geworden ist, ja, unzufriedene Wähler anziehen, aber nicht der AfD zu sehr ähnlich werden. Und das, glaube ich, ist für eine liberale Partei, die die FDP ja immer noch sein will, ein gutes Zeichen. Denn wenn man sich der AfD zu sehr anähnelt, dann wird irgendwann die Frage sein, warum da nicht gleich das Original, also die AfD, wählen.
1: Kurze Frage noch zum Schluss. Der norddeutsche Kubicki ist ja oft wortgewandt, kann ordentlich austeilen. Kanzler Friedrich Merz hat er erst kürzlich als Eierarsch bezeichnet. Muss er in Zukunft als FDP-Chef da nicht etwas zurückhaltender auftreten?
20: Na, das wird einem Kubicki fehlen. Und ich glaube im Gegenteil, er pflegt diese markige Ansage, weil die durchaus ja verfängt. Und wenn wir jetzt auf die nächsten Wahlen gucken, gerade im Osten, da ist der Unmut so groß, dass er da, glaube ich, eher weitermachen wird. Ob das der politischen Kultur im Lande gut tut, daran kann man durchaus Zweifel haben.
1: Vielen Dank für diese Einschätzung und die Expertise. Politikwissenschaftler Albrecht von Lucke. Mit ihm haben wir über die Zukunft der FDP gesprochen nach einem sehr bewegten Parteitag am Wochenende.
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1: Wir stehen ja jetzt schon vor dem zweiten Sommer mit der schwarz-roten Bundesregierung. Vor dem ersten hatte der damals neue Bundeskanzler Friedrich Merz gesagt, dass dann ab dem folgenden Sommer die Stimmung in der Bevölkerung deutlich besser sein wird als vorher, als noch die Ampelkoalition an der Macht war. Doch der erste Sommer mit Union und SPD verging. Der angekündigte Herbst der Reform zog auch vorüber. Und jetzt, vor dem nächsten Sommer, ist die Stimmung bei den Menschen in Deutschland immer noch nicht besser. Im Gegenteil, viele Leute sind sauer und haben nicht besonders viel Hoffnung, dass sich die angespannte Lage in vielen Bereichen bald ändert. Einer der Gründe für diese miese Stimmung ist wohl der ständige Streit zwischen CDU, CSU und SPD um all die anstehenden Reformen. Der schleswig-holsteinische CDU-Ministerpräsident Daniel Günther zum Beispiel ist felsenfest davon überzeugt, dass nur wenn die Bundesregierung stärker an einem Strang zieht, sich auch die Stimmung bei den Menschen aufhellen wird. Jim Bob Nikschas berichtet.
2: Die aktuellen Umfragewerte der Bundesregierung stellen auch Daniel Günther nicht zufrieden. Der CDU-Ministerpräsident aus Schleswig-Holstein glaubt, dass sie erst dann wieder steigen, wenn die Regierung Dinge vernünftig voranbringt. Das ist nicht nur die Aufgabe von Kanzler Friedrich Merz, betont Günther im ARD-Bericht aus Berlin. Alle seien in der Verantwortung und klug beraten, den Weg von Reformen mitzugehen. SPD, CSU und CDU müssten jetzt liefern.
21: Wir haben eine schwierige weltpolitische Lage. Die Menschen machen sich Sorgen um ihre Zukunft und sehen einfach, dass in dieser Koalition die Dinge nicht so schnell vorangebracht werden, wie sie sich das erhoffen. Und Streit Streit, der stattfindet, der hilft uns natürlich überhaupt gar nicht. Und so sinken Umfragewerte für Regierung und auch natürlich die für den Regierungschef.
2: Die jüngsten Spekulationen um einen Austausch von Kanzler Friedrich Merz weist Günther als absurd zurück. Dass dazu angeblich aus dem Umfeld von Merz auch noch Stellung bezogen wurde, bezeichnet Günther als nicht hilfreich.
21: Ich kann mir beim besten Willen nicht vorstellen, dass es wirklich jemanden gibt, der so unklug ist, damit auch eine Debatte weiter am Laufen zu halten. Und von daher, glaube ich, muss man manchmal das dann auch einfach ein bisschen ertragen und denken, konzentriert euch bitte wieder auf etwas anderes. Denn sowas führt natürlich auch weiterhin zu schwindendem Vertrauen. Denn ich glaube, alles, was die Menschen im Land wollen, ist mit Sicherheit keine Debatte über einen Kanzler, sondern darüber, wie jetzt vernünftige Reformen auch in unserem Land gemacht werden.
2: Mit Blick auf geplante Reformen bei der Einkommenssteuer mahnt der CDU-Ministerpräsident, die Kosten dafür nicht bei Ländern und Kommunen abzuladen. Aus Günthers Sicht wird es nicht funktionieren, dass der Bund Entlastungsmaßnahmen macht, aber Länder und Kommunen weiterhin mit steigenden Ausgaben belastet werden.
21: Wenn gleichzeitig auch bei Themen wie Eingliederungshilfe, wie Bundesteilhabegesetz, bei all den Kostentreibern, die Kommunen und Länder überlasten, eine Reform gemacht wird, dann hätten wir ja auch eine Möglichkeit, entsprechende Steuerausfälle zu kompensieren. Aber auch das wäre Bestandteil eines Gesamtpaketes. Und hier muss die Bundesregierung eben beide Dinge anpacken. Dann hätte sie auch uns Länder an ihrer Seite.
1: Und mehr an einem Strang ziehen, das fordert Daniel Günther, Ministerpräsident von Schleswig-Holstein, CDU-Politiker, damit die Stimmung im Land besser wird. Jim Bob Nikschas berichtete darüber aus unserem Hauptstadtstudio in Berlin.
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1: Ob Asylpolitik, Gendersternchen oder Aufrüstung, es kann sich so vieles zum Reizthema entwickeln mittlerweile und oft klappt es dann irgendwie nicht mehr, sich in Ruhe darüber auszutauschen, dem oder der anderen zuzuhören und andere Meinungen auch auszuhalten. Das ARD-Dialogformat, was Deutschland verbindet, hat 84 Menschen aus völlig unterschiedlichen Bereichen und in völlig unterschiedlichen Lebenssituationen an einen Tisch gebracht, um an einem Wochenende miteinander zu reden. Einmal in Baden-Baden, einmal in Leipzig. 84 sich völlig fremde Menschen, die symbolisch für die 84 Millionen Deutschen stehen. Nina Pater hat das Projekt aus der Taufe gehoben und ARD-weit koordiniert. Sie hat uns im Studio besucht, um eine Bilanz zu ziehen. Ich habe sie gefragt, es ist doch inzwischen oft nervenaufreibende Schwerstarbeit, sich über Demokratie, Wandel oder Gleichberechtigung vernünftig auszutauschen. Wie haben diese 84 das hinbekommen?
5: Herausragend und uns allen, die wir es hören, ein großes Geschenk gemacht. Und zwar machen sie uns ein großes Geschenk, weil sie uns zeigen, dass egal wie kontrovers das Thema ist, und du hast ein paar angesprochen, wir haben ja insgesamt über 6 Themen diskutiert. Da war noch Migration mit dabei beispielsweise. Und die haben sich aufeinander eingelassen. Und das, obwohl das Meinungs Spektrum riesig gewesen ist. Also da waren 84 Menschen für 84 Millionen Deutsche. Mhm. Wir haben uns ganz viel Mühe gegeben, die gut zusammenzubekommen und die haben miteinander geredet. Und das Lustige ist, dass danach ein paar sagten, die es schon gesehen haben, du siehst ja alles in der ARD-Mediathek oder kannst bei ARD Sounds reinhören, die haben gesagt, die haben sich gar nicht gestritten. Ja, und das ist so eine blöde Erwartungshaltung eigentlich. Ne? Nur weil es kontrovers ist, muss man ja nicht streiten. Aber sich zuhören und daraus sich Gedanken zu machen, das ist irgendwie eine große Kunst, die ich finde, die wir in Teilen verlernt haben. Und die ist total wichtig.
1: Aber es gab ja bestimmt Themen, die schon kontroverser oder vielleicht hitziger diskutiert wurden. Was waren das für Themen?
5: Zum Beispiel Gleichberechtigung.
1: Aha.
5: Ja, das war total spannend. Da gab es einen Mann in der Runde, der gesagt hat, in gewissen Bereichen gibt es das für ihn nicht. Und hat es auch benannt und hat gesagt, die gehören auf keinen Fall in die Bundeswehr, die gehören nicht zur Polizei, die verwirren die Männer nur und so. Und die dürfen auch nicht schwer tragen im Job. Das ist eine total zulässige Meinung, finde ich so. Und aber natürlich, auch gerade wenn man das als Frau hört, denkt man, oh Wahnsinn, ich dachte, wir wären ein bisschen weiter. Und dann sitzt da aber eine total taffe Unternehmerin, die hat einen Malermeisterinnenbetrieb, die hat nur Frauen angestellt, 29, selbst 2 Kinder und hält gegen. Und dann unterhalten die sich auch in der Pause weiter und stellen fest, dass sie beide Unternehmer sind und so und treffen sich. Mhm. Und dann passiert in beiden etwas in den Köpfen. Und so Momente hatten wir total oft. Aber man muss natürlich Meinung aushalten, die man selbst nicht vertritt. Ich weiß nicht, wie leicht dir das fällt. Also in meinem Job rede ich ganz oft mit Menschen, die andere Perspektiven haben.
1: Ja.
5: In meinem Privatleben schwieriger. Ich weiß nicht, wie du das machst.
1: Ja, das ist sicher schwierig, weil man immer das Gefühl hat, man muss den anderen überzeugen und darum geht's ja nicht. Die Runden fanden ja in Leipzig und in Baden-Baden statt. Gab es da eigentlich einen Unterschied, welche Themen den Leuten dann wichtig waren?
5: Also wir haben ja ganz lange im Vorfeld mit denen telefoniert. Wir haben mit x-fach mehr Menschen telefoniert, als am Ende dann da gewesen sind. Ist ja auch so, hat man Zeit zu kommen, hat man Lust zu kommen, hat man den Mut zu kommen. Weil sie mit seinem Gesicht für seine Meinung zu stehen, haben wir auch ein bisschen verlernt, ne? Weil das macht ja auch was. Also du stehst da, da ist kein Alias in der Social-Media-Welt, sondern man sieht dich, man kennt deinen Namen, man weiß, aus welchem Bundesland du kommst und du stehst dafür. Und das ist ein großes Geschenk, wenn sie zusammensitzen und dann darüber miteinander reden. Und wir hatten aus den Vorgesprächen, und das ist das Wichtige, Themen destilliert, die sie beschäftigen, nicht die wir Journalisten denken, dass sie beschäftigen. Daraus haben wir 6 Oberthemen gemacht, an denen sie an 2 Tagen miteinander gesprochen, diskutiert, gerungen, gelacht haben. Und da sind ganz viele unterschiedliche Themen aufgeploppt. Wir waren in Baden-Baden und Leipzig und in Leipzig war tatsächlich so interessanterweise, dass die Ost-West-Thematik da gewesen ist und die gab es in Baden-Baden nicht. Obwohl wir 2-mal quasi Deutschland aufgeteilt haben. Ne? Also aus allen Bundesländern waren sowohl 42 Menschen in Baden-Baden und 42 in Leipzig. So, und vielleicht macht ein Ort, wo man diskutiert, dann doch spielt dann doch eine Rolle.
1: Wenn du jetzt ein Fazit aus dieser Aktion, die heißt, was Deutschland verbindet, ziehen wirst, was ist das dann, was wir am Ende alle gemeinsam haben?
5: Dass wir wollen, dass es Deutschland auch weiterhin so gibt. Vielleicht hat nicht jeder immer dieselbe Idee davon, aber ich bin auf Menschen getroffen an beiden Standorten, diese 84 Menschen, die eine Idee davon haben, was Deutschland sein kann. Und dass sie auch gemerkt haben, dass sie eine Stimme haben. Wir hatten eine junge Frau aus Niedersachsen mit dabei, die hat dann gesagt, sie hat gemerkt, dass in den letzten 2 Tagen, dass sie eine Stimme hat und das will sie jetzt umsetzen. Und so melden sich gerade auch ganz viele bei uns, die sagen, sie tragen das in ihr Leben zurück, ne, weil sie das so beeindruckt hat mit den Menschen zu reden. Und ich glaube, uns eint darin, dass wir uns viel einiger sind, als wir gegeneinander sind.
1: Das sagt uns Nina Pater, Koordinatorin des ARD-Dialogformats Was Deutschland verbindet. Heute Abend ab 21 Uhr gibt es in der ARD ein Hart aber fair extra, der Dialog und anschließend die Dokumentation mit den spannendsten Momenten aus den Gesprächsrunden. Was Deutschland verbindet, Bilanz einer Dialogaktion ist das Thema heute Morgen hier in HR Info.
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1: So, um 8:09 müssen wir hier in HR Info nochmal die große Showtreppe ausfahren. Achtung! Das war der Oberhammer gestern für den hessischen Handball. Die MT Melsung hat nicht nur den ersten Titel in ihrer Vereinsgeschichte geholt, nein, der ist auch noch richtig fett. Die Nordhessen sind Sieger der European League und das in einem deutsch-deutschen Finale gegen den THW Kiel. Endergebnis 24-23. Ich habe mit Carsten Cellohan aus der hr-info-Sportredaktion darüber gesprochen. Du hast die Stunden des Jubels danach für uns verfolgt. Was bedeutet dieser Sieg für die MT Melsungen?
7: Also er ist wirklich kaum in Worte zu fassen. Die MT Melsungen war ja immer so nah dran an einem Titel in den vergangenen Jahren, ja. In der Meisterschaft, im nationalen Pokal, im Europapokal und immer wieder haben sie es halt nicht geschafft. Das war fast wie ein Trauma. Jetzt dieser Europapokalerfolg mit den Sensationssiegen im Halbfinale gegen Flensburg-Handewitt und gestern Abend im Finale gegen den THW Kiel. Dieser Erfolg ist einfach so verdient und er heilt alle Wunden. Ein Beispiel ist Melsungen-Spieler Dimitri Ignatow. Der ist da in Nordhessen geboren, spielt seit seiner Jugend, seit 11 Jahren mit kurzen Unterbrechungen bei der MT Melsungen. Und er beschreibt hier einmal, was dieser Europapokal für alle da bedeutet.
8: Es ist unglaublich geil. Ich glaube, man kann es auch an meine Stimme hören. Ich kann es immer noch nicht fassen. Ich kann es auch morgen nicht fassen. Ich kann es auch die Tage nicht fassen. Endlich Titel zu holen, ist unglaublich. Ich glaube, für den Verein bedeutet das alles. Also erstens die lange Arbeit, die man gemacht hat. Auch den ganzen Stress, den man abbekommen hat mit, dass man so viel Geld ausgibt und keinen Erfolg hat. Und es ist, glaube ich, jetzt einfach so ein schönes zurückgegebene, sag ich mal, Trophäe, dass man gezeigt hat, dass es auch anders geht.
7: Ja, ähnlich formulierte das nach dem Finale der so überragende Torhüter Simic, der mit 13 teilweise sensationellen Paraden den Europapokalsieg festhielt. Er sei auch immer und immer wieder in Melsungen geblieben, um genau diesen Pokal jetzt in Händen zu halten. Jetzt sei alles gut. Also dieser Europapokalsieg war unglaublich emotional für die Nordhessen.
1: Einen offiziellen Empfang soll es ja nicht geben, aber wie hat denn die MT Melsungen in der Nacht gefeiert?
7: Die haben so gefeiert, wie das vielleicht viele von uns aus ihrer Sportler- und Sportlerinnenzeit in den frühen Erwachsenenjahren kennen. Party auf dem Platz, Party danach in der Kabine. Irgendwo kam Bier her, dann irgendwie Prickelwasser, das man verspritzen konnte. Dann ging's vor der Halle weiter in Hamburg. Am Bus wurde gefeiert und dann die lange Busfahrt zurück nach Nordhessen. Eine einzige Feier. Und dass die Party lange gehen muss, das hatte unser Melsunger Handballer Dimitri Ignatow schon vorher angekündigt oder ich will mal sagen angeordnet.
8: Ich hoffe, es geht viel, weil ich bin Kassenwart und wer heute früh ins Bett geht, der muss tief in die Tasche greifen.
7: So sieht's mal aus.
1: Und jetzt haben die Handballer der MT Melsung ja sogar die Chancen, in der kommenden Saison in der Handball Champions League zu starten, richtig?
7: Das ist richtig. Und du hast es gesagt, die haben die Chance. Normal ist es, wir kennen das aus dem Fußball, wenn du die Europa League gewinnst, dann bist du in der Champions League dabei. Ja. Das ist im Handball nicht so sicher. Und das ist, weil die deutschen Mannschaften so stark sind. Das hört sich jetzt paradox an, ist aber so. Denn es darf maximal nur 3 Starter in der Champions League aus einem Land geben. Und die Deutschen sind so stark, in 2 Wochen ist das Champions League Turnier. Wenn da die Deutschen alles absahen, kann es sein, paradoxerweise, dass Melsungen dann nicht da startet, aber alle müssten jetzt eigentlich die Daumen drücken, dass die deutschen Mannschaften da nicht so gut sind, dann wäre die MT Melsungen sicher dabei. Aber die Chance ist schon sehr groß, dass man in der kommenden Saison in der Königsklasse im Handball in der Champions League starten darf.
1: Das sagt Carsten Schellhorn aus der hr-info-Sportredaktion. Die MT Melsungen hat den Titel in der Handball-Europa League geholt. Es ist der erste Titel. Das Warten und Kämpfen hat sich also endlich gelohnt. Herzlichen Glückwunsch.
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1: Hamburg hat Nein gesagt. Die Einwohnerinnen und Einwohner der Hansestadt haben in einem Referendum gestern den Plänen der Stadt, sich in den kommenden Jahren für Olympische Sommerspiele zu bewerben, einen Riegel vorgeschoben. Satte 54,9% stimmten gegen die Olympiapläne des Hamburger Senats. Damit zu unserem Reporter in Hamburg, Holger Gersker. Holger, warum wollen die Hamburger denn keine Olympischen Spiele in ihrer Stadt?
3: Ja, das werden Soziologen wohl herausforschen müssen in den nächsten Tagen, denn es ist schon verblüffend, dass so eine Stadt so anders abstimmt als München. Mhm. Beispielsweise, da waren 66,4% Ja, hier 45,1%. Das sind ähnliche Städte, es ist eine ähnliche Voraussetzung, ein ähnliches Konzept. Aber möglicherweise haben Markus Söder und Co. im Süden etwas anders gearbeitet und hatten doch mehr Vertrauen vermitteln können für das Konzept als Peter Tschentscher, der erste Bürgermeister hier der Hansestadt. Letztlich haben die meisten, die wir gestern gefragt haben, darauf verwiesen, dass sie Angst hätten vor wirtschaftlichen Konsequenzen, dass die Mieten steigen, dass das soziale Ungleichgewicht noch größer wird. Auch ganz persönlich natürlich Verkehrschaos, Baustellen in den nächsten Jahren und dass Hamburg schlicht und ergreifend zu klein sei für solche Spiele.
1: Das wäre meine nächste Frage. Sind solche Megaprojekte wie Olympia in einer Stadt wie Hamburg vielleicht einfach nicht mehr umsetzbar?
3: Ja, normalerweise funktionieren ja Sommerspiele in den vergangenen Jahren in deutlich größeren Metropolen. Mhm. Also wenn wir beispielsweise an Tokio zurückdenken, das ist ein Moloch. Auch Paris ist natürlich deutlich größer als Hamburg. Jetzt geht's nach Los Angeles 2028. Dann allerdings kommt Brisbane. Das ist durchaus vergleichbar, aber da ist natürlich auch das Umland ein bisschen einbezogen. Ja, und dennoch hat das Konzept in Hamburg auch die Möglichkeit beinhaltet, dass man das alles kompakt macht. Die Olympischen Sommerspiele sollen ja kleiner werden, laut IOC. Die Anzahl der Entscheidungen der Sportarten sollen zurückgehen. Und eigentlich müsste es funktionieren, nur in Hamburg hat man es nie ausprobiert. Das ist auch wahrscheinlich der entscheidende Unterschied zu München. Da gab es ja nicht nur die Sommerspiele 72, sondern auch European Championships vor 4 Jahren. Und da haben die Leute auch gesehen und gemerkt, das kann Spaß machen und es tut gar nicht weh.
1: Die Menschen in Nordrhein-Westfalen haben den Olympiaplänen für Rhein-Ruhr im April zugestimmt. München hast du schon angesprochen, auch Berlin ist noch im Rennen. Wie geht's denn in Sachen deutscher Olympiabewerbung jetzt weiter?
3: Wir haben eine Kommission gegründet, das können wir Deutschen sehr gut, eine Evaluierungskommission. Bis zum Donnerstag müssen die Unterlagen vorliegen und dann werden halt Punkte vergeben für all die Teile eines Konzepts, unter anderem natürlich auch für die Zustimmung der Bevölkerung. Und daraus wächst dann ein Vorschlag für die Mitgliederversammlung des Deutschen Olympischen Sportbundes und die tagt in der letzten Septemberwoche in Baden-Baden, ob es dann nur einen Kandidaten gibt, ob diese Kommission sagt, die oder der Kandidat ragt heraus oder ob man eine Kampfabstimmung macht, das weiß man beim DOSB noch nicht.
1: Für welches Jahr wäre denn die deutsche Bewerbung überhaupt dann gewesen oder wie stünden die Chancen?
3: Also es geht um die Spiele nach 2036 und die Referenden beinhalteten auch die Spiele für 40 und 44. Wenn man sich so ein bisschen die Landkarte anschaut und hinter den Kulissen hört, dann ist wohl das IOC willig, nach Indien zu gehen zum ersten Mal auf diesen Milliardenmarkt für 2036. Mhm. Wir haben jetzt eine afrikanische IOC-Präsidentin. Afrika hat noch nie Olympische Spiele erlebt. Das wäre ein Plan vielleicht, Südafrika für 40. Dann ginge es realistisch für Europa wieder um 44. Das wäre ein Ansatz, dann wäre vielleicht Deutschland dran.
1: Vielen Dank für diese Einschätzung, Holger Gerska aus unserer Sportredaktion in Hamburg, zum Nein der Menschen da zu einer olympischen Bewerbung.
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16: 8 Uhr. Viele Änderungen im Juni, zum Beispiel beim Online-Shopping. Bund schöpft Sondervermögen nicht aus. Hoher Sachschaden bei Brand in Recyclingunternehmen in Maintal. Das Wetter, Sonne und Wolken, einzelne Schauer, 20 bis 25 Grad. Mein Name ist Volker Kinkel. Guten Morgen. Mehr Schutz beim Online-Shopping. Mehr Klarheit, woher der Honig kommt. Strengere Regeln bei der Fußball-WM. Mit dem Start in den Juni heute kommen einige Änderungen. Aus der Nachrichtenredaktion Ina Meinl.
25: Beim Einkaufen im Internet soll es leichter möglich sein, einen Vertrag zu widerrufen. Ab dem 19. Juni müssen Unternehmen einen gut sichtbaren entsprechenden Button auf ihren Websites oder Apps anbieten. Auf Honiggläsern müssen alle Länder angegeben werden, aus denen der Honig stammt, inklusive der Prozentangabe je nach Menge. Am 11. Juni geht die Fußball-WM los. Spieler können bei bestimmten Aktionen schneller die rote Karte sehen. Und zum Ende des Monats läuft der Tankrabatt wieder aus. Damit hatte die Bundesregierung die Steuern auf Kraftstoffe vorübergehend gesenkt.
16: Wie können wir wieder mehr und besser miteinander reden? Darauf will die ARD mit der Aktion Was Deutschland verbindet eine Antwort finden. Menschen aus dem ganzen Land haben miteinander Themen diskutiert, die sie bewegen. Im hr-Fernsehen läuft die Dokumentation dazu um 20.15 Uhr. Außerdem gibt es eine Spezialausgabe der Sendung Hart aber fair in der ARD. Das schuldenfinanzierte 500 Milliarden Euro Sondervermögen für Infrastruktur und Klimaschutz ist letztes Jahr nicht so ausgeschöpft worden wie geplant. Das zeigt ein Bericht des Finanzministeriums, der dem ARD-Hauptstadtstudio vorliegt. Danach sollten 2025 eigentlich gut 37 Milliarden Euro abfließen. Tatsächlich waren es nur rund 24 Milliarden. Insgesamt sei die Umsetzung aber erfolgreich gestartet. Fortschritte sieht das Ministerium bei Wohnungsbau und Digitalisierung. Am wenigsten habe sich getan bei Forschung und Entwicklung sowie bei Energie und Verkehr. Im Irankrieg ist offenbar wieder die Waffenruhe gebrochen worden. Die iranische Revolutionsgarden teilten mit, sie hätten einen US-Stützpunkt angegriffen. Die anvisierten Ziele seien zerstört worden. ARD-Iran-Korrespondent Uwe Lüb.
26: Die Rede ist von einem Vergeltungsschlag für Angriffe auf Einrichtungen Irans am Wochenende. Welchen US-Stützpunkt Iran getroffen haben will, ist unklar. Aus Kuwait wird jedoch gemeldet, es seien Drohnen und Raketen abgewehrt worden. Die seit Anfang April geltende Waffenruhe ist immer wieder verletzt worden. Dabei handelte es sich meistens um Angriffe im Zusammenhang mit der Straße von Hormus. Der Iran blockiert die freie Schifffahrt durch die Meerenge. Die USA wiederum blockieren iranische Häfen.
16: In Maintal bei Frankfurt hat es in einem Recyclingunternehmen gebrannt, im Stadtteil Dornichheim. Verletzt wurde laut Polizei niemand. 3 Arbeiter konnten das Gebäude rechtzeitig verlassen. HR-Reporterin Andrea Bonhagen.
9: Laut Polizei ist ein Schaden von bis zu 1 Million Euro entstanden. Das Feuer soll unmittelbar unter dem Hallendach begonnen und sich schnell ausgebreitet haben. Die Feuerwehr hat etwa 3 Stunden lang gelöscht. Die Firma recycelt den Kunststoff Polyethylen aus Verpackungsfolien und macht daraus zum Beispiel Material für Müllsäcke, Baufolie oder Rohre. Bei dem Brand gab es eine große Rauchwolke mit Dämpfen und Gasen. Messungen ergaben aber keine Gesundheitsgefahr.
19: Die deutsche Fußballnationalmannschaft hat ihr vorletztes Testspiel vor der Weltmeisterschaft gewonnen. Gegen Finnland stand es am Ende 4:0. HR-Sportreporter Philipp Hofmeister.
10: Die erste Hälfte war einigermaßen zäh. Dennis Undav, der Mann vom VfB Stuttgart, traf trotzdem per Kopf und sorgte so für die Pausenführung der DFB-Auswahl. Nach dem Wechsel Deutschland deutlich aktiver, deutlich zielstrebiger. Florian Wirtz, erneut Dennis Undav und Jamal Musiala schossen am Ende einen 4:0-Sieg heraus. Gegen allerdings eine wirklich schwache Mannschaft aus Finnland, die DFB-Auswahl kaum forderte.
19: Und das steht heute noch an. Nach einem Terroranschlag auf feiernde Menschen in Bielefeld vor einem Jahr wird das Urteil erwartet. Die Bundesanwaltschaft fordert für den mutmaßlichen Angreifer lebenslange Haft. Kanzler Merz und Nordrhein-Westfalens Ministerpräsident Wüst treffen sich bei einer CDU-Klausur im Sauerland. Letzte Woche gab es Gerüchte, Wüst solle Merz als Kanzler ablösen. Und für etwa 120.000 Beschäftigte im hessischen Großhandel gehen die Tarifverhandlungen weiter. Die Gewerkschaft Verdi fordert 250 Euro mehr im Monat. Das waren die Nachrichten. Das Wetter. Heute ist es teils sonnig, teils bewölkt. Nur selten gibt es einen Schauer. Die Temperaturen steigen auf 20 bis 25 Grad. In der Nacht ist es ähnlich. Hier und da bildet sich Nebel. Die Werte sinken auf 14 bis 9 Grad. Morgen startet der Tag mit Sonne und Wolken. Ab dem Nachmittag ziehen Schauer und Gewitter auf bei 20 bis 27 Grad. Und die weiteren Aussichten am Mittwoch. Sonne, Wolken, gelegentlich Schauer bis 27 Grad. Am Donnerstag, dem Feiertag, wechselhaft nur noch 17 bis 22 Grad. Die Zeit 8.05 Uhr.
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19: Vorsicht auf der A3. Frankfurt Richtung Köln zwischen Niedernhausen und Itzstein liegen Reifenteile auf der Fahrbahn und ein defektes Fahrzeug steht auf dem Standstreifen. Vorsicht auf der A7, Fulda Richtung Würzburg, zwischen Fulda A3 und Bad Brückenau-Volkers steht ein defekter LKW auf dem rechten Fahrstreifen und dem Standstreifen. Vorsicht auf der A66, Wiesbaden Richtung Frankfurt, zwischen Wiesbaden-Frauenstein und Schiersteiner Kreuz liegen Plastikteile auf der Fahrbahn. A3, Würzburg Richtung Frankfurt, zwischen Hanau und Obertshausen, 3 Kilometer stockender Verkehr wegen eines defekten Fahrzeugs auf dem Beschleunigungsstreifen. A60, Rüsselsheim Richtung Mainz, zwischen Rüsselsheimer Dreieck und Mainz-Spitzdreieck, ein Unfall auf dem linken Fahrstreifen im Baustellenbereich, dadurch 5 Kilometer Stau. A60, Mainz Richtung Rüsselsheim, zwischen Mainz-Laubenheim und Bischofsheim, streckenweise stockender Verkehr. A66, Wiesbaden-Frankfurt, zwischen Wiesbaden-Erbenheim und Wiesbadener Kreuz, in beiden Richtungen streckenweise stockender Verkehr. Und A643, Mainz Richtung Wiesbaden, zwischen Dreieck Mainz und Schiersteiner Kreuz, streckenweise stockender Verkehr.
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1: Einen guten Morgen wünsche ich Ihnen. Schön, dass Sie bei uns sind. Eigentlich wollte die schwarz-rote Koalition das System der staatlichen Unterstützung für Schülerinnen und Schüler und Studierende in Deutschland ja reformieren. Kurz BAföG. So steht es jedenfalls im Koalitionsvertrag. Doch es gibt offenbar Widerstand in der Koalition und der kommt zum Beispiel von Bundesforschungsministerin Beer. Die CSU-Politikerin hat am Wochenende gesagt, dass sie nicht mehr mit der geplanten Reform rechnet. Wenn Pflegebedürftige sparen sollten, sagt sie, und beim Elterngeld gekürzt werde, sei es nachvollziehbar, nicht anderswo zusätzliche Leistungen zu versprechen. Und, so Beer weiter, Studierende in Deutschland seien in einer sehr privilegierten Situation. Darüber habe ich eben mit Ruth Kirchner aus unserem ARD-Hauptstadtstudio gesprochen. Das sagt nun ausgerechnet die Bundesforschungsministerin. Ist Dorothee Beer die Einzige in der Union, die das so sieht?
12: Also am Wochenende gab es keine anderen Äußerungen dazu aus der Union, aber vor gut einer Woche hatte Unionsfraktionschef Jens Spahn die geplanten Erhöhungen beim BAföG auch schon mal in Frage gestellt. Da hatte er dem Münchner Merkur gesagt, solange es kein Wirtschaftswachstum gibt, könnten staatliche Leistungen absehbar nicht erhöht werden. Und Spahn nannte dabei eben neben dem Bürgergeld und dem Wohngeld auch das BAföG. Also da scheint es durchaus Widerstand in der Fraktion zu zu geben. Aber gleichzeitig heißt es jetzt nach diesen Äußerungen von Frau Beer am Wochenende aus ihrem eigenen Ministerium, aus dem Forschungsministerium, die Erhöhung der BAföG-Leistungen soll kommen. Das Ministerium arbeitet daran, dass die Reform Ende Juli im Kabinett verabschiedet wird. Also da sind die Signale durchaus widersprüchlich.
1: Jetzt habe ich den Koalitionsvertrag schon erwähnt. Was genau hatte Schwarz-Rot denn da eigentlich vereinbart?
12: Also wenn man in den Koalitionsvertrag schaut, ist das da ziemlich genau ausbuchstabiert, wie eine Modernisierung des BAföG aussehen soll. Da heißt es, dass in diesem Jahr zum Wintersemester die Wohnkostenpauschale für Studierende, die nicht mehr bei den Eltern leben, von derzeit 380 auf 440 Euro angehoben werden soll. Das ist ja angesichts der hohen Mieten für viele Studierende durchaus wichtig. Und im nächsten und übernächsten Jahr soll dann schrittweise der sogenannte BAföG-Grundbedarf erhöht werden. Der liegt aktuell bei 475 Euro. Aber da muss man natürlich immer bedenken, wie viel BAföG einzelne Studierende tatsächlich bekommen. Das hängt ganz stark vom Einkommen der Eltern und von anderen Faktoren ab.
1: Nach den Äußerungen aus der Union, was sagen denn jetzt der Koalitionspartner SPD und die anderen Fraktionen zu dem Thema?
12: Also die SPD ist empört. Sie hält an der Reform fest. Die SPD-Fraktion im Bundestag steht geschlossen zur BAföG-Reform, sagte gestern bereits SPD-Fraktionsvize Wiebke Esther. Man habe außerdem mit Finanzminister Lars Klingbeil sich bereits über eine Finanzierung dieser Reform geeinigt. Die Äußerungen von Frau Beer seien, Zitat, schlicht falsch und nicht zutreffend. Ich habe auch mit der SPD-Forschungspolitikerin Lena Seitzel gesprochen. Sie sagt, Studierende sind keine privilegierte Gruppe und sie mahnt die Forschungsministerin, jetzt doch ihre Hausaufgaben zu machen und zügig diese Reform ins Kabinett zu bringen.
1: Man mag jetzt gar nicht darüber nachdenken, aber wie groß ist die Gefahr, dass sich die Koalition bei diesem Thema jetzt auch wieder in die Haare gerät?
12: Also ich denke, das ist noch so ein bisschen unklar. Die Frage ist, waren das jetzt eher unbedachte Äußerungen der Forschungsministerin oder geht es der Union tatsächlich darum, die BAföG-Reform auszubremsen? Auf jeden Fall, ich glaube, das kann man festhalten, sorgen die Äußerungen von Frau Beer für Irritationen, gerade bei der SPD. Und da entsteht bei den Sozialdemokraten der Eindruck, dass sich die Union nicht an Absprachen halten will.
1: Das sagt uns Ruth Kirchner aus unserem Hauptstadtstudio. Bundesforschungsministerin Beer glaubt nämlich offenbar nicht mehr an eine Reform des BAföGs. Warum, wie das im Ministerium aussieht und wie die Reaktionen ausfallen, das wollte ich von der Kollegin wissen.
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1: Wenn ich wetten würde, dann würde ich darauf wetten, dass der Bus, in dem die Handballer von der MT Melsungen gestern nach Hause gefahren sind, ein bisschen gelitten hat. Und der Busfahrer vielleicht auch. Es dürfte recht laut gewesen sein. Die nordhessischen Handballer haben ihren ersten Titel geholt gestern. Und dann auch noch gleich den in der European League. Natürlich haben das nicht nur die Teammitglieder gefeiert. Thomas Kohs weiß mehr.
2: Sie waren am Singen und sie waren am Feiern. Die Melsunger Fans nach dem ersten Titel der Clubgeschichte.

0: Seit 20 Jahren spielen die Nordhessen in der Bundesliga. 8-mal waren sie bisher bei einem Final Four Turnier, national oder international dabei. Und jetzt hat es endlich geklappt mit dem Finalsieg in der European League gegen den großen THW Kiel. Knapp, aber nicht unverdient mit 24-23. Ein großer Tag für alle Fans der MT, der Melsunger Turngemeinde.
1: Endlich der erste Titel, da haben wir so lange drauf gewartet.
2: Ja, ist magisch. Ich glaube, das ist was, womit keiner hier gerechnet hat. Wir sind als Underdog rein. Die MT hat so viele Final Fours gespielt auf verschiedenen Ebenen und hat es nie geschafft und endlich haben sie es geschafft. Also, das ist unbeschreiblich.
0: Auch für den besten Melsunger an diesem Wochenende, der zusätzlich nach dem Final Four noch als wertvollster Spieler des Turniers ausgezeichnet wurde, Torwart Nebojsa Simic. In beiden Spielen überragend und hinterher im Freudentaumel.
3: Meine Fresse, diese Erdbeeren auf Torte, auf Eis, auf Kuchen, das ist alles, alles hier.
0: Zwei Überraschungen gelangen den Melsungern in Hamburg. Zunächst im Halbfinale gegen den Titelverteidiger Flensburg-Handewitt und gestern im Endspiel mit dem Erfolg gegen Rekordmeister THW Kiel. Endlich der erste Titel. Eine große Erlösung für den ganzen Club, erklärte der Kapitän Timo Kastening.
4: Wir sind unfassbar happy, dass wir mit der MT Melsungen so einen großen Titel holen. Ja, ein unbeschreibliches Gefühl. Ich glaube, für alle, die in diesem Verein sind. Ich glaube, wir haben uns in den letzten Jahren schon häufig in die Position gebracht, aber es nie vergoldet. Und das jetzt wirklich mal zu holen, ist einfach ein erlösendes Gefühl.
0: Für die Mannschaft, aber auch für den Trainer Taktikfuchs Roberto Garcia Parondo. Die MT und Rückraumspieler Aaron Mensing lösen die SG Flensburg-Handewitt ab. Die Party stieg zunächst in der Kabine und ging dann weiter im Mannschaftsbus zurück in die Heimat.
5: Wir sind unglaublich stolz, auch mit der Mannschaft. Wir hatten viele, viele Probleme diese Saison mit Verletzungen und so weiter. Und dass wir jetzt am Ende hier stehen, erfüllt mich wirklich mit Stolz.
0: Neben dem Pokal kassieren die Melsunger die Siegprämie von 100.000 Euro. Dazu dürfen sie sehr wahrscheinlich in der kommenden Saison noch in der Champions League starten. Für den Supertorwart der MT, Nebojsa Simic, unglaublich.
6: Wir spielen in Bundesliga und Champions League zusammen, was für ein Traum. Wie ist das einfach so geil und ist unglaublich. Dieser Tag würde ich nie vergessen, das würde meine ganze Leben.
0: Ein ganz besonderer Tag für Simic, die Handballer der MT Melsungen und eine ganze Region.
7: Herzlichen Glückwunsch. Die MT Melsungen hat den ersten großen Titel in der Vereinsgeschichte geholt und im Finale den THW Kiel mit 24-23 geschlagen in der European League.
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7: Wie schafft man es, dass Menschen mit völlig unterschiedlichen Biografien, Hintergründen und Einstellungen aus diversen Altersklassen miteinander ins Gespräch kommen? Die ARD hat sich dieser Frage gestellt und 84 Menschen aus ganz Deutschland eingeladen, miteinander zu reden, zu diskutieren. Rausgekommen ist die Aktion, was Deutschland verbindet. Heute läuft dazu die einstündige Dokumentation um 23.35 Uhr im Ersten. Und bei Hart aber fair diskutieren einige Teilnehmende mit Politikern heute Abend zur Frage, was hält Deutschland noch zusammen? Katharina Wilhelm berichtet.
10: 2 Tage lang wurde viel über unterschiedlichste Dinge diskutiert.
11: Also ich weiß, dass meine Frau nicht mehr in die Fußgängerzone geht. Das Stadtbild ist nicht mehr dasselbe wie vor 10 Jahren.
12: Wenn queere Menschen auf der Straße bespuckt werden, und das ist noch das Netteste, was ganz oft passiert, dann ist das was, wie ich mir meine Stadt und mein Land nicht vorstelle.
13: Wir müssen es aushalten können, wenn die Mehrheit der deutschen Bevölkerung die AfD wie

0: Aber ihnen dabei helfen, unterschiedliche Perspektiven zu sehen. Und dann ist es in jedem selbst zu gucken, was er damit macht.
1: Zwei Menschen, die vielleicht nie miteinander diskutiert hätten. Michael aus Hessen und Hussein aus Bremen. Es geht dabei ums Thema Migration. Michael erzählt von einem Lehrling in seiner Backstube.
2: Der aus dem Kongo ist jetzt seit anderthalb Jahren bei uns. Der ist seit 2 Jahren in Deutschland, spricht kein Wort Deutsch, versteht kein Wort Deutsch. Das einzigste Interesse, was dieser junge Mann hatte, ist nach Deutschland zu kommen, einen Job zu kriegen, damit er einen Aufenthaltsstatus kriegt und nicht mehr rausgeschmissen werden kann. Während im Kongo seine Frau mit 3 Kindern sitzt und wartet, dass sie geholt wird.
3: Hast du mit der Ehefrau gesprochen?
2: Nein, ich habe nur die Informationen von ihm.
3: Ich frage deshalb, weil du gesagt hast, er spricht kein Wort Deutsch. Dafür weißt du aber ziemlich viel darüber, wie es seiner Familie im Kongo geht, dass seine Ehefrau nicht hier ist, was seine Absichten hier sind.
2: Irgendwie war ich froh, dass ich Kontra krieg und Antwort geben konnte.
1: Die beiden, so viel sei schon verraten, einige Teilnehmende haben auch nach der Aufzeichnung noch Lust aufs Diskutieren. In der Talkshow Hart aber fair werden sie am Montagabend mit Politikern wie Ricarda Lang von den Grünen oder Sachsen-Anhalts-Ministerpräsident Sven Schulze von der CDU diskutieren. Da dürfen sie ihre Ängste, Sorgen und Nöte direkt mit Spitzenpolitikern besprechen. Die Leitfrage der Sendung lautet: Was hält Deutschland noch zusammen? Die einstündige Dokumentation Was Deutschland verbindet ist ab jetzt in der ARD-Mediathek. Dort gibt es auch die kompletten Diskussionsrunden ganz ungeschnitten zu sehen.
4: Das sagt Katharina Wilhelm über die Aktion Was verbindet Deutschland? Anlass für das Thema heute Morgen hier in HR Info. Übrigens, Sie haben es gerade gehört, Sie werden nicht nur die Doku darüber in der ARD-Mediathek finden. Sie sollen auch alles mitbekommen, was die Teilnehmenden gesagt haben. Ein Gespräch mit dem wissenschaftlichen Begleiter der Aktion, das hören Sie in ungefähr einer Viertelstunde hier in HR Info.
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4: Kaum mehr als 2% in Rheinland-Pfalz bei den letzten Landtagswahlen hat die FDP bekommen. Trotzdem haben viele am Wochenende genau hingesehen, als die Partei in Berlin ihren Parteitag veranstaltet hat. Unterhaltsam war das sicherlich, denn Wolfgang Kubicki, der für seine markigen Sprüche bekannt ist, hat sich zur Wahl als neuer Vorsitzender gestellt und dann bekam er plötzlich Konkurrenz von einer, die sicher mindestens ebenso schlagfertig ist, der Europapolitikerin Marie-Agnes Strack-Zimmermann. Eine Überraschung für Kubicki, der die Wahl dann zwar gewann, doch für Strack-Zimmermann stimmten auch noch knapp 40% der Delegierten. Darüber habe ich eben mit Lissy Kaufmann aus unserem Hauptstadtstudio gesprochen. Du warst selbst auf dem Parteitag mit etwas Abstand. Was hat dieser Move, wie Strack-Zimmermann es selbst genannt hat, gegen Kubicki anzutreten, den Liberalen gebracht?
6: Na, so ein Gefühl von, wir sind noch da und wir leben noch und wir leben diese innerparteiliche Demokratie aus. Also man hat da wirklich einen Kampfgeist plötzlich gespürt in diesem Saal, als klar wurde, Marie-Agnes Strack-Zimmermann, die tritt an. Plötzlich waren alle Augen auf die Bühne gerichtet. Das ist nicht selbstverständlich bei so einem Parteitag. Da finden viele Nebengespräche statt. Plötzlich alle Blicke auf diese Bühne gerichtet. Der Saal war voll. Es gab viel Applaus. Es gab auch Buhrufe. Also das war wirklich eine Streitlust, die man da gesehen hat. Aber es hat eben auch klar gemacht, es gibt da so ein bisschen einen Richtungskampf in dieser Partei. Gleichzeitig hat es natürlich für sehr viel Aufmerksamkeit gesorgt.
4: Kubicki hat ja selbst gesagt, Wettbewerb sei gut und er habe kein Problem damit. Jetzt weiß man natürlich nicht, wie viel Stimmen er mehr bekommen hätte ohne eine Rivalin. Also hat ihm das eher geschadet oder genutzt?
6: Natürlich wäre es jetzt ein stärkeres Zeichen gewesen, hätte er mehr Prozentpunkte eingefahren. Es war von Anfang an klar, dass es kein Top-Ergebnis werden wird, aber man hat ihm ja so ein bisschen mehr als 70% zumindest zugestanden, dass das klappen könnte. Dann mit dieser Kampfabstimmung hat es nicht funktioniert. Ich habe den Eindruck, für ihn ist das eher so ein bisschen Ansporn, etwas, was ihn anstachelt, da jetzt wirklich alles zu geben und zu zeigen, ich führe jetzt diese Partei an und das könnte tatsächlich dieser Partei vielleicht ja auch ganz gut tun.
4: Grundsätzlich sagt man ja so, dass Selbstständige, Freiberufler, leitende Angestellte, Beamte einen großen Teil der FDP-Wählerschaft ausmachen. Als die Ampel im Bund an den Start ging, hatte die FDP aber auch durchaus jüngere Wähler motivieren können. Wo geht denn der Kurs mit Kubicki jetzt wohl hin?
6: Na, Kubicki sieht sich ja vor allen Dingen selber als Bürgerrechtler, kann man fast schon sagen, als einen, dem es um Rechtsstaatlichkeit geht, um Meinungsfreiheit. Meinungsfreiheit überhaupt ein Thema, das er immer wieder anspricht. Die sieht er tatsächlich auch in Gefahr.

0: Ah, da sagt er mal wieder, dafür möchte er kämpfen. Der Schwerpunkt der FDP war natürlich immer Wirtschaft und Finanzen, vor allen Dingen unter seinen Vorgängern Christian Dürr und Christian Lindner. Ganz so groß wird dieser Schwerpunkt nicht mehr auf dem Thema Wirtschaft liegen, ist mein Eindruck unter Kubicki, weil er eben eher auf diese Rechtsstaatlichkeit und Meinungsfreiheit pocht. Ich glaube, dass das stärker in den Vordergrund geraten wird jetzt in den nächsten Wochen und Monaten.
1: Deine Einschätzung nach dem Parteitag? Kann die FDP mit Wolfgang Kubicki an der Spitze wieder auf die Füße, das heißt in einen Bereich oberhalb von 5% kommen?
0: Na, ich würde mal sagen, wenn es einer schafft, zumindest erstmal die Aufmerksamkeit, die nötig ist für eine Partei, die nicht mehr im Bundestag sitzt, zu generieren, dann kann das Wolfgang Kubicki schaffen. Und die erste große Hürde ist jetzt die Landtagswahl in Sachsen-Anhalt, die im September stattfindet. In Sachsen-Anhalt ist die FDP im Moment noch an der Landesregierung beteiligt. Mhm. Aber die Umfragen zeigen eben, dass sie es wahrscheinlich nicht über die 5%-Hürde schaffen wird. Jetzt macht man sich mit Wolfgang Kubicki doch Hoffnung. Dort heißt es nämlich, Wolfgang Kubicki kommt mit seinem Kurs von wegen, man wird doch wohl noch sagen dürfen, und seinem Pochen auf die Meinungsfreiheit wohl sehr, sehr gut an. Deswegen erhofft man sich da doch einen kleinen Wahlerfolg.
1: Das sagt unsere Hauptstadtkorrespondentin Lissy Kaufmann, die am Wochenende den FDP-Bundesparteitag in Berlin für uns im Blick hatte. Die Energiewende in Deutschland, die könnte von heute an ein bisschen vorankommen, denn jetzt soll eine neue Regelung im Energiewirtschaftsgesetz umgesetzt sein. Die ermöglicht das sogenannte Energy Sharing. Die Idee dahinter, wer eine Solaranlage besitzt, der kann überschüssigen Strom über das öffentliche Netz an Menschen aus der Umgebung verkaufen. Jetzt gibt es in der Praxis allerdings noch einige Hürden, meldet uns Margareta Holzreiter aus der ARD-Klimaredaktion.
2: Wer auf dem Dach des Ladenburger Gymnasiums steht, hat einen schönen Blick auf die historische Altstadt. Sieht vor allem viele rote Ziegeldächer. Solaranlagen? Fehlanzeige. Das Flachdach des Gymnasiums dagegen ist bedeckt mit Solarmodulen. Sie gehören der Bürgerinitiative Bipla. Überschüssigen Sonnenstrom hat die Initiative bisher ins Netz eingespeist. Durch die neue Energy-Sharing-Regelung im Energiewirtschaftsgesetz könnte er zukünftig über die öffentlichen Stromleitungen gezielt an Haushalte in der Ladenburger Altstadt verkauft werden.
3: Das Neue am Energy-Sharing ist eben, dass wir den Strom hier produzieren können und in die Altstadt oder zu Mieterinnen und Mietern, die keine eigene Anlage haben, bringen können, ohne eine neue Leitung zu legen.
2: Erklärt Marius Steigerwald von der Bürgerinitiative. Ein Altstadtbewohner, der sofort bereit wäre, diesen Strom auch zu nutzen, ist Bipla-Vorstandsmitglied Jochen Liebrich. Die Wärmepumpe und das E-Auto würden er und seine Frau gerne mit Solarstrom aus Ladenburg versorgen.
4: Unsere Hoffnung war, dass wir 2018 gehört haben, die EU schreibt das sogar vor für ihre Mitgliedsländer, Energy Sharing für Bürger. Gerade für unsere Situation passend. Jetzt ist das Gesetz endlich da, 2026, aber es wird wohl nicht zum 1.6. angeboten.
2: Denn so simpel die Idee hinter Energy Sharing klingt, so schwierig ist die Umsetzung. Der Strom wird nämlich nicht wirklich physisch geteilt. Stattdessen wird im Hintergrund viertelstündlich abgeglichen und verrechnet, wie viel der eine zu viel hat und der andere gleichzeitig verbraucht. Deshalb hatte die Bürgerinitiative schon im Februar Kontakt zum Netzbetreiber NetzeBW aufgenommen mit Fragen wie, welche Geräte müssen wir installieren und welche Gebühren müssen wir einkalkulieren. NetzeBW reagierte darauf eher vage, verwies darauf, dass es noch, Zitat, diverse juristisch klärungsbedürftige Fragestellungen gebe. Dass bei einem neuen Gesetz noch Fragen offen sind, sei nicht ungewöhnlich, aber auch kein Grund, um nicht zu handeln, meint der Jurist Professor Thorsten Müller von der Stiftung Umweltenergierecht.
5: Der Netzbetreiber muss dann individuelle Lösungen entwickeln und kann nicht warten, bis Branchenstandards ausgearbeitet oder gar eine Festlegung der Bundesnetzagentur erlassen worden ist.
2: Dass Netzbetreiber beim Energy Sharing bisher eher bremsen, statt auf Interessierte zuzugehen, ist kein Einzelfall, wie das Bündnis Bürgerenergie bestätigt. Der Grund: für sie bringt die Regelung aufwendige zusätzliche Pflichten. Trotz der Verzögerungen bleibt Jochen Liebrich in Ladenburg zuversichtlich.
4: Wir lassen uns hier nicht verdrießen. Wir haben die Hoffnung, dass es doch mit den großen Netzversorgern klappt in Kürze.
2: In der Zwischenzeit möchte sich die Bürgerinitiative nach alternativen Möglichkeiten umschauen. Denn die Idee, lokal produzierten Strom vor Ort direkt untereinander zu teilen, die wollen sie in Ladenburg nicht mehr aufgeben.
1: Warum es beim sogenannten Energy Sharing aber noch hakt, Margarete Holzreiter aus der ARD-Klimaredaktion hatte die Informationen und Hintergründe.
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1: So. Der Countdown läuft. Noch 2 Wochen bis zum Start der Fußball-WM in den USA, Kanada und Mexiko. Knapp, da kann man jetzt langsam mal checken, ob nicht nur der Ball rund läuft im deutschen Team. Es sieht so aus, jedenfalls wenn man auf das Ergebnis des WM-Tests gestern gegen Finnland guckt. Da hat die Mannschaft von Julian Nagelsmann ein sattes 4:0 verbuchen können. Allerdings spielen die Finnen ja wohl auch besser Eishockey als Fußball. Die sind ja auch noch Weltmeister geworden gerade. Philipp Hofmeister war gestern als Reporter dabei. Ich habe ihn eben gefragt, Phil, waren die Deutschen denn so souverän, wie das Ergebnis vermuten lässt?
7: Ja, definitiv. Aber du hast es schon richtig gesagt, Simone. Der Gegner war jetzt nicht unbedingt furchteinflößend, um es mal freundlich zu formulieren. Also die Finnen hatten überhaupt kein Interesse daran, das deutsche Tor mal ansatzweise in Gefahr zu bringen. Von daher will ich jetzt nicht sagen, es war ein Muster ohne Wert. Aber die Aussagekraft mit Blick auf die WM und eine potenzielle K.O.-Phase ist dann doch sehr, sehr überschaubar. Unterm Strich aber, und das finde ich wichtig, waren alle dann trotzdem zufrieden, weil es ein sehr ordentliches Spiel war, weil unsere deutschen Jungs sehr, sehr gut gekickt haben, weil der Ball ganz gut lief und weil eben auch in Summe 4 sehr schöne Tore geschossen wurden.
1: Wo siehst du denn die Stärken des Teams und wo die Schwächen?
7: Also mit den Schwächen ist es so eine Sache nach diesem gestrigen Abend. Die deutsche Defensive war ja das große Thema über die letzten Monate und Jahre, weil es immer mal wieder Aussetzer gab, weil die Abstimmung da nicht passte. Ob das jetzt besser geworden ist nach gestern Abend, keine Ahnung, weil die Finnen einfach nicht in der Lage waren, das irgendwie offen zu legen. Da müssen wir uns noch ein bisschen gedulden, blöderweise dann eben bis zu dieser WM-Endrunde. Aber um die positiven Aspekte hervorzuheben, das ist die deutsche Offensive. Also diese Spielfreude, diese individuelle Qualität und auch dieses Gefühl zu haben, dass diese Mannschaft jederzeit in der Lage ist, Tore zu schießen, unabhängig davon, wer spielt. Gestern Abend vor allen Dingen Dennis Undav vom VfB Stuttgart, 2 Buden gemacht, eine vorbereitet und vor allen Dingen Lennart Kahl, der 18-jährige Startelf-Debütant vom FC Bayern München, so ein richtiger Straßenkicker, der nochmal eine ganz andere Note ins Spiel hineinbringt. Offensiv, das wissen wir seit gestern Abend, dürfte die deutsche Mannschaft ziemlich gut aufgestellt sein.
1: Jetzt haben einige Jungs mitgespielt, die man nicht unbedingt in der Startformation erwarten würde. Du hast einen schon angesprochen. Dann war auch unser Frankfurter Neni Brown dabei, der ja David Raum vor sich hat. Und dann eben der erwähnte Dennis Undav, kurzem vom Bundestrainer Nagelsmann noch etwas despektierlich als Joker tituliert. Jetzt hat er, du hast es gesagt, 2-mal getroffen und damit sicher Argumente gesammelt. Was ist mit Brown?
7: Ja, der hat ein richtig gutes Spiel gemacht. Nene Brown von Eintracht Frankfurt, der ja einen neuen Trainer bekommt. Adi Hütter, der heute offiziell vorgestellt wird, der neue alte Eintracht-Trainer. Unabhängig davon hat aber Nene Brown gestern gezeigt, warum er bei Julian Nagelsmann so hoch im Kurs steht. Brown ist einfach ein Spieler, der wahnsinnig gut ausgebildet ist, der schlau agiert auf dem Platz, immer anspielbar ist, defensiv stark in diesen 1-gegen-1-Situationen, offensiv aber sehr schlau agiert. Wir haben bis gestern eigentlich alle gedacht, dass David Raum, der Leipziger, auf dieser linken deutschen Abwehrseite so ein bisschen die Nase vorne hat. Nach gestern Abend aber, und das hat auch der Bundestrainer dann offiziell gesagt, ist es eher ein völlig offener Zweikampf. Also 50-50-Chance, ob möglicherweise tatsächlich Nene Brown und damit ein Spieler von Eintracht Frankfurt bei der anstehenden WM-Endrunde den Stammplatz links hinten haben könnte. Mit der Leistung gestern gegen Finnland hat Nene Brown auf jeden Fall weitere Pluspunkte gesammelt.
1: Du hast auch eben gerade Lennart Kahl angesprochen, der mit Flo Wirtz und Jamal Musiala eine sehr junge Offensive bildet. Das ist die Zukunft vielleicht der Nationalmannschaft, aber ist das Trio auch realistisch für die Gegenwart?
7: Ja, also ein Lennart Kahl in dieser Form von gestern Abend, muss ich sagen, der gehört für mich definitiv in die Startelf der deutschen Fußballnationalmannschaft. Bei Wirtz und Musiala war noch ein bisschen Luft nach oben. Wenn die auch noch ins Rollen kommen, diese 3 Kicker da vorne, dann glaube ich, sind wir offensiv in der Lage, mit fast jeder anderen Mannschaft mitzuhalten.
1: Sagt Philipp Hofmeister aus unserer Sportredaktion. Er hat sich den WM-Test der deutschen Fußballnationalmannschaft angesehen und das alles für uns analysiert.
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14: 8.30 Uhr. Viele Änderungen im Juni, zum Beispiel beim Online-Shopping. Kinderkrankentage werden weiter meist von Müttern genommen. Städte in Hessen haben hohe Kosten durch liegengelassenen Müll. Das Wetter, Sonne und Wolken, einzelne Schauer bis 25 Grad. Mein Name ist Volker Kinkel. Guten Morgen. Mehr Schutz beim Online-Shopping, mehr Klarheit, woher der Honig kommt, strengere Regeln bei der Fußball-WM. Mit dem Start in den Juni heute kommen einige Änderungen. Aus der Nachrichtenredaktion Ina Meinl.
15: Beim Einkaufen im Internet soll es leichter möglich sein, einen Vertrag zu widerrufen. Ab dem 19. Juni müssen Unternehmen einen gut sichtbaren entsprechenden Button auf ihren Websites oder Apps anbieten. Auf Honiggläsern müssen alle Länder angegeben werden, aus denen der Honig stammt, inklusive der Prozentangabe je nach Menge. Am 11. Juni geht die Fußball-WM los. Spieler können bei bestimmten Aktionen schneller die rote Karte sehen. Und zum Ende des Monats läuft der Tankrabatt wieder aus. Damit hatte die Bundesregierung die Steuern auf Kraftstoffe vorübergehend gesenkt.
14: Was Deutschland verbindet, heißt die Aktion der ARD, bei der es darum geht, miteinander ins Gespräch zu kommen. Menschen aus dem ganzen Land diskutieren hier Themen, die sie bewegen. Im hr-Fernsehen läuft die Dokumentation dazu um 20.15 Uhr. Die ARD sendet eine Spezialausgabe der Sendung Hart aber fair. hr-Reporterin Katharina Wilhelm.
16: Wie können wir wieder mehr und besser miteinander reden? Auf diese Frage will die ARD mit der Dialogaktion Was Deutschland verbindet eine Antwort finden. Im Vorfeld dazu wurden 84 sich völlig fremde Menschen eingeladen, um unter anderem zu den Themen Migration, Demokratie und Gleichberechtigung zu sprechen. Themen, die sie vorher ausgewählt hatten. Das Besondere, die Dialoge finden sich komplett und ungeschnitten in der ARD-Mediathek. Die Highlights daraus wurden in einer einstündigen Dokumentation zusammengefasst. Diese ist heute Abend im Ersten zu sehen.
14: Wenn kranke Kinder betreut werden müssen, bleiben nach wie vor meistens Frauen zu Hause. Das hat eine Auswertung der Krankenkasse AOK ergeben. Danach nahmen weibliche Kassenmitglieder letztes Jahr knapp 3/4 der Kinderkrankentage. Gesetzlich versicherte Eltern können Krankengeld für Kinder unter 12 Jahre beantragen, und zwar pro Kind und Elternteil 15 Tage im Jahr. Bei Alleinerziehenden sind es 30 Tage. Die Krankenkasse zahlt in der Regel 90% des Nettoverdienst. In Laos gibt es Hoffnung für zwei Goldsucher, die in einer Höhle noch vermisst werden. Offenbar haben Retter einen neuen Zugang zu dem Höhlensystem entdeckt, in dem die beiden Männer vermutet werden. Allerdings erschweren weitere heftige Monsunregenfälle die Arbeiten in der abgelegenen Bergregion. Die Wassermassen hatten vor 2 Wochen große Teile der Höhlen geflutet und 7 Männer unter Tage eingeschlossen. 5 von ihnen sind inzwischen wieder draußen. Ob Kassel, Gießen oder Frankfurt, mehrere Städte in Hessen beklagen, dass Müll im Freien gedankenlos weggeworfen oder einfach liegen gelassen wird. Und diese Wegwerfmentalität verursache hohe Kosten. Aus der Nachrichtenredaktion Markus Schuh.
17: In Hanau zum Beispiel sind es Jahr für Jahr fast 100.000 Euro, die am Ende auf die Abfallgebühren umgelegt werden. Littering heißt das, wenn Müll nicht richtig entsorgt wird, und das sei gerade jetzt verstärkt zu beobachten, weil die Menschen eben mehr draußen sind. Die Stadt Gießen sagt, die Verantwortung gegenüber Umwelt und Natur habe deutlich abgenommen. Die Stadt Kassel hat am Wochenende vorgemacht, wie man das Problem auch lösen kann. Bei der Aktion Kassel räumt auf haben hunderte freiwillige Helfer mehr als 3 Tonnen Müll gesammelt.
14: Die deutsche Fußballnationalmannschaft hat ihr vorletztes Testspiel vor der WM klar gewonnen. In Mainz stand es gegen Finnland am Ende 4:0. Die Tore für die DFB-Elf schossen 2-mal Dennis Undav und jeweils 1-mal Florian Wirtz und Jamal Musiala. Die WM-Generalprobe gegen die USA ist dann am 6. Juni in Chicago. Und das ist heute auch noch Thema. In Tschechien entscheidet ein Gericht, ob die verurteilte Rechtsextremistin Liebig nach Deutschland ausgeliefert wird. Liebig war wegen einer Haftstrafe in Tschechien untergetaucht. Zur Halbzeit der schwarz-roten Koalition in Hessen will die Opposition Bilanz ziehen. Für den Mittag ist eine Pressekonferenz der Grünen angekündigt. Und im Achtelfinale der Tennis French Open trifft die Weltranglistenerste Arina Sabalenko aus Belarus auf Naomi Osaka aus Japan. Das waren die Nachrichten. Das Wetter. Heute ist es teils sonnig, teils bewölkt. Nur ganz selten gibt es mal einen Schauer. Die Temperaturen steigen auf 20 bis 25 Grad. In der kommenden Nacht ist es ähnlich. Hier und da bildet sich aber Nebel und die Werte sinken auf 14 bis 9 Grad ab. Morgen startet der Tag mit Sonne und Wolken. Ab dem Nachmittag ziehen von Westen her Schauer und Gewitter auf bei 20 bis 27 Grad. Und die weiteren Aussichten am Mittwoch, Sonne, Wolken, gelegentlich Schauer. 17 bis 27 Grad am Donnerstag, dem Feiertag wechselhaft, nur noch 17 bis 22 Grad. Die Zeit 8:35 Uhr.
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0: Programmheft des Kultursommers Südhessen. Da ist jedes einzelne Event aufgelistet und das sind über 380 Konzerte, Festivals oder auch Theateraufführungen von Juni bis September. Heute geht's los und mein Kollege Henning Middeldorf hat mit der Organisatorin gesprochen des Kultursommers Südhessen und einen Künstler getroffen, der besonders von dem Programm profitiert.
1: Ein Trapez auf einer Wiese, irgendwo auf einem Hof in Südhessen. Oben strahlt der blaue Himmel und unten jubeln die Zuschauer der Akrobatin zu, die gerade in 8 Meter Höhe auf einem Seil tanzt. So sieht es aus, wenn Rainer Bauer mit seinem Just for Fun Straßentheater auftritt. Auch die 5-köpfige Gruppe ist in diesem Jahr Teil des Kultursommers. Für sie bietet das Förderprogramm finanzielle Unterstützung, aber auch noch einiges mehr.
2: Das Eigentliche, wovon wir profitieren, ist die Vernetzung und die Kommunikation. Das heißt, wir stehen in dem Veranstaltungsprogramm, was ja sehr umfangreich ist, und erreichen also auch Menschen, die wir sonst nicht erreichen würden.
1: Neben Rainer Bauer werden noch viele weitere Künstler und Kulturveranstalter aus ganz Südhessen unterstützt. Bis zu 30% ihrer Kosten übernimmt das Förderprogramm. Die Mittel dafür kommen vom Land und zahlreichen Sponsoren. Von Juni bis September gibt es rund 380 Veranstaltungen in der Region. Konzerte, Lesungen, Ausstellungen oder auch Festivals. Organisiert wird der Kultursommer Südhessen unter anderem von Marina Stuckert. Die Geschäftsführerin findet es wichtig,
3: dass wir auch insbesondere kleinere Veranstalter unterstützen, weil wir einfach wissen, dass es doch nochmal große Diskrepanzen zwischen städtischer und ländlicher Kultur gibt.
1: Deswegen finden viele Events auch auf dem Land statt, unter anderem in Otzberg, Zwingenberg, Gundernhausen oder Fischbachtal. Häufig an ganz besonderen Orten.
3: Zum Beispiel Kloster oder Schlösser oder Wiesen, die irgendwo im Wald sind. Und das trägt natürlich auch zur regionalen Identität bei.
1: In Hirschhorn am Neckar etwa findet 3 Monate lang jeden Mittwoch ein Konzert im Kloster statt. Und in Trebur im Kreis Groß-Gerau gibt es mehrere Veranstaltungen im Freibad. Zum Beispiel schon ab Mittwoch ein Open-Air-Kino und im Juli dann ein Musikfestival. Das Trebur Open-Air mit vielen Künstlern aus der Region. Marina Stuckert freut sich besonders auf die Gassensensationen. Das ist ein Straßentheaterfest in Heppenheim, das sie letztes Jahr schon mal mit ihren Kindern besucht hat.
3: Wir waren buchstäblich so voller Eindrücke, dass wir das auch gerne dieses Jahr wieder machen würden. Aber ich würde natürlich auch aus der Perspektive der Geschäftsführung gerne überall mal reinschauen.
1: Da wird sie einiges zu tun haben bei Veranstaltungen in über 80 Städten und Gemeinden von Juni bis September. Alle Veranstaltungen sind im großen Programmheft aufgelistet. Zu finden zum Beispiel auf der Website des Kultursommers Südhessen.
0: Der startet heute. Henning Middeldorf hat sich und uns vorab über das Programm und die Beteiligten schlau gemacht.
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0: Nur noch eine schöne Erinnerung für die Liberalen sind die Zeiten, als Christian Lindner die Partei aus der Talsohle in den Bundestag holte, wo sie dann sogar in der Ampel in der Regierungsverantwortung landete. Doch nachdem diese Koalition vorzeitig platzte, kam es zur nächsten Talfahrt. Bei der letzten Bundestagswahl scheiterte die FDP an der 5%-Hürde und auch bei den letzten Landtagswahlen schaffte sie es nicht in die Landesparlamente. Am Wochenende wollte sich die FDP nun also neu aufstellen. Wolfgang Kubicki war als Kandidat gesetzt und bekam überraschend Konkurrenz von der Europapolitikerin Marie-Agnes Strack-Zimmermann. Sie unterlag Kubicki, konnte aber knapp 40% der Stimmen einfahren. Darüber habe ich eben mit dem Politikwissenschaftler Albrecht von Lucke gesprochen. Er ist auch Redakteur bei der Monatszeitschrift Blätter für deutsche und internationale Politik. Schon vor der Wahl war klar, dass nicht jeder in der FDP über die Kandidatur Wolfgang Kubickis glücklich war. Dass Marie-Agnes Strack-Zimmermann dann gegen ihn antrat, zeigt das, wie zerrissen die FDP ist?
5: Ja, unbedingt. Zumindest wird man sagen müssen, doch sehr gespalten in 2 Flügel. Und das war durchaus das Ergebnis dieses Parteitages. Das war eine Kandidatur in der letzten Sekunde, offensichtlich aber auch sehr strategisch vorbereitet. Frau Strack-Zimmermann hatte im Vorfeld ja durchaus ihre Mitarbeit angeboten. Kubicki ist darauf wohl auch nicht sonderlich generös eingegangen. Und jetzt dieser Schachzug, der deutlich gemacht hat, da sind keineswegs alle nur begeistert vom Kubicki-Kurs. Wenn man auch sagen muss, er hat am Ende dann doch mit 60% eine klare Mehrheit für sich gewonnen.
0: Jetzt hat er sich selbst ja nur als Übergangslösung ins Spiel gebracht. Hat Kubicki das Zeug, die FDP wieder für die nächsten Wahlen fit zu machen?
5: Ja, er hat das klar gesagt. Er ist 74 Jahre alt, ein Jahr gibt er sich, dann ist er 75. Länger will Kubicki auch nicht. Er hat nie in langen Linien gedacht. Er ist nicht der Theoretiker, der Stratege. Er hat übrigens auch einen weiten Weg hinter sich. Er fing mal als Sozialliberaler an, der Freiburger Thesen großer Zeit,

0: der FDP, als man eher ökologisch sogar ausgerichtet war, dann hat er sich sehr verwandelt zu einem Möllemann-Sympathisant, immer mit einem populistischen Gespür, da ganz seinem alten Freund Jürgen Möllemann verbunden ist, dann aber auch klassischer Westerwelle-FDP-Mann geworden mit klarer neoliberaler, wirtschaftsliberaler Ausrichtung und am Ende sehr, ja, das muss man sagen, populistisch, in dem Sinne nah bei der AfD. Es ist ein gewisser Soft-Populismus und das macht ihn aus. Markige Worte mit dem Gefühl, und das ist die Chance gegenwärtig der FDP, jetzt natürlich vor allem auf die zu zielen, die von Merz unzufrieden sind, die enttäuscht sind, die da nicht hinreichend Wirtschaftsliberalismus sehen. Und wenn man sieht, wie groß die Zahl derer ist, die darüber enttäuscht ist, dann gibt es durchaus eine Chance, vor allem mit Blick auf diese entscheidende Wahl im April nächsten Jahres in Nordrhein-Westfalen, die 5% wieder zu gewinnen und dann wieder in den Parlamenten im Westen langsam wieder stärker zu werden.
1: Ist für Sie nach diesem Parteitag am Wochenende eigentlich ganz klar geworden, wofür die Liberalen in Zukunft inhaltlich stehen wollen?
0: Ich glaube, die Ironie besteht darin, nachdem ja viele gesagt haben, dieser Aufschlag von Marie-Agnes Strack-Zimmermann hat geschadet, weil er die Geschlossenheit verringert hat. Ich glaube, es ist in gewisser Weise eher ein Plus. Weil dem Weg von Kubicki und übrigens auch vor allem seines Vizes Herrn Hagen, ein Mann der Republik 21, einem Think Tank, der sehr stark in Kuscheln, sage ich mal, mit der AfD übergehen will. Der Mann hat die Brandmauer als Popanz beschrieben. Diesem Kurs, der doch sehr nah AfD orientiert war, dem ist ein gewisser Riegel vorgeschoben worden. Jetzt weiß man nach diesem Parteitag eigentlich doch deutlicher, ja, man will die unzufriedenen Wähler gewinnen. Man will auch die Wählerinnen und Wähler gewinnen, die durchaus eine gewisse AfD-Nähe haben, aber man will eben, das hat Kubicki jetzt auch sehr klar sagen müssen, nicht mit der AfD koalieren. Das ist durch diesen Parteitag deutlicher geworden. Insofern glaube ich, dass Frau Strack-Zimmermann Kubicki in gewisser Weise vielleicht sogar einen Gefallen getan hat, weil damit klar geworden ist, ja, unzufriedene Wähler anziehen, aber nicht der AfD zu sehr ähnlich werden. Und das, glaube ich, ist für eine liberale Partei, die die FDP ja immer noch sein will, ein gutes Zeichen. Denn wenn man sich der AfD zu sehr anähnelt, dann wird irgendwann die Frage sein, warum da nicht gleich das Original, also die AfD, wählen.
1: Kurze Frage noch zum Schluss. Der norddeutsche Kubicki ist ja oft wortgewandt, kann ordentlich austeilen. Kanzler Friedrich Merz hat er erst kürzlich als Eierarsch bezeichnet. Muss er in Zukunft als FDP-Chef da nicht etwas zurückhaltender auftreten?
0: Ich glaube im Gegenteil, er pflegt diese markige Ansage, weil die durchaus ja verfängt. Und wenn wir jetzt auf die nächsten Wahlen gucken, gerade im Osten, da ist der Unmut so groß, dass er da, glaube ich, eher weitermachen wird. Ob das der politischen Kultur im Lande gut tut, daran kann man durchaus Zweifel haben.
1: So sieht die Einschätzung des Politikwissenschaftlers Albrecht von Lucke zur Zukunft der FDP aus, nach einem sehr bewegten Parteitag am Wochenende.
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1: So, das gehörte jetzt eigentlich ganz woanders hin. Wir machen mit einem Thema weiter, das nichts mit unserem Thema heute früh zu tun hat, sondern mit einem sehr lange zurückliegenden Thema eigentlich schon. Schon in den 80er Jahren hat Israel die Kreuzritterfestung Beaufort im Süden des Libanon eingenommen. Und danach folgten Jahrzehnte unter Besetzung. Jetzt fürchten die Menschen, dass Israel einen guten Teil ihres Landes dauerhaft besetzt hält. Die Reaktion im Libanon hat unsere Korrespondentin Nina Amin.
3: Die Menschen auf den Straßen von Beirut sind fassungslos. Angesichts der israelischen Bodentruppen, die vom Süden her immer weiter ins Land eindringen, angesichts der vielen Menschen, die vor Israels Bomben fliehen müssen und jetzt die erneute Besetzung der symbolträchtigen Festung Beaufort. Es fühlt sich an, als ob der ganze Libanon verloren hat, nicht nur der Süden, denn die Festung ist ein Wahrzeichen für uns, erzählt Dibba Fawaz der ARD. Die Frau mit Sonnenbrille im offenen Haar ist selbst aus dem Süden in die libanesische Hauptstadt geflohen. Auch für Hussam Ralayani reißt dieser Sonntag alte Wunden auf.
4: Ich bin als Libanese traurig darüber, dass der Feind die Burg und die Gebiete darüber hinaus eingenommen hat. Das ist eine Katastrophe.
3: Beaufort, die rund 900 Jahre alte Kreuzfahrerburg, wurde schon in den 80er Jahren einmal von Israel gewaltsam in Besitz genommen, damals im Kampf gegen die PLO. Israel besetzte danach fast 20 Jahre lang den Südlibanon. Jetzt weht wieder die israelische Flagge über der Ruine, einem strategisch günstigen Ort auf einer Hügelkette mit Weitblick. Israels Premierminister Benjamin Netanyahu gibt sich siegessicher. Seit Tagen geht Israel verstärkt gegen die Hisbollah im Süden vor, die wiederum den Norden Israels beschießt. Auch in den vergangenen Tagen heulten dort Warnsirenen.
4: Unsere Truppen haben den Litani überquert. Sie haben Beaufort eingenommen und Gebiete unter ihre Kontrolle gebracht, die vorher unter Kontrolle der Hisbollah standen. Mein Befehl lautet nun, diese zu festigen und auszuweiten.
3: Die Angst im Süden Libanons ist groß. Hunderttausende wurden von Israels Armee aufgerufen, in den Norden zu gehen. Israels selbsternannte Kampfzone erstreckt sich inzwischen auf 20% des libanesischen Staatsgebiets. Mehr als 100 Ortschaften sind betroffen, auch die Hafenstadt Tyros. Nawal Iskandar steht dort in ihrem zerstörten Viertel. Fliehen ist für die Frau mit mehreren Enkeln dennoch keine Option, wie sie der Nachrichtenagentur Reuters erzählt.
5: Ich bringe es nicht übers Herz, zu gehen. Ich bleibe in meiner Heimatstadt, in meinem Zuhause, in meinem vertrauten Umfeld. Wohin sollte ich denn ziehen, fern von der Heimat? Entwurzelt und heimatlos.
3: Der libanesische Regierungschef Nawaf Salam wirft der israelischen Regierung in ihrem Kampf gegen die Hisbollah eine Strategie der verbrannten Erde vor und dass sein Land kollektiv bestraft werde. Libanons Regierung ist nicht Teil des Krieges zwischen Israel und der pro-iranischen Miliz. Ab Dienstag wollen Libanon und Israel in Washington weiter verhandeln, wie die Hisbollah entwaffnet werden kann und um eine Waffenruhe. Auf dem Papier gilt diese schon seit 6 Wochen. Stattdessen greifen Israel und die pro-iranische Miliz sich täglich an.
1: Israel hat ein Zeichen gesetzt, die Kreuzritterfestung Beaufort ist eingenommen und die Libanesen stehen unter Schock. Und das könnte eine längere Zeit so bleiben. Nina Amin hatte die Hintergründe und Reaktionen.

0: Die Anti-Baby-Pille. In den 70ern galt sie als revolutionär. Endlich konnten Frauen mit dem Verhütungsmittel leichter darüber bestimmen, ob sie Kinder haben wollen oder nicht. Heute lehnen viele junge Menschen die Pille ab. Grund ist die Sorge wegen der Nebenwirkungen. Jetzt aber forschen Wissenschaftler an der Uni Frankfurt zusammen mit anderen an einer neuen Verhütungsmethode ganz ohne Hormone. 3 Jahre lang wird ihr Projekt vom Bund gefördert. Nina Michalk guckt für uns ins Labor.
1: Seit Jahren nehmen immer weniger Frauen die Pille, um zu verhüten. Vor allem jüngere Leute steigen wegen der Nebenwirkungen wieder auf das Kondom um. So steht es in einer Studie der Bundeszentrale für gesundheitliche Aufklärung. Jetzt aber sucht ein Forschungsteam um Claudia Tedrup vom Institut für Pharmazeutische Chemie an der Goethe-Universität in Frankfurt nach neuen Verhütungsmethoden.
2: Also bei den hormonellen Ansätzen greifen wir in den Hormonhaushalt der Frau ein. Das hat dann nicht nur einen Einfluss auf den Eisprung, sondern auch auf andere Funktionen im Körper. Dadurch entstehen ja die Nebenwirkungen. Bei unseren Ansätzen möchten wir Proteine oder Signale finden, die nicht in anderen Körperfunktionen beteiligt sind.
1: Neben der Goethe-Uni sind auch die Ludwig-Maximilians-Universität in München und die Uniklinik Bonn beteiligt. Jede Stelle hat eine andere Aufgabe in dem Projekt. In Frankfurt sind sie Proteinen auf der Spur, die mit der Befruchtung in Verbindung stehen.
2: Zum Beispiel Proteine, die für die Beweglichkeit von Spermien verantwortlich sind. Wenn wir diese blockieren, können wir die Beweglichkeit der Spermien herabsetzen und somit den Befruchtungsprozess blockieren oder stoppen.
1: Das Ziel ist also, die Spermien einfach mal auszubremsen, bevor sie das Ei erreichen. Ein Blick ins Labor. An dem Projekt arbeiten Doktoranden der Pharmazie, unterstützt von automatisierten Systemen, die große Mengen an Wirkstoffen auf einmal testen können, erläutert Mohamed Jamjezad.
3: Es ist so, dass früher natürlich diese ganzen Prozesse manuell durchgeführt wurden. Damit geht einher viele Repetierfehler. Diese Schritte können wir natürlich mit unserem Automaten, mit unserem Roboter vereinfachen. Der Prozess ist natürlich beschleunigter, präziser und die Fehlerrate ist wesentlich geringer.
1: Theresa Ehret sitzt mit Schutzbrille und Handschuhen vor einem Tisch voll Proben und Kulturröhrchen.
4: Ich habe die DNA abgefüllt und die wird jetzt sequenziert, um herauszufinden, ob wirklich auch das Protein da drauf ist, was wir erwarten.
2: Die Zellen werden aufgeteilt und mit DNA behandelt, damit sie das Protein, an dem wir interessiert sind, verstärkt produzieren. Und dann können wir auf diesen Zellen dann auch die Wirkung unserer Wirkstoffe testen.
1: Ergänzt Studienleiterin Tedrup. Wichtig ist es, ein hormonfreies Verfahren zu finden, das genauso sicher ist wie die Pille, aber eben keine Nebenwirkungen hat. Und es soll ein Wirkstoff sein, der dann von Frauen und Männern genommen werden kann.
2: Bei dem Prozess für die Frau würde man direkt in der Frau die Spermienfunktion hemmen. Bei dem Mann wäre das auch denkbar, dass man entweder die Spermienbeweglichkeit oder die Spermienfunktion blockiert, aber reversibel, sodass der Mann dann, wenn er dann die Funktion dann wieder braucht, das wieder umkehren kann.
1: Auch Männer, fügt Tedrup an, wollen heute die Familienplanung mitsteuern. Die Forschung befindet sich jetzt allerdings ganz am Anfang. Bis ein Produkt auf den Markt kommt, werden noch Jahre vergehen.
0: Verhütung ohne Hormone. Zu einem Forschungsprojekt der Goethe-Universität in Frankfurt hat Nina Michalk recherchiert. Was haben der Regisseur einer ARD-Doku und der alte neue Trainer von Eintracht Frankfurt gemeinsam? Beide sind gleich Thema bei meinem Kollegen Oliver Glab. Hier in HR Info. Vorher bringt sie Volker Kinkel in unseren HR Info Nachrichten nochmal auf den neuesten Stand. Also bleiben Sie bei uns. Guten Tag.
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1: 9 Uhr. Änderungen beim Wehrdienstgesetz offenbar nicht rechtmäßig. Viele Änderungen im Juni, zum Beispiel beim Online-Shopping. Hoher Schaden bei Brand- und Recyclingfirma in Maintal. Das Wetter, Sonne und Wolken, einzelne Schauer, 20 bis 25 Grad. Mein Name ist Volker Kinkel. Guten Morgen. Dem Verteidigungsministerium droht neuer Ärger mit Blick auf das Wehrdienstgesetz. Konkret geht es um die Frage, ob junge Männer sich abmelden müssen, wenn sie für längere Zeit ins Ausland gehen. Aus Berlin, ARD-Korrespondentin Christina Nagel.
2: Das Verteidigungsministerium wollte klarstellen, dass sich vorerst niemand bei der Bundeswehr abmelden muss, wenn er für längere Zeit ins Ausland geht. Ein entsprechender Passus im Wehrdienstgesetz, der eine Genehmigungspflicht vorsieht, wurde deshalb per Verfügung Anfang April außer Kraft gesetzt. Dass das rechtens ist, daran hat der Wissenschaftliche Dienst des Bundestages große Zweifel. Denn mit einer Verfügung können zwar konkrete Ausnahmen von einer Gesetzesregel definiert werden, aber nicht einfach pauschal Teile eines Gesetzes ausgesetzt werden.
1: Mit dem neuen Monat kommen einige Änderungen. So soll es beim Einkaufen im Internet leichter möglich sein, einen Vertrag zu widerrufen. Ab dem 19. Juni müssen Unternehmen einen gut sichtbaren entsprechenden Button auf ihren Websites oder Apps anbieten. Auf Honiggläsern müssen alle Länder angegeben werden, aus denen der Honig stammt. Auch Milchprodukte müssen genauer gekennzeichnet werden. Und zum Ende des Monats läuft der Tankrabatt wieder aus. Wie können wir wieder mehr und besser miteinander reden? Darauf will die ARD mit der Aktion »Was Deutschland verbindet« eine Antwort finden. Menschen aus dem ganzen Land haben miteinander Themen diskutiert, die sie bewegen. Im hr-Fernsehen läuft die Dokumentation dazu um 20.15 Uhr. Außerdem gibt es eine Spezialausgabe der Sendung Hart aber fair in der ARD. Das schuldenfinanzierte 500 Milliarden Euro Sondervermögen für Infrastruktur und Klimaschutz ist letztes Jahr nicht so ausgeschöpft worden wie geplant. Das zeigt ein Bericht des Finanzministeriums, der dem ARD-Hauptstadtstudio vorliegt. Danach sollten 2025 eigentlich gut 37 Milliarden Euro abfließen. Tatsächlich waren es nur rund 24 Milliarden. Insgesamt sei die Umsetzung aber erfolgreich gestartet. Fortschritte sieht das Ministerium bei Wohnungsbau und Digitalisierung. Am wenigsten habe sich getan bei Fortschritt und Entwicklung sowie bei Energie und Verkehr. In Maintal im Main-Kinzig-Kreis hat es in einem Recyclingunternehmen gebrannt, im Stadtteil Dornichheim. Verletzt wurde laut Polizei niemand. Drei Arbeiter konnten das Gebäude rechtzeitig verlassen. HR-Reporterin Andrea Bonhagen.
3: Laut Polizei ist ein Schaden von bis zu 1 Million Euro entstanden. Das Feuer soll unmittelbar unter dem Hallendach begonnen und sich schnell ausgebreitet haben. Die Feuerwehr hat etwa 3 Stunden lang gelöscht. Die Firma recycelt den Kunststoff Polyethylen aus Verpackungsfolien und macht daraus zum Beispiel Material für Müllsäcke, Baufolie oder Rohre. Bei dem Brand gab es eine große Rauchwolke mit Dämpfen und Gasen. Messungen ergaben aber keine Gesundheitsgefahr.
1: Auch der Landil-Kreis gehört jetzt zu den Vorreitern in Hessen, wenn es um schnelle Hilfe bei Geburtsnotfällen geht. Konkret werden Hebammen gleichzeitig mit dem Rettungsdienst alarmiert und fahren dann direkt zum Einsatzort. HR-Reporterin Katharina Wagner.
4: Dort können sie Schwangere, Mütter und auch Neugeborene versorgen, zusammen mit Notärzten. 13 Hebammen sind jetzt gemeinsam mit dem Rettungsdienst für diese Einsätze geschult worden. Die Testphase läuft bis Ende des Jahres. Ähnliche Projekte gibt es auch in anderen Kreisen, beispielsweise im Landkreis Limburg-Weilburg und im Main-Kinzig-Kreis.
1: Die deutsche Fußballnationalmannschaft hat ihr vorletztes Testspiel vor der Weltmeisterschaft klar gewonnen. In Mainz stand es gegen Finnland am Ende 4:0. Die Tore für die DFB-Elf schossen zweimal Dennis Undav und jeweils einmal Florian Wirtz und Jamal Musiala. Die WM-Generalprobe gegen die USA ist dann am 6. Juni in Chicago. Die Handballer der MT Melsungen haben den größten Erfolg der Vereinsgeschichte geschafft und die European League gewonnen. Die Nordhessen schlugen im Finale den deutschen Rekordmeister THW Kiel mit 24:23. Der Titel in der European League ist der zweitwichtigste Europapokal hinter der Champions League. Das waren die Nachrichten. Das Wetter? Heute ist es teils sonnig, teils bewölkt. Nur ganz selten gibt es mal einen Schauer. Die Temperaturen steigen auf 20 bis 25 Grad. In der kommenden Nacht ist es ähnlich. Hier und da bildet sich aber Nebel und die Werte sinken auf 14 bis 9 Grad ab. Morgen startet der Tag mit Sonne und Wolken. Ab dem Nachmittag ziehen von Westen her Schauer und Gewitter auf bei 20 bis 27 Grad. Und die weiteren Aussichten? Am Mittwoch Sonne, Wolken, gelegentlich Schauer, 17 bis 27 Grad. Am Donnerstag, dem Feiertag, wechselhaft, dann nur noch 17 bis 22 Grad. Die Zeit 9.05 Uhr.
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1: A6, Heilbronn Richtung Kaiserslautern zwischen Firnheimer Dreieck und Mannheim-Sandhofen. Ein Unfall auf dem linken Fahrstreifen, dadurch 7 Kilometer Stau. A60, Rüsselsheim Richtung Mainz zwischen Rüsselsheimer Dreieck und Mainspitz-Dreieck. Bergungsarbeiten auf dem linken Fahrstreifen im Baustellenbereich, dadurch 6 Kilometer Stau. A60, Mainz Richtung Rüsselsheim zwischen Mainz-Laubenheim und Bischofsheim. Streckenweise stockender Verkehr. A66, Wiesbaden Richtung Frankfurt, zwischen Frankfurt-Ludwig-Landmann-Straße und Frankfurt-Miegwell-Allee, 2 Kilometer Stau. A643, Mainz-Wiesbaden, zwischen Dreieck Mainz und Schiersteiner Kreuz, in beiden Richtungen streckenweise stockender Verkehr. A643, Mainz Richtung Wiesbaden, in der Abfahrt Wiesbaden-Dotzheim, ein Unfall. Und A661, Oberursel Richtung Egelsbach, zwischen Bad Homburger Kreuz und Frankfurt-Eckenheim, streckenweise stockender Verkehr wegen einer Baustelle.
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5: Guten Tag. Eine Partei, die nicht mehr im Bundestag vertreten ist, hat es schwer, im Gespräch zu bleiben. Aber wie wir am gerade vergangenen Wochenende gesehen haben, ein Parteitag kann helfen. Vor allem dieser Parteitag, der Bundesparteitag der FDP, denn über den gibt's allerlei zu berichten. Von der Wahl des neuen Vorsitzenden Wolfgang Kubicki zum Beispiel, gerade von dieser Wahl, die spannender wurde als erwartet. Aber auch noch über so manches andere. Hier ein paar Eindrücke unseres Parteitagsbeobachters Philipp Eckstein.
6: Über eines kann sich die FDP nicht beschweren, mangelndes Interesse. 1500 angemeldete Gäste, 175 Medienvertreter, die beobachten, was die 662 Delegierten tun. Die Halle ist voll, Fotografen, Kameras und das bei einer Partei, die nicht mehr im Bundestag vertreten ist.
7: Ich schaue in diesen Saal und frage mich, wofür wollen wir Freie Demokraten eigentlich in Zukunft stehen?
6: Carina Konrad saß mal für die FDP im Bundestag und bei der Aussprache macht sie deutlich, sie hält überhaupt nichts von einer Öffnung nach rechts. So auch ihr Parteikollege Konstantin Kuhle.
8: Natürlich sind unter den Leuten, die uns gerade den Rücken kehren, auch viele Leute, die maximal irritiert sind über die Lockerungsübungen zur AfD. Maximal irritiert.
6: Stein des Anstoßes, Aussagen zur Brandmauer, unter anderem von Wolfgang Kubicki. Im Saal ist spürbar, die Delegierten treibt das um, Spannung liegt in der Luft. Hans-Ulrich Rülke aus Baden-Württemberg warnt zwar noch, er glaube nicht,
9: dass am heutigen Tag eine Entscheidungsschlacht stattfinden sollte.
6: Doch genau dazu kommt es. Kubicki, der sich seiner Sache sicher war, hat plötzlich mit Marie-Agnes Strack-Zimmermann eine Gegenkandidatin.
10: Ich stehe hier nicht, um jemanden anzugreifen, sondern weil mir unsere Partei wichtig ist.
6: Einige Delegierte sind begeistert. Lauter Applaus, aber auch Buhrufe. Gelebte Demokratie, offene Debatten, Streit. Eine Lesart. Aber auch Empörung und Zorn über eine Aktion, die für fast alle völlig überraschend kam. Auch für Kubicki.
11: Ich nehme die Wahl an und ich spüre die Bürde der Erwartungen,
6: sagt Kubicki, nachdem er mit 59% zum Vorsitzenden gewählt wird. Seine Konkurrentin Strack-Zimmermann erhält 39% und Kurz sieht es so aus, als habe es den Richtungsstreit gegeben, den sich viele in der Partei gewünscht haben. Und jetzt der Blick voraus. Pustekuchen. Auch Martin Hagen, den sich Kubicki zum Generalsekretär gewünscht hat, erhält bei der Wahl nur schwache, knappe 59%. Und für alle ist sichtbar, die FDP ringt mit sich selbst und ihrem Kurs.
12: Er hat meine volle Unterstützung, wenn die Richtung stimmt,
6: sagt Strack-Zimmermann über Kubicki dem ARD-Hauptstadtstudio.
12: Es geht um eine Haltung. Und wer auch nur einen Hauch kokettiert mit der AfD, nennen sie es Brandmauer, nennen sie es Tralala oder Gartenhecke, wer nur einen Hauch mit dieser Partei kokettiert, wird mich auf der Zinne haben.
6: Wenig versöhnlich klingt auch der Wahlsieger Kubicki. Auf die Frage, wie er die FDPler, die für Strack-Zimmermann gestimmt haben, mehr für sich gewinnen wolle, sagt er der ARD.
13: Gar nicht, weil meine Aufgabe nicht darin besteht, irgendjemanden zu gewinnen, sondern dazu beizutragen, dass die Freien Demokraten von den Wählerinnen und Wählern wieder ernst genommen werden. Es ist völlig egal, wie wir uns nach innen selbst empfinden.
6: Am Ende des Parteitags steht die Frage im Raum, wie geht es jetzt weiter?
14: Ich bin nachdenklich, was die Folgen des gestrigen Tages sind,
6: sagt Jens Teutrine, früher mal Vorsitzender der Jungen Liberalen.
14: Es darf keine FDP geben mit 60% Kubicki und 40% Marie-Agnes Strack-Zimmermann. Das wäre ein Fehler.
6: Wie sich die FDP nach diesem Parteitag wieder zusammenrauft, das werden die nächsten Monate zeigen. Der erste echte Test steht im September an. Dann wird in Sachsen-Anhalt, Mecklenburg-Vorpommern und Berlin gewählt.
5: Beobachtungen unseres bundespolitischen Korrespondenten Philipp Eckstein vom Bundesparteitag der FDP am gerade vergangenen Wochenende.
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5: 84 Menschen haben an dieser Aktion teilgenommen, 84 stellvertretend für die 84 Millionen Menschen, die in Deutschland leben. 84 Menschen haben miteinander diskutiert über Themen wie Gleichberechtigung, Migration, Demokratie. Und zwar in einem Raum, in einem Studio, face to face, nicht über soziale Medien. Die ARD, zu der auch HR Info gehört, hat diese Dialogaktion ins Leben gerufen, die Aktion Was Deutschland verbindet. In den vergangenen Wochen konnten Sie hier bei uns in HR Info, im HR Fernsehen, im Ersten und im Netz schon viel von dieser Aktion hören und sehen. Und heute gibt's dazu einen ganzen Themenabend im Ersten, verbunden mit einem ersten Fazit. Zu sehen ist dann auch eine Doku über die Aktion, was Deutschland verbindet. Sergej Moyer ist der Regisseur dieses Films und mit ihm habe ich vor der Sendung gesprochen. Mehrere Diskussionen in zwei Fernsehstudios in Baden-Baden und Leipzig, alles eingefangen von Kameras. Viele Stunden an Material sind dabei herausgekommen und das haben Sie natürlich alles gesichtet. Wie haben Sie ausgewählt, was davon am Ende in Ihrer Doku gelandet ist?
16: Das ist eine sehr gute Frage, weil man natürlich als allererstes dem, was da wirklich passiert ist, gerecht werden will. Und was ist da passiert? Erstmal ist da gelungen, was ganz oft nicht zu gelingen scheint in der Gesellschaft, dass wir eben kontrovers, aber eben respektvoll miteinander sprechen können über Themen, die uns alle bewegen. Und das war ja das Tolle daran, dass die Menschen das Bedürfnis hatten, sich mitzuteilen, sich zuzuhören und in diese kontroversen Themen einzutauchen. Und ja, trotzdem der Ton eben immer ein respektvoller blieb. Und wir haben dann geschaut, was können wir tun, um diesem Erlebnis gerecht zu werden, um es in 60 Minuten zu verdichten. Das ist natürlich subjektiv dadurch auch, ne, weil wir über 20 Stunden Material insgesamt hatten. Und das ist natürlich eine Auswahl, die aber eben, so gut es geht, ja, das Meinungsbild, die Stimmungslage im Raum widerspiegeln soll. Und eben auch in den Pausen, ne? Weil für uns war es sozusagen ganz wichtig, auch zu erzählen, dass der Dialog nicht nur vor der Kamera in der Gesprächsrunde stattfand, sondern eben auch dazwischen und dann eben in kleineren Gruppen weitergeführt wurde.
5: Welche Momente sind Ihnen am meisten im Gedächtnis geblieben? Wer hat Sie besonders beeindruckt?
16: Also erstmal haben mich wirklich alle Menschen beeindruckt, weil jeder, der da zu uns ins Studio kam in Baden-Baden und Leipzig, ja eine eigene Geschichte mitbringt. Ich habe mit all diesen Menschen ein halbstündiges Vorgespräch geführt in Vorbereitung für dieses Wochenende und wusste dadurch natürlich ein bisschen mehr über die Menschen. Und das Prinzip dieses Formats lebt ja davon, dass der Jurist mit dem Müllmann in einen Raum gebracht wird, die Krankenschwester und die gehbehinderte Person. Aber ein Moment, der es vielleicht ja auch als Teil des Fazits am emotionalsten gemacht hat, war tatsächlich der Moment, als ein Mann aus Nordrhein-Westfalen, der Jürgen, nach den 2 Tagen Dialog ganz offen und ehrlich in der großen Runde zugegeben hat, dass er Nachholbedarf hat. Dass er ganz viele Dinge hier gehört hat in den letzten 2 Tagen, von denen er vorher keine Ahnung hatte, mit denen er sich im Nachhinein mehr beschäftigen möchte, weil er einfach nicht genug weiß. Und das war so eine Art von Ehrlichkeit, die uns, glaube ich, oft fehlt, weil wir oft ja vorschnell urteilen und vielleicht oft auch als Gesellschaft uns eine Meinung bilden, ohne wirklich in die Tiefe gegangen zu sein. Und da hat Jürgen, glaube ich, was gemacht, was uns allen ein gutes Beispiel sein könnte.
5: Am Anfang hatten die Verantwortlichen bei uns in der ARD ein bisschen die Sorge, dass wegen der in Anführungsstrichen Laborsituation im Fernsehstudio die Diskussion nicht richtig in Fahrt kommen könnte. Welchen Eindruck hatten Sie? Haben die Teilnehmenden das Drumherum irgendwann vergessen und dann tatsächlich frei von der Leber geredet?
16: Also natürlich macht das immer was mit einem, wenn da 22 Kameras sind und Dutzende Mikrofone auf einen gerichtet. Aber wir haben eben von Anfang an alles dafür getan, dass die Menschen sich wohlfühlen und auch gehört fühlen. Das fing mit der Anreise an und endete eben damit, was wir ja in den Pausen und im Ganzen drumherum für einen Ton an den Tag legen. Und ja, am Ende ist das gelungen, dass das offen diskutiert werden konnte und die Menschen eben auch nicht in irgendeiner Art geframed wurden oder auf den heißen Stuhl gesetzt. Jeder hat bei uns wirklich selbst entschieden, was er von sich preisgeben möchte und was nicht, zu welchem Thema er sich äußern möchte oder sie, zu welchem nicht. Wenn man zuhört, wenn man sich mitteilt. Und da sind ja Momente entstanden, wo es auch mal hitziger wurde oder emotionaler. Und trotzdem wurde niemand verletzt oder persönlich angegangen. Und das ist, glaube ich, eine ganz große Errungenschaft von den Teilnehmenden.
5: Die haben sich ja auch face-to-face gegenüber gesessen, haben einander ins Gesicht geschaut, anders als das in den sozialen Medien der Fall ist. Wie hat sich dieser Umstand in der Diskussion wieder gespiegelt? Was haben Sie bei den Leuten beobachtet?
16: Ja, auch das ist Teil des Fazits, dass die Menschen sagen, dass der Faktor, dass das Handy nicht da war, dass sie 2 Tage lang wirklich keine Bildschirme hatten, keine Suchmaschinen, keine sozialen Netzwerke, in die man sich irgendwie vertieft, dass das einen riesigen Unterschied gemacht hat. Der Zwang, regelrecht sich miteinander austauschen zu müssen, hat zu einer großen Offenheit geführt und die haben gar nicht mehr aufgehört, miteinander zu sprechen, klebten sich förmlich an den Lippen und hörten sich zu, weil es einfach auch ein so interessanter Rahmen dafür war. Wann kommt man eben mit so unterschiedlichen Menschen ins Gespräch, um sich über die Themen auszutauschen, die ganze Gesellschaft bewegen.
5: Am Ende bleibt nun bei vielen, die dabei waren, die ermutigende Erkenntnis, wir können noch miteinander reden, auch wenn wir ganz unterschiedlicher Meinung sind und aus ganz unterschiedlichen Ecken kommen. Wie kann es denn gelingen, auch denen gelingen, die nicht dabei waren, davon etwas in unseren Alltag hinüber zu retten?
16: Das ist eine sehr gute Frage. Ich glaube, die Erkenntnis ist die, dass es im Kleinen anfängt. Wir können ja nicht mit unserem Alltag, den wir alle haben, mit unseren Familien, die wir zu betreuen haben, unseren Arbeitsplätzen, die wir zu bespielen haben, die Welt verändern. Aber wir können im Kleinen anfangen. Wir können dem Nachbarn die Tür aufhalten, wenn er mit schwer gepackten Taschen nach Hause kommt. Und einfach füreinander da sein und aufmerksam sein. Wie geht's den Menschen in meiner Umgebung? Wann lohnt es sich, auch mal in die Diskussion zu gehen und zuzuhören, sich in andere hineinzuversetzen. Das ist, glaube ich, die große Erkenntnis oder Aufgabe, die am Ende hängen bleiben kann.
5: Das sagt Sergej Moja, Regisseur der Doku zur ARD-Dialogaktion Was Deutschland verbindet. Vor der Sendung habe ich mit ihm gesprochen. Die Doku können Sie jederzeit in der ARD-Mediathek sehen und außerdem heute Abend um 23.35 Uhr im Ersten im Rahmen des Themenabends zur Aktion Was Deutschland verbindet. Die ist heute Morgen auch das Thema hier bei uns unter der Schlagzeile Was Deutschland verbindet, Bilanz einer Dialogaktion.
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5: Im Osten der Demokratischen Republik Kongo und im angrenzenden Uganda grassiert gerade das hochgefährliche Ebola-Virus, und zwar der relativ seltene Stamm Bundibugyo. Mehrere hundert Menschen sind schon daran gestorben und der Ebola-Ausbruch lässt sich nur schwer eindämmen. Das liegt auch daran, dass in der Region seit Jahren ein Bürgerkrieg tobt, dass die Gesundheitsversorgung unzureichend ist und dass es weder Impfstoffe noch Medikamente gegen diesen Virusstamm gibt. Allerdings, was diesen letzten Punkt angeht, kann man sagen, es wird dran gearbeitet von Forschungsteams auf der ganzen Welt. Und davon berichtet uns jetzt Daniela Remus aus der ARD-Gesundredaktion.
17: Die Suche nach Impfstoffen und Medikamenten läuft zurzeit ähnlich wie in der Corona-Pandemie, obwohl sich die Krankheitserreger massiv voneinander unterscheiden. Mehrere internationale Forschungsgruppen arbeiten intensiv daran, mehrere Impfstoffe gegen das Bundibugyo-Virus zu entwickeln.
18: Tatsächlich mögen wir das in Impfstoffentwicklung eigentlich ganz gerne, weil man verschiedene Optionen hat. mRNA-Impfstoffe zum Beispiel sind sehr schnell, sind aber oft auch eher teuer. Und die Entwicklung von Proteinimpfstoffen ist ein kleines bisschen langsamer, aber sie ist oft auch durch mehr Leute darstellbar. Und deswegen versucht man eigentlich so ein buntes Portfolio bereitzustellen.
17: Erklärt Clara Schöder, Professorin für Impfstoffentwicklung an der Universität Leipzig. Clara Schöder beispielsweise forscht gemeinsam mit der Universität Oxford an einem sogenannten Vektorimpfstoff. Aber nicht nur gegen den Bundibugyo-Stamm, sondern gegen mehrere Erreger aus der Familie der Filoviren, zu denen nicht nur Bundibugyo gehört, sondern zum Beispiel auch das Marburg-Virus. Filoviren sind die Viren, die ein hämorrhagisches Fieber auslösen können mit inneren und äußeren Blutungen, was häufig tödlich verläuft. Die Arbeiten an diesem Impfstoff sind vielversprechend, aber sie haben erst im vergangenen Jahr begonnen.
19: Die sind entwickelt und die sind im Tiermodell auch getestet, aber die sind noch nicht in der Klinik. Das heißt, wir sind jetzt im Moment in einer sehr ähnlichen Situation wie 2013, 2014 bei dem Ebola-Ausbruch in Westafrika. Es gibt einen Impfstoff, der ist aber noch nicht in der Klinik.
17: Sagt Professor Stefan Becker, der das Institut für Virologie am Uniklinikum Marburg leitet und den bereits existierenden Ebola-Impfstoff mitentwickelt hat. Der ist bisher nur gegen den Zaire-Stamm zugelassen, der vor rund 10 Jahren den großen Ebola-Ausbruch mit mindestens 11.000 Toten verursacht hat.
20: Also wir haben 6 Ebola-Spezies, 4 davon infizieren Menschen. Und dann kann man sagen, okay, eine hat bisher nur einen Menschen infiziert. Aber warum hat man gegen die anderen 3 keinen Impfstoff? Und da muss man ganz, glaube ich, sagen, in einer perfekten Welt, wo Ressourcen keine Rolle spielen, hätten wir den Impfstoff schon.
17: Erklärt Marilyn Addo, Professorin für Infektiologie am Universitätsklinikum Eppendorf in Hamburg, die diesen zugelassenen Impfstoff auch mitentwickelt hat. Zuversicht kommt aber aus der Medikamentenentwicklung, sagt Infektiologin Marilyn Addo.
20: Auf der Behandlungsseite sieht es ja ein bisschen besser aus, dass man Postexpositionsprophylaxe mit einem oralen antiviralen Medikament jetzt auf den Weg bringen wird. Und das wird relativ zügig anfangen. Das hatten wir vor 12 Jahren nicht.
17: Postexpositionsprophylaxe bedeutet, dass diejenigen, die Kontakt mit einem Erkrankten hatten, vorsorglich ein antivirales Medikament bekommen. Das soll verhindern, dass die Krankheit ausbricht.
5: Gegen die seltene Variante des Ebola-Virus, die gerade im Kongo und in Uganda grassiert, wird ein Impfstoff und es werden Medikamente gesucht. Davon hat uns gerade Daniela Remus aus der ARD-Gesundheitsredaktion berichtet.
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5: Große Filmstars, die früh sterben, bleiben in unserer Erinnerung immer jung. Und so fällt es vielen von uns vielleicht schwer, sich vorzustellen, dass Marilyn Monroe heute 100 Jahre alt geworden wäre. Eines der vielleicht erregendsten Geburtstagsständchen der Geschichte hat sie übrigens selbst gesungen, wenn auch nicht für sich selbst, sondern für den damaligen US-Präsidenten John F. Kennedy. Aber davon erzählt uns gleich noch unsere Hollywood-Korrespondentin Antje Sieb, unter anderem davon. I Wanna Be Loved By You, dieses traurig klingende Lied, das Marilyn Monroe in dem Film Manche mögen's heiß gesungen hat, wirkt im Rückblick wie ein Spiegel ihres kurzen Lebens, in dem sie bei allem Ruhm wohl oft nicht glücklich gewesen ist. Begonnen hat das schon in ihrer Kindheit und Jugend, als sie noch nicht ihren berühmten Namen hatte.
21: Vor 100 Jahren wird in Los Angeles Norma Jean geboren, ein kleines Mädchen, das seine Jugend in Pflegefamilien verbringt und seine alleinstehende Mutter nur selten sieht. Mit 16 heiratet sie zum ersten Mal. Ein paar Jahre später beginnt sie zu modeln. Und dreht dann schon als Marilyn Monroe ihre ersten Filme. Asphaltdschungel sei ihr Durchbruch gewesen, sagt Simran Bala, Kuratorin der Ausstellung, mit der das Academy Museum in Los Angeles Marilyns Geburtstag feiert. Mit Filmplakaten, Filmausschnitten, aber auch, natürlich, berühmten Kleidern aus ihrer Karriere, bei denen man sofort legendäre Filmszenen vor Augen hat, wie das original pinke Kleid aus Blondinen bevorzugt.
22: We have the pink dress from Gentlemen Prefer Blondes, in which she performs the song Diamonds Are a Girl's Best Friend.
21: Und eine Kopie des wahrscheinlich berühmtesten Kleides. Marilyn Monroe in einem weißen, schulterfreien Kleid über einem U-Bahn-Gitter stehend und der Luftzug bläst ihren Rock nach oben. Die Szene aus Das verflixte siebte Jahr. Regisseur Billy Wilder drehte 2 Filme mit ihr und beschwerte sich über ihre Unzuverlässigkeit am Set. Manche Szenen mussten zigmal gedreht werden.
23: Where's that bourbon?
22: At the same time, we have letters from directors such as.
24: Wir haben Briefe von Regisseuren, etwa Billy Wilder hat darüber geredet. Aber meist war am Ende das Fazit, auch wenn sie 80 Anläufe brauchte, die 81. Einstellung machte das dann wieder weg.
22: The 81st take was worth it.
21: Gegen das Image des blonden Dummchens, das sie in ihren erfolgreichsten Filmen spielte, wehrte sie sich. Etwa indem sie eine eigene Produktionsfirma gründete und sich damit etwas mehr Kontrolle verschaffte über ihr Leben und ihre Karriere, meint Baller.
22: And having her own production company helped her.
24: Dadurch hatte sie mehr Mitsprache bei ihren Rollen oder mit welchen Regisseuren oder Kameraleuten sie arbeiten wollte.
22: Which director and which cinematographer she would work with.
21: Ihr Privatleben war turbulent. Weitere Ehen mit Baseballstar Joe DiMaggio und Autor Arthur Miller scheiterten. Viele Beziehungsgerüchte, unter anderem in Verbindung mit Präsident John F. Kennedy, liefern nach wie vor Stoff für Spekulationen.
1: Happy Birthday, Mr. President. Happy Birthday to you.
21: Genau wie ihr früher Tod. Mit nur 36 Jahren starb sie in ihrem gerade erst bezogenen Haus in Los Angeles an einer Überdosis Schlafmittel. Vermutlich Selbstmord, befanden die Behörden. Sie war in psychiatrischer Behandlung, hatte Probleme mit Alkohol und Tabletten. Ihr Tod machte sie erst recht zur Ikone.
5: Heute, vor 100 Jahren, wurde Marilyn Monroe geboren, eine der ganz großen Ikonen des Kinos. Und unsere Hollywood-Korrespondentin Antje Sieb hat uns aus diesem Anlass gerade an sie erinnert.
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5: Das Gerücht gab es schon tagelang und gestern nun ist aus dem Gerücht Gewissheit geworden, denn da kam die offizielle Meldung vom Fußball-Bundesligisten Eintracht Frankfurt. Die Meldung, dass Adi Hütter der neue Trainer der Eintracht wird, als Nachfolger des entlassenen Albert Riera. Der Österreicher Adi Hütter ist in Frankfurt kein Unbekannter. Er war schon mal Trainer der Eintracht von 2018 bis 2021. Carsten Schellhorn aus der HR Info Sportredaktion hat ihn damals bei der Eintracht beobachtet und erlebt. Wofür steht er denn?
2: Also Adi Hütter stand und steht für attraktiven, offensiven Fußball. Unter Hütter sorgte die sogenannte Büffelherde bei der Eintracht mit Angreifern wie Jovic, Rebic und Allaire Deutschland und europaweit für Aufsehen. Da ging es in der Europa League bis ins Halbfinale. An das erinnern sich die Fans sehr, sehr gerne. Adi Hütter stand und steht aber auch für Disziplin, für eine klare, manchmal harte Ansage. Sein Trainervorgänger Albert Riera hatte das ja auch versucht, war allerdings zuletzt an seiner Art und Weise krachend gescheitert. Das soll jetzt Hütter bei der Eintracht besser machen. Zudem soll der Fußball bei der Eintracht wieder ansehnlich und erfolgreich werden. Da sehnen sich die Fans nach den vielen Mittelmaßvorstellungen der vergangenen Saison doch ziemlich danach, nach tollem Fußball.
5: Ist das denn aus deiner Sicht die richtige Entscheidung in der jetzigen Lage der Eintracht, Adi Hütter wieder in den Verein zu holen?
2: Es ist die richtige Entscheidung, meiner Meinung nach, nach dem gescheiterten Experiment mit Albert Riera, der ja ohne Bundesliga-Erfahrung daherkam und dann halt auch viel falsch gemacht hat, suchte die Eintracht einen Trainer mit viel Bundesliga-Erfahrung, der weiß, worum es geht. Und das ist Adi Hütter halt aus seiner Zeit bei der Eintracht und bei Mönchengladbach. Er kennt die Bundesliga und auch die Eintracht in- und auswendig. Das hat er schon in den Verhandlungsgesprächen mit Sportvorstand Markus Krösche und Vorstandsboss Axel Hellmann gezeigt in den vergangenen Wochen. Nämlich, dass Hütter sehr gut über die Eintracht informiert war. Er wusste genau, was schiefgelaufen ist in den vergangenen Wochen und Monaten, hat Verbesserungsvorschläge gemacht. Eigentlich stehen sie bei der Eintracht nicht so drauf, Trainer nach Frankfurt zurückzuholen. Das lief 2015-16 mal schief mit Trainer Armin Fee. Aber diesmal glauben die Eintrachtmacher daran, dass das klappen kann.
5: Der Abgang von Adi Hütter im Jahre 2021, ein Abgang in Richtung Mönchengladbach, war ja alles andere als geräuschlos. Was meinst du, kann Hütter das, was damals kaputt gegangen ist, wieder kitten?
2: Ja, also das ist sicherlich auch eine Aufgabe für ihn. Da war damals gleich auf zwei Ebenen viel kaputt gegangen. Einmal hat Hütter die Vereinsbosse der Eintracht durch seinen Abgang zu Borussia Mönchengladbach ziemlich vor den Kopf gestoßen. Dieser Disput ist jedoch ausgeräumt. Eintracht-Boss Axel Hellmann und Hütter haben sich schon vor einiger Zeit in Frankfurt getroffen und ausgesprochen. Wo es jedoch noch große Widerstände gegen Hütter gibt, ist bei den Fans von Eintracht Frankfurt. Hütter ging ja damals zu Gladbach mit den Worten: "Damit wechseln sich für mich nur die Farben." Und die Farben sind ja für Fans das Ein und Alles. Der Schal um den Hals, die Fahne in der Hand. Und das empfanden viele Fans damals als ziemlich respektlos von Hütter. Diese Aussage von damals hat Adi Hütter zuletzt mehrfach öffentlich bereut. Und das wird er sicherlich auch heute Mittag um 13 Uhr, ist ja seine Antrittspressekonferenz bei der Eintracht, noch einmal ansprechen. Was ich so gehört habe, will Hütter wirklich alles dafür tun, dass seine Zeit hier in Frankfurt wieder bei Null losgeht, dass alles, was damals so passierte, ausgeräumt ist. Und dafür hat er und wird er auch noch einiges tun. Also Adi Hütter wird das hinbekommen, um auf deine Frage zurückzukommen. Er wird das kitten, was kaputt gegangen ist.
5: Und wann wird er wirklich damit anfangen? Wann beginnt er mit der Arbeit bei der Eintracht?
2: Ja, offiziell am 1. Juli, doch gedanklich ist Adi Hütter schon seit Wochen mit im Boot. Es gibt ja jetzt die Abstimmung mit Sportvorstand Markus Krösche, welche Spieler geholt werden müssen. Und die müssen natürlich auf das System Hütter zugeschnitten werden. Da ist Hütter voll eingebunden, aber offiziell geht's am 1. Juli mit dem Trainingsauftakt der Eintracht dann in die neue Saison los.
5: Adi Hütter wird neuer Trainer von Eintracht Frankfurt und kehrt damit an seine frühere Wirkungsstätte zurück. Informationen und Einschätzungen dazu haben wir gerade von Carsten Schellhorn aus der HR Info Sportredaktion gehört. Vielen Dank.
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26: 9.31 Uhr. Änderungen beim Wehrdienstgesetz offenbar nicht rechtmäßig. Viele Änderungen im Juni, zum Beispiel beim Online-Shopping. Städte in Hessen haben hohe Kosten durch liegen gebliebenen Müll. Das Wetter, Sonne und Wolken, einzelne Schauer, 20 bis 25 Grad. Mein Name ist Volker Kienke. In der Diskussion über den Wehrdienst gibt es neue Unsicherheiten. Nach ARD-Informationen geht es konkret um die Abmeldepflicht für junge Männer bei längeren Auslandsaufenthalten. Der Wissenschaftliche Dienst des Bundestages hat demnach festgestellt, dass das Verteidigungsministerium rechtswidrig gehandelt hat, als es diese Pflicht aufhob. Eine solche Aufhebung käme einer Gesetzesänderung gleich und die müsse vom Bundestag beschlossen werden. Kommt die BAföG-Reform oder nicht? CSU-Forschungsministerin Bär hat in der Koalition aus Union und SPD Irritationen ausgelöst. Sie hatte am Wochenende gesagt, dass sie keine schnelle BAföG-Erhöhung mehr erwartet, auch wegen allgemeiner Sparzwänge der Regierung. Die SPD pocht aber auf eine Umsetzung bis zum Herbst. Jetzt rudert das Ministerium zurück. ARD-Hauptstadtkorrespondentin Ruth Kirchner.
27: Das Forschungsministerium arbeitet daran, dass die BAföG-Reform Ende Juli im Kabinett verabschiedet wird und zum Wintersemester 2026/27 in Kraft treten kann, schreibt das Ressort auf der Plattform X. Weitere Angaben wurden nicht gemacht. Bär hatte sich am Wochenende pessimistisch zur Reform der Ausbildungsförderung für Studierende geäußert und auf Widerstand in den Koalitionsfraktionen verwiesen.
26: Mehr Schutz beim Online-Shopping, mehr Klarheit, woher der Honig kommt, strengere Regeln bei der Fußball-WM. Mit dem Start in den Juni heute kommen einige Änderungen. Aus der Nachrichtenredaktion Ina Meinl.
28: Beim Einkaufen im Internet soll es leichter möglich sein, einen Vertrag zu widerrufen. Ab dem 19. Juni müssen Unternehmen einen gut sichtbaren entsprechenden Button auf ihren Websites oder Apps anbieten. Auf Honiggläsern müssen alle Länder angegeben werden, aus denen der Honig stammt, inklusive der Prozentangabe je nach Menge. Am 11. Juni geht die Fußball-WM los. Spieler können bei bestimmten Aktionen schneller die rote Karte sehen. Und zum Ende des Monats läuft der Tankrabatt wieder aus. Damit hatte die Bundesregierung die Steuern auf Kraftstoffe vorübergehend gesenkt.
26: Im Irankrieg ist offenbar wieder die Waffenruhe gebrochen worden. Die iranischen Revolutionsgarden teilten mit, sie hätten einen US-Stützpunkt angegriffen. Die anvisierten Ziele seien zerstört worden. AD-Iran-Korrespondent Uwe Lüb.
6: Die Rede ist von einem Vergeltungsschlag für Angriffe auf Einrichtungen Irans am Wochenende. Welchen US-Stützpunkt Iran getroffen haben will, ist unklar. Aus Kuwait wird jedoch gemeldet, es seien Drohnen und Raketen abgewehrt worden. Die seit Anfang April geltende Waffenruhe ist immer wieder verletzt worden. Dabei handelte es sich meistens um Angriffe im Zusammenhang mit der Straße von Hormus. Der Iran blockiert die freie Schifffahrt durch die Meerenge. Die USA wiederum blockieren iranische Häfen.
10: Wenn kranke Kinder betreut werden müssen, bleiben nach wie vor meistens Frauen zu Hause. Das hat eine Auswertung der Krankenkasse AOK ergeben. Danach nahmen weibliche Kassenmitglieder letztes Jahr knapp 3/4 der Kinderkrankentage. Gesetzlich versicherte Eltern können Krankengeld für Kinder unter 12 Jahren beantragen, und zwar pro Kind und Elternteil 15 Tage im Jahr. Bei Alleinerziehenden sind es 30 Tage. Die Krankenkasse zahlt in der Regel 90% des Nettoverdiensts. Ob Kassel, Gießen oder Frankfurt, mehrere Städte in Hessen beklagen, dass Müll im Freien gedankenlos weggeworfen oder einfach liegen gelassen wird. Und diese Wegwerfmentalität verursache hohe Kosten. Aus der Nachrichtenredaktion Markus Schuh.
11: In Hanau zum Beispiel sind es Jahr für Jahr fast 100.000 Euro, die am Ende auf die Abfallgebühren umgelegt werden. Littering heißt das, wenn Müll nicht richtig entsorgt wird, und das sei gerade jetzt verstärkt zu beobachten, weil die Menschen eben mehr draußen sind. Die Stadt Gießen sagt, die Verantwortung gegenüber Umwelt und Natur habe deutlich abgenommen. Die Stadt Kassel hat am Wochenende vorgemacht, wie man das Problem auch lösen kann. Bei der Aktion Kassel räumt auf haben hunderte freiwillige Helfer mehr als 3 Tonnen Müll gesammelt.
10: Das waren die Nachrichten. Das Wetter? Heute ist es teils sonnig, teils bewölkt. Nur ganz selten gibt es einen Schauer. Die Temperaturen steigen auf 20 bis 25 Grad. In der kommenden Nacht ist es ähnlich. Hier und da bildet sich Nebel. Die Werte sinken auf 14 bis 9 Grad. Morgen startet der Tag mit Sonne und Wolken. Ab dem Nachmittag ziehen dann vom Westen her Schauer und Gewitter auf. Bei 20 bis 27 Grad. Und die weiteren Aussichten? Am Mittwoch Sonne, Wolken, gelegentlich Schauer, 17 bis 27 Grad. Am Donnerstag, dem Feiertag, wechselhaft, nur noch 17 bis 22 Grad. Die Zeit gleich 9.36 Uhr.
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10: Vorsicht auf der B49 Limburg Richtung Gießen. Zwischen Beselig-Obertiefenbach-West und Obertiefenbach liegt ein Greifvogel auf der Fahrbahn. A6 Heilbronn Richtung Kaiserslautern. Zwischen Firnheimer Dreieck und Ludwigshafen-Nord ein Unfall auf dem linken Fahrstreifen, dadurch 10 Kilometer Stau. A60 Rüsselsheim Richtung Mainz, zwischen Rüsselsheimer Dreieck und Bischofsheim 5 Kilometer Stau, die Unfallstelle ist geräumt. A643 Mainz Richtung Wiesbaden, zwischen Mainz-Mombach und Schiersteiner Kreuz 2 Kilometer stockender Verkehr. Und A661 Oberursel Richtung Egelsbach, zwischen Bad Homburger Kreuz und Frankfurt-Eckenheim streckenweise stockender Verkehr wegen einer Baustelle.
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5: Guten Tag. Vor genau einem Monat hat die Bundesregierung den Tankrabatt eingeführt als Reaktion auf die hohen Energiepreise. Wegen des Iran-Kriegs sind ja die Lieferwege unsicherer geworden und deswegen sind die Preise für Rohöl zeitweise deutlich nach oben geschossen, sodass auch an deutschen Tankstellen Benzin und Diesel immer teurer geworden sind. Mit dem Tankrabatt, einer Steuersenkung für die Mineralölkonzerne, wollte die Bundesregierung diejenigen von uns, die Auto fahren, schnell und wirksam entlasten. Inwieweit das gelungen ist, darüber habe ich vor der Sendung mit Katrin van Randenborg vom ADAC gesprochen. In den vergangenen Wochen ist ja viel darüber diskutiert worden, ob die Mineralölkonzerne die Steuersenkung überhaupt weitergeben an diejenigen, die Auto fahren und tanken. Wie stellt sich das nach Ihren Erkenntnissen dar?
12: Ja, die Daten belegen tatsächlich, dass Teile der Energiesteuersenkung, die ja insgesamt ungefähr 17 Cent umfasst, tatsächlich weitergegeben wurden. Der Mai ist deutlich günstiger gewesen als der April. Aber, und das sagen wir immer gerne dazu, wir haben tatsächlich beobachten können, dass schon vor der Energiesteuersenkung die Preise überhöht waren, sodass sie immer noch überteuert sind. Und wir haben auch eine Entwicklung beim Rohölpreis gesehen, die nach unten gezeigt hat, sodass die Spritpreise eigentlich noch mal deutlich niedriger sein können.
5: Vielen ist ja aufgefallen, dass sich die Preise für Benzin und Diesel sehr unterschiedlich entwickelt haben. Viele Menschen hatten den Eindruck, dass Diesel trotz Tankrabatt weiterhin extrem teuer geblieben ist. Wenn diese Beobachtung stimmt, woran liegt das?
12: Das war tatsächlich so. Für Diesel gelten ein paar andere Faktoren als für Benzin. Diesel wird als fertiger Kraftstoff viel mehr importiert als Benzin, das auch teilweise in Deutschland raffiniert wird. Es war so, dass Diesel dann deutlich teurer war bis ungefähr Mitte Mai. Jetzt ist Diesel wieder günstiger als Benzin und so sollte es auch sein, weil Diesel ja weniger besteuert wird.
13: Wenn Sie insgesamt auf diese ersten Wochen zurückblicken, wie fällt dann die Bilanz des ADAC aus? Hat es durch den Tankrabatt eine Entlastung gegeben?
12: Es hat durchaus durch den Tankrabatt eine Entlastung gegeben. Was wir viel kritischer sehen, ist tatsächlich diese 12-Uhr-Regelung, nach der Mineralölkonzerne nur noch einmal am Tag die Preise erhöhen können. Denn dort ist eingetroffen, was wir befürchtet haben, nämlich dass die Mineralölkonzerne durch diese Einschränkung tatsächlich um 12 Uhr mit deutlichen Risikoaufschlägen reagieren, weil sie anschließend gar nicht mehr handlungsfähig sind. Und das hat die Preise eher getrieben und verdient den Namen Preisbremse überhaupt nicht.
13: Viele, die sich jeden Tag die Preisentwicklung an den Tankstellen anschauen, fragen sich, wie es jetzt weitergehen wird. Womit rechnen Sie denn in den kommenden Wochen? Eher mit Entspannung oder weiterhin mit starken Preisschwankungen?
12: Stark abhängen wird es natürlich von der Entwicklung im Nahen Osten und den Einschränkungen, die durch die Krise dort entstanden sind. Also es ist schon sehr viel Glaskugel. Das Bundesverkehrsministerium hat inzwischen schon verlauten lassen, dass der Tankrabatt voraussichtlich nicht weiterläuft. Insofern wird es wohl andere Anschlussmaßnahmen geben, wenn die Belastung nach wie vor so hoch ist. Aber wir werden wohl weiterhin mit hohen Spritpreisen rechnen müssen.
13: Sagt Katrin von Randenburg vom ADAC. Gesprochen haben wir vor der Sendung und genau einen Monat nach Einführung des Tankrabatts.
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13: Die Energiewende in Deutschland könnte ab dem 1. Juni, also von heute an, einen Schritt vorankommen, denn ab sofort gilt eine bestimmte Regelung des Energiewirtschaftsgesetzes. Sie ermöglicht das sogenannte Energy Sharing. Die Idee dahinter, wer eine Solaranlage besitzt, kann überschüssigen Strom über das öffentliche Netz an Menschen aus der Umgebung verkaufen. Aber in der Praxis gibt's noch viele Hürden, berichtet Margareta Holzreiter aus der ARD Klimaredaktion.
14: Wer auf dem Dach des Ladenburger Gymnasiums steht, hat einen schönen Blick auf die historische Altstadt, sieht vor allem viele rote Ziegeldächer. Solaranlagen? Fehlanzeige. Das Flachdach des Gymnasiums dagegen ist bedeckt mit Solarmodulen. Sie gehören der Bürgerinitiative Bibla. Überschüssigen Sonnenstrom hat die Initiative bisher ins Netz eingespeist. Durch die neue Energy-Sharing-Regelung im Energiewirtschaftsgesetz könnte er zukünftig über die öffentlichen Stromleitungen gezielt an Haushalte in der Ladenburger Altstadt verkauft werden.
15: Das Neue am Energy-Sharing ist eben, dass wir den Strom hier produzieren können und in die Altstadt oder zu Mieterinnen und Mietern, die keine eigene Anlage haben, bringen können, ohne eine neue Leitung zu legen.
14: Erklärt Marius Steigerwald von der Bürgerinitiative. Ein Altstadtbewohner, der sofort bereit wäre, diesen Strom auch zu nutzen, ist Bibla-Vorstandsmitglied Jochen Liebrich. Die Wärmepumpe und das E-Auto würden er und seine Frau gerne mit Solarstrom aus Ladenburg versorgen.
16: Unsere Hoffnung war, dass wir 2018 gehört haben, die EU schreibt das sogar vor für ihre Mitgliedsländer, Energy Sharing für Bürger. Gerade für unsere Situation passend. Jetzt ist das Gesetz endlich da, 2026, aber es wird wohl nicht zum 1.6. angeboten.
14: Denn so simpel die Idee hinter Energy Sharing klingt, so schwierig ist die Umsetzung. Der Strom wird nämlich nicht wirklich physisch geteilt. Stattdessen wird im Hintergrund viertelstündlich abgeglichen und verrechnet, wie viel der eine zu viel hat und der andere gleichzeitig verbraucht. Deshalb hatte die Bürgerinitiative schon im Februar Kontakt zum Netzbetreiber Netze BW aufgenommen mit Fragen wie, welche Geräte müssen wir installieren und welche Gebühren müssen wir einkalkulieren. Netze BW reagierte darauf eher vage, verwies darauf, dass es noch, Zitat, diverse juristisch klärungsbedürftige Fragestellungen gebe. Dass bei einem neuen Gesetz noch Fragen offen sind, sei nicht ungewöhnlich, aber auch kein Grund, um nicht zu handeln, meint der Jurist Professor Thorsten Müller

0: möchte sich die Bürgerinitiative nach alternativen Möglichkeiten umschauen. Denn die Idee, lokal produzierten Strom vor Ort direkt untereinander zu teilen, die wollen sie in Ladenburg nicht mehr aufgeben.
1: Genau diese Idee steckt im sogenannten Energy Sharing, einem wichtigen Bestandteil des Energiewirtschaftsgesetzes. Ab dem 1. Juni, also von heute an, soll diese Möglichkeit von allen genutzt werden können. Aber in der Praxis gibt es noch viele Hürden, haben wir gerade im Bericht von Margarita Holzreiter aus der ARD Klimaredaktion gehört.
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1: Von dieser Aktion haben wir in den vergangenen Wochen immer wieder berichtet, von den 84 sehr unterschiedlichen Menschen, die auf Einladung der ARD miteinander über mehrere Themen diskutiert haben, ohne einander vorher zu kennen. Sie haben bei dieser Diskussion einander gegenübergesessen, in einem Raum, also in einer ganz anderen Situation als bei Diskussionen in sozialen Netzwerken, bei YouTube oder Facebook zum Beispiel. Einander zuhören sollte natürlich auch da in den sozialen Netzwerken im Mittelpunkt stehen, aber um die Debattenkultur in sozialen Medien steht es schlecht. Nutzerinnen und Nutzer nehmen soziale Medien wie Facebook oder YouTube zunehmend als Orte wahr, in denen konstruktive Debatten kaum noch möglich sind. Das sagt der Direktor der Niedersächsischen Landesmedienanstalt, Professor Christian Krebs. Und was Studierende der Frankfurter Goethe-Universität dagegen unternehmen wollen, das hat sich unser Reporter Stefan Pommerenke erzählen lassen.
4: Sachlich, wohlwollend diskutieren, einander zuhören, Meinungen austauschen. Das gehört zum Alltag der Studenten auf dem Campus der Johann Wolfgang von Goethe-Universität in Frankfurt. Und so eine Diskussionskultur fordern sie auch bei Social Media, in den Kommentarspalten von Instagram, YouTube oder Facebook.
5: Ja, weil man so anonym ist, genau, da denke ich, schreiben viele Dinge, die die persönlich eigentlich gar nicht so sagen würden.
6: Ich muss aber auch sagen, ich finde es teilweise auch gut, dass man so offen seine Meinung sagt und sich vielleicht auch ein bisschen mehr traut, seine Meinung zu sagen. Ich fände es schön, wenn man auch auf die andere Meinung eingeht und nicht sofort irgendwie da bei seiner Meinung steht und die andere Meinung komplett runtermacht und dass man die andere Meinung auch anhört und akzeptiert.
7: Dass man mehr in Austausch geht und nicht einfach nur seine Meinung positioniert und dann denkt ja, okay, das ist es jetzt gewesen.
4: Die Studenten wünschen sich Diskussionen auf Augenhöhe, sachliche Debatten, Anregungen und deutlich weniger Emotionen. Das sagt der 21-jährige Jurastudent Dennis.
8: Ich würde mir vor allem wünschen, dass für Tatsachen, Behauptungen einfach mal Quellen angegeben werden, auch in Kommentaren. Dann kann man nämlich auch ein bisschen fundierter argumentieren, weil nämlich sehr häufig basieren die ganzen Argumentationen mehr darauf, dass Person A eine Tatsachenbehauptung in den Raum stellt und Person B sagt, dass es nicht stimmt. Und dann hatten wir schon den Salat, weil dann nämlich die Diskussion nur noch auf einer emotionalen Ebene geführt wird, eben nicht auf einer Tatsachenebene.
4: Klare Regeln sind gewünscht. Das unterstreicht auch Student Jonathan. Er würde in den Kommentarspalten gerne immer auch etwas dazulernen, was letztlich aber dann doch eher selten passiert, sagt er. Debatten bei Social Media sind für ihn grundsätzlich aber wichtig.
9: Also ich würde auch sagen, wirklich, dass Social Media schon auch ein Potenzial hat, einen Diskurs zu fördern und einen Raum zu schaffen, wo Leute miteinander interagieren können. Es müsste halt anders moderiert werden. Stärker auf Fehlinformationen eingehen und vielleicht auch nochmal Informationen besser bereitstellen, Hintergründe bereitstellen von Seiten der Plattform.
4: Eine Debatte moderieren ist eine sehr gute Möglichkeit, den Meinungsaustausch im Netz zu strukturieren. Das sagt Marvin Mendel, Social-Media-Experte vom Hessischen Rundfunk.
10: Also moderieren würde für mich bedeuten, die Kommentare durchgucken, auf Kommentare auch eingehen, also wirklich nicht alles nur stehen lassen, sondern auch vielleicht mal eine Nachfrage stellen, vielleicht aber auch mal sagen, ja, wir verstehen den Punkt, aber aufgrund der Faktenlage stellt sich das anders dar.
4: Die Moderation der Debatte von Seiten der jeweiligen Plattform, davon ist Marvin Mendel überzeugt, würde auch weiteren Nutzern Mut machen, sich zu beteiligen. Nur knapp jeder fünfte Nutzer diskutiert mit, so die aktuelle Studie der Landesmedienanstalten.
10: Die stille Mehrheit sind die, die mitlesen und sind nicht die, die reinschreiben, sondern es sind die, die sich dann vielleicht sogar über gewisse Sachen ärgern, die sich darüber ärgern, dass nicht moderiert wird, die dann sagen, ah, ich würde ganz gern was sagen, ich habe aber keine Lust, Anfeindungen zu erleben. Und ich glaube, das ist unser Job, genau das zu ermöglichen, dass wieder mehr mitdiskutieren.
1: Wie schaffen wir es, fair und offen miteinander zu diskutieren? Unser Reporter Stefan Pommerenke ist dieser Frage mit Blick auf die sozialen Medien nachgegangen und ein paar Antworten haben wir gerade in seinem Bericht gehört. Und wie 84 Menschen face-to-face in ein und demselben Raum miteinander diskutiert haben, das hat sich bei der ARD-Dialogaktion Was Deutschland verbindet gezeigt. Sie ist heute Morgen das Thema hier bei uns unter der Schlagzeile Was Deutschland verbindet – Bilanz einer Dialogaktion.

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1: In Großbritannien haben drei Jungen zwischen 13 und 14 Jahren zwei Mädchen vergewaltigt und sie haben gefilmt, was sie getan haben und den Film ins Internet gestellt. Nun hat ein Richter die Täter zwar verurteilt, aber ins Gefängnis müssen die Jungen nicht. Stattdessen sollen sie intensiv betreut und überwacht werden. Dieses in den Augen vieler erstaunlich milde Urteil hat viele Menschen in Großbritannien entsetzt, berichtet aus London unsere Korrespondentin Franziska Hoppen.
2: Ein Gerichtsurteil beschäftigt ganz Großbritannien, auch Premierminister Keir Starmer. Auf die Frage eines Journalisten antwortete er, es beunruhige ihn als Politiker und als Vater.
3: I find it distressing, as a politician. I find it distressing, as a father.
2: Drei Jungen zwischen 13 und 14 Jahren hatten zwei Mädchen vergewaltigt, mehrfach. Es geht um insgesamt 10 Übergriffe. Sie hatten die Taten geplant, gefilmt, sich gegenseitig angefeuert und die Videos später geteilt. Darauf ist zu hören, wie sie lachen. Doch der Richter sprach nur Jugendbewährungsstrafen aus. Ins Gefängnis müssen die drei Jungen nicht. Er habe sie nicht unnötig kriminalisieren wollen, so der Richter. In einem BBC-Interview berichtete eines der Opfer, heute 16 Jahre alt, was ihr dabei durch den Kopf ging, nachgesprochen von einer Schauspielerin.
4: The words hit like a rock. Straight in my face.
2: Die Worte trafen mich wie ein Schlag ins Gesicht. Der Richter stellte es fast so dar, als sei, was die Jungen getan hatten, zwar nicht in Ordnung, aber in den Augen des Gesetzes doch okay, weil sie noch Kinder waren. Warum habe ich mich der Qual ausgesetzt, diesen Prozess durchzustehen, alles noch einmal durchleben zu müssen? Was hatte es für einen Sinn, mir das anzutun, nur damit gesagt wird, es ist in Ordnung?
4: It's fine.
2: Auch das andere Mädchen, heute 15, gab der BBC ein Interview.
5: I was scared, to be honest, because I thought.
2: Ich hatte Angst. Ich dachte, jetzt, wo die Jungen einer Strafe entkommen sind, würden sie versuchen, mich anzusprechen, wenn ich die Straße entlang ginge, weil sie glauben, dass sie damit durchkommen. Sie sind ja schon einmal davongekommen. Warum nicht mit mehr?
5: Can't they get away with more?
2: Ihre Tochter sei gefangen im eigenen Haus, so die Mutter. Die Familie habe überlegt, wegzuziehen. Der Fall sorgt auch international für Aufsehen. Die Französin Gisèle Pelicot, die in Frankreich jahrelang von ihrem Mann betäubt und fremden Männern zur Vergewaltigung angeboten worden war, zeigte sich zutiefst schockiert. Doch Richtlinien in England und Wales sehen Freiheitsstrafen in Jugendstrafsachen nur als letztes Mittel vor, erklärt Sky-Journalist Rob Powell.
6: There are statistics in there showing.
2: Es gibt Statistiken, die zeigen, dass junge Menschen, die in Jugendstrafanstalten kommen, mit höherer Wahrscheinlichkeit rückfällig werden, wenn sie entlassen werden. Deshalb werden manchmal Rehabilitationsmaßnahmen wie die, die gegen die drei Jungen verhängt wurden, bevorzugt. In diesem speziellen Fall jedoch sind einige Rechtsexperten der Ansicht, dass genug Gründe vorlägen, um eine Freiheitsstrafe zu rechtfertigen. Bei der Generalstaatsanwaltschaft waren mehrere Anträge zur Überprüfung des Urteils eingegangen. Sie hat den Fall nun ans Berufungsgericht verwiesen. Strafverteidigerin Chloe Jay spricht im BBC-Interview von einer besonders herausfordernden Aufgabe.
7: Yeah, balance has to be struck.
2: Es muss ein Gleichgewicht gefunden werden. Es darf nicht den Anschein haben, als würde der Aufschrei in den Medien das Strafmaß für bestimmte Personen beeinflussen. Es handelt sich um einen sehr komplexen, schwierigen Bereich. Auch weil Frauen und Mädchen ihren Glauben an den Rechtsstaat nicht noch weiter verlieren dürften, sagt Susan Edwards, Juraprofessorin an der Northumbria-Universität. Es geht nicht nur darum, dass die Jungen bestraft werden, sondern dass die Mädchen geschützt werden. Dass junge Mädchen das Selbstvertrauen haben, sich bei der Polizei zu melden.
5: To the police.
2: Vertrauen, das dieses Urteil aus Sicht vieler Briten nicht gerade bestärkt hat.
1: Denn dieses Urteil sieht für die drei Jungen zwischen 13 und 14 Jahren, die zwei Mädchen vergewaltigt haben, keine Haftstrafe vor. Die Reaktionen darauf hat uns gerade unsere Korrespondentin Franziska Hoppen geschildert.
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1: Vor 65 Jahren geschah Ungeheuerliches aus damaliger Sicht. Die Hälfte der Welt bekam auf einmal die Chance, von vornherein zu verhindern, dass aus Sex Kinder hervorgehen. Die Antibabypille kam vor 65 Jahren auf den Markt, zunächst in den USA, dann auch in der damaligen Bundesrepublik und einige Jahre später auch in der DDR. Dort hatte die Pille dann den konstruktiv klingenden Namen Kinderwunschpille. Meine Kollegin Lena Bodewein nimmt uns jetzt ein paar Minuten lang mit in die damalige Zeit.
8: Als die Pille auf den Markt kam, stand Brenda Lees Schmalz-Song I'm Sorry, es tut mir leid, oben in den Hitparaden. Es war ein Zeitalter, in dem konservative Ideale und feste Rollenbilder die Gesellschaft prägten. Und Frauen konnte vieles leid tun, vor allem sie sich selbst, fremdbestimmt wie viele von ihnen waren.
9: I'm sorry,
8: Bis dahin war Sexualität für die meisten Frauen nicht mit Lust verbunden, sondern mit Angst. Angst vor Schwangerschaft, Angst vor Schande. Und jetzt bekamen sie in Form einer kleinen Tablette die Möglichkeit, sich von dieser Angst zu befreien. Ein Werkzeug der Selbstbestimmung. Oder, wie die amerikanische Krankenschwester und Frauenrechtlerin Margaret Sanger sagte,
7: Many people are horrified at the idea of birth control. While to me,
8: eine neue moralische Verantwortung, das sei die Geburtenkontrolle. Sanger hatte schon seit den 1910er Jahren von einer magischen Pille geträumt und für die Idee der simpel zu handhabenden Verhütung jahrzehntelang gekämpft. Jetzt wurde ihr Traum wahr. Und die Frauen bekamen eine große Unabhängigkeit, erinnert Frauenärztin Stefanie Schulze-Mosgau.
9: Also die Frauen konnten ihren Zyklus steuern, die konnten dafür sorgen, dass sie nicht schwanger werden, ganz einfach, und sie konnten das eben kontrollieren. Das heißt, wenn der Mann das Kondom anwendet, gut, aber die Frau hatte tatsächlich durch die Pille die Kontrolle.
8: Zunächst wurde sie nur verheirateten Frauen verschrieben, offiziell wegen Menstruationsbeschwerden oder Akne. Dass dieses Wundermittel Schwangerschaften verhinderte, stand nur klein im Beipackzettel. Doch es sprach sich schnell herum und die Pille wurde ein Erfolg. Ein Erfolg, den die Kirche allerdings verteufelte. Allen voran Papst Paul VI. Mit seiner Enzyklika Humanae Vitae, nach der jeder eheliche Akt auf die Erzeugung menschlichen Lebens hingeordnet sein müsse. Aber zu spät. Die Frauen konnten die Verhütung selbst in die Hand nehmen, eine Freiheit leben, die in der sexuellen Revolution mündete und in der die Akte womöglich sowieso meist unehelich geschahen. Ein winziges Medikament veränderte die Welt auf gigantische Weise. Neue Perspektiven eröffneten sich, wie Historikerin Eva-Maria Siljes in einem NDR-Beitrag erörtert.
10: Die jungen Frauen, die dann in den 60er Jahren ja auch vermehrt beginnen zu studieren, die wussten, aha, wenn ich die Pille nehme, bin ich sicher vor einer Schwangerschaft und kann zum Beispiel mein Studium beenden.
8: Und dann erst arbeiten, bis es wirklich mit der Familienplanung losgeht. Aber nicht nur in progressiven Kreisen wurde die Verhütungsmöglichkeit gefeiert und genutzt. Auch die in eher konservativen Kreisen gehörte US-amerikanische Country-Sängerin Loretta Lynn sang ein Loblied auf die Pille. The Pill, die Geschichte einer Frau, die es satt hat, von ihrem Mann Jahr für Jahr geschwängert zu werden. Doch diese Wahlfreiheit hatte ihren Preis, wie Eva-Maria Siljes erzählt.
10: Die Pille war eine richtige Hormonbombe. Die Hormondosierung war einfach unglaublich hoch. Und viele der Frauen, die die Pille zu Beginn genommen haben, hatten unter den Nebenwirkungen zu leiden. Und diese Nebenwirkungen waren einfach erheblich.
8: Zum Beispiel Schwindel, Gewichtszunahme, Übelkeit. Das galt vor allem für die ersten Präparate. Es wurde zwar besser in nachfolgenden Generationen der Pille, aber dennoch. Bei jungen Menschen ist sie abgemeldet. Nur noch jede vierte Frau unter 22 Jahren lässt sie sich verschreiben. Doch vor 65 Jahren, da brachte sie die Freiheit.
1: Vor 65 Jahren kam die Pille, die Antibabypille, auf den Markt. Daran hat uns gerade meine Kollegin Lena Bodewein erinnert.
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11: An der Börse beginnt mit dem Juni ein traditionell schwacher Börsenmonat. Ob das in diesem Jahr auch so ist, muss sich noch zeigen. Zu Handelsstart in Frankfurt fehlt dem DAX jedoch eine klare Richtung. Das Börsenbarometer notiert fast unverändert bei 25.083 Punkten. Sehr genau beobachten Anleger weiterhin die Lage im Nahen Osten. Auch am Wochenende hat das US-Militär eigenen Angaben zufolge iranische Ziele angegriffen. Investoren hofften zuletzt eigentlich wieder darauf, dass noch ein Friedensabkommen zwischen den USA und Iran zustande kommt. Wie es weitergeht, fragen sich Anleger auch bei der VW-Tochter Everlands. Drei Finanzinvestoren sind an dem Hersteller von Schiffsmotoren und industriellen Wärmepumpen aus Augsburg interessiert. Der Bieterkampf geht nun in die entscheidende Phase. Das berichtet das Handelsblatt. Demnach müssen bis morgen die finalen Gebote Vorstand und Aufsichtsrat präsentiert werden. Papiere von VW bewegen sich am Morgen kaum. Schlechte Nachrichten kommen dagegen von deutschen Einzelhändlern. Im April ist deren Umsatz preisbereinigt um 0,3% im Vergleich zum Vormonat gefallen. Das meldet das Statistische Bundesamt. Verbraucher hielten sich mit Ausgaben weiter zurück. Besonders auffällig war das an den Tankstellen. Dort sanken die Umsätze real um 4%. Wegen der hohen Spritpreise sind bei Kunden Getränke oder Snacks im Tankshop weniger gefragt.
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1: 10 Uhr. Änderungen beim Wehrdienstgesetz offenbar nicht rechtmäßig. Bund schöpft Sondervermögen nicht aus. Kultursommer Südhessen beginnt. Das Wetter, Sonne und Wolken, einzelne Schauer, 20 bis 25 Grad. Mein Name ist Volker Kinkel. Dem Verteidigungsministerium droht neuer Ärger mit Blick auf das Wehrdienstgesetz. Konkret geht es um die Frage, ob junge Männer sich abmelden müssen, wenn sie für längere Zeit ins Ausland gehen. Aus Berlin, ARD-Korrespondentin Christina Nagel.
2: Das Verteidigungsministerium wollte klarstellen, dass sich vorerst niemand bei der Bundeswehr abmelden muss, wenn er für längere Zeit ins Ausland geht. Ein entsprechender Passus im Wehrdienstgesetz, der eine Genehmigungspflicht vorsieht, wurde deshalb per Verfügung Anfang April außer Kraft gesetzt. Dass das rechtens ist, daran hat der Wissenschaftliche Dienst des Bundestages große Zweifel. Denn mit einer Verfügung können zwar konkrete Ausnahmen von einer Gesetzesregel definiert werden, aber nicht einfach pauschal Teile eines Gesetzes ausgesetzt werden.
1: Die Bundesregierung hat ihre Ziele beim Sondervermögen bislang offenbar nicht erreicht. Das geht aus einem 380 Seiten langen Bericht des Bundesfinanzministeriums hervor, der dem ARD-Hauptstadtstudio vorliegt, aus der Nachrichtenredaktion Leo Eder.
3: Für das vergangene Jahr hatte die schwarz-rote Koalition Ausgaben in Höhe von rund 37 Milliarden Euro für Infrastruktur und Klimaneutralität vorgesehen. Tatsächlich ausgezahlt wurden laut dem Bericht aber nur 24 Milliarden. Das Finanzministerium spricht dennoch von einem erfolgreichen Start der Umsetzung. Unter anderem beim Wohnungsbau und der Digitalisierung seien erste Fortschritte und Wirkungen sichtbar, heißt es. In anderen Bereichen wie Energie- und Verkehrsinfrastruktur gäbe es aber noch Nachholbedarf.
1: Was Deutschland verbindet, heißt die Aktion der ARD, bei der es darum geht, miteinander ins Gespräch zu kommen. Menschen aus dem ganzen Land diskutieren hier Themen, die sie bewegen. Im hr-Fernsehen läuft die Dokumentation dazu um 20.15 Uhr. Die ARD sendet eine Spezialausgabe der Sendung Hart aber fair. hr-Reporterin Katharina Wilhelm.
4: Wie können wir wieder mehr und besser miteinander reden? Auf diese Frage will die ARD mit der Dialogaktion Was Deutschland verbindet eine Antwort finden. Im Vorfeld dazu wurden 84 sich völlig fremde Menschen eingeladen, um unter anderem zu den Themen Migration, Demokratie und Gleichberechtigung zu sprechen. Themen, die sie vorher ausgewählt hatten. Das Besondere, die Dialoge finden sich komplett und ungeschnitten in der ARD-Mediathek. Die Highlights daraus wurden in einer einstündigen Dokumentation zusammengefasst. Diese ist heute Abend im Ersten zu sehen.
1: In Maintal im Main-Kinzig-Kreis hat es in einem Recyclingunternehmen gebrannt, im Stadtteil Dörnigheim. Verletzt wurde laut Polizei niemand. Drei Arbeiter konnten das Gebäude rechtzeitig verlassen. HR-Reporterin Andrea Bonhagen.
5: Laut Polizei ist ein Schaden von bis zu 1 Million Euro entstanden. Das Feuer soll unmittelbar unter dem Hallendach begonnen und sich schnell ausgebreitet haben. Die Feuerwehr hat etwa 3 Stunden lang gelöscht. Die Firma recycelt den Kunststoff Polyethylen aus Verpackungsfolien und macht daraus zum Beispiel Material für Müllsäcke, Baufolie oder Rohre. Bei dem Brand gab es eine große Rauchwolke mit Dämpfen und Gasen. Messungen ergaben aber keine Gesundheitsgefahr.
1: In Laos gibt es Hoffnung für 2 Goldsucher, die in einer Höhle noch vermisst werden. Offenbar haben Retter einen neuen Zugang zu dem Höhlensystem entdeckt, in dem die beiden Männer vermutet werden. Allerdings erschweren weitere heftige Monsunregenfälle die Arbeiten in der abgelegenen Bergregion. Die Wassermassen hatten vor 2 Wochen große Teile der Höhlen geflutet und 7 Männer unter Tage eingeschlossen. 5 von ihnen sind inzwischen wieder draußen. In Südhessen geht heute der Kultursommer los. Quer durch die Region gibt es etwa 380 Veranstaltungen in über 80 Städten und Gemeinden. HR-Reporter Henning Mitteldorf.
6: Open-Air-Kino im Freibad in Trebur, Klosterkonzerte in Hirschhorn am Neckar und Straßentheater für 30.000 Menschen in Heppenheim. All das ist Teil des Kultursommers Südhessen. Die Idee hinter dem Kultursommer: die vielen, oft sehr kleinen Kulturveranstalter werden finanziell unterstützt. Das Geld für das Förderprogramm kommt vom Land und von Sponsoren.
1: Das waren die Nachrichten. Das Wetter? Heute scheint oft die Sonne, teils ist es aber auch bewölkt. Nur selten gibt es einen Schauer bei 20 bis 25 Grad. In der Nacht bleibt es trocken, die Werte sinken auf 14 bis 9 Grad. Morgen Vormittag scheint nochmal die Sonne, später ziehen dann von Westen her Schauer und Gewitter auf bei 20 bis 27 Grad. Und die weiteren Aussichten? Am Mittwoch Sonne, Wolken, gelegentlich Schauer, 17 bis 23 Grad. Am Donnerstag wechselhaft und 17 bis 22 Grad. Die Zeit gleich 10.05 Uhr.
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1: Vorsicht auf der A3, Frankfurt Richtung Köln zwischen Idstein und Bad Camberg liegen Reifenteile auf allen Fahrstreifen und ein defekter LKW steht auf dem Standstreifen. Vorsicht auf der B49 Limburg Richtung Gießen zwischen Beselig-Obertiefenbach West und Obertiefenbach liegt ein Greifvogel auf der Fahrbahn. A6 Heilbronn Richtung Kaiserslautern zwischen Firnheimer Dreieck und Ludwigshafen Nord ein Unfall auf dem linken Fahrstreifen, dadurch 4 Kilometer Stau. A60 Rüsselsheim Richtung Mainz zwischen Mainz-Weisenau und Kreuz-Mainz Süd 2 Kilometer stockender Verkehr.
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7: Guten Tag. Am gerade vergangenen Wochenende hat in Singapur der Shangri-La-Dialog stattgefunden. Das ist die wichtigste Sicherheitskonferenz in Asien und damit das asiatische Pendant zur Münchner Sicherheitskonferenz. Benannt ist der Shangri-La-Dialog nach dem sagenumwobenen Ort Shangri-La, der in Tibet verortet wird und in dem Menschen, so sagt es der Mythos, in Frieden und Harmonie leben. Verteidigungsministerinnen und Minister, Militärs und Sicherheitsfachleute haben beim Shangri-La-Dialog in Singapur 3 Tage über die aktuellen Krisenherde der Welt diskutiert. Über den Iran-Krieg, über die Sicherheitsstrategie der US-Regierung in Asien und über die Spannungen im südchinesischen Meer. Für Deutschland hat unter anderem der Generalinspekteur der Bundeswehr Carsten Beuer teilgenommen. Unsere Korrespondentin in Singapur, Jennifer Johnston, hat das Treffen für uns beobachtet.
8: Der Machtkampf zwischen den USA und China stand im Mittelpunkt des Shangri-La-Dialogs in Singapur. Während der chinesische Verteidigungsminister dem Sicherheitsforum das 2. Jahr in Folge fernblieb, nutzte US-Verteidigungsminister Pete Hegseth die Bühne.
9: For too long, the security of this region.
10: Viel zu lange hat die Sicherheit dieser Region überproportional auf amerikanischer Militärmacht beruht, während viele unserer Verbündeten und Partner ihre eigenen Verteidigungsfähigkeiten verkümmern ließen.
8: Er forderte die asiatischen Länder auf, ihre Militärausgaben zu erhöhen, um der wachsenden Macht Chinas im Indopazifik etwas entgegenzusetzen. China rüstet seit Jahren massiv auf und tritt im Indopazifikraum immer aggressiver auf.
11: Ich denke, man kann sagen, dass es heute deutlich mehr Krisenherde im Indopazifik gibt als noch vor 10 Jahren.
8: Sagt Sicherheitsexpertin Dashana Barua vom Internationalen Institut für Strategische Studien, IISS, das den Shangri-La-Dialog organisiert. Die USA gelten traditionell als Sicherheitsgarant für die Region. Doch Hegseth macht klar,
10: die Zeit, in der die Vereinigten Staaten die Verteidigung wohlhabender Nationen subventioniert haben, ist vorbei. Wir brauchen Partner, keine Schützlinge.
8: Gegenüber China schlug er einen versöhnlicheren Tonfall an als bei seinem Auftritt im Vorjahr. Die USA suchten in Asien keine unnötige Konfrontation, sondern ein stabiles Gleichgewicht. Dabei dürfe kein Staat, auch nicht China, eine Vorherrschaft erzwingen. Hegseth betonte, das Verhältnis zwischen den USA und China sei so gut wie lange nicht mehr. Die Verteidigungsminister aus Japan und den Philippinen äußerten sich auf dem Sicherheitsforum äußerst besorgt über Chinas massive Aufrüstung und Gebietsansprüche, besonders im südchinesischen Meer. Parallel zum Treffen der Sicherheitsexperten hielt Chinas Militär Patrouillen in der Nähe des umstrittenen Scarborough Reefs ab. Mit dem Manöver sei die Gefechtsbereitschaft sichergestellt worden. In den Tagen zuvor hatten die Philippinen mit den USA im Seegebiet ebenfalls Marinemanöver abgehalten. Für Länder wie die Philippinen, die sowohl territorial als auch politisch einer erheblichen Bedrohung durch China ausgesetzt sind, bleibt keine andere Wahl, als widerstandsfähig zu sein und uns gegen die chinesische Aggression zu behaupten. Erklärte der philippinische Verteidigungsminister Gilberto Teodoro. Mehrere Länder bedauerten, dass China nur eine Delegation an Sicherheitsexperten und Akademikern zum wichtigsten Sicherheitsforum in Asien geschickt habe. Es sei eine verpasste Chance, um sich persönlich auszutauschen und die Sichtweise des anderen zu verstehen. In seiner Rede griff Hegseth europäische Verbündete ungewöhnlich scharf an und lobte die Asiaten.
7: Das berichtet unsere Südostasien-Korrespondentin Jennifer Johnston vom Shangri-La-Dialog, der wichtigsten Sicherheitskonferenz in Asien, die in den vergangenen Tagen in Singapur stattgefunden hat. 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In der schwarz-roten Koalition haben Äußerungen von Bundesforschungsministerin Dorothee Beer von der CSU Irritationen ausgelöst. Äußerungen zur geplanten BAföG-Erhöhung. Die Ministerin hat nämlich am Wochenende gesagt, dass sie nicht mehr mit einer baldigen Reform der Ausbildungsförderung rechne. Der Koalitionspartner SPD pocht allerdings darauf, dass die BAföG-Reform wie vereinbart zum Herbst umgesetzt wird. Und daran versucht Beers Ministerium nun auch trotz allem keinen Zweifel aufkommen zu lassen, berichtet die Kollegin Ruth Kirchner aus dem ARD-Hauptstadtstudio.
12: Nach den skeptischen Äußerungen von Bundesforschungsministerin Dorothee Bär von der CSU zur BAföG-Reform bekräftigt ihr Ministerium, die Erhöhung der BAföG-Leistungen soll kommen. Das Forschungsministerium arbeitet daran, dass die BAföG-Reform Ende Juli im Kabinett verabschiedet wird und zum Wintersemester 2026/27 in Kraft treten kann, schreibt das Ressort auf der Plattform X. Weitere Angaben wurden nicht gemacht. Bär hatte sich am Wochenende pessimistisch zur Reform der Ausbildungsförderung für Studierende geäußert. Ihr Ministerium habe zwar alle Weichen gestellt, aber sie rechne nicht mehr mit einer schnellen Reform, sagte sie in einem Interview und verwies auf Widerstand in den Koalitionsfraktionen. Zugleich äußerte sie Verständnis für einen möglichen Stopp der Reformen wegen allgemeiner Sparzwänge. Die SPD reagierte empört auf die Aussagen von Bär. Die SPD-Bundestagsfraktion steht geschlossen hinter der Reform, heißt es. SPD-Forschungspolitikerin Lina Seitzel übt scharfe Kritik an der Ministerin.
13: Die Aussage von Dorothee Bär ist falsch und irritiert. Die BAföG-Reform ist zwischen den Koalitionsfraktionen auf Basis des Koalitionsvertrags vereinbart. Die Finanzierung wurde gemeinsam mit Bundesfinanzminister Lars Klingbeil geklärt und ist sichergestellt.
12: Seitzel forderte Bär auf, ihre Hausaufgaben zu machen und den Gesetzentwurf zügig ins Kabinett einzubringen. Der Koalitionsvertrag von Union und SPD sieht vor, in diesem Jahr zum Wintersemester die Wohnkostenpauschale für Studierende, die nicht mehr bei den Eltern leben, anzuheben. In den kommenden Jahren ist eine Anhebung des sogenannten BAföG-Grundbedarfs geplant. Aktuell sind das 475 Euro. Wie viel BAföG-Studierende tatsächlich bekommen, hängt vom Einkommen der Eltern und anderen Faktoren ab.
7: Wie und wie schnell geht es weiter mit der BAföG-Reform? Unsere Hauptstadtkorrespondentin Ruth Kirchner hat uns gerade auf den aktuellen Stand gebracht.
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7: Die Zentralafrikanische Republik gehört in Afrika zu den Ländern mit der höchsten Säuglingssterblichkeit. Laut einer Statistik sterben von 1000 Neugeborenen rund 67 im ersten Lebensjahr. Bei uns in Deutschland sind es nur 3. Das heißt, in der Zentralafrikanischen Republik sterben mehr als 20 Mal so viele Kinder im ersten Lebensjahr wie bei uns. Dass so viele Säuglinge und kleine Kinder sterben, hat viele traurige Ursachen, berichtet unsere Korrespondentin Karin Bensch. Armut, gewaltsame Konflikte und Mangel an Krankenhäusern und an medizinischem Personal.
14: Gypsy Kelembona hält ein Bündel im Arm, das in eine Decke eingewickelt ist. Das Baby ist winzig klein. Es ist ihre Tochter, Issa Abigail. Sie ist gerade einmal 2 Wochen alt. Issa ist ein Frühchen. Sie kam mit 7 Monaten auf die Welt, erzählt die Mutter. Ich habe erst im 5. Monat bemerkt, dass ich schwanger bin. Vorher wusste ich es nicht. Gypsy Kelembona ist 20, eine junge Mutter. Gypsy lebt auf dem Land, in einem Dorf, ein gutes Stück entfernt von der Hauptstadt Bangui. Eines Morgens kann sie vor lauter Schmerzen nicht mehr laufen, bringt zu Hause Zwillinge zur Welt. Schnell ist klar, eines der beiden Babys hat schwere gesundheitliche Probleme. Doch im Dorf gibt es kein Krankenhaus, auch keinen Krankenwagen. Gypsy muss mit ihren 2 neugeborenen Babys ins Krankenhaus in die Hauptstadt gebracht werden. Als wir hier angekommen sind, war eines der Zwillingskinder bereits gestorben. In diesem Krankenhaus gibt es ein Angebot, um Mütter aufzufangen, die das erlebt haben. Die Zentralafrikanische Republik gehört zu den Ländern in Afrika mit der höchsten Säuglingssterblichkeit. Laut einer Statistik sind es rund 67 Kindstote im ersten Lebensjahr je 1000 Lebendgeburten. Zum Vergleich, in Deutschland sind es nur 3 Kinder. Die Säuglings- und Kindersterblichkeit ist ein großes Problem in der Zentralafrikanischen Republik, ausgelöst durch Armut, Konflikte und den Mangel an Krankenhäusern und medizinischem Personal. Dr. Kango läuft durch einen langen Flur. Die Wände sind dunkel gestrichen, kühles Neonlicht strahlt von der Decke. Dr. Kango ist Kinderarzt und Chef der Notaufnahme in diesem Kinderkrankenhaus. Schwangerschaft, Geburt und die ersten Lebensjahre. Für viele Kinder in diesem Land ist das eine Zeit großer Gefahren, erklärt der Kinderarzt. Wir haben viele Erkrankungen, die tödlich sind hier in Subsahara und Zentralafrika. Dazu gehört zum Beispiel Malaria. Die Krankheit endet für Kleinkinder unter 5 Jahren meist tödlich, wenn sie nicht behandelt wird. Hinzu kommen vor allem Atemwegsinfektionen, die besonders für Babys und Kleinkinder sehr gefährlich sind.
15: Gypsy
14: Gypsy Kelembona ist glücklich, dass von ihren Zwillingen ein Kind überlebt hat. Sie streicht der kleinen Issa über den Kopf. Ein Baby, das eine Chance hat, eine Chance auf Leben.
7: Aber sehr viele Neugeborene in der Zentralafrikanischen Republik haben diese Chance nicht, denn die Republik gehört zu den Ländern in Afrika mit der höchsten Säuglingssterblichkeit, haben wir gerade im Bericht unserer Korrespondentin Karin Bentsch gehört. Um 10 Uhr und 15 Minuten haben wir eine Warnmeldung aus dem hr-Info-Verkehrszentrum. Vorsicht auf der A661 Oberursel-Egelsbach zwischen Neu-Isenburg und Dreieich befindet sich jemand auf der Fahrbahn.
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7: 84 Menschen haben an dieser Dialogaktion der ARD teilgenommen, 84 stellvertretend für die 84 Millionen Menschen, die in Deutschland leben. 84 Menschen haben miteinander diskutiert über Themen wie Gleichberechtigung, Migration, Demokratie. Und zwar in einem Raum, in einem Studio, face-to-face, nicht über soziale Medien. Die ARD, zu der auch hr-Info gehört, hat diese Dialogaktion ins Leben gerufen. Und in den vergangenen Wochen konnten Sie hier bei uns in hr-Info, im hr-Fernsehen, im Ersten und im Netz schon viel von dieser Aktion hören und sehen. Und heute gibt's dazu einen ganzen Themenabend im Ersten, verbunden mit einem ersten Fazit. Zu sehen ist dann auch eine Doku über die Aktion, was Deutschland verbindet. Sergej Moja ist der Regisseur dieses Films und mit ihm habe ich vor der Sendung gesprochen. Mehrere Diskussionen in zwei Fernsehstudios in Baden-Baden und Leipzig, alles eingefangen von Kameras. Viele Stunden an Material sind dabei herausgekommen und das haben Sie natürlich alles gesichtet. Wie haben Sie ausgewählt, was davon am Ende in Ihrer Doku landet?
15: Das ist eine sehr gute Frage, weil man natürlich als allererstes dem, was da wirklich passiert ist, gerecht werden will. Und was ist da passiert? Erstmal ist da gelungen, was ganz oft nicht zu gelingen scheint in der Gesellschaft, dass wir eben kontrovers, aber eben respektvoll miteinander sprechen können über Themen, die uns alle bewegen. Und das war ja das Tolle daran, dass die Menschen das Bedürfnis hatten, sich mitzuteilen, sich zuzuhören und in diese kontroversen Themen einzutauchen. Und ja, trotzdem der Ton eben immer ein respektvoller blieb. Und wir haben dann geschaut, was können wir tun, um diesem Erlebnis gerecht zu werden, um es in 60 Minuten zu verdichten. Das ist natürlich subjektiv dadurch auch, ne, weil wir über 20 Stunden Material insgesamt hatten. Und das ist natürlich eine Auswahl, die aber eben, so gut es geht, ja, das Meinungsbild, die Stimmungslage im Raum widerspiegeln soll.
7: Welche Momente sind Ihnen am meisten im Gedächtnis geblieben? Wer hat Sie besonders beeindruckt?
15: Also erstmal haben mich wirklich alle Menschen beeindruckt, weil jeder, der da zu uns ins Studio kam in Baden-Baden und Leipzig, ja eine eigene Geschichte mitbringt. Ich habe mit all diesen Menschen ein halbstündiges Vorgespräch geführt in Vorbereitung für dieses Wochenende und wusste dadurch natürlich ein bisschen mehr über die Menschen. Und das Prinzip dieses Formats lebt ja davon, dass der Jurist mit dem Müllmann in einen Raum gebracht wird, die Krankenschwester und die gehbehinderte Person. Aber ein Moment, der es vielleicht ja auch als Teil des Fazits am emotionalsten gemacht hat, war tatsächlich der Moment, als ein Mann aus Nordrhein-Westfalen, der Jürgen, nach den zwei Tagen Dialog ganz offen und ehrlich in der großen Runde zugegeben hat, dass er Nachholbedarf hat. Dass er ganz viele Dinge hier gehört hat in den letzten beiden Tagen, von denen er vorher keine Ahnung hatte, mit denen er sich im Nachhinein mehr beschäftigen möchte, weil er einfach nicht genug weiß. Und das war so eine Art von Ehrlichkeit, die uns, glaube ich, oft fehlt, weil wir oft ja vorschnell urteilen und vielleicht oft auch als Gesellschaft uns eine Meinung bilden, ohne wirklich in die Tiefe gegangen zu sein. Und da hat Jürgen, glaube ich, was gemacht, was uns allen ein gutes Beispiel sein könnte.
7: Am Anfang hatten die Verantwortlichen bei uns in der ARD ein bisschen die Sorge, dass wegen der in Anführungsstrichen Laborsituation im Fernsehstudio die Diskussion nicht richtig in Fahrt kommen könnte. Welchen Eindruck hatten Sie? Haben die Teilnehmenden das Drumherum irgendwann vergessen und dann tatsächlich frei von der Leber geredet?
15: Also natürlich macht das immer was mit einem, wenn da 22 Kameras sind und Dutzende Mikrofone auf einen gerichtet. Aber wir haben eben von Anfang an alles dafür getan, dass die Menschen sich wohlfühlen und auch gehört fühlen. Das fing mit der Anreise an und endete eben damit, was wir ja in den Pausen und im Ganzen drumherum für einen Ton an den Tag legen. Und ja, am Ende ist das gelungen, dass das offen diskutiert werden konnte. konnte und die Menschen eben auch nicht in irgendeiner Art geframed wurden oder auf den heißen Stuhl gesetzt. Jeder hat bei uns wirklich selbst entschieden, was er von sich preisgeben möchte und was nicht, zu welchem Thema er sich äußern möchte oder sie, zu welchem nicht. Wenn man zuhört, wenn man sich mitteilt. Und da sind ja Momente entstanden, wo es auch mal hitziger wurde oder emotionaler. Und trotzdem wurde niemand verletzt oder persönlich angegangen. Und das ist, glaube ich, eine ganz große Errungenschaft von den Teilnehmenden.
7: Die haben sich ja auch face-to-face gegenüber gesessen, haben einander ins Gesicht geschaut, anders als das in den sozialen Medien der Fall ist. Wie hat sich dieser Umstand in der Diskussion wieder gespiegelt? Was haben Sie bei den Leuten beobachtet?
15: Ja, auch das ist Teil des Fazits, dass die Menschen sagen, dass der Faktor, dass das Handy nicht da war, dass sie 2 Tage lang wirklich keine Bildschirme hatten, keine Suchmaschinen, keine sozialen Netzwerke, in die man sich irgendwie vertieft, dass das einen riesigen Unterschied gemacht hat. Der Zwang, regelrecht sich miteinander austauschen zu müssen, hat zu einer großen Offenheit geführt und die haben gar nicht mehr aufgehört, miteinander zu sprechen, klebten sich förmlich an den Lippen und hörten sich zu, weil es einfach auch ein so interessanter Rahmen dafür war. Wann kommt man eben mit so unterschiedlichen Menschen ins Gespräch, um sich über die Themen auszutauschen, die ganze Gesellschaft bewegen.
7: Das sagt Sergej Moja, Regisseur der Doku zur ARD-Dialogaktion Was Deutschland verbindet. Vor der Sendung habe ich mit ihm gesprochen. Die Doku können Sie jederzeit in der ARD-Mediathek sehen und außerdem heute Abend um 23.35 Uhr im Ersten im Rahmen des Themenabends zur Aktion Was Deutschland verbindet.
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7: Im Osten der Demokratischen Republik Kongo und im angrenzenden Uganda grassiert gerade das hochgefährliche Ebola-Virus, und zwar der relativ seltene Stamm Bundibugyo. Mehrere hundert Menschen sind schon daran gestorben und der Ebola-Ausbruch lässt sich nur schwer eindämmen. Das liegt auch daran, dass in der Region seit Jahren ein Bürgerkrieg tobt, dass die Gesundheitsversorgung unzureichend ist und dass es weder Impfstoffe noch Medikamente gegen diesen Virusstamm gibt. Allerdings, was diesen letzten Punkt angeht, kann man sagen, es wird dran gearbeitet von Forschungsteams auf der ganzen Welt. Und davon berichtet uns jetzt Daniela Remus aus der ARD-Gesundredaktion.
16: Die Suche nach Impfstoffen und Medikamenten läuft zurzeit ähnlich wie in der Corona-Pandemie. Obwohl sich die Krankheitserreger massiv voneinander unterscheiden. Mehrere internationale Forschungsgruppen arbeiten intensiv daran, mehrere Impfstoffe gegen das Bundibugyo-Virus zu entwickeln.
17: Tatsächlich mögen wir das in Impfstoffentwicklung eigentlich ganz gerne, weil man verschiedene Optionen hat. mRNA-Impfstoffe zum Beispiel sind sehr schnell, sind aber oft auch eher teuer. Und die Entwicklung von Proteinimpfstoffen ist teils ein bisschen langsamer, aber sie ist oft auch durch mehr Leute darstellbar. Deswegen versucht man eigentlich so ein buntes Portfolio bereitzustellen.
16: Erklärt Clara Schöder, Professorin für Impfstoffentwicklung an der Universität Leipzig. Clara Schöder beispielsweise forscht gemeinsam mit der Universität Oxford an einem sogenannten Vektorimpfstoff. Aber nicht nur gegen den Bundibugyo-Stamm, sondern gegen mehrere Erreger aus der Familie der Filoviren, zu denen nicht nur Bundibugyo gehört, sondern zum Beispiel auch das Marburg-Virus. Filoviren sind die Viren, die ein hämorrhagisches Fieber auslösen können mit inneren und äußeren Blutungen, was häufig tödlich verläuft. Die Arbeiten an diesem Impfstoff sind vielversprechend, aber sie haben erst im vergangenen Jahr begonnen.
18: Die sind entwickelt und die sind im Tiermodell auch getestet, aber die sind noch nicht in der Klinik. Das heißt, wir sind jetzt im Moment in einer sehr ähnlichen Situation wie 2013, 2014 bei dem Ebola-Ausbruch in Westafrika. Es gibt einen Impfstoff, der ist aber noch nicht in der Klinik.
16: Sagt Professor Stefan Becker, der das Institut für Virologie am Uniklinikum Marburg leitet und den bereits existierenden Ebola-Impfstoff mitentwickelt hat. Der ist bisher nur gegen den Zaire-Stamm zugelassen, der vor rund 10 Jahren den großen Ebola-Ausbruch mit mindestens 11.000 Toten verursacht hat.
19: Also wir haben 6 Ebola-Spezies, 4 davon infizieren Menschen. Und dann kann man sagen, okay, eine hat bisher nur einen Menschen infiziert. Aber warum hat man gegen die anderen 3 keinen Impfstoff? Und da muss man ganz, glaube ich, sagen, in einer perfekten Welt, wo Ressourcen keine Rolle spielen, hätten wir den Impfstoff schon.
16: Erklärt Marilyn Addo, Professorin für Infektiologie am Universitätsklinikum Eppendorf in Hamburg, die diesen zugelassenen Impfstoff auch mitentwickelt hat. Zuversicht kommt aber aus der Medikamentenentwicklung, sagt Infektiologin Marilyn Addo.
19: Auf der Behandlungsseite sieht es ja ein bisschen besser aus, dass man Postexpositionsprophylaxe mit einem oralen antiviralen Medikament jetzt auf den Weg bringen wird. Und das wird relativ zügig anfangen. Das hatten wir vor 12 Jahren nicht.
16: Postexpositionsprophylaxe bedeutet, dass diejenigen, die Kontakt mit einem Erkrankten hatten, vorsorglich ein antivirales Medikament bekommen. Das soll verhindern, dass die Krankheit ausbricht.
7: Gegen die seltene Variante des Ebola-Virus, die gerade in Kongo und in Uganda grassiert, suchen internationale Forschungsteams nach einem Impfstoff und nach Medikamenten. Davon hat uns gerade Daniela Remus aus der ARD-Gesundredaktion berichtet.
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7: Mehr als 170 Seiten, das ist schon fast die Länge eines kleinen Romans. Aber man kann diesen Platz offenbar auch mit jeder Menge Kulturtipps füllen. Das beweist gerade das Programmheft des Kultursommers Südhessen. Da ist jedes einzelne Event des Kultursommers aufgelistet und da kommt dann schon einiges zusammen. Mehr als 380 Konzerte, Festivals und Theateraufführungen von Juni bis September. Die ersten Veranstaltungen beginnen heute und von unserem Reporter Henning Middeldorf hören wir jetzt, was uns da zum Beispiel erwartet.
6: Ein Trapez auf einer Wiese, irgendwo auf einem Hof in Südhessen. Oben strahlt der blaue Himmel und unten jubeln die Zuschauer der Akrobatin zu, die gerade in 8 Meter Höhe auf einem Seil tanzt. So sieht es aus, wenn Rainer Bauer mit seinem Just for Fun Straßentheater auftritt. Auch die 5-köpfige Gruppe ist in diesem Jahr Teil des Kultursommers. Für sie bietet das Förderprogramm finanzielle Unterstützung, aber auch noch einiges mehr.
20: Das Eigentliche, wovon wir profitieren, ist die Vernetzung und die Kommunikation. Das heißt, wir stehen in dem Veranstaltungsprogramm, was ja sehr umfangreich ist, und erreichen also auch Menschen, die wir sonst nicht erreichen würden.
6: Neben Rainer Bauer werden noch viele weitere Künstler und Kulturveranstalter aus ganz Südhessen unterstützt. Bis zu 30% ihrer Kosten übernimmt das Förderprogramm. Die Mittel dafür kommen vom Land und zahlreichen Sponsoren. Von Juni bis September gibt es rund 380 Veranstaltungen in der Region. Konzerte, Lesungen, Ausstellungen oder auch Festivals. Organisiert wird der Kultursommer Südhessen unter anderem von Marina Stuckert. Die Geschäftsführerin findet es wichtig,
21: dass wir auch insbesondere kleinere Veranstalter unterstützen, weil wir einfach wissen, dass es doch nochmal große Diskrepanzen zwischen städtischer und ländlicher Kultur gibt.
6: Deswegen finden viele Events auch auf dem Land statt, unter anderem in Otzberg, Zwingenberg, Gundernhausen oder Fischbachtal. Häufig an ganz besonderen Orten.
21: Zum Beispiel Kloster oder Schlösser oder Wiesen, die irgendwo im Wald sind. Und das trägt natürlich auch zur regionalen Identität bei.
6: In Hirschhorn am Neckar etwa findet 3 Monate lang jeden Mittwoch ein Konzert im Kloster statt. Und in Trebur im Kreis Groß-Gerau gibt es mehrere Veranstaltungen im Freibad. Zum Beispiel schon ab Mittwoch ein Open-Air-Kino und im Juli dann ein Musikfestival. Das Trebur Open-Air mit vielen Künstlern aus der Region. Marina Stuckert freut sich besonders auf die Gassensensationen. Das ist ein Straßentheaterfest in Heppenheim, das sie letztes Jahr schon mal mit ihren Kindern besucht hat.
21: Wir waren buchstäblich so voller Eindrücke, dass wir das auch gerne dieses Jahr wieder machen würden. Aber ich würde natürlich auch aus der Perspektive der Geschäftsführung gerne überall mal reinschauen.
6: Da wird sie einiges zu tun haben bei Veranstaltungen in über 80 Städten und Gemeinden von Juni bis September. Alle Veranstaltungen sind im großen Programmheft aufgelistet. Zu finden zum Beispiel auf der Website des Kultursommers Südhessen.
7: Und was da zum Beispiel geboten wird beim Kultursommer Südhessen, das haben wir gerade von unserem Reporter Henning Middeldorf gehört.
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1: 10.29 Uhr. Änderungen beim Wehrdienstgesetz ist wohl nicht rechtsmäßig. Viele Änderungen im Juni, zum Beispiel beim Online-Shopping. Waffenruhe im Iran-Krieg offenbar wieder gebrochen. Das Wetter, Sonne und Wolken und einzelne Schauer bis 25 Grad. Mein Name ist Daniel Skondo. In der Diskussion über den Wehrdienst gibt es neue Unsicherheiten. Nach ARD-Informationen geht es konkret um die Abmeldepflicht für junge Männer bei längeren Auslandsaufenthalten. Der Wissenschaftliche Dienst des Bundestags hat demnach festgestellt, dass das Verteidigungsministerium rechtswidrig gehandelt hat, als es diese Pflicht aufhob. Eine solche Aufhebung käme einer Gesetzesänderung gleich. Und die müsse vom Bundestag beschlossen werden. Mehr Schutz beim Online-Shopping, mehr Klarheit, woher der Honig kommt und strengere Regeln bei der Fußball-WM. Mit dem Start in den Juni kommen heute einige Änderungen. Aus der Nachrichtenredaktion Ina Meinl.
2: Beim Einkaufen im Internet soll es leichter möglich sein, einen Vertrag zu widerrufen. Ab dem 19. Juni müssen Unternehmen einen gut sichtbaren entsprechenden Button auf ihren Websites oder Apps anbieten. Auf Honiggläsern müssen alle Länder angegeben werden, aus denen der Honig stammt, inklusive der Prozentangabe je nach Menge. Am 11. Juni geht die Fußball-WM los. Spieler können bei bestimmten Aktionen schneller die rote Karte sehen. Und zum Ende des Monats läuft der Tankrabatt wieder aus. Damit hatte die Bundesregierung die Steuern auf Kraftstoffe vorübergehend gesenkt.
1: Kommt die BAföG-Reform oder nicht? CSU-Forschungsministerin Bär hat in der Koalition aus Union und SPD Irritationen ausgelöst. Sie hatte am Wochenende gesagt, dass sie keine schnelle BAföG-Erhöhung mehr erwartet, auch wegen allgemeiner Sparzwänge der Regierung. Die SPD pocht aber auf eine Umsetzung bis zum Herbst. Jetzt rudert das Ministerium zurück. ARD-Hauptstadtkorrespondentin Ruth Kirchner.
3: Das Forschungsministerium arbeitet daran, dass die BAföG-Reform Ende Juli im Kabinett verabschiedet wird und zum Wintersemester 2026/27 in Kraft treten kann, schreibt das Ressort auf der Plattform X. Weitere Angaben wurden nicht gemacht. Bär hatte sich am Wochenende pessimistisch zur Reform der Ausbildungsförderung für Studierende geäußert und auf Widerstand in den Koalitionsfraktionen verwiesen.
1: Was Deutschland verbindet, heißt die Aktion der ARD, bei der es darum geht, miteinander ins Gespräch zu kommen. Menschen aus dem ganzen Land diskutieren hier Themen, die sie bewegen. Im HR-Fernsehen läuft die Dokumentation dazu um 20.15 Uhr. Die ARD sendet eine Spezialausgabe der Sendung Hart, aber fair. HR-Reporterin Katharina Wilhelm.
4: Wie können wir wieder mehr und besser miteinander reden? Auf diese Frage will die ARD mit der Dialogaktion Was Deutschland verbindet eine Antwort finden. Im Vorfeld dazu wurden 84 sich völlig fremde Menschen eingeladen, um unter anderem zu den Themen Migration, Demokratie und Gleichberechtigung zu sprechen. Themen, die sie vorher ausgewählt hatten. Das Besondere, die Dialoge finden sich komplett und ungeschnitten in der ARD-Mediathek. Die Highlights daraus wurden in einer einstündigen Dokumentation zusammengefasst. Diese ist heute Abend im Ersten zu sehen.
1: Der Iran hat nach eigenen Angaben einen Stützpunkt angegriffen, der von der US-Armee genutzt wird. Staatsmedien haben entsprechende Meldungen der iranischen Revolutionsgarden verbreitet. Wo sich der Stützpunkt befindet, wurde nicht mitgeteilt. Am Morgen ist aber im Golfstaat Kuwait Raketen- und Drohnenalarm ausgelöst worden. Das Militär teilte mit, die Luftverteidigung reagiere auf einen Angriff. Zur Herkunft der Attacke wurde nichts gesagt. Das iranische Militär hat seit Beginn des Kriegs schon mehrmals Geschosse auf Kuwait und andere Golfstaaten abgefeuert. Wird die verurteilte Rechtsextremistin Liebig an Deutschland ausgeliefert? Darüber entscheidet heute das Landgericht im tschechischen Pilsen auf Antrag der Staatsanwaltschaft Halle. Liebig war ursprünglich in Deutschland zu einer Haftstrafe verurteilt worden, damals noch als Mann mit dem Vornamen Sven. Er kam aber nicht ins Gefängnis, sondern floh. Nach der Verurteilung hatte Liebig das Geschlecht ändern lassen. Im Moment sitzt Liebig in tschechischer Haft, nach der Festnahme im Grenzgebiet zwischen Tschechien und Deutschland. Das waren die Nachrichten. Das Wetter. Heute scheint oft die Sonne, teils ist es aber auch bewölkt. Ab und zu, selten allerdings, gibt es einen Schauer bei 20 bis 25 Grad. In der Nacht bleibt es trocken, die Werte sinken dann auf 14 bis 9 Grad und morgen Vormittag scheint nochmal die Sonne. Später ziehen dann von Westen her Schauer und Gewitter auf bei bis zu 27 Grad. Die weiteren Aussichten, Mittwoch Sonne, Wolken und gelegentlich Schauer bis 23 Grad. Am Donnerstag wechselhaft bis 22 Grad. Die Zeit 10.34 Uhr.
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1: A6 Heilbronn Richtung Kaiserslautern zwischen dem Viernheimer Dreieck und Ludwigshafen Nord. Ein Unfall auf dem linken Fahrstreifen, dadurch 3 Kilometer Stau. A60 Rüsselsheim-Mainz zwischen Mainz-Weisenau und dem Kreuz Mainz-Süd 2 Kilometer stockend. Und die A661 Oberursel-Egelsbach zwischen dem Bad Homburger Kreuz und Frankfurt-Eckenheim streckenweise stockend wegen einer Baustelle.
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7: Guten Tag. Viele Menschen im Libanon, vor allem die Älteren, haben gerade ein bedrückendes Déjà-vu. Sie erinnern sich an die 80er Jahre, als die israelische Armee die Kreuzritterfestung Beaufort im Süden des Libanon eingenommen hat. Darauf folgte damals eine fast 20-jährige israelische Besetzung des Südlibanon. Heute kämpft die israelische Armee gegen die schiitische Hisbollah-Miliz im Libanon, die ihrerseits immer wieder das südliche Nachbarland Israel angreift. Und im Rahmen ihrer Militäraktion im Libanon hat die israelische Armee jetzt erneut die Festung Beaufort erobert. Viele Menschen im Libanon fürchten nun, dass Israel auch diesmal einen größeren Teil ihres Landes dauerhaft besetzt halten werde. Denn nach Bombardierung mehrerer Dörfer hat das israelische Militär die Einheimischen aufgefordert, den Süden des Libanon sofort zu verlassen. Mehr zu alledem von unserer Korrespondentin Nina Amin, die sich gerade in der libanesischen Hauptstadt Beirut aufhält.
5: Die Menschen auf den Straßen von Beirut sind fassungslos. Angesichts der israelischen Bodentruppen, die vom Süden her immer weiter ins Land eindringen. Angesichts der vielen Menschen, die vor Israels Bomben fliehen müssen. Und jetzt die erneute Besetzung der symbolträchtigen Festung Beaufort. Es fühlt sich an, als ob der ganze Libanon verloren hat, nicht nur der Süden. Denn die Festung ist ein Wahrzeichen für uns, erzählt Dibba Fawaz der ARD. Die Frau mit Sonnenbrille im offenen Haar ist selbst aus dem Süden in die libanesische Hauptstadt geflohen. Auch für Hussam Ralayani reißt dieser Sonntag alte Wunden auf.
8: Ich bin als Libanese traurig darüber, dass der Feind die Burg und die Gebiete darüber hinaus eingenommen hat. Das ist eine Katastrophe.
5: Beaufort, die rund 900 Jahre alte Kreuzfahrerburg, wurde schon in den 80er Jahren einmal von Israel gewaltsam in Besitz genommen, damals im Kampf gegen die PLO. Israel besetzte danach fast 20 Jahre lang den Südlibanon. Jetzt weht wieder die israelische Flagge über der Ruine, einem strategisch günstigen Ort auf einer Hügelkette mit Weitblick. Israels Premierminister Benjamin Netanyahu gibt sich siegessicher. Seit Tagen geht Israel verstärkt gegen die Hisbollah im Süden vor, die wiederum den Norden Israels beschießt. Auch in den vergangenen Tagen heulten dort Warnsirenen.
8: Unsere Truppen haben den Litani überquert. Sie haben Beaufort eingenommen und Gebiete unter ihre Kontrolle gebracht, die vorher unter Kontrolle der Hisbollah standen. Mein Befehl lautet nun, diese zu festigen und auszuweiten.
5: Die Angst im Süden Libanons ist groß. Hunderttausende wurden von Israels Armee aufgerufen, in den Norden zu gehen. Israels selbsternannte Kampfzone erstreckt sich inzwischen auf 20% des libanesischen Staatsgebiets. Mehr als 100 Ortschaften sind betroffen, auch die Hafenstadt Tyros. Nawal Iskandar steht dort in ihrem zerstörten Viertel. Fliehen ist für die Frau mit mehreren Enkeln dennoch keine Option, wie sie der Nachrichtenagentur Reuters erzählt.
9: Ich bringe es nicht übers Herz, zu gehen. Ich bleibe in meiner Heimatstadt, in meinem Zuhause, in meinem vertrauten Umfeld. Wohin sollte ich denn ziehen, fern von der Heimat? Entwurzelt und heimatlos.
5: Der libanesische Regierungschef Nawaf Salam wirft der israelischen Regierung in ihrem Kampf gegen die Hisbollah eine Strategie der verbrannten Erde vor. Und dass sein Land kollektiv bestraft werde. Libanons Regierung ist nicht Teil des Krieges zwischen Israel und der pro-iranischen Miliz. Ab Dienstag wollen Libanon und Israel in Washington weiter verhandeln, wie die Hisbollah entwaffnet werden kann und um eine Waffenruhe. Auf dem Papier gilt diese schon seit 6 Wochen. Stattdessen greifen Israel und die pro-iranische Miliz sich täglich an.
7: Soweit der Bericht unserer Nahostkorrespondentin Nina Amin um 10.39 Uhr hier in HR Info. Vor genau einem Monat hat die Bundesregierung den Tankrabatt eingeführt als Reaktion auf die hohen Energiepreise. Wegen des Iran-Kriegs sind die Lieferwege ja unsicherer geworden und deswegen sind die Preise für Rohöl zeitweise deutlich nach oben geschossen, sodass auch an deutschen Tankstellen Benzin und Diesel immer teurer geworden sind. Mit dem Tankrabatt, einer Steuersenkung für die Mineralölkonzerne, wollte die Bundesregierung diejenigen von uns, die Auto fahren, schnell und wirksam entlasten. Inwieweit das gelungen ist, darüber habe ich vor der Sendung mit Katrin van Randenborg vom ADAC gesprochen. In den vergangenen Wochen wurde ja viel darüber diskutiert, ob die Mineralölkonzerne die Steuersenkung überhaupt weitergeben an diejenigen, die Auto fahren und tanken. Wie stellt sich das nach Ihren Erkenntnissen dar?
10: Ja, Ja, die Daten belegen tatsächlich, dass Teile der Energiesteuersenkung, die ja insgesamt ungefähr 17 Cent umfasst, tatsächlich weitergegeben wurden. Der Mai ist deutlich günstiger gewesen als der April. Aber, und das sagen wir immer gerne dazu, wir haben tatsächlich beobachten können, dass schon vor der Energiesteuersenkung die Preise überhöht waren, sodass sie immer noch überteuert sind. Und wir haben auch eine Entwicklung beim Rohölpreis gesehen, die nach unten gezeigt hat, sodass die Spritpreise eigentlich noch mal deutlich niedriger sein könnten.
7: Vielen ist ja aufgefallen, dass sich die Preise für Benzin und Diesel sehr unterschiedlich entwickelt haben. Viele Menschen hatten den Eindruck, dass Diesel trotz Tankrabatt weiterhin extrem teuer geblieben ist. Wenn diese Beobachtung stimmt, woran liegt das?
10: Das war tatsächlich so. Für Diesel gelten ein paar andere Faktoren als für Benzin. Diesel wird als fertiger Kraftstoff viel mehr importiert als Benzin, das auch teilweise in Deutschland raffiniert wird. Es war so, dass Diesel dann deutlich teurer war bis ungefähr Mitte Mai. Jetzt ist Diesel wieder günstiger als Benzin und so sollte es auch sein, weil Diesel ja weniger besteuert wird.
7: Wenn Sie insgesamt auf diese ersten Wochen zurückblicken, wie fällt dann die Bilanz des ADAC aus? Hat es durch den Tankrabatt eine Entlastung gegeben?
10: Es hat durchaus durch den Tankrabatt eine Entlastung gegeben. Was wir viel kritischer sehen, ist tatsächlich diese 12-Uhr-Regelung, nach der Mineralölkonzerne nur noch einmal am Tag die Preise erhöhen können. Denn dort ist eingetroffen, was wir befürchtet haben, nämlich dass die Mineralölkonzerne durch diese Einschränkung tatsächlich um 12 Uhr mit deutlichen Risikoaufschlägen reagieren, weil sie anschließend gar nicht mehr handlungsfähig sind. Und das hat die Preise eher getrieben und verdient den Namen Preisbremse überhaupt nicht.
7: Viele, die sich jeden Tag die Preisentwicklung an den Tankstellen anschauen, fragen sich, wie es jetzt weitergehen wird. Womit rechnen Sie denn in den kommenden Wochen? Eher mit Entspannung oder weiterhin mit starken Preisschwankungen?
10: Stark abhängen wird es natürlich von der Entwicklung im Nahen Osten und den Einschränkungen, die durch die Krise dort entstanden sind. Also es ist schon sehr viel Glaskugel. Das Bundesverkehrsministerium hat inzwischen schon verlauten lassen, dass der Tankrabatt voraussichtlich nicht weiterläuft. Insofern wird es wohl andere Anschlussmaßnahmen geben, wenn die Belastung nach wie vor so hoch ist. Aber wir werden wohl weiterhin mit hohen Spritpreisen rechnen müssen.
7: Sagt Katrin von Randenborg vom ADAC. Gesprochen haben wir vor der Sendung und genau einen Monat nach Einführung des Tankrabatts.
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7: Die Energiewende in Deutschland könnte ab dem 1. Juni, also von heute an, einen Schritt vorankommen. Denn ab sofort gilt eine bestimmte Regelung des Energiewirtschaftsgesetzes. Sie ermöglicht das sogenannte Energy Sharing. Die Idee dahinter, wer eine Solaranlage besitzt, kann überschüssigen Strom über das öffentliche Netz an Menschen aus der Umgebung verkaufen. Aber in der Praxis gibt es noch viele Hürden, berichtet Margarita Holzreiter aus der ARD Klimaredaktion.
11: Wer auf dem Dach des Ladenburger Gymnasiums steht, hat einen schönen Blick auf die historische Altstadt, sieht vor allem viele rote Ziegeldächer. Solaranlagen? Fehlanzeige. Das Flachdach des Gymnasiums dagegen ist bedeckt mit Solarmodulen. Sie gehören der Bürgerinitiative Bipla. Überschüssigen Sonnenstrom hat die Initiative bisher ins Netz eingespeist. Durch die neue Energy-Sharing-Regelung im Energiewirtschaftsgesetz könnte er zukünftig über die öffentlichen Stromleitungen gezielt an Haushalte in der Ladenburger Altstadt verkauft werden.
12: Das Neue am Energy-Sharing ist eben, dass wir den Strom hier produzieren können und in die Altstadt oder zur Mieterin.

0: Denn so simpel die Idee hinter Energy Sharing klingt, so schwierig ist die Umsetzung. Der Strom wird nämlich nicht wirklich physisch geteilt. Stattdessen wird im Hintergrund viertelstündlich abgeglichen und verrechnet, wie viel der eine zu viel hat und der andere gleichzeitig verbraucht. Deshalb hatte die Bürgerinitiative schon im Februar Kontakt zum Netzbetreiber Netze BW aufgenommen mit Fragen wie, welche Geräte müssen wir installieren und welche Gebühren müssen wir einkalkulieren. Netze BW reagierte darauf eher vage, verwies darauf, dass es noch, Zitat, diverse juristisch klärungsbedürftige Fragestellungen gebe. Dass bei einem neuen Gesetz noch Fragen offen sind, sei nicht ungewöhnlich, aber auch kein Grund, um nicht zu handeln, meint der Jurist Professor Thorsten Müller von der Stiftung Umweltenergierecht.
1: Der Netzbetreiber muss dann individuelle Lösungen entwickeln und kann nicht warten, bis Branchenstandards ausgearbeitet oder gar eine Festlegung der Bundesnetzagentur erlassen worden ist.
0: Dass Netzbetreiber beim Energy Sharing bisher eher bremsen, statt auf Interessierte zuzugehen, ist kein Einzelfall, wie das Bündnis Bürgerenergie bestätigt. Der Grund: für sie bringt die Regelung aufwendige zusätzliche Pflichten. Trotz der Verzögerungen bleibt Jochen Liebrich in Ladenburg zuversichtlich.
2: Wir lassen uns hier nicht verdrießen. Wir haben die Hoffnung, dass es doch mit den großen Netzversorgern klappt in Kürze.
0: In der Zwischenzeit möchte sich die Bürgerinitiative nach alternativen Möglichkeiten umschauen. Denn die Idee, lokal produzierten Strom vor Ort direkt untereinander zu teilen, die wollen sie in Ladenburg nicht mehr aufgeben.
3: Genau diese Idee steckt im sogenannten Energy Sharing, einem wichtigen Bestandteil des Energiewirtschaftsgesetzes. Ab dem 1. Juni, also von heute an, soll diese Möglichkeit von allen genutzt werden können. Aber in der Praxis gibt es noch viele Hürden, haben wir gerade im Bericht von Margarita Holzreiter aus der ARD-Klimaredaktion gehört.
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3: In Großbritannien haben drei Jungen im Alter zwischen 13 und 14 Jahren zwei Mädchen vergewaltigt und sie haben gefilmt, was sie getan haben, und den Film ins Internet gestellt. Nun hat ein Richter die Täter zwar verurteilt, aber ins Gefängnis müssen die Jungen nicht. Stattdessen sollen sie intensiv betreut und überwacht werden. Dieses Urteil hat viele Menschen in Großbritannien entsetzt, berichtet aus London unsere Korrespondentin Franziska Hoppen.
6: Ein Gerichtsurteil beschäftigt ganz Großbritannien, auch Premierminister Keir Starmer. Auf die Frage eines Journalisten antwortete er, es beunruhige ihn als Politiker und als Vater.
7: I find it distressing, as a politician. I find it distressing, as a father.
6: Drei Jungen zwischen 13 und 14 Jahren hatten zwei Mädchen vergewaltigt, mehrfach. Es geht um insgesamt 10 Übergriffe. Sie hatten die Taten geplant, gefilmt, sich gegenseitig angefeuert und die Videos später geteilt. Darauf ist zu hören, wie sie lachen. Doch der Richter sprach nur Jugendbewährungsstrafen aus. Ins Gefängnis müssen die drei Jungen nicht. Er habe sie nicht unnötig kriminalisieren wollen, so der Richter. In einem BBC-Interview berichtete eines der Opfer, heute 16 Jahre alt, was ihr dabei durch den Kopf ging, nachgesprochen von einer Schauspielerin.
8: The words hit like a rock. Straight in my face.
6: Die Worte trafen mich wie ein Schlag ins Gesicht. Der Richter stellte es fast so dar, als sei, was die Jungen getan hatten, zwar nicht in Ordnung, aber in den Augen des Gesetzes doch okay, weil sie noch Kinder waren. Warum habe ich mich der Qual ausgesetzt, diesen Prozess durchzustehen, alles noch einmal durchleben zu müssen? Was hatte es für einen Sinn, mir das anzutun, nur damit gesagt wird, es ist in Ordnung?
8: It's fine.
6: Auch das andere Mädchen, heute 15, gab der BBC ein Interview.
9: I was scared, to be honest, because I thought...
6: Ich hatte Angst. Ich dachte, jetzt, wo die Jungen einer Strafe entkommen sind, würden sie versuchen, mich anzusprechen, wenn ich die Straße entlang ginge, weil sie glauben, dass sie damit durchkommen. Sie sind ja schon einmal davongekommen. Warum nicht mit mehr?
9: Can't they get away with more?
6: Ihre Tochter sei gefangen im eigenen Haus, so die Mutter. Die Familie habe überlegt, wegzuziehen. Der Fall sorgt auch international für Aufsehen. Die Französin Gisèle Pelicot, die in Frankreich jahrelang von ihrem Mann betäubt und fremden Männern zur Vergewaltigung angeboten worden war, zeigte sich zutiefst schockiert. Doch Richtlinien in England und Wales sehen Freiheitsstrafen in Jugendstrafsachen nur als letztes Mittel vor, erklärt Sky-Journalist Rob Powell.
10: There are statistics in there showing,
6: es gibt Statistiken, die zeigen, dass junge Menschen, die in Jugendstrafanstalten kommen, mit höherer Wahrscheinlichkeit rückfällig werden, wenn sie entlassen werden. Deshalb werden manchmal Rehabilitationsmaßnahmen wie die, die gegen die drei Jungen verhängt wurden, bevorzugt. In diesem speziellen Fall jedoch sind einige Rechtsexperten der Ansicht, dass genug Gründe vorlägen, um eine Freiheitsstrafe zu rechtfertigen. Bei der Generalstaatsanwaltschaft waren mehrere Anträge zur Überprüfung des Urteils eingegangen. Sie hat den Fall

0: nun ans Berufungsgericht verwiesen. Strafverteidigerin Chloe Jay spricht im BBC-Interview von einer besonders herausfordernden Aufgabe. Es muss ein Gleichgewicht gefunden werden. Es darf nicht den Anschein haben, als würde der Aufschrei in den Medien das Strafmaß für bestimmte Personen beeinflussen. Es handelt sich um einen sehr komplexen, schwierigen Bereich. Auch weil Frauen und Mädchen ihren Glauben an den Rechtsstaat nicht noch weiter verlieren dürften, sagt Susan Edwards, Juraprofessorin an der Northumbria-Universität. Es geht nicht nur darum, dass die Jungen bestraft werden, sondern dass die Mädchen geschützt werden. Dass junge Mädchen das Selbstvertrauen haben, sich bei der Polizei zu melden. Vertrauen, das dieses Urteil aus Sicht vieler Briten nicht gerade bestärkt hat.
1: Denn dieses Urteil sieht für die drei Jungen im Alter zwischen 13 und 14 Jahren, die zwei Mädchen vergewaltigt haben, keine Haftstrafe vor. Die Reaktion darauf hat uns gerade unsere Korrespondentin Franziska Hoppen geschildert. Vor 65 Jahren kam die Anti-Baby-Pille auf den Markt. In den 70er Jahren war sie revolutionär. Endlich konnten Frauen mit dem Verhütungsmittel leichter darüber bestimmen, ob sie Kinder haben wollen oder nicht. Heute lehnen viele junge Leute die Pille allerdings ab. Grund sind die vielen Nebenwirkungen. Jetzt aber sind Forschende, unter anderem an der Uni Frankfurt, dabei, eine neue Verhütungsmethode zu entwickeln, ganz ohne Hormone. 3 Jahre lang wird ihr Projekt vom Bund gefördert. Mehr darüber von unserer Reporterin Nina Michalk.
2: Seit Jahren nehmen immer weniger Frauen die Pille, um zu verhüten. Vor allem jüngere Leute steigen wegen der Nebenwirkungen wieder auf das Kondom um. So steht es in einer Studie der Bundeszentrale für gesundheitliche Aufklärung. Jetzt aber sucht ein Forschungsteam um Claudia Tedrup vom Institut für Pharmazeutische Chemie an der Goethe-Universität in Frankfurt nach neuen Verhütungsmethoden.
3: Also bei den hormonellen Ansätzen greifen wir in den Hormonhaushalt der Frau ein. Das hat dann nicht nur einen Einfluss auf den Eisprung, sondern auch auf andere Funktionen im Körper. Dadurch entstehen ja die Nebenwirkungen. Bei unseren Ansätzen möchten wir Proteine oder Signale finden, die nicht in anderen Körperfunktionen beteiligt sind.
2: Neben der Goethe-Uni sind auch die Ludwig-Maximilians-Universität in München und die Uniklinik Bonn beteiligt. Jede Stelle hat eine andere Aufgabe in dem Projekt. In Frankfurt sind sie Proteinen auf der Spur, die mit der Befruchtung in Verbindung stehen.
3: Zum Beispiel Proteine, die für die Beweglichkeit von Spermien verantwortlich sind. Wenn wir diese blockieren, können wir die Beweglichkeit der Spermien herabsetzen und somit den Befruchtungsprozess blockieren oder stoppen.
2: Das Ziel ist also, die Spermien einfach mal auszubremsen, bevor sie das Ei erreichen. Ein Blick ins Labor. An dem Projekt arbeiten Doktoranden der Pharmazie, unterstützt von automatisierten Systemen, die große Mengen an Wirkstoffen auf einmal testen können, erläutert Mohamed Jamjezad.
4: Es ist so, dass früher natürlich diese ganzen Prozesse manuell durchgeführt wurden. Damit geht einher viele Repetierfehler. Diese Schritte können wir natürlich mit unserem Automaten, mit unserem Roboter vereinfachen. Der Prozess ist natürlich beschleunigter, präziser und die Fehlerrate ist wesentlich geringer.
2: Theresa Ehret sitzt mit Schutzbrille und Handschuhen vor einem Tisch voll Proben und Kulturröhrchen.
5: Ich habe die DNA abgefüllt und die wird jetzt sequenziert, um herauszufinden, ob wirklich auch das Protein da drauf ist, was wir erwarten.
3: Die Zellen werden aufgeteilt und mit DNA behandelt, damit sie das Protein, an dem wir interessiert sind, verstärkt produzieren. Und dann können wir auf diesen Zellen dann auch die Wirkung unserer Wirkstoffe testen.
2: Ergänzt Studienleiterin Tedrup. Wichtig ist es, ein hormonfreies Verfahren zu finden, das genauso sicher ist wie die Pille, aber eben keine Nebenwirkungen hat. Und es soll ein Wirkstoff sein, der dann von Frauen und Männern genommen werden kann.
3: Bei dem Prozess für die Frau würde man direkt in der Frau die Spermienfunktion hemmen. Bei dem Mann wäre das auch denkbar, dass man entweder die Spermienbeweglichkeit oder die Spermienfunktion blockiert, aber reversibel, sodass der Mann dann, wenn er dann die Funktion dann wieder braucht, das wieder umkehren kann.
2: Auch Männer, fügt Tedrup an, wollen heute die Familienplanung mitsteuern. Die Forschung befindet sich jetzt allerdings ganz am Anfang. Bis ein Produkt auf den Markt kommt, werden noch Jahre vergehen.
1: 65 Jahre nachdem die Antibabypille auf den Markt gekommen ist, arbeiten Forschende unter anderem an der Universität Frankfurt daran, eine hormonfreie Verhütung möglich zu machen und ein entsprechendes Mittel zu entwickeln. Darüber haben wir gerade gehört von unserer Reporterin Nina Michalk.
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1: Das Gerücht gab es schon tagelang und gestern nun ist aus dem Gerücht Gewissheit geworden, denn da kam die offizielle Meldung vom Fußball-Bundesligisten Eintracht Frankfurt. Die Meldung, dass Adi Hütter der neue Trainer der Eintracht wird, als Nachfolger des entlassenen Albert Riera. Der Österreicher Adi Hütter ist in Frankfurt kein Unbekannter. Er war schon mal Trainer der Eintracht von 2018 bis 2021. Carsten Schellhorn aus der hr-info-Sportredaktion hat ihn damals bei der Eintracht beobachtet und erlebt. Und ich habe ihn heute Morgen gefragt, wofür denn Adi Hütter steht.
7: Also Adi Hütter stand und steht für attraktiven, offensiven Fußball. Unter Hütter sorgte die sogenannte Büffelherde bei der Eintracht mit Angreifern wie Jovic, Rebic und Alea Deutschland und europaweit für Aufsehen. Da ging es in der Europa League bis ins Halbfinale. An das erinnern sich die Fans sehr, sehr gerne. Adi Hütter stand und steht aber auch für Disziplin, für eine klare, manchmal harte Ansage. Sein Trainervorgänger Albert Riera hatte das ja auch versucht, war allerdings zuletzt an seiner Art und Weise krachend gescheitert. Das soll jetzt Hütter bei der Eintracht besser machen. Zudem soll der Fußball bei der Eintracht wieder ansehnlich und erfolgreich werden. Da sehnen sich die Fans nach den vielen Mittelmaßvorstellungen der vergangenen Saison doch ziemlich nach tollem Fußball.
1: Ist das denn aus deiner Sicht die richtige Entscheidung in der jetzigen Lage der Eintracht, Adi Hütter wieder in den Verein zu holen?
7: Es ist die richtige Entscheidung, meiner Meinung nach, nach dem gescheiterten Experiment mit Albert Riera, der ja ohne Bundesliga-Erfahrung daherkam und dann halt auch viel falsch gemacht hat, suchte die Eintracht einen Trainer mit viel Bundesliga-Erfahrung, der weiß, worum es geht. Und das ist Adi Hütter halt aus seiner Zeit bei der Eintracht und bei Mönchengladbach. Er kennt die Bundesliga und auch die Eintracht in- und auswendig. Das hat er schon in den Verhandlungsgesprächen mit Sportvorstand Markus Krösche und Vorstandsboss Axel Hellmann gezeigt in den vergangenen Wochen. Nämlich, dass Hütter sehr gut über die Eintracht informiert war. Er wusste genau, was schiefgelaufen ist in den vergangenen Wochen und Monaten, hat Verbesserungsvorschläge gemacht. Eigentlich stehen sie bei der Eintracht ja nicht so drauf, Trainer nach Frankfurt zurückzuholen. Das lief 2015/16 mal schief mit Trainer Armin Fee. Aber diesmal glauben die Eintrachtmacher daran, dass das klappen kann.
1: Der Abgang von Adi Hütter im Jahre 2021, ein Abgang in Richtung Mönchengladbach, war ja alles andere als geräuschlos. Was meinst du, kann Hütter das, was damals kaputt gegangen ist, wieder kitten?
7: Ja, also das ist sicherlich auch eine Aufgabe für ihn. Da war damals gleich auf zwei Ebenen viel kaputt gegangen. Einmal hat Hütter die Vereinsbosse der Eintracht durch seinen Abgang zu Borussia Mönchengladbach ziemlich vor den Kopf gestoßen. Dieser Disput ist jedoch ausgeräumt. Eintracht-Boss Axel Hellmann und Hütter haben sich schon vor einiger Zeit in Frankfurt getroffen und ausgesprochen. Wo es jedoch noch große Widerstände gegen Hütter gibt, ist bei den Fans von Eintracht Frankfurt. Hütter ging ja damals zu Gladbach mit den Worten: "Damit wechseln sich für mich nur die Farben." Und die Farben sind ja für Fans das Ein und Alles. Der Schal um den Hals, die Fahne in der Hand. Und das empfanden viele Fans damals als ziemlich respektlos von Hütter. Diese Aussage von damals hat Adi Hütter zuletzt mehrfach öffentlich bereut. Und das wird er sicherlich auch heute Mittag um 13 Uhr ist ja seine Antrittspressekonferenz bei der Eintracht noch einmal ansprechen. Was ich so gehört habe, will Hütter wirklich alles dafür tun, dass seine Zeit hier in Frankfurt wieder bei Null losgeht. Dass alles, was damals so passierte, ausgeräumt ist. Und dafür hat er und wird er auch noch einiges tun. Also Adi Hütter wird das hinbekommen. Er wird das kitten, was kaputt gegangen ist.
1: Und wann wird er wirklich damit anfangen? Wann beginnt er mit der Arbeit bei der Eintracht?
7: Ja, offiziell am 1. Juli, doch gedanklich ist Adi Hütter schon seit Wochen mit im Boot. Es gibt ja jetzt die Abstimmung mit Sportvorstand Markus Krösche, welche Spieler geholt werden müssen. Und die müssen natürlich auf das System Hütter zugeschnitten werden. Da ist Hütter voll eingebunden, aber offiziell geht's am 1. Juli mit dem Trainingsauftakt der Eintracht dann in die neue Saison los.
1: Adi Hütter wird neuer Trainer von Eintracht Frankfurt und kehrt damit an seine frühere Wirkungsstätte zurück. Informationen und Einschätzungen dazu haben wir gerade von Carsten Schellhorn aus der hr-info-Sportredaktion gehört. Mit ihm habe ich heute Morgen darüber gesprochen.
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1: 11 Uhr. Gericht verhängt Höchststrafe für Anschlag auf Feiernde in Bielefeld. Änderungen beim Wehrdienstgesetz sind offenbar nicht rechtmäßig. Israel kündigt Ausweitung der Offensive im Libanon an. Das Wetter, mal Sonne, mal Wolken, bis 25 Grad. Mein Name ist Daniel Skondo. Vor einem Jahr hatte ein 36-jähriger Syrer feiernde Menschen in Bielefeld mit einem Messer angegriffen. Jetzt hat ihn das Düsseldorfer Oberlandesgericht für diesen Terroranschlag zu lebenslanger Haft verurteilt, wegen vierfachen versuchten Mordes. Außerdem stellten die Richter eine besondere Schwere der Schuld fest und ordneten Sicherungsverwahrung an. Dem 36-Jährigen fehle jegliche Empathie mit den Opfern. Wegen seiner radikal-islamischen Gesinnung sei er nach wie vor gefährlich. Dem Verteidigungsministerium droht neuer Ärger mit Blick auf das Wehrdienstgesetz. Konkret geht es um die Frage, ob junge Männer sich abmelden müssen, wenn sie für längere Zeit ins Ausland gehen. Aus Berlin, ARD-Korrespondentin Christina Nagel.
2: Das Verteidigungsministerium wollte klarstellen, dass sich vorerst niemand bei der Bundeswehr abmelden muss, wenn er für längere Zeit ins Ausland geht. Ein entsprechender Passus im Wehrdienstgesetz, der eine Genehmigungspflicht vorsieht, wurde deshalb per Verfügung Anfang April außer Kraft gesetzt. Dass das rechtens ist, daran hat der Wissenschaftliche Dienst des Bundestages große Zweifel. Denn mit einer Verfügung können zwar konkrete Ausnahmen von einer Gesetzesregel definiert werden, aber nicht einfach pauschal Teile eines Gesetzes ausgesetzt werden.
1: Trotz der Waffenruhe zwischen Israel und dem Libanon gehen die gegenseitigen Angriffe weiter. Und jetzt kündigt Israel an, auch wieder Ziele in der libanesischen Hauptstadt Beirut anzugreifen. Aus ARD-Nahostkorrespondent Julio Segador.
3: Konkret sollen Ziele im Dachieh-Viertel im Süden der Hauptstadt angegriffen werden. Dieses Viertel ist die zentrale politische und militärische Hochburg der schiitischen Hisbollah-Miliz im Libanon. Die Mitte April vereinbarte Waffenruhe gilt derzeit faktisch nur auf dem Papier. Israel hat seine Bodenoffensive im Süden des Libanon deutlich ausgeweitet. Die Terrororganisation Hisbollah feuert ihrerseits fast täglich Raketensalven und Sprengstoffdrohnen auf Nordisrael ab.
1: Kommt die BAföG-Reform oder nicht? CSU-Forschungsministerin Bär hat in der Koalition aus Union und SPD Irritationen ausgelöst. Sie hatte am Wochenende gesagt, dass sie keine schnelle BAföG-Erhöhung mehr erwartet, auch wegen allgemeiner Sparzwänge der Regierung. Die SPD pocht aber auf eine Umsetzung bis zum Herbst. Jetzt rudert das Ministerium zurück. Aus Berlin, Ruth Kirchner.
4: Das Forschungsministerium arbeitet daran, dass die BAföG-Reform Ende Juli im Kabinett verabschiedet wird und zum Wintersemester 2026/27 in Kraft treten kann, schreibt das Ressort auf der Plattform X. Weitere Angaben wurden nicht gemacht. Bär hatte sich am Wochenende pessimistisch zur Reform der Ausbildungsförderung für Studierende geäußert und auf Widerstand in den Koalitionsfraktionen verwiesen.
1: Auch der Landil-Kreis gehört jetzt zu den Vorreitern in Hessen, wenn es um schnelle Hilfe bei Geburtsnotfällen geht. Konkret werden Hebammen gleichzeitig mit dem Rettungsdienst alarmiert und fahren dann direkt zum Einsatzort. HR-Reporterin Katharina Wagner.
5: Dort können sie Schwangere, Mütter und auch Neugeborene versorgen, zusammen mit Notärzten. 13 Hebammen sind jetzt gemeinsam mit dem Rettungsdienst für diese Einsätze geschult worden. Die Testphase läuft bis Ende des Jahres. Ähnliche Projekte gibt es auch in anderen Kreisen, beispielsweise im Landkreis Limburg-Weilburg und im Main-Kinzig-Kreis.
1: Hessenweit haben zuletzt etwa 16.000 Schulanfängerinnen und Schulanfänger einen Deutsch-Vorlaufkurs besucht, bevor sie nach den Sommerferien in die erste Klasse starten. Diese Zahl entspricht fast einem Drittel eines Jahrgangs. Vom Kultusministerium in Wiesbaden heißt es, Hessen sei ein Vorreiter für das Programm, das Kinder bei Sprachkompetenzen unterstützen soll. Etwa die Hälfte der Kinder, die an den Vorlaufkursen teilnehmen, haben eine ausländische Staatsbürgerschaft. Die Kurse finden während der Kita-Zeit statt. Das waren die Nachrichten. Das Wetter. Heute scheint oft die Sonne, teils ist es aber auch bewölkt. Nur selten gibt es einen Schauer bei 20 bis 25 Grad. Morgen Vormittag scheint dann nochmal die Sonne. Später ziehen dann von Westen her Schauer und Gewitter auf bei bis zu 27 Grad. Die weiteren Aussichten: Mittwoch Sonne, Wolken und ab und zu Schauer bis 23 Grad. Und der Donnerstag wechselhaft bis 22 Grad. Die Zeit 11.05 Uhr.
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6: Vorsicht, auf der A45 Dortmund Richtung Gießen zwischen Heiger-Burbach und Dillenburg liegt eine Metallplatte auf der Fahrbahn. Vorsicht, auf der A661 Oberursel-Egelsbach zwischen Frankfurt-Friedberger Landstraße und Frankfurt-Ost hier ein Radfahrer auf der Fahrbahn. Und Vorsicht, auf der B45 Hanau Richtung Dieburg zwischen dem Eppertshausener Dreieck und Münster, hier liegen mehrere Fahrzeugteile auf der Fahrbahn. A60 Rüsselsheim Richtung Mainz zwischen Mainz-Weisenau und dem Kreuz Mainz-Süd 2 Kilometer stockender Verkehr. Und die A661 Oberursel-Egelsbach zwischen Bad Homburger Kreuz und Frankfurt-Eckenheim streckenweise stockend wegen einer Baustelle.
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7: Guten Tag. Eine Partei, die nicht mehr im Bundestag vertreten ist, hat es schwer, im Gespräch zu bleiben. Aber wie wir am gerade vergangenen Wochenende gesehen haben, ein Parteitag kann helfen. Vor allem dieser Parteitag, der Bundesparteitag der FDP, denn über den gibt es allerlei zu berichten. Von der Wahl des neuen Vorsitzenden Wolfgang Kubicki zum Beispiel. Gerade von dieser Wahl, die spannender wurde als erwartet. Aber auch noch über so manches andere. Hier ein paar Beobachtungen unseres Parteitagbeobachters Philipp Eckstein.
8: Über eines kann sich die FDP nicht beschweren, mangelndes Interesse. 1500 angemeldete Gäste, 175 Medienvertreter, die beobachten, was die 662 Delegierten tun. Die Halle ist voll, Fotografen, Kameras und das bei einer Partei, die nicht mehr im Bundestag vertreten ist.
9: Ich schaue in diesen Saal und frage mich, wofür wollen wir Freie Demokraten eigentlich in Zukunft stehen?
8: Carina Konrad saß mal für die FDP im Bundestag und bei der Aussprache macht sie deutlich, sie hält überhaupt nichts von einer Öffnung nach rechts. So auch ihr Parteikollege Konstantin Kuhle.
10: Natürlich sind unter den Leuten, die uns gerade den Rücken kehren, auch viele Leute, die maximal irritiert sind über die Lockerungsübungen zur AfD. Maximal irritiert.
8: Stein des Anstoßes, Aussagen zur Brandmauer, unter anderem von Wolfgang Kubicki. Im Saal ist spürbar, die Delegierten treibt das um, Spannung liegt in der Luft. Hans-Ulrich Rülke aus Baden-Württemberg warnt zwar noch, er glaube nicht,
11: dass am heutigen Tag eine Entscheidungsschlacht stattfinden sollte.
8: Doch genau dazu kommt es. Kubicki, der sich seiner Sache sicher war, hat plötzlich mit Marie-Agnes Strack-Zimmermann eine Gegenkandidatin.
12: Ich stehe hier nicht, um jemanden anzugreifen, sondern weil mir unsere Partei wichtig ist.
8: Einige Delegierte sind begeistert. Lauter Applaus, aber auch Buhrufe. Gelebte Demokratie, offene Debatten, Streit. Eine Lesart. Aber auch Empörung und Zorn über eine Aktion, die für fast alle völlig überraschend kam. Auch für Kubicki.
13: Ich nehme die Wahl an und ich spüre die Bürde der Erwartungen,
8: sagt Kubicki, nachdem er mit 59% zum Vorsitzenden gewählt wird. Seine Konkurrentin Strack-Zimmermann erhält 39% und kurz sieht es so aus, als habe es den Richtungsstreit gegeben, den sich viele in der Partei gewünscht haben. Und jetzt der Blick voraus. Pustekuchen. Auch Martin Hagen, den sich Kubicki zum Generalsekretär gewünscht hat, erhält bei der Wahl nur schwache, knappe 59%. Und für alle ist sichtbar, die FDP ringt mit sich selbst und ihrem Kurs.
14: Er hat meine volle Unterstützung, wenn die Richtung stimmt,
8: sagt Strack-Zimmermann über Kubicki dem ARD-Hauptstadtstudio.
14: Es geht um eine Haltung. Und wer auch nur einen Hauch kokettiert mit der AfD, nennen sie es Brandmauer, nennen sie es Tralala oder Gartenhecke, wer nur einen Hauch mit dieser Partei kokettiert, wird mich auf der Zinne haben.
8: Wenig versöhnlich klingt auch der Wahlsieger Kubicki. Auf die Frage, wie er die FDPler, die für Strack-Zimmermann gestimmt haben, mehr für sich gewinnen wolle, sagt er der ARD.
15: Gar nicht, weil meine Aufgabe nicht darin besteht, irgendjemanden zu gewinnen, sondern dazu beizutragen, dass die Freien Demokraten von den Wählerinnen und Wählern wieder ernst genommen werden. Es ist völlig egal, wie wir uns nach innen selbst empfinden.
8: Am Ende des Parteitags steht die Frage im Raum, wie geht es jetzt weiter?
16: Ich bin nachdenklich, was die Folgen des gestrigen Tages sind,
8: sagt Jens Teutrine, früher mal Vorsitzender der Jungen Liberalen.
16: Es darf keine FDP geben mit 60% Kubicki und 40% Marie-Agnes Strack-Zimmermann. Das wäre ein Fehler.
8: Wie sich die FDP nach diesem Parteitag wieder zusammenrauft, das werden die nächsten Monate zeigen. Der erste echte Test steht im September an. Dann wird in Sachsen-Anhalt, Mecklenburg-Vorpommern und Berlin gewählt.
7: Beobachtungen unseres bundespolitischen Korrespondenten Philipp Eckstein vom Bundesparteitag der FDP am gerade vergangenen Wochenende. In der schwarz-roten Koalition haben Äußerungen von Bundesforschungsministerin Dorothee Bär von der CSU Irritationen ausgelöst, Äußerungen zur geplanten BAföG-Erhöhung. Die Ministerin hat nämlich am Wochenende gesagt, dass sie nicht mehr mit einer baldigen Reform der Ausbildungsförderung rechne. Der Koalitionspartner SPD pocht allerdings darauf, dass die BAföG-Reform wie vereinbart zum Herbst umgesetzt wird. Und daran versucht Bärs Ministerium nun auch trotz allem grundsätzlich keinen Zweifel aufkommen zu lassen, berichtet die Kollegin Ruth Kirchner aus dem ARD-Hauptstadtstudio.
4: Nach den skeptischen Äußerungen von Bundesforschungsministerin Dorothee Bär von der CSU zur BAföG-Reform bekräftigt ihr Ministerium, die Erhöhung der BAföG-Leistungen soll kommen. Das Forschungsministerium arbeitet daran, dass die BAföG-Reform Ende Juli im Kabinett verabschiedet wird und zum Wintersemester 2026/27 in Kraft treten kann, schreibt das Ressort auf der Plattform X. Weitere Angaben wurden nicht gemacht. Bär hatte sich am Wochenende pessimistisch zur Reform der Ausbildungsförderung für Studierende geäußert. Ihr Ministerium habe zwar alle Weichen gestellt, aber sie rechne nicht mehr mit einer schnellen Reform, sagte sie in einem Interview und verwies auf Widerstand in den Koalitionsfraktionen. Zugleich äußerte sie Verständnis für einen möglichen Stopp der Reformen wegen allgemeiner Sparzwänge. Die SPD reagierte empört auf die Aussagen von Bär. Die SPD-Bundestagsfraktion steht geschlossen hinter der Reform, heißt es. SPD-Forschungspolitikerin Lina Seitzel übt scharfe Kritik an der Ministerin.
17: Die Aussage von Dorothee Bär ist falsch und irritiert. Die BAföG-Reform ist zwischen den Koalitionsfraktionen auf Basis des Koalitionsvertrags vereinbart. Die Finanzierung wurde gemeinsam mit Bundesfinanzminister Lars Klingbeil geklärt und ist sichergestellt.
4: Seitzel forderte Bär auf, ihre Hausaufgaben zu machen und den Gesetzentwurf zügig ins Kabinett einzubringen. Der Koalitionsvertrag von Union und SPD sieht vor, in diesem Jahr zum Wintersemester die Wohnkostenpauschale für Studierende, die nicht mehr bei den Eltern leben, anzuheben. In den kommenden Jahren ist eine Anhebung des sogenannten BAföG-Grundbedarfs geplant. Aktuell sind das 475 Euro. Wie viel BAföG-Studierende tatsächlich bekommen, hängt vom Einkommen der Eltern und anderen Faktoren ab.
7: Wie und wie schnell geht es weiter mit der BAföG-Reform? Unsere Hauptstadtkorrespondentin Ruth Kirchner hat uns gerade auf den aktuellen Stand gebracht.
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7: Soziale Medien bieten Raum für Diskussionen. Bei YouTube oder Facebook haben Nutzerinnen und Nutzer die Möglichkeit, ihre Meinung zu sagen, Inhalte zu kommentieren oder Anregungen zu geben. Einander zuhören sollte auch hier im Mittelpunkt stehen, aber um die Debattenkultur in sozialen Medien steht es schlecht. Nutzerinnen und Nutzer nehmen soziale Medien wie Facebook oder YouTube zunehmend als Orte wahr, in denen konstruktive Debatten kaum noch möglich sind. Das sagt der Direktor der Niedersächsischen Landesmedienanstalt, Professor Christian Krebs. Und was Studierende der Frankfurter Goethe-Universität dagegen unternehmen wollen, das hat sich unser Reporter Stefan Pommerenke erzählen lassen.
18: Sachlich, wohlwollend diskutieren, einander zuhören, Meinungen austauschen. Das gehört zum Alltag der Studenten auf dem Campus der Johann Wolfgang von Goethe-Universität in Frankfurt. Und so eine Diskussionskultur fordern sie auch bei Social Media, in den Kommentarspalten von Instagram, YouTube oder Facebook.
19: Ja, weil man so anonym ist, genau, da denke ich, schreiben viele Dinge, die die persönlich eigentlich gar nicht so sagen würden.
20: Ich muss aber auch sagen, ich finde es teilweise auch gut, dass man so offen seine Meinung sagt und sich vielleicht auch ein bisschen mehr traut, seine Meinung zu sagen. Ich fände es schön, wenn man auch auf die andere Meinung eingeht und nicht sofort irgendwie da bei seiner Meinung steht und die andere Meinung komplett runtermacht und dass man die andere Meinung auch anhört und akzeptiert.
21: Dass man mehr in Austausch geht und nicht einfach nur seine Meinung positioniert und dann denkt ja, okay, das ist es jetzt gewesen.
18: Die Studenten wünschen sich Diskussionen auf Augenhöhe, sachliche Debatten, Anregungen und deutlich weniger Emotionen. Das sagt der 21-jährige Jurastudent Dennis.
22: Ich würde mir vor allem wünschen, dass für Tatsachen, Behauptungen einfach mal Quellen angegeben werden, auch in Kommentaren. Dann kann man nämlich auch ein bisschen fundierter argumentieren, weil nämlich sehr häufig basieren die ganzen Argumentationen mehr darauf, dass Person A eine Tatsachenbehauptung in den Raum stellt und Person B sagt, dass es nicht stimmt. Und dann hatten wir schon den Salat, weil dann nämlich die Diskussion nur noch auf einer emotionalen Ebene geführt wird, eben nicht auf einer Tatsachenebene.
18: Klare Regeln sind gewünscht. Das unterstreicht auch Student Jonathan. Er würde in den Kommentarspalten gerne immer auch etwas dazulernen, was letztlich aber dann doch eher selten passiert, sagt er. Debatten bei Social Media sind für ihn grundsätzlich aber wichtig.
23: Also ich würde auch sagen, wirklich, dass Social Media schon auch ein Potenzial hat, einen
2: Diskurs zu fördern und einen Raum zu schaffen, wo Leute miteinander interagieren können. Es müsste halt anders moderiert werden. Stärker auf Fehlinformationen eingehen und vielleicht auch nochmal Informationen besser bereitstellen, Hintergründe bereitstellen von Seiten der Plattform.
18: Eine Debatte moderieren ist eine sehr gute Möglichkeit, den Meinungsaustausch im Netz zu strukturieren. Das sagt Marvin Mendel, Social-Media-Experte vom Hessischen Rundfunk.
3: Also moderieren würde für mich bedeuten, die Kommentare durchgucken, auf Kommentare auch eingehen, also wirklich nicht alles nur stehen lassen, sondern auch vielleicht mal eine Nachfrage stellen, vielleicht aber auch mal sagen, ja, wir verstehen den Punkt, aber aufgrund der Faktenlage stellt sich das anders dar.
18: Die Moderation der Debatte von Seiten der jeweiligen Plattform, davon ist Marvin Mendel überzeugt, würde auch weiteren Nutzern Mut machen, sich zu beteiligen. Nur knapp jeder fünfte Nutzer diskutiert mit, so die aktuelle Studie der Landesmedienanstalten.
3: Die stille Mehrheit sind die, die mitlesen und sind nicht die, die reinschreiben, sondern es sind die, die sich dann vielleicht sogar über gewisse Sachen ärgern, die sich darüber ärgern, dass nicht moderiert wird, die dann sagen, ah, ich würde ganz gern was sagen, ich habe aber keine Lust, Anfeindungen zu erleben. Und ich glaube, das ist unser Job, genau das zu ermöglichen, dass wieder mehr mitdiskutieren.
7: Wie schaffen wir es, fair und offen miteinander zu diskutieren? Unser Reporter Stefan Pommerenke ist dieser Frage mit Blick auf die sozialen Medien nachgegangen und ein paar Antworten haben wir gerade in seinem Bericht gehört. Und außerhalb der sozialen Medien, von Angesicht zu Angesicht, da haben wir auch was für Sie.
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7: 84 Menschen haben an dieser Aktion teilgenommen, 84 stellvertretend für die 84 Millionen Menschen, die in Deutschland leben. 84 Menschen haben miteinander diskutiert über Themen wie Gleichberechtigung, Migration, Demokratie. Und zwar in einem Raum, in einem Studio, face to face, nicht über soziale Medien. Die ARD, zu der auch HR Info gehört, hat diese Dialogaktion ins Leben gerufen, die Aktion Was Deutschland verbindet. In den vergangenen Wochen konnten Sie hier bei uns in HR Info, im HR Fernsehen, im Ersten und im Netz schon viel von dieser Aktion hören und sehen. Und heute gibt's dazu einen ganzen Themenabend im Ersten, verbunden mit einem ersten Fazit. Zu sehen ist dann auch eine Doku über die Aktion Was Deutschland verbindet. Sergej Moja ist der Regisseur dieses Films und mit ihm habe ich vor der Sendung gesprochen. Mehrere Diskussionen in zwei Fernsehstudios in Baden-Baden und Leipzig, alles eingefangen von Kameras. Viele Stunden an Material sind dabei herausgekommen und das haben Sie natürlich alles gesichtet. Wie haben Sie ausgewählt, was davon am Ende in Ihrer Doku landet?
5: Das ist eine sehr gute Frage, weil man natürlich als allererstes dem, was da wirklich passiert ist, gerecht werden will. Und was ist da passiert? Erstmal ist da gelungen, was ganz oft nicht zu gelingen scheint in der Gesellschaft, dass wir eben kontrovers, aber eben respektvoll miteinander sprechen können über Themen, die uns alle bewegen. Und das war ja das Tolle daran, dass die Menschen das Bedürfnis hatten, sich mitzuteilen, sich zuzuhören und in diese kontroversen Themen einzutauchen. Und ja, trotzdem der Ton eben immer respektvoller blieb. Und wir haben dann geschaut, was können wir tun, um diesem Erlebnis gerecht zu werden, um es in 60 Minuten zu verdichten. Das ist natürlich subjektiv dadurch auch, ne, weil wir über 20 Stunden Material insgesamt hatten. Und das ist natürlich eine Auswahl, die aber eben, so gut es geht, ja, das Meinungsbild, die Stimmungslage im Raum widerspiegeln soll.
7: Welche Momente sind Ihnen am meisten im Gedächtnis geblieben? Wer hat Sie besonders beeindruckt?
5: Also erstmal haben mich wirklich alle Menschen beeindruckt, weil jeder, der da zu uns ins Studio kam in Baden-Baden und Leipzig, ja eine eigene Geschichte mitbringt. Ich habe mit all diesen Menschen ein halbstündiges Vorgespräch geführt in Vorbereitung für dieses Wochenende und wusste dadurch natürlich ein bisschen mehr über die Menschen. Und das Prinzip dieses Formats lebt ja davon, dass der Jurist mit dem Müllmann in einen Raum gebracht wird, die Krankenschwester und die gehbehinderte Person. Aber ein Moment, der es vielleicht ja auch als Teil des Fazits am emotionalsten gemacht hat, war tatsächlich der Moment, als ein Mann aus Nordrhein-Westfalen, der Jürgen, nach den 2 Tagen Dialog ganz offen und ehrlich in der großen Runde zugegeben hat, dass er Nachholbedarf hat. Dass er ganz viele Dinge hier gehört hat in den letzten beiden Tagen, von denen er vorher keine Ahnung hatte, mit denen er sich im Nachhinein mehr beschäftigen möchte, weil er einfach nicht genug weiß. Und das war so eine Art von Ehrlichkeit, die uns, glaube ich, oft fehlt, weil wir oft ja vorschnell urteilen und vielleicht oft auch als Gesellschaft uns eine Meinung bilden, ohne wirklich in die Tiefe gegangen zu sein. Und da hat Jürgen, glaube ich, was gemacht, was uns allen ein gutes Beispiel sein könnte.
7: Am Anfang hatten die Verantwortlichen bei uns in der ARD ein bisschen die Sorge, dass wegen der in Anführungsstrichen Laborsituation im Fernsehstudio die Diskussion nicht richtig in Fahrt kommen könnte. Welchen Eindruck hatten Sie? Haben die Teilnehmenden das Drumherum irgendwann vergessen und dann tatsächlich frei von der Leber geredet?
5: Also natürlich macht das immer was mit einem, wenn da 22 Kameras sind und dutzende Mikrofone auf einen gerichtet. Aber wir haben eben von Anfang an alles dafür getan, dass die Menschen sich wohlfühlen und auch gehört fühlen. Das fing mit der Anreise an und endete eben damit, was wir ja in den Pausen und im Ganzen drumherum für einen Ton an den Tag legen. Und am Ende ist das gelungen, dass das offen diskutiert werden konnte und die Menschen eben auch nicht in irgendeiner Art geframed wurden oder auf den heißen Stuhl gesetzt. Jeder hat bei uns wirklich selbst entschieden, was er von sich preisgeben möchte und was nicht, zu welchem Thema er sich äußern möchte oder sie, zu welchem nicht. Wenn man zuhört, wenn man sich mitteilt. Und da sind ja Momente entstanden, wo es auch mal hitziger wurde oder emotionaler. Und trotzdem wurde niemand verletzt oder persönlich angegangen. Und das ist, glaube ich, eine ganz große Errungenschaft von den Teilnehmenden.
7: Die haben sich ja auch face-to-face gegenüber gesessen, haben einander ins Gesicht geschaut, anders als das in den sozialen Medien der Fall ist. Wie hat sich dieser Umstand in der Diskussion wieder gespiegelt? Was haben Sie bei den Leuten beobachtet?
5: Ja, auch das ist Teil des Fazits, dass die Menschen sagen, dass der Faktor, dass das Handy nicht da war, dass sie 2 Tage lang wirklich keine Bildschirme hatten, keine Suchmaschinen, keine sozialen Netzwerke, in die man sich irgendwie vertieft, dass das einen riesigen Unterschied gemacht hat. Der Zwang, regelrecht sich miteinander austauschen zu müssen, hat zu einer großen Offenheit geführt und die haben gar nicht mehr aufgehört, miteinander zu sprechen, klebten sich förmlich an den Lippen und hörten sich zu, weil es einfach auch ein so interessanter Rahmen dafür war. Wann kommt man eben mit so unterschiedlichen Menschen ins Gespräch, um sich über die Themen auszutauschen, die ganze Gesellschaft bewegen.
7: Das sagt Sergej Moja, Regisseur der Doku zur ARD-Dialogaktion Was Deutschland verbindet. Vor der Sendung habe ich mit ihm gesprochen. Die Doku können Sie jederzeit in der ARD-Mediathek sehen und außerdem heute Abend um 23.35 Uhr im Ersten im Rahmen des Themenabends zur Aktion Was Deutschland verbindet.
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7: Die Zentralafrikanische Republik gehört in Afrika zu den Ländern mit der höchsten Säuglingssterblichkeit. Laut einer Statistik sterben von 1000 Neugeborenen rund 67 im ersten Lebensjahr. Bei uns in Deutschland sind es nur 3. Das heißt, in der Zentralafrikanischen Republik sterben mehr als 20 mal so viele Kinder im ersten Lebensjahr wie bei uns. Dass dort so viele Säuglinge und kleine Kinder sterben, hat viele traurige Ursachen, berichtet unsere Korrespondentin Karin Bensch. Armut, gewaltsame Konflikte und Mangel an Krankenhäusern und an medizinischem Personal.
1: Gypsy Kelembona hält ein Bündel im Arm, das in eine Decke eingewickelt ist. Das Baby ist winzig klein. Es ist ihre Tochter, Issa Abigail. Sie ist gerade einmal 2 Wochen alt. Issa ist ein Frühchen. Sie kam mit 7 Monaten auf die Welt, erzählt die Mutter. Ich habe erst im 5. Monat bemerkt, dass ich schwanger bin. Vorher wusste ich es nicht. Gypsy Kelembona ist 20, eine junge Mutter. Gypsy lebt auf dem Land, in einem Dorf, ein gutes Stück entfernt von der Hauptstadt Bangui. Eines Morgens kann sie vor lauter Schmerzen nicht mehr laufen, bringt zu Hause Zwillinge zur Welt. Schnell ist klar, eines der beiden Babys hat schwere gesundheitliche Probleme. Doch im Dorf gibt es kein Krankenhaus, auch keinen Krankenwagen. Gypsy muss mit ihren 2 neugeborenen Babys ins Krankenhaus in die Hauptstadt gebracht werden. Als wir hier angekommen sind, war eines der Zwillingskinder bereits gestorben. In diesem Krankenhaus gibt es ein Angebot, um Mütter aufzufangen, die das erlebt haben. Die Zentralafrikanische Republik gehört zu den Ländern in Afrika mit der höchsten Säuglingssterblichkeit. Laut einer Statistik sind es rund 67 Kindstote im ersten Lebensjahr je 1000 Lebendgeburten. Zum Vergleich, in Deutschland sind es nur 3 Kinder. Die Säuglings- und Kindersterblichkeit ist ein großes Problem in der Zentralafrikanischen Republik, ausgelöst durch Armut, Konflikte und den Mangel an Krankenhäusern und medizinischem Personal. Dr. Kango läuft durch einen langen Flur. Die Wände sind dunkel gestrichen, kühles Neonlicht strahlt von der Decke. Dr. Kango ist Kinderarzt und Chef der Notaufnahme in diesem Kinderkrankenhaus. Schwangerschaft, Geburt und die ersten Lebensjahre. Für viele Kinder in diesem Land ist das eine Zeit großer Gefahren, erklärt der Kinderarzt. Wir haben viele Erkrankungen, die tödlich sind hier in Subsahara und Zentralafrika. Dazu gehört zum Beispiel Malaria. Die Krankheit endet für Kleinkinder unter 5 Jahren meist tödlich, wenn sie nicht behandelt wird. Hinzu kommen vor allem Atemwegsinfektionen, die besonders für Babys und Kleinkinder sehr gefährlich sind. Gypsy Kelembona ist glücklich, dass von ihren Zwillingen ein Kind überlebt hat. Sie streicht der kleinen Issa über den Kopf. Ein Baby, das eine Chance hat. Eine Chance auf Leben.
7: Aber sehr viele Neugeborene in der Zentralafrikanischen Republik haben diese Chance nicht, denn die Republik gehört zu den Ländern in Afrika mit der höchsten Säuglingssterblichkeit, haben wir gerade im Bericht unserer Korrespondentin Karin Bentsch gehört, um 11.25 Uhr.
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7: Das war es also, das Abschiedsspiel der deutschen Fußballnationalmannschaft gestern Abend gegen Finnland. Abschied? Keine Sorge, es war nur das letzte Testspiel auf deutschem Boden, bevor in 10 Tagen die Fußball-Weltmeisterschaft der Männer beginnt in den USA, Kanada und Mexiko. Und insofern war es ein Abschiedsspiel. Vor allem aber war es ein gutes und ein erfolgreiches Spiel. Es endete nämlich mit 4:0 für Deutschland. Nun war Finnland zwar kein übermäßig schwieriger Gegner, aber es war eben wichtig für die Jungs von Bundestrainer Julian Nagelsmann, mit einem guten Gefühl nach Übersee zu starten, wo am kommenden Samstag noch das letzte Testspiel vor der WM wartet, gegen die Mannschaft der USA. Und unserer Reporterin Anne van Eickels kommt dabei auch der Gedanke, auf welchen Spuren die deutschen Nationalspieler wandeln, wenn sie nun über den großen Teich sitzen.
6: Als Millionen Auswanderer im 19. Jahrhundert von Europa aus Richtung Westen aufbrachen, da taten sie das mit der Hoffnung auf ein besseres Leben in den USA, im Land der unbegrenzten Möglichkeiten. Die deutschen Fußballer sind zwar eine wesentlich kleinere Gruppe und wirtschaftlich müssen sich die Nationalspieler wohl auch keine Sorgen machen, aber auch sie haben ihren American Dream.
9: Den Pokal zu holen, den WM-Titel.
6: So deutlich wie Dennis Undaff hat das Ziel bisher noch keiner der Spieler formuliert. Es zeugt von Undaffs Selbstvertrauen und Selbstbewusstsein. Und es nährt die Hoffnung auf ein besseres WM-Leben als 2018 und 2022, als die deutsche Mannschaft jeweils in der Vorrunde ausschied. Das 4:0 im Testspiel gegen Finnland nährt das leichte Gefühl von Aufbruch auch bei Joshua Kimmich.
10: Da war schon viel dabei, was wir sein wollen, was wir zeigen wollen.
6: Was in den Tagen der WM-Vorbereitung in Herzogenaurach auffiel, ist eine gesunde Selbstreflexion der Spieler und des Trainers. Keine eigene Überhöhung, sondern die realistische Einschätzung der eigenen Stärken und Schwächen.
9: Wenn wir noch ein bisschen mehr an uns glauben in gewissen Momenten, dann brauchen wir gar nicht so schnell ungeduldig werden, weil die Stärke, dass wir Tore schießen, haben wir immer, weil wir sehr viel gute Fußball auf dem Feld haben und ja, über ganz große Strecken des Spiels war ich sehr zufrieden.
6: Der Mannschaft von Julian Nagelsmann tut es gut.
9: Auch junge Spieler dabei zu haben, die noch unbelastet sind, was alte Turniere angeht oder was negative Erlebnisse angeht und es ist immer wertvoll, so ein bisschen frisches Blut auch dabei zu haben.
6: Junge Spieler wie Alexander Pavlovic, die Titel gewinnen wollen.
23: Ja, auf jeden Fall, kann jeder von uns Angst haben. Wir sind gierig, wir haben Bock zu zeigen, was wir drauf haben und ja, werden wir auch machen.
6: Spieler, die mutig und unbekümmert sind und sich auf das Abenteuer einlassen, so wie der erst 18 Jahre alte Lennart Karl, der gegen Finnland auf der rechten Seite überzeugte.
24: Ja, sehr, sehr besonders, in meiner ersten Profisaison direkt bei der WM dabei zu sein. Ab und zu kann ich es auch nicht realisieren, was gerade passiert alles, aber muss man durch.
6: Der deutliche Sieg zum Abschied aus Deutschland gibt dabei der Mannschaft von Julian Nagelsmann ein gutes Gefühl.
9: Klar, wir wollten schon mit einem guten Ergebnis auch dann uns aus Deutschland verabschieden. Am Dienstag in den Flieger steigen, das haben wir geschafft.
6: Der Flieger startet von Frankfurt Richtung Westen. Und dort soll es ja auf der anderen Seite des Atlantiks das Land der unbegrenzten WM-Möglichkeiten geben.
7: Sagt unsere Sportreporterin Anne van Eickels. Sie hat uns von der deutschen Fußballnationalmannschaft berichtet. Zwischen ihrem erfolgreichen vorletzten Testspiel gegen Finnland und vor ihrem letzten Testspiel gegen die USA, kurz bevor dann in 10 Tagen die Fußball-Weltmeisterschaft der Männer in den USA, Kanada und Mexiko beginnt.
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15: 11.30 Uhr. Gericht verhängt Höchststrafe für Anschlag auf Feiernde in Bielefeld. Wehrdienstreform sorgt weiter für Diskussionen. Kuwait fängt iranische Drohnen ab und verurteilt Angriffe. Das Wetter, Sonne und Wolken sowie einzelne Schauer bis 25 Grad. Mein Name ist Daniel Skondo. Er hatte vor einem Jahr in Bielefeld feiernde Menschen angegriffen. Deshalb hat das Düsseldorfer Oberlandesgericht einen 36-jährigen Syrer jetzt zu lebenslanger Haft verurteilt. ARD-Korrespondent Marco Zaremba.
16: Die Richter sprachen ihn wegen vierfachen versuchten Mordes schuldig. Außerdem stellten sie die besondere Schwere der Schuld fest und ordneten Sicherheitsverwahrung an. Der Mann hatte im Mai vergangenen Jahres vor der Bielefelder Bar Cutie mehrere Menschen mit einem Messer lebensgefährlich verletzt. Die Bundesanwaltschaft wertete die Tat als islamisch motivierten Terroranschlag. Der Angeklagte hatte den Angriff gestanden und vor Gericht Reue gezeigt.
15: Müssen junge Männer einen längeren Auslandsaufenthalt genehmigen lassen? Darüber wird weiter diskutiert. Denn das steht eigentlich im Wehrpflichtgesetz. Das Verteidigungsministerium hatte die Pflicht zwar ausgesetzt per Verordnung. Der Wissenschaftliche Dienst des Bundestags meint aber, das sei rechtswidrig. Die Abgeordneten müssten das beschließen. Deshalb soll im Reservestärkungsgesetz, das gerade erarbeitet wird, die Pflicht zur Genehmigung von Auslandsaufenthalten auf den Verteidigungs- und Spannungsfall beschränkt werden. Das Bundesforschungsministerium hält an den Plänen für eine BAföG-Reform fest. Bis Ende Juli solle der Gesetzentwurf der Bundesregierung vorgelegt werden, damit die höheren Sätze zum Wintersemester 26/27 ausgezahlt werden können. Ministerin Beer von der CSU hatte am Wochenende noch gesagt, sie sei pessimistisch, was die Reform der Ausbildungsförderung angeht, wegen allgemeiner Sparzwänge. Die SPD im Bundestag pochte aber darauf, dass die BAföG-Erhöhung wie vereinbart kommt. Mehr Schutz beim Online-Shopping, mehr Klarheit, woher der Honig kommt und strengere Regeln bei der Fußball-WM. Mit dem Start in den Juni kommen heute einige Änderungen. Aus der Nachrichtenredaktion Ina Meinl.
27: Beim Einkaufen im Internet soll es leichter möglich sein, einen Vertrag zu widerrufen. Ab dem 19. Juni müssen Unternehmen einen gut sichtbaren entsprechenden Button auf ihren Websites oder Apps anbieten. Auf Honiggläsern müssen alle Länder angegeben werden, aus denen der Honig stammt, inklusive der Prozentangabe je nach Menge. Am 11. Juni geht die Fußball-WM los. Spieler können bei bestimmten Aktionen schneller die rote Karte sehen. Und zum Ende des Monats läuft der Tankrabatt wieder aus. Damit hatte die Bundesregierung die Steuern auf Kraftstoffe vorübergehend gesenkt.
15: Angriffe auf Kuwait. Der Golfstaat hat am frühen Morgen nach eigenen Angaben viele iranische Drohnen und Raketen abgefangen. Über Schäden oder mögliche Opfer ist nichts bekannt. ARD-Korrespondent Moritz Behrendt.
28: Das kuwaitische Außenministerium verurteilte den Beschuss. Man behalte sich das Recht vor, den Iran dafür zur Rechenschaft zu ziehen. Kuwait zählt zu den Staaten, die durch den Krieg am Golf und die de facto Blockade der Straße von Hormus am stärksten betroffen sind, vor allem wirtschaftlich. Das Land ist vom Ölexport abhängig. Im April konnte aus Kuwait kein einziger Tropfen des Rohstoffs ausgeführt werden. Für den Mai liegen noch keine abschließenden Daten vor.
15: In Laos gibt es Hoffnung für zwei Goldsucher, die in einer Höhle noch vermisst werden. Offenbar haben Retter einen neuen Zugang zu dem Höhlensystem entdeckt, in dem die beiden Männer vermutet werden. Allerdings erschweren weitere heftige Monsunregenfälle die Arbeiten in der abgelegenen Bergregion. Die Wassermassen hatten vor zwei Wochen große Teile der Höhlen geflutet und sieben Männer unter Tage eingeschlossen. Fünf von ihnen sind inzwischen wieder draußen. In Deutschland ist 2024 so wenig Abfall produziert worden wie seit 15 Jahren nicht. Laut Statistischem Bundesamt in Wiesbaden waren es insgesamt gut 363 Millionen Tonnen, 4,6% weniger als im Jahr davor. Für den Rückgang ist vor allem der Bau verantwortlich. Hier ist weniger Abfall angefallen. Der Müll aus privaten Haushalten ist dagegen leicht gestiegen. Das waren die Nachrichten. Das Wetter. Oft scheint heute die Sonne, teils ist es aber auch bewölkt. Nur selten gibt's einen Schauer bei 20 bis 25 Grad. Morgen Vormittag nochmal sonnig, später ziehen dann von Westen her Schauer und Gewitter auf bei 20 bis 27 Grad. Die weiteren Aussichten: Mittwoch Sonne, Wolken und ab und zu Schauer bis 23 Grad und der Donnerstag wechselhaft bis 22 Grad. Die Zeit 11.35 Uhr.
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15: Vorsicht auf der A7 Fulda Richtung Kassel zwischen Niederaulau und dem Hattenbacher Dreieck, eine ungesicherte Unfallstelle. A60 Rüsselsheim-Mainz zwischen Mainz-Weisenau und dem Kreuz Mainz-Süd, 2 Kilometer stockender Verkehr. Und die A661 Oberursel-Egelsbach zwischen dem Bad Homburger Kreuz und Frankfurt-Eckenheim streckenweise stockend wegen einer Baustelle.
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7: Guten Tag. Am gerade vergangenen Wochenende hat in Singapur der Shangri-La-Dialog stattgefunden. Das ist die wichtigste Sicherheitskonferenz in Asien und damit das asiatische Pendant zur Münchner Sicherheitskonferenz. Benannt ist der Shangri-La-Dialog nach dem sagenumwobenen Ort Shangri-La, der in Tibet verortet wird und in dem Menschen, so sagt der Mythos, in Frieden und Harmonie leben. Verteidigungsministerinnen und Minister, Militärs und Sicherheitsfachleute haben beim Shangri-La-Dialog in Singapur 3 Tage über die aktuellen Krisenherde in der Welt diskutiert. Über den Iran-Krieg, über die Sicherheitsstrategie der US-Regierung in Asien und über die Spannungen im südchinesischen Meer. Für Deutschland hat unter anderem der Generalinspekteur der Bundeswehr Carsten Breuer teilgenommen und unsere Korrespondentin in Singapur, Jennifer Johnston, hat das Treffen für uns beobachtet.
2: Der Machtkampf zwischen den USA und China stand im Mittelpunkt des Shangri-La-Dialogs in Singapur. Während der chinesische Verteidigungsminister dem Sicherheitsforum das 2. Jahr in Folge fernblieb, nutzte US-Verteidigungsminister Pete Hexis die Bühne.
3: For too long, the security of this region.
4: Viel zu lange hat die Sicherheit dieser Region überproportional auf amerikanischer Militärmacht beruht, während viele unserer Verbündeten und Partner ihre eigenen Verteidigungsfähigkeiten verkümmern ließen.
2: Er forderte die asiatischen Länder auf, ihre Militärausgaben zu erhöhen, um der wachsenden Macht Chinas im Indopazifik etwas entgegenzusetzen. China rüstet seit Jahren massiv auf und tritt im Indopazifikraum immer aggressiver auf.
17: Ich denke, man kann sagen, dass es heute deutlich mehr Krisenherde im Indopazifik gibt als noch vor 10 Jahren.
2: Sagt Sicherheitsexpertin Dashana Barua vom Internationalen Institut für Strategische Studien, IISS, das den Shangri-La-Dialog organisiert. Die USA gelten traditionell als Sicherheitsgarant für die Region. Doch Hexis macht klar,
4: die Zeit, in der die Vereinigten Staaten die Verteidigung wohlhabender Nationen subventioniert haben, ist vorbei. Wir brauchen Partner, keine Schützlinge.
2: Gegenüber China schlug er einen versöhnlicheren Tonfall an als bei seinem Auftritt im Vorjahr. Die USA suchten in Asien keine unnötige Konfrontation, sondern ein stabiles Gleichgewicht. Dabei dürfe kein Staat, auch nicht China, eine Vorherrschaft erzwingen. Hexis betonte, das Verhältnis zwischen den USA und China sei so gut wie lange nicht mehr. Die Verteidigungsminister aus Japan und den Philippinen äußerten sich auf dem Sicherheitsforum äußerst besorgt über Chinas massive Aufrüstung und Gebietsansprüche, besonders im südchinesischen Meer. Parallel zum Treffen der Sicherheitsexperten hielt Chinas Militärpatrouillen in der Nähe des umstrittenen Scarborough Reefs ab. Mit dem Manöver sei die Gefechtsbereitschaft sichergestellt worden. In den Tagen zuvor hatten die Philippinen mit den USA in dem Seegebiet ebenfalls Marinemanöver abgehalten. Für Länder wie die Philippinen, die sowohl territorial als auch politisch einer erheblichen Bedrohung durch China ausgesetzt sind, bleibt keine andere Wahl, als widerstandsfähig zu sein und uns gegen die chinesische Aggression zu behaupten. Erklärte der philippinische Verteidigungsminister Gilberto Teodoro. Mehrere Länder bedauerten, dass China nur eine Delegation an Sicherheitsexperten und Akademikern zum wichtigsten Sicherheitsforum in Asien geschickt habe. Es sei eine verpasste Chance, um sich persönlich auszutauschen und die Sichtweise des anderen zu verstehen. In seiner Rede griff Hexes europäische Verbündete ungewöhnlich scharf an und lobte die Asiaten.
7: Das berichtet unsere Südostasien-Korrespondentin Jennifer Johnston vom Shangri-La-Dialog, der wichtigsten Sicherheitskonferenz in Asien, die in den vergangenen Tagen in Singapur stattgefunden hat. 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Im Osten der Demokratischen Republik Kongo und im angrenzenden Uganda grassiert gerade das hochgefährliche Ebola-Virus, und zwar der relativ seltene Stamm Bundibugyu. Mehrere hundert Menschen sind schon daran gestorben und der Ebola-Ausbruch lässt sich nur schwer eindämmen. Das liegt auch daran, dass in der Region seit Jahren ein Bürgerkrieg tobt, dass die Gesundheitsversorgung unzureichend ist und dass es weder Impfstoffe noch Medikamente gegen diesen Virusstamm gibt. Allerdings, was diesen letzten Punkt angeht, kann man sagen, es wird daran gearbeitet von Forschungsteams auf der ganzen Welt. Und davon berichtet uns jetzt Daniela Remus aus der ARD-Gesundredaktion.
1: Die Suche nach Impfstoffen und Medikamenten läuft zurzeit ähnlich wie in der Corona-Pandemie, obwohl sich die Krankheitserreger massiv voneinander unterscheiden. Mehrere internationale Forschungsgruppen arbeiten intensiv daran, mehrere Impfstoffe gegen das Bundibugyo-Virus zu entwickeln.
5: Tatsächlich mögen wir das in Impfstoffentwicklung eigentlich ganz gerne, weil man verschiedene Optionen hat. mRNA-Impfstoffe zum Beispiel sind sehr schnell, sind aber oft auch eher teuer. Und die Entwicklung von Proteinimpfstoffen ist ein kleines bisschen langsamer, aber sie ist oft auch durch mehr Leute darstellbar. Und deswegen versucht man eigentlich so ein buntes Portfolio bereitzustellen.
1: Erklärt Clara Schöder, Professorin für Impfstoffentwicklung an der Universität Leipzig. Clara Schöder beispielsweise forscht gemeinsam mit der Universität Oxford an einem sogenannten Vektorimpfstoff. Aber nicht nur gegen den Bundibugyo-Stamm, sondern gegen mehrere Erreger aus der Familie der Filoviren, zu denen nicht nur Bundibugyo gehört, sondern zum Beispiel auch das Marburg-Virus. Filoviren sind die Viren, die ein hämorrhagisches Fieber auslösen können mit inneren und äußeren Blutungen, was häufig tödlich verläuft. Die Arbeiten an diesem Impfstoff sind vielversprechend, aber sie haben erst im vergangenen Jahr begonnen.
10: Die sind entwickelt und die sind im Tiermodell auch getestet, aber die sind noch nicht in der Klinik. Das heißt, wir sind jetzt im Moment in einer sehr ähnlichen Situation wie 2013, 2014 bei dem Ebola-Ausbruch in Westafrika. Es gibt einen Impfstoff, der ist aber noch nicht in der Klinik.
1: Sagt Professor Stefan Becker, der das Institut für Virologie am Uniklinikum Marburg leitet und den bereits existierenden Ebola-Impfstoff mitentwickelt hat. Der ist bisher nur gegen den Zaire-Stamm zugelassen, der vor rund 10 Jahren den großen Ebola-Ausbruch mit mindestens 11.000 Toten verursacht hat.
18: Also wir haben 6 Ebola-Spezies, 4 davon infizieren Menschen. Und dann kann man sagen, okay, eine hat bisher nur einen Menschen infiziert. Aber warum hat man gegen die anderen 3 keinen Impfstoff? Und da muss man ganz, glaube ich, sagen, in einer perfekten Welt, wo Ressourcen keine Rolle spielen, hätten wir den Impfstoff schon.
1: Erklärt Marilyn Addo, Professorin für Infektiologie am Universitätsklinikum Eppendorf in Hamburg, die diesen zugelassenen Impfstoff auch mitentwickelt hat. Zuversicht kommt aber aus der Medikamentenentwicklung, sagt Infektiologin Marilyn Addo.
18: Auf der Behandlungsseite sieht es ja ein bisschen besser aus, dass man Postexpositionsprophylaxe mit einem oralen antiviralen Medikament jetzt auf den Weg bringen wird. Und das wird relativ zügig anfangen. Das hatten wir vor 12 Jahren nicht.
1: Postexpositionsprophylaxe bedeutet, dass diejenigen, die Kontakt mit einem Erkrankten hatten, vorsorglich ein antivirales Medikament bekommen. Das soll verhindern, dass die Krankheit ausbricht.
7: Gegen die seltene Variante des Ebola-Virus, die gerade in Kongo und in Uganda grassiert, arbeiten Forschungsteams auf der ganzen Welt an der Entwicklung eines Impfstoffs und von Medikamenten. Davon hat uns gerade Daniela Remus aus der ARD-Gesundredaktion berichtet.
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7: Vor genau einem Monat hat die Bundesregierung den Tankrabatt eingeführt als Reaktion auf die hohen Energiepreise. Wegen des Iran-Kriegs sind ja die Lieferwege unsicherer geworden und deswegen sind die Preise für Rohöl zeitweise deutlich nach oben geschossen, sodass auch an deutschen Tankstellen

0: 17 Cent umfasst, tatsächlich weitergegeben wurden. Der Mai ist deutlich günstiger gewesen als der April. Aber, und das sagen wir immer gerne dazu, wir haben tatsächlich beobachten können, dass schon vor der Energiesteuersenkung die Preise überhöht waren, sodass sie immer noch überteuert sind. Und wir haben auch eine Entwicklung beim Rohölpreis gesehen, die nach unten gezeigt hat, sodass die Spritpreise eigentlich noch mal deutlich niedriger sein könnten.
1: Vielen ist ja aufgefallen, dass sich die Preise für Benzin und Diesel sehr unterschiedlich entwickelt haben. Viele Menschen hatten den Eindruck, dass Diesel trotz Tankrabatt weiterhin extrem teuer geblieben ist. Wenn diese Beobachtung stimmt, woran liegt das?
0: Das war tatsächlich so. Für Diesel gelten ein paar andere Faktoren als für Benzin. Diesel wird als fertiger Kraftstoff viel mehr importiert als Benzin, das auch teilweise in Deutschland raffiniert wird. Es war so, dass Diesel dann deutlich teurer war bis ungefähr Mitte Mai. Jetzt ist Diesel wieder günstiger als Benzin und so sollte es auch sein, weil Diesel ja weniger besteuert wird.
1: Wenn Sie insgesamt auf diese ersten Wochen zurückblicken, wie fällt dann die Bilanz des ADAC aus? Hat es durch den Tankrabatt eine Entlastung gegeben?
0: Es hat durchaus durch den Tankrabatt eine Entlastung gegeben. Was wir viel kritischer sehen, ist tatsächlich diese 12-Uhr-Regelung, nach der Mineralölkonzerne nur noch einmal am Tag die Preise erhöhen können. Denn dort ist eingetroffen, was wir befürchtet haben, nämlich dass die Mineralölkonzerne durch diese Einschränkung tatsächlich um 12 Uhr mit deutlichen Risikoaufschlägen reagieren, weil sie anschließend gar nicht mehr handlungsfähig sind. Und das hat die Preise eher getrieben und verdient den Namen Preisbremse überhaupt nicht.
1: Viele, die sich jeden Tag die Preisentwicklung an den Tankstellen anschauen, fragen sich, wie es jetzt weitergehen wird. Womit rechnen Sie denn in den kommenden Wochen? Eher mit Entspannung oder weiterhin mit starken Preisschwankungen?
0: Stark abhängen wird es natürlich von der Entwicklung im Nahen Osten und den Einschränkungen, die durch die Krise dort entstanden sind. Also es ist schon sehr viel Glaskugel. Das Bundesverkehrsministerium hat inzwischen schon verlauten lassen, dass der Tankrabatt voraussichtlich nicht weiterläuft. Insofern wird es wohl andere Anschlussmaßnahmen geben, wenn die Belastung nach wie vor so hoch ist. Aber wir werden wohl weiterhin mit hohen Spritpreisen rechnen müssen.
1: Sagt Katrin van Rantenburg vom ADAC. Gesprochen haben wir vor der Sendung und genau einen Monat nach Einführung des Tankrabatts.
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1: Mehr als 170 Seiten, das ist schon fast die Länge eines kleinen Romans. Aber man kann diesen Platz offenbar auch mit jeder Menge Kulturtipps füllen. Das beweist gerade das Programmheft des Kultursommers Südhessen. Da ist jedes einzelne Event des Kultursommers aufgelistet und da kommt dann schon einiges zusammen. Mehr als 380 Konzerte, Festivals und Theateraufführungen von Juni bis September. Die ersten Veranstaltungen beginnen heute und von unserem Reporter Henning Middeldorf hören wir jetzt, was uns da zum Beispiel erwartet.
3: Ein Trapez auf einer Wiese, irgendwo auf einem Hof in Südhessen. Oben strahlt der blaue Himmel und unten jubeln die Zuschauer der Akrobatin zu, die gerade in 8 Meter Höhe auf einem Seil tanzt. So sieht es aus, wenn Rainer Bauer mit seinem Just for Fun Straßentheater auftritt. Auch die 5-köpfige Gruppe ist in diesem Jahr Teil des Kultursommers. Für sie bietet das Förderprogramm finanzielle Unterstützung, aber auch noch einiges mehr.
4: Das Eigentliche, wovon wir profitieren, ist die Vernetzung und die Kommunikation. Das heißt, wir stehen in einem Veranstaltungsprogramm, was ja sehr umfangreich ist, und erreichen also auch Menschen, die wir sonst nicht erreichen würden.
3: Neben Rainer Bauer werden noch viele weitere Künstler und Kulturveranstalter aus ganz Südhessen unterstützt. Bis zu 30% ihrer Kosten übernimmt das Förderprogramm. Die Mittel dafür kommen vom Land und zahlreichen Sponsoren. Von Juni bis September gibt es rund 380 Veranstaltungen in der Region. Konzerte, Lesungen, Ausstellungen oder auch Festivals. Organisiert wird der Kultursommer Südhessen unter anderem von Marina Stuckert. Die Geschäftsführerin findet es wichtig,
5: dass wir auch insbesondere kleinere Veranstalter unterstützen, weil wir einfach wissen, dass es doch nochmal große Diskrepanzen zwischen städtischer und ländlicher Kultur gibt.
3: Deswegen finden viele Events auch auf dem Land statt, unter anderem in Otzberg, Zwingenberg, Gundernhausen oder Fischbachtal. Häufig an ganz besonderen Orten.
5: Zum Beispiel Kloster oder Schlösser oder Wiesen, die irgendwo im Wald sind. Und das trägt natürlich auch zur regionalen Identität bei.
3: In Hirschhorn am Neckar etwa findet 3 Monate lang jeden Mittwoch ein Konzert im Kloster statt. Und in Trebur im Kreis Groß-Gerau gibt es mehrere Veranstaltungen im Freibad. Zum Beispiel schon ab Mittwoch ein Open-Air-Kino und im Juli dann ein Musikfestival. Das Trebur Open-Air mit vielen Künstlern aus der Region. Marina Stuckert freut

0: sich besonders auf die Gassensensationen. Das ist ein Straßentheaterfest in Heppenheim, das sie letztes Jahr schon mal mit ihren Kindern besucht hat.
1: Wir waren buchstäblich so voller Eindrücke, dass wir das auch gerne dieses Jahr wieder machen würden. Aber ich würde natürlich auch aus der Perspektive der Geschäftsführung gerne überall mal reinschauen.
0: Da wird sie einiges zu tun haben bei Veranstaltungen in über 80 Städten und Gemeinden von Juni bis September. Für Künstler Rainer Bauer geht es erst Anfang August los und das auf eine ungewöhnliche Art und Weise. Die Strecken zu den Veranstaltungsorten legen er und seine Zirkuskollegen dann nämlich per Lastenrad zurück.
2: Ich fahre 300 Kilometer in 4 Wochen. Wir sind also unterwegs und haben alles dabei in unseren Lastenrädern, unseren Anhängern und freuen uns darauf, viele Zuschauerinnen und Zuschauer zu beglücken mit unserem Straßentheaterprogramm.
0: Alle Veranstaltungen sind im großen Programmheft aufgelistet. Zu finden zum Beispiel auf der Website des Kultursommers Südhessen.
3: Und was da zum Beispiel geboten wird beim Kultursommer Südhessen, das haben wir gerade auch schon von unserem Reporter Henning Middeldorf gehört.
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3: Das Gerücht gab es schon tagelang und gestern nun ist aus dem Gerücht Gewissheit geworden, denn da kam die offizielle Meldung vom Fußball-Bundesligisten Eintracht Frankfurt. Die Meldung, dass Adi Hütter der neue Trainer der Eintracht wird, als Nachfolger des entlassenen Albert Riera. Der Österreicher Adi Hütter ist in Frankfurt kein Unbekannter. Er war schon mal Trainer der Eintracht von 2018 bis 2021. Carsten Schellhorn aus der HR Infosportredaktion hat ihn damals bei der Eintracht beobachtet und erlebt. Und ich habe ihn heute Morgen gefragt, wofür steht denn Adi Hütter?
5: Also Adi Hütter stand und steht für attraktiven, offensiven Fußball. Unter Hütter sorgte die sogenannte Büffelherde bei der Eintracht mit Angreifern wie Jovic, Rebic und Allaire deutschland- und europaweit für Aufsehen. Da ging es in der Europa League bis ins Halbfinale. An das erinnern sich die Fans sehr, sehr gerne. Adi Hütter stand und steht aber auch für Disziplin, für eine klare, manchmal harte Ansage. Sein Trainervorgänger Albert Riera hatte das ja auch versucht, war allerdings zuletzt an seiner Art und Weise krachend gescheitert. Das soll jetzt Hütter bei der Eintracht besser machen. Zudem soll der Fußball bei der Eintracht wieder ansehnlich und erfolgreich werden. Da sehnen sich die Fans nach den vielen Mittelmaßvorstellungen der vergangenen Saison doch ziemlich nach tollem Fußball.
3: Ist das denn aus deiner Sicht die richtige Entscheidung in der jetzigen Lage der Eintracht, Adi Hütter wieder in den Verein zu holen?
5: Es ist die richtige Entscheidung, meiner Meinung nach, nach dem gescheiterten Experiment mit Albert Riera, der ja ohne Bundesliga-Erfahrung daherkam und dann halt auch viel falsch gemacht hat, suchte die Eintracht einen Trainer mit viel Bundesliga-Erfahrung, der weiß, worum es geht. Und das ist Adi Hütter halt aus seiner Zeit bei der Eintracht und bei Mönchengladbach. Er kennt die Bundesliga und auch die Eintracht in- und auswendig. Das hat er schon in den Verhandlungsgesprächen mit Sportvorstand Markus Krösche und Vorstandsboss Axel Hellmann gezeigt in den vergangenen Wochen. Nämlich, dass Hütter sehr gut über die Eintracht informiert war. Er wusste genau, was schiefgelaufen ist in den vergangenen Wochen und Monaten, hat Verbesserungsvorschläge gemacht. Eigentlich stehen sie bei der Eintracht nicht so drauf, Trainer nach Frankfurt zurückzuholen. Das lief 2015/16 mal schief mit Trainer Armin Fee. Aber diesmal glauben die Eintrachtmacher daran, dass das klappen kann.
3: Der Abgang von Adi Hütter im Jahre 2021, ein Abgang in Richtung Mönchengladbach, war ja alles andere als geräuschlos. Was meinst du, kann Hütter das, was damals kaputt gegangen ist, wieder kitten?
5: Ja, also das ist sicherlich auch eine Aufgabe für ihn. Da war damals gleich auf 2 Ebenen viel kaputt gegangen. Einmal hat Hütter die Vereinsbosse der Eintracht durch seinen Abgang zu Borussia Mönchengladbach ziemlich vor den Kopf gestoßen. Dieser Disput ist jedoch ausgeräumt. Eintracht-Boss Axel Hellmann und Hütter haben sich schon vor einiger Zeit in Frankfurt getroffen und ausgesprochen. Wo es jedoch noch große Widerstände gegen Hütter gibt, ist bei den Fans von Eintracht Frankfurt. Hütter ging ja damals zu Gladbach mit den Worten: "Damit wechseln sich für mich nur die Farben." Und die Farben sind ja für Fans das Ein und Alles. Der Schal um den Hals, die Fahne in der Hand. Und das empfanden viele Fans damals als ziemlich respektlos von Hütter. Diese Aussage von damals hat Adi Hütter zuletzt mehrfach öffentlich bereut. Und das wird er sicherlich auch heute Mittag um 13 Uhr ist ja seine Antrittspressekonferenz bei der Eintracht noch einmal ansprechen. Was ich so gehört habe, will Hütter wirklich alles dafür tun, dass seine Zeit hier in Frankfurt wieder bei Null losgeht, dass alles, was damals so passierte, ausgeräumt ist. Und dafür hat er und wird er auch noch einiges tun. Also Adi Hütter Kilometer wird das hinbekommen. Er wird das kitten, was kaputt gegangen ist.
3: Und wann wird er wirklich damit anfangen? Und wann beginnt er mit der Arbeit bei der Eintracht?
5: Ja, offiziell am 1. Juli, doch gedanklich ist Adi Hütter schon seit Wochen mit im Boot. Es gibt ja jetzt die Abstimmung mit Sportvorstand Markus Krösche, welche Spieler geholt werden müssen. Und die müssen natürlich auf das System Hütter zugeschnitten werden. Da ist Hütter voll eingebunden, aber offiziell geht's am 1. Juli mit dem Trainingsauftakt der Eintracht dann in die neue Saison los.
3: Adi Hütter wird neuer Trainer von Eintracht Frankfurt und kehrt damit an seine frühere Wirkungsstätte zurück. Informationen und Einschätzungen dazu haben wir gerade von Carsten Schellhorn aus der hr-Info-Sportredaktion gehört. Mit ihm habe ich heute Morgen darüber gesprochen. Große Filmstars, die früh sterben, bleiben in unserer Erinnerung immer jung. Und so fällt es vielen von uns vielleicht schwer, sich vorzustellen, dass Marilyn Monroe heute 100 Jahre alt geworden wäre. Eines der vielleicht erregendsten Geburtstagsständchen der Geschichte hat sie übrigens selbst gesungen, wenn auch nicht für sich, sondern für den damaligen US-Präsidenten John F. Kennedy. Aber davon erzählt uns gleich noch unsere Hollywood-Korrespondentin Antje Sieb, unter anderem davon. Ein anderes Lied, I Wanna Be Loved By You, ein traurig klingendes Lied, das Marilyn Monroe in dem Film Manche mögen's heiß gesungen hat, wirkt im Rückblick wie ein Spiegel ihres kurzen Lebens, in dem sie bei allem Ruhm wohl oft nicht glücklich gewesen ist. Begonnen hat das schon in ihrer Kindheit und Jugend, als sie noch nicht ihren berühmten Namen hatte.
6: Vor 100 Jahren wird in Los Angeles Norma Jean geboren, ein kleines Mädchen, das seine Jugend in Pflegefamilien verbringt und seine alleinstehende Mutter nur selten sieht. Mit 16 heiratet sie zum ersten Mal. Ein paar Jahre später beginnt sie zu modeln.
7: She first started out as a model and then she had a film with Columbia.
6: Und dreht dann schon als Marilyn Monroe ihre ersten Filme. Asphaltdschungel sei ihr Durchbruch gewesen, sagt Simran Bala, Kuratorin der Ausstellung, mit der das Academy Museum in Los Angeles Marilyns Geburtstag feiert. Mit Filmplakaten, Filmausschnitten, aber auch, natürlich, berühmten Kleidern aus ihrer Karriere, bei denen man sofort legendäre Filmszenen vor Augen hat, wie das original pinke Kleid aus Blondinen bevorzugt.
7: We have the pink dress from Gentlemen Prefer Blondes, in which she performs the song Diamonds Are a Girl's Best Friend.
6: Und eine Kopie des wahrscheinlich berühmtesten Kleides. Marilyn Monroe in einem weißen, schulterfreien Kleid über einem U-Bahn-Gitter stehend und der Luftzug bläst ihren Rock nach oben. Die Szene aus Das verflixte siebte Jahr. Regisseur Billy Wilder drehte zwei Filme mit ihr und beschwerte sich über ihre Unzuverlässigkeit am Set. Manche Szenen mussten zigmal gedreht werden.
7: Where's that bourbon? At the same time, we have letters from directors such as.
8: Wir haben Briefe von Regisseuren, etwa Billy Wilder hat darüber geredet. Aber meist war am Ende das Fazit, auch wenn sie 80 Anläufe brauchte, die 81. Einstellung machte das dann wieder weg.
6: Gegen das Image des blonden Dummchens, das sie in ihren erfolgreichsten Filmen spielte, wehrte sie sich. Etwa indem sie eine eigene Produktionsfirma gründete und sich damit etwas mehr Kontrolle verschaffte über ihr Leben und ihre Karriere, meint Bala.
7: And having her own production company helped her.
8: Dadurch hatte sie mehr Mitsprache bei ihren Rollen oder mit welchen Regisseuren oder Kameraleuten sie arbeiten wollte.
7: Which director and which cinematographer she would work with.
6: Ihr Privatleben war turbulent. Weitere Ehen mit Baseballstar Joe DiMaggio und Autor Arthur Miller scheiterten. Viele Beziehungsgerüchte, unter anderem in Verbindung mit Präsident John F. Kennedy, liefern nach wie vor Stoff für Spekulationen.
9: Happy Birthday, Mr. President. Happy Birthday to you.
6: Genau wie ihr früher Tod. Mit nur 36 Jahren starb sie in ihrem gerade erst bezogenen Haus in Los Angeles an einer Überdosis Schlafmittel. Vermutlich Selbstmord, befanden die Behörden. Sie war in psychiatrischer Behandlung, hatte Probleme mit Alkohol und Tabletten. Ihr Tod machte sie erst recht zur Ikone.
3: Heute vor 100 Jahren wurde Marilyn Monroe geboren, eine der ganz großen Ikonen des Kinos. Und unsere Hollywood-Korrespondentin Antje Sieb hat uns aus diesem Anlass gerade an sie erinnert.
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1: 12 Uhr. Lebenslange Haft für Terroranschlag von Bielefeld. Wehrdienstreform sorgt weiter für Diskussionen. In Deutschland entsteht weniger Müll. Das Wetter, mal Sonne, mal Wolken, bis 25 Grad. Mein Name ist Daniel Skondo. Er hatte vor einem Jahr in Bielefeld feiernde Menschen angegriffen. Deshalb hat das Düsseldorfer Oberlandesgericht einen 36-jährigen Syrer jetzt zu lebenslanger Haft verurteilt. ARD-Korrespondent Marco Zaremba.
2: Die Richter sprachen ihn wegen vierfachen versuchten Mordes schuldig. Außerdem stellten sie die besondere Schwere der Schuld fest und ordneten Sicherheitsverwahrung an. Der Mann hatte im Mai vergangenen Jahres vor der Bielefelder Bar Cutie mehrere Menschen mit einem Messer lebensgefährlich verletzt. Die Bundesanwaltschaft wertete die Tat als islamisch motivierten Terroranschlag. Der Angeklagte hatte den Angriff gestanden und vor Gericht Reue gezeigt.
1: Müssen junge Männer einen längeren Auslandsaufenthalt genehmigen lassen? Darüber wird weiter diskutiert. Denn das steht eigentlich im Wehrpflichtgesetz. Das Verteidigungsministerium hatte die Pflicht zwar ausgesetzt, per Verordnung. Der Wissenschaftliche Dienst des Bundestags meint aber, das sei rechtswidrig. Die Abgeordneten müssten das beschließen. Deshalb soll im Reservestärkungsgesetz, das gerade erarbeitet wird, die Pflicht zur Genehmigung von Auslandsaufenthalten auf den Verteidigungs- und Spannungsfall beschränkt werden. Angriffe auf Kuwait. Der Golfstaat hat am frühen Morgen nach eigenen Angaben viele iranische Drohnen und Raketen abgefangen. Über Schäden oder mögliche Opfer ist nichts bekannt. ARD-Korrespondent Moritz Behrendt.
3: Das kuwaitische Außenministerium verurteilte den Beschuss. Man behalte sich das Recht vor, den Iran dafür zur Rechenschaft zu ziehen. Kuwait zählt zu den Staaten, die durch den Krieg am Golf und die de facto Blockade der Straße von Hormus am stärksten betroffen sind, vor allem wirtschaftlich. Das Land ist vom Ölexport abhängig. Im April konnte aus Kuwait kein einziger Tropfen des Rohstoffs ausgeführt werden. Für den Mai liegen noch keine abschließenden Daten vor.
1: Auf Malta hat eine schwere Explosion für Aufsehen gesorgt. Sie ereignete sich in einer Fabrik für Feuerwerkskörper im Norden der Mittelmeerinsel. Die Detonation war kilometerweit zu spüren. ARD-Korrespondentin Anna Giordano.
4: Zwei Männer, die in der Nähe auf Feldern arbeiteten, wurden nach Angaben maltesischer Medien durch Trümmerteile leicht verletzt und in ein Krankenhaus gebracht, wo sie auch wegen eines Schocks behandelt werden. Die Explosion ereignete sich einen Tag, nachdem in Malta die Wahlergebnisse der Parlamentswahl bekannt gegeben worden waren. Wahlen werden groß gefeiert. Das führt dazu, dass Fabriken große Mengen an Feuerwerkskörpern produzieren, die dann teilweise auch illegal gelagert werden.
1: In Deutschland ist 2024 so wenig Abfall produziert worden wie seit 15 Jahren nicht. Laut Statistischem Bundesamt in Wiesbaden waren es insgesamt gut 363 Millionen Tonnen, 4,6% weniger als im Jahr davor. Für den Rückgang ist vor allem der Bau verantwortlich. Hier ist weniger Abfall angefallen. Der Müll aus privaten Haushalten ist dagegen leicht gestiegen. In Südhessen geht heute der Kultursommer los. Quer durch die Region gibt es etwa 380 Veranstaltungen in über 80 Städten und Gemeinden. HR-Reporter Henning Middeldorf.
5: Open-Air-Kino im Freibad in Trebur, Klosterkonzerte in Hirschhorn am Neckar und Straßentheater für 30.000 Menschen in Heppenheim. All das ist Teil des Kultursommers Südhessen. Die Idee hinter dem Kultursommer: die vielen, oft sehr kleinen Kulturveranstalter werden finanziell unterstützt. Das Geld für das Förderprogramm kommt vom Land und von Sponsoren.
1: Das waren die Nachrichten. Das Wetter. Heute scheint oft die Sonne, teils ist es aber auch bewölkt. Nur selten gibt es einen Schauer bei 20 bis 25 Grad. In der Nacht bleibt es trocken, dann kühlt es ab auf 14 bis 9 Grad. Und morgen startet der Tag nochmal mit Sonne. Später ziehen dann von Westen her Schauer und Gewitter auf bei bis zu 27 Grad. Die weiteren Aussichten: Mittwoch Sonne, Wolken und gelegentlich Schauer bis 23 Grad. Der Donnerstag dann wechselhaft bis 22 Grad. Die Zeit 12.04 Uhr.
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1: A7 Fulda Richtung Kassel, zwischen Niederaulau und Hattenbacher Dreieck, 1 Kilometer Stau nach einem Unfall. Und die A661 Oberursel-Egelsbach, zwischen dem Bad Homburger Kreuz und Frankfurt-Eckenheim, streckenweise stockend wegen einer Baustelle.
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6: Ich grüße Sie. Nur noch in Sachsen-Anhalt ist die FDP derzeit an der Regierung beteiligt. In allen anderen Bundesländern ist sie entweder in der Opposition oder bereits an der 5%-Hürde gescheitert bei Wahlen. Beim Bundesparteitag wollte sie am Wochenende einen Neustart einleiten. Das Interesse am Bundesparteitag der FDP war riesig, obwohl die Partei ja nicht mal mehr im Bundestag vertreten ist. Ob sie es irgendwann wieder sein wird, das hängt davon ab, ob sie eine Runderneuerung schafft, ob sie unter einem neuen Vorsitzenden wieder Profil entwickeln kann. Bei ihrem Parteitag wollte die FDP also einen Neustart verkünden. Am Ende gab es eine Kampfkandidatur um den Vorsitz und es bleibt der Eindruck einer Partei, die mit sich selbst und ihrem Kurs ringt.
7: Über eines kann sich die FDP nicht beschweren, mangelndes Interesse. 1500 angemeldete Gäste, 175 Medienvertreter, die beobachten, was die 662 Delegierten tun. Die Halle ist voll, Fotografen, Kameras und das bei einer Partei, die nicht mehr im Bundestag vertreten ist.
8: Ich schaue in diesen Saal und frage mich, wofür wollen wir Freie Demokraten eigentlich in Zukunft stehen?
7: Carina Konrad saß mal für die FDP im Bundestag und bei der Aussprache macht sie deutlich, sie hält überhaupt nichts von einer Öffnung nach rechts. So auch ihr Parteikollege Konstantin Kuhle.
9: Natürlich sind unter den Leuten, die uns gerade den Rücken kehren, auch viele Leute, die maximal irritiert sind über die Lockerungsübungen zur AfD. Maximal irritiert.
7: Stein des Anstoßes, Aussagen zur Brandmauer, unter anderem von Wolfgang Kubicki. Im Saal ist spürbar, die Delegierten treibt das um, Spannung liegt in der Luft. Hans-Ulrich Rülke aus Baden-Württemberg warnt zwar noch, er glaube nicht,
10: dass am heutigen Tag eine Entscheidungsschlacht stattfinden sollte.
7: Doch genau dazu kommt es. Kubicki, der sich seiner Sache sicher war, hat plötzlich mit Marie-Agnes Strack-Zimmermann eine Gegenkandidatin.
11: Ich stehe hier nicht, um jemanden anzugreifen, sondern weil mir unsere Partei wichtig ist.
7: Einige Delegierte sind begeistert. Lauter Applaus, aber auch Buhrufe. Gelebte Demokratie, offene Debatten, Streit. Eine Lesart. Aber auch Empörung und Zorn über eine Aktion, die für fast alle völlig überraschend kam. Auch für Kubicki.
12: Ich nehme die Wahl an und ich spüre die Bürde der Erwartungen,
7: sagt Kubicki, nachdem er mit 59% zum Vorsitzenden gewählt wird. Seine Konkurrentin Strack-Zimmermann erhält 39% und Kurz sieht es so aus, als habe es den Richtungsstreit gegeben, den sich viele in der Partei gewünscht haben. Und jetzt der Blick voraus. Pustekuchen. Auch Martin Hagen, den sich Kubicki zum Generalsekretär gewünscht hat, erhält bei der Wahl nur schwache, knappe 59%. Und für alle ist sichtbar, die FDP ringt mit sich selbst und ihrem Kurs.
13: Er hat meine volle Unterstützung, wenn die Richtung stimmt,
7: sagt Strack-Zimmermann über Kubicki dem ARD-Hauptstadtstudio.
13: Es geht um eine Haltung. Und wer auch nur einen Hauch kokettiert mit der AfD, nennen sie es Brandmauer, nennen sie es Tralala oder Gartenhecke, wer nur einen Hauch mit dieser Partei kokettiert, wird mich auf der Zinne haben.
7: Wenig versöhnlich klingt auch der Wahlsieger Kubicki. Auf die Frage, wie er die FDPler, die für Strack-Zimmermann gestimmt haben, mehr für sich gewinnen wolle, sagt er der ARD.
14: Gar nicht, weil meine Aufgabe nicht darin besteht, irgendjemanden zu gewinnen, sondern dazu beizutragen, dass die Freien Demokraten von den Wählerinnen und Wählern wieder ernst genommen werden. Es ist völlig egal, wie wir uns nach innen selbst empfinden.
7: Am Ende des Parteitags steht die Frage im Raum, wie geht es jetzt weiter?
15: Ich bin nachdenklich, was die Folgen des gestrigen Tages sind,
7: sagt Jens Teutrine, früher mal Vorsitzender der Jungen Liberalen.
15: Es darf keine FDP geben mit 60% Kubicki und 40% Marie-Agnes Strack-Zimmermann. Das wäre ein Fehler.
7: Wie sich die FDP nach diesem Parteitag wieder zusammenrauft, das werden die nächsten Monate zeigen. Der erste echte Test steht im September an. Dann wird in Sachsen-Anhalt, Mecklenburg-Vorpommern und Berlin gewählt.
6: Philipp Eckstein über den FDP-Bundesparteitag am Wochenende, der eine überraschende Kampfkandidatur gebracht hat. Am Ende wurde Kubicki mit 59% der Stimmen zum neuen FDP-Vorsitzenden gewählt. Die Ampelkoalition hatte die Regelung eingeführt, Menschen in Abschiebungshaft hatten einen kostenlosen Anspruch auf einen Rechtsanwalt. Hintergrund ist, dass es bei der Abschiebungshaft oft vorkommt, dass Menschen zu Unrecht in Haft sitzen. Schätzungen gehen dahin, dass die unrechtmäßige Abschiebungshaft die Hälfte der Inhaftierten betrifft. Angesichts der Beschwerden von Anwälten über diese fragliche Praxis ist anwaltlicher Beistand ein Gebot des Rechtsstaates eigentlich, denn Union und SPD schaffen den Pflichtanwalt bei der Abschiebungshaft zum 1. Juni nun wieder ab. Die Regierungskoalition führt damit eine Politik fort, die rechtsstaatliche Standards abbaut. Das meint jedenfalls unser Kommentator Max Bauer.
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16: Für viele ist der Rechtsstaat eine Errungenschaft der Aufklärung, eine erst wenige hundert Jahre alte Erfindung, die die Rechte des Einzelnen schützt. Für Bundesinnenminister Alexander Dobrindt hingegen ist der Rechtsstaat eine Ideologie. Dann zumindest, wenn der Rechtsstaat Geflüchtete schützt. Von Ideologie-Rückabwicklung spricht der Innenminister nämlich, wenn nun der Pflichtanwalt für Menschen abgeschafft wird, die in Abschiebungshaft sitzen. Dobrindt zählt Anwälte, die Geflüchtete vertreten, schon länger zur Anti-Abschiebeindustrie. Eine ganze Berufsgruppe, die nur ihren Job macht und dabei Tag für Tag rechtsstaatliche Standards hochhält, wird so schlecht gemacht. Die Regierung sagt, der Pflichtanwalt erschwere Abschiebungen. In dem Gesetzesentwurf wird das aber einfach behauptet. Zahlen und qualitative Untersuchungen, Fehlanzeige. Dabei gibt es dem Pflichtanwalt erst seit knapp 2 Jahren, eine Zeit, während der die Zahl der Abschiebungen aber zugenommen hat. Außerdem sind Bundesländer, die kaum Menschen in Abschiebungshaft nehmen, bei Abschiebungen teilweise genauso erfolgreich wie andere, die viele Menschen inhaftieren. Abschieben geht also offenbar auch ohne Haft. Anwälte und Richterinnen haben über die Praxis der Abschiebungshaft in den letzten 20 Jahren Statistiken erstellt. Und die legen nahe, dass die Hälfte der Menschen in Abschiebungshaft zu Unrecht inhaftiert werden. Bisweilen landet sogar in Haft, wer gar nicht ausreisepflichtig ist. Auch Schwangere, Kranke und kleine Kinder wurden schon inhaftiert. Ein Pflichtanwalt schaut dem Staat dabei auf die Finger, und zwar in einem Bereich, wo der Staat sein schärfstes Schwert zieht, nämlich den Freiheitsentzug. Und Menschen einsperrt, wohlgemerkt nicht nur, wenn sie etwas verbrochen haben, sondern einfach, weil sie das Land verlassen müssen. Unter Merz und Dobrindt gerät der Rechtsstaat auf die schiefe Bahn. Grenzen werden kontrolliert entgegen der Schengen-Regeln, europarechtswidrig werden Geflüchtete zurückgewiesen und nun bekommen Menschen in Abschiebungshaft keinen Pflichtanwalt mehr. Und niemanden scheint das wirklich zu jucken. Das ist das Üble daran, dass sich diese Regierung von der AfD in der Flüchtlingspolitik treiben lässt. Schritt für Schritt wird der Rechtsstaat ausgehöhlt. Von einem Abbau von Rechtsstaatlichkeit spricht sogar mittlerweile die Bundesrechtsanwaltskammer. Das ist nicht nur schlimm für die, die es jetzt schwerer haben, zu ihrem Recht zu kommen, es verändert auch die Stimmung und die Werte in diesem Land. Und bringt dieser Kulturkampf gegen die Rechte von Migrantinnen und Migranten irgendetwas gegen die Umfrage- und Wahlerfolge der AfD? Offenbar nicht. Im Gegenteil, wer den Rechtsstaat schwächer macht, wer, wie Alexander Dobrindt, es als Ideologie verhöhnt, wenn Anwälte darauf pochen, dass Menschen in Abschiebungshaft Menschen mit Rechten sind, wer so agiert, der stärkt die, die ein anderes Land wollen. Eines ohne einen Rechtsstaat für alle.
6: Der Pflichtanwalt für Menschen in Abschiebungshaft von der Ampelregierung eingeführt, jetzt von der schwarz-roten Regierung wieder abgeschafft zum 1. Juni. Der Kommentar dazu war das von Max Bauer. Im Koalitionsvertrag hatten sich Union und SPD auf eine BAföG-Novelle geeinigt, die zum kommenden Wintersemester 2026-27 eine Erhöhung der Wohnkostenpauschale von 380 auf 440 Euro pro Monat vorsieht. Der Grundbedarf für Studenten soll in 2 Schritten an das Grundsicherungsniveau angepasst werden. Aber es wird nun doch dauern, bis da mehr Geld fließt. Die Bundesforschungsministerin Beer rechnet nicht mehr mit einer schnellen Reform des BAföG, also der Ausbildungsförderung für Studenten. Die SPD widerspricht und pocht auf vereinbarten Anhebungen der Leistungen ab dem Wintersemester. Aus dem ARD-Hauptstadtstudio berichtet Ruth Kirchner.
17: Nach den skeptischen Äußerungen von Bundesforschungsministerin Dorothee Beer von der CSU zur BAföG-Reform bekräftigt ihr Ministerium, die Erhöhung der BAföG-Leistungen soll kommen. Das Forschungsministerium arbeitet daran, dass die BAföG-Reform Ende Juli im Kabinett verabschiedet wird und zum Wintersemester 2026-27 in Kraft treten kann, schreibt das Ressort auf der Plattform X. Weitere Angaben wurden nicht gemacht. Beer hatte sich am Wochenende pessimistisch zur Reform der Ausbildungsförderung für Studierende geäußert. Ihr Ministerium habe zwar alle Weichen gestellt, aber sie rechne nicht mehr mit einer schnellen Reform, sagte sie in einem Interview und verwies auf Widerstand in den Koalitionsfraktionen. Zugleich äußerte sie Verständnis für einen möglichen Stopp der Reformen wegen allgemeiner Sparzwänge. Die SPD reagierte empört auf die Aussagen von Beer. Die SPD-Bundestagsfraktion steht geschlossen hinter der Reform, heißt es. SPD-Forschungspolitikerin Lina Seitz Brüssel übt scharfe Kritik an der Ministerin.
18: Die Aussage von Dorothee Bär ist falsch und irritiert. Die BAföG-Reform ist zwischen den Koalitionsfraktionen auf Basis des Koalitionsvertrags vereinbart. Die Finanzierung wurde gemeinsam mit Bundesfinanzminister Lars Klingbeil geklärt und ist sichergestellt.
17: Seitzel forderte Bär auf, ihre Hausaufgaben zu machen und den Gesetzentwurf zügig ins Kabinett einzubringen. Der Koalitionsvertrag von Union und SPD sieht vor, in diesem Jahr zum Wintersemester die Wohnkostenpauschale für Studierende, die nicht mehr bei den Eltern leben, anzuheben. In den kommenden Jahren ist eine Anhebung des sogenannten BAföG-Grundbedarfs geplant. Aktuell sind das 475 Euro. Wie viel BAföG-Studierende tatsächlich bekommen, hängt vom Einkommen der Eltern und anderen Faktoren ab.
6: Viele Studenten müssen warten auf eine Erhöhung des BAföG. Der Zeitplan für die Reform kann möglicherweise nicht eingehalten werden, Ruth Kirchner berichtete. Wir bleiben an der Hochschule. Wie politisch darf Wissenschaft sein? Darüber wird derzeit an vielen Hochschulen diskutiert. Unter dem Motto Wissenschaft gegen Faschismus findet bundesweit eine Aktionswoche statt. Wissenschaftler, Studenten und Hochschulbeschäftigte wollen über die Verantwortung der Wissenschaft in Zeiten gesellschaftlicher Polarisierung und wachsender autoritärer Tendenzen sprechen. Kritiker sagen, Universitäten sollten Orte der offenen Debatte sein und sich nicht politisch positionieren. Die Initiative Autoren halten dagegen, gerade wenn Demokratie und Wissenschaftsfreiheit unter Druck geraten, dürfe die Wissenschaft nicht schweigen. Über all das habe ich vor der Sendung mit Professor Florian Botollo von der Goethe-Universität in Frankfurt gesprochen. Er gehört zu den Unterstützern der Aktionswoche. Herr Botollo, die Aktionswoche spricht von einer faschistischen Gefahr. Das ist ja schon harter Tobak. Warum halten die Initiatoren diesen Begriff für angemessen?
19: Weil wir beobachten, dass es diese Gefahr gibt. Also zum einen ist es ja, also die Formulierung faschistische Gefahr sagt aus, es gibt die Option einer Entwicklung hin zu faschistischen Strömungen, faschistischen Ermächtigungen und die ist gegeben. Das ist gegeben, weil in der AfD verhärtete faschistische Kerne existieren, die immer mehr Einfluss gewinnen und insofern muss man das Kind auch beim Namen benennen. Zudem sehen wir gerade in den USA, wie eine der ältesten Demokratien plötzlich vor der Situation steht, dass zentrale Institutionen des Rechtsstaats ausgehebelt oder in den Rand getrieben werden. Und das ist einfach nur ein Ausdruck davon, wie schnell Entwicklungen gehen können. Und von dem her ist der Ansatz dieses Bündnisses zu sagen, wir wollen nicht nur vereinzelt reflektieren und uns punktuell zu Wort melden, sondern tatsächlich gebündelt ein Statement von Seiten der Wissenschaft setzen.
6: Wenn die AfD mehr Einfluss gewinnt, welche konkreten Auswirkungen würden Sie denn da befürchten aus Sicht der Hochschulen?
19: Also es gibt ja schon Einflussnahme der AfD auf den Wissenschaftsbetrieb jetzt. Es gibt immer wieder Anfragen und Initiativen, wo den Gender Studies als Ganzes zum Beispiel der Ideologieverdacht unterstellt wird, wo Teile der Klimaforschung kritisiert werden. Und es ist ganz konkret zu befürchten, dass es da eine massive Einflussnahme gibt und dass bestimmte Inhalte, bestimmte Themen letztendlich auf massiven Gegenwind stoßen von Seiten der Forschungsfinanzierung, aber auch letztendlich die Ausrichtung der Universitäten insgesamt darauf Einfluss genommen wird. Und insofern ist es höchste Zeit, dagegen sich zu Wort zu melden.
6: Kritiker wenden ein, Universitäten sollten Orte der offenen Debatte sein und keine politischen Akteure werden. Wo sehen Sie denn die Grenze zwischen wissenschaftlicher Analyse und politischem Engagement?
19: Wissenschaft ist immer der Wahrheit verpflichtet. Wissenschaft muss auch immer plural sein, aber Wissenschaft sollte auch einen Standpunkt vertreten in bestimmten Konstellationen. Wir haben gerade in Deutschland ja die historische Erfahrung, dass die Wissenschaft sträflich stillgeblieben ist beim Aufstieg des historischen Faschismus. Und Forschungsthemen berühren immer wieder auch normative Fragen. Fragen wie, ob die Wasserstoffbombe erfunden wird, wie KI eingesetzt wird und so weiter und so fort. Da werden gesellschaftliche Grundfragen verhandelt. Und insofern darf Wissenschaft einen Standpunkt haben, muss aber gleichzeitig der Wahrheit verpflichtet.
6: Was erhoffen Sie sich denn konkret jetzt von der Aktionswoche und der öffentlichen Diskussion über die gesellschaftliche Verantwortung der Wissenschaft?
19: Ich erhoffe mir vor allen Dingen, dass der Ernst der Lage sozusagen präsenter wird. Also natürlich gibt es schon lange Diskussionen über die Ursachen des Aufstiegs der AfD. Es gibt schon lange kritische Stimmen, die sich damit beschäftigen. Aber es erreicht momentan meiner Meinung nach eine Qualität, wo es vor allen Dingen um die Vergegenwärtigung dessen geht, dass eine reale Gefahr existiert. Nicht nur eine missliche gesellschaftliche Entwicklung, die man mit Sorge beobachtet, sondern um eine reale Gefahr für die Demokratie. Und das ist vor allen Dingen das, was diese Diskussionswoche verkörpert, dass darüber eine Reflexion stattfindet, dass darüber auch Verbindungen entstehen innerhalb der Wissenschaft, interdisziplinär, fächerübergreifend. Und dass vor allen Dingen eben die Message deutlich wird, dass Wissenschaft nicht nur analysieren, sondern auch handeln muss.
6: Die bundesweite Aktionswoche Wissenschaft gegen Faschismus beginnt. Über die Ziele und den Ernst der Lage habe ich gesprochen mit Professor Dr. Florian Butollo von der Goethe-Universität in Frankfurt.

0: HR-Info an diesem Montagmittag. Da wird heftigst diskutiert, wo Geld fehlt, wie man noch Fördermittel locker machen kann und dann sowas. Nicht alle Mittel, die für 2025 durch den Sonderschuldentopf, das sogenannte Sondervermögen, freigegeben wurden, wurden auch ausgeschöpft. Philipp Eckstein aus unserem Hauptstadtstudio in Berlin. Rund 37 Milliarden Euro waren für 2025 vorgesehen. Wie viel ist davon jetzt übrig geblieben?
1: Also wirklich abgeflossen mit dem Stichtag Ende 2025 sind 24 Milliarden Euro aus diesem, ja, aus diesem sonderfinanzierten Schuldentopf. Das heißt eine Differenz von gut 13 Milliarden Euro. Das heißt, man hat nicht so viel Geld, so viele Projekte bewilligt, so viel Geld ausgegeben, wie man sich das vorgenommen hat. Ja, und über die Gründe können wir ja bestimmt gleich noch sprechen.
0: Allerdings, mit dem Sondervermögen soll ja die Konjunktur angekurbelt werden. Infrastruktur, Wohnungsbau, Digitalisierung, Forschung, das sind Bereiche, die profitieren sollten. Wer hat denn da alles nicht abgerufen, was möglich gewesen wäre?
1: Ja, also so im Detail muss man sagen, es ist ja heute ein Monitoring-Bericht vorgestellt worden, 380 Seiten. Das hat eine ziemlich, ja, kompliziertes System, wo auf die verschiedenen Bereiche, Sie haben sie angesprochen, aufgeschaut wird. Und wenn man da drauf schaut, muss man sagen, es gibt vor allem Fortschritte oder gut läuft es so lange bei Krankenhäusern, bei der Sportinfrastruktur. Das hat aber auch teilweise damit zu tun, dass da Gelder proaktiv überwiesen werden, die dann vor Ort verplant werden. Etwas ja im Hintertreffen ist man vor allem noch in den Bereichen Verkehr, bei der Forschung und Entwicklung und Energie. Und um vielleicht mal einen Posten rauszugreifen, Verkehr, da ist eine Erklärung dafür, dass man unter anderem auch bei, ja, Schienenprojekten für die Deutsche Bahn, dass es da noch Absprachen und Verhandlungen zwischen dem Bund und der Deutschen Bahn gibt. Und da zeigt man sich im Finanzministerium jetzt doch sehr optimistisch, dass im 2026 dann das Geld deutlich schneller und auch mehr abfließen wird als im vergangenen Jahr.
0: Woran liegt es denn generell, dass da Geld nicht da landet, wo es ja doch offensichtlich gebraucht wird? Der Finanzminister hat ja auch gesagt, dass Geld schneller fließen müsste. Ist da mal wieder die Bürokratie ein Hemmschuh?
1: Also es gibt, glaube ich, zwei Probleme. Ein Problem ist einmal, dass die Bundesregierung und auch der Finanzminister Lars Klingbeil etwas falsche Erwartungen auch in der Öffentlichkeit geschürt hat. Das klang ja so, als wenn Sondervermögen wird verabschiedet und morgen verschwindet das Schlagloch vor meiner Haustür und das örtliche Schwimmbad ist saniert. Also, und da hat man schon auch sehr markige O-Töne gegeben, aber faktisch ist es einfach so, dass diese Projekte, gerade diese großen Infrastrukturprojekte, ein Ausschreibungsverfahren haben, was kompliziert und langwierig ist und bis dann auch wirklich ein solches Projekt umgesetzt wird, das dauert. Hinzu kommt, und das ist ein zweiter Grund, neben diesen bürokratischen Hürden, die es tatsächlich auch gibt, dass man im vergangenen Jahr etwas optimistisch auch mit der Prognose war, wie viel Geld da schon abgerufen wird. Man muss sich nochmal ins Auge oder daran erinnern, der Haushalt ist ja erst im September verabschiedet worden, weil es die Bundestagswahl gab. Das eigentliche Gesetz zu diesem Sondervermögen dann erst Ende September 2025 und da war einfach relativ wenig Zeit. Das ist jetzt auch eine Erklärung der Bundesregierung, die sagt, schaut mal auf die Zahlen 2026, da haben sie uns Zahlen genannt bis Ende April und da sieht man schon, dass es da ja mehr Tempo bei der Mittelbewilligung und auch beim Mittelabfluss gibt.
0: Diese Milliarden, die jetzt nicht abgerufen wurden, was passiert denn mit denen? Stehen die weiterhin zur Verfügung für die Projekte, für die sie gedacht sind?
1: Ja, und ich glaube, das ist eigentlich auch die gute Nachricht. Also man muss sich jetzt keine Sorgen machen, nur weil da einmal ein Ministerium vielleicht auch etwas zu langsam war oder es noch etwas länger gedauert hat. Das Geld ist nicht weg. Eine Investition ist damit nicht verloren. Das Finanzministerium betont auch, dass diese Investitionen überjährig, heißt es technisch, auch angesetzt werden können. Das heißt, die Gelder, die 2025 eigentlich eingeplant waren, die kann man jetzt auch 2026 oder noch in den kommenden Jahren dann mit verplanen, auch für eben Projekte, für die sie ja eigentlich auch vorgesehen waren.
0: Das Geld ist also nicht weg und es hat auch niemand anderes. Die nicht abgerufenen Mittel aus dem Sondervermögen für 2025 stehen weiterhin zur Verfügung. Was der über 380-seitige Bericht gekostet hat, der darüber informiert, dass nicht alles abgerufen wurde, das haben wir jetzt mal nicht nachgerechnet. Philipp Eckstein in Berlin, vielen Dank.
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0: Etwa 5 Millionen Menschen leben in der Zentralafrikanischen Republik, ein Binnenstaat, der zu den ärmsten Ländern der Welt zählt und so gut wie keine Infrastruktur bietet. Jederzeit können dort bewaffnete Konflikte ausbrechen und das Auswärtige Amt rät auch dringend von Reisen dorthin ab. Keine gute Situation also für die Bevölkerung, Kinder in die Welt zu setzen. Viele Kinder überleben in der Zentralafrikanischen Republik das erste Lebensjahr nicht. Heute am Internationalen Kindertag schauen wir dorthin.
2: Gypsy Kelembona hält ein Bündel im Arm, das in eine Decke eingewickelt ist. Das Baby ist winzig klein. Es ist ihre Tochter, Issa Abigail. Sie ist gerade einmal 2 Wochen alt. Issa ist ein Frühchen. Sie kam mit 7 Monaten auf die Welt, erzählt die Mutter.
3: Das ist sie.
2: Ich habe erst im 5. Monat bemerkt, dass ich schwanger bin. Vorher wusste ich es nicht. Gypsy Kelembona ist 20, eine junge Mutter. Gypsy lebt auf dem Land, in einem Dorf, ein gutes Stück entfernt von der Hauptstadt Bangui. Eines Morgens kann sie vor lauter Schmerzen nicht mehr laufen, bringt zu Hause Zwillinge zur Welt. Schnell ist klar, eines der beiden Babys hat schwere gesundheitliche Probleme. Doch im Dorf gibt es kein Krankenhaus, auch keinen Krankenwagen. Gypsy muss mit ihren 2 neugeborenen Babys ins Krankenhaus in die Hauptstadt gebracht werden. Als wir hier angekommen sind, war eines der Zwillingskinder bereits gestorben. In diesem Krankenhaus gibt es ein Angebot, um Mütter aufzufangen, die das erlebt haben. Die Zentralafrikanische Republik gehört zu den Ländern in Afrika mit der höchsten Säuglingssterblichkeit. Laut einer Statistik sind es rund 67 Kindstote im ersten Lebensjahr je 1000 Lebendgeburten. Zum Vergleich, in Deutschland sind es nur 3 Kinder. Die Säuglings- und Kindersterblichkeit ist ein großes Problem in der Zentralafrikanischen Republik, ausgelöst durch Armut, Konflikte und dem Mangel an Krankenhäusern und medizinischem Personal. Dr. Kango läuft durch einen langen Flur. Die Wände sind dunkel gestrichen, kühles Neonlicht strahlt von der Decke. Dr. Kango ist Kinderarzt und Chef der Notaufnahme in diesem Kinderkrankenhaus. Schwangerschaft, Geburt und die ersten Lebensjahre. Für viele Kinder in diesem Land ist das eine Zeit großer Gefahren, erklärt der Kinderarzt. Wir haben viele Erkrankungen, die tödlich sind hier in Subsahara und Zentralafrika. Dazu gehört zum Beispiel Malaria. Die Krankheit endet für Kleinkinder unter 5 Jahren meist tödlich, wenn sie nicht behandelt wird. Hinzu kommen vor allem Atemwegsinfektionen, die besonders für Babys und Kleinkinder sehr gefährlich sind. Gypsy Kelembona ist glücklich, dass von ihren Zwillingen 1 Kind überlebt hat. Sie streicht der kleinen Issa über den Kopf. Ein Baby, das eine Chance hat. Eine Chance auf Leben.
0: Eine Chance auf Leben. Heute ist der internationale Kindertag. In vielen Ländern ist die Säuglingssterblichkeit immer noch extrem hoch, obwohl das wirklich nicht mehr sein müsste. Karin Bentsch berichtete aus der Zentralafrikanischen Republik.
4: Wie frei fühlen sich Menschen in Deutschland, ihre Meinung zu sagen? Wir haben einen Versuch gewagt. 84 Menschen, die sich nicht kennen, treffen aufeinander. Sie diskutieren über Themen, die sie ganz persönlich bewegen.
5: Jeder lebt ja so in seiner eigenen Blase oder in seinen eigenen Meinungen.
6: Diese kontroverse Diskussionskultur, die wir jetzt hier haben oder die es früher an einem Stammtisch gab, die gibt es nicht mehr.
4: Wie geht die Gruppe mit unterschiedlichen Meinungen um? Mit Ausgrenzung? Oder finden Sie eine Verbindung?
7: Ich habe zu jeder Zeit das Gefühl gehabt, dass jede Meinung respektiert und akzeptiert wird.
8: Dass so viele unterschiedliche Menschen eigentlich mit denselben Problemen sich beschäftigen, hat mich echt mega positiv überrascht.
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9: 12.30 Uhr. Lebenslange Haft für Messerangriff in Bielefeld. Hamburger Senat nach Olympiareferendum unter Druck. Israel kündigt weitere Angriffe auf Beirut an. Das Wetter, mal Sonne, mal Wolken und einzelne Schauer bis 25 Grad. Mein Name ist Daniel Skondo.
3: Er hatte vor einem Jahr in Bielefeld feiernde Menschen angegriffen. Deshalb hat das Düsseldorfer Oberlandesgericht einen 36-jährigen Syrer jetzt zu lebenslanger Haft verurteilt. ARD-Korrespondent Marco Zaremba. Nun, das ist der Ton noch nicht von Markus Zaremba, der will gerade nicht spielen. Einen Moment. Versuchen wir es doch jetzt nochmal. Marco Zaremba. Nun, ein weiteres Mal Marco Zaremba.
10: Die Richter sprachen ihn wegen vierfachen versuchten Mordes schuldig. Außerdem stellten sie die besondere Schwere der Schuld fest und ordneten Sicherheitsverwahrung an. Der Mann hatte im Mai vergangenen Jahres vor der Bielefelder Bar Cutie mehrere Menschen mit einem Messer lebensgefährlich verletzt. Die Bundesanwaltschaft wertete die Tat als islamisch motivierten Terroranschlag. Der Angeklagte hatte den Angriff gestanden und vor Gericht Reue gezeigt.
3: Das Bundesforschungsministerium hält an den Plänen für eine BAföG-Reform fest. Bis Ende Juli solle der Gesetzentwurf der Bundesregierung vorgelegt werden, damit die höheren Sätze zum Wintersemester 26/27 ausgezahlt werden können. Ministerin Beer von der CSU hatte am Wochenende noch gesagt, sie sei pessimistisch, was die Reform der Ausbildungsförderung angeht, wegen allgemeiner Sparzwänge. Die SPD im Bundestag pocht aber darauf, dass die BAföG-Erhöhung wie vereinbart kommt. Nach dem Nein in Hamburg in der Volksabstimmung zur Olympiabewerbung steht der rot-grüne Senat unter Druck. Von der Linken heißt es, der Senat wisse nicht, was die Menschen wirklich umtreibe. ARD-Reporter Oliver Wuttke.
11: Viele in Hamburg hätten andere Sorgen. Hohe Mieten, Obdachlosigkeit, Verkehrsprobleme. Dass der Senat 20 Personalstellen für eine Olympiabewerbung geschaffen habe, aber keine einzige für den Kampf gegen Mietwucher, sei ein Fehler. Oppositionsführer Dennis Thering von der CDU hatte sich für Olympia stark gemacht. Er kritisiert nun, die Kampagne des Senats sei schwach und konzeptlos gewesen. Die AfD spricht von einem gescheiterten Prestigeprojekt und fordert den Rücktritt des ersten Bürgermeisters.
3: Trotz der Waffenruhe zwischen Israel und dem Libanon gehen die gegenseitigen Angriffe weiter. Und jetzt kündigt Israel an, auch wieder Ziele in der libanesischen Hauptstadt Beirut anzugreifen. ARD-Nahost-Korrespondent Julio Segador.
10: Die Richter sprachen ihn wegen vierfachen versuchten Mordes schuldig. Außerdem stellten sie die besondere Schwere.
3: Na so etwas. Wieder Herr Zaremba. Sekunde. Julio Segador.
12: Konkret sollen Ziele im Dahiyeh-Viertel im Süden der Hauptstadt angegriffen werden. Dieses Viertel ist die zentrale politische und militärische Hochburg der schiitischen Hisbollah-Miliz im Libanon. Die Mitte April vereinbarte Waffenruhe gilt derzeit faktisch nur auf dem Papier. Israel hat seine Bodenoffensive im Süden des Libanon deutlich ausgeweitet. Die Terrororganisation Hisbollah feuert ihrerseits fast täglich Raketensalven und Sprengstoffdrohnen auf Nordisrael ab.
3: In der Ukraine sind bei russischen Angriffen in der Nacht mehrere Menschen verletzt worden. Die Behörden berichten von Einschlägen unter anderem in Kharkiv, Cherson und in der Region Dnipropetrovsk. In Kharkiv seien auch zwei Wohnblocks getroffen worden. Die Ukraine verteidigt sich seit mehr als 4 Jahren gegen den russischen Angriffskrieg. Wird die verurteilte Rechtsextremistin Liebig an Deutschland ausgeliefert? Darüber entscheidet heute das Landgericht im tschechischen Pilsen auf Antrag der Staatsanwaltschaft Halle. Liebig war ursprünglich in Deutschland zu einer Haftstrafe verurteilt worden, damals noch als Mann mit dem Vornamen Sven. Liebig kam aber nicht ins Gefängnis, sondern floh. Im Moment sitzt er in tschechischer Haft nach der Festnahme im Grenzgebiet zwischen Tschechien und Deutschland. Das waren die Nachrichten. Das Wetter. Heute scheint oft die Sonne, teils ist es aber auch bewölkt. Selten aber nur gibt es einen Schauer bei 20 bis 25 Grad. In der Nacht bleibt es trocken, dann kühlt es ab auf 14 bis 9 Grad. Und morgen Vormittag scheint nochmal die Sonne. Dann ziehen aber von Westen her Schauer und Gewitter auf bei bis zu 27 Grad. Die weiteren Aussichten: Mittwoch Sonne, Wolken und gelegentlich Schauer bis 23 Grad. Der Donnerstag dann wechselhaft bis 22 Grad. Die Zeit 12.34 Uhr.
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3: A7 Fulda Richtung Kassel zwischen Niederaula und Hattenbacher Dreieck 3 Kilometer Stau wegen Bergungsarbeiten. Die A643 Mainz-Wiesbaden zwischen Mainz-Gonsenheim und dem Schiersteiner Kreuz 3 Kilometer Stau nach einem Unfall auf dem linken Fahrstreifen. Und die A661 Oberursel-Egelsbach zwischen Bad Homburger Kreuz und Frankfurt-Eckenheim streckenweise stockender Verkehr wegen einer Baustelle.
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0: Ich grüße Sie. Krieg und keine Aussicht auf ein Ende. Zwischen Israel und der Hisbollah im Libanon kehrt keine Ruhe ein. Eigentlich soll ja eine Waffenruhe zwischen Israel und der Hisbollah im Libanon greifen, aber die Waffen schweigen nicht. Es gibt ständig gegenseitigen Beschuss. Israels Armee hat die laufende Offensive im Süden des Libanon noch ausgeweitet und rückt weiter nach Norden vor. Am Wochenende hatte sie die strategisch wichtige Kreuzritterfestung Beaufort eingenommen und hat nun etwa 20% des libanesischen Staatsgebietes besetzt. Nina Amin ist nach Beirut gereist, um die Lage noch besser beurteilen zu können. Auch in der libanesischen Hauptstadt Beirut gibt es ja Stützpunkte der Hisbollah und Israel hat deshalb dort weitere Angriffe angekündigt. Wie ist die aktuelle Situation in Beirut?
13: Ja, die ist sehr angespannt, besonders in den südlichen Vororten von Beirut. Da sind viele Hisbollah-Anhänger, da leben auch einige Hisbollah-Kommandeure. So sagt zumindest auch Israel, dass die im Fokus sind. Es ist aber auch so, dass diese südlichen Vororte auch ein reines Wohngebiet sind und dass da sehr viele Menschen leben, die nichts mit der Hisbollah zu tun haben. Und deswegen ist die Panik da natürlich jetzt entsprechend hoch. Also wir haben gerade gesehen, dass die Menschen ihre Kinder abholen von der Schule, in die Autos packen und aus den Vierteln raus. Ausfahren. Die libanesische Armee probiert dort den Verkehr, der inzwischen sehr chaotisch ist, ein wenig zu regeln. Die wollen alle erstmal weg aus den Vierteln, weil Israel angekündigt hat, diese Vororte noch heute bombardieren zu wollen.
0: Und diese Vororte, die eigentlich Hochburg der Hisbollah sind, aber eben auch so dicht bewohnt, die hat die israelische Armee seit Beginn der Waffenruhe Mitte April nur noch selten angegriffen. Angeblich ja auf Wunsch der US-Regierung. Wie viel Einfluss haben die USA denn noch auf das Geschehen im Libanon?
13: Ja, das ist so ein bisschen die Frage, was wir Beobachter uns auch immer stellen. Eigentlich war es ja so, dass Israel jetzt erstmal nicht Beirut so stark bombardiert hat wie in der Vergangenheit. Es gab vergangene Woche eine Bombardierung, aber sonst war es relativ, in Anführungsstrichen, ruhig hier in der Hauptstadt des Libanon. Und wohl anscheinend heißt es, dass Washington auch darauf gedrängt hat, dass man erstmal absehen solle vor einer Eskalation in Beirut, also da auf Israel eingewirkt hat. Aber jetzt scheint die Strategie Israels zu sein, erstmal auch so viel an Bombardierungen zu fliegen wie möglich. Wir sehen ja auch im Süden, dass sie dort immer weiter vorrücken ins Land. Es verlaufen ja auch gerade die Gespräche zwischen der USA und dem Iran. Das ist natürlich auch schwierig, weil der Iran schon gesagt hat, also wenn Israel jetzt da im Libanon weiter so bombardiert, dann blockieren wir auch wieder die Gespräche. Es ist eine schwierige Situation hier und im Moment haben wir fast das Gefühl, dass da der Einfluss auch nicht mehr so groß ist, sondern dass Israels Regierungsspitze jetzt hier sozusagen Fakten schaffen will und der Hisbollah, so viele von Hisbollah-Kämpfern töten möchte, wie es irgend geht.
0: Die Bilder von der alten Festung Beaufort sind am Wochenende durch die Medien gegangen bei uns. Wie wichtig ist denn für die israelische Armee die Einnahme dieser Festung Beaufort? Wie sehr schwächt das die Hisbollah?
13: Also diese alte Kreuzfahrerruine ist ja 900 Jahre alt und steht da auf einer Anhöhe. Ich war da vergangenen Sommer auch mal. Das ist sehr beeindruckend. Von dort kann man halt den kompletten Süden übersehen. Also das ist natürlich strategisch ein sehr, sehr wichtiger Ort, den auch die Hisbollah vorher genutzt hat. Und es ist sehr symbolträchtig, dass Israel dort jetzt auch wieder gestern die israelische Flagge gehisst hat, weil... Das haben sie schon einmal gemacht in den 80er Jahren, damals im Kampf gegen die PLO. Und es folgte eine fast 20-jährige Besetzung des Südlibanons. Deswegen sind hier die Leute auch dementsprechend alarmiert. Wir haben gestern mit Menschen auf der Straße gesprochen, die sprechen von einer Katastrophe, weil sie natürlich sofort wieder die Bilder haben dieser jahrzehntelangen Besetzung ihres Landes. Und das ist halt für viele, gerade im Süden fühlt sich das so an. Dort sind viele Dörfer komplett zerstört worden von Israels Armee, sodass sie auch nicht mehr bewohnbar sind. Die libanesische Regierung wirft jetzt auch Israel vor, sozusagen verbrannte Erde zu hinterlassen und den Libanon kollektiv zu strafen. Die Regierung ist ja nicht Teil dieses Konfliktes zwischen Israel und der Hisbollah. Also das ist war schon ein ziemlicher Schlag gestern für die Libanesen hier im Land.
0: Die deutsche Bundesentwicklungsministerin Rehm Alabali Radovan von der SPD reist in den Libanon, um sich ein Bild zu machen. Wie wird das von libanesischer Seite aufgenommen?
13: Also Ihr Besuch jetzt hier ist erstmal keine große Nachricht. Allerdings ist man natürlich angewiesen hier auch aus Hilfe aus Deutschland. Das ist ja auch das, was die Bundesentwicklungsministerin hier machen wird. Sie wird Projekte besuchen, die Deutschland ganz aktiv unterstützt. Deutschland unterstützt hier auch bei der Versorgung der vielen, vielen Tausenden, zigtausenden Menschen, die auf der Flucht sind im Land aus dem Süden vor den Bombardierungen. Das wird auf alle Fälle gesehen und stehen aber auch hier Gespräche beispielsweise mit dem Präsidenten Aoun an, von der Entwicklungsministerin. Deswegen werden wir in den kommenden Tagen sicherlich auch noch was davon hören.
0: Vielen Dank, Nina Amin, zurzeit in Beirut, um uns die Lage im Libanon nach den vermehrten Angriffen der israelischen Armee schildern zu können.
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0: 12.40 Uhr an diesem Montag. Dem Bundesverteidigungsministerium droht jetzt offenbar neuer Ärger mit Blick auf das Wehrdienstgesetz. Vielleicht haben Sie es schon in den Nachrichten wahrgenommen. Konkret geht es um die Frage, ob wehrdienstfähige Männer sich abmelden müssen, wenn sie für längere Zeit ins Ausland gehen. Das Gesetz sieht das eigentlich vor. Mithilfe einer Verwaltungsvorschrift wollte das Ministerium diese Regelung vorerst aussetzen. Ein Gutachten des Wissenschaftlichen Dienstes des Bundestages, das dem ARD-Hauptstadtstudio vorliegt, bezweifelt jedoch, dass das in dieser Form überhaupt rechtens ist. Unsere Korrespondentin in Berlin, Christina Nagel, kann uns jetzt sagen, was das Verteidigungsministerium mit dieser Verfügung eigentlich erreichen wollte.
14: Das Ministerium hatte ja versprochen, für Klarheit zu sorgen. Es gab ja einigen Wirbel, als bekannt geworden ist, was da unter anderem im Wehrdienstgesetz steht, dass Männer zwischen 17 und 45 eine Genehmigung der Bundeswehr brauchen, wenn sie für längere Zeit ins Ausland gehen wollen. Aus dem Ministerium hieß es dann ja schnell beschwichtigend, dass solange der Wehrdienst freiwillig ist, das nicht gelten wird. Und das werde man auch so festhalten. Eine solche Verfügung gibt es inzwischen. Seit Anfang April ist die da und da steht grob drin, dass es aktuell keine Genehmigungspflicht gibt.
0: Das scheint also auf den ersten Blick klar und eindeutig zu sein. Der Wissenschaftliche Dienst des Bundestages sieht diese Verfügung dennoch kritisch?
14: Normalerweise nutzt man solche Verfügungen, um konkrete Ausnahmen zu definieren. In diesem Fall aber hat das Ministerium den entsprechenden Passus des Wehrdienstgesetzes quasi pauschal außer Kraft gesetzt. Das heißt, im Gesetz steht grob zusammengefasst, dass Männer sich längere Auslandsaufenthalte genehmigen lassen müssen. In der Verfügung, dass sich aktuell niemand seinen Auslandsaufenthalt genehmigen lassen muss. Und das geht aus Sicht des Wissenschaftlichen Dienstes des Bundestages, der diese Verfügung geprüft hat, weit über eine einzelne Ausnahme hinaus. Das ist aus deren Sicht schon eher eine Änderung des Gesetzes, also nichts, was ein Ministerium einfach so verfügen kann, sondern dafür wäre dann das Parlament zuständig. Und das ist eben auch die Kritik der Linkspartei, die die Verordnung hat prüfen lassen.
0: Ja, und nun stellt sich natürlich die Frage, welche Folgen das haben könnte und wie es in diesem Zusammenhang nun weitergeht.
14: Was daraus folgt, das ist erstmal noch offen, weil das Gutachten des Wissenschaftlichen Dienstes ja erstmal nur in Anführungszeichen eine juristische, fachliche Einschätzung ist. Wobei man in diesem Fall sagen muss, schon eine sehr eindeutige. Da wird sich das Verteidigungsministerium sicher in irgendeiner Form zu verhalten müssen. Die Linkspartei wird auf jeden Fall nachhaken. Da ist man sich einig, Verteidigungsminister Pistorius hat da Kompetenzen überschritten. Und die Linke spricht davon Maximalversagen, weil es eben beim Wehrdienst und den Pflichten, die damit einhergehen, schon um gravierende Eingriffe in die Lebensplanung junger Menschen gehe.
0: Wieder Ärger um das Wehrdienstgesetz und die Frage, ob sich wehrdienstfähige Männer abmelden müssen, wenn sie für längere Zeit ins Ausland gehen. Über die Einzelheiten dazu hat uns unsere Hauptstadtkorrespondentin Christina Nagel informiert.
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0: Am Wochenende fand in Singapur die wichtigste Sicherheitskonferenz in Asien statt, der Shangri-La-Dialog. Das jährliche Sicherheitsforum gilt als asiatisches Pendant zur Münchner Sicherheitskonferenz. Verteidigungsminister, Militär

0: Jahr in Folge fernblieb, nutzte US-Verteidigungsminister Pete Hegseth die Bühne.
1: For too long the security of this region.
2: Viel zu lange hat die Sicherheit dieser Region überproportional auf amerikanischer Militärmacht beruht, während viele unserer Verbündeten und Partner ihre eigenen Verteidigungsfähigkeiten verkümmern ließen.
0: Er forderte die asiatischen Länder auf, ihre Militärausgaben zu erhöhen, um der wachsenden Macht Chinas im Indopazifik etwas entgegenzusetzen. China rüstet seit Jahren massiv auf und tritt im Indopazifikraum immer aggressiver auf.
3: Ich denke, man kann sagen, dass es heute deutlich mehr Krisenherde im Indopazifik gibt als noch vor 10 Jahren,
0: sagt Sicherheitsexpertin Dashana Barua vom Internationalen Institut für Strategische Studien, IISS, das den Shangri-La-Dialog organisiert. Die USA gelten traditionell als Sicherheitsgarant für die Region. Doch Hegseth macht klar,
2: die Zeit, in der die Vereinigten Staaten die Verteidigung wohlhabender Nationen subventioniert haben, ist vorbei. Wir brauchen Partner, keine Schützlinge.
0: Gegenüber China schlug er einen versöhnlicheren Tonfall an als bei seinem Auftritt im Vorjahr. Die USA suchten in Asien keine unnötige Konfrontation, sondern ein stabiles Gleichgewicht. Dabei dürfe kein Staat, auch nicht China, eine Vorherrschaft erzwingen. Hegseth betonte, das Verhältnis zwischen den USA und China sei so gut wie lange nicht mehr. Die Verteidigungsminister aus Japan und den Philippinen äußerten sich auf dem Sicherheitsforum äußerst besorgt über Chinas massive Aufrüstung und Gebietsansprüche, besonders im Südchinesischen Meer. Parallel zum Treffen der Sicherheitsexperten hielt Chinas Militär Patrouillen in der Nähe des umstrittenen Scarborough Reefs ab. Mit dem Manöver sei die Gefechtsbereitschaft sichergestellt worden. In den Tagen zuvor hatten die Philippinen mit den USA im Seegebiet ebenfalls Marinemanöver abgehalten. Für Länder wie die Philippinen, die sowohl territorial als auch politisch einer erheblichen Bedrohung durch China ausgesetzt sind, bleibt keine andere Wahl, als widerstandsfähig zu sein und uns gegen die chinesische Aggression zu behaupten. Erklärte der philippinische Verteidigungsminister Gilberto Teodoro. Mehrere Länder bedauerten, dass China nur eine Delegation an Sicherheitsexperten und Akademikern zum wichtigsten Sicherheitsforum in Asien geschickt habe. Es sei eine verpasste Chance, um sich persönlich auszutauschen und die Sichtweise des anderen zu verstehen. In seiner Rede griff Hegseth europäische Verbündete ungewöhnlich scharf an und lobte die Asiaten.
4: Die große Sicherheitskonferenz in Asien, das Pendant zur Münchner Sicherheitskonferenz, der Shangri-La-Dialog, lief am Wochenende. Was dort diskutiert wurde, das hat uns Jennifer Johnston zusammengefasst. Es ist 12.47 Uhr geworden. Geld zurück bei Stau. Das würde man sich für Deutschland auch wünschen. Allerdings wäre der deutsche Staat dann endgültig pleite. Und es ist ja auch super, dass es bei uns keine Autobahngebühren gibt, wie in Italien. Dorthin schauen wir. Ab dem 1. Juni, also ab heute, können Autofahrer in Italien eine Rückerstattung beantragen, wenn sie wegen Baustellen und Verkehrsbehinderungen auf der Autobahn im Stau enden und sich dann verspäten. Die Rückzahlungen beziehen sich jedoch zunächst nur auf die Störungen auf Strecken, die komplett von ein und demselben Betreiber verantwortet werden. Und Verbraucherverbände befürchten dadurch auch Gebührenerhöhungen. Tilman Kleinjung, unser Italien-Korrespondent mit den Einzelheiten.
5: Der Traum von Italien beginnt auf der Autostrada. Und dieser Traum kostet. Von Nord nach Süd, sagen wir, für die Strecke vom Brenner bis nach Florenz, zahlen Autofahrer 34,30 Euro. Für 447 Kilometer. Das ist für europäische Verhältnisse ziemlich teuer. Ärgerlich, noch ärgerlicher, wenn man dann in einem Stau landet. Heute Morgen bin ich in Monza losgefahren, dann war die Autobahn vor Piacenza Süd gesperrt. Und ich habe eine Viertelstunden verloren. Das ist nicht leicht.
6: Genau. Am besten den Stau vermeiden. Versuchen.
5: Leider passieren Unfälle und dann verlierst du bis zu 5-6 Stunden. Ab heute gibt es Geld zurück bei staubedingter Verspätung. Das funktioniert ein bisschen so wie bei der Bahn. Wer bis zu 2 Stunden im Stau steht, bekommt die Hälfte der Maut erstattet. Bei mehr als 3 Stunden Verspätung wegen Stop and Go gibt es die gesamte Gebühr zurück. Nicola Zaccheo, Präsident der für die Autobahnen zuständigen Regulierungsbehörde. Wer Maut bezahlt, hat Anspruch auf einen effizienten Service. Wird dieser Service nicht vollständig erbracht, sollte er auch nicht vollständig bezahlt werden müssen. Bei staubedingter Verspätung Geld zurück? Nein, so

0: pauschal gilt das nicht, sagt Zaccheo. Bei Notfallbaustellen, schweren Unfällen oder außergewöhnlichen Wetterereignissen handelt es sich um außergewöhnliche Umstände. Dafür besteht keine objektive Verantwortung des Betreibers. In solchen Fällen gibt es daher grundsätzlich keine Entschädigung. Die Rückerstattung gibt es also nur in einem sehr eng definierten Fall, wenn der Stau durch eine Autobahnbaustelle verursacht wird.
1: Mal schauen, wie einfach das funktioniert. Mir ist es gar nicht bekannt, dass es funktioniert. Wenn das geht, könnte man es schon probieren, ja?
0: Im Grunde ist es ganz einfach. Wer auf italienischen Autobahnen unterwegs ist, muss eine Mautstation passieren, ein Ticket ziehen. Und wenn der Fahrer, die Fahrerin die Autostrada verlässt, muss die Maut bezahlt werden. Wer nachweisen kann, dass man für die gefahrene Strecke, baustellenbedingt, deutlich länger gebraucht hat, kann über das Portal der Betreiber Erstattung beantragen. Alexander Römer vom ADAC empfiehlt deshalb,
2: man sollte die Belege aufbewahren, wenn man dort unterwegs war, dass man die dann eben auch über die Online-Plattform hochladen kann, digital. Die Zeit nachweisen, dass man eben dort auch unterwegs war tatsächlich. Und das Kennzeichen sollte natürlich auch parat sein.
0: Allerdings sollte man wissen, wer den befahrenen Autobahnabschnitt betreibt. Es gibt mehr als 20 Betreibergesellschaften in Italien. Erst zum Ende des Jahres soll die Erstattung über ein einheitliches Portal bzw. eine App funktionieren. Verbraucherschützer wie Gianluca D'Ascenzio fürchten noch einen unschönen Nebeneffekt der neuen Regelung. Denn die Betreiber haben die Möglichkeit, die Kosten der Entschädigungen über höhere Mautgebühren wieder hereinzuholen.
3: Ab 2030
0: wird das nicht mehr möglich sein. Wir hätten es aber bevorzugt, wenn die Betreiber diese Kosten von Anfang an selbst tragen müssten, da sie schließlich für die Unannehmlichkeiten verantwortlich sind. Maut zurück bei Stau. Was die italienische Regierung als europäische Premiere feiert, könnte für die Verbraucher ein Nullsummenspiel werden.
4: Wenn die Autobahnbetreiber in Italien keine staufreie Fahrt gewährleisten können und man sich erheblich verspätet, muss ab heute Maut zurückgezahlt werden. Aber es gibt natürlich viele Einschränkungen für eine Rückzahlung. Tillmann Kleinjung hat uns das erläutert. Es ist 8:08 und wir schauen auf die Kirsche. Heute starten wir ja zumindest meteorologisch in den Sommer. Und wenn die Sonne schon nicht mitmacht, dann lassen uns zumindest die Kirschen nicht im Stich. Wir freuen uns oder können uns freuen auf Kirschen aus Witzenhausen an der Werra, Ockstadt an der in der Wetterau, aus Kriftel im Main-Taunus-Kreis und auf Kirschen aus Wiesbaden-Frauenstein. Unsere Reporterin Andrea Bonhagen erntet für uns quasi mit auf Hof Rosenköppel und sie hat sich gleich mal eine Kirsche in den Mund gesteckt. Andrea, welche Sorten werden dieses Jahr denn angebaut?
5: Die Frage muss ich direkt weitergeben an den Juniorchef hier, Lukas Arnsteiner. Was esse ich gerade für eine Sorte?
6: Genau, das ist die Souvenir de Charme. Das ist eine unserer frühesten Sorten hier auf einem ganz frühen Standort mit sandigem Boden. Der erwärmt sich schön schnell. Deswegen sind wir da schon in der Ernte. Jetzt kommen natürlich, wir haben über 30 Sorten im Betrieb. Wir kommen jetzt irgendwann in die Belize, ist auch eine sehr bekannte Frucht. Dann irgendwann haben wir auch wieder die Haumüller, die quasi jeder kennt, aber es gibt ganz viele Samba, Regina, Cordia, das sind ganz tolle Kirschsorten, die sehr wohl schmecken.
4: Man kann ja sehen, was so am Baum hängt. Wie wird denn die Ernte in diesem Jahr ausfallen?
5: Ein paar Frühkirschen sind verregnet. In Witzenhausen hat es auch Hagel gegeben. Und bei Regen auch platzen die Kirschen auf bei zu viel Nässe. Aber sonst sieht es zurzeit sehr gut aus. 50.000 Kirschbäume gibt es in etwa in Frauenstein, 65.000 in Ockstadt. Ja, Kirschessigfliege kann noch ein Problem werden diese Saison. Kirschfruchtfliege. Aber gute Blüte, jetzt gute Früchte und das kann dann bis Mitte, Ende Juli gehen.
4: Bei den Kirschen ist natürlich auch immer die Frage, wie teuer werden sie? Sie stehen unter Preisdruck. Wodurch bedingt?
5: Es gibt schon sowas wie einen Preisdruck beim Kirschanbau. Erntehelfer bekommen Mindestlohn und der ist stark gestiegen in den letzten 10 Jahren von 8,50 Euro auf 13,90 Euro. Dazu kommen noch gestiegene Preise für Dünger und Diesel. Und dann ist Pflanzenschutz ja auch nicht immer leicht zu bekommen. Wie gehen Sie mit dem Pflanzenschutz um? Sie müssen jetzt 40% reduzieren, hat die EU beschlossen?
6: Genau, wir haben den Pflanzenschutzreduktionsplan. Da sollen 40% der eingesetzten Pflanzenschutzmittel in der Menge reduziert werden. Das ist natürlich nicht umsetzbar, weil wir in Landwirtschaft, gesamte Landwirtschaft, keine 40% Pflanzenschutzmittel zu viel einsetzen, sondern genauso viel, wie wir brauchen. Wenn wir weniger einsetzen, können wir einfach nicht mehr produzieren. Das heißt, wir fahren am Minimum und sollen das noch reduzieren und das ist natürlich nicht möglich.
5: Und ohne den Pflanzenschutz kommt hier die Kirschessigfliege, legt ihre Eier, unter die Haut sozusagen und dann wird's nichts mehr mit der Kirsche.
4: Preisdruck also bei der Herstellung, beim Ernten, bei überhaupt dem Anbau. Wie sieht's bei den Verbrauchern aus? Wo liegen die Preise in diesem Jahr am Marktstand?
5: Die Preise liegen hier in Frauenstein bei 7,50 Euro. Später im Jahr wird es etwas hochgehen. In Ockstadt und Witzenhausen ist es eh etwas höher schon, 10 Euro das Kilo oder etwas mehr. Und Lukas Arnsteiner hat einen kleinen Appell noch. Regional kaufen, nicht aus Südafrika. Warum?
6: Ja, wir können hier wunderbar Früchte anbauen. Alles, was die aus dem Ausland produzieren können, können wir auch in Deutschland. Hier ist es kontrollierbar, hier ist es frisch. Wir haben kurze Wege direkt vom Feld in den Laden. Nichts, wo ein Mensch arbeiten sollte.
5: Ja, so. Und dann gibt's noch den Appell, keine Kirschen klauen.
4: Die Kirschen werden langsam reif. Andrea Bonhaken hat schon probieren können auf dem Hof Rosenköppel und hat uns informiert, wie es diesmal aussieht. 10 Kilo das Kilo Kirschen, das ist schon eine Hausnummer.
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4: Die Münchner haben Ja gesagt, die Rhein-Ruhr-Region hat Ja gesagt, Berlin hat Ja gesagt. Da gab es allerdings keinen Bürgerentscheid, da hat das Abgeordnetenhaus abgestimmt. Ja zu den Olympischen Spielen in Deutschland für die Jahre 2036, 2040 und 2044. Am Wochenende waren die Hamburger dran mit ihrem Bürgerentscheid für oder gegen das globale Sportfest und da gab es ein klares Votum und das hieß Nein. HR-Inforeporter Oliver Wuttke fasst die Stimmung in Hamburg zusammen.
8: Das war's. Hamburg hat sich von der Olympia-Idee verabschiedet. Am Tag danach hält sich das Bedauern bei vielen Menschen in der Stadt in Grenzen.
9: Gut, weil ich im Moment mitkriege, dass man für Kinder und Jugendliche gar nicht mehr das Geld ausgeben möchte, was man eigentlich ausgeben müsste.
10: Auch eher voll enttäuscht. Ich habe gedacht, das ist eine gute Sache für die Stadt, um uns ein bisschen zu beleben.
11: Sehr erleichtert, weil ich nicht glaube, dass bezahlbarer Wohnraum erst durch Olympia ermöglicht werden müsste.
12: Ich denke, für die Stadtentwicklung kommen wir auch so wesentlich weiter. Dafür brauchen wir kein Olympia.
8: Das fröhliche große Sportfest, der Glanz auf internationaler Bühne, der Entwicklungsschub für die Metropole Hamburg, all das stand offensichtlich nicht ganz oben auf der Wunschliste vieler Bürgerinnen und Bürger, glaubt auch Uke Göttlich, der Präsident des FC St. Pauli und Mitglied im Präsidium des Deutschen Fußballbunds.
13: Die sozialen Fragen wurden offenbar nicht stark genug beantwortet. Es konnte nicht ausreichend vermittelt werden, dass aus einem großen internationalen Sportereignis konkrete Verbesserungen im Alltag der Menschen entstehen können.
8: Nur in Hamburgs wohlhabenderen Vierteln wie den Elbvororten oder den Walddörfern gab es Mehrheiten für die Olympia-Bewerbung. Dort schätzte man die Chancen des Events größer ein als die Risiken. Dass viele es anders sahen, stößt bei aktiven Sportlerinnen und Sportlern auf Unverständnis, etwa bei Hamburgs Sportlerin des Jahres, Jasmin Bier.
14: Ja, Chance vertan. Chance für alle, ja, leider nicht genutzt. Und natürlich, ja, jede Menge Frust und Enttäuschung, das merkt man schon.
8: Mit Berlin, München und der Rhein-Ruhr-Region bleiben drei Bewerber noch im Rennen. DOSB-Präsident Otto Fricke sieht in der Absage aus Hamburg dennoch allenfalls einen kleinen Dämpfer für die deutschen Olympia-Ambitionen.
15: Für uns ist das so ein bisschen frustrierend nach 19 positiven Ergebnissen in München, in den Städten, in NRW, in Kiel, nachdem es überall zwei Drittel Mehrheiten zuletzt auch in Berlin gegeben hat, dass Hamburg jetzt demokratisch gesagt hat, die Bürger, nein, bei uns in der Stadt wollen wir das nicht.
8: Ende September will der DOSB sich für einen Austragungsort entscheiden. In Hamburg gerät unterdessen die rot-grüne Regierung nach dem Scheitern des Referendums unter Druck. Der Senat wisse nicht, was die Menschen wirklich umtreibe, kritisiert etwa die Linken Co-Fraktionschefin Heike Sudmann.
16: Die meisten Hamburgerinnen haben gesagt, wir haben ein Problem mit steigenden Mieten, wir haben ein Problem mit Obdachlosigkeit, wir haben wahnsinnig viele Baustellen und ihr wollt das Geld in Olympia stecken und schafft es aber noch nicht mal hier in Hamburg bessere Verhältnisse zu schaffen.
8: Dass man 20 Personalstellen für die Olympia-Bewerbung geschaffen habe, aber keine einzige für den Kampf gegen Mietwucher, sei ein Sinnbild für diesen verfehlten Politikansatz, so Sudmann. Auch andere Bewerberstädte könnten Lehren aus dem Hamburger Votum ziehen, glaubt Eckhard Maudrich von der Initiative No Olympia. Das Verhältnis zwischen öffentlichen Investitionen und den Gewinnen des IOC stimme bei Olympia einfach nicht. Als generelle Absage an große Sportereignisse sei das Referendum aber nicht zu verstehen. Vieles, was Olympia in Hamburg bewegen sollte, will der Senat nun trotzdem anpacken, verspricht SPD-Bürgermeister Peter Tschentscher. Verkehrsprojekte, Sportstätten, Barrierefreiheit, all das nun ohne zusätzliches Geld vom Bund.
4: Olympische Spiele in der Hansestadt Hamburg. Die Hamburger Bürger haben sich mehrheitlich gegen eine Bewerbung für die Spiele 2026, 2040 und 2044 entschieden. Oliver Wuttke berichtete aus Hamburg.

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1: 13 Uhr. Land scheitert mit Millionenklage nach Korruptionsskandal. Hamburger Senat nach Olympiareferendum unter Druck. Arbeitslosigkeit in der Eurozone im April gesunken. Das Wetter, Sonne und Wolken bis 25 Grad. Mein Name ist Daniel Skondo. Nach einem Korruptionsskandal in der hessischen Justiz hat das Land keinen Anspruch auf Schadenersatz von einem verurteilten Unternehmer. Das Landgericht teilte mit, eine Klage dazu, bei der es um 5,7 Millionen Euro ging, sei abgewiesen worden. Hintergrund: 2023 war in Frankfurt ein Ermittler zu einer Haftstrafe verurteilt worden wegen Bestechlichkeit und Untreue. Er war Leiter einer Zentralstelle zur Korruptionsbekämpfung im Gesundheitswesen. Dabei hatte er Gutachten an eine Firma vergeben, an der er heimlich beteiligt war. Ein 36-jähriger Syrer hatte vor einem Jahr in Bielefeld feiernde Menschen angegriffen. Deshalb hat ihn das Düsseldorfer Oberlandesgericht zu lebenslanger Haft verurteilt. ARD-Korrespondent Marco Zaremba.
2: Die Richter sprachen ihn wegen vierfachen versuchten Mordes schuldig. Außerdem stellten sie die besondere Schwere der Schuld fest und ordneten Sicherheitsverwahrung an. Der Mann hatte im Mai vergangenen Jahres vor der Bielefelder Bar Cutie mehrere Menschen mit einem Messer lebensgefährlich verletzt. Die Bundesanwaltschaft wertete die Tat als islamisch motivierten Terroranschlag. Der Angeklagte hatte den Angriff gestanden und vor Gericht Reue gezeigt.
1: Trotz Mauerkonjunktur und Belastungen durch den Iran-Krieg ist die Arbeitslosigkeit in der Eurozone im April leicht gesunken. 11 Millionen und 75.000 Menschen waren arbeitslos gemeldet. Laut dem EU-Statistikamt Eurostat waren das 84.000 weniger als im März. Die Arbeitslosenquote lag damit bei 6,3%. Die höchsten Quoten haben Finnland, Spanien und Griechenland. Die niedrigsten Zypern, Malta und Deutschland. Nach dem Nein in Hamburg in der Volksabstimmung zur Olympiabewerbung steht der rot-grüne Senat unter Druck. Von der Linken hieß es, der Senat wisse nicht, was die Menschen wirklich umtreibe. ARD-Reporter Oliver Wuttke.
3: Viele in Hamburg hätten andere Sorgen. Hohe Mieten, Obdachlosigkeit, Verkehrsprobleme. Dass der Senat 20 Personalstellen für eine Olympiabewerbung geschaffen habe, aber keine einzige für den Kampf gegen Mietwucher, sei ein Fehler. Oppositionsführer Dennis Thering von der CDU hatte sich für Olympia stark gemacht. Er kritisiert nun, die Kampagne des Senats sei schwach und konzeptlos gewesen. Die AfD spricht von einem gescheiterten Prestigeprojekt und fordert den Rücktritt des ersten Bürgermeisters.
1: In Deutschland ist 2024 so wenig Abfall produziert worden wie seit 15 Jahren nicht. Laut Statistischem Bundesamt in Wiesbaden waren es insgesamt gut 363 Millionen Tonnen, 4,6% weniger als im Jahr davor. Für den Rückgang ist vor allem der Bau verantwortlich. Der Müll aus privaten Haushalten ist dagegen leicht gestiegen. Passend zum meteorologischen Sommeranfang sind die ersten Kirschen reif. In der Wetterau startet der Verkauf der ersten Ockstädter Kirschen. HR-Reporterin Katharina Wagner.
4: Ein Kilo Kirschen kostet wie im vergangenen Jahr rund 10 Euro. Teilweise kann es auch mal mehr sein, weil die Kosten gestiegen sind. Das hat mir Florian Hess vom Obst- und Gartenbauverein Ockstadt gesagt. Er erwartet eine gute Ernte, was aber ein großes Problem ist, Kirschenliebe. Und die gibt es nicht zu knapp. Um dagegen vorzugehen, setzen die Ockstädter Obstanbauer auch Detektive und Drohnenüberwachung ein.
1: Das waren die Nachrichten. Das Wetter. Der Nachmittag über Sonne und Wolken und meist trocken bei Höchstwerten zwischen 20 und 25 Grad. In der Nacht trocken, dann kühlt es ab auf 14 bis 9 Grad. Und morgen erst noch Sonne und Wolken. Am Nachmittag ziehen dann von Südwesten her teils kräftige Schauer und Gewitter auf. Das Ganze bei Höchstwerten zwischen 20 und 26 Grad. Die weiteren Aussichten. Mittwoch Sonne, Wolken und meist trocken bis 23 Grad. Und am Donnerstag viele Wolken, etwas Sonne, dazu windig mit Schauern und Gewittern bis 22 Grad. Die Zeit 13.04 Uhr.
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1: Vorsicht auf der A66 Wiesbaden Richtung Frankfurt. In der Auffahrt Diedenbergen liegt ein Gegenstand auf dem Beschleunigungsstreifen. Vorsicht auf der A648 Eschborn Richtung Frankfurt. Zwischen Eschborn und Frankfurt-Rödelheim. Hier steht ein defektes Fahrzeug auf dem rechten Fahrstreifen. A7 Fulda-Kassel. Zwischen Niederaulau und Hattenbacher Dreieck 1 Kilometer Stau wegen Bergungsarbeiten. A60 Rüsselsheim Richtung Mainz. Zwischen Rüsselsheim-Mitte und Bischofsheim 3 Kilometer Stau nach einem Unfall.
5: Die A67 Darmstadt Richtung Mönchhof-Dreieck zwischen dem Rüsselsheimer Dreieck und dem Mönchhof-Dreieck 4 Kilometer Stau. A643 Mainz-Wiesbaden zwischen Mainz-Gonsenheim und Schiersteiner Kreuz 3 Kilometer Stau an einer geräumten Unfallstelle. Und die A661 Oberursel-Igelsbach zwischen dem Bad Homburger Kreuz und Frankfurt-Eckenheim streckenweise stockend wegen einer Baustelle.
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6: Ich grüße Sie. Nur noch in Sachsen-Anhalt ist die FDP derzeit an der Regierung beteiligt. In allen anderen Bundesländern ist sie entweder in der Opposition oder bei den Wahlen an der 5%-Hürde gescheitert. Beim Bundesparteitag wollte sie am Wochenende einen Neuanfang einleiten. Das Interesse am Bundesparteitag der FDP war riesig, obwohl die Partei ja auch nicht mehr im Bundestag vertreten ist. Ob sie es irgendwann wieder sein wird, das hängt davon ab, ob sie eine Runderneuerung schafft, ob sie unter einem neuen Vorsitzenden wieder Profil entwickeln kann. Bei ihrem Parteitag wollte die FDP also einen Neustart verkünden, doch am Ende gab es eine Kampfkandidatur um den Vorsitz und es bleibt der Eindruck einer Partei, die mit sich selbst und ihrem Kurs ringt.
7: Über eines kann sich die FDP nicht beschweren, mangelndes Interesse. 1500 angemeldete Gäste, 175 Medienvertreter, die beobachten, was die 662 Delegierten tun. Die Halle ist voll, Fotografen, Kameras und das bei einer Partei, die nicht mehr im Bundestag vertreten ist.
8: Ich schaue in diesen Saal und frage mich, wofür wollen wir Freie Demokraten eigentlich in Zukunft stehen?
7: Carina Konrad saß mal für die FDP im Bundestag und bei der Aussprache macht sie deutlich, sie hält überhaupt nichts von einer Öffnung nach rechts. So auch ihr Parteikollege Konstantin Kuhle.
9: Natürlich sind unter den Leuten, die uns gerade den Rücken kehren, auch viele Leute, die maximal irritiert sind über die Lockerungsübungen zur AfD. Maximal irritiert.
7: Stein des Anstoßes, Aussagen zur Brandmauer, unter anderem von Wolfgang Kubicki. Im Saal ist spürbar, die Delegierten treibt das um, Spannung liegt in der Luft. Hans-Ulrich Rülke aus Baden-Württemberg warnt zwar noch, er glaube nicht,
10: dass am heutigen Tag eine Entscheidungsschlacht stattfinden sollte.
7: Doch genau dazu kommt es. Kubicki, der sich seiner Sache sicher war, hat plötzlich mit Marie-Agnes Strack-Zimmermann eine Gegenkandidatin.
11: Ich stehe hier nicht, um jemanden anzugreifen, sondern weil mir unsere Partei wichtig ist.
7: Einige Delegierte sind begeistert. Lauter Applaus, aber auch Buhrufe. Gelebte Demokratie, offene Debatten, Streit. Eine Lesart. Aber auch Empörung und Zorn über eine Aktion, die für fast alle völlig überraschend kam. Auch für Kubicki.
12: Ich nehme die Wahl an und ich spüre die Bürde der Erwartungen,
7: sagt Kubicki, nachdem er mit 59% zum Vorsitzenden gewählt wird. Seine Konkurrentin Strack-Zimmermann erhält 39% und Kurz sieht es so aus, als habe es den Richtungsstreit gegeben, den sich viele in der Partei gewünscht haben. Und jetzt der Blick voraus. Pustekuchen. Auch Martin Hagen, den sich Kubicki zum Generalsekretär gewünscht hat, erhält bei der Wahl nur schwache, knappe 59%. Und für alle ist sichtbar, die FDP ringt mit sich selbst und ihrem Kurs.
13: Er hat meine volle Unterstützung, wenn die Richtung stimmt,
7: sagt Strack-Zimmermann über Kubicki dem ARD-Hauptstadtstudio.
13: Es geht um eine Haltung. Und wer auch nur einen Hauch kokettiert mit der AfD, nennen sie es Brandmauer, nennen sie es Tralala oder Gartenhecke, wer nur einen Hauch mit dieser Partei kokettiert, wird mich auf der Zinne haben.
7: Wenig versöhnlich klingt auch der Wahlsieger Kubicki. Auf die Frage, wie er die FDPler, die für Strack-Zimmermann gestimmt haben, mehr für sich gewinnen wolle, sagt er der ARD.
14: Gar nicht, weil meine Aufgabe nicht darin besteht, irgendjemanden zu gewinnen, sondern dazu beizutragen, dass die Freien Demokraten von den Wählerinnen und Wählern wieder ernst genommen werden. Es ist völlig egal, wie wir uns nach innen selbst empfinden.
7: Am Ende des Parteitags steht die Frage im Raum, wie geht es jetzt weiter?
15: Ich bin nachdenklich, was die Folgen des gestrigen Tages sind,
7: sagt Jens Teutrine, früher mal Vorsitzender der Jungen Liberalen.
15: Es darf keine FDP geben mit 60% Kubicki und 40% Marie-Agnes Strack-Zimmermann. Das wäre ein Fehler.
7: Wie sich die FDP nach diesem Parteitag wieder zusammenrauft, das werden die nächsten Monate zeigen. Der erste echte Test steht im September an. Dann wird in Sachsen-Anhalt, Mecklenburg-Vorpommern und Berlin gewählt.
6: Philipp Eckstein über den FDP-Bundesparteitag am Wochenende, der eine überraschende Kampfkandidatur gebracht hatte. Am Ende wurde der 74-jährige Wolfgang Kubicki mit 59% zum Parteivorsitzenden gewählt.
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6: Um 1:50. Wir schauen nach Frankreich. Die French Open sind diesmal wieder extrem spannend. Alexander Zverev ist ja noch im Rennen und der junge Brasilianer João Fonseca reißt alle vom Stuhl. Mit 19 Jahren spielt er einen nach dem anderen an die Wand. Das wird also eine spannende Sache. Und gleich zwei ukrainische Tennisspielerinnen haben es bei den French Open ins Viertelfinale geschafft. Und dann müssen sie in diesem Viertelfinale auch noch gegeneinander antreten. Marta Kostyuk versus Elena Svitolina. Das wird ein emotionaler Kampf werden. Für ihr Heimatland sind sie ganz friedlich unterwegs und berühren damit sehr viele.
16: Wenn ukrainische Tennisspielerinnen in Paris vor die Mikrofone treten, sind das oft beklemmende Momente. So wie bei Marta Kostyuk. Sie kommt aus Kiew und erzählte vor einigen Tagen von einer der jüngsten Bombennächte in ihrer Heimatstadt. Eine Bombe sei 100 Meter neben ihrem Elternhaus eingeschlagen.
17: Most of the morning I felt sick just from a thought that if it was 100 meters closer, I probably wouldn't have a mom and a sister.
16: Ein Gedanke habe ihr zugesetzt. Wenn der Einschlag nur 100 Meter näher gewesen wäre, hätte sie keine Mutter und keine Schwester mehr, so Kostyuk. Jelena Svitolina ist eine weitere Topspielerin aus der Ukraine. Sie ist geboren in Odessa. Seit knapp 4 Jahren hat die jetzt 31-Jährige auch eine Tochter. Der Krieg in der Heimat begleitet auch Svitolina jeden Tag.
18: Du denkst natürlich immer darüber nach, über dein Leben und die Frage, was machst du eigentlich hier, wenn du zu Hause deine Familie verlieren könntest. Das ist sehr hart und belastet uns seit Jahren. Es ist beunruhigend.
16: Schon vor Kriegsbeginn hat Svitolina eine Stiftung gegründet. Damit wollte sie den Tennisnachwuchs in der Ukraine unterstützen. Inzwischen aber geht es um mehr. Laut Stiftung arbeitet Svitolina für den so wörtlich Sieg der Ukraine. Die Topspielerin ist eine prominente Stimme, unterstützt das Militär, spendet für den Aufbau zerstörter Häuser und hilft weiterhin Kindern.
17: For me it's how I can be useful for my country.
18: Mir geht es darum, wie kann ich nützlich sein für mein Land? Wie kann ich der nächsten Generation helfen, sie motivieren, zum Sport bringen? Das ist der einzige Weg, Dinge voranzutreiben.
17: Things going forward.
16: In Paris hat nun eine weitere Spielerin ihre Stimme erhoben. Alexandra Olinikova ist 25 und kommt aus Kiew. Roland Garros ist nach den Australian Open dieses Jahres erst das zweite Grand Slam Turnier, bei dem Olinikova spielt. Diese Bühne aber nutzt sie.
17: I know that some people would prefer that I stay silent.
18: Manche wünschen sich, dass ich schweige, aber was ich mache, hat nichts mit Politik zu tun. Es geht um Menschlichkeit. Wenn Menschen getötet werden, wenn Kinder sterben, wenn Gewalt gerechtfertigt oder gefeiert wird, können wir nicht so tun, als sei nichts passiert. Wir können nicht wegschauen. Wir können nicht Leute schützen, die solche Handlungen unterstützen.
17: We cannot protect those who support or excuse such actions.
16: Olinikova hielt ihre Rede an einem Tag, an dem sie gegen eine russische Spielerin verloren hatte. Diana Schneider soll im Internet umstritten russische Äußerungen unterstützt haben. Und sie habe an einem russischen Showturnier teilgenommen, das von umstrittenen Sponsoren finanziert worden sein soll. Diana Schneider wehrte sich daraufhin.
18: Das war die einzige Gelegenheit, mal vor meiner Familie und meinen Freunden zu spielen. Da konnte ich mal mehr Zeit zu Hause verbringen. Ich konnte da schönes Tennis zeigen. Die Gelegenheit musste ich nutzen. Und was sie da bei Social Media gefunden haben will, weiß ich nicht. Ich kann dazu nichts sagen.
16: Marta Kostyuk wird weiterhin in der Tenniswelt unterwegs sein. Aber nach vielen Kriegsjahren, nach Jahren, in denen sie sich immer wieder zu Wort meldete, sagte Kostyuk jetzt in Paris, ich habe alles gemacht, was ich kann. Ich habe keine Kraft mehr zu kämpfen.
17: I just felt like I've done everything I could and I just really don't have energy to fight this anymore.
16: Alexandra Olinikova dagegen will weiterhin kämpfen und weiter ihre Stimme erheben.
17: The silence on tour is dangerous and I don't see any other option for me.
6: Schweigen ist keine Option für viele Ukrainerinnen im Tenniszirkus. Für morgen ist das Duell der beiden Ukrainerinnen Marta Kostyuk versus Elena Svitolina angesetzt bei den French Open morgen Mittag gegen 12 Uhr. Der deutsche Glasfasermarkt schwächelt. Der Ausbau läuft zwar weiter, aber viele Anbieter stehen wirtschaftlich unter Druck. Projekte werden verschoben, Firmen gehen insolvent. Woran liegt das und wie dramatisch ist die Lage? Dazu hat unser unsere Börsenreporterin, so, jetzt haben wir es aber richtig, Michelle Goddemeier recherchiert und sie sagt uns zunächst, wie die aktuelle Lage am Glasfasermarkt ist.
19: Die Situation in der deutschen Glasfaserbranche ist angespannt. Das sagen Experten aus der Branche selbst und Wirtschaftswissenschaftler. Der Ausbau läuft zwar weiter, aber es gibt mittlerweile viele Anbieter, die wirtschaftlich stark unter Druck stehen, vor allem kleinere Anbieter. Zuletzt gab es immer mehr Meldungen von Insolvenzen. Das hat teilweise zur Folge, dass Bauprojekte verschoben werden müssen oder die Glasfaserfirmen ihre Pläne reduzieren müssen. Die Experten sagen, ja, die Lage am Glasfasermarkt ist schwierig und angespannt, aber man kann noch nicht von einer Krise sprechen. Der Markt ist dabei, sich neu auszurichten und Firmen passen jetzt ihre Geschäftsmodelle an.
6: Machen wir es ein bisschen konkreter. Mit welchen Problemen hat die Branche denn zu kämpfen?
19: Da gibt es gleich mehrere Probleme. Zum einen ist der Glasfaserausbau in Deutschland generell sehr teuer. Die Ausbaukosten sind viel höher als in anderen Ländern. Das hat auch mit den deutschen Standards zu tun. Mit dem Ukraine- und Iran-Krieg sind die Baukosten noch weiter gestiegen und das bedeutet eine zusätzliche Belastung für die Firmen. Zum anderen gibt es viel Konkurrenz. Oft bauen mehrere Anbieter gleichzeitig in einem Ort. Also zum Beispiel ein kleiner lokaler Anbieter plant Glasfaser. Kurz darauf kündigt die Telekom ebenfalls einen Ausbau an. Dann rechnen sich beide Projekte schlechter. Außerdem bleiben viele Menschen erstmal bei DSL oder Kabel, weil das für sie gut genug funktioniert. Die Bereitschaft, zu Glasfaser zu wechseln, ist also deutlich geringer, als Firmen es im Vorhinein erwartet hätten. Und dann kommt noch der Fachkräftemangel hinzu. Da gibt's also eine ganze Reihe von Herausforderungen.
6: Koordinierung ist also ein Problem und auch das Interesse der Kunden. Was bedeutet das denn nun für den Ausbau des Glasfasernetzes?
19: Die angespannte Lage bedeutet nicht, dass der Glasfaserausbau in Deutschland jetzt stoppt. Aber sie verändert natürlich, wie, wo und von wem gebaut wird. Einige Experten glauben, dass viele kleinere Anbieter in den nächsten Jahren vom Markt verschwinden oder sich zusammenschließen könnten. Die letzte Bundesregierung wollte ja ein flächendeckendes Glasfasernetz bis 2030. Das ist aus heutiger Sicht aber völlig unrealistisch. Aber ja, der Ausbau läuft weiter.
6: Was müsste denn passieren, damit es besser laufen wird mit dem Glasfaserausbau?
19: Da gibt es unterschiedliche Forderungen. Eine ganz wichtige und oft genannte Forderung ist die nach schnelleren Genehmigungen. Die Kritik ist, dass die Verfahren immer noch viel zu lange dauern in Deutschland. Und auch der Bau an sich. Wer heute einen Vertrag abschließt, ist oft erst in einigen Monaten oder Jahren am Glasfasernetz. Und ein dritter Punkt ist die Überzeugung von Kunden. Viele halten an DSL- oder Kabelverträgen fest und wollen gar nicht wechseln. Da wünschen sich die Branchenverbände zum Beispiel, dass mehr Aufklärungsarbeit auch von der Politik erfolgt und erklärt wird, warum Glasfaserverbindungen so wichtig für die digitale Zukunft sind.
6: Es geht nicht so schnell, wie es eigentlich gehen sollte. Der Glasfaserausbau schwächelt in Deutschland und das liegt auch am Interesse der Kunden. Das hat uns unsere Börsenreporterin Michelle Goddemeier zusammengefasst.
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6: Vor 65 Jahren gab es erstmals eine Pille, die verhinderte, dass man ungewollt schwanger werden konnte. Die Anti-Baby-Pille war der Wegbereiter für eine sexuelle Revolution, eine Befreiung für viele Frauen. Zunächst kam die Pille in den USA, 1961 auch in der Bundesrepublik auf den Markt und einige Jahre später dann auch in der DDR, wo sie den schönen, konstruktiven Namen Kinderwunschpille trug. Das sagt schon etwas über das Bild, das man mit diesem Medikament verbindet. Inzwischen hat sich die Einstellung der Gesellschaft zur Pille verändert.
20: Als die Pille auf den Markt kam, stand Brenda Lees Schmalz-Song I'm Sorry, es tut mir leid, oben in den Hitparaden. Es war ein Zeitalter, in dem konservative Ideale und feste Rollenbilder die Gesellschaft prägten. Und Frauen konnte vieles leid tun, vor allem sie, sich selbst, fremdbestimmt wie viele von ihnen waren.
21: I'm sorry.
20: Bis dahin war Sexualität für die meisten Frauen nicht mit Lust verbunden, sondern mit Angst. Angst vor Schwangerschaft, Angst vor Schande. Und jetzt bekamen sie in Form einer kleinen Tablette die Möglichkeit, sich von dieser Angst zu befreien. Ein Werkzeug der Selbstbestimmung. Oder, wie die amerikanische Krankenschwester und Frauenrechtlerin Margaret Sanger sagte,
22: Many people are horrified at the idea of birth control. While to me,
20: eine neue moralische Verantwortung, das sei die Geburtenkontrolle. Sanger hatte schon seit den 1910er Jahren von einer magischen Pille geträumt und für die Idee der simpel zu handhabenden Verhütung jahrzehntelang gekämpft. Jetzt wurde ihr Traum wahr. Und die Frauen bekamen eine große Unabhängigkeit, erinnert Frauenärztin Stefanie Schulze-Mosgau.
2: Also die Frauen konnten ihren Zyklus steuern, die konnten dafür sorgen, dass sie nicht schwanger werden, ganz einfach, und sie konnten das eben kontrollieren. Das heißt, wenn der Mann das Kondom anwendet, gut, aber die Frau hatte tatsächlich durch die Pille die Kontrolle.
20: Zunächst wurde sie nur verheirateten Frauen verschrieben, offiziell wegen Menstruationsbeschwerden oder Akne. Dass dieses Wundermittel Schwangerschaften verhinderte, stand nur klein im Beipackzettel. Doch es sprach sich schnell herum und die Pille wurde ein Erfolg. Ein Erfolg, den die Kirche allerdings verteufelte. Allen voran Papst Paul VI. Mit seiner Enzyklika Humanae Vitae, nach der jeder eheliche Akt auf die Erzeugung menschlichen Lebens hingeordnet sein müsse. Aber zu spät. Die Frauen konnten die Verhütung selbst in die Hand nehmen, eine Freiheit leben, die in der sexuellen Revolution mündete und in der die Akte womöglich sowieso meist unehelich geschahen. Ein winziges Medikament veränderte die Welt auf gigantische Weise. Neue Perspektiven eröffneten sich. Für Historikerin Eva-Maria Siljes in einem NDR-Beitrag erörtert.
3: Die jungen Frauen, die dann in den 60er Jahren ja auch vermehrt beginnen zu studieren, die wussten, aha, wenn ich die Pille nehme, bin ich sicher vor einer Schwangerschaft und kann zum Beispiel mein Studium beenden.
20: Und dann erst arbeiten, bis es wirklich mit der Familienplanung losgeht. Aber nicht nur in progressiven Kreisen wurde die Verhütungsmöglichkeit gefeiert und genutzt. Auch die in eher konservativen Kreisen gehörte US-amerikanische Country-Sängerin Loretta Lynn sang ein Loblied auf die Pille. The Pill, die Geschichte einer Frau, die es satt hat, von ihrem Mann Jahr für Jahr geschwängert zu werden. Doch diese Wahlfreiheit hatte ihren Preis, wie Eva-Maria Siljes erzählt.
3: Die Pille war eine richtige Hormonbombe. Die Hormondosierung war einfach unglaublich hoch. Und viele der Frauen, die die Pille zu Beginn genommen haben, hatten unter den Nebenwirkungen zu leiden. Und diese Nebenwirkungen waren einfach erheblich.
20: Zum Beispiel Schwindel, Gewichtszunahme, Übelkeit. Das galt vor allem für die ersten Präparate. Es wurde zwar besser in nachfolgenden Generationen der Pille, aber dennoch. Bei jungen Menschen ist sie abgemeldet. Nur noch jede vierte Frau unter 22 Jahren lässt sie sich verschreiben. Doch vor 65 Jahren, da brachte sie die Freiheit.
4: Ja, 65 Jahre ist es jetzt her, dass in Deutschland erstmals die Anti-Baby-Pille verfügbar war. Damals noch eine ziemliche Hormonbombe, wie wir gehört haben, aber vielen Frauen hat sie eine große Freiheit verschafft, ihre Sexualität frei erleben zu können. Lena Bodewein berichtete. Was wäre gewesen, wenn Marilyn Monroe nicht mit nur 36 Jahren verstorben wäre? Wenn sie vielleicht sogar ihren 100. Geburtstag heute hätte feiern können? Dann hätten wir jetzt ein anderes Bild von ihr, nicht das ewig Junge. Auf der Liste der größten Schauspielerinnen, da schafft sie es beim amerikanischen Filminstitut immerhin auf Platz 6 zwischen Greta Garbo und Elizabeth Taylor. Manche mögen es heiß, Blondinen bevorzugt, das verflixte siebte Jahr, drei ihrer erfolgreichsten Filme. In Los Angeles, ihrer Heimat, wird sie heute natürlich besonders gefeiert.
23: Vor 100 Jahren wird in Los Angeles Norma Jean geboren, ein kleines Mädchen, das seine Jugend in Pflegefamilien verbringt und seine alleinstehende Mutter nur selten sieht. Mit 16 heiratet sie zum ersten Mal. Ein paar Jahre später beginnt sie zu modeln.
24: She first started out as a model and then she had a film with Columbia.
23: Und dreht dann schon als Marilyn Monroe ihre ersten Filme. Asphaltdschungel sei ihr Durchbruch gewesen, sagt Simran Bala, Kuratorin der Ausstellung, mit der das Academy Museum in Los Angeles Marilyns Geburtstag feiert. Mit Filmplakaten, Filmausschnitten, aber auch, natürlich, berühmten Kleidern aus ihrer Karriere, bei denen man sofort legendäre Filmszenen vor Augen hat, wie das original pinke Kleid aus Blondinen bevorzugt.
24: We have the pink dress from Gentlemen Prefer Blondes, in which she performs the song Diamonds Are a Girl's Best Friend.
23: Und eine Kopie des wahrscheinlich berühmtesten Kleides. Marilyn Monroe in einem weißen, schulterfreien Kleid über einem U-Bahn-Gitter stehend und der Luftzug bläst ihren Rock nach oben. Die Szene aus Das verflixte siebte Jahr. Regisseur Billy Wilder drehte zwei Filme mit ihr und beschwerte sich über ihre Unzuverlässigkeit am Set. Manche Szenen mussten zigmal gedreht werden.
25: Where's that bourbon?
24: At the same time, we have letters from directors such as.
1: Wir haben Briefe von Regisseuren, etwa Billy Wilder hat darüber geredet. Aber meist war am Ende das Fazit, auch wenn sie 80 Anläufe brauchte, die 81. Einstellung machte das dann wieder weg.
23: Gegen das Image des blonden Dummchens, das sie in ihren erfolgreichsten Filmen spielte, wehrte sie sich. Etwa indem sie eine eigene Produktionsfirma gründete und sich damit etwas mehr Kontrolle verschaffte über ihr Leben und ihre Karriere, meint Baller.
24: And having her own production company helped her.
1: Dadurch hatte sie mehr Mitsprache bei ihren Rollen oder mit welchen Regisseuren oder Kameraleuten sie arbeiten wollte.
24: Director and which cinematographer she would work with.
23: Ihr Privatleben war turbulent. Weitere Ehen mit Baseballstar Joe DiMaggio und Autor Arthur Miller scheiterten. Viele Beziehungsgerüchte, unter anderem in Verbindung mit Präsident John F. Kennedy, liefern nach wie vor Stoff für Spekulationen.
5: Happy Birthday, Mr. President. Happy Birthday to you.
23: Genau wie ihr früher Tod. Mit nur 36 Jahren starb sie in ihrem gerade erst bezogenen Haus in Los Angeles an einer Überdosis Schlafmittel. Vermutlich Selbstmord, befanden die Behörden. Sie war in psychiatrischer Behandlung, hatte Probleme mit Alkohol und Tabletten. Ihr Tod machte sie erst recht zur Ikone.
6: Happy Birthday, Marilyn Monroe. Heute wäre sie 100 geworden. Antje Sieb hat zurückgeblickt auf Monroes kurzes Leben. Der Juni steht weltweit im Zeichen des Pride Month. In China geht die Staats- und Parteiführung seit der Machtübernahme von Xi Jinping vor 14 Jahren verstärkt gegen die LGBTQ+-Community vor. Pride-Veranstaltungen wie noch vor 6 Jahren in Shanghai gibt es heute nicht mehr. Im Alltag gilt die Millionenstadt Chengdu mit zahlreichen LGBTQ-freundlichen Bars als vergleichsweise offen und tolerant. Sie wird gar als Gaydu bezeichnet. Als Hauptstadt der Gay Community. Homosexualität ist in China seit 1997 erlaubt, doch vielerorts in der chinesischen Gesellschaft ist sie ein Tabu.
8: Jay Zhang liebt es, tanzen zu gehen, zum Beispiel in den berühmten schwulen Club Butterfly in Chengdu, eine Großraumdisco mit pinken und blauen Partylichtern und Hausmusik, Pop-Rap und K-Pop-Beats. Überwiegend Männer kommen hierher. Zwischendurch gibt es Drag-Queen-Shows. Dabei treten Tänzer auf, die mit extravaganten Kostümen mit Geschlechterrollen spielen. Nach der Party geht's für viele oft mitten in der Nacht zu einem Barbecue-Restaurant in der Nähe. Der Laden hat den Spitznamen Xiaoxianyu, kleine Fee. Die Besitzerin nennt sich selbst kleine Fee und auch viele Schwule fühlen sich wie Feen, weshalb der Ort ziemlich bekannt und beliebt geworden ist. Jay lebt seit 4 Jahren in Chengdu. Er ist froh, dass er hier offen schwul leben kann. In Chengdu akzeptiere ihn sein privates Umfeld, so wie er ist. Und auch der Lifestyle gefällt ihm. In weiten Teilen Chinas ist das nicht so sorglos möglich. Es gibt zwar wenig offene Gewalt, aber gesellschaftliche Ausgrenzung. Homosexualität ist zwar seit 1997 nicht mehr verboten, doch in der Gesellschaft vielerorts ein Tabu. Jays Eltern, hunderte Kilometer weit entfernt in Xi'an im Norden des Landes, bekommen das Urteil der anderen zu spüren. Wenn es nur um mich geht, ich bin von zu Hause ausgezogen, nach Chengdu gekommen und genieße mein Leben hier wirklich sehr. Aber der ganze Stress lastet auf meinen Eltern. Das bereitet mir große Schmerzen. Das ist etwas, was beiden Generationen, mir und meinen Eltern, zu schaffen macht. In Chengdu sei die Atmosphäre entspannter, als Jay es aus anderen Städten gewohnt ist. International ist Chengdu gar bekannt als Gaydu, als Hauptstadt der LGBTIQ-Community. Das findet Jay allerdings übertrieben. Dieses Image werde in der chinesischen Hauptstadt Peking von der Staats- und Parteiführung vor allem als Problem wahrgenommen. Die Regierung spielt das absichtlich herunter. Diese Kultur in Chengdu ist für sie im politischen System unerwünscht. In Chengdu gibt es zwar viele Bars, die als Gay-Bars in der Szene bekannt sind, offiziell bezeichnen sie sich aber nur als LGBTQ-freundlich. Sie bezeichnen sich nicht offiziell als Schwulen- oder Lesbenbar. Auch Barbetreiber Nevin Chen ist vorsichtig. Die Regierung hält das für eine Schande. Sie will den Ruf als Schwulenhauptstadt loswerden. Keine der Bars kann von sich behaupten, eine Schwulenbar zu sein. Es gibt ungeschriebene Regeln, dass die Bar auch weibliche Gäste haben muss. Was Veranstaltungen angeht, ich weiß, dass ein großer Club versucht hat, was Großes zum Thema Drag zu organisieren, aber dann wurde das Event plötzlich abgesagt. Seit der Machtübernahme von Staats- und Parteichef Xi Jinping vor 14 Jahren geht der Staat verstärkt gegen die LGBTIQ-Community vor. Dabei geht es um alles, was der Staat als Aktivismus betrachtet, zum Beispiel organisierte Gruppen und Veranstaltungen. Zhang Feng veranstaltet regelmäßig Lesungen und Diskussionsrunden in seinem kleinen Buchladen in Chengdu. Für ihn ist klar, wo die rote Linie ist. Politische Themen aus der Hauptstadt, die chinesische Führung und das politische System dürfen nicht diskutiert werden. Auch öffentliche Veranstaltungen über die Rechte von Schwulen, Lesben und Transpersonen seien tabu.
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9: 13.31 Uhr. Land scheitert mit Millionenklage nach Korruptionsskandal. Lebenslange Haft nach Angriff auf feiernde Menschen in Bielefeld. Arbeitslosigkeit in der Eurozone im April gesunken. Das Wetter, mal Sonne, mal Wolken, einzelne Schauer bis 25 Grad. Mein Name ist Katja Irle. Im Korruptionsfall um einen Oberstaatsanwalt in Hessen bekommt das Land keinen Schadenersatz von einem verurteilten Unternehmer. Das Landgericht Frankfurt entschied, Bestechung sei kein Grund für Schadenersatz. HR-Gerichtsreporterin Heike Borufka.
10: Das Land Hessen hatte von dem verurteilten Unternehmer 5,7 Millionen Euro eingeklagt, weil er mit dem Oberstaatsanwalt, einem bekannten Korruptionsermittler im Gesundheitswesen, eine Firma gegründet hatte. Diese Firma erstellte gegen Geld Gutachten für die Justiz. Diese Gutachten wurden auch in Strafverfahren verwendet. In der Klage sei nicht ausreichend erklärt, wie das Land eigentlich geschädigt wurde, urteilte deshalb das Gericht. Das Urteil ist noch nicht rechtskräftig.
9: Vor einem Jahr hatte ein 36-jähriger Syrer feiernde Menschen in Bielefeld mit einem Messer angegriffen. Jetzt hat ihn das Düsseldorfer Oberlandesgericht für diesen Terroranschlag zu lebenslanger Haft verurteilt, wegen vierfachen versuchten Mordes. Außerdem stellten die Richter eine besondere Schwere der Schuld fest und ordneten Sicherungsverwahrung an. Dem 36-Jährigen fehle jegliche Empathie mit den Opfern. Wegen seiner radikal-islamischen Gesinnung sei er nach wie vor gefährlich. Wenn junge Männer länger ins Ausland reisen, müssen sie sich das nicht genehmigen lassen. Das hat das Verteidigungsministerium klargestellt, nachdem es einige Verwirrungen deswegen gab. Die Regelung steht im alten Gesetz, das Ministerium setzte sie aber mit einer Verwaltungsvorschrift außer Kraft. ARD-Berlin-Korrespondent Gabor Hallas.
11: Doch ist das juristisch sauber? Der Wissenschaftliche Dienst des Bundestages, also Experten, die beraten sollen, hat Zweifel. Das Ministerium verweist darauf, dass bereits geplant ist, das Wehrpflichtgesetz erneut zu ändern. Dann solle die Regel, also die Pflicht, sich abzumelden, nur noch im Spannungs- oder Verteidigungsfall gelten. Bis dahin bleibe die Übergangslösung, also die Verwaltungsvorschrift.
9: Trotz Mauerkonjunktur und Belastungen durch den Iran-Krieg ist die Arbeitslosigkeit in der Eurozone im April leicht gesunken. 11.075.000 Menschen waren arbeitslos gemeldet. Laut dem EU-Statistikamt Eurostat waren das 84.000 weniger als im März. Die Arbeitslosenquote lag damit bei 6,3%. Die höchsten Quoten haben Finnland, Spanien und Griechenland, die niedrigsten Zypern, Malta und Deutschland. 93 Milliarden Euro an neuen ausländischen Investitionen, das hat Frankreichs Präsident Macron angekündigt. Zu Beginn eines Investorentreffens sagte er, das sei eine Rekordsumme. ARD-Korrespondent Kai Rienecker aus Paris.
12: Im Mittelpunkt des Treffens im Schloss von Versailles stehen Investitionen in künstliche Intelligenz. Präsident Macron betont, dass Frankreich seit nunmehr 7 Jahren in Folge das europäische Land sei, das die meisten ausländischen Investitionen anziehe. Der französische Präsident bezieht sich dabei auf ein jährliches Ranking der Beratungsgesellschaft EY. Die Daten für das vergangene Jahr sehen Frankreich im Ranking der attraktivsten Investitionsstandorte in Europa weiter vor Großbritannien und Deutschland.
20: Das waren die Nachrichten. Das Wetter. Auch am Nachmittag Sonne und Wolken, meist trocken, bei Höchstwerten zwischen 20 und 25 Grad. In der kommenden Nacht trocken, es kühlt ab auf 14 bis 9 Grad. Morgen erst noch Sonne und Wolken, am Nachmittag ziehen dann von Südwesten her teils kräftige Schauer und Gewitter auf. Das Ganze bei Höchstwerten zwischen 20 und 26 Grad. Und die weiteren Aussichten, am Mittwoch Sonne und Wolken, meist trocken bis 23 Grad. Am Donnerstag viele Wolken, dazu windig mit Schauern und Gewittern bis 22 Grad. Die Zeit, es ist 13.35 Uhr.
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20: A60 Rüsselsheim Richtung Mainz, zwischen Rüsselsheim Mitte und Bischofsheim 3 Kilometer Stau wegen eines defekten LKW. A661 Egelsbach Richtung Oberursel, zwischen der Auffahrt Frankfurt-Eckenheim und Frankfurt-Heddernheim 3 Kilometer Stau. Und die A661 Oberursel Richtung Egelsbach, zwischen Bad Homburger Kreuz und Frankfurt-Eckenheim 5 Kilometer Stau und stockend wegen eines defekten LKW.
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7: Ich grüße Sie. Es muss viel investiert werden, damit Deutschlands Wirtschaft wieder auf die Beine kommt. Dafür hat die Bundesregierung extra viel Geld bereitgestellt. Da wird also heftigst diskutiert, wo Geld fehlt, wie man noch Fördermittel locker machen kann und dann sowas. Nicht alle Mittel, die für 2025 durch den Sonderschuldentopf, das sogenannte Sondervermögen, freigegeben wurden, wurden auch ausgeschöpft. Darüber habe ich vorhin mit Philipp Eckstein in unserem Hauptstadtstudio in Berlin gesprochen. Rund 37 Milliarden Euro waren für 2025 vorgesehen. Wie viel ist davon übrig geblieben?
13: Also wirklich abgeflossen mit dem Stichtag Ende 2025 sind 24 Milliarden Euro aus diesem sonderfinanzierten Schuldentopf. Das heißt eine Differenz von gut 13 Milliarden Euro. Das heißt, man hat nicht so viel Geld, so viele Projekte bewilligt, so viel Geld ausgegeben, wie man sich das vorgenommen hat. Ja, und über die Gründe können wir ja bestimmt gleich noch sprechen.
7: Allerdings, mit dem Sondervermögen soll ja die Konjunktur angekurbelt werden. Infrastruktur, Wohnungsbau, Digitalisierung, Forschung, das sind Bereiche, die profitieren sollten. Wer hat denn da alles nicht abgerufen, was möglich gewesen wäre?
13: Ja, also so im Detail muss man sagen, es ist ja heute ein Monitoring-Bericht vorgestellt worden, 380 Seiten. Das hat ein ziemlich kompliziertes System, wo auf die verschiedenen Bereiche, Sie haben sie angesprochen, aufgeschaut wird. Und wenn man da drauf schaut, muss man sagen, es gibt vor allem Fortschritte oder gut läuft es so lange bei Krankenhäusern, bei der Sportinfrastruktur. Das hat aber auch teilweise damit zu tun, dass der Gelder proaktiv überwiesen werden, die dann vor Ort verplant werden. Etwas ja im Hintertreffen ist man vor allem noch in den Bereichen Verkehr, bei der Forschung und Entwicklung und Energie. Und um vielleicht mal einen Posten rauszugreifen, Verkehr, da ist eine Erklärung dafür, dass man unter anderem auch bei Schienenprojekten für die Deutsche Bahn, dass es da noch Absprachen und Verhandlungen zwischen dem Bund und der Deutschen Bahn gibt. Und da zeigt man sich im Finanzministerium jetzt doch sehr optimistisch, dass im 2026 dann das Geld deutlich schneller und auch mehr abfließen wird als im vergangenen Jahr.
7: Woran liegt es denn generell, dass da Geld nicht da landet, wo es ja doch offensichtlich gebraucht wird? Der Finanzminister hat ja auch gesagt, dass Geld schneller fließen müsste. Ist da mal wieder die Bürokratie ein Hemmschuh?
13: Also es gibt, glaube ich, zwei Probleme. Ein Problem ist einmal, dass die Bundesregierung und auch der Finanzminister Lars Klingbeil etwas falsche Erwartungen auch in der Öffentlichkeit geschürt hat. Das klang ja so, als wenn Sondervermögen wird verabschiedet und morgen verschwindet das Schlagloch vor meiner Haustür und das örtliche Schwimmbad ist saniert. Also und da hat man schon auch sehr markige O-Töne gegeben, aber faktisch ist es einfach so, dass diese Projekte, gerade diese großen Infrastrukturprojekte, ein Ausschreibungsverfahren haben, was kompliziert und langwierig ist und bis dann auch wirklich ein solches Projekt umgesetzt wird, das dauert. Hinzu kommt, und das ist ein zweiter Grund, neben diesen bürokratischen Hürden, die es tatsächlich auch gibt, dass man im vergangenen Jahr etwas optimistisch auch mit der Prognose war, wie viel Geld da schon abgerufen wird. Man muss sich nochmal daran erinnern, der Haushalt ist ja erst im September verabschiedet worden, weil es die Bundestagswahl gab. Das eigentliche Gesetz zu diesem Sondervermögen dann erst Ende September 2025 und da war einfach relativ wenig Zeit. Das ist jetzt auch eine Erklärung der Bundesregierung, die sagt, schaut mal auf die Zahlen 2020. 2026. Da haben sie uns Zahlen genannt bis Ende April. Und da sieht man schon, dass es da ja mehr Tempo bei der Mittelbewilligung und auch beim Mittelabfluss gibt.
7: Diese Milliarden, die jetzt nicht abgerufen wurden, was passiert denn mit denen? Stehen die weiterhin zur Verfügung für die Projekte, für die sie gedacht sind?
13: Ja, und ich glaube, das ist eigentlich auch die gute Nachricht. Also man muss sich jetzt keine Sorgen machen, nur weil da einmal ein Ministerium vielleicht auch etwas zu langsam war oder es etwas länger gedauert hat. Das Geld ist nicht weg. Eine Investition ist damit nicht verloren. Das Finanzministerium betont auch, dass diese Investitionen überjährig, heißt es technisch, auch angesetzt werden können. Das heißt, die Gelder, die 2025 eigentlich eingeplant waren, die kann man jetzt auch 2026 oder noch in den kommenden Jahren dann mit verplanen, auch für eben Projekte, für die sie ja eigentlich auch vorgesehen waren.
7: Sagt Philipp Eckstein aus unserem Hauptstadtstudio. Es ist noch viel Geld übrig aus 2025, aus dem Sondervermögen. Was der 380-seitige Monitoring-Bericht gekostet hat, der erstellt wurde über die nicht abgerufenen Gelder, darüber reden wir besser nicht.
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7: Im Koalitionsvertrag hatten sich Union und SPD auf eine BAföG-Novelle geeinigt, die zum kommenden Wintersemester 2026/27 eine Erhöhung der Wohnkostenpauschale von 380 auf 440 Euro pro Monat vorsieht. Der Grundbedarf für Studierende soll in zwei Schritten an das Grundsicherungsniveau angepasst werden. Aber es wird wohl noch dauern, bis da mehr Geld fließt. Bundesforschungsministerin Beer rechnet nicht mehr mit einer schnellen Reform des BAföG. Die SPD widerspricht und pocht auf vereinbarten Anhebungen der Leistungen ab dem Wintersemester. Aus unserem Hauptstadtstudio Ruth Kirchner.
14: Nach den skeptischen Äußerungen von Bundesforschungsministerin Dorothee Beer von der CSU zur BAföG-Reform bekräftigt ihr Ministerium, die Erhöhung der BAföG-Leistungen soll kommen. Das Forschungsministerium arbeitet daran, dass die BAföG-Reform Ende Juli im Kabinett verabschiedet wird und zum Wintersemester 2026/27 in Kraft treten kann, schreibt das Ressort auf der Plattform X. Weitere Angaben wurden nicht gemacht. Beer hatte sich am Wochenende pessimistisch zur Reform der Ausbildungsförderung für Studierende geäußert. Ihr Ministerium habe zwar alle Weichen gestellt, aber sie rechne nicht mehr mit einer schnellen Reform, sagte sie in einem Interview und verwies auf Widerstand in den Koalitionsfraktionen. Zugleich äußerte sie Verständnis für einen möglichen Stopp der Reformen wegen allgemeiner Sparzwänge. Die SPD reagierte empört auf die Aussagen von Beer. Die SPD-Bundestagsfraktion steht geschlossen hinter der Reform, heißt es. SPD-Forschungspolitikerin Lina Seitzel übt scharfe Kritik an der Ministerin.
15: Die Aussage von Dorothee Beer ist falsch und irritiert. Die BAföG-Reform ist zwischen den Koalitionsfraktionen auf Basis des Koalitionsvertrags vereinbart. Die Finanzierung wurde gemeinsam mit Bundesfinanzminister Lars Klingbeil geklärt und ist sichergestellt.
14: Seitzel forderte Beer auf, ihre Hausaufgaben zu machen und den Gesetzentwurf zügig ins Kabinett einzubringen. Der Koalitionsvertrag von Union und SPD sieht vor, in diesem Jahr zum Wintersemester die Wohnkostenpauschale für Studierende, die nicht mehr bei den Eltern leben, anzuheben. In den kommenden Jahren ist eine Anhebung des sogenannten BAföG-Grundbedarfs geplant. Aktuell sind das 475 Euro. Wie viel BAföG-Studierende tatsächlich bekommen, hängt vom Einkommen der Eltern und anderen Faktoren ab.
7: Viele Studenten müssen noch warten auf eine Erhöhung des BAföG. Der Zeitplan für die Reform kann möglicherweise nicht eingehalten werden. Ruth Kirchner hat uns informiert. Dem Bundesverteidigungsministerium droht jetzt offenbar neuer Ärger mit Blick auf das Wehrdienstgesetz. Konkret geht es um die Frage, ob wehrdienstfähige Männer sich abmelden müssen, wenn sie für längere Zeit ins Ausland gehen. Das Gesetz sieht das eigentlich ja vor. Mithilfe einer Verwaltungsvorschrift wollte das Ministerium diese Regelung vorerst aussetzen. Ein Gutachten des Wissenschaftlichen Dienstes des Bundestages, das dem ARD-Hauptstadtstudio vorliegt, bezweifelt aber, dass das in dieser Form rechtens ist. Unsere Korrespondentin in Berlin, Christina Nagel, kann uns sagen, was das Verteidigungsministerium mit dieser Verfügung eigentlich erreichen wollte.
16: Das Ministerium hatte ja versprochen, für Klarheit zu sorgen. Es gab ja einigen Wirbel, als bekannt geworden ist, was da unter anderem im Wehrdienstgesetz steht, dass Männer zwischen 17 und 45 eine Genehmigung der Bundeswehr brauchen, wenn sie für längere Zeit ins Ausland gehen wollen. Aus dem Ministerium hieß es dann ja schnell beschwichtigend, dass solange der Wehrdienst freiwillig ist, das nicht gelten wird. Und das werde man auch so festhalten. Eine solche Verfügung gibt es inzwischen. Seit Anfang April ist die da und da steht grob drin, dass es aktuell keine Genehmigungspflicht gibt.
7: Das scheint also auf den ersten Blick klar und eindeutig zu sein. Der Wissenschaftliche Dienst des Bundestages sieht diese Verfügung dennoch kritisch?
16: Normalerweise nutzt man solche Verfügungen, um konkrete Ausnahmen zu definieren. In diesem Fall aber hat das Ministerium den entsprechenden Passus des Wehrdienstgesetzes quasi pauschal außer Kraft gesetzt. Das heißt, im Gesetz steht grob zusammengefasst, dass Männer sich längere Auslandsaufenthalte genehmigen lassen müssen. In der Verfügung, dass sich aktuell niemand seinen Auslandsaufenthalt genehmigen lassen muss. Und das geht aus Sicht des Wissenschaftlichen Dienstes des Bundestages, der diese Verfügung geprüft hat, weit über eine einzelne Ausnahme hinaus. Das ist aus deren Sicht schon eher eine Änderung des Gesetzes, also nichts, was ein Ministerium einfach so verfügen kann, sondern dafür

0: Und die Linke spricht davon Maximalversagen, weil es eben beim Wehrdienst und den Pflichten, die damit einhergehen, schon um gravierende Eingriffe in die Lebensplanung junger Menschen gehe.
1: Wieder Ärger um das Wehrdienstgesetz und die Frage, ob sich wehrdienstfähige Männer abmelden müssen bei der Bundeswehr, wenn sie für längere Zeit ins Ausland gehen. Über die Einzelheiten dazu hat uns unsere Hauptstadtkorrespondentin Christina Nagel informiert.
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1: Am Wochenende fand in Singapur die wichtigste Sicherheitskonferenz in Asien statt, der Shangri-La-Dialog. Das jährliche Sicherheitsforum gilt als asiatisches Pendant zur Münchner Sicherheitskonferenz. Verteidigungsminister, Militärs- und Sicherheitsexperten diskutierten 3 Tage lang über die aktuellen Krisenherde in der Welt. Hauptgesprächsthemen waren da der Iran-Krieg, die Sicherheitsstrategie der USA in der Region und die Spannungen im südchinesischen Meer. Aus Deutschland nahm unter anderem der Generalinspekteur der Bundeswehr Carsten Breuer teil. US-Verteidigungsminister Pete Hegseth war auch vor Ort.
3: Der Machtkampf zwischen den USA und China stand im Mittelpunkt des Shangri-La-Dialogs in Singapur. Während der chinesische Verteidigungsminister dem Sicherheitsforum das 2. Jahr in Folge fernblieb, nutzte US-Verteidigungsminister Pete Hegseth die Bühne.
4: For too long, the security of this region.
5: Viel zu lange hat die Sicherheit dieser Region überproportional auf amerikanischer Militärmacht beruht, während viele unserer Verbündeten und Partner ihre eigenen Verteidigungsfähigkeiten verkümmern ließen.
3: Er forderte die asiatischen Länder auf, ihre Militärausgaben zu erhöhen, um der wachsenden Macht Chinas im Indopazifik etwas entgegenzusetzen. China rüstet seit Jahren massiv auf und tritt im Indopazifikraum immer aggressiver auf.
6: Ich denke, man kann sagen, dass es heute deutlich mehr Krisenherde im Indopazifik gibt als noch vor 10 Jahren.
3: Sagt Sicherheitsexpertin Dashana Barua vom Internationalen Institut für Strategische Studien, IISS, das den Shangri-La-Dialog organisiert. Die USA gelten traditionell als Sicherheitsgarant für die Region. Doch Hegseth macht klar,
5: die Zeit, in der die Vereinigten Staaten die Verteidigung wohlhabender Nationen subventioniert haben, ist vorbei. Wir brauchen Partner, keine Schützlinge.
3: Gegenüber China schlug er einen versöhnlicheren Tonfall an als bei seinem Auftritt im Vorjahr. Die USA suchten in Asien keine unnötige Konfrontation, sondern ein stabiles Gleichgewicht. Dabei dürfe kein Staat, auch nicht China, eine Vorherrschaft erzwingen. Hegseth betonte, das Verhältnis zwischen den USA und China sei so gut wie lange nicht mehr. Die Verteidigungsminister aus Japan und den Philippinen äußerten sich auf dem Sicherheitsforum äußerst besorgt über Chinas massive Aufrüstung und Gebietsansprüche, besonders im südchinesischen Meer. Parallel zum Treffen der Sicherheitsexperten hielt Chinas Militärpatrouillen in der Nähe des umstrittenen Scarborough Reefs ab. Mit dem Manöver sei die Gefechtsbereitschaft sichergestellt worden. In den Tagen zuvor hatten die Philippinen mit den USA in dem Seegebiet ebenfalls Marinemanöver abgehalten. Für Länder wie die Philippinen, die sowohl territorial als auch politisch einer erheblichen Bedrohung durch China ausgesetzt sind, bleibt keine andere Wahl, als widerstandsfähig zu sein und uns gegen die chinesische Aggression zu behaupten. Erklärte der philippinische Verteidigungsminister Gilberto Teodoro. Mehrere Länder bedauerten, dass China nur eine Delegation an Sicherheitsexperten und Akademikern zum wichtigsten Sicherheitsforum in Asien geschickt habe. Es sei eine verpasste Chance, um sich persönlich auszutauschen und die Sichtweise des anderen zu verstehen. In seiner Rede griff Hegseth europäische Verbündete ungewöhnlich scharf an und lobte die Asiaten.
1: Die große Sicherheitskonferenz in Asien, der Shangri-La-Dialog. Was dort besprochen wurde, das hat uns unsere Korrespondentin Jennifer Johnston zusammengefasst. Wie politisch darf Wissenschaft sein? Darüber wird derzeit an vielen Hochschulen diskutiert. Unter dem Motto Wissenschaft gegen Faschismus findet bundesweit eine Aktionswoche statt. Wissenschaftler, Studenten und Hochschulbeschäftigte wollen über die Verantwortung der Wissenschaft in Zeiten gesellschaftlicher Polarisierung und wachsender autoritärer Tendenzen sprechen. Ich habe darüber vor der Sendung mit Professor Florian Butollo von der Goethe-Universität in Frankfurt gesprochen. Er gehört zu den Unterstützern der Aktionswoche. Diese Aktionswoche spricht von einer faschistischen Gefahr. Das sind harte Worte. Warum halten die Initiatoren diesen Begriff für angemessen?
7: Weil wir beobachten, dass es diese Gefahr gibt. Also zum einen ist es ja, also die Formulierung faschistische Gefahr sagt aus, es gibt die Option einer Entwicklung hin zu faschistischen Strömungen, faschistischen

0: politischen Ermächtigungen, und die ist gegeben. Das ist gegeben, weil in der AfD verhärtete faschistische Kerne existieren, die immer mehr Einfluss gewinnen. Und insofern muss man das Kind auch beim Namen benennen. Zudem sehen wir gerade in den USA, wie eine der ältesten Demokratien plötzlich vor der Situation steht, dass zentrale Institutionen des Rechtsstaats ausgehebelt oder in den Rand getrieben werden. Und das ist einfach nur ein Ausdruck davon, wie schnell Entwicklungen gehen können. Und von dem her ist der Ansatz dieses Bündnisses zu sagen, wir wollen nicht nur vereinzelt reflektieren und uns punktuell zu Wort melden, sondern tatsächlich gebündelt ein Statement von Seiten der Wissenschaft setzen.
1: Wenn die AfD mehr Einfluss gewinnt, welche konkreten Auswirkungen würden Sie denn da befürchten aus Sicht der Hochschulen?
0: Also es gibt ja schon Einflussnahme der AfD auf den Wissenschaftsbetrieb jetzt. Es gibt immer wieder Anfragen und Initiativen, wo den Gender Studies als Ganzes zum Beispiel der Ideologieverdacht unterstellt wird, wo Teile der Klimaforschung kritisiert werden. Und es ist ganz konkret zu befürchten, dass es da eine massive Einflussnahme gibt und dass bestimmte Inhalte, bestimmte Themen letztendlich auf massiven Gegenwind stoßen von Seiten der Forschungsfinanzierung, aber auch letztendlich die Ausrichtung der Universitäten insgesamt darauf Einfluss genommen wird. Und insofern ist es höchste Zeit, dagegen sich zu Wort zu melden.
1: Kritiker wenden ein, Universitäten sollten Orte der offenen Debatte sein und keine politischen Akteure werden. Wo sehen Sie denn die Grenze zwischen wissenschaftlicher Analyse und politischem Engagement?
0: Wissenschaft ist immer der Wahrheit verpflichtet. Wissenschaft muss auch immer plural sein, aber Wissenschaft sollte auch einen Standpunkt vertreten in bestimmten Konstellationen. Wir haben gerade in Deutschland ja die historische Erfahrung, dass die Wissenschaft sträflich stillgeblieben ist beim Aufstieg des historischen Faschismus. Und Forschungsthemen berühren immer wieder auch normative Fragen. Fragen wie, ob die Wasserstoffbombe erfunden wird, wie KI eingesetzt wird und so weiter und so fort. Da werden gesellschaftliche Grundfragen verhandelt. Und insofern darf Wissenschaft einen Standpunkt haben, muss aber gleichzeitig der Wahrheit verpflichtet.
1: Was erhoffen Sie sich denn konkret jetzt von der Aktionswoche und der öffentlichen Diskussion über die gesellschaftliche Verantwortung der Wissenschaft?
0: Ich erhoffe mir vor allen Dingen, dass der Ernst der Lage sozusagen präsenter wird. Also natürlich gibt es schon lange Diskussionen über die Ursachen des Aufstiegs der AfD. Es gibt schon lange kritische Stimmen, die sich damit beschäftigen. Aber es erreicht momentan meiner Meinung nach eine Qualität, wo es vor allen Dingen um die Vergegenwärtigung dessen geht, dass eine reale Gefahr existiert. Nicht nur eine missliche gesellschaftliche Entwicklung, die man mit Sorge beobachtet, sondern um eine reale Gefahr für die Demokratie. Und das ist vor allen Dingen das, was diese Diskussionswoche verkörpert, dass darüber eine Reflexion stattfindet, dass darüber auch Verbindungen entstehen innerhalb der Wissenschaft, interdisziplinär, fächerübergreifend. Und dass vor allen Dingen eben die Message deutlich wird, dass Wissenschaft nicht nur analysieren, sondern auch handeln muss.
1: Die bundesweite Aktionswoche Wissenschaft gegen Faschismus beginnt. Über die Ziele und den Ernst der Lage habe ich gesprochen mit Professor Dr. Florian Butollo von der Goethe-Universität in Frankfurt.
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1: 6:56. Geld zurück bei Stau, das würde man sich für Deutschland auch wünschen. Allerdings wäre der deutsche Staat dann endgültig pleite. Und es ist ja auch super, dass es bei uns keine Autobahngebühren gibt, wie in Italien. Dorthin schauen wir. Ab heute können Autofahrer in Italien eine Rückerstattung beantragen, wenn sie wegen Baustellen oder Verkehrsbehinderungen auf der Autobahn im Stau enden und sich dann verspäten. Die Rückzahlungen beziehen sich jedoch zunächst nur auf die Störungen auf Strecken, die komplett von ein und demselben Betreiber verantwortet werden. Und Verbraucherverbände befürchten dadurch auch Gebührenerhöhungen. Tillmann Kleinjung mit den Einzelheiten.
3: Der Traum von Italien beginnt auf der Autostrada. Und dieser Traum kostet. Von Nord nach Süd, sagen wir, für die Strecke vom Brenner bis nach Florenz, zahlen Autofahrer 34,30 Euro. Für 447 Kilometer. Das ist für europäische Verhältnisse ziemlich teuer. Ärgerlich, noch ärgerlicher, wenn man dann in einem Stau landet. Heute Morgen bin ich in Monza losgefahren, dann war die Autobahn vor Piacenza Süd gesperrt und ich habe eineinviertel Stunden verloren. Das ist nicht leicht.
4: Genau. Am besten den Stau vermeiden. versuchen.
3: Leider passieren Unfälle und dann verlierst du bis zu 5-6 Stunden. Ab heute gibt es Geld zurück bei staubedingter Verspätung. Das funktioniert ein bisschen so wie bei der Bahn. Wer bis zu 2 Stunden im Stau steht, bekommt die Hälfte der Maut erstattet. Bei mehr als 3 Stunden Verspätung wegen Stop and Go gibt es die gesamte Gebühr zurück. Nicola Zaccheo, Präsident der für die Autobahnen zuständigen Regulierungsbehörde. Wer Maut bezahlt, hat Anspruch auf einen effizienten Service. Wird dieser Service nicht vollständig erbracht, sollte er auch nicht vollständig bezahlt werden müssen. Bei staubedingter Verspätung Geld zurück? Nein, so pauschal gilt das nicht, sagt Zaccheo. Bei Notfallbaustellen, schweren Unfällen oder außergewöhnlichen Wetterereignissen handelt es sich um außergewöhnliche Umstände. Dafür besteht keine objektive Verantwortung des Betreibers. In solchen Fällen gibt es daher grundsätzlich keine Entschädigung. Die Rückerstattung gibt es also nur in einem sehr eng definierten Fall, wenn der Stau durch eine Autobahnbaustelle verursacht wird.
4: Mal schauen, wie einfach das funktioniert. Mir ist es gar nicht bekannt, dass es funktioniert. Wenn das geht, könnte man es schon probieren, ja.
3: Im Grunde ist es ganz einfach. Wer auf italienischen Autobahnen unterwegs ist, muss eine Mautstation passieren, ein Ticket ziehen. Und wenn der Fahrer, die Fahrerin die Autostrada verlässt, muss die Maut bezahlt werden. Wer nachweisen kann, dass man für die gefahrene Strecke baustellenbedingt deutlich länger gebraucht hat, kann über das Portal der Betreiber Erstattung beantragen. Alexander Römer vom ADAC empfiehlt deshalb,
5: man sollte die Belege aufbewahren, wenn man dort unterwegs war, dass man die dann eben auch über die Online-Plattform hochladen kann, digital. Den Zeit nachweisen, dass man eben dort auch unterwegs war tatsächlich. Und das Kennzeichen sollte natürlich auch parat sein.
3: Allerdings sollte man wissen, wer den befahrenen Autobahnabschnitt betreibt. Es gibt mehr als 20 Betreibergesellschaften in Italien. Erst zum Ende des Jahres soll die Erstattung über ein einheitliches Portal bzw. eine App funktionieren. Verbraucherschützer wie Gianluca D'Ascenzio fürchten noch einen unschönen Nebeneffekt der neuen Regelung. Denn die Betreiber haben die Möglichkeit, die Kosten der Entschädigungen über höhere Mautgebühren wieder hereinzuholen. Ab 2030 wird das nicht mehr möglich sein. Wir hätten es aber bevorzugt, wenn die Betreiber diese Kosten von Anfang an selbst tragen müssten, da sie schließlich für die Unannehmlichkeiten verantwortlich sind. Maut zurück bei Stau. Was die italienische Regierung als europäische Premiere feiert, könnte für die Verbraucher ein Nullsummenspiel werden.
1: Geld zurück bei Stau. In Italien gilt diese Regel ab heute. Allerdings gibt es doch erhebliche Einschränkungen für eine Rückzahlung, wie uns Tilman Kleinjung berichtete.
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1: 14 Uhr. Land scheitert mit Millionenklage nach Korruptionsskandal. Bundesagentur für Arbeit erwartet steigendes Defizit. Arbeitslosigkeit in der Eurozone im April gesunken. Das Wetter mal Sonne mal Wolken, einzelne Schauer bis 25 Grad. Mein Name ist Katja Irle. Im Korruptionsfall um einen Oberstaatsanwalt in Hessen bekommt das Land keinen Schadenersatz von einem verurteilten Unternehmer. Das Landgericht Frankfurt entschied, Bestechung sei kein Grund für Schadenersatz. HR-Gerichtsreporterin Heike Borowka.
2: Das Land Hessen hatte von dem verurteilten Unternehmer 5,7 Millionen Euro eingeklagt, weil er mit dem Oberstaatsanwalt, einem bekannten Korruptionsermittler im Gesundheitswesen, eine Firma gegründet hatte. Diese Firma erstellte gegen Geld Gutachten für die Justiz. Diese Gutachten wurden auch in Strafverfahren verwendet. In der Klage sei nicht ausreichend erklärt, wie das Land eigentlich geschädigt wurde, urteilte deshalb das Gericht. Das Urteil ist noch nicht rechtskräftig.
1: Vor einem Jahr hatte ein 36-jähriger Syrer feiernde Menschen in Bielefeld mit einem Messer angegriffen. Jetzt hat ihn das Düsseldorfer Oberlandesgericht für diesen Terroranschlag zu lebenslanger Haft verurteilt, wegen vierfachen versuchten Mordes. Außerdem stellten die Richter eine besondere Schwere der Schuld fest und ordneten Sicherungsverwahrung an. Dem 36-Jährigen fehle jegliche Empathie mit den Opfern. Wegen seiner radikal-islamischen Gesinnung sei er nach wie vor gefährlich. Die Bundesagentur für Arbeit erwartet in ihrem Haushalt ein höheres Defizit als angenommen. Bisher war die Nürnberger Behörde von 4 Milliarden ausgegangen. Nach Medienberichten könnte das Minus bis zum Jahresende auf 5 bis 8 Milliarden steigen. ARD-Reporter Stanislaus Kosakowski.
3: Behördenchefin Andrea Nahles kündigte bereits an, das Defizit der BA wird größer, als wir es im Herbst letzten Jahres vermutet haben. Grund sei die anhaltend schlechte Wirtschaftslage. Eine wachsende Arbeitslosenzahl verursacht steigende Versicherungsleistungen, die die BA auszahlen muss. Die Bundesregierung muss klären, wie sie zusätzliche Mehrausgaben der BA finanziert. Das könnte eine Diskussion um höhere Beiträge für die Arbeitslosenversicherung mit sich bringen.
1: Auf Malta hat eine schwere Explosion für Aufsehen gesorgt. Sie ereignete sich in einer Fabrik für Feuerwerkskörper im Norden der Mittelmeerinsel. Die Detonation war kilometerweit zu spüren. ARD-Korrespondentin Anna Giordano.
4: Zwei Männer, die in der Nähe auf Feldern arbeiteten, wurden nach Angaben maltesischer Medien durch Trümmerteile leicht verletzt und in ein Krankenhaus gebracht, wo sie auch wegen eines Schocks behandelt werden. Die Explosion ereignete sich einen Tag, nachdem in Malta die Wahlergebnisse der Parlamentswahl bekannt gegeben worden waren. Wahlen werden groß gefeiert. Das führt dazu, dass Fabriken große Mengen an Feuerwerkskörpern produzieren, die dann teilweise auch illegal gelagert werden.
1: Trotz Mauerkonjunktur und Belastungen durch den Iran-Krieg ist die Arbeitslosigkeit in der Eurozone im April leicht gesunken. 11.075.000 Menschen waren arbeitslos gemeldet. Laut dem EU-Statistikamt Eurostat waren das 84.000 weniger als im März. Die Arbeitslosenquote lag damit bei 6,3%. Die höchsten Quoten haben Finnland, Spanien und Griechenland, die niedrigsten Zypern, Malta und Deutschland. Das waren die Nachrichten. Das Wetter. Auch am Nachmittag Sonne und Wolken, meist trocken, bei Höchstwerten zwischen 20 und 25 Grad. In der Nacht kühlt es dann ab auf 14 bis 9 Grad. Morgen erst noch freundlich, am Nachmittag kommen dann von Südwesten her teils kräftige Schauer und Gewitter, das Ganze bei maximal 26 Grad. Und die weiteren Aussichten, am Mittwoch Sonne und Wolken, meist trocken bis 23 Grad, am Donnerstag Wolken, Wind, örtlich Schauer und Gewitter bis 22 Grad. Die Zeit, es ist 14.04 Uhr.
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1: Bitte Vorsicht auf der A3 Köln Richtung Frankfurt. Zwischen Mönchhof-Dreieck und Kelsterbach liegt eine Warnbarke auf dem rechten Fahrstreifen. A60 Rüsselsheim Richtung Mainz. Zwischen Rüsselsheim-Mitte und Bischofsheim 3 Kilometer Stau wegen eines defekten LKW. A661 Egelsbach Richtung Oberursel, zwischen Frankfurt-Eckenheim und Frankfurt-Heddernheim 3 Kilometer Stau. Und A661 Oberursel Richtung Egelsbach, zwischen Bad Homburger Kreuz und Frankfurt-Eckenheim 5 Kilometer Stau und stockend wegen eines defekten LKW im Baustellenbereich.
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5: Ich grüße Sie. Krieg und keine Aussicht auf ein Ende. Zwischen Israel und der Hisbollah im Libanon kehrt keine Ruhe ein. Eigentlich soll ja eine Waffenruhe zwischen Israel und der Hisbollah im Libanon greifen, aber die Waffen schweigen nicht. Es gibt ständig gegenseitigen Beschuss. Israels Armee hat die laufende Offensive im Süden des Libanon ausgeweitet und rückt weiter nach Norden vor. Am Wochenende hatte sie die strategisch wichtige Kreuzritterfestung Beaufort eingenommen und hat nun etwa 20% des libanesischen Staatsgebietes besetzt. Ich habe darüber mit Nina Amin gesprochen. Sie ist nach Beirut gereist, um die Lage für uns noch besser beurteilen zu können. Auch in der libanesischen Hauptstadt Beirut gibt es ja Stützpunkte der Hisbollah und Israel hat deshalb dort weitere Angriffe angekündigt. Wie ist die aktuelle Situation in Beirut?
6: Ja, die ist sehr angespannt, besonders in den südlichen Vororten von Beirut. Da sind viele Hisbollah-Anhänger, da leben auch einige Hisbollah-Kommandeure. So sagt zumindest auch Israel, dass die im Fokus sind. Es ist aber auch so, dass diese südlichen Vororte auch ein reines Wohngebiet sind und dass da sehr viele Menschen leben, die nichts mit der Hisbollah zu tun haben. Und deswegen ist die Panik da natürlich jetzt entsprechend hoch. Also wir haben gerade gesehen, dass die Menschen ihre Kinder abholen von der Schule, in die Autos packen und aus den Vierteln rausfahren. Die libanesische Armee probiert dort den Verkehr, der inzwischen sehr chaotisch ist, ein wenig zu regeln. Die wollen alle erstmal weg aus den Vierteln, weil Israel angekündigt hat, diese Vororte noch heute bombardieren zu wollen.
5: Und diese Vororte, die eigentlich Hochburg der Hisbollah sind, aber eben auch so dicht bewohnt, die hat die israelische Armee seit Beginn der Waffenruhe Mitte April nur noch selten angegriffen. Angeblich ja auf Wunsch der US-Regierung. Wie viel Einfluss haben die USA denn noch auf das Geschehen im Libanon?
6: Ja, das ist so ein bisschen die Frage, was wir Beobachter uns auch immer stellen. Eigentlich war es ja so, dass Israel jetzt erstmal nicht Beirut so stark bombardiert hat wie in der Vergangenheit. Es gab vergangene Woche eine Bombardierung, aber sonst war es relativ, in Anführungsstrichen, ruhig hier in der Hauptstadt des Libanon. Und wohl anscheinend heißt es, dass Washington auch darauf gedrängt hat, dass man erstmal absehen solle vor einer Eskalation in Beirut, also da auf Israel eingewirkt hat. Aber jetzt scheint die Strategie Israels zu sein, erstmal auch so viel an Bombardierungen zu fliegen wie möglich. Wir sehen ja auch im Süden, dass sie dort immer weiter vorrücken ins Land. Es verlaufen ja auch gerade die Gespräche zwischen der USA und dem Iran. Das ist natürlich auch schwierig, weil der Iran schon gesagt hat, also wenn Israel jetzt da im Libanon weiter so bombardiert, dann blockieren wir auch wieder die Gespräche. Es ist eine schwierige Situation hier und im Moment haben wir fast das Gefühl, dass da der Einfluss auch nicht mehr so groß ist, sondern dass Israels Regierungsspitze jetzt hier sozusagen Fakten schaffen will und der Hisbollah so viele von Hisbollah-Kämpfern töten möchte, wie es irgend geht.
5: Die Bilder von der alten Festung Beaufort sind am Wochenende durch die Medien gegangen bei uns. Wie wichtig ist denn für die israelische Armee die Einnahme dieser Festung Beaufort? Wie sehr schwächt das die Hisbollah?
6: Also diese alte Kreuzfahrerruine ist ja 900 Jahre alt und steht da auf einer Anhöhe. Ich war da vergangenen Sommer auch mal. Das ist sehr beeindruckend. Von dort kann man halt den kompletten Süden übersehen. Also das ist natürlich strategisch ein sehr, sehr wichtiger Ort, den auch die Hisbollah vorher genutzt hat. Und es ist sehr symbolträchtig, dass Israel dort jetzt auch wieder gestern die israelische Flagge gehisst hat, weil... Das haben sie schon einmal gemacht in den 80er Jahren, damals im Kampf gegen die PLO. Und es folgte eine fast 20-jährige Besetzung des Südlibanons. Deswegen sind hier die Leute auch dementsprechend alarmiert. Wir haben gestern mit Menschen auf der Straße gesprochen, die sprechen von einer Katastrophe, weil sie natürlich sofort wieder die Bilder haben dieser jahrzehntelangen Besetzung ihres Landes. Und das ist halt für viele, gerade im Süden fühlt sich das so an. Dort sind viele Dörfer komplett zerstört worden von Israels Armee, sodass sie auch nicht mehr bewohnbar sind. Die libanesische Regierung wirft jetzt auch Israel vor, sozusagen verbrannte Erde zu hinterlassen und den Libanon kollektiv zu strafen. Die Regierung ist ja nicht Teil dieses Konfliktes zwischen Israel und der Hisbollah. Also das ist war schon ein ziemlicher Schlag gestern für die Libanesen hier im Land.
5: Die deutsche Bundesentwicklungsministerin Rehm Alabali Radovan von der SPD reist in den Libanon, um sich ein Bild zu machen. Wie wird das von libanesischer Seite aufgenommen?
6: Also ihr Besuch jetzt hier ist erstmal keine große Nachricht. Allerdings ist man natürlich angewiesen hier auch aus Hilfe aus Deutschland. Das ist ja auch das, was die Bundesentwicklungsministerin hier machen wird. Sie wird Projekte besuchen, die Deutschland ganz aktiv unterstützt. Deutschland unterstützt hier auch bei der Versorgung der vielen, vielen Tausenden, zigtausenden Menschen, die auf der Flucht sind im Land aus dem Süden vor den Bombardierungen. Das wird auf alle Fälle gesehen und stehen aber auch hier Gespräche beispielsweise mit dem Präsidenten Aoun an von der Entwicklungsministerin. Außenministerin. Deswegen werden wir in den kommenden Tagen sicherlich auch noch was davon hören.
5: Die israelische Armee rückt weiter vor in den Libanon hinein in ihrem Kampf gegen die Hisbollah dort. Darüber habe ich gesprochen mit unserer Korrespondentin derzeit in Beirut, Nina Amin.
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5: Zurück in die Zukunft. Dieser Spruch passt für die Fußballmannschaft von Eintracht Frankfurt, denn die Zukunft bei der Eintracht gehört Adi Hütter, zumindest was den Trainerposten angeht. Nach Dino Topmöller und dem kurzen Auftritt von Albert Riera soll der Österreicher die Eintracht in eine bessere Zukunft führen. Hütter hat bei der SGE einen Vertrag bis 2029 unterschrieben und ist am Mittag offiziell vom Verein vorgestellt worden. Die meisten brauchten diese Vorstellung nicht wirklich, denn Adi Hütter war ja schon mal Trainer bei der Eintracht. Matthias Merget aus der hr-info-Sportredaktion. Welchen Eindruck hat er heute auf dich gemacht?
7: Also ich fand schon, dass er ein ganz klein wenig nervös war, zumindest zu Beginn. Hütter ist ja sonst ja ein souveräner Typ, aber ja, so ein bisschen aufgeregt war er schon. Das hat sich dann gelegt. Er hatte mit einem Gute als Begrüßung schon mal versucht, ein paar Sympathien zu gewinnen. Und er betonte auch immer wieder, wie schön es eben sei, zurück in Frankfurt zu sein, alte Bekannte von damals zu treffen. Und er schwärmte von der Skyline Frankfurts, die er von seinem Hotel aus gesehen hat. Und er lobte die Entwicklung der Eintracht in den höchsten Tönen. Also insgesamt hat er doch einen sehr klaren und auch authentischen Eindruck gemacht, wie ich finde.
5: Jetzt soll Adi Hütter also den Erfolg zurückbringen zur Eintracht. Wie sieht da sein Plan aus?
7: Er sprach von Intensität auf dem Platz und dahinter steckt eben auch viel Trainingsarbeit. Das lässt schon vermuten, dass das kein Wunschkonzert mit Adi Hütter wird. Aber es geht auch um Erfolg. Die Spieler bekommen Millionen, Adi Hütter auch. Da geht's natürlich auch dann durchaus kernig zur Sache. Aber das Wort Balance fiel oft bei Abwehr und auch bei Angriff. Und auch bei den Spielern wünscht er sich eben eine gute Mischung von Jungen und erfahrenen Spielern, denen er aber auch ein klares Bild geben will, was sie tun sollen und was eben nicht. Er will grundsätzlich offensiven Fußball spielen lassen, der auch Spaß macht, auch den Fans. Ja, und er betonte auch nochmal, dass er eben kein Freund der Spieler sei. Trotzdem wünscht er sich natürlich ein vertrauensvolles Verhältnis und eine gute Beziehung zu der Mannschaft, die geprägt sein soll von Disziplin, aber auch klaren Vorgaben, an die sich dann eben auch alle halten sollen.
5: Kein Freund, sondern der Trainer. Der Abschied von Hütter damals 2021, der war nicht gerade glücklich. Ist das auch angesprochen worden heute?
7: Ja, nicht ganz am Anfang. Aber ein Kollege hat dann doch nachgefragt bei der Pressekonferenz und Hütter sprach da auch ganz offen von einem Riesenfehler, den er damals gemacht habe und auch zutiefst bereue. Damals hatte er ja gesagt, als er nach Gladbach ging, ja, er wechsle einfach mal nur die Farben und dann geht's eben weiter und das geht so gar nicht, sagte Hütter. Aber er hoffe eben auch, dass ihm die Fans da ein bisschen vergeben und auch eine neue Chance geben. Ja, und die Unstimmigkeiten mit Vorstandssprecher Axel Hellmann, die seien ausgeräumt. Man hätte sich länger ausgesprochen und alles auf den Tisch geworfen. Und da glaube ich auch wirklich, dass alles vergessen ist. Denn sonst hätte die Eintracht Adi Hütter nicht zurückgeholt als Trainer.
5: Ja, da muss man schon mal alles vom Tisch räumen, sonst wird das nichts. Adi Hütter kommt zurück zu Eintracht Frankfurt. Sein Vertrag läuft bis 2029. Matthias Mergert mit den Infos. Vielen Dank.
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5: Die French Open sind diesmal wieder extrem spannend. Bei den Männern kündigt sich ein Generationswechsel an mit vielen sehr jungen, sehr guten Spielern, 19, 20 Jahre alt. Bei den Frauen kommt auch die Weltlage ins Spiel. Gleich zwei ukrainische Tennisspielerinnen haben es bei den French Open ins Viertelfinale geschafft. Und dann müssen sie in diesem Viertelfinale morgen auch noch gegeneinander antreten. Marta Kostschuk und Elina Svitolina. Das wird ein emotionaler Kampf werden. Für ihr Heimatland sind sie ganz friedlich unterwegs und berühren damit viele.
8: Wenn ukrainische Tennisspielerinnen in Paris vor die Mikrofone treten, sind das oft beklemmende Momente. So wie bei Marta Kostjuk. Sie kommt aus Kiew und erzählte vor einigen Tagen von einer der jüngsten Bombennächte in ihrer Heimatstadt. Eine Bombe sei 100 Meter neben ihrem Elternhaus eingeschlagen.
9: Most of the morning I felt sick just from a thought that if it was 100 meters closer, I probably wouldn't have a mom and a sister.
8: Ein Gedanke habe ihr zugesetzt. Wenn der Einschlag nur 100 Meter näher gewesen wäre, hätte sie keine Mutter und keine Schwester mehr, so Kostjuk. Jelena Svitolina ist eine weitere Topspielerin aus der Ukraine. Sie ist geboren in Odessa. Seit knapp 4 Jahren hat die jetzt 31-Jährige auch eine Tochter. Schon vor Kriegsbeginn hat Svitolina eine Stiftung gegründet. Damit wollte sie den Tennisnachwuchs in der Ukraine unterstützen. Inzwischen aber geht es um mehr. Laut Stiftung arbeitet Svitolina für den so wörtlich Sieg der Ukraine. Die Topspielerin ist eine prominente Stimme, unterstützt das Militär, spendet für den Aufbau zerstörter Häuser und hilft weiterhin Kindern.
10: For me it's how I can be useful for my country.
11: Mir geht es darum, wie kann ich nützlich sein für mein Land? Wie kann ich der nächsten Generation helfen, sie motivieren, zum Sport bringen? Das ist der einzige Weg, Dinge voranzutreiben.
10: Things going forward.
8: In Paris hat nun eine weitere Spielerin ihre Stimme erhoben. Alexandra Olinikova ist 25 und kommt aus Kiew. Roland Garros ist nach den Australian Open dieses Jahres erst das zweite Grand Slam Turnier, bei dem Olinikova spielt. Diese Bühne aber nutzt sie.
12: I know that some people would prefer that I stay silent.
11: Manche wünschen sich, dass ich schweige, aber was ich mache, hat nichts mit Politik zu tun. Es geht um Menschlichkeit. Wenn Menschen getötet werden, wenn Kinder sterben, wenn Gewalt gerechtfertigt oder gefeiert wird, können wir nicht so tun, als sei nichts passiert. Wir können nicht wegschauen. Wir können nicht Leute schützen, die solche Handlungen unterstützen.
12: We cannot protect those who support or excuse such actions.
8: Marta Kostyuk wird weiterhin in der Tenniswelt unterwegs sein. Aber nach vielen Kriegsjahren, nach Jahren, in denen sie sich immer wieder zu Wort meldete, sagte Kostyuk jetzt in Paris: Ich habe alles gemacht, was ich kann. Ich habe keine Kraft mehr zu kämpfen.
12: I just felt like I've done everything I could and I just really don't have energy to fight this anymore.
8: Alexandra Olinikova dagegen will weiterhin kämpfen und weiter ihre Stimme erheben.
12: The silence on tour is dangerous and I don't see any other option for me.
5: Schweigen ist keine Option für die Ukrainerinnen, die auch bei den French Open spielen. 2 müssen gegeneinander antreten morgen Mittag. Marta Kostyuk und Elena Svitolina. Ihr Viertelfinale ist es, ne? Ja, ihr Viertelfinale ist angesetzt morgen gegen 12 Uhr bei den French Open. Jetzt gucken wir auf ein Obst, das im Sommer weckt. Denn heute ist ja zumindest meteorologisch Sommerbeginn und da wachsen die Kirschen und gedeihen. Da können wir uns freuen auf Kirschen aus Witzenhausen an der Werra, Ockstadt in der Wetterau, Kriftel im Main-Taunus-Kreis und auf Kirschen aus Wiesbaden-Frauenstein. Unsere Reporterin Andrea Bonhagen hat für uns sozusagen mitgeerntet auf Hof Rosenköppel und sie hat sich natürlich gleich eine Kirsche in den Mund gesteckt. Welche Sorten werden dieses Jahr denn angebaut?
13: Die Frage muss ich direkt weitergeben an den Juniorchef hier, Lukas Arnsteiner. Was esse ich gerade für eine Sorte?
14: Genau, das ist die Souvenir de Charme. Das ist eine unserer frühesten Sorten hier auf einem ganz frühen Standort mit sandigem Boden. Der erwärmt sich schön schnell. Deswegen sind wir da schon in der Ernte. Jetzt kommen natürlich, wir haben über 30 Sorten im Betrieb. Wir kommen jetzt irgendwann in die Belize, ist auch eine sehr bekannte Frucht. Dann irgendwann haben wir auch wieder die Haumüller, die quasi jeder kennt. Aber es gibt ganz viele Samba, Regina, Cordia. Das sind ganz tolle Kirschsorten, die sehr wohl schmecken.
5: Man kann ja sehen, was so am Baum hängt. Wie wird denn die Ernte in diesem Jahr ausfallen?
13: Ein paar Frühkirschen sind verregnet. In Witzenhausen hat es auch Hagel gegeben. Und bei Regen auch platzen die Kirschen auf bei zu viel Nässe. Aber sonst sieht es zurzeit sehr gut aus. 50.000 Kirschbäume gibt es in etwa in Frauenstein, 65.000 in Ockstadt. Ja, Kirschessigfliege kann noch ein Problem werden diese Saison. Kirschfruchtfliege. Aber gute Blüte, jetzt gute Früchte und das kann dann bis Mitte, Ende Juli gehen.
5: Bei den Kirschen ist natürlich auch immer die Frage, wie teuer werden sie? Sie stehen unter Preisdruck. Wodurch bedingt?
13: Es gibt schon sowas wie einen Preisdruck beim Kirschanbau. Erntehelfer bekommen Mindestlohn und der ist stark gestiegen in den letzten 10 Jahren von 8,50 Euro auf 13,90 Euro. Dazu kommen noch gestiegene Preise für Dünger und Diesel. Und dann ist Pflanzenschutz ja auch nicht immer leicht zu bekommen. Wie gehen Sie mit dem Pflanzenschutz um? Sie müssen jetzt 40% reduzieren, hat die EU beschlossen?
14: Genau, wir haben den Pflanzenschutzreduktionsplan. Da sollen 40% der eingesetzten Pflanzenschutzmittel in der Menge reduziert werden. Das ist natürlich nicht umsetzbar, weil wir als Landwirtschaft, gesamte Landwirtschaft, keine 40% Pflanzenschutzmittel zu viel einsetzen, sondern genauso viel, wie wir brauchen. Wenn wir weniger einsetzen, können wir einfach nicht mehr produzieren. Das heißt, wir fahren am Minimum und sollen das noch reduzieren und das ist natürlich nicht möglich.
13: Und ohne den Pflanzenschutz kommt hier die Kirschessigfliege, legt ihre Eier unter die Haut sozusagen und dann wird's nichts mehr mit der Kirsche.
5: Preisdruck also bei der Herstellung, beim Ernten, bei überhaupt dem Anbau. Wie sieht's bei den Verbrauchern aus? Wo liegen die Preise in diesem Jahr am Marktstand?
13: Die Preise liegen hier in Frauenstein bei 7,50 Euro. Später im Jahr wird es etwas hochgehen. In Ockstadt und Witzenhausen ist es eh etwas höher schon, 10 Euro das Kilo oder etwas mehr. Und Lukas Arnsteiner hat einen kleinen Appell noch. Regional kaufen, nicht aus Südafrika. Warum?
14: Ja, wir können hier wunderbar Früchte anbauen. Alles, was die aus dem Ausland produzieren können, können wir auch in Deutschland. Hier ist es kontrollierbar, hier ist es frisch. Wir haben kurze Wege direkt vom Feld in den Laden. Nichts, wo ein Mensch arbeiten sollte.
13: Ja, so. Und dann gibt's noch den Appell, keine Kirschen klauen.
5: Nee, klauen soll man sie nicht. Aber wenn man sie bezahlen will, muss man tief in die Tasche greifen. Bis zu 10 Euro pro Kilo für die super leckeren roten Früchtchen. Andrea Bonhagen war für uns auf dem Hof Rosenköppel und hat schon mal probieren dürfen.
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5: Die Münchner haben Ja gesagt. Die Rhein-Ruhr-Region hat Ja gesagt. Berlin hat Ja gesagt. Da gab es allerdings keinen Bürgerentscheid. Da hat das Abgeordnetenhaus abgestimmt. Ja zu den Olympischen Spielen in Deutschland für die Jahre 2036, 2040 und 2044. Am Wochenende waren die Hamburger dran mit ihrem Bürgerentscheid für oder gegen das globale Sportfest. Und da gab es dann ein klares Votum und das hieß Nein. Unser Reporter Oliver Wuttke fasst die Stimmung in Hamburg zusammen.
15: Das war's. Hamburg hat sich von der Olympia-Idee verabschiedet. Am Tag danach hält sich das Bedauern bei vielen Menschen in der Stadt in Grenzen.
16: Gut, weil ich im Moment mitkriege, dass man für Kinder und Jugendliche gar nicht mehr das Geld ausgeben möchte, was man eigentlich ausgeben müsste.
17: Auch eher voll enttäuscht. Ich habe gedacht, das ist eine gute Sache für die Stadt, um uns ein bisschen zu beleben.
18: Sehr erleichtert, weil ich nicht glaube, dass bezahlbarer Wohnraum erst durch Olympia ermöglicht werden müsste.
19: Ich denke, für die Stadtentwicklung kommen wir auch so wesentlich weiter. Dafür brauchen wir kein Olympia.
15: Das fröhliche große Sportfest, der Glanz auf internationaler Bühne, der Entwicklungsschub für die Metropole Hamburg, all das stand offensichtlich nicht ganz oben auf der Wunschliste vieler Bürgerinnen und Bürger, glaubt auch Uke Göttlich, der Präsident des FC St. Pauli und Mitglied im Präsidium des Deutschen Fußballbunds.
20: Die sozialen Fragen wurden offenbar nicht stark genug beantwortet. Es konnte nicht ausreichend vermittelt werden, dass aus einem großen internationalen Sportereignis konkrete Verbesserungen im Alltag der Menschen entstehen können.
15: Nur in Hamburgs wohlhabenderen Vierteln wie den Elbvororten oder den Walddörfern gab es Mehrheiten für die Olympia-Bewerbung. Dort schätzte man die Chancen des Events größer ein als die Risiken. Dass viele es anders sahen, stößt bei aktiven Sportlerinnen und Sportlern auf Unverständnis, etwa bei Hamburgs Sportlerin des Jahres, Jasmin Bier.
21: Ja, Chance vertan. Chance für alle, ja, leider nicht genutzt. Und natürlich, ja, jede Menge Frust und Enttäuschung, das merkt man schon.
15: Mit Berlin, München und der Rhein-Ruhr-Region bleiben drei Bewerber noch im Rennen. DOSB-Präsident Otto Fricke sieht in der Absage aus Hamburg dennoch allenfalls einen kleinen Dämpfer für die deutschen Olympia-Ambitionen.
22: Für uns ist das so ein bisschen frustrierend nach 19 positiven Ergebnissen in München, in den Städten, in NRW, in Kiel, nachdem es überall zwei Drittel Mehrheiten zuletzt auch in Berlin gegeben hat, dass Hamburg jetzt demokratisch gesagt hat, die Bürger, nein, bei uns in der Stadt wollen wir das nicht.
15: Ende September will der DOSB sich für einen Austragungsort entscheiden. In Hamburg gerät unterdessen die rot-grüne Regierung nach dem Scheitern des Referendums unter Druck. Der Senat wisse nicht, was die Menschen wirklich umtreibe, kritisiert etwa die Linken Co-Fraktionschefin Heike Sudmann.
23: Die meisten Hamburgerinnen haben gesagt, wir haben ein Problem mit steigenden Mieten, wir haben ein Problem mit Obdachlosigkeit, wir haben wahnsinnig viele Baustellen und ihr wollt das Geld in Olympia stecken und schafft es aber noch nicht mal hier in Hamburg bessere Verhältnisse zu schaffen.
15: Dass man 20 Personalstellen für die Olympia-Bewerbung geschaffen habe, aber keine einzige für den Kampf gegen Mietwucher, sei ein Sinnbild für diesen verfehlten Politikansatz, so Sudmann. Auch andere Bewerberstädte könnten Lehren aus dem Hamburger Votum ziehen, glaubt Eckhard Maudrich von der Initiative No Olympia. Das Verhältnis zwischen öffentlichen Investitionen und den Gewinnen des IOC stimme bei Olympia einfach nicht. Als generelle Absage an große Sportereignisse sei das Referendum aber nicht zu verstehen. Vieles, was Olympia in Hamburg bewegen sollte, will der Senat nun trotzdem anpacken, verspricht SPD-Bürgermeister Peter Tschentscher. Verkehrsprojekte, Sportstätten, Barrierefreiheit, all das nun ohne zusätzliches Geld vom Bund.
5: Olympische Spiele in Hamburg. Die Hamburger Bürger haben sich mehrheitlich gegen eine Bewerbung für die Spiele 2026, 2040 oder 2044 entschieden. Oliver Wuttke berichtete. Wir haben heute den 1. Juni und der Juni steht weltweit im Zeichen des Pride Month. In China geht die Staats- und Parteiführung seit der Machtübernahme von Xi Jinping vor 14 Jahren verstärkt gegen die LGBTQ+-Community vor. Pride-Veranstaltungen wie noch vor 6 Jahren in Shanghai gibt es heute nicht mehr. Im Alltag gilt die Millionenstadt Chengdu mit zahlreichen queerfreundlichen Bars als vergleichsweise offen und tolerant. Sie wird gar als Gay-Du bezeichnet.
1: Jay Zhang liebt es, tanzen zu gehen. Zum Beispiel in den berühmten schwulen Club Butterfly in Chengdu. Eine Großraumdisco mit pinken und blauen Partylichtern und Hausmusik, Pop-Rap und K-Pop-Beats. Überwiegend Männer kommen hierher. Zwischendurch gibt es Drag-Queen-Shows. Dabei treten Tänzer auf, die mit extravaganten Kostümen mit Geschlechterrollen spielen. Nach der Party geht's für viele oft mitten in der Nacht zu einem Barbecue-Restaurant in der Nähe. Der Laden hat den Spitznamen Xiaoxianyu, kleine Fee. Die Besitzerin nennt sich selbst kleine Fee und auch viele Schwule fühlen sich wie Feen, weshalb der Ort ziemlich bekannt und beliebt geworden ist. Jay lebt seit 4 Jahren in Chengdu. Er ist froh, dass er hier offen schwul leben kann. In Chengdu akzeptiere ihn sein privates Umfeld, so wie er ist. Und auch der Lifestyle gefällt ihm. In weiten Teilen Chinas ist das nicht so sorglos möglich. Es gibt zwar wenig offene Gewalt, aber gesellschaftliche Ausgrenzung. Homosexualität ist zwar seit 1997 nicht mehr verboten, doch in der Gesellschaft vielerorts ein Tabu. Jays Eltern, hunderte Kilometer weit entfernt in Xi'an im Norden des Landes, bekommen das Urteil der anderen zu spüren. Wenn es nur um mich geht, ich bin von zu Hause ausgezogen, nach Chengdu gekommen und genieße mein Leben hier wirklich sehr. Aber der ganze Stress lastet auf meinen Eltern. Das bereitet mir große Schmerzen. Das ist etwas, was beiden Generationen, mir und meinen Eltern, zu schaffen macht. In Chengdu sei die Atmosphäre entspannter, als Jay es aus anderen Städten gewohnt ist. International ist Chengdu gar bekannt als Gaydu, als Hauptstadt der LGBTIQ-Community. Das findet Jay allerdings übertrieben. Dieses Image werde in der chinesischen Hauptstadt Peking von der Staats- und Parteiführung vor allem als Problem wahrgenommen. Barbetreiber Nevin Chen ist vorsichtig. Die Regierung hält das für eine Schande. Sie will den Ruf als Schwulenhauptstadt loswerden. Keine der Bars kann von sich behaupten, eine Schwulenbar zu sein. Es gibt ungeschriebene Regeln, dass die Bar auch weibliche Gäste haben muss. Was Veranstaltungen angeht, ich weiß, dass ein großer Club versucht hat, was Großes zum Thema Drag zu organisieren. Aber dann wurde das Event plötzlich abgesagt. Seit der Machtübernahme von Staats- und Parteichef Xi Jinping vor 14 Jahren geht der Staat verstärkt gegen die LGBTIQ-Community vor. Dabei geht es um alles, was der Staat als Aktivismus betrachtet, zum Beispiel organisierte Gruppen und Veranstaltungen. Zhang Feng veranstaltet regelmäßig Lesungen und Diskussionsrunden in seinem kleinen Buchladen in Chengdu. Für ihn ist klar, wo die rote Linie ist. Politische Themen aus der Hauptstadt, die chinesische Führung und das politische System dürfen nicht diskutiert werden. Auch öffentliche Veranstaltungen über die Rechte von Schwulen, Lesben und Transpersonen seien tabu. Früher galt Chengdu in China in dieser Hinsicht als sehr liberal. Doch nun bemüht sich die Regierung sehr, dieses Image zu ändern und geht äußerst hart gegen sexuelle Minderheiten und Homosexualität vor. Auch einigen kleinen Buchhandlungen, die Diskussionen zu diesen Themen veranstaltet hatten, wurde untersagt, weitere Veranstaltungen anzubieten.
5: Unsere Korrespondentin Eva Lambe-Schmidt über queeres Leben in China. 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
24: 14.30 Uhr. Land Hessen scheitert mit Millionenklage nach Korruptionsskandal. NRW-Ministerpräsident Wüst sichert Merz volle Unterstützung zu. Malaysia sperrt soziale Medien für Kinder unter 16. Das Wetter, mal Sonne, mal Wolken, einzelne Schauer bis 25 Grad. Mein Name ist Katja Irle. Im Korruptionsskandal um einen Oberstaatsanwalt in Hessen bekommt das Land keinen Schadenersatz von einem verurteilten Unternehmer. Das Landgericht Frankfurt entschied, Bestechung sei kein Grund für Schadenersatz. HR-Gerichtsreporterin Heike Borowka.
25: Das Land Hessen hatte von dem verurteilten Unternehmer 5,7 Millionen Euro eingeklagt, weil er mit dem Oberstaatsanwalt, einem bekannten Korruptionsermittler im Gesundheitswesen, eine Firma gegründet hatte. Diese Firma erstellte gegen Geld Gutachten für die Justiz. Diese Gutachten wurden auch in Strafverfahren verwendet. In der Klage sei nicht ausreichend erklärt, wie das Land eigentlich geschädigt wurde, urteilte deshalb das Gericht. Das Urteil ist noch nicht rechtskräftig.
24: Die Opposition in Hessen hat der schwarz-roten Landesregierung einen Monat vor der Halbzeit der Legislaturperiode eine enttäuschende Zwischenbilanz vorgeworfen. Die Grünen sprachen von mauen Ergebnissen und von drastischen Kürzungen an Schulen und Hochschulen. Die AfD bemängelte zu lange Gerichtsprozesse und forderte eine Migrationswende. Von der FDP hieß es, beim Wohnungsbau gehe es nicht voran. Die Landesregierung will ihre eigene Zwischenbilanz morgen vorlegen. Eine Reise von Entwicklungsministerin Alabali Radovan in den Libanon ist aus Sicherheitsgründen abgebrochen worden. Ihr Flugzeug drehte beim Anflug auf Beirut abrupt ab. Hintergrund ist die militärische Lage, die immer gefährlicher wird. ARD-Korrespondentin Nina Amin.
26: Über Beirut sind Aufklärungsdrohnen der israelischen Armee zu hören. Die Anwohner in den südlichen Vororten der libanesischen Hauptstadt fliehen aus ihren Vierteln. Am Vormittag hatten der israelische Ministerpräsident Netanyahu und Verteidigungsminister Katz angekündigt, Ziele in den südlichen Vororten von Beirut anzugreifen. Erklärt wurde das mit den wiederholten Verstößen gegen die Waffenruhe durch die Hisbollah. Die pro-iranische Miliz greift den Norden Israels an.
24: Tagelang hatte es Spekulationen gegeben, NRW-Ministerpräsident Wüst solle Friedrich Merz als Kanzler ablösen. Jetzt hat Wüst die Gerüchte noch einmal so wörtlich als Quatsch zurückgewiesen. Er sagte bei einem CDU-Treffen in Meschede im Sauerland, Merz gehe seine Aufgaben entschlossen an. Er stehe voll und ganz hinter ihm. Auch der Kanzler lobte die Arbeit von Wüst. Noch nie sei die NRW-CDU so stark gewesen wie aktuell unter Wüst. Malaysia sperrt seit heute soziale Medien für Kinder und Jugendliche unter 16. Die Betreiber von großen Plattformen wie Instagram, TikTok und YouTube müssen Systeme zur Altersprüfung einführen. Aus dem ARD-Studio Südostasien, Christiane Justus.
27: Unternehmen, die sich nicht daran halten, drohen Strafen von umgerechnet bis zu etwa 2 Millionen Euro. Eltern dagegen, deren Kinder es schaffen, das Gesetz zu umgehen, werden nicht bestraft. Die Regierung in Malaysias Hauptstadt Kuala Lumpur erklärte, die Maßnahmen zielten darauf ab, Kinder vor schädlichen Inhalten, vor Cybermobbing und vor Plattformfunktionen zu schützen, die zu übermäßiger Nutzung verleiten sollen. Auch in Deutschland, wie in zahlreichen anderen Ländern, wird über eine gesetzliche Begrenzung der Social-Media-Nutzung von Jugendlichen diskutiert.
24: Das waren die Nachrichten. Das Wetter. Auch am Nachmittag Sonne und Wolken, meist trocken, bei Höchstwerten zwischen 19 und 25 Grad. In der kommenden Nacht kühlt es dann ab auf 14 bis 9 Grad. Morgen erst noch freundlich, am Nachmittag kommen dann von Südwesten her teils kräftige Schauer und Gewitter, das Ganze bei maximal 26 Grad. Die weiteren Aussichten: am Mittwoch Sonne und Wolken, meist trocken bis 23 Grad. Donnerstag Wolken, Wind, örtlich Schauer und Gewitter bis 22 Grad. Die Zeit, es ist 14.34 Uhr.
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24: Vorsicht auf der A44 Kassel Richtung Dortmund. Zwischen Kassel-Bad Wilhelmshöhe und Zierenberg liegen Reifenteile auf der Fahrbahn. Vorsicht auch auf der A66 Wiesbaden Richtung Frankfurt. In der Auffahrt Wiesbaden-Erbenheim, hier ist ein Fahrrad auf der Fahrbahn. Vorsicht auf der B8 Frankfurt Richtung Königstein. Zwischen Frankfurt-Höchst und Bad Soden ist Kies auf der Fahrbahn. A643 Wiesbaden Richtung Mainz. Zwischen Schiersteiner Kreuz und Mainz-Gonsenheim 3 Kilometer Stau. A661 Egelsbach Richtung Oberursel. Zwischen der Auffahrt Frankfurt-Eckenheim und Frankfurt-Heddernheim 3 Kilometer stockend. Und zuletzt die A661 Oberursel Richtung Egelsbach. Zwischen Bad Homburger Kreuz und Frankfurt-Eckenheim 5 Kilometer Stau und stockend wegen eines defekten LKW in einer Baustelle.
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8: Ich grüße Sie. Es muss viel investiert werden, damit Deutschlands Wirtschaft wieder auf die Beine kommt. Dafür hat die Bundesregierung auch extra viel Geld bereitgestellt. Da wird also heftigst diskutiert, wo Geld fehlt, wie man noch Fördermittel locker machen könnte und dann sowas. Nicht alle Mittel, die für 2025 durch den Sonderschuldentopf, das sogenannte Sondervermögen, freigegeben wurden, wurden auch ausgeschöpft. Darüber habe ich mit unserem Hauptstadtstudio-Korrespondenten Philipp Eckstein gesprochen. Rund 37 Milliarden Euro waren für 2025 vorgesehen. Wie viel ist davon jetzt übrig geblieben?
10: Also wirklich abgeflossen mit dem Stichtag Ende 2025 sind 24 Milliarden Euro aus diesem sonderfinanzierten Schuldentopf. Das heißt eine Differenz von gut 13 Milliarden Euro. Das heißt, man hat nicht so viel Geld, so viele Projekte bewilligt, so viel Geld ausgegeben, wie man sich das vorgenommen hat. Ja, und über die Gründe können wir ja bestimmt gleich noch sprechen.
8: Allerdings, mit dem Sondervermögen soll ja die Konjunktur angekurbelt werden. Infrastruktur, Wohnungsbau, Digitalisierung, Forschung, das sind Bereiche, die profitieren sollten. Wer hat denn da alles nicht abgerufen, was möglich gewesen wäre?
10: Ja, also so im Detail muss man sagen, es ist ja heute ein Monitoring-Bericht vorgestellt worden, 380 Seiten. Das hat ein ziemlich kompliziertes System, wo auf die verschiedenen Bereiche, Sie haben sie angesprochen, aufgeschaut wird. Und wenn man da drauf schaut, muss man sagen, es gibt vor allem Fortschritte oder gut läuft es so lange bei Krankenhäusern, bei der Sportinfrastruktur. Das hat aber auch teilweise damit zu tun, dass der Gelder proaktiv überwiesen werden, die dann vor Ort verplant werden. Etwas ja im Hintertreffen ist man vor allem noch in den Bereichen Verkehr, bei der Forschung und Entwicklung und Energie. Und um vielleicht mal einen Posten rauszugreifen, Verkehr, da ist eine Erklärung dafür, dass man unter anderem auch bei Schienenprojekten für die Deutsche Bahn, dass es da noch Absprachen und Verhandlungen zwischen dem Bund und der Deutschen Bahn gibt. Und da zeigt man sich im Finanzministerium jetzt doch sehr optimistisch, dass im 2026 dann das Geld deutlich schneller und auch mehr abfließen wird als im vergangenen Jahr.
8: Woran liegt es denn generell, dass da Geld nicht da landet, wo es ja doch offensichtlich gebraucht wird? Der Finanzminister hat ja auch gesagt, dass Geld schneller fließen müsste. Ist da mal wieder die Bürokratie ein Hemmschuh?
10: Also es gibt, glaube ich, zwei Probleme. Ein Problem ist einmal, dass die Bundesregierung und auch der Finanzminister Lars Klingbeil etwas falsche Erwartungen auch in der Öffentlichkeit geschürt hat. Das klang ja so, als wenn Sondervermögen wird verabschiedet und morgen verschwindet das Schlagloch vor meiner Haustür und das örtliche Schwimmbad ist saniert. Also und da hat man schon auch sehr markige O-Töne gegeben, aber faktisch ist es einfach so, dass diese Projekte, gerade diese großen Infrastrukturprojekte, ein Ausschreibungsverfahren haben, was kompliziert und langwierig ist und bis dann auch wirklich ein solches Projekt umgesetzt wird, das dauert. Hinzu kommt, und das ist ein zweiter Grund, neben diesen bürokratischen Hürden, die es tatsächlich auch gibt, dass man im vergangenen Jahr etwas optimistisch auch mit der Prognose war, wie viel Geld da schon abgerufen wird. Man muss sich nochmal daran erinnern, der Haushalt ist ja erst im September verabschiedet worden, weil es die Bundestagswahl gab. Das eigentliche Gesetz zu diesem Sondervermögen dann erst Ende September 2025 und da war einfach relativ wenig Zeit. Das ist jetzt auch eine Erklärung der Bundesregierung, die sagt, schaut mal auf die Zahlen 2020. 2026, da haben sie uns Zahlen genannt, bis Ende April. Und da sieht man schon, dass es da ja mehr Tempo bei der Mittelbewilligung und auch beim Mittelabfluss gibt.
8: Diese Milliarden, die jetzt nicht abgerufen wurden, was passiert denn mit denen? Stehen die weiterhin zur Verfügung für die Projekte, für die sie gedacht sind?
10: Ja, und ich glaube, das ist eigentlich auch die gute Nachricht. Also man muss sich jetzt keine Sorgen machen, nur weil da einmal ein Ministerium vielleicht auch etwas zu langsam war oder es noch etwas länger gedauert hat. Das Geld ist nicht weg. Eine Investition ist damit nicht verloren. Das Finanzministerium betont auch, dass diese Investitionen überjährig, heißt es technisch, auch angesetzt werden können. Das heißt, die Gelder, die 2025 eigentlich eingeplant waren, die kann man jetzt auch 2026 oder noch in den kommenden Jahren dann mit verplanen, auch für eben Projekte, für die sie ja eigentlich auch vorgesehen waren.
8: Das Geld ist also nicht weg und es hat auch niemand anders. Es ist noch viel Geld übrig aus 2025, aus dem Sondervermögen Geld, das auch in diesem oder sogar im nächsten Jahr noch ausgegeben werden kann für Infrastrukturmaßnahmen und anderes. Warum man das dann einen 380-seitigen Monitoring-Bericht erstellen müsste, es wissen die Götter.
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8: Im Koalitionsvertrag hatten sich Union und SPD auf eine BAföG-Novelle geeinigt, die zum kommenden Wintersemester eine Erhöhung der Wohnkostenpauschale von 380 auf 440 Euro pro Monat vorsieht. Der Grundbedarf für Studenten soll in zwei Schritten an das Grundsicherungsniveau angepasst werden. Aber es wird wohl noch dauern, bis da mehr Geld fließt. Die Bundesforschungsministerin Beer rechnet nicht mehr mit einer schnellen Reform des BAföG. Die SPD widerspricht und pocht auf vereinbarten Anhebungen der Leistungen ab dem Wintersemester. Aus unserem Hauptstadtstudio Ruth Kirchner.
11: Nach den skeptischen Äußerungen von Bundesforschungsministerin Dorothee Beer von der CSU zur BAföG-Reform bekräftigt ihr Ministerium, die Erhöhung der BAföG-Leistungen soll kommen. Das Forschungsministerium arbeitet daran, dass die BAföG-Reform Ende Juli im Kabinett verabschiedet wird und zum Wintersemester 2026/27 in Kraft treten kann, schreibt das Ressort auf der Plattform X. Weitere Angaben wurden nicht gemacht. Beer hatte sich am Wochenende pessimistisch zur Reform der Ausbildungsförderung für Studierende geäußert. Ihr Ministerium habe zwar alle Weichen gestellt, aber sie rechne nicht mehr mit einer schnellen Reform, sagte sie in einem Interview und verwies auf Widerstand in den Koalitionsfraktionen. Zugleich äußerte sie Verständnis für einen möglichen Stopp der Reformen wegen allgemeiner Sparzwänge. Die SPD reagierte empört auf die Aussagen von Beer. Die SPD-Bundestagsfraktion steht geschlossen hinter der Reform, heißt es. SPD-Forschungspolitikerin Lina Seitzel übt scharfe Kritik an der Ministerin.
12: Die Aussage von Dorothee Beer ist falsch und irritiert. Die BAföG-Reform ist zwischen den Koalitionsfraktionen auf Basis des Koalitionsvertrags vereinbart. Die Finanzierung wurde gemeinsam mit Bundesfinanzminister Lars Klingbeil geklärt und ist sichergestellt.
11: Seitzel forderte Beer auf, ihre Hausaufgaben zu machen und den Gesetzentwurf zügig ins Kabinett einzubringen. Der Koalitionsvertrag von Union und SPD sieht vor, in diesem Jahr zum Wintersemester die Wohnkostenpauschale für Studierende, die nicht mehr bei den Eltern leben, anzuheben. In den kommenden Jahren ist eine Anhebung des sogenannten BAföG-Grundbedarfs geplant. Aktuell sind das 475 Euro. Wie viel BAföG-Studierende tatsächlich bekommen, hängt vom Einkommen der Eltern und anderen Faktoren ab.
8: Der Zeitplan für die Reform des BAföG kann möglicherweise nicht eingehalten werden. Wo es hakt, Ruth Kirchner hat uns berichtet. Etwa 5 Millionen Menschen leben in der Zentralafrikanischen Republik. Das ist ein Binnenstaat, der zu den ärmsten Ländern der Welt zählt und so gut wie keine Infrastruktur bietet. Jederzeit können dort bewaffnete Konflikte ausbrechen. Das Auswärtige Amt rät dringend von Reisen dorthin ab. Keine gute Situation also für die Bewohner, Kinder in die Welt zu setzen. Viele Kinder überleben ihr erstes Lebensjahr nicht. Heute, am Internationalen Kindertag, schauen wir in die Zentralafrikanische Republik.
13: Gypsy Kelembona hält ein Bündel im Arm, das in eine Decke eingewickelt ist. Das Baby ist winzig klein. Es ist ihre Tochter, Issa Abigail. Sie ist gerade einmal 2 Wochen alt. Issa ist ein Frühchen. Sie kam mit 7 Monaten auf die Welt, erzählt die Mutter. Ich habe erst im 5. Monat bemerkt, dass ich schwanger bin. Vorher wusste ich es nicht. Gypsy Kelembona ist 20, eine junge Mutter. Gypsy lebt auf dem Land, in einem Dorf, ein gutes Stück entfernt von der Hauptstadt Bangui. Eines Morgens kann sie vor lauter Schmerzen nicht mehr laufen, bringt zu Hause Zwillinge zur Welt. Schnell ist klar, eines der beiden Babys hat schwere gesundheitliche Probleme. Doch im Dorf gibt es kein Krankenhaus, auch keinen Krankenwagen. Gypsy muss mit ihren zwei neugeborenen Babys ins Krankenhaus in die Hauptstadt gebracht werden. Als wir hier angekommen sind, war eines der Zwillingskinder bereits gestorben. In diesem Krankenhaus gibt es ein Angebot, um Mütter aufzufangen, die das erlebt haben. Die Zentralafrikanische Republik gehört zu den Ländern in Afrika mit der höchsten Säuglingssterblichkeit. Laut einer Statistik sind es rund 67 Kindstote im ersten Lebensjahr je 1000 Lebendgeburten. Zum Vergleich, in Deutschland sind es nur 3 Kinder. Die Säuglings- und Kindersterblichkeit ist ein großes Problem in der Zentralafrikanischen Republik, ausgelöst durch Armut, Konflikte und dem Mangel an Krankenhäusern und medizinischem Personal. Dr. Kango läuft durch einen langen Flur. Die Wände sind dunkel gestrichen, kühles Neonlicht strahlt von der Decke. Dr. Kango ist Kinderarzt und Chef der Notaufnahme in diesem Kinderkrankenhaus. Schwangerschaft, Geburt und die ersten Lebensjahre für viele Kinder in diesem Land

0: Sie streicht der kleinen Issa über den Kopf. Ein Baby, das eine Chance hat. Eine Chance auf Leben.
1: Heute ist der internationale Kindertag. In vielen Ländern ist die Säuglingssterblichkeit immer noch sehr hoch und mangelnde Gesundheitsversorgung, wie in der Zentralafrikanischen Republik, macht auch die ersten Lebensjahre zum großen Problem für viele. Karin Bentsch berichtete.
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1: Montag, früher Nachmittag, 14.47 Uhr. Der deutsche Glasfasermarkt schwächelt. Der Ausbau läuft zwar weiter, aber viele Anbieter stehen wirtschaftlich unter Druck. Projekte werden verschoben, Firmen gehen insolvent. Woran liegt das und wie dramatisch ist die Lage? Dazu hat unsere Börsenreporterin Michelle Goddemeier recherchiert und sie sagt uns zunächst, wie die aktuelle Lage am Glasfasermarkt ist.
4: Die Situation in der deutschen Glasfaserbranche ist angespannt. Das sagen Experten aus der Branche selbst und Wirtschaftswissenschaftler. Der Ausbau läuft zwar weiter, aber es gibt mittlerweile viele Anbieter, die wirtschaftlich stark unter Druck stehen, vor allem kleinere Anbieter. Zuletzt gab es immer mehr Meldungen von Insolvenzen. Das hat teilweise zur Folge, dass Bauprojekte verschoben werden müssen oder die Glasfaserfirmen ihre Pläne reduzieren müssen. Die Experten sagen, ja, die Lage am Glasfasermarkt ist schwierig und angespannt, aber man kann noch nicht von einer Krise sprechen. Der Markt ist dabei, sich neu auszurichten und Firmen passen jetzt ihre Geschäftsmodelle an.
1: Machen wir es ein bisschen konkreter. Mit welchen Problemen hat die Branche denn zu kämpfen?
4: Da gibt es gleich mehrere Probleme. Zum einen ist der Glasfaserausbau in Deutschland generell sehr teuer. Die Ausbaukosten sind viel höher als in anderen Ländern. Das hat auch mit den deutschen Standards zu tun. Mit dem Ukraine- und Iran-Krieg sind die Baukosten noch weiter gestiegen und das bedeutet eine zusätzliche Belastung für die Firmen. Zum anderen gibt es viel Konkurrenz. Oft bauen mehrere Anbieter gleichzeitig in einem Ort. Also zum Beispiel ein kleiner lokaler Anbieter plant Glasfaser. Kurz darauf kündigt die Telekom ebenfalls einen Ausbau an. Dann rechnen sich beide Projekte schlechter. Außerdem bleiben viele Menschen erstmal bei DSL oder Kabel, weil das für sie gut genug funktioniert. Die Bereitschaft, zu Glasfaser zu wechseln, ist also deutlich geringer, als Firmen es im Vorhinein erwartet hätten. Und dann kommt noch der Fachkräftemangel hinzu. Da gibt's also eine ganze Reihe von Herausforderungen.
1: Koordinierung ist also ein Problem und auch das Interesse der Kunden. Was bedeutet das denn nun für den Ausbau des Glasfasernetzes?
4: Die angespannte Lage bedeutet nicht, dass der Glasfaserausbau in Deutschland jetzt stoppt. Aber sie verändert natürlich, wie, wo und von wem gebaut wird. Einige Experten glauben, dass viele kleinere Anbieter in den nächsten Jahren vom Markt verschwinden oder sich zusammenschließen könnten. Die letzte Bundesregierung wollte ja ein flächendeckendes Glasfasernetz bis 2030. Das ist aus heutiger Sicht aber völlig unrealistisch. Aber ja, der Ausbau läuft weiter.
1: Was müsste denn passieren, damit es besser laufen wird mit dem Glasfaserausbau?
4: Da gibt es unterschiedliche Forderungen. Eine ganz wichtige und oft genannte Forderung ist die nach schnelleren Genehmigungen. Die Kritik ist, dass die Verfahren immer noch viel zu lange dauern in Deutschland. Und auch der Bau an sich. Wer heute einen Vertrag abschließt, ist oft erst in einigen Monaten oder Jahren am Glasfasernetz. Und ein dritter Punkt ist die Überzeugung von Kunden. Viele halten an DSL- oder Kabelverträgen fest und wollen gar nicht wechseln. Da wünschen sich die Branchenverbände zum Beispiel, dass mehr Aufklärungsarbeit auch von der Politik erfolgt und erklärt wird, warum Glasfaserverbindungen so wichtig für die digitale Zukunft sind.
1: Es geht nicht so schnell, wie es eigentlich gehen sollte. Der Glasfaserausbau schwächelt. Michelle Goddemeier aus unserer Börsenredaktion über die Probleme, die dahinterstehen.
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1: Vor 65 Jahren gab es erstmals eine Pille, die verhinderte, dass man ungewollt schwanger werden konnte. Die Anti-Baby-Pille war der Wegbereiter für eine sexuelle Revolution, eine Befreiung für viele Frauen. Zunächst kam die Pille in den USA, dann 1961 auch in der Bundesrepublik auf den Markt und einige Jahre später auch in der DDR, wo sie den schönen Namen Kinderwunschpille trug. Das sagt schon etwas über das Bild, das man mit dem Medikament verbindet. Inzwischen hat sich die Einstellung der Gesellschaft zur Pille verändert. Lena Bodewein über die Geschichte.

0: Als die Pille auf den Markt kam, stand Brenda Lees Schmalzsong I'm Sorry, es tut mir leid, oben in den Hitparaden. Es war ein Zeitalter, in dem konservative Ideale und feste Rollenbilder die Gesellschaft prägten. Und Frauen konnte vieles leid tun, vor allem sie sich selbst, fremdbestimmt wie viele von ihnen waren.
1: I'm sorry, so sorry.
0: Bis dahin war Sexualität für die meisten Frauen nicht mit Lust verbunden, sondern mit Angst. Angst vor Schwangerschaft, Angst vor Schande. Und jetzt bekamen sie in Form einer kleinen Tablette die Möglichkeit, sich von dieser Angst zu befreien. Ein Werkzeug der Selbstbestimmung. Oder, wie die amerikanische Krankenschwester und Frauenrechtlerin Margaret Sanger sagte,
2: Many people are horrified at the idea of birth control. While to me,
0: eine neue moralische Verantwortung, das sei die Geburtenkontrolle. Sanger hatte schon seit den 1910er Jahren von einer magischen Pille geträumt und für die Idee der simpel zu handhabenden Verhütung jahrzehntelang gekämpft. Jetzt wurde ihr Traum wahr. Und die Frauen bekamen eine große Unabhängigkeit, erinnert Frauenärztin Stefanie Schulze-Mosgau.
3: Also die Frauen konnten ihren Zyklus steuern, die konnten dafür sorgen, dass sie nicht schwanger werden, ganz einfach, und sie konnten das eben kontrollieren. Das heißt, wenn der Mann das Kondom anwendet, gut, aber die Frau hatte tatsächlich durch die Pille die Kontrolle.
0: Zunächst wurde sie nur verheirateten Frauen verschrieben, offiziell wegen Menstruationsbeschwerden oder Akne. Dass dieses Wundermittel Schwangerschaften verhinderte, stand nur klein im Beipackzettel. Doch es sprach sich schnell herum und die Pille wurde ein Erfolg. Ein Erfolg, den die Kirche allerdings verteufelte. Allen voran Papst Paul VI. Mit seiner Enzyklika Humanae Vitae, nach der jeder eheliche Akt auf die Erzeugung menschlichen Lebens hingeordnet sein müsse. Aber zu spät. Die Frauen konnten die Verhütung selbst in die Hand nehmen, eine Freiheit leben, die in der sexuellen Revolution mündete und in der die Akte womöglich sowieso meist unehelich geschahen. Ein winziges Medikament veränderte die Welt auf gigantische Weise. Neue Perspektiven eröffneten sich, für Historikerin Eva-Maria Siljes in einem NDR-Beitrag erörtert.
4: Die jungen Frauen, die dann in den 60er Jahren ja auch vermehrt beginnen zu studieren, die wussten, aha, wenn ich die Pille nehme, bin ich sicher vor einer Schwangerschaft und kann zum Beispiel mein Studium beenden.
0: Und dann erst arbeiten, bis es wirklich mit der Familienplanung losgeht. Aber nicht nur in progressiven Kreisen wurde die Verhütungsmöglichkeit gefeiert und genutzt. Auch die in eher konservativen Kreisen gehörte US-amerikanische Country-Sängerin Loretta Lynn sang ein Loblied auf die Pille. The Pill, die Geschichte einer Frau, die es satt hat, von ihrem Mann Jahr für Jahr geschwängert zu werden. Doch diese Wahlfreiheit hatte ihren Preis, wie Eva-Maria Siljes erzählt.
4: Die Pille war eine richtige Hormonbombe. Die Hormondosierung war einfach unglaublich hoch. Und viele der Frauen, die die Pille zu Beginn genommen haben, hatten unter den Nebenwirkungen zu leiden. Und diese Nebenwirkungen waren einfach erheblich.
0: Zum Beispiel Schwindel, Gewichtszunahme, Übelkeit. Das galt vor allem für die ersten Präparate. Es wurde zwar besser in nachfolgenden Generationen der Pille, aber dennoch.
3: Im Augenblick geht es ja eher darum, dass dann vielleicht auch eher dieses Thema, der Mann sollte auch Verantwortung tragen. Und die Frau muss das ja nicht alles sozusagen auf ihrer Gesundheit laufen lassen, mit möglichen Nebenwirkungen oder Unverträglichkeiten, sondern der Mann kann das ja auch machen.
0: Sagt Stefanie Schulze-Mosgau. Die Pille für den Mann, das ist noch eine ganz andere Geschichte. Die Pille für die Frau? Bei jungen Menschen ist sie abgemeldet. Nur noch jede vierte Frau unter 22 Jahren lässt sie sich verschreiben. Doch vor 65 Jahren, da brachte sie die Freiheit.
5: Vor 65 Jahren war in Deutschland erstmals die Anti-Baby-Pille verfügbar, damals noch eine ziemliche Hormonbombe. Aber vielen Frauen hat sie eine große Freiheit verschafft, ihre Sexualität frei erleben zu können. Lena Bodewein berichtete. Was wäre gewesen, wenn Marilyn Monroe nicht mit nur 36 Jahren verstorben wäre? Wenn sie vielleicht sogar ihren 100. Geburtstag heute hätte feiern können? Dann hätten wir jetzt ein anderes Bild von ihr, nicht das ewig Junge. Auf der Liste der größten Schauspielerinnen, da schafft sie es beim amerikanischen Filminstitut immerhin auf Platz 6 zwischen Greta Garbo und Elizabeth Taylor. Manche mögen es heiß, Blondinen bevorzugt, das verflixte siebte Jahr, drei ihrer erfolgreichsten Filme. In Los Angeles, ihrer Heimat, wird sie heute natürlich besonders gefeiert.
6: Vor 100 Jahren wird in Los Angeles Norma Jean geboren, ein kleines Mädchen, das seine Jugend in Pflegefamilien verbringt und seine alleinstehende Mutter nur selten sieht. Mit 16 heiratet sie zum ersten Mal. Ein paar Jahre später beginnt sie zu modeln. Und dreht dann schon als Marilyn Monroe ihre ersten Filme. Asphaltdschungel sei ihr Durchbruch gewesen, sagt Simran Bala, Kuratorin der Ausstellung, mit der das Academy Museum in Los Angeles Marilyns Geburtstag feiert. Mit Filmplakaten, Filmausschnitten, aber auch, natürlich, berühmten Kleidern aus ihrer Karriere, bei denen man sofort legendäre Filmszenen vor Augen hat, wie das original pinke Kleid aus Blondinen bevorzugt. But diamonds are a girl's best friend.
7: A kiss may be grand. We have the pink dress from Gentlemen Prefer Blondes, in which she performs the song Diamonds are a girl's best friend.
6: Und eine Kopie des wahrscheinlich berühmtesten Kleides. Marilyn Monroe in einem weißen, schulterfreien Kleid über einem U-Bahn-Gitter stehend und der Luftzug bläst ihren Rock nach oben. Die Szene aus Das verflixte siebte Jahr. Regisseur Billy Wilder drehte zwei Filme mit ihr und beschwerte sich über ihre Unzuverlässigkeit am Set. Manche Szenen mussten zigmal gedreht werden. Where's that bourbon?
7: At the same time, we have letters from directors such as.
8: Wir haben Briefe von Regisseuren, etwa Billy Wilder hat darüber geredet. Aber meist war am Ende das Fazit, auch wenn sie 80 Anläufe brauchte, die 81. Einstellung machte das dann wieder
7: weg.
6: Gegen das Image des blonden Dummchens, das sie in ihren erfolgreichsten Filmen spielte, wehrte sie sich. Etwa indem sie eine eigene Produktionsfirma gründete und sich damit etwas mehr Kontrolle verschaffte über ihr Leben und ihre Karriere, meint Bala.
7: And having her own production company helped her.
8: Dadurch hatte sie mehr Mitsprache bei ihren Rollen oder mit welchen Regisseuren oder Kameraleuten sie arbeiten wollte.
7: Which director and which cinematographer she would work with.
6: Ihr Privatleben war turbulent. Weitere Ehen mit Baseballstar Joe DiMaggio und Autor Arthur Miller scheiterten. Viele Beziehungsgerüchte, unter anderem in Verbindung mit Präsident John F. Kennedy, liefern nach wie vor Stoff für Spekulationen.
9: Happy Birthday, Mr. President. Happy Birthday to you.
6: Genau wie ihr früher Tod. Mit nur 36 Jahren starb sie in ihrem gerade erst bezogenen Haus in Los Angeles an einer Überdosis Schlafmittel. Vermutlich Selbstmord, befanden die Behörden. Sie war in psychiatrischer Behandlung, hatte Probleme mit Alkohol und Tabletten. Ihr Tod machte sie erst recht zur Ikone. Alles, was mit ihr in Verbindung zu bringen ist, ist heute wertvoll. Von hingekritzelten Notizen bis hin zu ihren Möbeln. In Auktionshäusern in Los Angeles wird gerade einiges davon versteigert, zum Beispiel die Tore ihres Hauses, kurz vor ihrem Tod installiert. Margaret Barrett vom Auktionshaus Julien's.
10: She had those gates installed a couple weeks before she passed away.
6: Das erste und einzige Haus, das Marilyn Monroe je besessen hat, beschäftigt zurzeit die Gerichte. Es wurde vor 2 Jahren unter Denkmalschutz gestellt, um den geplanten Abriss zu verhindern. Die heutigen Eigentümer allerdings klagen dagegen. Sie sagen, vom Originalzustand sei sowieso nichts mehr übrig. Denn das Haus hat einige Renovierungen hinter sich. Das habe die Stadt bisher nie interessiert.
5: Happy Birthday, Marilyn Monroe. Heute wäre sie 100 Jahre alt geworden. Antje Sieb hat zurückgeblickt auf Monroes kurzes 36-jähriges Leben.

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1: 15 Uhr. Land Hessen scheitert mit Millionenklage nach Korruptionsskandal. Reise von Ministerin Alabali Radovan in den Libanon abgebrochen. Malaysia sperrt soziale Medien für Kinder unter 16. Das Wetter, mal Sonne, mal Wolken, einzelne Schauer bis 25 Grad. Mein Name ist Katja Irle. Im Korruptionsfall um einen Oberstaatsanwalt in Hessen bekommt das Land keinen Schadenersatz von einem verurteilten Unternehmer. Das Landgericht Frankfurt entschied, Bestechung sei kein Grund für Schadenersatz. HR-Gerichtsreporterin Heike Borowka.
2: Das Land Hessen hatte von dem verurteilten Unternehmer 5,7 Millionen Euro eingeklagt, weil er mit dem Oberstaatsanwalt, einem bekannten Korruptionsermittler im Gesundheitswesen, eine Firma gegründet hatte. Diese Firma erstellte gegen Geld Gutachten für die Justiz. Diese Gutachten wurden auch in Strafverfahren verwendet. In der Klage sei nicht ausreichend erklärt, wie das Land eigentlich geschädigt wurde, urteilte deshalb das Gericht. Das Urteil ist noch nicht rechtskräftig.
1: Eigentlich wollte Entwicklungsministerin Alabali Radovan in den nächsten 2 Tagen Gespräche im Libanon führen. Ihr Flugzeug dreht aber kurz vor der Landung in Beirut ab. Zur Begründung hieß es, die Lage zwischen Israel und der pro-iranischen Hisbollah habe sich zugespitzt. Trotz einer Waffenruhe greifen sich beide weiter an. Und Israel hat heute angekündigt, Ziele der Hisbollah in den Vororten von Beirut zu attackieren. Die Bundesagentur für Arbeit erwartet in ihrem Haushalt ein höheres Defizit als angenommen. Bisher war die Nürnberger Behörde von 4 Milliarden ausgegangen. Nach Medienberichten könnte das Minus bis zum Jahresende auf 5 bis 8 Milliarden Euro steigen. ARD-Reporterin Stanislaus Kosakowski.
3: Behördenchefin Andrea Nahles kündigte bereits an, das Defizit der BA wird größer, als wir es im Herbst letzten Jahres vermutet haben. Grund sei die anhaltend schlechte Wirtschaftslage. Eine wachsende Arbeitslosenzahl verursacht steigende Versicherungsleistungen, die die BA auszahlen muss. Die Bundesregierung muss klären, wie sie zusätzliche Mehrausgaben der BA finanziert. Das könnte eine Diskussion um höhere Beiträge für die Arbeitslosenversicherung mit sich bringen.
1: Vor einem Jahr hatte ein 36-jähriger Syrer feiernde Menschen in Bielefeld mit einem Messer angegriffen. Jetzt hat ihn das Düsseldorfer Oberlandesgericht für diesen Terroranschlag zu lebenslanger Haft verurteilt, wegen vierfachen versuchten Mordes. Außerdem stellten die Richter eine besondere Schwere der Schuld fest und ordneten Sicherungsverwahrung an. Dem 36-Jährigen fehle jegliche Empathie mit den Opfern. Wegen seiner radikal-islamischen Gesinnung sei er nach wie vor gefährlich. Malaysia sperrt seit heute soziale Medien für Kinder und Jugendliche unter 16. Die Betreiber von großen Plattformen wie Instagram, TikTok und YouTube müssen Systeme zur Altersüberprüfung einführen. Aus dem ARD-Studio Südostasien, Christiane Justus.
4: Unternehmen, die sich nicht daran halten, drohen Strafen von umgerechnet bis zu etwa 2 Millionen Euro. Eltern dagegen, deren Kinder es schaffen, das Gesetz zu umgehen, werden nicht bestraft. Die Regierung in Malaysias Hauptstadt Kuala Lumpur erklärte, die Maßnahmen zielten darauf ab, Kinder vor schädlichen Inhalten, vor Cybermobbing und vor Plattformfunktionen zu schützen, die zu übermäßiger Nutzung verleiten sollen. Auch in Deutschland, wie in zahlreichen anderen Ländern, wird über eine gesetzliche Begrenzung der Social-Media-Nutzung von Jugendlichen diskutiert.
1: Das waren die Nachrichten. Das Wetter. Sonne und Wolken, meist trocken, bei Höchstwerten zwischen 19 und 25 Grad. Auch in der kommenden Nacht kein Regen in Sicht. Es kühlt ab auf 14 bis 9 Grad. Morgen erst freundlich, am Nachmittag dann teils kräftige Schauer und Gewitter bei maximal 26 Grad. Die weiteren Aussichten. Am Mittwoch Sonne und Wolken, meist trocken, etwas kühler bis 23 Grad. Am Donnerstag ab und zu Sonne, sonst Wolken, Wind und Schauer bei ähnlichen Temperaturen. Die Zeit, es ist 15.04 Uhr.
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1: Vorsicht auf der A67 Darmstadt Richtung Mönchhof-Dreieck. Zwischen Büttelborn und Groß-Gerau liegt ein Handfeger auf der Fahrbahn. A66 Frankfurt Richtung Wiesbaden. Zwischen Wiesbaden-Mainzer Straße und Schiersteiner Kreuz 3 Kilometer Stau und stockend. A643 Wiesbaden Richtung Mainz. Zwischen Schiersteiner Kreuz und Mainz-Mombach 2 Kilometer stockend. A661 Egelsbach Richtung Oberursel, zwischen Frankfurt-Eckenheim und Frankfurt-Heddernheim 2 Kilometer stockend, auch hier. Und zuletzt noch die A661 Oberursel Richtung Egelsbach, zwischen Bad Homburger Kreuz und Frankfurt-Eckenheim 4 Kilometer Stau und stockend.
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5: Ich grüße Sie. Krieg und keine Aussicht auf ein Ende. Zwischen Israel und der Hisbollah im Libanon kehrt einfach keine Ruhe ein. Eigentlich sollte ja eine Waffenruhe zwischen Israel und der Hisbollah im Libanon greifen, aber die Waffen schweigen nicht. Es gibt ständig gegenseitigen Beschuss. Israels Armee hat die laufende Offensive im Süden des Libanon ausgeweitet und rückt weiter nach Norden vor. Am Wochenende hatte sie die strategisch wichtige Kreuzritterfestung Beaufort eingenommen und hat nun etwa 20% des libanesischen Staatsgebietes besetzt. Ich habe mit unserer Korrespondentin Nina Amin gesprochen. Sie ist nach Beirut gereist, um die Lage besser beurteilen zu können. Auch in der libanesischen Hauptstadt gibt es ja Stützpunkte der Hisbollah und Israel hat deshalb dort weitere Angriffe angekündigt. Wie ist die Situation aktuell in Beirut?
6: Ja, die ist sehr angespannt, besonders in den südlichen Vororten von Beirut. Da sind viele Hisbollah-Anhänger, da leben auch einige Hisbollah-Kommandeure. So sagt zumindest auch Israel, dass die im Fokus sind. Es ist aber auch so, dass diese südlichen Vororte auch ein reines Wohngebiet sind und dass da sehr viele Menschen leben, die nichts mit der Hisbollah zu tun haben. Und deswegen ist die Panik da natürlich jetzt entsprechend hoch. Also wir haben gerade gesehen, dass die Menschen ihre Kinder abholen von der Schule, in die Autos packen und aus den Vierteln rausfahren. Die libanesische Armee probiert dort den Verkehr, der inzwischen sehr chaotisch ist, ein wenig zu regeln. Die wollen alle erstmal weg aus den Vierteln, weil Israel angekündigt hat, diese Vororte noch heute bombardieren zu wollen.
5: Und diese Vororte, die eigentlich Hochburg der Hisbollah sind, aber eben auch so dicht bewohnt, sie hat die israelische Armee seit Beginn der Waffenruhe Mitte April nur noch selten angegriffen. Angeblich ja auf Wunsch der US-Regierung. Wie viel Einfluss haben die USA denn noch auf das Geschehen im Libanon?
6: Ja, das ist so ein bisschen die Frage, was wir Beobachter uns auch immer stellen. Eigentlich war es ja so, dass Israel jetzt erstmal nicht Beirut so stark bombardiert hat wie in der Vergangenheit. Es gab vergangene Woche eine Bombardierung, aber sonst war es relativ, in Anführungsstrichen, ruhig hier in der Hauptstadt des Libanon. Und wohl anscheinend heißt es, dass Washington auch darauf gedrängt hat, dass man erstmal absehen solle vor einer Eskalation in Beirut, also da auf Israel eingewirkt hat. Aber jetzt scheint die Strategie Israels zu sein, erst mal auch so viel an Bombardierungen zu fliegen wie möglich. Wir sehen ja auch im Süden, dass sie dort immer weiter vorrücken ins Land. Es verlaufen ja auch gerade die Gespräche zwischen der USA und dem Iran. Das ist natürlich auch schwierig, weil der Iran schon gesagt hat, also wenn Israel jetzt da im Libanon weiter so bombardiert, dann blockieren wir auch wieder die Gespräche. Es ist eine schwierige Situation hier und im Moment haben wir fast das Gefühl, dass da der Einfluss auch nicht mehr so groß ist, sondern dass Israels Regierungsspitze jetzt hier sozusagen Fakten schafft will und der Hisbollah so viele von Hisbollah-Kämpfern töten möchte, wie es irgend geht.
5: Die Bilder von der alten Festung Beaufort sind am Wochenende durch die Medien gegangen bei uns. Wie wichtig ist denn für die israelische Armee die Einnahme dieser Festung Beaufort? Wie sehr schwächt das die Hisbollah?
6: Also diese alte Kreuzfahrerruine ist ja 900 Jahre alt und steht da auf einer Anhöhe. Ich war da vergangenen Sommer auch mal. Das ist sehr beeindruckend. Von dort kann man halt den kompletten Süden übersehen. Also das ist natürlich strategisch ein sehr, sehr wichtiger Ort, den auch die Hisbollah vorher genutzt hat. Und es ist sehr symbolträchtig, dass Israel dort jetzt auch wieder gestern die israelische Flagge gehisst hat, weil... Das haben sie schon einmal gemacht in den 80er Jahren, damals im Kampf gegen die PLO. Und es folgte eine fast 20-jährige Besetzung des Südlibanons. Deswegen sind hier die Leute auch dementsprechend alarmiert. Wir haben gestern mit Menschen auf der Straße gesprochen, die sprechen von einer Katastrophe, weil sie natürlich sofort wieder die Bilder haben dieser jahrzehntelangen Besetzung ihres Landes. Und das ist halt für viele, gerade im Süden fühlt sich das so an. Dort sind viele Dörfer komplett zerstört worden von Israels Armee, sodass sie auch nicht mehr bewohnbar sind. Die libanesische Regierung wirft jetzt auch Israel vor, sozusagen verbrannte Erde zu hinterlassen und den Libanon kollektiv zu strafen. Die Regierung ist ja nicht Teil dieses Konfliktes zwischen Israel und der Hisbollah. Also das ist, war schon ein ziemlicher Schlag gestern für die Libanesen hier im Land.
5: Über die aktuelle Entwicklung im Libanon, über das Vorrücken der israelischen Armee, habe ich gesprochen mit Nina Amin, die zurzeit in Beirut ist. Und die deutsche Bundesentwicklungsministerin Rehm Alabali Radovan wollte auch nach Beirut reisen. Es soll dort, sollte bei Gesprächen auch um die vielen Binnenflüchtlinge und mögliche Hilfsangebote gehen. Sie war auch schon auf dem Weg in den Libanon, aber ihr Flugzeug hat dann abgedreht wegen der drohenden Kämpfe.
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5: Zurück in die Zukunft. Dieser Spruch passt für die Fußballmannschaft von Eintracht Frankfurt, denn die Zukunft bei Eintracht Frankfurt gehört Adi Hütter, zumindest was den Trainerposten angeht. Nach Dino Toppmöller und dem Kurzauftritt von Albert Riera soll der Österreicher die Eintracht nun in eine bessere Zukunft führen. Hütter hat bei der SGE einen Vertrag bis 2029 unterschrieben und ist am Mittag dann offiziell vom Verein vorgestellt worden. Die meisten brauchten diese Vorstellung eigentlich ja nicht wirklich, denn Adi Hütter war schon mal Trainer bei der Eintracht. Matthias Merget war heute Mittag dabei. Ich habe mit ihm gesprochen und habe ihn gefragt, welchen Eindruck hat Adi Hütter denn heute auf dich gemacht?
7: Also ich fand schon, dass er ein ganz klein wenig nervös war, zumindest zu Beginn. Hütter ist ja sonst ja ein souveräner Typ, aber ja, so ein bisschen aufgeregt war er schon. Das hat sich dann gelegt. Er hatte mit einem Gute als Begrüßung schon mal versucht, ein paar Sympathien zu gewinnen. Und er betonte auch immer wieder, wie schön es eben sei, zurück in Frankfurt zu sein, alte Bekannte von damals zu treffen. Und er schwärmte von der Skyline Frankfurts, die er von seinem Hotel aus gesehen hat. Und er lobte die Entwicklung der Eintracht in den höchsten Tönen, also insgesamt hat er doch einen sehr klaren und auch authentischen Eindruck gemacht, wie ich finde.
5: Jetzt soll Adi Hütter also den Erfolg zurückbringen zur Eintracht. Wie sieht da sein Plan aus?
7: Er sprach von Intensität auf dem Platz und dahinter steckt eben auch viel Trainingsarbeit. Das lässt schon vermuten, dass das kein Wunschkonzert mit Adi Hütter wird. Aber es geht auch um Erfolg. Die Spieler bekommen Millionen, Adi Hütter auch. Da geht's natürlich auch dann durchaus kernig zur Sache. Aber das Wort Balance fiel oft bei Abwehr und auch bei Angriff. Und auch bei den Spielern wünscht er sich eben eine gute Mischung von Jungen und erfahrenen Spielern, denen er aber auch ein klares Bild geben will, was sie tun sollen und was eben nicht. Er will grundsätzlich offensiven Fußball spielen lassen, der auch Spaß macht, auch den Fans. Ja, und er betonte auch nochmal, dass er eben kein Freund der Spieler sei. Trotzdem wünscht er sich natürlich ein vertrauensvolles Verhältnis und eine gute Beziehung zu der Mannschaft, die geprägt sein soll von Disziplin, aber auch klaren Vorgaben, an die sich dann eben auch alle halten sollen.
5: Kein Freund, sondern der Trainer. Der Abschied von Hütter damals 2021, der war nicht gerade glücklich. Ist das auch angesprochen worden heute?
7: Ja, nicht ganz am Anfang. Aber ein Kollege hat dann doch nachgefragt bei der Pressekonferenz und Hütter sprach da auch ganz offen von einem Riesenfehler, den er damals gemacht habe und auch zutiefst bereue. Damals hatte er ja gesagt, als er nach Gladbach ging, ja, er wechsle einfach mal nur die Farben und dann geht's eben weiter und das geht so gar nicht, sagte Hütter. Aber er hoffe eben auch, dass ihm die Fans da ein bisschen vergeben und auch eine neue Chance geben. Ja, und die Unstimmigkeiten mit Vorstandssprecher Axel Hellmann, die seien ausgeräumt. Man hätte sich länger ausgesprochen und alles auf den Tisch geworfen. Und da glaube ich auch wirklich, dass alles vergessen ist. Denn sonst hätte die Eintracht Adi Hütter nicht zurückgeholt als Trainer.
5: Trainer Adi Hütter kommt also zurück zu Eintracht Frankfurt. Sein Vertrag läuft bis 2029. Matthias Merget war heute bei der Vorstellung des früheren und jetzt wieder aktuellen Trainers dabei.
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5: Ein besonderer Blick auf die French Open, das große Tennisturnier in Paris. Gleich zwei ukrainische Tennisspielerinnen haben es bei diesen French Open ins Viertelfinale geschafft. Und dann müssen sie in diesem Viertelfinale morgen dann auch noch gegeneinander antreten. Marta Kostyuk und Elina Svitolina. Das wird ein emotionaler Kampf werden. Für ihr Heimatland sind sie ganz friedlich unterwegs und berühren damit sehr viele.
8: Wenn ukrainische Tennisspielerinnen in Paris vor die Mikrofone treten, sind das oft beklemmende Momente. So wie bei Marta Kostyuk. Sie kommt aus Kiew und erzählte vor einigen Tagen von einer der jüngsten Bombennächte in ihrer Heimatstadt. Eine Bombe sei 100 Meter neben ihrem Elternhaus eingeschlagen.
9: Most of the morning I felt sick just from a thought that if it was 100 meters closer, I probably wouldn't have a mom and a sister.
8: Ein Gedanke habe ihr zugesetzt. Wenn der Einschlag nur 100 Meter näher gewesen wäre, hätte sie keine Mutter und keine Schwester mehr, so Kostyuk. Jelena Svitolina ist eine weitere Topspielerin aus der Ukraine. Sie ist geboren in Odessa. Seit knapp 4 Jahren hat die jetzt 31-Jährige auch eine Tochter. Der Krieg in der Heimat begleitet auch Svitolina jeden Tag.
10: Du denkst natürlich immer darüber nach, über dein Leben und die Frage, was machst du eigentlich hier? Wenn du zu Hause deine Familie verlieren könntest, das ist sehr hart und belastet uns seit Jahren. Es ist beunruhigend.
11: Yeah, it's just really terrifying for us.
8: Schon vor Kriegsbeginn hat Svitolina eine Stiftung gegründet. Damit wollte sie den Tennisnachwuchs in der Ukraine unterstützen. Inzwischen aber geht es um mehr. Laut Stiftung arbeitet Svitolina für den so wörtlich Sieg der Ukraine. Die Topspielerin ist eine prominente Stimme, unterstützt das Militär, spendet für den Aufbau zerstörter Häuser und hilft weiterhin Kindern.
11: For me it's how I can be useful for my country.
10: Mir geht es darum, wie kann ich nützlich sein für mein Land? Wie kann ich der nächsten Generation helfen, sie motivieren, zum Sport bringen? Das ist der einzige Weg, Dinge voranzutreiben.
8: In Paris hat nun eine weitere Spielerin ihre Stimme erhoben. Alexandra Olinikova ist 25 und kommt aus Kiew. Roland Garros ist nach den Australian Open dieses Jahres erst das zweite Grand Slam Turnier, bei dem Olinikova spielt. Diese Bühne aber nutzt sie.
11: I know that some people would prefer that I stay silent.
10: Manche wünschen sich, dass ich schweige, aber was ich mache, hat nichts mit Politik zu tun. Es geht um Menschlichkeit. Wenn Menschen getötet werden, wenn Kinder sterben, wenn Gewalt gerechtfertigt oder gefeiert wird, können wir nicht so tun, als sei nichts passiert. Wir können nicht wegschauen. Wir können nicht Leute schützen, die solche Handlungen unterstützen.
11: We cannot protect those who support or excuse such actions.
8: Olinikova hielt ihre Rede an einem Tag, an dem sie gegen eine russische Spielerin verloren hatte. Diana Schneider soll im Internet umstritten russische Äußerungen unterstützt haben. Und sie habe an einem russischen Showturnier teilgenommen, das von umstrittenen Sponsoren finanziert worden sein soll. Diana Schneider wehrte sich daraufhin.
10: Das war die einzige Gelegenheit, mal vor meiner Familie und meinen Freunden zu spielen. Da konnte ich mal mehr Zeit zu Hause verbringen. Ich konnte da schönes Tennis zeigen. Die Gelegenheit musste ich nutzen. Und was sie da bei Social Media gefunden haben will, weiß ich nicht. Ich kann dazu nichts sagen.
8: Marta Kostyuk wird weiterhin in der Tenniswelt unterwegs sein. Aber nach vielen Kriegsjahren, nach Jahren, in denen sie sich immer wieder zu Wort meldete, sagte Kostyuk jetzt in Paris, ich habe alles gemacht, was ich kann. Ich habe keine Kraft mehr zu kämpfen.
11: I just felt like I've done everything I could and I just really don't have energy to fight this anymore.
8: Alexandra Olinikova dagegen will weiterhin kämpfen und weiter ihre Stimme erheben.
11: The silence on tour is dangerous and I don't see any other option for me.
5: Schweigen ist keine Option für die Ukrainerinnen bei den French Open und sie werden auch immer wieder zur Situation in ihrem Heimatland gefragt. Marta Kostyuk und Elena Svitolina spielen morgen im Viertelfinale in Paris gegeneinander, aber eben wirklich nur auf dem Platz. Heute starten wir in den Sommer, meteorologisch gesehen, und das Obst, das viele mit Sommer verbinden, das sind die Kirschen. Und da können wir uns freuen auf Kirschen aus der Heimat, aus der Nähe, aus Witzenhausen an der Werra, aus Ockstadt in der Wetterau, aus Kriftel im Main-Taunus-Kreis und auf Kirschen aus Wiesbaden-Frauenstein. Unsere Reporterin Andrea Bonhagen hat für uns ein bisschen mitgeerntet auf Hof Rosenköppel und sie hat sich natürlich gleich mal eine Kirsche in den Mund gesteckt und sie hat uns trotzdem gesagt, welche Sorten dieses Jahr angebaut werden.
12: Die Frage muss ich direkt weitergeben an den Juniorchef hier, Lukas Arnsteiner. Was esse ich gerade für eine Sorte?
13: Genau, das ist die Souvenir de Charme. Das ist eine unserer frühesten Sorten hier auf einem ganz frühen Standort mit sandigem Boden. Der erwärmt sich schön schnell. Deswegen sind wir da schon in der Ernte. Jetzt kommen natürlich, wir haben über 30 Sorten im Betrieb. Wir kommen jetzt irgendwann in die Belize, ist auch eine sehr bekannte Frucht. Dann irgendwann haben wir auch wieder die Haumüller, die quasi jeder kennt. Aber es gibt ganz viele Samba, Regina, Cordia. Das sind ganz tolle Kirschsorten, die sehr wohl schmecken.
5: Man kann ja sehen, was so am Baum hängt. Wie wird denn die Ernte in diesem Jahr ausfallen?
12: Ein paar Frühkirschen sind verregnet. In Witzenhausen hat es auch Hagel gegeben. Und bei Regen auch platzen die Kirschen auf bei zu viel Nässe. Aber sonst sieht es zurzeit sehr gut aus. 50.000 Kirschbäume gibt es in etwa in Frauenstein, 65.000 in Ockstadt. Ja, Kirschessigfliege kann noch ein Problem werden diese Saison. Kirschfruchtfliege. Aber gute Blüte, jetzt gute Früchte und das kann dann bis Mitte, Ende Juli gehen.
5: Bei den Kirschen ist natürlich auch immer die Frage, wie teuer werden sie? Sie stehen unter Preisdruck. Wodurch bedingt?
12: Es gibt schon sowas wie einen Preisdruck beim Kirschanbau. Erntehelfer bekommen Mindestlohn und der ist stark gestiegen in den letzten 10 Jahren von 8,50 Euro auf 13,90 Euro. Dazu kommen noch gestiegene Preise für Dünger und Diesel. Und dann ist Pflanzenschutz ja auch nicht immer leicht zu bekommen. Wie gehen Sie mit dem Pflanzenschutz um? Sie müssen jetzt 40% reduzieren, hat die EU beschlossen?
13: Genau, wir haben den Pflanzenschutzreduktionsplan. Da sollen 40% der eingesetzten Pflanzenschutzmittel in der Menge reduziert werden. Das ist natürlich nicht umsetzbar, weil wir in Landwirtschaft, gesamte Landwirtschaft, keine 40% Pflanzenschutzmittel zu viel einsetzen, sondern genauso viel, wie wir brauchen. Wenn wir weniger einsetzen, können wir einfach nicht mehr produzieren. Das heißt, wir fahren am Minimum und sollen das noch reduzieren, und das ist natürlich nicht möglich.
12: Und ohne den Pflanzenschutz kommt hier die Kirschessigfliege, legt ihre Eier unter die Haut sozusagen, und dann wird's nichts mehr mit der Kirsche.
5: Preisdruck also bei der Herstellung, beim Ernten, bei überhaupt dem Anbau. Wie sieht's bei den Verbrauchern aus? Wo liegen die Preise in diesem Jahr am Marktstand?
12: Die Preise liegen hier in Frauenstein bei 7,50 Euro. Später im Jahr wird es etwas hochgehen. In Ockstadt und Witzenhausen ist es eh etwas höher schon, 10 Euro das Kilo oder etwas mehr. Und Lukas Arnsteiner hat einen kleinen Appell noch. Regional kaufen, nicht aus Südafrika. Warum?
13: Ja, wir können hier wunderbar Früchte anbauen. Alles, was die im Ausland produzieren können, können wir auch in Deutschland. Hier ist es kontrollierbar, hier ist es frisch. Wir haben kurze Wege direkt vom Feld in den Laden. Nichts, wo ein Mensch arbeiten sollte.
12: Ja, so. Und dann gibt's noch den Appell, keine Kirschen klauen.
5: Nee, nicht klauen. Aber wenn man sie kauft, sind sie eben auch ziemlich teuer. Bis zu 10 Euro muss man wohl für das Kilo berappen. Die Kirschsaison beginnt in Hessen. Andrea Bonhagen war auf dem Kirschhof Rosenköppel.
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5: Die Münchner haben schon Ja gesagt, die Rhein-Ruhr-Region hat Ja gesagt, Berlin auch. Und da gab es allerdings keinen Bürgerentscheid, da hat das Abgeordnetenhaus abgestimmt in Berlin. Ja zu den Olympischen Spielen in Deutschland für die Jahre 2036, 2040 oder 2044. Am Wochenende waren die Hamburger gefragt mit ihrem Bürgerentscheid für oder gegen das globale Sportfest. Und da gab es ein klares Votum, das hieß Nein. Unser Reporter Oliver Wuttke fasst die Stimmung in Hamburg zusammen.
14: Das war's. Hamburg hat sich von der Olympia-Idee verabschiedet. Am Tag danach hält sich das Bedauern bei vielen Menschen in der Stadt in Grenzen.
15: Gut, weil ich im Moment mitkriege, dass man für Kinder und Jugendliche gar nicht mehr das Geld ausgeben möchte, was man eigentlich ausgeben müsste.
16: Auch eher voll enttäuscht. Ich habe gedacht, das ist eine gute Sache für die Stadt, um uns ein bisschen zu beleben.
17: Sehr erleichtert, weil ich nicht glaube, dass bezahlbarer Wohnraum erst durch Olympia ermöglicht werden müsste.
18: Ich denke, für die Stadtentwicklung kommen wir auch so wesentlich weiter. Dafür brauchen wir kein Olympia.
14: Das fröhliche große Sportfest, der Glanz auf internationaler Bühne, der Entwicklungsschub für die Metropole Hamburg, all das stand offensichtlich nicht ganz oben auf der Wunschliste vieler Bürgerinnen und Bürger, glaubt auch Uke Göttlich, der Präsident des FC St. Pauli und Mitglied im Präsidium des Deutschen Fußballbunds.
19: Die sozialen Fragen wurden offenbar nicht stark genug beantwortet. Es konnte nicht ausreichend vermittelt werden, dass aus einem großen internationalen Sportereignis konkrete Verbesserungen im Alltag der Menschen entstehen können.
14: Nur in Hamburgs wohlhabenderen Vierteln wie den Elbvororten oder den Walddörfern gab es Mehrheiten für die Olympia-Bewerbung. Dort schätzte man die Chancen des Events größer ein als die Risiken. Dass viele es anders sahen, stößt bei aktiven Sportlerinnen und Sportlern auf Unverständnis, etwa bei Hamburgs Sportlerin des Jahres, Jasmin Bier.
20: Ja, Chance vertan. Chance für alle, ja, leider nicht genutzt. Und natürlich, ja, jede Menge Frust und Enttäuschung, das merkt man schon.
14: Mit Berlin, München und der Rhein-Ruhr-Region bleiben drei Bewerber noch im Rennen. DOSB-Präsident Otto Fricke sieht in der Absage aus Hamburg dennoch allenfalls einen kleinen Dämpfer für die deutschen Olympia-Ambitionen.
21: Für uns ist das so ein bisschen frustrierend, nach 19 positiven Ergebnissen in München, in den Städten, in NRW, in Kiel, nachdem es überall zwei Drittel Mehrheiten zuletzt auch in Berlin gegeben hat, dass Hamburg jetzt demokratisch gesagt hat, die Bürger, nein, bei uns in der Stadt wollen wir das nicht.
14: Ende September will der DOSB sich für einen Austragungsort entscheiden. In Hamburg gerät unterdessen die rot-grüne Regierung nach dem Scheitern des Referendums unter Druck. Der Senat wisse nicht, was die Menschen wirklich umtreibe, kritisiert etwa die Linken-Co-Fraktionschefin Heike Sudmann.
22: Die meisten Hamburgerinnen haben gesagt, wir haben
2: ein Problem mit steigenden Mieten, wir haben ein Problem mit Obdachlosigkeit, wir haben wahnsinnig viele Baustellen und ihr wollt das Geld in Olympia stecken und schafft es aber noch nicht mal hier in Hamburg bessere Verhältnisse zu schaffen.
14: Dass man 20 Personalstellen für die Olympia-Bewerbung geschaffen habe, aber keine einzige für den Kampf gegen Mietwucher, sei ein Sinnbild für diesen verfehlten Politikansatz, so Sudmann. Auch andere Bewerberstädte könnten Lehren aus dem Hamburger Votum ziehen, glaubt Eckhard Maudrich von der Initiative No Olympia. Das Verhältnis zwischen öffentlichen Investitionen und den Gewinnen des IOC stimme bei Olympia einfach nicht. Als generelle Absage an große Sportereignisse sei das Referendum aber nicht zu verstehen. Vieles, was Olympia in Hamburg bewegen sollte, will der Senat nun trotzdem anpacken, verspricht SPD-Bürgermeister Peter Tschentscher. Verkehrsprojekte, Sportstätten, Barrierefreiheit, all das nun ohne zusätzliches Geld vom Bund.
5: Olympische Spiele in Hamburg. Die Hamburger Bürger haben sich mehrheitlich gegen eine Bewerbung für die Spiele 2026, 2040 oder 2044 entschieden, wie uns Oliver Wuttke berichtet hat. Der Juni hat begonnen und er steht weltweit im Zeichen des Pride Month. In China geht die Staats- und Parteiführung seit der Machtübernahme von Xi Jinping vor 14 Jahren verstärkt gegen die LGBTQ+-Community vor. Pride-Veranstaltungen wie noch vor 6 Jahren in Shanghai gibt's heute nicht mehr. Im Alltag gilt die Millionenstadt Chengdu mit zahlreichen queer-freundlichen Bars als vergleichsweise offen und tolerant. Sie wird sogar als Gay-Du bezeichnet.
3: Jay Zhang liebt es, tanzen zu gehen. Zum Beispiel in den berühmten schwulen Club Butterfly in Chengdu. Eine Großraumdisco mit pinken und blauen Partylichtern und Hausmusik, Pop-Rap und K-Pop-Beats. Überwiegend Männer kommen hierher. Zwischendurch gibt es Drag-Queen-Shows. Dabei treten Tänzer auf, die mit extravaganten Kostümen mit Geschlechterrollen spielen. Nach der Party geht's für viele oft mitten in der Nacht zu einem Barbecue-Restaurant in der Nähe. Der Laden hat den Spitznamen Xiaoxianyu, kleine Fee. Die Besitzerin nennt sich selbst kleine Fee und auch viele Schwule fühlen sich wie Feen, weshalb der Ort ziemlich bekannt und beliebt geworden ist. Jay lebt seit 4 Jahren in Chengdu. Er ist froh, dass er hier offen schwul leben kann. In Chengdu akzeptiere ihn sein privates Umfeld, so wie er ist. Und auch der Lifestyle gefällt ihm. In weiten Teilen Chinas ist das nicht so sorglos möglich. Es gibt zwar wenig offene Gewalt, aber gesellschaftliche Ausgrenzung. Homosexualität ist zwar seit 1997 nicht mehr verboten, doch in der Gesellschaft vielerorts ein Tabu. Jays Eltern, hunderte Kilometer weit entfernt in Xi'an im Norden des Landes, bekommen das Urteil der anderen zu spüren. Wenn es nur um mich geht, ich bin von zu Hause ausgezogen, nach Chengdu gekommen und genieße mein Leben hier wirklich sehr. Aber der ganze Stress lastet auf meinen Eltern. Das bereitet mir große Schmerzen. Das ist etwas, was beiden Generationen, mir und meinen Eltern, zu schaffen macht. In Chengdu sei die Atmosphäre entspannter, als Jay es aus anderen Städten gewohnt ist. International ist Chengdu gar bekannt als Gaydu, als Hauptstadt der LGBTIQ-Community. Das findet Jay allerdings übertrieben. Dieses Image werde in der chinesischen Hauptstadt Peking von der Staats- und Parteiführung vor allem als Problem wahrgenommen. Die Regierung spielt das absichtlich herunter. Diese Kultur in Chengdu ist für sie im politischen System unerwünscht. In Chengdu gibt es zwar viele Bars, die als Gay-Bars in der Szene bekannt sind, offiziell bezeichnen sie sich aber nur als LGBTQ-freundlich. Sie bezeichnen sich nicht offiziell als Schwulen- oder Lesbenbar. Auch Barbetreiber Nevin Chen ist vorsichtig. Die Regierung hält das für eine Schande. Sie will den Ruf als Schwulenhauptstadt loswerden. Keine der Bars kann von sich behaupten, eine Schwulenbar zu sein. Es gibt ungeschriebene Regeln, dass die Bar auch weibliche Gäste haben muss. Was Veranstaltungen angeht, ich weiß, dass ein großer Club versucht hat, was Großes zum Thema Drag zu organisieren, aber dann wurde das Event plötzlich abgesagt. Seit der Machtübernahme von Staats- und Parteichef Xi Jinping vor 14 Jahren geht der Staat verstärkt gegen die LGBTIQ-Community vor. Dabei geht es um alles, was der Staat als Aktivismus betrachtet, zum Beispiel organisierte Gruppen und Veranstaltungen. Zhang Feng veranstaltet regelmäßig Lesungen und Diskussionsrunden in seinem kleinen Buchladen in Chengdu. Für ihn ist klar, wo die rote Linie ist. Politische Themen aus der Hauptstadt, die chinesische Führung und das politische System dürfen nicht diskutiert werden. Auch öffentliche Veranstaltungen über die Rechte von Schwulen, Lesben und Transpersonen seien tabu.
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24: 15.30 Uhr. Spritpreise im Mai laut ADAC deutlich gesunken. Verurteilte Rechtsextremistin Liebig soll ausgeliefert werden. Land Hessen scheitert mit Millionenklage nach Korruptionsskandal. Das Wetter, mal Sonne, mal Wolken, einzelne Schauer bis 25 Grad. Mein Name ist Katja Irle. Die Spritpreise sind im Mai deutlich gesunken. Das sagt der ADAC. Er hat den ganzen Monat ausgewertet. Aus der Nachrichtenredaktion Christine Schumann.
25: Ein Liter Super E10 hat im bundesweiten Durchschnitt 1,98 Euro gekostet und damit 13 Cent weniger als im April. Für Diesel musste man 1,99 Euro bezahlen. Das sind 27 Cent weniger als im Vormonat. Gründe sind laut ADAC die Rohölpreise, die gesunken sind, und der Tankrabatt, der seit Anfang Mai und noch bis Ende Juni gilt. Laut ADAC wurde die Steuersenkung um rund 17 Cent pro Liter tatsächlich teilweise an die Kunden weitergegeben. Allerdings seien die Spritpreise vorher schon überhöht gewesen.
24: Die verurteilte Rechtsextremistin Liebig soll von Tschechien nach Deutschland ausgeliefert werden. Das hat das Landgericht Pilsen in Tschechien angeordnet. Liebig kann gegen die Entscheidung aber noch Beschwerde einreichen. Sie war ursprünglich in Deutschland zu einer Haftstrafe verurteilt worden, damals noch als Mann mit dem Vornamen Sven. Liebig kam aber nicht ins Gefängnis, sondern floh. In Tschechien wurde sie festgenommen und sitzt seitdem dort in Haft. Nach einem Korruptionsskandal in der hessischen Justiz hat das Land keinen Anspruch auf Schadenersatz von einem verurteilten Unternehmer. Das Landgericht Frankfurt teilte mit, eine Klage dazu, bei der es um 5,7 Millionen Euro ging, sei abgewiesen worden. Hintergrund: 2023 war in Frankfurt ein Ermittler zu einer Haftstrafe verurteilt worden wegen Bestechlichkeit und Untreue. Er war Leiter einer Zentralstelle zur Korruptionsbekämpfung im Gesundheitswesen. Dabei hatte er Gutachten an eine Firma vergeben, an der er heimlich beteiligt war. Eine Reise von Entwicklungsministerin Alabali Radovan in den Libanon ist aus Sicherheitsgründen abgebrochen worden. Ihr Flugzeug drehte beim Anflug auf Beirut abrupt ab. Hintergrund ist die militärische Lage, die immer gefährlicher wird. ARD-Korrespondentin Nina Amin.
26: Über Beirut sind Aufklärungsdrohnen der israelischen Armee zu hören. Die Anwohner in den südlichen Vororten der libanesischen Hauptstadt fliehen aus ihren Vierteln. Am Vormittag hatten der israelische Ministerpräsident Netanyahu und Verteidigungsminister Katz angekündigt, Ziele in den südlichen Vororten von Beirut anzugreifen. Erklärt wurde das mit den wiederholten Verstößen gegen die Waffenruhe durch die Hisbollah. Die pro-iranische Miliz greift den Norden Israels an.
24: Abschiedsveranstaltung auf dem DFB-Campus in Frankfurt. Vor dem Abflug der Fußballnationalmannschaft in die USA morgen standen dabei die Fans im Mittelpunkt. HR-Sportreporter Tim Brockmeier.
6: 800 Zuschauer auf dem DFB-Campus. Es gab jede Menge Selfies, Autogramme und Mini-Fußbälle. Plus kostenlose vom Team bezahlte Würstchen, Burger und Getränke bei bestem Wetter. Eine sehr gelungene Abschiedsveranstaltung also mit wichtiger Randnotiz. Auf einem Nebenplatz trainierte Manuel Neuer mit dem Torwarttrainerteam uneingeschränkt. Die Wade ist offenbar wieder voll belastbar. Morgen um 13.35 Uhr geht es für das DFB-Team dann vom Frankfurter Flughafen aus in die USA. Dann beginnt die Mission WM so richtig.
24: Das waren die Nachrichten. Das Wetter. Sonne und Wolken, meist trocken, bei Höchstwerten zwischen 19 und 25 Grad. Auch in der kommenden Nacht kein Regen. Es kühlt ab auf 14 bis 9 Grad. Morgen erst freundlich, am Nachmittag dann teils kräftige Schauer und Gewitter bei maximal 26 Grad. Die weiteren Aussichten: am Mittwoch Sonne und Wolken, meist trocken und etwas kühler bis 23 Grad. Und am Donnerstag ab und zu Sonne, sonst Wolken, Wind und Schauer bei ähnlichen Temperaturen. Die Zeit, es ist 15.34 Uhr.
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24: Vorsicht auf der A3 Frankfurt Richtung Köln. Zwischen Idstein und Bad Camberg liegen Reifen und Fahrzeugteile auf der Fahrbahn. Vorsicht auf der A4 Erfurt Richtung Kirchheimer Dreieck. Zwischen Gerstungen und Wildeck-Obersuhl auch hier Reifenteile auf der Fahrbahn. A643 Wiesbaden Richtung Mainz. Zwischen Schiersteiner Kreuz und Mainz-Mombach 2 Kilometer stockend. A661 Oberursel Richtung Egelsbach, zwischen Bad Homburger Kreuz und Frankfurt-Eckenheim 4 Kilometer Stau und stockend wegen eines defekten LKW auf dem linken Fahrstreifen. Und zum Schluss Vorsicht bitte auf der A4 Erfurt Richtung Kirchheimer Dreieck. Zwischen Friedewald und Bad Hersfeld liegen Reifenteile auf der Fahrbahn.
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7: Seltene Erden werden gebraucht, um in Europa die Energiewende voranzubringen. Ihr Abbau könnte aber zu einer Gefahr für Millionen von Menschen in Südostasien werden. Myanmar ist einer der wichtigsten Lieferanten der Welt für seltene Erden. Der Abbau dort sorgt allerdings für schwere Umweltschäden in der ganzen Region. Zum Beispiel im Nachbarland Thailand. Dort war Christiane Justus aus dem ARD-Studio Singapur unterwegs. Sie erzählt uns heute, wie eine ganze Region um ihre Lebensgrundlage bangt und warum deutsche Unternehmen vom Abbau in Myanmar profitieren, aber wenig gegen seine negativen Folgen tun können. 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Mein Name ist David Krause. Hallo Christiane, herzlich willkommen bei 11 km.
8: Hallo. Also wir sind in den Norden Thailands gereist, an die Grenze zu Myanmar. Das ist in der Region Chiang Mai, Chiang Rai. Und das ist eine wunderschöne Region. Mehrere Flüsse fließen dadurch, es ist grün, bergig. Auf dem einen oder anderen Berg ein Tempel. Und da haben wir den Fischer Kop Kot Kham getroffen. Der lebt in dem Dorf Tatong. Und das Dorf liegt direkt an dem Kok-Fluss. So ein gemächlicher, schmaler Fluss. Der schlängelt sich da so durch die Landschaft. Der kommt ja von Myanmar runter. Sein Haus ist so am Hang und man kann da von oben auf den Fluss runtergucken. Und er hat mir erzählt, dass seit dem vergangenen Jahr dieser Fluss nicht mehr der ist, der er mal war. Da haben die Menschen im Dorf und eben auch er festgestellt, dass das Wasser nach einer starken Überschwemmung einfach nicht mehr wie sonst klar geworden ist. Der Fluss, den wir gesehen haben, der war wirklich braun, braun-grau. Und Kop Kot Kham hat dann auch gemerkt, es sind deutlich weniger Fische, die er fischen kann. Das hat er auch erzählt, dass er die Fische viel schlechter sehen konnte, weil das Wasser eben so braun geworden ist. Dass auch die Fische, die er noch geangelt hat, kleiner wurden. Mittlerweile gibt es auch Bilder von deformierten Fischen, die aus dem Wasser geholt wurden. Das hat er mir gezeigt. Und irgendwann dann hat er Ausschlag bekommen am Körper, als er aus dem Wasser kam. Und das hat er mir dann auch auf Fotos gezeigt. Und das sah schon ziemlich gravierend aus. Also er stand da wohl so bis zum Oberkörper im Wasser und hatte dann rundum genau bis zur Wassergrenze am Oberkörper starken Ausschlag. Er meinte, das hat nicht stark gejuckt oder wehgetan, aber das waren so rote Pusteln um den Körper und er ist dann zum Arzt gegangen. Parallel ist aber eben auch im Dorf anderen aufgefallen, Kinder, die gereizte Augen hatten, zum Beispiel nachdem sie im Fluss gespielt haben, oder ein Landwirt, den wir getroffen haben, auf seiner Plantage, die auch direkt an dem Kockfluss liegt, dass seine Pflanzen nicht mehr gut gewachsen sind und irgendwie nicht mehr zur Blüte gekommen sind. Und ja, da haben sie eben irgendwie alle festgestellt in Tatong, dass irgendwas in dem Wasser sein muss, das allen schadet.
1: Also die Menschen, die am Fluss Kok in Nordthailand wohnen, die merken also, dass irgendwas mit dem Fluss nicht stimmt. Wie finden die denn heraus, was die Ursache dafür ist?
8: Also wir haben einen Toxikologen getroffen, der heißt Van Viriya von der Universität in Chiang Mai.
9: Actually, this water is clear, but the community, they just observe. Why almost whole year the color is brown?
8: Der ist super vernetzt in der Region und hat eben gehört, dass da was nicht stimmt und hat dann angefangen zu fragen, was ist da eigentlich los, was steckt dahinter?
9: We analyze water, sediment and also soil.
8: Er hat dann nicht nur das Wasser analysiert, sondern auch angefangen, Bodenproben zu nehmen.
9: All of the three sample is contaminated by arsenic, but they have another heavy metal also, cadmium, chromium and also mercury.
8: Und da sind wirklich alarmierende Ergebnisse rausgekommen, und zwar hohe Arsenkonzentrationen und giftige Schwermetalle wie Quecksilber, Chrom, Cadmium. Sehr hohe Werte davon, weit über der Norm. Und damit war schon mal klar, das Wasser ist kontaminiert, das ist vergiftet. Aber auch die Sedimente, auch der Boden sozusagen am Flussufer, der ist auch verseucht.
1: Wie gefährlich ist das denn für die Menschen, die dort leben?
8: Von den Hautschäden, den Hautreizungen, Augenreizungen haben wir ja schon gesprochen. Die gehen aber wieder weg. Aber es gibt ganz andere, viel schlimmere, schleichende Krankheiten, die durch diese Schwermetalle ausgelöst werden können. Oder auch durch Arsen, also Arsen, Cadmium, Chrom, zum Beispiel gelten als krebserregend. Arsen gilt als Zell- und Stoffwechselgift. Das geht auf die Organe. Quecksilber geht aufs Gehirn unter anderem. Das ist ein Nervengift. Das speichert der Körper im Gehirn und schädigt die Nerven. Und wenn es einmal aufgenommen wurde, dann bleibt Quecksilber zum Beispiel auch im Körper. Und das sind also wirklich Stoffe, die so zu einer schleichenden Zerstörung oder zu einem schleichenden Gesundheitsrisiko werden. Es ist eben total dramatisch für die Bewohner, für die Anwohner, denn der Fluss ist da ja die Lebensgrundlage, also das ist sozusagen die Lebensquelle, und der Fischer Kop Kot Kham, der hat riesige Sorgen natürlich. Und er hat auch gesagt, natürlich habe ich Angst vor den Chemikalien und vor allem auch Angst, dass er da nie wieder fischen kann. Und er ist da eben nicht allein mit, sondern die Menschen in dem Ort, in der ganzen Region. Also jeder, mit dem wir gesprochen haben, sorgt sich. Und wenn der Fischer jetzt nicht mehr fischen kann und auch die Landwirte alles komplett umstellen müssen, weil ihre Pflanzen können sie auch nicht mit dem vergifteten Wasser mehr gießen, dann ist das eben ein riesiges Gesundheitsrisiko, aber eben auch ein wirklich existenzielles Problem für die Menschen.
1: Du hast gesagt, der Fluss hat sich nach einem starken Hochwasser verändert. Das Wasser ist nicht mehr klar geworden. Und dann haben Wissenschaftler diese Schwermetallbelastung entdeckt. Wie sind die Menschen am Kok-Fluss mit dieser Erkenntnis umgegangen?
8: Natürlich kommt da einem Wissenschaftler, aber natürlich auch bei den Menschen vor Ort die Frage, woher kommt das eigentlich? Wie kann das sein, dass unser Fluss so vergiftet ist? Und dann haben sie die These aufgestellt, eben der Fluss, der kommt ja aus Myanmar, lass mal gucken. Wie ist es eigentlich, wenn wir uns näher mit unseren Wasserproben Richtung Grenze vorarbeiten? Und dann haben sie festgestellt, ja, je näher sie an die Grenze zu Myanmar gekommen sind, desto höher war die Dosis der Gifte. Dann haben sie sich mit anderen Forschern, mit Wissenschaftlern zusammengetan, unter anderem von dem Stimson Center. Das ist ein US-amerikanisches Forschungsinstitut, das unter anderem die Flüsse in der Region monitort. Und die haben sich mit Hilfe von Satellitenbildern die Grenzregion angeguckt, also von oben, und haben dann gesehen, dass direkt hinter der Grenze zwei Minen für seltene Erden sind und dass da auch noch eine Goldmine entstanden ist. Ja, und deshalb gehen Sie jetzt eben davon aus, dass diese giftigen Schwermetalle aus den Minen stammen, die hinter der Grenze sind, also aus dem Bergbau kommen, der quasi direkt hinter der Grenze in Myanmar ist. Ja, und Sie brauchten die Satellitenbilder, weil man eben nicht einfach so hingehen kann, rüber über die Grenze und sich das mal anschauen kann. Myanmar ist seit dem Putsch vor gut 5 Jahren ein Bürgerkriegsland und da sind die Machtverhältnisse sehr unklar. Und auch hinter der Grenze hat jetzt nicht nur eine Partei sozusagen das sagen, sondern da sind eben auch Milizen, die diese Region kontrollieren. Das heißt, es ist unheimlich schwierig, sich ein wirkliches Bild zu machen. Und diese Satellitenbilder, die helfen eben dann dabei, sich die Region von oben anzugucken.
10: Die Forscher gehen also davon aus, dass die schädlichen Stoffe dadurch nach Thailand gelangen, dass in Myanmar an der Grenze Gold und seltene Erden abgebaut werden. Wie funktioniert denn die Förderung von solchen Rohstoffen und warum wird dadurch der Fluss belastet?
8: Also vereinfacht kann man sagen, bei einem Verfahren zum Beispiel wird Wasser mit Säure versetzt und das wird in den Boden gepumpt. Und so werden sowohl die seltenen Erden losgelöst, also freigesetzt. Aber dabei werden auch andere Mineralien freigesetzt, zum Beispiel auch diese unerwünschten Schwermetalle und auch das Arsen. Da werden eben Bohrlöcher gebohrt und die liegen eigentlich immer an Flüssen, eben auch hier in der Region, weil man dieses Wasser braucht, um das da reinzupumpen.
9: They use chemical for extract all the element.
8: Und der Toxikologe Van Viria von der Uni in Chiang Mai, mit dem wir gesprochen haben, der hat uns das so erklärt. Also diese Giftstoffe, die Schwermetalle, das, was dann den Fluss runterkommt nach Tatong in den Ort, in dem wir waren, das ist eigentlich ein Abfallprodukt. Also der nennt das Beiprodukt, das nicht gebraucht wird.
9: So that's why. It's just drained in the water.
8: Das wird einfach in die Umwelt quasi geleitet. Und er sagt, obwohl es sozusagen einen gewissen Standard gibt, wie man in Minen mit Schwermetallen umgeht, wird das eben in diesen Minen, in dieser Gegend nicht gemacht. Er nennt das so eine Billigmethode. Sie leiten das also einfach in den Fluss. Und es gibt nicht nur den Kok-Fluss in der Gegend, der aus Myanmar kommt, sondern mittlerweile wurden auch in anderen Flüssen, die aus Myanmar in die Gegend in Nordthailand fließen, diese hohen Schwermetallwerte gemessen.
10: Diese Minen in Myanmar, in denen seltene Erden und Gold gefördert werden, sorgen also mutmaßlich für eine massive Umweltverschmutzung in Thailand. Tun denn die thailändischen Behörden was dagegen?
8: Die Behörden warnen zwar, geht nicht mehr in den Flüssen fischen, sie warnen, bewässert eure Felder nicht mit dem Wasser, sie warnen, geht nicht schwimmen, lasst eure Kinder nicht im Fluss baden. Es wird auch eine gewisse Menge Trinkwasser in Kanistern geliefert. Viele Menschen in der Region, in der ich war, also am Kok River, ganz nah an der Grenze, die bekommen ihr Trinkwasser glücklicherweise aus den Bergen. Aber mehr Richtung dieser Stadt Chiang Rai wird auch das Trinkwasser aus dem Kok River gewonnen. Und da wird jetzt

0: weil fast jeder hier Produkte konsumiert, die entlang dieses Flusses angebaut werden. Und der wurde zitiert mit den Worten, das sei wie eine Atombombe für die Region. Also die sehen da eine riesige Gefahr. Der Mekong ist von vielen Seiten bedroht. Es gibt viele Wasserkraftwerke, die zu Überschwemmungen oder auch Dürren führen. Aber diese Bedrohung jetzt durch die Gifte, sagt er eben, ist viel, viel, viel größer und viel, sagen wir mal, nachhaltiger schlimm. Und man kann, ohne zu schwarzmalerisch zu sein, sich ausrechnen, dass wenn der Reis weiter vergiftet wird, der um den Mekong angebaut wird oder eben auch an den Zulieferflüssen angebaut wird, dann ist wirklich ein Grundnahrungsmittel in Gefahr beziehungsweise wird zu einer Gefahr für Millionen von Menschen auf der Welt.
1: Ein sehr düsteres Bild, aber Christiane, vielen Dank für deinen Besuch hier bei FKM.
0: Danke euch.
2: Autor dieser Folge ist Jakob Marlon Müller. Mitgearbeitet haben Niklas Münch und Lukas Waschbüsch. Produktion Konrad Winkler, Timo Lindemann und Christine Dreier. Redaktionsleitung Yasemin Yüksel und Fumiko Lipp. FKM ist eine Produktion von BR24 und NDR Info. Mein Name ist David Krause. Macht's gut, bis bald.
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1: 16 Uhr. Spritpreise im Mai laut ADAC deutlich gesunken. Verurteilte Rechtsextremistin Liebig soll ausgeliefert werden. Hakenkreuzschmierereien an Schule in Großumstadt. Das Wetter, mal Sonne, mal Wolken, einzelne Schauer bis 25 Grad. Mein Name ist Katja Irle. Die Spritpreise sind im Mai deutlich gesunken. Das sagt der ADAC. Er hat den ganzen Monat ausgewertet. Aus der Nachrichtenredaktion Christine Schumann.
2: Ein Liter Super E10 hat im bundesweiten Durchschnitt 1,98 Euro gekostet und damit 13 Cent weniger als im April. Für Diesel musste man 1,99 Euro bezahlen. Das sind 27 Cent weniger als im Vormonat. Gründe sind laut ADAC die Rohölpreise, die gesunken sind, und der Tankrabatt, der seit Anfang Mai und noch bis Ende Juni gilt. Laut ADAC wurde die Steuersenkung um rund 17 Cent pro Liter tatsächlich teilweise an die Kunden weitergegeben. Allerdings seien die Spritpreise vorher schon überhöht gewesen.
1: Die verurteilte Rechtsextremistin Liebig soll von Tschechien nach Deutschland ausgeliefert werden. Das hat das Landgericht Pilsen in Tschechien angeordnet. Liebig kann gegen die Entscheidung aber noch Beschwerde einreichen. Sie war ursprünglich in Deutschland zu einer Haftstrafe verurteilt worden, damals noch als Mann mit dem Vornamen Sven. Liebig kam aber nicht ins Gefängnis, sondern floh. In Tschechien wurde sie festgenommen und sitzt seitdem dort in Haft. Im Korruptionsfall um einen Oberstaatsanwalt in Hessen bekommt das Land keinen Schadenersatz von einem verurteilten Unternehmer. Das Landgericht Frankfurt entschied, Bestechung sei kein Grund für Schadenersatz. HR-Gerichtsreporterin Heike Borufka.
3: Das Land Hessen hatte von dem verurteilten Unternehmer 5,7 Millionen Euro eingeklagt, weil er mit dem Oberstaatsanwalt, einem bekannten Korruptionsermittler im Gesundheits-

0: Rechtswesen eine Firma gegründet hatte. Diese Firma erstellte gegen Geld Gutachten für die Justiz. Diese Gutachten wurden auch in Strafverfahren verwendet. In der Klage sei nicht ausreichend erklärt, wie das Land eigentlich geschädigt wurde, urteilte deshalb das Gericht. Das Urteil ist noch nicht rechtskräftig.
1: Nach NS-Schmierereien an einer Gesamtschule in Groß-Umstadt in Südhessen ermittelt jetzt der Staatsschutz. Dort waren Hakenkreuze, SS-Runen und andere verfassungswidrige Symbole an Scheiben, Wänden und auf Böden entdeckt worden. Nach ersten Erkenntnissen drangen die Täter vermutlich zwischen Freitag und Sonntagnachmittag in das Gebäude ein. Wegen der Reinigungs- und Malerarbeiten fiel heute der Präsenzunterricht in den Klassen 5 bis 10 aus. Morgen soll er wieder regulär stattfinden. Fußball-Bundesligist Eintracht Frankfurt hat am Mittag seinen neuen Trainer Adi Hütter vorgestellt. Der Österreicher übernimmt die Eintracht zum zweiten Mal und hat einen Vertrag bis 2029 unterschrieben. Aus Frankfurt, Matthias Merget.
2: Mit einem Gude begrüßte Hütter die Journalisten und betonte, wie wohl er sich wieder in Frankfurt fühle und dass er sich sehr auf die neue Aufgabe freue. Mit Hütter soll der Erfolg zurückkommen und das will er mit Intensität auf dem Platz und einer guten Balance zwischen Abwehr und Angriff schaffen. Klar ist, bei Hütter stehen Disziplin und klare Aufgabenverteilung ganz oben. Und auch wenn er kein Freund der Spieler sei, wie er sagte, wünscht er sich ein gutes Verhältnis zur Mannschaft.
1: Und das waren die Nachrichten. Das Wetter. Sonne und Wolken, oft trocken, bei Höchstwerten zwischen 19 und 25 Grad heute. Auch in der kommenden Nacht ist kein Regen in Sicht. Es kühlt ab auf 14 bis 9 Grad. Morgen erst freundlich, am Nachmittag dann teils kräftige Schauer und Gewitter bei maximal 26 Grad. Die weiteren Aussichten. Am Mittwoch Sonne und Wolken, meist trocken und etwas kühler, bis 23 Grad. Am Donnerstag ab und zu Sonne, sonst Wolken, Wind und Schauer bei ähnlichen Temperaturen. Die Zeit, es ist genau 16.04 Uhr.
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1: Bitte Vorsicht auf der A66 Fulda Richtung Frankfurt. Zwischen Schlüchtern Nord und Schlüchtern Süd eine ungesicherte Unfallstelle. A5 Frankfurt Richtung Kassel. Zwischen Friedberg und Raststätte Wetterau 2 Kilometer Stau nach einem Unfall. Hier sind nur die beiden linken Fahrstreifen frei. Und bitte eine Gasse für die Einsatzfahrzeuge freihalten. A643 Wiesbaden Richtung Mainz. Zwischen Wiesbaden-Dotzheim und Mainz-Mombach 3 Kilometer Stau. Dadurch dann auch 3 Kilometer Stau oder stockender Verkehr auf der A66 zwischen Wiesbaden-Mainzer Straße und Schiersteiner Kreuz. A661 Egelsbach Richtung Oberursel. Zwischen Bräungesheimer Dreieck und Frankfurt-Niedereschbach 2 Kilometer stockend. Die Unfallstelle ist aber schon geräumt. Und die A661 Oberursel Richtung Egelsbach zwischen Bad Homburger Kreuz und Frankfurt-Eckenheim 4 Kilometer Stau. Der defekte LKW ist aber weg.
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4: Einen schönen Nachmittag. Sind die Eltern Akademiker, dann stehen die Chancen ganz gut, dass auch die Kinder studieren. Wenn nicht, dann macht der Nachwuchs eher einen Bogen um die Universität. Deutschland ist dafür bekannt, dass bei uns der Bildungsweg besonders abhängig ist von den Eltern. Also wenn die viel Geld haben zum Beispiel, dann klappt's auch oft mit dem Studium. In vielen anderen Ländern der Europäischen Union ist das nicht so gravierend wie bei uns. Auch deswegen sollte das BAföG reformiert werden. Das ist die Unterstützung vom Staat für die Studierenden. Der Antrag dafür sollte einfacher werden und überhaupt alles digital. So war das eigentlich versprochen worden. Im Koalitionsvertrag von Union und SPD steht das auch drin. Viele junge Leute haben darauf gewartet. Jetzt aber ist auf einmal alles offen, so heißt es aus der Bundesregierung. Unsere Hauptstadtkorrespondentin Sarah Beham haben wir deswegen gefragt, ob denn die BAföG-Reform jetzt überhaupt noch kommt.
5: Das ist die große Frage und eine klare Antwort gibt's da leider noch nicht. Aber jetzt steht im Raum, dass es beim BAföG eben doch nicht mehr Geld gibt. Angestoßen hat die Debatte vor über einer Woche Jens Spahn, der Fraktionsvorsitzende der Union. Sein Argument, die Wirtschaft läuft schlecht und solange das so ist, könnte der Staat nicht überall mehr drauflegen, auch nicht beim BAföG. Die zuständige Forschungsministerin Dorothee Bär von der CSU, die hat jetzt gesagt, ihr Ministerium habe alles vorbereitet für die Reform. Die soll Ende Juli im Kabinett verabschiedet werden und zum Wintersemester starten. Jetzt kommt das Aber. In einem Interview hat sie gesagt, sie sehe gerade keine Mehrheit bei den Regierungsfraktionen für die Reform. Heißt, keine Mehrheit, kein Gesetz. Und dazu noch ihr Satz, sinngemäß, studieren koste in Deutschland ja nichts und wer nebenbei jobben müsse, für den sei das auch kein Drama. So ähnlich hat sie das übrigens schon Ende April im Bundestag gesagt.
6: Es ist übrigens nicht verboten, neben dem Bezug von BAföG übrigens auch bei den Studentinnen und Studenten, die kein BAföG beziehen, nebenbei auch noch zu jobben. Ich habe mir mein ganzes Studium auch selber finanziert, weil meine Eltern nicht BAföG berechtigt waren und trotzdem musste ich mir mein Studium selber verdienen. So, und ich muss mal ganz offen sagen, wir haben einfach Zeiten von großen Herausforderungen. Alle sollen ihren Gürtel enger schnallen. Die Bundesgesundheitsministerin legt jetzt wirklich einen sehr, sehr mutigen Reformentwurf vor, auch was die Gesundheitskosten betrifft. Und wir müssen uns das in jedem einzelnen Bereich einfach anschauen. Wenn der Wille nach Reformen wirklich so groß ist, müssen alle mitmachen. Und nochmal, Nebenjobs bringen niemanden um.
4: Ja, da ist jemand ungeduldig geworden, haben wir gemerkt im Bundestag. Das sagt die Bundesforschungsministerin Dorothee Beer von der CSU, was jetzt wenig überraschend nicht bei allen gut ankommt.
5: Na, das kommt drauf an, wen man fragt und wer was sagt. Bei der Union heißt es, die Position des Fraktionsvorsitzenden Spahn gelte. Ganz anders klingt das bei der SPD, die pocht auf die Reform, sagt, Moment mal, man habe sich gemeinsam darauf geeinigt, auch im Koalitionsvertrag, das Geld für die BAföG-Reform sei gesichert. Beers Aussagen seien deshalb falsch. Und die Warnung an die Union von der SPD, wer jetzt aus der BAföG-Reform aussteige, schade den Fachkräften von morgen und am Ende auch der eigenen Koalition. Also, da knirscht's. Der Regierungssprecher Stefan Cornelius, der wollte das heute etwas runterspielen. Über Einsparungen werde gerade in sämtlichen Bereichen geredet. Das sei ein Prozess. Und selbst was im Koalitionsvertrag stehe, das gelte eben nur, wenn auch wirklich Geld da sei.
4: Konkret betroffen sind da jetzt die Studentinnen und Studenten. Die hängen quasi weiter in der Luft und wissen nicht, ob und wann eine Reform überhaupt noch kommt.
5: Wann endgültig entschieden wird, ist offen. Sauer sind aber schon jetzt das Studierendenwerk und der Juso-Chef. Für nächste Woche ist sogar eine Kundgebung hier in Berlin geplant vom Freien Zusammenschluss von Studentenschaften. Der Vorwurf, Ministerin Beer stelle Studis als faul hin und dabei würden viele Studierende längst jobben und seien trotzdem oft ziemlich knapp bei Kasse. Stichwort steigende Kosten.
4: Die Pläne waren jedenfalls groß für die Reform. Die Anträge sollten einfacher werden und vor allen Dingen sollte es schlicht um mehr Geld gehen.
5: Studierende und Schüler sollten eigentlich mehr Geld bekommen. Schon dieses Jahr zum Wintersemester war geplant, dass die Wohnkostenpauschale um 60 Euro steigen soll auf dann 440 Euro. Und in den Jahren drauf sollte der BAföG-Grundbedarf dann mehrmals auch erhöht werden in zwei Schritten. Auch digitaler und einfacher sollte die staatliche Leistung werden. Warum? Weil viele Studierende auf BAföG verzichten, obwohl sie eigentlich Anspruch hätten. Hauptgründe sind unter anderem, weil der Antrag zu kompliziert ist, weil das Einkommen der Eltern oft falsch berechnet wird und weil viele Angst hätten, das Geld später nicht zurückzahlen zu können. Das haben Studien des Max-Planck-Instituts und des Fraunhofer-Instituts schon vergangenes Jahr gezeigt.
4: Sahra Beham, unsere Hauptstadtkorrespondentin, über den Stand der Dinge bei der BAföG-Reform, die jetzt wohl erstmal nicht kommt.
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4: Olympische Spiele in Berlin. Kann das funktionieren? In dieser Stadt, wo ja vieles dahin bröckelt, wo auch mal der Strom länger ausfällt nach einem Anschlag, wo aber auf der anderen Seite das Herz der Bundespolitik schlägt. Berlin sagt, na klar kriegen wir das hin. Die Stadt will sich bewerben um die nationale Kandidatur für die Sommerspiele 2036, 2040 oder 2044. Hamburg ist da ja schon raus. Da gab es einen Bürgerentscheid und die Leute haben in der Mehrheit Nein gesagt bei einer Bewerbung für Hamburg. Also ein Konkurrent weniger für Berlin. Dort wurde heute das Konzept offiziell vorgestellt und zwar in Kooperation mit Brandenburg, Sachsen-Anhalt und Mecklenburg-Vorpommern.
7: Am 4. Juni müssen die Partnerbundesländer ihr Konzept beim Deutschen Olympischen Sportbund DOSB einreichen. Zu 97% sollen bei den Olympischen und Paralympischen Sommerspielen bereits bestehende Sportstätten und Stadien genutzt werden, so Berlins regierender Bürgermeister Kai Wegner.
8: Das ermöglicht eine effiziente, eine ressourcenschonende Umsetzung mit minimalem ökologischem Fußabdruck.
7: Das betrifft fast alle Austragungsstätten, wie das Berliner Olympiastadion, die Pferderennbahn im brandenburgischen Hoppegarten, die Hafenanlagen in Warnemünde, Mecklenburg-Vorpommern oder die Leipziger Messe. Kai Wegner erhofft sich für die Sommerspiele einen Investitionsbooster für ganz Ostdeutschland. Armin Schuster, Sachsens Minister für Inneres und Sport, geht rhetorisch einen Schritt weiter.
9: Es kann kein Olympia geben, ohne die Chance zu nutzen, daraus ein gesamtdeutsches Projekt. Das ist das Entscheidende. Ich bin der festen Überzeugung, dass nur diese eine Bewerbung ein nationales Gemeinschaftsprojekt zeigt.
7: Die Finanzen des Projekts seien dabei transparent und solide, versichert der regierende Bürgermeister. Laut Berechnungen des Berliner Senats entstehen dabei Kosten von knapp 4,8 Milliarden Euro. Eingenommen werden sollen mindestens 5,2 Milliarden Euro. Wie zuverlässig sind diese Zahlen? Berlins Olympiabeauftragter KW Niromant.
10: Würde ich jetzt meine Hand dafür ins Feuer legen, dass das auf Heller und Pfennig auch in 10 oder 14 Jahren so stimmt? Nein. Aber das ist der wichtigste enge Rahmen, den man heute ziehen kann.
7: Genau hier setzt die Kritik unter anderem von Umweltverbänden und dem Bündnis No Olympia Berlin an, die explodierende Kosten befürchten. Zudem komme bei den Milliardeninvestitionen in Olympia der Breitensport zu kurz. Während Geld für Großevents zur Verfügung stehe, blieben viele Sportanlagen von kleinen Vereinen mangels Unterstützung in einem maroden Zustand. Ähnliche Einwände zeigten sich auch in Hamburg, das die Olympia-Bewerbung nach einem negativen Referendum am Wochenende zurückgezogen hat. Kai Wegner hält das Berliner Konzept ohnehin für besser.
11: Ich glaube, ein Stück weit vielleicht lag es auch daran, dass Hamburg eben nicht ganz so ein nachhaltiges Konzept hatte. Dass da viele neue Sportstätten hätten gebaut werden müssen, dass man sehr stark auf temporäre Einrichtungen gegangen wäre.
7: Neben dem ostdeutschen Projekt Berlin Plus bewerben sich München und die Metropolregion Rhein-Ruhr. Der DOSB wird im Herbst entscheiden, mit wem er beim Internationalen Olympischen Komitee die Spiele nach Deutschland holen will.
4: Dann schauen wir mal. Der Bericht von Markus Latong über das Konzept der Stadt Berlin und den Bundesländern drumherum für die Olympischen Sommerspiele 2036, 2040 oder 2044. Hier ist hr-info am Montag, gleich haben wir es 3:45. Die Burg Beaufort im Süden des Libanon war am Wochenende auf einmal in allen Schlagzeilen. Dabei ist sie schon 900 Jahre alt. Sie liegt aber strategisch gesehen so günstig, dass in den vergangenen Tagen wieder um sie gekämpft wurde. Israels Armee hat diese Festung eingenommen im Kampf gegen die Hisbollah-Miliz im Libanon. Die ist verbündet mit dem Iran und hat Israel immer wieder angegriffen, deswegen dieser Militäreinsatz. Jetzt will Israels Ministerpräsident Benjamin Netanyahu die ganze Aktion noch ausweiten. Er hat Angriffe angekündigt bzw. angeordnet auf die Vororte der Hauptstadt Beirut. Die werden von der Hisbollah-Miliz kontrolliert. Unsere Korrespondentin Nina Amin ist in Beirut. Was können Sie da beobachten? Also deuten sich diese Angriffe schon an?
12: Also jetzt gerade kam vom israelischen Militär einen Aufruf an die Bewohner in diesen südlichen Vororten, diese Gegend zu verlassen. Für ihre eigene Sicherheit heißt es da. Es heißt aber auch, man würde diese Gegend angreifen, wenn die Hisbollah weiterhin israelische Städte im Norden Israels angreifen würde. Also macht man das davon wahrscheinlich abhängig, wie sich das in den nächsten Stunden entwickelt. Es ist aber de facto so, dass hier eine große Anspannung ist, dass den ganzen Tag über israelische Aufklärungsdrohnen über der Hauptstadt kreisten. Also es hat nun schon ganz klar mitbekommen, dass da irgendwie was passiert.
4: Jetzt reden wir da über geplante Angriffe auf die größte Stadt im Libanon, wo rund 2 Millionen Menschen leben. Wie bereiten die sich darauf vor, was da möglicherweise kommt?
12: Ja, nun ist es leider so, dass das nicht das erste Mal ist für die Menschen hier in der Hauptstadt Libanons, dass Israel massiv angreift, massiv bombardiert. Es ist immer wieder vorgekommen in der Vergangenheit, auch nicht nur in diesen südlichen Vororten, wo die Hisbollah ihre Hochburg hat, sondern auch an anderen Orten. Man muss auch sagen, zu diesen südlichen Vororten, da ist Hisbollah Hochburg, da sind viele Hisbollah-Anhänger, aber da sind auch viele Zivilisten, Menschen, die dort leben. Es ist ein dicht besiedeltes Wohngebiet. Und wir haben beobachtet heute, dass diese Menschen sich auf den Weg gemacht haben, ihre Kinder panisch von der Schule abgeholt haben, als es angekündigt wurde seitens Israel, dass man auch wieder den Süden Beiruts bombardieren will. Und das libanesische Militär hat probiert, den dann ganz stark anschwellenden Verkehr irgendwie ein wenig zu koordinieren. Die Menschen verlassen dann erstmal ihre Häuser. Sind sie jetzt auch zu aufgerufen und es ist eine große Anspannung, weil diese Angriffe kennt Beirut leider auch schon.
4: Wenn sich da so viele Menschen jetzt auf den Weg machen aus den dann wahrscheinlich betroffenen Stadtteilen, wo kommen die überhaupt unter?
12: Unterschiedlich. Also wenn sie Glück haben bei Verwandten, die woanders wohnen. Viele gehen auch erstmal dann runter zur Corniche. Das ist hier die Promenade am Mittelmeer, weil da bislang keine Angriffe waren. Es gibt Notunterkünfte. Es ist ein großes Stadium hier, wo die Menschen unterkommen. Also das ist auch diesmal so. Wir haben jetzt beobachtet, dass die Leute nicht mit Koffern etc. rausgegangen sind. Also hoffen sie wohl auch, dass sie schnell wieder zurückkommen. Aber die Situation, die Versorgungslage hier in der Gegend ist sehr, sehr schwierig. Es war ja auch so, dass die Entwicklungsministerin eigentlich gerade auf dem Anflug war auf Beirut heute Nachmittag und dann umgedreht ist, wie Sie sagen, es war eine militärische Entscheidung, weil es einfach zu heikel ist, die Situation im Moment. Und sie war unter anderem da, um auch zu schauen, wie die Menschen unterkommen, weil internationale Hilfsorganisationen dabei unterstützen, auch Gelder aus dem Ausland, auch aus Deutschland, damit die Menschen überhaupt versorgt werden können. Es sind zigtausende, die vor den Angriffen Israels und vor allen Dingen auch vor zerbombten Dörfern im Südlibanon fliehen mussten.
4: Im Süden des Libanon greift die israelische Armee ja schon länger Ziele der Hisbollah-Miliz an. Das liegt alles so in der Nähe zum Grenzgebiet Richtung Israel. Aber was soll mit diesen neuen Angriffen auf die Vororte von Beirut denn konkret erreicht werden?
12: Naja, Israel sagt ja, dass die Hisbollah aufhören muss, den Norden Israels anzugreifen. Das macht die Hisbollah mit Drohnen und das ist auch heute wieder passiert. Man muss aber auch sagen, dass Israel auf der anderen Seite die Waffenruhe, die ja eigentlich gilt seit 6 Wochen, kontinuierlich bricht. Also Israel greift massiv, wie Sie sagen, Hisbollah-Stellungen im Süden Libanons an. Allerdings ist es so, dass inzwischen auch 20% des gesamten Staatsgebiets des Libanons von ihnen als sogenannte Kampfzone erklärt wurde. Und die Befürchtungen hier in Libanon sehr groß sind, dass die israelische Regierung oder das israelische Militär den Süden des Libanon dauerhaft besetzen könnte. Auch gestern, Sie sprachen es an, die Besetzung von dieser doch sehr strategisch wichtigen alten Kreuzfahrerruine. Von dort kann man halt den kompletten Süden überblicken. Der wurde in den 80er Jahren schon mal von Israel besetzt, damals im Kampf gegen die PLO. Danach sind sie fast 20 Jahre nicht wiedergegangen, haben den Süden besetzt. Also diese ganzen Ängste kommen bei den Menschen hier hoch. Da haben uns viele von erzählt. Der Präsident Aoun, der libanesische Präsident, hat deswegen das auch verurteilt, die Aggression, bösartige und verwerfliche Aggression, wie er das nennt. Er meint, das ist ein Leiden für alle Libanesen. Es wird hier immer wieder auch gesprochen von einer kollektiven Bestrafung, weil Libanons Regierung führt keinen Krieg mit Israel, sondern es ist Israel gegen die Hisbollah, aber der gesamte Libanon leidet darunter.
4: Eindrücke direkt aus Beirut, der Hauptstadt des Libanon, von unserer Korrespondentin Nina Amin. Haben Sie vielen Dank. Israels Ministerpräsident Netanyahu hat Angriffe angeordnet auf die Vororte von Beirut. Das alles im Kampf gegen die Hisbollah-Miliz. Die Menschen in den betroffenen Stadtteilen versuchen jetzt schon, sich in Sicherheit zu bringen. Damit haben wir es 20 Minuten nach 4.
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4: Eintracht Frankfurt ist ja immer für eine Überraschung gut, die Diva vom Main. In dieser Saison waren es aber zu viele negative Überraschungen. Die Mannschaft hat es nicht geschafft, sich zu qualifizieren, auch nur für einen europäischen Wettbewerb, also keine Europa League, erst recht keine Champions League. In der Liga lief es insgesamt durchwachsen. Deswegen musste auch der Trainer relativ schnell gehen, Albert Riera. Jetzt kommt für ihn jemand zurück, den die Eintracht schon kennt. Und zwar Adi Hütter. Der war von 2018 bis 2021 Trainer der Eintracht. Unser Sportreporter Matthias Merget war dabei heute, als das Ganze offiziell präsentiert wurde. Und natürlich war der Rückkehrer auch zugegen.
2: Mit einem Gude begrüßte Adi Hütter die Journalisten und versuchte so vielleicht auch ein paar Sympathien zu gewinnen. Der Österreicher hat ja schon einige Stationen als Trainer hinter sich, war aber bei seinem Comeback in Frankfurt durchaus emotional.
13: Wenn ich ganz ehrlich bin, bin ich eigentlich noch mehr berührt jetzt. Ich bin gestern am Abend angekommen, habe vom Hotel aus die Skyline gesehen und habe gedacht, Adi, das ist wieder der richtige Platz für dich.
2: Auch wenn sein Abschied damals 2021 nicht der beste war, für die Eintracht und den Vorstand Sport Markus Krösche ist Hütter die bestmögliche Wahl.
14: Jemand, der die Erfahrung hat, der die Liga kennt, der auch in der Lage ist, einen gewissen Fußball zu spielen, offensiven Fußball zu spielen, auch ein Stück weit die Balance hinbekommt zwischen Umschaltfußball und Ballbesitzfußball und eine gewisse Intensität wieder auf den Platz zu bekommen. Und von daher freuen wir uns sehr, dass Adi jetzt unser neuer Trainer ist.
2: Nach den Entlassungen von Dino Toppmöller und Albert Riera hofft die Eintracht nun wieder eine Konstante auf der Trainerposition zu haben. Und mit Hütter soll die Eintracht wieder anknüpfen an die Zeiten, als sie sich für die internationalen Plätze qualifizieren konnte.
13: Mir ist es immer sehr, sehr wichtig, dass wir eine klare Idee haben, wenn wir nicht den Ball haben. Aber mir ist auch sehr, sehr wichtig, dass wir genau wissen, was wir tun, wenn wir den Ball haben. Und das ist auch sehr, sehr wichtig. Die Eintracht hat viele Spieler, junge Spieler, die technisch sehr versiert sind. Was wir brauchen, ist genau die Balance zwischen, wenn wir den Ball nicht haben und wenn wir den Ball haben.
2: Eine klare Aufgabenverteilung, harte Arbeit, Disziplin, für all das steht der neue Trainer. Und das will er auch in den kommenden 3 Jahren bei der Eintracht umsetzen. Der Österreicher stellte auch nochmal klar, er sei nicht der Freund der Spieler, aber ein gutes Verhältnis sei ihm wichtig.
13: Das wird auch meine erste Aufgabe sein, mit den Spielern individuelle Gespräche zu führen. Die Jungs haben ja alle eine Erwartungshaltung, die haben ja Bedürfnisse. Ich möchte einfach versuchen, mit jedem Einzelnen eine Beziehung aufzubauen.
2: Mit wem er denn überhaupt eine Beziehung aufbauen muss, ist allerdings noch unklar, denn bei der Eintracht wird es einige personelle Veränderungen geben. Wie die aussehen könnten, dazu wollten aber weder Hütter noch Sportvorstand Krösche Konkretes sagen.
4: Ist ja auch noch ein bisschen Zeit, bis die Saison wieder losgeht. Der Vertrag bis Sommer 2029 ist jedenfalls unterschrieben worden. Adi Hütter kommt als Trainer zurück nach Frankfurt und zur Eintracht natürlich. Und der Bericht dazu kam von Matthias Merget.
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4: Ja, es ist nicht Hollywood, es ist nicht der Oscar, aber wir in Deutschland sind auch gut dabei in Sachen Kinopreise. Wir haben die goldene Lola und das können wir jetzt eine Runde feiern. Das war nämlich ein ganz großer Moment in Berlin und zwar am vergangenen Freitag. Da wurde nämlich der wichtigste deutsche Filmpreis verliehen. In der Kategorie Kinderfilm ging die goldene Lola an die Produktion Zirkuskind und die stammt von uns, vom Hessischen Rundfunk, in Kooperation mit dem SWR und dem MDR. Der Film wurde 2024 gedreht, Premiere war im vergangenen Jahr auf der Berlinale und das Besondere dabei ist, dass es sich hier um einen Dokumentarfilm handelt, also das ist keine Fiktion, wie ja häufig sonst bei Kinderfilmen, sondern das ist eine Doku-Geschichte und zwar über das Leben eines Jungen namens Santino, der mit seiner Familie und dem Zirkus durchs Land zieht. Darüber habe ich mit Tanja Nadig gesprochen. Das ist die Teamleiterin Kinderprogramm hier im HR und die verantwortliche Redakteurin für diesen Film. Erstmal herzlichen Glückwunsch.
15: Ja, vielen Dank. Ja, das war ein unfassbar toller Abend, kann man gar nicht anders sagen.
4: Also, ja, nehmen Sie uns doch mal mit nach Berlin. Also ich meine, das ist jetzt schon ein paar Tage her, aber wie war dieser Moment, als der Film dann wirklich aufgerufen wurde und klar war, Sie bekommen die goldene Lola dafür?
15: Ja, es war schon so. Also man wusste es vorher nicht. Es gibt ja Preise, bei denen man vorher schon ahnt, wir wussten gar nichts. Mhm. Und als es dann soweit war, man muss sich vorstellen, da ist die komplette deutsche Filmwelt sitzt um einen herum. Also alle, die man kennt, alle saßen da und man war schon irgendwann, guckt in die eine Richtung, in die andere Richtung und dachte, nee, wir kriegen den garantiert nicht. Dokumentarfilm bei einem Filmpreis. Und dann kam dieser Moment, es war Detlef Buck, war der Laudator, der Regisseur und sagte auf einmal, es wäre Zirkuskind, haben wir schon alle mal einen Schrei ausgestoßen.
4: Konnte er dann noch weiterreden?
15: Ja, ging dann. Also wir haben ihn dann gelassen. Also die Produzentin und die Autorin und die Regisseurin sind dann auf die Bühne und wir wussten alle nicht so richtig, wohin mit uns.
4: Ja klar. Jetzt ist Zirkuskind ein Dokumentarfilm. Das Team hat ein Jahr lang die Zirkusfamilie Frank begleitet vom Zirkus Arena. Was würden Sie sagen, ist der Kern? Was ist die Botschaft dieses Films?
15: Ja, die Botschaft ist schon, es geht vor allem darum, Familienzusammenhalt. Wie leben Menschen zusammen, die nie einen festen Wohnsitz haben, die nie immer an dem gleichen Ort sind, die aufeinander auch irgendwie angewiesen sind, weil Freundschaften und solche Dinge draußen können sie sehr schlecht schließen. Und ja, dass die einfach zusammenhalten und wissen, die Zeiten sind, wie sie sind. Also die Menschen gehen immer weniger in den Zirkus, das wissen wir alle. Mhm. Und wie die ihr Leben gestalten und wie das Leben aussieht. Es ist auf den ersten Blick erstmal, ja, Zirkus, ja. Habe ich auch im ersten Augenblick erstmal Zirkus. Dann war es aber wirklich so, es ist so eine andere Welt. Es ist unfassbar, wie die miteinander auch umgehen, ganz toll. Es ist wirklich eine richtige Familie, so mit viel Wärme, mit Zuneigung. Die herzen sich dauernd, die drücken sich dauernd. Die sagen sich dauernd, sagen einander dauernd, dass sie sich lieben. Mhm. Also es war schon wirklich faszinierend.
4: Das Ganze ist ja nicht nur ein Film über dieses Zirkuskind Santino und den Alltag im Zirkus, der ja häufig lustig ist und der ja auch anderen Menschen Freude bereiten soll, sondern der Film hat auch seine ernsten Momente, eine ernste Seite. Geben Sie uns doch mal ein Beispiel. Also wo können wir da quasi hinter die Kulisse der Manege schauen?
15: Ja, es ist so, dass das Zirkuskind, es gibt sozusagen zwei Zirkuskinder in dem Dokumentarfilm. Das eine ist der Uropa-Ehe, den nennen alle nur Opa-Ehe, und der Santino, sein Urenkel. Und die beiden erzählen von ihrem Leben. Und Opa-Ehe schaut zurück in seine Vergangenheit und die des Zirkus. Und immer wenn er zurückschaut, da haben wir so kleine Animationssequenzen, um das zu bebildern, weil das konnten wir ja nicht mehr drehen. Mhm. Und da hat er zum Beispiel erzählt, wie es damals war in der Nazi-Zeit. Seine Frau war Roma, welche Angst er hatte und wie diese Familie auch immer kleiner wurde in dieser Zeit und was für Anfeindungen sie ausgesetzt waren. Es wurde sehr hart für alle fahrenden Menschen. Wissen wir ja auch, wie schlecht es denen da ging oder was die durchmachen mussten. Und ja. Ja, und das war eine sehr schwere Zeit für den Zirkus. Und auch überhaupt die Tatsache, dass es, das hat mich zum Beispiel sehr berührt, dass jetzt eher in der Gegenwart ist. Der Opa erst lehnte sich irgendwann mal so über die Brüstung bei dem Wohnwagen, in dem er lebt, und sagte so, wissen Sie, die Leute kommen und applaudieren, freuen sich über unsere Aufführungen. Und schon wenn sie den Platz verlassen haben, dann haben sie uns vergessen.
4: Hm, das klingt ein bisschen melancholisch tatsächlich.
15: Ja, ist es auch, ist es auch. Das sind viele Momente dieser Art und auch, dass die Kinder jeden Tag in eine andere Schule gehen oder nicht jeden Tag, jede Woche, je nachdem an welchem Ort sie sind, ist auch nicht schön. Die lernen da nur sehr wenig, logischerweise. Wie soll das auch gehen? Also wir erfahren sehr viel darüber, wie die leben.
4: Sagt Tanja Nadig. Von uns vom Hessischen Rundfunk, sie ist verantwortliche Redakteurin für den Film Zirkuskind, eine Dokumentation über den Alltag in einem Zirkus hier in Deutschland, aber eben nicht nur. Dafür gab es am Freitag die Goldene Lola, den Filmpreis in Berlin. Außergewöhnlich, weil es sich hier um eine Dokumentation handelt. Wenn Sie Lust haben, diese Doku zu sehen, müssen Sie sich noch ein bisschen gedulden. Im November läuft sie im Fernsehen, aber vielleicht kriegen Sie ja vorher noch irgendwo eine Kinoaufführung mit. Ja, und wo wir gerade schon über Filme reden.
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1: 16.30 Uhr. Opposition zieht enttäuschende Halbzeitbilanz für Landesregierung. Spritpreise im Mai laut ADAC deutlich gesunken. Verurteilte Rechtsextremistin Liebig soll ausgeliefert werden. Das Wetter in der Nacht trocken, 14 bis 9 Grad. Morgen erst noch trocken, später Schauer und Gewitter bis 26 Grad. Mein Name ist Katja Irle. Die Opposition in Hessen hat der schwarz-roten Landesregierung einen Monat vor der Halbzeit der Legislaturperiode eine enttäuschende Zwischenbilanz vorgeworfen. Die Grünen sprachen von mauen Ergebnissen und von drastischen Kürzungen an Schulen und Hochschulen. Die AfD bemängelte zu lange Gerichtsprozesse und forderte eine Migrationswende. Von der FDP hieß es, beim Wohnungsbau gehe es nicht voran. Die Landesregierung will ihre eigene Zwischenbilanz morgen vorlegen. Die Spritpreise sind im Mai deutlich gesunken. Das sagt der ADAC. Er hat den ganzen Monat ausgewertet. Aus der Nachrichtenredaktion Christine Schumann.
0: Ein Liter Super E10 hat im bundesweiten Durchschnitt 1,98 Euro gekostet und damit 13 Cent weniger als im April. Für Diesel musste man 1,99 Euro bezahlen. Das sind 27 Cent weniger als im Vormonat. Gründe sind laut ADAC die Rohölpreise, die gesunken sind, und der Tankrabatt, der seit Anfang Mai und noch bis Ende Juni gilt. Laut ADAC wurde die Steuersenkung um rund 17 Cent pro Liter tatsächlich teilweise an die Kunden weitergegeben. Allerdings seien die Spritpreise vorher schon überhöht gewesen.
1: Die verurteilte Rechtsextremistin Liebig soll von Tschechien nach Deutschland ausgeliefert werden. Das hat das Landgericht Pilsen in Tschechien angeordnet. Liebig kann gegen die Entscheidung aber noch Beschwerde einreichen. Sie war ursprünglich in Deutschland unter anderem wegen Volksverhetzung zu einer Haftstrafe verurteilt worden, damals noch als Mann mit dem Vornamen Sven. Liebig kam aber nicht ins Gefängnis, sondern floh. In Tschechien wurde sie festgenommen und sitzt seitdem dort in Haft. Die Bundesagentur für Arbeit erwartet in ihrem Haushalt ein höheres Defizit als angenommen. Bisher war die Nürnberger Behörde von 4 Milliarden ausgegangen. Nach Medienberichten könnte das Minus bis zum Jahresende auf 5 bis 8 Milliarden Euro steigen. ARD-Reporter Stanislaus Kosakowski.
21: Behördenchefin Andrea Nahles kündigte bereits an, das Defizit der BA wird größer, als wir es im Herbst letzten Jahres vermutet haben. Grund sei die anhaltend schlechte Wirtschaftslage. Eine wachsende Arbeitslosenzahl verursacht steigende Versicherungsleistungen, die die BA auszahlen muss. Die Bundesregierung muss klären, wie sie zusätzliche Mehrausgaben der BA finanziert. Das könnte eine Diskussion um höhere Beiträge für die Arbeitslosenversicherung mit sich bringen.
1: Malaysia sperrt seit heute soziale Medien für Kinder und Jugendliche unter 16. Die Betreiber von großen Plattformen wie Instagram, TikTok und YouTube müssen Systeme zur Altersüberprüfung einführen. Aus dem ARD-Studio Südostasien, Christiane Justus.
22: Unternehmen, die sich nicht daran halten, drohen Strafen von umgerechnet bis zu etwa 2 Millionen Euro. Eltern dagegen, deren Kinder es schaffen, das Gesetz zu umgehen, werden nicht bestraft. Die Regierung in Malaysias Hauptstadt Kuala Lumpur erklärte, die Maßnahmen zielten darauf ab, Kinder vor schädlichen Inhalten, vor Cybermobbing und vor Plattformfunktionen zu schützen, die zu übermäßiger Nutzung verleiten sollen. Auch in Deutschland, wie in zahlreichen anderen Ländern, wird über eine gesetzliche Begrenzung der Social-Media-Nutzung von Jugendlichen diskutiert.
1: Das waren die Nachrichten. Das Wetter. Bis zum Abend wechseln sich Sonne und Wolken ab. Es bleibt meist trocken. In der kommenden Nacht kühlt es dann ab auf 14 bis 9 Grad. Morgen erst freundlich, am Nachmittag dann teils kräftige Schauer und Gewitter bis 26 Grad. Die weiteren Aussichten: Mittwoch Sonne und Wolken, meist trocken und etwas kühler, maximal 23 Grad. Und am Donnerstag ab und zu Sonne, sonst Wolken, Wind und Schauer bei ähnlichen Temperaturen. Jetzt ist es 16.34 Uhr.
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1: So, Sekunde.
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1: Ich bin auf dem falschen Rechner, aber jetzt bin ich auf dem richtigen.
4: Da scheint der Computer zu klemmen.
1: Nein, er klemmt nicht. Ich habe einfach den falschen Bildschirm angeschaltet. Jetzt habe ich den richtigen. A5 Frankfurt Richtung Kassel. Zwischen Bad Homburger Kreuz und Raststätte Wetterau. 7 Kilometer Stau nach einem Unfall mit mehreren Fahrzeugen. Es sind nur die beiden linken Fahrstreifen frei. Die Verzögerung an dieser Stelle 30 bis 40 Minuten. A49 Kassel Richtung Gießen. Zwischen Kassel Industriepark und Kassel Niederzweren 3 Kilometer stoppt. A60 Rüsselsheim Richtung Bingen. Zwischen Mainz-Hechtsheim Ost und Dreieck Mainz streckenweise stockender Verkehr. A643 Wiesbaden Richtung Mainz. Zwischen Wiesbaden-Dotzheim und Mainz-Mombach 3 Kilometer Stau. Dadurch dann auch 3 Kilometer stockend auf der A66 zwischen Wiesbaden-Mainzer Straße und Schiersteiner Kreuz. A661 Egelsbach Richtung Oberursel, zwischen Bräungesheimer Dreieck und Frankfurt-Niedereschbach 4 Kilometer Stau. Und zuletzt nochmal die A661 Oberursel Richtung Egelsbach, zwischen Bad Homburger Kreuz und Frankfurt-Eckenheim 4 Kilometer Stau wegen eines defekten Fahrzeugs. Auf dem linken Fahrstreifen bitte vor der Baustelle rechts einordnen.
4: Dankeschön, Katja. Lieber ein Monitor zu viel als zu wenig.
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4: Einen schönen guten Tag. Wie hat Arnold Schwarzenegger das noch gesagt in seiner Rolle als der Terminator? I'll be back. Das Ganze vielleicht noch ein paar Oktaven tiefer. Könnte jetzt auch Adi Hütter sagen, der kommt zurück als Trainer von Eintracht Frankfurt. Heute wurde er offiziell vorgestellt als der Neue, wobei so neu ist er ja gar nicht. Er war schon mal von 2018 bis 2021 der Cheftrainer bei der Eintracht und damals hat er mit dem Team das Halbfinale der Europa League erreicht. Die Trennung von der Eintracht war dann nicht so ganz friedlich. Adi Hütter ist zu Borussia Mönchengladbach gewechselt. Der Ärger darüber scheint aber verflogen zu sein, denn heute hat der 56 Jahre alte Österreicher einen Vertrag unterschrieben in Frankfurt und zwar bis 2029 bei der Eintracht. Er soll das Team wieder in die Erfolgsspur zurückbringen. Jens Kleinert ist Sportpsychologe an der Sporthochschule in Köln und dort Leiter des Psychologischen Instituts. Schönen guten Tag dorthin.
5: Hallo, Herr Wagner.
4: Herr Kleinert, einen Trainer wieder zurückzuholen, ist ja schon eine gängige Methode im Sport. Halten Sie das denn grundsätzlich für sinnvoll?
5: Naja, ich weiß gar nicht, ob das so gängig ist, aber es kommt immer wieder vor. Und ob das sinnvoll ist, ist von der Situation abhängig, weil letztlich ist nicht die Person allein entscheidend, sondern die Situation, in der sich dann der Verein oder auch der Trainer befindet. Und das, glaube ich, ist das Entscheidende.
4: Okay, ich weiß, wir wollen jetzt nicht so im Detail über die Eintracht reden, aber wenn ein Verein, ich mache jetzt mal hypothetisch, wenn ein Verein gerade nicht so erfolgreich ist, kann dann so ein, in Anführungszeichen, alter Haudegen helfen?
5: Naja, die Vorteile sind natürlich, dass er schon mal so ein bisschen Insiderwissen hat. Er weiß, wie der Verein insgesamt tickt. Er weiß auch so ein bisschen die Fankultur einzuschätzen. Also er fühlt sich so ein bisschen zu Hause und hat natürlich dann weniger Eingewöhnungszeit als jetzt vielleicht ein komplett neuer Trainer. Und es ist allerdings so, dass natürlich vieles sich auch geändert hat, gerade jetzt bei Frankfurt. Ne? Ja. Da sind jetzt andere Spieler, da ist jetzt auch in der Vereinsführung sicherlich nicht exakt das gleiche Team wie vor 5 Jahren. Insofern ist das ja nicht so, dass er die gleiche Beziehung wieder aufbaut, sondern das ist ja, man muss schon was Neues bilden in der Situation. Und er, und das ist wichtig, er hat sich ja auch in den letzten 5 Jahren möglicherweise verändert. Mhm. Ein Punkt ist ja zum Beispiel, dass er in Monaco auch mit jüngeren Spielern mehr aktiv war, was er früher weniger gemacht hat. Also man merkt, ein Mensch verändert sich ja auch von seiner Persönlichkeit vielleicht nicht völlig, aber er ist flexibel und da ist er vielleicht auch nicht der gleiche Adi Hütter wie vor 5 Jahren. Also es könnte schon spannend werden.
4: Spannend ist es definitiv. Wo steckt denn da vielleicht auch ein Risiko in so einer Entscheidung?
5: Naja, ein Risiko könnte sein, dass vielleicht noch unaufgearbeitet ist, warum er denn überhaupt weggegangen ist. Also auch wenn wir das gar nicht so genau wissen können, weil wir auch nicht so hinter die Kulissen gucken, aber irgendeinen Grund gab es ja, dass er nicht mehr zufrieden war und dass er dann nach Gladbach gegangen ist und so weiter. Und sowas muss man sich natürlich dann schon fragen, auch wenn er jetzt so hoch begeistert in den Medien ist und ganz toll findet, dass er zurückkommt, muss er ja logischerweise.
4: Was anderes wäre auch seltsam.
5: Wäre ein bisschen komisch, aber irgendwie aus irgendeinem Grund ist er ja weggegangen und da ist natürlich auch ein gewisses Risiko. Und dass ihn das vielleicht der ein oder andere bis hin bis zum Fans vielleicht auch so ein bisschen krumm nehmen, dass er dann in dieser Situation relativ in der Saison noch gesagt hätte, ich gehe jetzt. Also da sind so emotionale Dinge, die im Fußball natürlich auch eine Rolle spielen, die auch ein kleines Risiko beinhalten, ich glaube aber nicht so groß.
4: Dann wechseln wir mal die Perspektive aus Sicht des Vereins. Wenn die so einen ehemals erfolgreichen Trainer zurückholen, was verspricht sich so ein Verein davon?
5: Naja, erstmal ist es ja so, dass der Verein unter Hütter eben nicht schlecht war. Sie hatten das gerade schon in der Anmoderation gesagt, da im Halbfinale und im DFB-Pokal waren sie auch gut, sind glaube ich gegen Bayern rausgeflogen, auch im Halbfinale. Aber wie auch immer, das heißt, der ist ja schon mit Erfolgen auch verbunden. Bisschen Euroleague und so weiter. Das ist etwas, was man sich natürlich dann wünscht. Und daran wird er sich messen lassen müssen, dass er mindestens so gut ist wie früher, vielleicht sogar besser.
4: Aber ist das vielleicht auch der Weg des geringsten Widerstandes, weil beide Seiten wissen, was sie aneinander haben?
5: Ich glaube nicht. Das wird zwar jetzt immer wieder kolportiert, dass das so ist und einige Journalisten schreiben das, aber ich glaube eben nicht, dass das der geringste Widerstand ist. Ich glaube eher, dass dadurch, dass die Situation sich auf beiden Seiten verändert hat, sowohl Verein als auch Hütter selbst, kann das eine spannende neue Entwicklungsphase sein für beide. Also, dass man eben nicht den alten Kaffee wieder aufwärmt, sondern dass man jetzt tatsächlich reingeht und sagt, was wollen wir anders machen als vor 5 Jahren vielleicht auch. Die Situation ist eine andere und deswegen muss auch anders agiert werden.
4: Die Spieler sind inzwischen ja auch andere, das haben Sie vorhin schon angesprochen. Kann das nicht auch ein Vorteil sein, weil die den halt noch nicht kennen und auch seine Methoden noch nicht so erlebt haben?
5: Genau, auf jeden Fall. Also, dass man auch da keinen Vergleichsmaßstab hat, sondern dass sie sich jetzt auch auf einen neuen Menschen da einlassen müssen und deswegen auch keine Vorurteile haben, im wahrsten Sinne des Wortes. Denn Vorurteil heißt, ich weiß ja schon, wie der ist und dadurch wird man ihm ja auch nicht gerecht in seiner Entwicklung, die er in den letzten 5 Jahren gemacht hat. Und das bei den neuen Spielern kann das gar nicht erst passieren. Ist definitiv ein Vorteil.
4: Haben Sie vielleicht noch ein kurzes Beispiel, wo so eine Trainerrückkehr mal richtig gut funktioniert hat?
5: Nee, habe ich jetzt nicht im Kopf. Also das heißt, Huub Stevens war ja einer, der das öfter mal gemacht hat und Fee und so weiter. Aber das sind so Beispiele. Ich glaube, letztlich mal wird es besser und mal wird es schlechter, als es früher war. Ich glaube, so 50-50 sind die Chancen da. Also letztlich spielen andere Sachen eine Rolle als nur die Tatsache, dass er früher schon mal da war.
4: Jens Kleinert, Sportpsychologe an der Sporthochschule in Köln. Haben Sie vielen Dank fürs Gespräch.
5: Gerne.
4: Wir haben gesprochen über die Rückkehr des Adi Hütter zu Eintracht Frankfurt. Der Vertrag ist unterschrieben bis 2029. Er soll die Eintracht wieder erfolgreich machen, was in der letzten Saison mit einem anderen Trainer ja nicht so gut funktioniert hat.
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4: Und wir bleiben sportlich hier. Die Münchner haben Ja gesagt, die Rhein-Ruhr-Region hat Ja gesagt und Berlin hat auch Ja gesagt. Da gab es allerdings keinen Bürgerentscheid. Das hat das Abgeordnetenhaus einfach so entschieden. Die haben abgestimmt. Es geht um ein Ja zu den Olympischen Spielen in Deutschland und zwar in den Jahren 2036, 2040 oder 2044. Am Wochenende waren die Hamburger dran mit ihrem Bürgerentscheid für oder gegen eine Olympia-Bewerbung. Da gab es ein klares Votum und das lautet Nein, danke. Unser Reporter Oliver Wuttke fasst die Stimmungslage in Hamburg zusammen.
6: Das war's. Hamburg hat sich von der Olympia-Idee verabschiedet. Am Tag danach hält sich das Bedauern bei vielen Menschen in der Stadt in Grenzen.
8: Gut, weil ich im Moment mitkriege, dass man für Kinder und Jugendliche gar nicht mehr das Geld ausgeben möchte, was man eigentlich ausgeben müsste.
9: Auch eher voll enttäuscht. Ich habe gedacht, das ist eine gute Sache für die Stadt, um uns ein bisschen zu beleben.
23: Sehr erleichtert, weil ich nicht glaube, dass bezahlbarer Wohnraum erst durch Olympia ermöglicht werden müsste.
24: Ich denke, für die Stadtentwicklung kommen wir auch so wesentlich weiter. Dafür brauchen wir kein Olympia.
6: Das fröhliche große Sportfest, der Glanz auf internationaler Bühne, der Entwicklungsschub für die Metropole Hamburg, all das stand offensichtlich nicht ganz oben auf der Wunschliste vieler Bürgerinnen und Bürger, glaubt auch Oke Göttlich, der Präsident des FC St. Pauli und Mitglied im Präsidium des Deutschen Fußballbunds.
25: Die sozialen Fragen wurden offenbar nicht stark genug beantwortet. Es konnte nicht ausreichend vermittelt werden, dass aus einem großen internationalen Sportereignis konkrete Verbesserungen im Alltag der Menschen entstehen können.
6: Nur in Hamburgs wohlhabenderen Vierteln wie den Elbvororten oder den Walddörfern gab es Mehrheiten für die Olympia-Bewerbung. Dort schätzte man die Chancen des Events größer ein als die Risiken. Dass viele es anders sahen, stößt bei aktiven Sportlerinnen und Sportlern auf Unverständnis, etwa bei Hamburgs Sportlerin des Jahres, Jasmin Bier.
26: Ja, Chance vertan. Chance für alle, ja, leider nicht genutzt. Und natürlich, ja, jede Menge Frust und Enttäuschung, das merkt man schon.
6: Mit Berlin, München und der Rhein-Ruhr-Region bleiben 3 Bewerber noch im Rennen. DOSB-Präsident Otto Fricke sieht in der Absage aus Hamburg dennoch allenfalls einen kleinen Dämpfer für die deutschen Olympia-Ambitionen.
27: Für uns ist das so ein bisschen frustrierend nach 19 positiven Ergebnissen in München, in den Städten, in NRW, in Kiel, nachdem es überall 2/3 Mehrheiten zuletzt auch in Berlin gegeben hat, dass Hamburg jetzt demokratisch gesagt hat, die Bürger, nein, bei uns in der Stadt wollen wir das nicht.
6: Ende September will der DOSB sich für einen Austragungsort entscheiden. In Hamburg gerät unterdessen die rot-grüne Regierung nach dem Scheitern des Referendums unter Druck. Der Senat wisse nicht, was die Menschen wirklich umtreibe, kritisiert etwa die Linken Co-Fraktionschefin Heike Sudmann.
28: Die meisten Hamburgerinnen haben gesagt, wir haben ein Problem mit steigenden Mieten, wir haben ein Problem mit Obdachlosigkeit, wir haben wahnsinnig viele Baustellen und ihr wollt das Geld in Olympia stecken und schafft es aber noch nicht mal hier in Hamburg bessere Verhältnisse zu schaffen.
6: Dass man 20 Personalstellen für die Olympia-Bewerbung geschaffen habe, aber keine einzige für den Kampf gegen Mietwucher, sei ein Sinnbild für diesen verfehlten Politikansatz, so Sudmann. Auch andere Bewerberstädte könnten Lehren aus dem Hamburger Votum ziehen, glaubt Eckhard Maudrich von der Initiative No Olympia. Das Verhältnis zwischen öffentlichen Investitionen und den Gewinnen des IOC stimme bei Olympia einfach nicht. Als generelle Absage an große Sportereignisse sei das Referendum aber nicht zu verstehen. Vieles, was Olympia in Hamburg bewegen sollte, will der Senat nun trotzdem anpacken, verspricht SPD-Bürgermeister Peter Tschentscher. Verkehrsprojekte, Sportstätten, Barrierefreiheit, all das nun ohne zusätzliches Geld vom Bund.
4: Olympische Spiele? Nö, nicht bei uns. Die Menschen in Hamburg zumindest haben sich am Wochenende gegen eine Bewerbung entschieden. Oliver Wuttke, unser Reporter, hat nochmal die Hintergründe erläutert. Und wir bleiben sportlich hier in HR Info am Montag, denn Paris ist gerade die Tennishauptstadt der Welt. Dort läuft eines der wichtigen Turniere des Jahres, die French Open. Da haben es gleich zwei Tennisspielerinnen aus der Ukraine ins Viertelfinale geschafft. Und die müssen dann in diesem Viertelfinale auch noch gegeneinander antreten. Es geht um Marta Kostyuk und Elina Svitolina. Das wird auf jeden Fall ein emotionaler Kampf, nicht nur sportlich gesehen.
2: Wenn ukrainische Tennisspielerinnen in Paris vor die Mikrofone treten, sind das oft beklemmende Momente. So wie bei Marta Kostyuk. Sie kommt aus Kiew und erzählte vor einigen Tagen von einer der jüngsten Bombennächte in ihrer Heimatstadt. Eine Bombe sei 100 Meter neben ihrem Elternhaus eingeschlagen.
7: Most of the morning I felt sick just from a thought that if it was 100 meters closer, I probably wouldn't have a mom and a sister.
2: Ein Gedanke habe ihr zugesetzt. Wenn der Einschlag nur 100 Meter näher gewesen wäre, hätte sie keine Mutter und keine Schwester mehr, so Kostyuk. Jelena Svitolina ist eine weitere Topspielerin aus der Ukraine. Sie ist geboren in Odessa. Seit knapp 4 Jahren hat die jetzt 31-Jährige auch eine Tochter. Schon vor Kriegsbeginn hat Svitolina eine Stiftung gegründet. Damit wollte sie den Tennisnachwuchs in der Ukraine unterstützen. Inzwischen aber geht es um mehr. Laut Stiftung arbeitet Svitolina für den, so wörtlich, Sieg der Ukraine. Die Topspielerin ist eine prominente Stimme, unterstützt das Militär, spendet für den Aufbau zerstörter Häuser und hilft weiterhin Kindern.
7: For me it's how I can be useful for my country.
10: Mir geht es darum, wie kann ich nützlich sein für mein Land? Wie kann ich der nächsten Generation helfen, sie motivieren, zum Sport bringen? Das ist der einzige Weg, Dinge voranzutreiben.
7: Things going forward.
2: In Paris hat nun eine weitere Spielerin ihre Stimme erhoben. Alexandra Olinikova ist 25 und kommt aus Kiew. Roland Garros ist nach den Australian Open dieses Jahres erst das zweite Grand Slam Turnier, bei dem Olinikova spielt. Diese Bühne aber nutzt sie.
7: I know that some people would prefer that I stay silent.
10: Manche wünschen sich, dass ich schweige, aber was ich mache, hat nichts mit Politik zu tun. Es geht um Menschlichkeit. Wenn Menschen getötet werden, wenn Kinder sterben, wenn Gewalt gerechtfertigt oder gefeiert wird, können wir nicht so tun, als sei nichts passiert. Wir können nicht wegschauen. Wir können nicht Leute schützen, die solche Handlungen unterstützen.
7: We cannot protect those who support or excuse such actions.
2: Marta Kostyuk wird weiterhin in der Tenniswelt unterwegs sein. Aber nach vielen Kriegsjahren, nach Jahren, in denen sie sich immer wieder zu Wort meldete, sagte Kostyuk jetzt in Paris: Ich habe alles gemacht, was ich kann. Ich habe keine Kraft mehr zu kämpfen.
7: I just felt like I've done everything I could and I just really don't have energy to fight this anymore.
2: Alexandra Olinikova dagegen will weiterhin kämpfen und weiter ihre Stimme erheben.
7: The silence on tour is dangerous and I don't see any other option for me.
4: Die ukrainischen Spielerinnen bei den French Open, dem großen Tennisturnier in Paris. Unser Reporter Steffen Gahr hat darüber berichtet, warum es da eben nicht nur um Tennis geht.
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4: Jetzt haben wir es 16 Uhr und gleich 50 Minuten. Einmal nicht aufgepasst beim Sex und schon ist eine Frau ungewollt schwanger geworden. Das geht schneller, als viele denken. Und deswegen war das so ein wichtiger Moment, genau heute vor 65 Jahren. Da kam die Anti-Baby-Pille zu uns nach Deutschland. Damals war das ein Symbol für die Selbstbestimmung und für sexuelle Freiheit. Heute aber verliert die Pille vor allem bei jüngeren Frauen an Bedeutung. Viele setzen stattdessen auf hormonfreie Verhütungsmethoden oder verhüten gleich ganz anders. Warum das so ist und was aus der Pille eigentlich wird, darüber rede ich mit Dr. Anne-Rose Schad. Sie ist Frauenärztin in Taunusstein und stellvertretende Bezirksvorsitzende des Berufsverbandes der Frauenärztinnen und Frauenärzte BVF in Wiesbaden. Schönen guten Tag.
17: Guten Tag.
4: Frau Dr. Schad, vor 65 Jahren war die Pille hier bei uns eine kleine Revolution. Welche Bedeutung hatte das damals für die Frauen?
0: Tja, es fing an mit der Selbstbestimmung der Frau. Und wir haben gerade vorhin, als ich mit meinen Kolleginnen so darüber geredet habe, wenn man sich das mal überlegt, damals 1961 in Deutschland, Verschreibung nur für verheiratete Frauen nach Zustimmung des Ehemannes erlaubt. Das muss man sich mal, das kann man sich heute überhaupt nicht mehr vorstellen.
4: Ja, wirkt in der Tat wie aus einem längst vergangenen Jahrhundert.
0: Aber wirklich. Und nachdem schon Kinder aus dieser Ehe hervorgegangen waren, also da kann man uns ja wirklich denken, das spricht schon dieser Satz allein, 1961 in Deutschland und jetzt sind wir 2026. Ich glaube, das muss man sich nur einmal auf der Zunge und im Ohr zergehen lassen.
4: Lange war die Pille für viele Frauen dann die selbstverständliche Form der Verhütung. Aber heute nehmen sie vor allem jüngere Frauen immer seltener. Woran liegt das denn?
0: Gut, also das ist ja immer so ein Wellenleben in der Medizin, wie mit allen Dingen. Als ich angefangen habe in der Niederlassung, ich bin schon ein paar Jährchen niedergelassen, wie man vielleicht auch meiner Stimme hört, bin ich jetzt nicht mehr taufrisch, muss auch nicht mehr verhüten. Und waren die Hormone verteufelt bis aufs Höchste und sie dachten, sie bringen eine Frau um, wenn sie dir wagen zu sagen, sie soll gegen ihre Wechseljahresbeschwerden ein Hormonpräparat einnehmen. Mhm. So dreht sich der Zeitgeist. Im Moment sind die Hormone, besonders bioidentischen, wieder in und die Pille ist verteufelt. Obwohl ohne Hormone würde unser Körper nicht funktionieren und ich finde es immer total schade. Aber gut, ich glaube, es sind viel die neuen Medien und leider auch die Influencer und man traut sich ja schon gar nicht mehr zu sagen, man verhütet noch mit der Pille, da kommt man sich ja schon schlecht vor. Aber ich denke, das ist wirklich eine ganz traurige Entwicklung, weil nach wie vor hat die Pille einen ganz wichtigen Stellenwert in der Medizin.
4: Wenn jetzt aber eine Frau die Pille dezidiert nicht nehmen möchte, Sie haben schon Alternativen angesprochen, wie sicher sind die denn dann?
0: Also so sicher wie die Pille, bei regelmäßiger Einnahme gibt es eigentlich nur eine Spirale, die auch ein lokales Hormon abgibt. Ansonsten alle weiteren Verhütungsmittel kommen nicht an die Pille ran.
4: Also die Spirale wird dann in den Körper ja eingesetzt?
0: Genau, wird eingesetzt. Und weil wir ja zum Thema hormonfrei, es gibt ja auch die Kupferspirale, die hormonfrei ist, aber die kann nicht den Pearl-Index. Vom Pearl-Index spricht man über 100 Frauenjahre, wie sicher die sind. Und nur eine hormonhaltige lokale Spirale kommt an die Pille ran in der Sicherheit. Aber ansonsten gibt es kein Verhütungsmittel, das so sicher ist wie die Pille.
4: Wir haben ja schon gemerkt, Sie schauen da auch insgesamt gesellschaftlich drauf. Manche sagen ja, die Abkehr von der Pille, das ist ein Rückschritt. Und andere sehen das als Ausdruck von mehr Selbstbestimmung, dass die Frauen halt jetzt die Wahl haben, was sie machen. Wie beurteilen Sie das?
0: Also auf jeden Fall hat eine Frau heute, also wir haben wirklich tolle Möglichkeiten, unsere jungen Patientinnen zu informieren. Witzigerweise rufen sie jetzt gerade in unserer Sprechstunde an, während wir heute Nachmittag eine Teenie- oder Mädchensprechstunde an. Mhm. Also so wirklich direkt gerade von einer Beratung zu ihnen ans Mikrofon oder ans Telefon. Ist jetzt total witzig, weil diese junge Dame direkt nach einer Unterstützung gefragt hat, also nicht nur zum Thema Verhüten, sondern also weil sie auch extreme Probleme mit ihrer Regelblutung hat. Und sie ist explizit gekommen mit der Frage und Wunsch nach einer hormonellen Verhütung, einer hormonellen Unterstützung. Und von daher finde ich das ganz wichtig. Aber vielleicht ist jetzt die nächste junge Dame, wo ich in 10 Minuten dann ins Zimmer gehe, vielleicht sagt sie, ich will auf jeden Fall verhüten, aber hormonfrei. Also das, wir passen uns ja wirklich dem Wunsch und den Ideen unserer jungen Damen an. Mhm. Ich finde es auch ganz wichtig, dass man die Damen da abholen, wo sie sind. Also es macht überhaupt keinen Sinn, irgendjemand eine Verhütungsmethode überzustülpen, sondern man muss wirklich, der Wunsch muss kommen und man muss es verstehen und man muss damit leben. Und das finde ich ganz, ganz wichtig in der Beratung.
4: Sagt die Frauenärztin Dr. Anne-Rose Schardt aus Taunusstein. Haben Sie vielen Dank fürs Gespräch.
0: Oh, okay, gerne. Ciao.
4: Danke Ihnen. Sie ist außerdem die stellvertretende Bezirksvorsitzende des Berufsverbandes der Frauenärztinnen und Frauenärzte in Wiesbaden. Wir haben gesprochen über 65 Jahre Anti-Baby-Pille. So lange gibt es die schon bei uns in Deutschland.

0: Hier ist hr-info am Montag, 5 Minuten vor 5 haben wir's. Heute ist allerdings nicht irgendein Montag, sondern es ist der Tag der Landwirtschaft. Soll uns darauf aufmerksam machen, wie wichtig die Landwirtschaft ist und wie wir das im Alltag auch zu schätzen lernen sollten, damit wir alle genug zu essen haben. Immer mehr Landwirte sind aber nur noch Pächter auf ihrem Acker. Das Land selber gehört denen gar nicht mehr, das gehört dann großen Investoren. Auch bei uns in Hessen ist das häufig so. Um zu erfahren, wie das dann abläuft auf so einem Bauernhof und auf dem Acker, da haben heute junge Bürgermeister in Hessen einen Ausflug zum Bauernhof gemacht. Darunter war auch Bürgermeister Finn Thomsen aus Groß-Almerode in Nordhessen. Der durfte unter anderem Gänse füttern. Unser Reporter Jens Wellhöhner hat ihn dabei beobachtet.
1: Heute sollen die kleinen Gänse das erste Mal raus auf die Wiese. Aber vor dem großen Moment werden sie noch verwöhnt, mit frischem Stroh im Stall zum Beispiel. Dafür ist jetzt Finn Thomsen zuständig. Der Bürgermeister von Groß-Almerode hilft heute von morgens bis abends in der Landwirtschaft auf dem Biohof Gut Gießenhagen.
2: Jeden Morgen muss das Stroh verteilt werden, damit es die Gänse trocken haben auf dem Boden. Und es ist echt süß, hier zwischen den Gänsen umherzulaufen und dann auch das Stroh einzustreuen. Und die Gänse sind ganz froh darüber.
1: Der Rathauschef hat sich seinen Blaumann angezogen und füllt jetzt einen Eimer mit Futter für die Gänse nach dem anderen. Dabei gibt er Acht, dass er auf keine Gans tritt. Christine Kollmann vom Gut Gießenhagen hat ihn heute eingewiesen.
3: Also

0: Spuren. 11 Bürgermeisterinnen und Bürgermeister machen deutschlandweit mit bei der Aktion. Finn Thomsens Chef für einen Tag ist Landwirt Burkhard Ernst. Er hat den Betrieb hier vor 16 Jahren gepachtet und erzählt dem Rathauschef, was ihn gerade am meisten bedrückt.
1: Allerdings haben wir aktuell die Situation, dass unser Betrieb leider zum zweiten Mal veräußert wurde an Nichtlandwirte. Und wir jetzt schon spüren, wie hier die Pacht- und Landpreise auf einmal nach oben getrieben werden und hier auch in Großer Marone ein bisschen Goldgräberstimmung ausbricht. Und das ist für uns als reinen Pachtbetrieb eine Situation, in der wir gerade schwer in die Zukunft schauen können.
0: Laut ARD-Recherchen sind zwischen 2007 und 2020 die Bodenpreise in Deutschland um fast 200% gestiegen. Große Investoren, die selber keine Landwirte sind, kaufen im großen Stil landwirtschaftliche Flächen als Spekulationsobjekt und verpachten sie weiter. In manchen Regionen gehen inzwischen bis zu 35% der verkauften Flächen an Nichtlandwirte, die Preise zahlen können, die sich kleinere Betriebe nicht leisten können. Auch der parteilose Bürgermeister Finn Thomsen kennt das Problem und will helfen.
2: Ich möchte den Kontakt vermitteln zu den privaten Flächeneigentümern. Da sehe ich eigentlich meine Rolle drin und natürlich auch schauen, was kann man auf Landes- oder Bundesebene vielleicht für gesetzliche Rahmenbedingungen schaffen, dass die bäuerliche Landwirtschaft auch weiterhin besteht, weil sie gehört zum ländlichen Raum dazu.
0: Aber jetzt ist erstmal Schluss für heute mit der Politik. Finn Thomsen fährt jetzt mit dem Landwirt zu den Schafen auf der Weide. Auch dort gibt es für ihn viel zu tun.
3: Bürgermeister schnuppern Landluft auf dem Bauernhof. Das war das Programm heute zum Tag der Landwirtschaft hier bei uns in Hessen. Jens Wellhöhner hat einen dieser Bürgermeister begleitet.
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1: 17 Uhr. Opposition zieht enttäuschende Halbzeitbilanz für Landesregierung. Spritpreise im Mai laut ADAC deutlich gesunken. Verurteilte Rechtsextremistin Liebig soll ausgeliefert werden. Das Wetter in der Nacht trocken, 14 bis 9 Grad. Morgen erst noch trocken, später dann Schauer und Gewitter bis 26 Grad. Mein Name ist Katja Irle. Kritik an der hessischen Landesregierung einen Monat vor Halbzeit der Legislaturperiode. Die Opposition wirft Schwarz-Rot eine enttäuschende Zwischenbilanz vor. HR-Landesreporter Levi Pfeiffer-Roschütz.
2: Zu viel Inszenierung, zu wenig Leistung, so der Tenor der drei Fraktionen. Die Grünen bemängeln, Schwarz-Rot habe das zentrale Versprechen gebrochen, nämlich den Alltag der Menschen in Hessen zu erleichtern. Ob bei der Kinderbetreuung oder an den Schulen, die Probleme seien eher gewachsen als geschrumpft. Die AfD beklagt eine überlastete Justiz mit zu langen Gerichtsverfahren und die FDP findet etwa, dass das Leerstandsgesetz aus dem Wirtschaftsministerium Vermieter zu stark einschränke.
1: Durch den Tankrabatt und billigeres Öl sind die Spritpreise im Mai deutlich gesunken. Laut ADAC hat ein Liter Super E10 im bundesweiten Durchschnitt 1,98 Euro gekostet, damit 13 Cent weniger als im April. Für Diesel musste man 1,99 Euro bezahlen, 27 Cent weniger. Weil der Tankrabatt Ende Juni ausläuft und die Lage im Iran-Krieg unsicher ist, rechnet der ADAC auch weiter mit hohen Spritpreisen. Die verurteilte Rechtsextremistin Liebig soll von Tschechien nach Deutschland ausgeliefert werden. Das hat das Landgericht Pilsen in Tschechien angeordnet. Dort sitzt Liebig zurzeit in U-Haft. Sie kann gegen die Entscheidung aber noch Beschwerde einreichen. Aus Prag, Marianne Allweis.
3: Liebig hatte sich juristisch gegen eine Auslieferung gewehrt. Die 55-Jährige begründete dies mit angeblicher politischer Verfolgung in Deutschland. Sie habe Angst, in einem Männergefängnis zu landen und dort getötet oder in den Suizid getrieben zu werden. Die flüchtige Rechtsextremistin war nach monatelanger Fahndung in Europa am 9. April in Krasna bei Asch nahe der Grenze zu Deutschland festgenommen worden. 2023 wurde sie wegen Volksverhetzung, übler Nachrede und Beleidigung zu 18 Monaten Gefängnis verurteilt. Damals noch als Mann.
1: Im Streit um die Umbettung einer Urne ist eine Frau

0: vor dem Verwaltungsgericht Gießen gescheitert. Sie war aus der Gemeinde Wölfersheim weggezogen und hatte 2023 beantragt, die Urne mit der Asche ihres Mannes an ihren neuen Wohnort umbetten zu lassen. Das hatte die Gemeinde abgelehnt. In ihrer Klage argumentierte die Frau, ihr Mann habe sich zu Lebzeiten mit seiner in Wölfersheim lebenden Familie überworfen und auch sie sei dadurch psychisch belastet. Das Gericht sah darin keinen hinreichenden Grund für eine Umbettung. Abschiedsveranstaltung auf dem DFB-Campus in Frankfurt. Vor dem Abflug der Nationalmannschaft zur WM in den USA standen dabei die Fans im Mittelpunkt. HR-Sportreporter Tim Brockmeier.
1: 800 Zuschauer auf dem DFB-Campus. Es gab jede Menge Selfies, Autogramme und Mini-Fußbälle. Plus kostenlose vom Team bezahlte Würstchen, Burger und Getränke bei bestem Wetter. Eine sehr gelungene Abschiedsveranstaltung also mit wichtiger Randnotiz. Auf einem Nebenplatz trainierte Manuel Neuer mit dem Torwarttrainerteam uneingeschränkt. Die Wade ist offenbar wieder voll belastbar. Morgen um 13.35 Uhr geht es für das DFB-Team dann vom Frankfurter Flughafen aus in die USA. Dann beginnt die Mission WM so richtig.
0: Und das waren die Nachrichten. Das Wetter. Bis zum Abend wechseln sich Sonne und Wolken ab und es bleibt meist trocken. Auch in der kommenden Nacht kein Regen. Es kühlt ab auf 14 bis 9 Grad. Morgen wird es erst freundlich, später dann teils kräftige Schauer und Gewitter bis 26 Grad. Die weiteren Aussichten. Am Mittwoch Sonne und Wolken, meist trocken und etwas kühler, maximal 23 Grad. Und am Donnerstag ab und zu Sonne, sonst Wolken, Wind und Schauer bei ähnlichen Temperaturen. Die Zeit, es ist 4:05.
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0: A5 Frankfurt Richtung Kassel. Zwischen Bad Homburger Kreuz und Raststätte Wetterau 8 Kilometer Stau wegen Bergungsarbeiten. Es sind nur die beiden linken Fahrstreifen frei. Und es gibt eine Verzögerung von 20 bis 30 Minuten. A60 Rüsselsheim Richtung Bingen. Zwischen Mainz-Hechtsheim Ost und Dreieck Mainz streckenweise stockender Verkehr. A66 Wiesbaden Richtung Frankfurt. Zwischen Wiesbaden-Erbenheim und Wiesbadener Kreuz streckenweise stockend auch hier. A643 Wiesbaden Richtung Mainz. Zwischen Wiesbaden-Dotzheim und Mainz-Mombach 3 Kilometer Stau und dadurch dann auch 3 Kilometer stockend auf der A66 zwischen Wiesbaden-Mainzer Straße und Schiersteiner Kreuz. Und zuletzt noch die A661 Oberursel Richtung Egelsbach. Zwischen Bad Homburger Kreuz und Frankfurt-Eckenheim streckenweise stockender Verkehr.
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3: Einen schönen Nachmittag. Schulden machen war gestern. Heute nennt sich das Sondervermögen. Sind aber trotzdem neue Schulden, da ändert auch der Name gar nichts. Die Bundesregierung hat sich ganz am Anfang dafür entschieden. 500 Milliarden Euro für neue Investitionen in Deutschland. Ungefähr ein Jahr ist das her. Das Bundesfinanzministerium hat jetzt einen ersten Bericht vorgelegt. Und zwar sehen wir darin, wie dieses Geld bislang verwendet wurde und ob es denn auch schon was gebracht hat. Unser Hauptstadtkorrespondent Philipp Eckstein rechnet das mal nach.
4: Die Erwartungen an das schuldenfinanzierte Sondervermögen sind groß. 500 Milliarden Euro. 100 davon für die Länder, 100 für den Klimaschutz und 300 Milliarden Euro für Infrastrukturmaßnahmen. Sei es für Sportstätten, Straßen, Schienen, Krankenhäuser, Schulen, Stromleitungen oder auch die Digitalisierung.
5: Wir wollen, dass die Bagger rollen,
4: sagte vor einem Jahr damals ganz frisch im Amt Bundesfinanzminister Lars Klingbeil.
5: Wir wollen, dass die Bahn pünktlich kommt. Wir wollen, dass die Faxgeräte in den Ruhestand geschickt werden, unnötige Formulare eingestampft werden. Wir wollen gemeinsam Fortschritte in unserem Land.
4: Und Klingbeil kündigte damals bereits an.
5: Wie diese Investitionen wirken, werden wir eng beobachten und kontrollieren. Jeder Euro muss richtig ausgegeben werden.
4: Jetzt hat das Bundesfinanzministerium einen ersten Monitoring, also einen Kontrollbericht, vorgelegt. 380 Seiten und geschaut wird, wie wurde das Geld 2025 genutzt und was hat es bewirkt. Dabei wird deutlich, dass es zum Beispiel in den Bereichen Verkehr, Energie und Bildung Nachholbedarf gibt. Und dass im vergangenen Jahr weniger Geld ausgegeben wurde als geplant, nämlich 24 Milliarden Euro statt 37 Milliarden. Der Sprecher der Bundesregierung, Stefan Cornelius.
6: Es ist klar aus dem Sonderbericht, dass wir mehr Tempo brauchen, weniger Bürokratie, schnellere Planungen. Das ist der Bundesregierung klar.
4: Zugleich betont Cornelius, der Bericht zeige, dass das Sondervermögen für Wirtschaftswachstum sorge.
6: Nach einer ersten Abschätzung dürfte das reale Bruttoinlandsprodukt um rund 0,5% höher ausfallen, als es ohne diese Ausgaben des Sondervermögens ausgefallen wäre.
4: Im laufenden Jahr rechnet die Bundesregierung insgesamt mit 0,5% Wachstum. Das heißt aber auch, ohne die schuldenfinanzierten Investitionen in die Infrastruktur würde die Wirtschaft wohl stagnieren. Dass das Geld aus dem Schuldentopf bislang etwas langsamer ausgegeben wird als ursprünglich geplant.
7: Das ist nicht das Problem. Wir wollen ja, dass das Geld sorgfältig ausgegeben wird,
4: sagt Clemens Fuß, Präsident des Instituts für Wirtschaftsforschung IFO, dem ARD-Hauptstadtstudio.
7: Das Hauptproblem, das ist aus meiner Sicht die Zweckentfremdung der Mittel, der Umstand, dass doch in erheblichem Umfang Schulden gemacht werden, die aber nicht für Investitionen verwendet werden, sondern für das Stopfen von Haushaltslöchern.
4: Unzufrieden ist auch Grünen-Chefin Franziska Brandner. Sie appelliert an die Bundesregierung.
8: Sorgen Sie endlich dafür, dass Sie die Investitionen in die Bildung, in die Forschung und Entwicklung, in die Energieinfrastruktur genauso schnell hinbekommen, wie Sie Ihre Wahlgeschenke hinbekommen haben.
4: Und die Linke kritisiert, dass zu wenig Geld bei den Kommunen ankomme. Die Bundesregierung selbst beteuert, dieses Jahr werde es besser laufen als im vergangenen Jahr. Und damit das so kommt, will das Finanzministerium auch den Druck auf alle Beteiligten noch einmal erhöhen.
3: Philipp Eckstein aus Berlin zum sogenannten Monitoring-Bericht des Bundesfinanzministeriums. Der zeigt, wie und wofür die 500 Milliarden Euro an neuen Schulden bislang ausgegeben worden sind. Das Ganze läuft ja unter dem Stichwort Sondervermögen, aber es sind halt neue Schulden. Und jetzt gucken wir mal, was im Sport so los ist oder los sein könnte. Olympische Spiele in Berlin. Könnte das funktionieren? In dieser Stadt, wo ja vieles dahin bröckelt, wo auch mal der Strom länger ausfällt als nach einem Anschlag oder wo alle auf der anderen Seite das Herz der Bundespolitik schlägt. Berlin sagt, klar, das kriegen wir hin mit Olympia. Die Stadt will sich nämlich bewerben um die nationale Kandidatur für die Sommerspiele 2036, 2040 oder 2044. Hamburg ist ja schon raus, da gab es einen Bürgerentscheid dagegen, also ein Konkurrent weniger für Berlin. Dort wurde heute das Konzept offiziell vorgestellt und zwar in Kooperation mit Brandenburg, Sachsen-Anhalt und Mecklenburg-Vorpommern.
9: Am 4. Juni müssen die Partnerbundesländer ihr Konzept beim Deutschen Olympischen Sportbund DOSB einreichen. Zu 97% sollen bei den Olympischen und Paralympischen Sommerspielen bereits bestehende Sportstätten und Stadien genutzt werden, so Berlins regierender Bürgermeister Kai Wegner.
10: Das ermöglicht eine effiziente, eine ressourcenschonende Umsetzung mit minimalem ökologischem Fußabdruck.
9: Das betrifft fast alle Austragungsstätten, wie das Berliner Olympiastadion, die Pferderennbahn im brandenburgischen Hoppegarten, die Hafenanlagen in Warnemünde, Mecklenburg-Vorpommern oder die Leipziger Messe. Kai Wegner erhofft sich für die Sommerspiele einen Investitionsbooster für ganz Ostdeutschland. Armin Schuster, Sachsens Minister für Inneres und Sport, geht rhetorisch einen Schritt weiter.
11: Es kann kein Olympia geben, ohne die Chance zu nutzen, daraus ein gesamtdeutsches Projekt zu machen. Das ist das Entscheidende. Ich bin der festen Überzeugung, dass nur diese eine Bewerbung ein nationales Gemeinschaftsprojekt zeigt.
9: Die Finanzen des Projekts seien dabei transparent und solide, versichert der regierende Bürgermeister. Laut Berechnungen des Berliner Senats entstehen dabei Kosten von knapp 4,8 Milliarden Euro. Eingenommen werden sollen mindestens 5,2 Milliarden Euro. Wie zuverlässig sind diese Zahlen? Berlins Olympiabeauftragter KW Niromant.
12: Würde ich jetzt meine Hand dafür ins Feuer legen, dass das auf Heller und Pfennig auch in 10 oder 14 Jahren so stimmt? Nein. Aber das ist der wichtigste enge Rahmen, den man heute ziehen kann.
9: Genau hier setzt die Kritik unter anderem von Umweltverbänden und dem Bündnis No Olympia Berlin an, die explodierende Kosten befürchten. Zudem komme bei den Milliardeninvestitionen in Olympia der Breitensport zu kurz. Während Geld für Großevents zur Verfügung stehe, blieben viele Sportanlagen von kleinen Vereinen mangels Unterstützung in einem maroden Zustand. Ähnliche Einwände zeigten sich auch in Hamburg, das die Olympia-Bewerbung nach einem negativen Referendum am Wochenende zurückgezogen hat. Kai Wegner hält das Berliner Konzept ohnehin für besser.
10: Ich glaube, ein Stück weit vielleicht lag es auch daran, dass Hamburg eben nicht ganz so ein nachhaltiges Konzept hatte. Dass da viele neue Sportstätten hätten gebaut werden müssen, dass man sehr stark auf temporäre Einrichtungen gegangen wäre.
9: Neben dem ostdeutschen Projekt Berlin Plus bewerben sich München und die Metropolregion Rhein-Ruhr. Der DOSB wird im Herbst entscheiden, mit wem er beim Internationalen Olympischen Komitee die Spiele nach Deutschland holen will.
3: Der Bericht von Markus Latong, das ist also das Konzept der Stadt Berlin und den Bundesländern drumherum für die Olympischen Sommerspiele 2036, 2040 oder 2044. München und die Region Rhein-Ruhr sind, wie gesagt, die Konkurrenten. Also schauen wir mal.
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3: Vielleicht haben Sie ja in den vergangenen Monaten auch so einen Flyer im Briefkasten gehabt mit Werbung drauf. Da lesen wir dann, dass auch zu Ihnen bald Glasfaser kommt und dass dann alles super schnell wird mit dem Internet und so weiter. Das mag ja stimmen. Auf den Glasfaserausbau selbst trifft das allerdings nicht immer zu. Da klemmt's gerade öfter. Der Ausbau an sich läuft zwar weiter, aber viele Anbieter haben größere Probleme.
13: Die Glasfaserbranche ist zunehmend unter Druck. Projekte werden verschoben, Firmen gehen insolvent oder reduzieren ihre Pläne deutlich. Jüngstes Beispiel ist das Düsseldorfer Unternehmen Metrofiber. Es hat Insolvenz in Eigenverwaltung angemeldet. Bauprojekte werden vorerst gestoppt und neue Investoren gesucht. Doch Metrofiber ist kein Einzelfall. Auch andere Unternehmen der Branche mussten bereits Insolvenz anmelden oder ihre Ausbaupläne deutlich zurückfahren. Wie dramatisch ist die Situation also?
14: Der Markt ist unter Druck und die Lage ist durchaus angespannt. Aber wir sind weit entfernt von einer Krise. Der Markt ist dabei, sich neu auszurichten, sich neu zu justieren. Die Geschäftsmodelle werden angepasst, weil die Erwartungen der Investoren, die in den deutschen Glasfasermarkt eingetreten sind, nicht alle erfüllt wurden.
13: Sagt Frederik Ufer vom Branchenverband VATM. Probleme gibt es gleich mehrere. Zum einen bleiben viele Kunden bei ihren DSL- oder Kabelverträgen, weil diese für sie gut genug funktionieren. Die Wechselbereitschaft zu Glasfaser ist also gering. Zum anderen ist der Glasfaserausbau in Deutschland sehr teuer. Unternehmen müssen heute große Summen investieren, während sich Gewinne oft erst viele Jahre später einstellen. Und nach den Zinserhöhungen der vergangenen Jahre sind Kredite teurer geworden und Investoren deutlich vorsichtiger. Dazu kommen gestiegene Baukosten und ein Mangel an Fachkräften. Die Probleme treffen jedoch nicht alle Unternehmen gleich stark.
15: Wenn man zum Beispiel Probleme sich anschaut, dann setzt das natürlich gerade besonders kleinere, regional tätige Glasfaserunternehmen unter Druck. Dagegen sind größere Anbieter etwas resistenter, weil sie meist bessere finanzielle Möglichkeiten haben und somit einfach mehr Risiko tragen können.
13: So Jan Büchel, Volkswirt beim Institut der Deutschen Wirtschaft. Aktuell gibt es etwa 300 Glasfaseranbieter in Deutschland. Doch die Branche rechnet mit Veränderungen. Der Glasfaserausbau in Deutschland stoppt also nicht. Er dürfte aber in Zukunft von weniger Unternehmen vorangetrieben werden, weiß Kara Schwarz-Schilling vom Wissenschaftlichen Institut für Infrastruktur und Kommunikationsdienste.
16: In anderen europäischen Ländern, die mit der Glasfaserversorgung viel, viel weiter sind, da gibt es maximal 10 Player.
13: Vor allem die Geschwindigkeit muss sich in Deutschland ändern. Denn die Genehmigungsverfahren dauern zum Teil deutlich länger als anderswo.
17: Angesichts des herausfordernden wirtschaftlichen Umfelds müssen jetzt Bundesregierung und Bundesnetzagentur als die zuständige Regulierungsbehörde auch konkrete Maßnahmen ergreifen, um die Rahmenbedingungen für die weiterhin ausbauwilligen Unternehmen zu verbessern, damit auch weiter investiert wird,
13: sagt Sven Knapp vom Bundesverband Breitbandkommunikation. Die Branchenverbände wünschen sich zum Beispiel mehr Aufklärungsarbeit, warum Glasfaser so wichtig für die digitale Zukunft ist. Und auch die Arbeit der Unternehmen selbst muss schneller gehen. Wer heute einen Vertrag abschließt, ist oft erst in einigen Monaten oder Jahren am Glasfasernetz. Das dauert an vielen Stellen noch zu lang.
3: Es klemmt also durchaus beim Glasfaserausbau in Deutschland. Es hat schon erste Insolvenzen gegeben. Der Bericht dazu kam von Michelle Godemeier aus unserer Finanzredaktion. Hier ist HR Info am Montag, gleich 17.17 Uhr. Die Burg Beaufort im Süden des Libanon war am Wochenende auf einmal in allen Schlagzeilen. Dabei ist sie schon 900 Jahre alt. Sie liegt aber strategisch gesehen so günstig, dass in den vergangenen Tagen um sie gekämpft wurde. Israels Armee hat die Festung eingenommen im Kampf gegen die Hisbollah-Miliz im Libanon. Diese Miliz ist verbündet mit dem Iran und hat Israel immer wieder angegriffen. Deswegen diese Militäraktion. Jetzt will Israels Ministerpräsident Benjamin Netanyahu die ganze Aktion sogar noch ausweiten. Er hat Angriffe auf die Vororte der Hauptstadt Beirut angeordnet. Die werden von der Hisbollah-Miliz kontrolliert. Unsere Korrespondentin Nina Amin ist in Beirut. Mit ihr konnte ich vorhin sprechen. Was können Sie denn beobachten in der Stadt? Also deuten sich diese Angriffe denn schon an?
18: Also jetzt gerade kam vom israelischen Militär einen Aufruf an die Bewohner in diesen südlichen Vororten, diese Gegend zu verlassen. Für ihre eigene Sicherheit heißt es da. Es heißt aber auch, man würde diese Gegend angreifen, wenn die Hisbollah weiterhin israelische Städte im Norden Israels angreifen würde. Also macht man das davon wahrscheinlich abhängig, wie sich das in den nächsten Stunden entwickelt. Es ist aber de facto so, dass hier eine große Anspannung ist, dass den ganzen Tag über israelische Aufklärungsdrohnen über der Hauptstadt kreisten. Also es hat man schon ganz klar mitbekommen, dass da irgendwie was passiert.
3: Jetzt reden wir da über geplante Angriffe auf die größte Stadt im Libanon, wo rund 2 Millionen Menschen leben. Wie bereiten die sich darauf vor, was da möglicherweise kommt?
18: Ja, nun ist es leider so, dass das nicht das erste Mal ist für die Menschen hier in der Hauptstadt Libanons, dass Israel massiv angreift, massiv bombardiert. Es ist immer wieder vorgekommen in der Vergangenheit, auch nicht nur in diesen südlichen Vororten, wo die Hisbollah ihre Hochburg hat, sondern auch an anderen Orten. Man muss auch sagen, zu diesen südlichen Vororten, da ist Hisbollah Hochburg, da sind viele Hisbollah-Anhänger, aber da sind auch viele Zivilisten, Menschen, die dort leben. Es ist ein dicht besiedeltes Wohngebiet. Und wir haben beobachtet heute, dass diese Menschen sich auf den Weg gemacht haben, ihre Kinder panisch von der Schule abgeholt haben, als es angekündigt wurde seitens Israel, dass man auch wieder den Süden Beiruts bombardieren will. Und das libanesische Militär hat probiert, den dann ganz stark anschwellenden Verkehr irgendwie ein wenig zu koordinieren. Die Menschen verlassen dann erstmal ihre Häuser. Wir sind sie jetzt auch zu aufgerufen. Und es ist eine große Anspannung, weil diese Angriffe kennt Beirut leider auch schon.
3: Wenn sich da so viele Menschen jetzt auf den Weg machen aus den dann wahrscheinlich betroffenen Stadtteilen, wo kommen die überhaupt unter?
18: Unterschiedlich. Also wenn sie Glück haben bei Verwandten, die woanders wohnen. Viele gehen auch erstmal dann runter zur Corniche. Das ist hier die Promenade am Mittelmeer, weil da bislang keine Angriffe waren. Es gibt Notunterkünfte. Es ist ein großes Stadium hier, wo die Menschen unterkommen. Also das ist auch diesmal so. Wir haben jetzt beobachtet, dass die Leute nicht mit Koffern etc. rausgegangen sind. Also hoffen sie wohl auch, dass sie schnell wieder zurückkommen. Aber die Situation, die Versorgungslage hier in der Gegend ist sehr, sehr schwierig. Es war ja auch so, dass die Entwicklungsministerin eigentlich gerade auf dem Anflug war auf Beirut heute Nachmittag und dann umgedreht ist, wie Sie sagen, es war eine militärische Entscheidung, weil es einfach zu heikel ist, die Situation im Moment. Und sie war unter anderem da, um auch zu schauen, wie die Menschen unterkommen, weil internationale Hilfsorganisationen dabei unterstützen, auch Gelder aus dem Ausland, auch aus Deutschland, damit die Menschen überhaupt versorgt werden können. Es sind Zigtausende, die vor den Angriffen Israels und vor allen Dingen auch vor zerbombten Dörfern im Südlibanon fliehen mussten.
3: Im Süden des Libanon greift die israelische Armee ja schon länger Ziele der Hisbollah-Miliz an. Das liegt alles so in der Nähe zum Grenzgebiet Richtung Israel. Aber was soll mit diesen neuen Angriffen auf die Vororte von Beirut denn konkret erreicht werden?
18: Naja, Israel sagt ja, dass die Hisbollah aufhören muss, den Norden Israels anzugreifen. Das macht die Hisbollah mit Drohnen und das ist auch heute wieder passiert. Man muss aber auch sagen, dass Israel auf der anderen Seite die Waffenruhe, die ja eigentlich gilt seit 6 Wochen, kontinuierlich bricht. Also Israel greift massiv, wie Sie sagen, Hisbollah-Stellungen im Süden Libanons an. Allerdings ist es so, dass inzwischen auch 20% des gesamten Staatsgebiets des Libanons von ihnen als sogenannte Kampfzone erklärt wurde. Und die Befürchtungen hier in Libanon sehr groß sind, dass die israelische Regierung oder das israelische Militär den Süden des Libanon dauerhaft besetzen könnte. Auch gestern, Sie sprachen es an, die Besetzung von dieser doch sehr strategisch wichtigen alten Kreuzfahrerruine. Von dort kann man halt den kompletten Süden überblicken. Der wurde in den 80er Jahren schon mal von Israel besetzt, damals im Kampf gegen die PLO. Danach sind sie fast 20 Jahre nicht wieder gegangen, haben den Süden besetzt. Also diese ganzen Ängste kommen bei den Menschen hier hoch. Da haben uns viele von erzählt. Der Präsident Aoun, der libanesische Präsident, hat deswegen das auch verurteilt. Die Aggression, bösartige und verwerfliche Aggression, wie er das nennt. Er meint, das ist ein Leiden für alle Libanesen. Es wird hier immer wieder auch gesprochen von einer kollektiven Bestrafung, weil Libanons Regierung führt keinen Krieg mit Israel, sondern es ist Israel gegen die Hisbollah, aber der gesamte Libanon leidet darunter.
3: Eindrücke direkt aus Beirut, der Hauptstadt des Libanon, von unserer Korrespondentin Nina Amin. Israels Ministerpräsident Netanyahu hat jetzt Angriffe angeordnet auf die Vororte von Beirut. Das alles im Kampf gegen die Hisbollah-Miliz. Die Menschen in den betroffenen Stadtteilen versuchen, sich in Sicherheit zu bringen und anderswo unterzukommen.
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3: 17.22 Uhr haben wir es genau. Sven Liebig ist im Juli 2023 verurteilt worden vom Amtsgericht Halle, und zwar zu einer Gefängnisstrafe, unter anderem wegen Volksverhetzung. Nach dieser Verurteilung hatte Liebig allerdings das Geschlecht von männlich auf weiblich ändern lassen. Sie heißt jetzt Maja Svenja Liebig. Die verurteilte Rechtsextremistin ist dann geflohen nach Tschechien, um sich der Haft zu entziehen. Dort ist sie aber Anfang April an der Grenze festgenommen worden. Sie soll jetzt wieder nach Deutschland ausgeliefert werden. So hat es ein Landgericht in Pilsen angeordnet. Dort sitzt Liebig momentan in Untersuchungshaft. Vor zwei Wochen hat das Gericht in Tschechien aber noch eine Entscheidung vertagt, aber nun hat es über die Auslieferung entschieden.
19: Dieses Mal geht es schneller im Landgericht im tschechischen Pilsen. Es sind auch keine zwei Beamtinnen mehr, die Maja Svenja Liebig zügig in den Saal führen, sondern eine Frau und ein Mann.
20: Dieser Mann hält mich illegal an. Dieser Mann vergewaltigt mich.
19: Zur grünen Militärhose trägt Liebig ein T-Shirt im Leopardenlook. Die Lippen sind rot geschminkt, der Kopf bis auf einen Mittelstreifen kahl rasiert. Die Verhandlung ist öffentlich, doch Bild- und Tonaufnahmen sind nicht gestattet. Ein Befangenheitsantrag wird abgelehnt. Die Richterin entscheidet auf Auslieferung nach Deutschland. Liebig drohten dort keine negativen Folgen wegen ihres Geschlechts. Ihre Rechte auf einen fairen Prozess seien nicht eingeschränkt worden.
20: Freiheit, wenn möglich.
19: Liebig hatte sich juristisch gegen eine Auslieferung gewehrt, wegen angeblicher politischer Verfolgung. Man wolle die, Zitat, Endlösung Liebig in einem Männergefängnis. Sie habe Angst, dort getötet oder in den Suizid getrieben zu werden. Auf X hatte sich Liebig zuvor ähnlich geäußert.
21: Sie töten in Deutschland subtiler, stecken Frauen in einen muslimisch dominierten Männerknast, lassen die Information über die jüdische Religion der Gefangenen durchsickern, den Rest erledigt dann der angeschliffene Löffelstiel.
19: Auch über das Gefängnis in Tschechien hat sich Liebig beschwert. Sie sitzt in U-Haft in Pilsen in Bory. Das ist bekannt aus einer Netflix-Serie als eine der härtesten Haftanstalten des Landes.
22: Pilsen Prison in the Czech Republic.
19: Sie ist die größte und zurzeit leicht überbelegt wie viele Gefängnisse in Tschechien, auch mit schweren Straftätern. Zu kommunistischen Zeiten saßen dort politische Gefangene, etwa Václav Havel. Die Haftanstalt ist für Männer, in U-Haft sitzen auch Frauen. Liebig war 2023 wegen Volksverhetzung, übler Nachrede und Beleidigung zu 18 Monaten Gefängnis verurteilt worden, damals noch als Mann. Danach hatte sie ihr Geschlecht und ihren Namen ändern lassen. Angesichts von queerfeindlichen Äußerungen halten das viele für einen Missbrauch des deutschen Selbstbestimmungsrechts. Liebigs Auftreten in Tschechien könnte Einfluss darauf haben, ob sie in Deutschland in ein Frauen- oder Männergefängnis muss. Auf einem angeblichen Video der Festnahme Anfang April im tschechischen Krasna bei Asch ist Liebig in Männerkleidung und mit Glatze zu sehen. Der tschechische Haftrichter hatte zuerst von einem festgenommenen Mann gesprochen. In den sozialen Netzwerken und vor Gericht präsentiert sich Liebig dagegen als Frau. Bei ihren Unterstützern geht das durcheinander.
23: Er hat eine tschechische Anwältin, wir müssen auch mehrere deutsche Kollegen hier mit involvieren. Das Auslieferungsrecht ist nicht ganz einfach. Und ja, deswegen bittet sie auch um eine kleine Spende von euch.
19: So Martin Kohlmann. Der Rechtsanwalt aus Chemnitz ist Gründungsmitglied der rechtsextremen Kleinpartei Freie Sachsen. Die fordern die tschechische Regierung in einer Petition auf, Liebig nicht nach Deutschland auszuliefern und bitten um Asyl. Allerdings ist der Premier der falsche Adressat. Eine Regierung hat bei einer Auslieferung innerhalb der EU kein Vetorecht. Liebig kann nun Beschwerde beim Oberlandesgericht Prag einlegen. Das würde aufgrund der Aktenlage ohne neue Verhandlung entscheiden.
3: Die Rechtsextremistin Maja Svenja Liebig soll also von Tschechien nach Deutschland ausgeliefert werden. Das hat ein Gericht dort entschieden. Sie war in Deutschland verurteilt worden, dann aber nach Tschechien geflohen, um sich der Haft zu entziehen. Der Fall hat auch für gewisse Schlagzeilen gesorgt. Marianne Allweis hat uns über den aktuellen Stand informiert. Heute starten wir zumindest meteorologisch in den Sommer. Das Wetter passt ja auch einigermaßen dazu, wobei so ein bisschen mehr Sonne könnte es hier und da schon sein. Wenigstens sind die Kirschen zuverlässig in Hessen. Da beginnt so allmählich die Ernte. Unter anderem in Witzenhausen an der Werra, in Ockstadt in der Wetterau, in Kriftel im Main-Taunus-Kreis und in Wiesbaden-Frauenstein. Dort war auch unsere Reporterin Andrea Bonhagen unterwegs und sie hat sich die ersten Kirschen der Saison angeschaut. Wir haben sie gefragt, welche Sorten denn in diesem Jahr angebaut werden.
24: Die Frage
0: muss ich direkt weitergeben an den Juniorchef hier, Lukas Arnsteiner. Was esse ich gerade für eine Sorte?
1: Genau, das ist die Souvenir de Charme. Das ist eine unserer frühesten Sorten hier auf einem ganz frühen Standort mit sandigem Boden. Der erwärmt sich schön schnell. Deswegen sind wir da schon in der Ernte. Jetzt kommen natürlich, wir haben über 30 Sorten im Betrieb. Wir kommen jetzt irgendwann in die Belize, ist auch eine sehr bekannte Frucht. Dann irgendwann haben wir auch wieder die Haumüller, die quasi jeder kennt. Aber es gibt ganz viele Samba, Regina, Cordia. Das sind ganz tolle Kirschsorten, die sehr wohl schmecken.
3: Jetzt stehen wir ja erst am Anfang der Saison. Deswegen auch die Frage, wie wird denn die Kirscheernte in diesem Jahr?
0: Ein paar Frühkirschen sind verregnet. In Witzenhausen hat es auch Hagel gegeben. Und bei Regen auch platzen die Kirschen auf bei zu viel Nässe. Aber sonst sieht es zurzeit sehr gut aus. 50.000 Kirschbäume gibt es in etwa in Frauenstein, 65.000 in Ockstadt. Ja, Kirschessigfliege kann noch ein Problem werden diese Saison. Kirschfruchtfliege. Aber gute Blüte, jetzt gute Früchte. Und das kann dann bis Mitte, Ende Juli gehen.
3: Stichwort Preisdruck. Ist ja ein Thema in vielen anderen Branchen. Wie ist denn das bei den Kirschen?
0: Es gibt schon sowas wie einen Preisdruck beim Kirschanbau. Erntehelfer bekommen Mindestlohn und der ist stark gestiegen in den letzten 10 Jahren von 8,50 Euro auf 13,90 Euro. Dazu kommen noch gestiegene Preise für Dünger und Diesel. Und dann ist Pflanzenschutz ja auch nicht immer leicht zu bekommen. Wie gehen Sie mit dem Pflanzenschutz um? Sie müssen jetzt 40% reduzieren, hat die EU beschlossen?
1: Genau, wir haben den Pflanzenschutzreduktionsplan. Da sollen 40% der eingesetzten Pflanzenschutzmittel in der Menge reduziert werden. Das ist natürlich nicht umsetzbar, weil wir in Landwirtschaft, gesamte Landwirtschaft, keine 40% Pflanzenschutzmittel zu viel einsetzen, sondern genauso viel, wie wir brauchen. Wenn wir weniger einsetzen, können wir einfach nicht mehr produzieren. Das heißt, wir fahren am Minimum und sollen das noch reduzieren und das ist natürlich nicht möglich.
0: Und ohne den Pflanzenschutz kommt hier die Kirschessigfliege, legt ihre Eier unter die Haut sozusagen und dann wird's nichts mehr mit der Kirsche.
3: Hört sich auch schon unangenehm an. So, wo liegen denn jetzt die Preise in diesem Jahr? Was muss ich da ausgeben?
0: Die Preise liegen hier in Frauenstein bei 7,50 Euro. Später im Jahr wird es etwas hochgehen. In Ockstadt und Witzenhausen ist es eh etwas höher schon, 10 Euro das Kilo oder etwas mehr. Und Lukas Arnsteiner hat einen kleinen Appell noch. Regional kaufen, nicht aus Südafrika. Warum?
1: Ja, wir können hier wunderbar Früchte anbauen. Alles, was die aus dem Ausland produzieren können, können wir auch in Deutschland. Hier ist es kontrollierbar, hier ist es frisch. Wir haben kurze Wege direkt vom Feld in den Laden. Nichts, wo ein Mensch arbeiten sollte.
0: Ja, so. Und dann gibt's noch den Appell, keine Kirschen klauen.
3: Ja, sonst sind's ja auch keine mehr übrig. Die Kirschernte geht los in Hessen. Mittendrin war unsere Reporterin Andrea Bonhagen auf einem Hof in Wiesbaden-Frauenstein.
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19: 17.31 Uhr. Opposition zieht enttäuschende Halbzeitbilanz für Landesregierung. Spritpreise im Mai laut ADAC deutlich gesunken. Malaysia sperrt soziale Medien für Kinder unter 16. Das Wetter in der Nacht trocken, 14 bis 9 Grad. Morgen erst noch trocken, später Schauer und Gewitter bis 26 Grad. Mein Name ist Andrea Eckstein. Kritik an der hessischen Landesregierung einen Monat vor Halbzeit der Legislaturperiode. Die Opposition wirft Schwarz-Rot eine enttäuschende Zwischenbilanz vor. HR-Landesreporter Levi Pfeiffer-Roschütz.
27: Zu viel Inszenierung, zu wenig Leistung, so der Tenor der drei Fraktionen. Die Grünen bemängeln, Schwarz-Rot habe das zentrale Versprechen gebrochen, nämlich den Alltag der Menschen in Hessen zu erleichtern. Ob bei der Kinderbetreuung oder an den Schulen, die Probleme seien eher gewachsen als geschrumpft. Die AfD beklagt eine überlastete Justiz mit zu langen Gerichtsverfahren und die FDP findet etwa, dass das Leerstandsgesetz aus dem Wirtschaftsministerium Vermieter zu stark einschränke.
4: Wenn junge Männer länger ins Ausland reisen, müssen sie sich das nicht genehmigen lassen. Das hat das Verteidigungsministerium klargestellt, nachdem es einige Verwirrungen deswegen gab. Die Regelung steht im alten Gesetz. Das Ministerium setzte sie aber mit einer Verwaltungsvorschrift außer Kraft. ARD-Berlin-Korrespondent Gabor Hallas.
7: Doch ist das juristisch sauber? Der Wissenschaftliche Dienst des Bundestages, also Experten, die beraten sollen, hat Zweifel. Das Ministerium verweist darauf, dass bereits geplant ist, das Wehrpflichtgesetz erneut zu ändern. Dann solle die Regel, also die Pflicht, sich abzumelden, nur noch im Spannungs- oder Verteidigungsfall gelten. Bis dahin bleibe die Übergangslösung, also die Verwaltungsvorschrift.
4: Die Spritpreise sind im Mai deutlich gesunken. Das sagt der ADAC. Er hat den ganzen Monat ausgewertet. Aus der Nachrichtenredaktion Christine Schumann.
8: Ein Liter Super E10 hat im bundesweiten Durchschnitt 1,98 Euro gekostet und damit 13 Cent weniger als im April. Für Diesel musste man 1,99 Euro bezahlen. Das sind 27 Cent weniger als im Vormonat. Gründe sind laut ADAC die Rohölpreise, die gesunken sind, und der Tankrabatt, der seit Anfang Mai und noch bis Ende Juni gilt. Laut ADAC wurde die Steuersenkung um rund 17 Cent pro Liter tatsächlich teilweise an die Kunden weitergegeben. Allerdings seien die Spritpreise vorher schon überhöht gewesen.
4: Im südhessischen Bensheim ist gestern ein Fahrradfahrer bei einem Unfall tödlich verletzt worden. Wie die Polizei heute mitteilte, stieß der 77-Jährige an einer Kreuzung mit dem Auto einer 41-jährigen Fahrerin zusammen. Der Mann wurde demnach in ein Krankenhaus gebracht, wo er starb. Malaysia sperrt seit heute soziale Medien für Kinder und Jugendliche unter 16. Die Betreiber von großen Plattformen wie Instagram, TikTok und YouTube müssen Systeme zur Altersüberprüfung einführen. Aus dem ARD-Studio Südostasien, Christiane Justus.
9: Unternehmen, die sich nicht daran halten, drohen Strafen von umgerechnet bis zu etwa 2 Millionen Euro. Eltern dagegen, deren Kinder es schaffen, das Gesetz zu umgehen, werden nicht bestraft. Die Regierung in Malaysias Hauptstadt Kuala Lumpur erklärte, die Maßnahmen zielten darauf ab, Kinder vor schädlichen Inhalten, vor Cybermobbing und vor Plattformfunktionen zu schützen, die zu übermäßiger Nutzung verleiten sollen. Auch in Deutschland, wie in zahlreichen anderen Ländern, wird über eine gesetzliche Begrenzung der Social-Media-Nutzung von Jugendlichen diskutiert.
4: Das waren die Nachrichten. Das Wetter. Sonne und Wolken wechseln sich ab und es bleibt meist trocken. Auch in der kommenden Nacht kein Regen, es kühlt ab auf 14 bis 9 Grad. Morgen erst freundlich, später dann teils kräftige Schauer und Gewitter bis 26 Grad. Und die weiteren Aussichten: am Mittwoch Sonne und Wolken, meist trocken, etwas kühler, maximal 23 Grad. Am Donnerstag ab und zu Sonne, sonst Wolken, Wind und Schauer bei ähnlichen Temperaturen. Die Zeit 17.35 Uhr gleich.
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4: Vorsicht auf der A49 Gießen-Kassel zwischen Baunatal Süd und Baunatal Mitte sind Rehe auf der Fahrbahn. A5 Frankfurt Richtung Kassel zwischen Bad Homburger Kreuz und Raststätte Wetterau. 6 Kilometer Stau und stockender Verkehr. Die Unfallstelle ist geräumt. A643 Wiesbaden Richtung Mainz zwischen Schiersteiner Kreuz und Mainz-Gonsenheim 3 Kilometer stockend. Und A661 Oberursel Richtung Egelsbach zwischen Bad Homburger Kreuz und Frankfurt-Eckenheim 3 Kilometer stockender Verkehr.
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3: Einen schönen Nachmittag. Sind die Eltern Akademiker, dann stehen die Chancen ganz gut, dass auch die Kinder studieren können. Wenn nicht, dann macht der Nachwuchs eher einen Bogen um die Universität. Deutschland ist dafür bekannt, dass hier bei uns der Bildungsweg besonders abhängig ist von den Eltern. Wenn die viel Geld haben oder selbst mal an der Uni gewesen sind, dann klappt's auch beim Nachwuchs oft mit dem Studium. In vielen anderen Ländern der Europäischen Union ist das nicht so entscheidend wie bei uns. Auch deswegen sollte das BAföG reformiert werden. Das ist die Unterstützung vom Staat für die Studierenden. Der Antrag dafür sollte einfacher werden. Überhaupt alles digital. So wurde das versprochen. Im Koalitionsvertrag steht das auch drin. Viele junge Leute haben darauf gewartet. Jetzt allerdings scheint wieder alles offen zu sein, so heißt es aus der Bundesregierung. Unsere Hauptstadtkorrespondentin Ulrike Römer sortiert das mal für uns.
10: War das nun verstolpert oder tatsächlich ein Schritt zurück? Jedenfalls hat Bundesforschungsministerin Dorothee Beer mit ihren Äußerungen zur BAföG-Reform, die vielleicht gar keine wird, für, sagen wir mal, Verwirrung gesorgt. Beer hatte in einem Interview erklärt, dass sie nicht mehr mit einer schnellen Veränderung der Ausbildungsförderung rechnet. Kein Geld, kein politischer Wille. Die Reform werde von den Regierungsfraktionen nicht mehr unterstützt. Regierungsfraktionen, die SPD kalt erwischt. Forschungspolitikerin Lina Seitzel.
11: Die Aussage von Dorothee Beer ist falsch und irritiert. Die BAföG-Reform ist zwischen den Koalitionsfraktionen auf Basis des Koalitionsvertrags vereinbart. Die Finanzierung wurde gemeinsam mit Bundesfinanzminister Lars Klingbeil geklärt und ist sichergestellt.
10: Sagt der SPD-Teil der Bundesregierung. Der Unionsteil hatte in Form von Fraktionschef Spahn bezweifelt, dass man staatliche Leistungen wie BAföG erhöhen könne, solange die Wirtschaft schwächelt. Eigentlich gab es eine Einigung zwischen Union und SPD, bis der Ministerin am Wochenende Zweifel kamen. Beers Ministerium versuchte es heute mit einer Interpretation der eigenen Chefin. Eine Sprecherin versichert, das Haus arbeite mit Nachdruck daran, dass die BAföG-Reform Ende des Monats vom Kabinett auf den Weg gebracht wird. Also alles in der Spur. Regierungssprecher Stefan Cornelius beruft sich auf die Papierform.
12: Der Stand ist der, der im Koalitionsvertrag festgeschrieben ist.
10: Und da steht es, Seite 76. Wir wollen das BAföG modernisieren. Zum Wintersemester 26/27. Und noch konkreter. Die Wohnkostenpauschale soll um 60 auf 440 Euro steigen. Ebenso der Grundbetrag. Sofern das Geld im Bundeshaushalt reicht, erinnert der Regierungssprecher. Und deswegen?
12: Deswegen erleben wir gerade den Austausch zwischen den Ressorts bzw. den Teilen der Bundesregierung, wie man nun auch beim Teil BAföG zu der bestmöglichen Lösung kommt.
10: Für die Co-Chefin der Grünen, Franziska Brandner, ist die Diskussion um die BAföG-Reform vor allem eines.
13: So ein Klassiker dieser schlechten Regierungsführung. Eindeutig geregelt im Koalitionsvertrag, sogar mit Zahlen. Dann geht die eine Seite wieder raus und sagt, das können wir uns eigentlich alles gerade gar nicht mehr leisten. Widerspruch von der anderen. Wer sind die Leidtragenden? Die Studierenden.
10: Die haben sich heute zu Wort gemeldet. Die Ministerin habe jegliches Interesse an der jungen Generation verloren, schreibt das Deutsche Studierendenwerk. Beer sei völlig entkoppelt von der Lebenswirklichkeit der Studierenden. Zukunftsvergessen nennt das der Vorstandsvorsitzende des Dachverbandes. Für die nächste Woche will man gegen die BAföG-Reformzögerlichkeit Proteste organisieren. Aus Sicht der Linken führt die BAföG-Debatte zu einem Ewigkeitsproblem des deutschen Bildungswesens. Co-Parteichefin Ines Schwertner.
14: Der Geldbeutel der Eltern entscheidet darüber in Deutschland, wer hier Ärztin, wer Juristin werden darf und wer nicht.
10: Und die Ministerin selbst? Von Dorothee Beer heute kein öffentlicher Satz dazu. Aber die etwas achselzuckende Leichtigkeit, mit der sie in ihrem aktuellen Interview von der eigenen Reform Abstand zu nehmen scheint, die ist im Grunde schon mal durchgeklungen. Ende April im Bundestag.
15: Es ist übrigens nicht verboten, neben dem Bezug von BAföG übrigens auch bei den Studentinnen und Studenten, die kein BAföG beziehen, nebenbei auch noch zu jobben.
10: Wann über die BAföG-Reform entschieden wird, ist völlig offen. Gibt ja bis zur Sommerpause noch ein paar Kabinettssitzungen.
3: Also auch noch viele Gelegenheiten für unsere Hauptstadtkorrespondentin Ulrike Römer nachzuhaken, wie es denn steht bei der BAföG-Reform in Berlin. Hier ist hr-Info am Montag, 20 Minuten vor 6 haben wir's. Israels Militär feiert gerade einen großen Erfolg. Im Süden des Libanon haben die Soldaten am Wochenende eine alte Festung erobert, die ist rund 900 Jahre alt. Vor allem aber liegt sie an einer ganz besonderen Stelle. Von dort aus hat man einen perfekten Blick in die Umgebung. Diese Militäraktion ist auch nur ein Teil im Kampf gegen die Hisbollah-Miliz im Libanon. Die Angriffe Israels sollen sogar noch ausgeweitet werden, unter anderem auf die Vororte der Hauptstadt Beirut. Da soll die Hisbollah geschwächt werden, wenn es denn funktioniert.
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3: Von unserem Korrespondenten Moritz Behrendt.
16: Der Ruhm wird nicht durch Reden aufgebaut, sondern durch den Klang der Schritte der Soldaten. So feiert ein israelischer Militärsprecher die Einnahme der Kreuzfahrerburg Beaufort im Südlibanon. Dass nun die israelische Fahne über der Ruine des Bauwerks aus dem 12. Jahrhundert weht, hat symbolische Bedeutung. Israel kann sich als erfolgreicher Eroberer darstellen. Die Auswirkungen könnten aber andere sein, als sich die Regierung Netanyahu das vorgestellt hat. Die Bilder von der Kreuzfahrerburg Beaufort und den vorrückenden israelischen Soldaten schwächen die libanesische Regierung, mit der Israel eigentlich verhandelt, und sie stärken die Hisbollah. Der Kampf gegen israelische Soldaten auf libanesischem Boden während der israelischen Besatzung von 1982 bis 2000 hat die Hisbollah im Libanon populär gemacht. Als die israelischen Truppen danach frustriert abgezogen sind, wurde die schiitische Miliz in der gesamten arabischen Welt gefeiert. Der neuerliche Vormarsch israelischer Bodentruppen ist daher die beste Werbung für die Hisbollah. Dabei hatte die pro-iranische Gruppierung in den letzten Jahren viel dafür getan, ihren Kredit im Libanon zu verspielen. Durch Korruption, durch Attentate im eigenen Land, vor allem aber, indem sie sich in Kriege eingemischt hat, von denen viele Libanesen sagen, damit haben wir nichts zu tun. In Syrien, an der Seite der Assad-Diktatur, zur Unterstützung der Palästinenser in Gaza und als Vergeltung für die Tötung des iranischen Revolutionsführers Ali Khamenei. Die libanesische Regierung dagegen steht nackt da, vor der nächsten Verhandlungsrunde, die ab morgen in Washington geplant ist. Sie kann nur betteln um eine Waffenruhe und werben für das Vorhaben, die eigene Armee zu stärken, um ein Gegengewicht zur Hisbollah zu bilden. Mit diesem Plan ist Libanons Präsident Aoun vor knapp anderthalb Jahren angetreten. Es gab Fortschritte, wenn auch zögerliche und langsame. Das hatte damit zu tun, dass die libanesische Regierung kaum Durchsetzungskraft hat, aber auch damit, dass Israel und die USA Aouns Plan systematisch unterlaufen haben. Israel hat Ziele im Libanon bombardiert, als eigentlich eine Waffenruhe galt, auch in Phasen, als die Hisbollah das Nachbarland nicht angegriffen hat. Und als Aoun direkte Gespräche mit Israel angeregt hat, wurde er von der Netanyahu-Regierung zunächst ignoriert. Auch in Washington, so hieß es, fand sich niemand, der mit Aoun sprechen wollte. Erst als der Iran gefordert hat, auch den Libanon in Verhandlungen über eine größere regionale Waffenruhe einzubeziehen, wurden die Gespräche in Washington angesetzt. Dass sie schnelle Ergebnisse bringen, ist nicht zu erwarten. Die Gespräche werden übertönt vom Klang der Schritte der Soldaten, um wieder den israelischen Militärsprecher zu zitieren. Sie werden übertönt vom Surren der Drohnen und dem Knall einschlagender Raketen. Dass nun wieder eine israelische Fahne über der Kreuzfahrerburg Beaufort weht, wirft auch die Frage auf, ob aller israelischer Dementis zum Trotz wieder eine längere Besatzung Südlibanons bevorsteht. Für viele Libanesen ein düsteres Szenario. Und womöglich auch für Israel. Denn genau in der Besatzungszeit ist die Hisbollah groß geworden.
3: Die Meinung unseres Korrespondenten Moritz Behrendt.
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3: Okay, es ist nicht Hollywood, es ist nicht der Oscar, aber wir in Deutschland sind auch ganz gut dabei in Sachen Kinopreise. Wir haben zum Beispiel die Goldene Lola und das können wir jetzt eine Runde feiern, denn das war schon ein ganz großer Moment am Freitag in Berlin, als dort der wichtigste deutsche Filmpreis verliehen wurde, und zwar in der Kategorie Kinderfilm. Da ging die Goldene Lola an den Film Zirkuskind von uns vom Hessischen Rundfunk. Den Film haben wir 2024 gedreht, gemeinsam mit dem SWR und dem MDR. Premiere war dann im vergangenen Jahr auf der Berlinale. Das ist ein Dokumentarfilm über das Leben eines Jungen namens Santino. Der zieht mit seiner Familie und dem ganzen Zirkus durchs Land. Und das ist was ganz Besonderes, dass ein Dokumentarfilm in dieser Kategorie gewonnen hat. Darüber gesprochen habe ich mit Tanja Nadig. Das ist die Teamleiterin Kinderprogramm hier im HR und die verantwortliche Redakteurin des Films. Frau Nadig, erstmal herzlichen Glückwunsch.
0: Ja, vielen Dank. Ja, das war ein unfassbar toller Abend, kann man gar nicht anders sagen.
3: Also, ja, nehmen Sie uns doch mal mit nach Berlin. Also ich meine, das ist jetzt schon ein paar Tage her, aber wie war dieser Moment, als der Film dann wirklich aufgerufen wurde und klar war, Sie bekommen die Goldene Lola dafür?
0: Ja, es war schon so. Also man wusste es vorher nicht. Es gibt ja Preise, bei denen man vorher schon ahnt, wir wussten gar nichts. Mhm. Und als es dann soweit war, man muss sich vorstellen, da ist die komplette deutsche Filmwelt sitzt um einen herum. Also alle, die man kennt, alle saßen da und man war schon irgendwann, guckt in die eine Richtung, in die andere Richtung und dachte, nee, wir kriegen den garantiert nicht. Dokumentarfilm bei einem Filmpreis. Und dann kam dieser Moment, es war Detlef Buck, war der Laudator, der Regisseur, und sagte auf einmal, es wäre Zirkuskind, haben wir schon alle mal einen Schrei ausgestoßen.
3: Konnte er dann noch weiterreden?
0: Ja, ging dann. Also wir haben ihn dann gelassen. Also die Produzentin und die Autorin und die Regisseurin sind dann auf die Bühne und wir wussten alle nicht so richtig, wohin mit uns.
3: Ja klar. Jetzt ist Zirkuskind ein Dokumentarfilm. Das Team hat ein Jahr lang die Zirkusfamilie Frank begleitet vom Zirkus Arena. Was würden Sie sagen, ist der Kern? Was ist die Botschaft dieses Films?
0: Ja, die Botschaft ist schon, es geht vor allem darum, Familienzusammenhalt. Wie leben Menschen zusammen, die nie einen festen Wohnsitz haben, die nie immer an dem gleichen Ort sind, die aufeinander auch irgendwie angewiesen sind, weil Freundschaften und solche Dinge draußen können sie sehr schlecht schließen. Und ja, dass die einfach zusammenhalten und wissen, die Zeiten sind, wie sie sind. Also die Menschen gehen immer weniger in den Zirkus, das wissen wir alle. Mhm. Und wie die ihr Leben gestalten und wie das Leben aussieht. Es ist auf den ersten Blick erstmal, ja, Zirkus, ja. Habe ich auch im ersten Augenblick erstmal Zirkus. Dann war es aber wirklich so, es ist so eine andere Welt. Es ist unfassbar, wie die miteinander auch umgehen, ganz toll. Es ist wirklich eine richtige Familie, so mit viel Wärme, mit Zuneigung. Die herzen sich dauernd, die drücken sich dauernd, die sagen sich dauernd, sagen einander dauernd, dass sie sich lieben. Mhm. Also es war schon wirklich faszinierend.
3: Das Ganze ist ja nicht nur ein Film über dieses Zirkuskind Santino und den Alltag im Zirkus, der ja häufig lustig ist und der ja auch anderen Menschen Freude bereiten soll, sondern der Film hat auch seine ernsten Momente, eine ernste Seite. Geben Sie uns doch mal ein Beispiel. Also wo können wir da quasi hinter die Kulisse der Manege schauen?
0: Ja, es ist so, dass das Zirkuskind, es gibt sozusagen zwei Zirkuskinder in dem Dokumentarfilm. Das eine ist der Uropa-Ehe, den nennen alle nur Opa-Ehe, und der Santino, sein Urenkel. Und die beiden erzählen von ihrem Leben. Und Opa-Ehe schaut zurück in seine Vergangenheit und die des Zirkus. Und immer wenn er zurückschaut, da haben wir so kleine Animationssequenzen, um das zu bebildern, weil das konnten wir ja nicht mehr drehen. Mhm. Und da hat er zum Beispiel erzählt, wie es damals war in der Nazi-Zeit. Seine Frau war Roma, welche Angst er hatte und wie diese Familie auch immer kleiner wurde in dieser Zeit und was für Anfeindungen sie ausgesetzt waren. Es wurde sehr hart für alle fahrenden Menschen. Wissen wir ja auch, wie schlecht es denen da ging oder was die durchmachen mussten. Und ja, und das war eine sehr schwere Zeit für den Zirkus. Und auch überhaupt die Tatsache, dass es, das hat mich zum Beispiel sehr berührt, dass jetzt eher in der Gegenwart ist. Der Opa erst lehnte sich irgendwann mal so über die Brüstung bei dem Wohnwagen, in dem er lebt, und sagte so, wissen Sie, die Leute kommen und applaudieren, freuen sich über unsere Aufführungen. Und schon wenn sie den Platz verlassen haben, dann haben sie uns vergessen.
3: Hm, das klingt ein bisschen melancholisch tatsächlich.
0: Ja, ist es auch, ist es auch. Das sind viele Momente dieser Art und auch, dass die Kinder jeden Tag in eine andere Schule gehen oder nicht jeden Tag, jede Woche, je nachdem an welchem Ort. Sie sind es auch nicht schön, die lernen da nur sehr wenig, logischerweise, wie soll das auch gehen? Also wir erfahren sehr viel darüber, wie die leben.
3: Sagt Tanja Nadig vom Hessischen Rundfunk. Sie ist verantwortliche Redakteurin für den Film Zirkuskind, eine Dokumentation, die Goldene Lola gewonnen hat am vergangenen Freitag in Berlin, den Großen Deutschen Filmpreis. Im November läuft dieser Film übrigens dann im Fernsehen. Und damit kommen wir zum sportlichen Teil des Tages, denn Eintracht Frankfurt ist ja immer für eine Überraschung gut. In dieser Saison war es allerdings zu viel Negatives an Überraschung, was da kam. Die Mannschaft hat es nicht geschafft, sich auch nur für einen europäischen Wettbewerb zu qualifizieren. Deswegen durfte der Trainer auch relativ schnell gehen. Und jetzt kommt einer zurück, den die Eintracht schon kennt, nämlich Adi Hütter. Der war von 2018 bis 2021 Trainer der Eintracht. Unser Sportreporter Matthias Merget berichtet über die Rückkehr eines alten Bekannten.
1: Mit einem Gude begrüßte Adi Hütter die Journalisten und versuchte so vielleicht auch ein wenig ein paar Sympathien zu gewinnen. Der Österreicher hat ja schon einige Stationen als Trainer hinter sich, war aber bei seinem Comeback in Frankfurt durchaus emotional.
6: Wenn ich ganz ehrlich bin, bin ich eigentlich noch mehr berührt jetzt. Ich bin gestern am Abend angekommen, habe vom Hotel aus die Skyline gesehen, habe gedacht, Adi, das ist wieder der richtige Platz für dich.
1: Auch wenn sein Abschied damals 2021 nicht der beste war, für die Eintracht und den Vorstand Sport Markus Krösche ist Hütter die bestmögliche Wahl.
17: Jemand, der die Erfahrung hat, der die Liga kennt, der auch in der Lage ist, einen gewissen Fußball zu spielen, offensiven Fußball zu spielen, auch ein Stück weit die Balance hinbekommt zwischen Umschaltfußball und Ballbesitzfußball und eine gewisse Intensität wieder auf den Platz zu bekommen. Und von daher freuen wir uns sehr, dass Adi jetzt unser neuer Trainer ist.
1: Nach den Entlassungen von Dino Topmöller und Albert Riera hofft die Eintracht nun wieder eine Konstante auf der Trainerposition zu haben. Und mit Hütter soll die Eintracht wieder anknüpfen an die Zeiten, als sie sich für die internationalen Plätze qualifizieren konnte.
6: Mir ist es immer sehr, sehr wichtig, dass wir eine klare Idee haben, wenn wir nicht den Ball haben. Aber mir ist auch sehr, sehr wichtig, dass wir genau wissen, was wir tun, wenn wir den Ball haben. Und das ist auch sehr, sehr wichtig. Die Eintracht hat viele Spieler, junge Spieler, die technisch sehr versiert sind. Was wir brauchen, ist genau die Balance zwischen, wenn wir den Ball nicht haben und wenn wir den Ball haben.
1: Eine klare Aufgabenverteilung, harte Arbeit, Disziplin, für all das steht der neue Trainer. Und das will er auch in den kommenden 3 Jahren bei der Eintracht umsetzen. Der Österreicher stellte auch nochmal klar, er sei nicht der Freund der Spieler, aber ein gutes Verhältnis sei ihm wichtig.
6: Das wird auch meine erste Aufgabe sein, mit den Spielern individuelle Gespräche zu führen. Die Jungs haben ja alle eine Erwartungshaltung, die haben ja Bedürfnisse. Ich möchte einfach versuchen, mit jedem Einzelnen eine Beziehung aufzubauen.
1: Mit wem er denn überhaupt eine Beziehung aufbauen muss, ist allerdings noch unklar. Denn bei der Eintracht wird es einige personelle Veränderungen geben. Wie die aussehen könnten, dazu wollten aber weder Hütter noch Sportvorstand Krösche Konkretes sagen.
3: Klar ist nur, dass Adi Hütter zurück ist bei Eintracht Frankfurt als Trainer. Der Vertrag läuft bis Sommer 2029 und der Bericht kam von Matthias Merget.
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3: Einmal nicht aufgepasst beim Sex und schon ist eine Frau ungewollt schwanger geworden. Das geht schneller, als viele denken. Deswegen war das so ein wichtiger Moment. Genau heute vor 65 Jahren, da kam die Anti-Baby-Pille zu uns nach Deutschland. Damals ein Symbol für die Selbstbestimmung und die sexuelle Freiheit. Heute aber verliert die Pille vor allem bei jüngeren Frauen immer mehr an Bedeutung. Viele setzen stattdessen auf hormonfreie Methoden oder verhüten gleich ganz anders. Warum das so ist, darüber habe ich mit Dr. Anne-Rose Schardt gesprochen. Sie ist Frauenärztin in Taunusstein und außerdem stellvertretende Bezirksvorsitzende des Berufsverbandes der Frauenärztinnen und Frauenärzte BVF in Wiesbaden. Frau Dr. Schardt, vor 65 Jahren war die Pille hier bei uns eine kleine Revolution in Deutschland. Welche Bedeutung hatte das damals für die Frauen?
18: Ja, es fing an mit der Selbstbestimmung der Frau. Und wir haben gerade uns vorhin, als ich mit meinen Kolleginnen so darüber geredet habe, wenn man sich das mal überlegt, damals 1961 in Deutschland, Verschreibung nur für verheiratete Frauen nach Zustimmung des Ehemannes erlaubt. Das kann man sich heute überhaupt nicht mehr vorstellen.
3: Ja, wirkt in der Tat wie aus einem längst vergangenen Jahrhundert.
18: Aber wirklich. Und nachdem schon Kinder aus dieser Ehe hervorgegangen waren. Also da kann man uns ja wirklich denken, das spricht schon dieser Satz allein, 1961 in Deutschland und jetzt sind wir 2026. Ich glaube, das muss man sich nur einmal auf der Zunge und im Ohr zergehen lassen.
3: Lange war die Pille für viele Frauen dann die selbstverständliche Form der Verhütung. Aber heute nehmen sie vor allem jüngere Frauen immer seltener. Woran liegt das denn?
18: Gut, also das ist ja immer so ein Wellenleben in der Medizin, wie mit allen Dingen. Als ich angefangen habe in der Niederlassung, ich bin schon ein paar Jährchen niedergelassen, wie man vielleicht auch meiner Stimme hört, bin ich jetzt nicht mehr taufrisch, muss auch nicht mehr verhüten. Und es waren die Hormone verteufelt bis aufs Höchste und sie dachten, sie bringen eine Frau um, wenn sie dir wagen zu sagen, sie soll gegen ihre Wechseljahresbeschwerden ein Hormonpräparat einnehmen. Mhm. So dreht sich der Zeitgeist, im Moment sind die Hormone, besonders bioidentischen, wieder in. Und die Pille ist verteufelt, obwohl ohne Hormone würde unser Körper nicht funktionieren. Und ich finde es immer total schade. Aber gut, ich glaube, es sind viel die neuen Medien und leider auch die Influencer. Und man traut sich ja schon gar nicht mehr zu sagen, man verhütet noch mit der Pille. Da kommt man sich ja schon schlecht vor. Aber ich denke, das ist wirklich eine ganz traurige Entwicklung, weil nach wie vor hat die Pille einen ganz wichtigen Stellenwert in der Medizin.
3: Wenn jetzt aber eine Frau die Pille dezidiert nicht nehmen möchte, Sie haben schon Alternativen angesprochen, wie sicher sind die denn dann?
18: Also so sicher wie die Pille, bei regelmäßiger Einnahme gibt es eigentlich nur eine Spirale, die auch lokales Hormon abgibt. Ansonsten alle weiteren Verhütungsmittel kommen nicht an die Pille ran.
3: Also die Spirale wird dann in den Körper ja eingesetzt?
18: Genau, wird eingesetzt. Und weil wir ja zum Thema hormonfrei, es gibt ja auch die Kupferspirale, die hormonfrei ist, aber die kann nicht dem Pearl-Index. Vom Pearl-Index spricht man über 100 Frauenjahre, wie sicher die sind. Und nur eine hormonhaltige lokale Spirale kommt an die Pille ran in der Sicherheit. Aber ansonsten gibt es kein Verhütungsmittel, das so sicher ist wie die Pille.
3: Wir haben ja schon gemerkt, Sie schauen da auch insgesamt gesellschaftlich drauf. Manche sagen ja, die Abkehr von der Pille, das ist ein Rückschritt. Und andere sehen das als Ausdruck von mehr Selbstbestimmung, dass die Frauen halt jetzt die Wahl haben, was sie machen. Wie beurteilen Sie das?
18: Also auf jeden Fall hat eine Frau heute, also wir haben wirklich tolle Möglichkeiten, unsere jungen Patientinnen zu informieren. Witzigerweise rufen sie jetzt gerade in unserer Sprechstunde an, während wir heute Nachmittag eine Teenie- oder Mädchensprechstunde an. Mhm. Also so wirklich direkt gerade von einer Beratung zu ihnen ans Mikrofon oder ans Telefon, ist jetzt total witzig. Weil diese junge Dame direkt nach einer Unterstützung gefragt hat, also nicht nur zum Thema Verhüten, sondern also weil sie auch extreme Probleme mit ihrer Regelblutung hat. Und sie ist explizit gekommen mit der Frage und Wunsch nach einer hormonellen Verhütung, nach hormonellen Unterstützung. Und von daher finde ich das ganz wichtig. Aber vielleicht ist jetzt die nächste junge Dame, wo ich in 10 Minuten dann ins Zimmer gehe, vielleicht sagt sie, ich will auf jeden Fall verhüten, aber hormonfrei. Also wir passen uns ja wirklich dem Wunsch und den Ideen unserer jungen Damen an. Mhm. Ich finde es auch ganz wichtig, dass man die Damen da abholen, wo sie sind. Also es macht überhaupt keinen Sinn, irgendjemand eine Verhütungsmethode überzustülpen, sondern man muss wirklich, der Wunsch muss kommen und man muss es verstehen und man muss damit leben. Und das finde ich ganz, ganz wichtig in der Beratung.
3: Sagt die Frauenärztin Dr. Anne-Rose Schad aus Taunusstein. Wir haben gesprochen über die Anti-Baby-Pille. Die gibt es seit genau 65 Jahren, auch hier bei uns in Deutschland. Sie hören HR Info am Montag. Die Münchner haben Ja gesagt. Die Rhein-Ruhr-Region hat Ja gesagt. Berlin hat ebenfalls Ja gesagt. Da gab es allerdings keinen Bürgerentscheid. Dort hat das Abgeordnetenhaus abgestimmt. Es geht um das Ja zu den Olympischen Spielen in Deutschland für die Jahre 2036, 2040 oder 2044. Am Wochenende waren die Hamburger dran mit ihrem Bürgerentscheid für oder gegen die Olympiabewerbung. Da gab es ein klares

0: Winter. Dafür brauchen wir kein Olympia.
1: Das fröhliche große Sportfest, der Glanz auf internationaler Bühne, der Entwicklungsschub für die Metropole Hamburg, all das stand offensichtlich nicht ganz oben auf der Wunschliste vieler Bürgerinnen und Bürger, glaubt auch Uke Göttlich, der Präsident des FC St. Pauli und Mitglied im Präsidium des Deutschen Fußballbunds.
2: Die sozialen Fragen wurden offenbar nicht stark genug beantwortet. Es konnte nicht ausreichend vermittelt werden, dass aus einem großen internationalen Sportereignis konkrete Verbesserungen im Alltag der Menschen entstehen können.
1: Nur in Hamburgs wohlhabenderen Vierteln wie den Elbvororten oder den Walddörfern gab es Mehrheiten für die Olympiabewerbung. Dort schätzte man die Chancen des Events größer ein als die Risiken. Dass viele es anders sahen, stößt bei aktiven Sportlerinnen und Sportlern auf Unverständnis, etwa bei Hamburgs Sportlerin des Jahres, Jasmin Bier.
3: Ja, Chance vertan. Chance für alle, ja, leider nicht genutzt. Und natürlich, ja, jede Menge Frust und Enttäuschung, das merkt man schon.
1: Mit Berlin, München und der Rhein-Ruhr-Region bleiben drei Bewerber noch im Rennen. DOSB-Präsident Otto Fricke sieht in der Absage aus Hamburg dennoch allenfalls einen kleinen Dämpfer für die deutschen Olympia-Ambitionen.
4: Für uns ist das so ein bisschen frustrierend nach 19 positiven Ergebnissen in München, in den Städten, in NRW, in Kiel, nachdem es überall zwei Drittel Mehrheiten zuletzt auch in Berlin gegeben hat, dass Hamburg jetzt demokratisch gesagt hat, die Bürger, nein, bei uns in der Stadt wollen wir das nicht.
5: Also Olympische Spiele, nein danke. Die meisten Menschen in Hamburg haben sich so entschieden am Wochenende bei dieser Abstimmung rund um eine Olympia-Bewerbung. Der Bericht kam von Oliver Wuttke.

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1: 18 Uhr. Wadephul ruft Israel zu Zurückhaltung auf. Opposition zieht enttäuschende Halbzeitbilanz für Landesregierung. Finanzdienstleister Wise droht in Belgien Prozess wegen Geldwäsche. Das Wetter in der Nacht trocken, 14 bis 9 Grad, morgen erst noch trocken, später Schauer und Gewitter bis 26 Grad. Mein Name ist Andrea Eckstein. Weil sich die Lage im Libanon weiter zuspitzt, ruft Bundesaußenminister Wadephul zur Zurückhaltung auf. Vorher hatte Israel angekündigt, jetzt auch Ziele der Hisbollah-Miliz in den südlichen Vororten der Hauptstadt Beirut anzugreifen.
2: Israel hat das Recht, sich zu verteidigen gegen Terrorismus. Und deswegen ist Hisbollah aufgefordert, alle Angriffe auf den Norden Israels sofort einzustellen. Aber Israel muss auf der anderen Seite auch darauf achten, dass es bei dieser Selbstverteidigung die Verhältnismäßigkeit wahrt und insbesondere den Süden des Libanon nicht faktisch unbewohnbar macht.
1: Inzwischen hat der Iran angeblich wegen der Lage im Libanon die Verhandlungen mit den USA ausgesetzt. Das berichtet die iranische Nachrichtenagentur Tasnim. Die Opposition in Hessen hat der schwarz-roten Landesregierung einen Monat vor der Halbzeit der Legislaturperiode eine enttäuschende Zwischenbilanz vorgeworfen. Die Grünen sprachen von mauen Ergebnissen und von drastischen Kürzungen an Schulen und Hochschulen. Die AfD bemängelte zu lange Gerichtsprozesse und forderte eine Migrationswende. Von der FDP hieß es, beim Wohnungsbau gehe es nicht voran. Die Landesregierung will ihre eigene Zwischenbilanz morgen vorlegen. Die verurteilte Rechtsextremistin Liebig soll von Tschechien nach Deutschland ausgeliefert werden. Das hat das Landgericht Pilsen in Tschechien angeordnet. Liebig kann gegen die Entscheidung aber noch Beschwerde einreichen. Sie war ursprünglich in Deutschland unter anderem wegen Volksverhetzung zu einer Haftstrafe verurteilt worden, damals noch als Mann mit dem Vornamen Sven. Liebig kam aber nicht ins Gefängnis, sondern floh. In Tschechien wurde sie festgenommen und sitzt seitdem dort in Haft. Beim weltweiten Finanzdienstleister Wise gibt es den Verdacht auf Geldwäsche. Die belgische Staatsanwaltschaft ermittelt gegen den europäischen Zweig von Wise. ARD-Korrespondent Andreas Meyer-Feist.
3: Entdecken Sie Geld ohne Grenzen. Mit diesem Satz warb das Unternehmen für seine Dienste. Die belgische Staatsanwaltschaft sagt, auch Betrüger, Drogenhändler und Geldwäscher nutzten die Transfermöglichkeiten, um Bargeld und Kontenbestände hin und her zu schicken und die zwielichtige Herkunft des Geldes zu verschleiern. Vorwurf, das Unternehmen habe es versäumt, verdächtige Überweisungen zu melden. Das Unternehmen selbst wies den Vorwurf zurück, man lege großen Wert auf die Bekämpfung der Geldwäsche in Übereinstimmung mit den europäischen Normen.
1: Malaysia hat damit begonnen, soziale Medien für Jugendliche zu sperren. Große Plattformbetreiber wie TikTok, YouTube und Instagram sind jetzt verpflichtet, Systeme zur Altersüberprüfung einzurichten.

0: zu führen. Nutzer unter 16 dürfen keine Konten mehr erstellen. Wer schon eins habe, könne noch einen Monat lang seine Daten sichern. Von der malaysischen Regierung hieß es, man wolle Kinder vor schädlichen Inhalten, Cybermobbing und übermäßiger Nutzung schützen. Über ähnliche Schritte wird auch in Deutschland nachgedacht. Das waren die Nachrichten. Das Wetter. Sonne und Wolken wechseln sich ab und es bleibt meist trocken. Auch in der kommenden Nacht kein Regen, es kühlt ab auf 14 bis 9 Grad. Morgen erst freundlich, später dann teils kräftige Schauer und Gewitter bis 26 Grad. Die weiteren Aussichten: am Mittwoch Sonne und Wolken, meist trocken und etwas kühler, maximal 23 Grad. Am Donnerstag ab und zu Sonne, sonst Wolken, Wind und Schauer bei ähnlichen Temperaturen. Die Zeit 18.04 Uhr.
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0: Vorsicht, auf der A49 Gießen-Kassel zwischen Bonnertal-Süd und Bonnertal-Mitte sind Rehe auf der Fahrbahn. A5 Frankfurt Richtung Kassel zwischen Frankfurt-Westhafen und Westkreuz-Frankfurt ein Unfall auf dem Abbiegestreifen. Im weiteren Verlauf zwischen Nordwestkreuz-Frankfurt und Bad Homburger Kreuz 2 Kilometer Stau nach einem LKW-Unfall. Die beiden rechten Spuren sind gesperrt. Und A661 Oberursel Richtung Egelsbach zwischen Bad Homburger Kreuz und Frankfurt-Eckenheim. 3 Kilometer stockender Verkehr.
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2: Einen schönen guten Abend. Schulden machen, das war gestern. Heute heißt das Sondervermögen. Sind aber trotzdem neue Schulden, da ändert auch der Name gar nichts. Die Bundesregierung hat sich das gleich ganz am Anfang vorgenommen. 500 Milliarden Euro sollte es geben für neue Investitionen in Deutschland. Das ist ungefähr ein Jahr her. Das Bundesfinanzministerium hat jetzt einen ersten Bericht dazu vorgelegt. Und darin sehen wir, wie das Geld bislang verwendet wurde und ob es denn noch was gebracht hat. Unser Hauptstadtkorrespondent Philipp Eckstein rechnet uns das nochmal vor.
3: Die Erwartungen an das schuldenfinanzierte Sondervermögen sind groß. 500 Milliarden Euro. 100 davon für die Länder, 100 für den Klimaschutz und 300 Milliarden Euro für Infrastrukturmaßnahmen. Sei es für Sportstätten, Straßen, Schienen, Krankenhäuser, Schulen, Stromleitungen oder auch die Digitalisierung.
4: Wir wollen, dass die Bagger rollen,
3: sagte vor einem Jahr, damals ganz frisch im Amt, Bundesfinanzminister Lars Klingbeil.
4: Wir wollen, dass die Bahn pünktlich kommt. Wir wollen, dass die Faxen Geräte in den Ruhestand geschickt werden, unnötige Formulare eingestampft werden. Wir wollen gemeinsam Fortschritte in unserem Land.
3: Und Klingbeil kündigte damals bereits an.
4: Wie diese Investitionen wirken, werden wir eng beobachten und kontrollieren. Jeder Euro muss richtig ausgegeben werden.
3: Jetzt hat das Bundesfinanzministerium einen ersten Monitoring, also einen Kontrollbericht, vorgelegt. 380 Seiten und geschaut wird, wie wurde das Geld 2025 genutzt und was hat es bewirkt. Dabei wird deutlich, dass es zum Beispiel in den Bereichen Verkehr, Energie und Bildung Nachholbedarf gibt. Und dass im vergangenen Jahr weniger Geld ausgegeben wurde als geplant, nämlich 24 Milliarden Euro statt 37 Milliarden. Der Sprecher der Bundesregierung, Stefan Cornelius.
5: Es ist klar aus dem Sonderbericht, dass wir mehr Tempo brauchen, weniger Bürokratie, schnellere Planungen. Das ist der Bundesregierung klar.
3: Zugleich betont Cornelius, der Bericht zeige, dass das Sondervermögen für Wirtschaftswachstum sorge.
5: Nach einer ersten Abschätzung dürfte das reale Bruttoinlandsprodukt um rund 0,5% höher ausfallen, als es ohne diese Ausgaben des Sondervermögens ausgefallen wären.
3: Im laufenden Jahr rechnet die Bundesregierung insgesamt mit 0,5% Wachstum. Das heißt aber auch, ohne die schuldenfinanzierten Investitionen in die Infrastruktur würde die Wirtschaft wohl stagnieren. Dass das Geld aus dem Schuldentopf bislang etwas langsamer ausgegeben wird als ursprünglich geplant.
6: Das ist nicht das Problem. Wir wollen ja, dass das Geld sorgfältig ausgegeben wird,
3: sagt Clemens Fuß, Präsident des Instituts für Wirtschaftsforschung IFO, dem ARD-Hauptstadtstudio.
6: Das Hauptproblem, das ist aus meiner Sicht die Zweckentfremdung der Mittel, der Umstand, dass doch in erheblichem Umfang Schulden gemacht werden, die aber nicht für Investitionen verwendet werden, sondern für das Stopfen von Haushaltslöchern.
3: Unzufrieden ist auch Grünen-Chefin Franziska Brandner. Sie appelliert an die Bundesregierung.
7: Sorgen Sie endlich dafür, dass Sie die Investitionen in die Bildung, in die Forschung und Entwicklung, in die Energieinfrastruktur genauso schnell hinbekommen, wie Sie Ihre Wahlgeschenke hinbekommen haben.
3: Und die Linke kritisiert, dass zu wenig Geld bei den Kommunen ankomme. Die Bundesregierung selbst beteuert, Dieses Jahr werde es besser laufen als im vergangenen Jahr. Und damit das so kommt, will das Finanzministerium auch den Druck auf alle Beteiligten noch einmal erhöhen.
2: Philipp Eckstein aus Berlin zum sogenannten Monitoring-Bericht des Bundesfinanzministeriums. Der zeigt, wie und wofür die 500 Milliarden Euro an neuen Schulden bislang ausgegeben wurden. Offiziell nennt sich das ja Sondervermögen. Olympische Spiele in Berlin. Kann das funktionieren in dieser Stadt, wo doch vieles dahin bröckelt, wo auch mal der Strom länger ausfällt nach einem Anschlag, wo auf der anderen Seite aber auch das Herz der Bundespolitik schlägt? Berlin selbst sagt, klar, das kriegen wir hin mit Olympia. Die Stadt will sich bewerben um die nationale Kandidatur für die Sommerspiele. Das wäre dann 2036, 2040 oder 2044. Hamburg ist ja schon raus aus dem Rennen. Da gab es einen Bürgerentscheid dagegen. Also ein Konkurrent weniger für Berlin. Dort wurde heute das Konzept offiziell vorgestellt, und zwar in Kooperation mit Brandenburg, Sachsen-Anhalt und Mecklenburg-Vorpommern.
8: Am 4. Juni müssen die Partnerbundesländer ihr Konzept beim Deutschen Olympischen Sportbund DOSB einreichen. Zu 97% sollen bei den Olympischen und Paralympischen Sommerspielen bereits bestehende Sportstätten und Stadien genutzt werden, so Berlins regierender Bürgermeister Kai Wegner.
9: Das ermöglicht eine effiziente, eine ressourcenschonende Umsetzung mit minimalem ökologischem Fußabdruck.
8: Das betrifft fast alle Austragungsstätten, wie das Berliner Olympiastadion, die Pferderennbahn im brandenburgischen Hoppegarten, die Hafenanlagen in Warnemünde, Mecklenburg-Vorpommern oder die Leipziger Messe. Kai Wegner erhofft sich für die Sommerspiele einen Investitionsbooster für ganz Ostdeutschland. Armin Schuster, Sachsens Minister für Inneres und Sport, geht rhetorisch einen Schritt weiter.
10: Es kann kein Olympia geben, ohne die Chance zu nutzen, daraus ein gesamtdeutsches Projekt zu machen. Das ist das Entscheidende. Ich bin der festen Überzeugung, dass nur diese eine Bewerbung ein nationales Gemeinschaftsprojekt zeigt.
8: Die Finanzen des Projekts seien dabei transparent und solide, versichert der regierende Bürgermeister. Laut Berechnungen des Berliner Senats entstehen dabei Kosten von knapp 4,8 Milliarden Euro. Eingenommen werden sollen mindestens 5,2 Milliarden Euro. Wie zuverlässig sind diese Zahlen? Berlins Olympiabeauftragter KW Niromant.
11: Würde ich jetzt meine Hand dafür ins Feuer legen, dass das auf Heller und Pfennig auch in 10 oder 14 Jahren so stimmt? Nein. Aber das ist der wichtigste enge Rahmen, den man heute ziehen kann.
8: Genau hier setzt die Kritik unter anderem von Umweltverbänden und dem Bündnis No Olympia Berlin an, die explodierende Kosten befürchten. Zudem komme bei den Milliardeninvestitionen in Olympia der Breitensport zu kurz. Während Geld für Großevents zur Verfügung stehe, blieben viele Sportanlagen von kleinen Vereinen mangels Unterstützung in einem maroden Zustand. Ähnliche Einwände zeigten sich auch in Hamburg, das die Olympia-Bewerbung nach einem negativen Referendum am Wochenende zurückgezogen hat. Kai Wegner hält das Berliner Konzept ohnehin für besser.
9: Ich glaube, ein Stück weit vielleicht lag es auch daran, dass Hamburg eben nicht ganz so ein nachhaltiges Konzept hatte. Dass da viele neue Sportstätten hätten gebaut werden müssen, dass man sehr stark auf temporäre Einrichtungen gegangen wäre.
8: Neben dem ostdeutschen Projekt Berlin Plus bewerben sich München und die Metropolregion Rhein-Ruhr. Der DOSB wird im Herbst entscheiden, mit wem er beim Internationalen Olympischen Komitee die Spiele nach Deutschland holen will.
2: Der Bericht von Markus Latong. Das ist also das Konzept der Stadt Berlin und den Bundesländern drumherum für die Olympischen Sommerspiele 2036, 2040 oder halt 2044. München und die Region Rhein-Ruhr sind dann die Konkurrenten.
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2: 18.12 Uhr haben wir's. Wie hat Arnold Schwarzenegger das nochmal gesagt in seiner Rolle als der Terminator? I'll be back. Das Ganze jetzt noch ein paar Oktaven tiefer. Das könnte auch Adi Hütter sagen, denn er kommt zurück als Trainer von Eintracht Frankfurt. Heute ist er offiziell vorgestellt worden als der Neue. Wobei, so neu ist er jetzt auch nicht, denn er war schon mal von 2018 bis 2021 Cheftrainer bei der Eintracht. Damals hat er mit dem Team das Halbfinale erreicht in der Europa League. Die Trennung von der Eintracht war da nicht so ganz friedlich. Adi Hütter ist zu Borussia Mönchengladbach gewechselt. Der Ärger darüber scheint allerdings verflogen zu sein. Heute hat der 56 Jahre alte Österreicher einen neuen Vertrag unterschrieben. Bis 2029 als Trainer bei der Eintracht. Er soll das Team wieder erfolgreich machen. Darüber gesprochen habe ich mit Jens Kleinert. Er ist Sportpsychologe an der Sporthochschule in Köln und auch Leiter des Psychologischen Instituts dort. Herr Kleinert, Trainer wieder zurückzuholen ist ja schon eine gängige Methode im Sport. Halten Sie das für sinnvoll?
12: Naja, ich weiß gar nicht, ob das so gängig ist, aber es kommt immer wieder vor. Und ob das sinnvoll ist, ist von der Situation abhängig, weil letztlich ist nicht die Person allein entscheidend, sondern die Situation, in der sich dann der Verein oder auch der Trainer befindet. Und das, glaube ich, ist das Entscheidende.
2: Okay, ich weiß, wir wollen jetzt nicht so im Detail über die Eintracht reden, aber wenn ein Verein, ich mache jetzt mal hypothetisch, wenn ein Verein gerade nicht so erfolgreich ist, kann dann so ein, in Anführungszeichen, alter Haudegen helfen?
12: Naja, die Vorteile sind natürlich, dass er schon mal so ein bisschen Insiderwissen hat. Er weiß, wie der Verein insgesamt tickt. Er weiß auch so ein bisschen die Fankultur einzuschätzen. Also er fühlt sich so ein bisschen zu Hause und hat natürlich dann weniger Eingewöhnungszeit als jetzt vielleicht ein komplett neuer Trainer. Und es ist allerdings so, dass natürlich vieles sich auch geändert hat, gerade jetzt bei Frankfurt. Ne? Ja. Da sind jetzt andere Spieler, da ist jetzt auch in der Vereinsführung sicherlich nicht exakt das gleiche Team wie vor 5 Jahren. Insofern ist das ja nicht so, dass er die gleiche Beziehung wieder aufbaut, sondern das ist ja, man muss schon was Neues bilden in der Situation. Und er, und das ist wichtig, er hat sich ja auch in den letzten 5 Jahren möglicherweise verändert. Aha. Ein Punkt ist ja zum Beispiel, dass er in Monaco auch mit jüngeren Spielern mehr aktiv war, was er früher weniger gemacht hat. Also man merkt, ein Mensch verändert sich ja auch von seiner Persönlichkeit vielleicht nicht völlig, aber er ist flexibel und da ist er vielleicht auch nicht der gleiche Adi Hütter wie vor 5 Jahren. Also es könnte schon spannend werden.
2: Spannend ist es definitiv. Wo steckt denn da vielleicht auch ein Risiko in so einer Entscheidung?
12: Naja, ein Risiko könnte sein, dass vielleicht noch unaufgearbeitet ist, warum er denn überhaupt weggegangen ist. Also auch wenn wir das gar nicht so genau wissen können, weil wir auch nicht so hinter die Kulissen gucken, aber irgendeinen Grund gab es ja, dass er nicht mehr zufrieden war und dass er dann nach Gladbach gegangen ist und so weiter. Und sowas muss man sich natürlich dann schon fragen, auch wenn er jetzt so hoch begeistert in den Medien ist und ganz toll findet, dass er zurückkommt, muss er ja logischerweise.
2: Was anderes wäre auch seltsam.
12: Wäre ein bisschen komisch, aber irgendwie aus irgendeinem Grund ist er ja weggegangen und da ist natürlich auch ein gewisses Risiko und dass ihn dass vielleicht der ein oder andere bis hin bis zum Fans vielleicht auch so ein bisschen krumm nehmen, dass er dann in dieser Situation relativ in der Saison noch gesagt hätte, ich gehe jetzt. Also da sind so emotionale Dinge, die im Fußball natürlich auch eine Rolle spielen, die auch ein kleines Risiko beinhalten, ich glaube aber nicht so groß.
2: Dann wechseln wir mal die Perspektive. Aus Sicht des Vereins, wenn die so einen ehemals erfolgreichen Trainer zurückholen, was verspricht sich so ein Verein davon?
12: Naja, erstmal ist es ja so, dass der Verein unter Hütter eben nicht schlecht war. Sie hatten das gerade schon in der Anmoderation gesagt, da im Halbfinale und im DFB-Pokal waren sie auch gut, sind, glaube ich, gegen Bayern rausgeflogen, auch im Halbfinale. Aber wie auch immer, das heißt, der ist ja schon mit Erfolgen auch verbunden, bisschen Euroleague und so weiter. Das ist etwas, was man sich natürlich dann wünscht und daran wird er sich messen lassen müssen, dass er mindestens so gut ist wie früher, vielleicht sogar besser.
2: Aber ist das vielleicht auch der Weg des geringsten Widerstandes, weil beide Seiten wissen, was sie aneinander haben?
12: Ich glaube nicht. Das wird zwar jetzt immer wieder kolportiert, dass das so ist und einige Journalisten schreiben das, aber ich glaube eben nicht, dass das der geringste Widerstand ist. Ich glaube eher, dass dadurch, dass die Situation sich auf beiden Seiten verändert hat, sowohl Verein als auch Hütter selbst, kann das eine spannende neue Entwicklungsphase sein für beide. Also, dass man eben nicht den alten Kaffee wieder aufwärmt, sondern dass man jetzt tatsächlich reingeht und sagt, was wollen wir anders machen als vor 5 Jahren vielleicht auch. Die Situation ist eine andere und deswegen muss auch anders agiert werden.
2: Die Spieler sind inzwischen ja auch andere, das haben Sie vorhin schon angesprochen. Kann das nicht auch ein Vorteil sein, weil die den halt noch nicht kennen und auch seine Methoden noch nicht so erlebt haben?
12: Genau, auf jeden Fall. Also, dass man auch da keinen Vergleichsmaßstab hat, sondern dass sie sich jetzt auch auf einen neuen Menschen da einlassen müssen und deswegen auch keine Vorurteile haben, im wahrsten Sinne des Wortes. Denn Vorurteil heißt, ich weiß ja schon, wie der ist und dadurch wird man ihm ja auch nicht gerecht in seiner Entwicklung, die er in den letzten 5 Jahren gemacht hat. Und das bei den neuen Spielern kann das gar nicht erst passieren. Ist definitiv ein Vorteil.
2: Haben Sie vielleicht noch ein kurzes Beispiel, wo so eine Trainerrückkehr mal richtig gut funktioniert hat?
12: Nee, habe ich jetzt nicht im Kopf. Also das heißt, Huub Stevens war ja einer, der das öfter mal gemacht hat und Fee und so weiter. Aber das sind so Beispiele. Ich glaube, letztlich mal wird es besser und mal wird es schlechter, als es früher war. Ich glaube, so 50-50 sind die Chancen da. Also letztlich spielen andere Sachen eine Rolle als nur die Tatsache, dass er früher schon mal da war.
2: Adi Hütter ist zurück bei Eintracht Frankfurt als Trainer. Da war er schon mal bis 2021. Heute hat er als Rückkehrer seine erste Pressekonferenz gegeben und darüber habe ich gerade gesprochen mit dem Sportpsychologen von der Universität in Köln. Jetzt muss ich nur noch gerade gucken, wer das genau war. Genau, Jens Kleinert, Der ist da an der Sporthochschule in Köln und auch Leiter des Psychologischen Instituts. So viel Zeit muss sein. Und jetzt bleiben wir sportlich hier in HR Info und wechseln nun mal die Sportart von der fußballerischen Elite in Frankfurt zur Tennis-Elite in Paris. Die trifft sich ja gerade dort bei diesem großen Turnier, den French Open. Da haben es gleich zwei Tennisspielerinnen aus der Ukraine ins Viertelfinale geschafft. Und dann müssen sie in diesem Viertelfinale auch noch gegeneinander antreten. Die Rede ist von Marta Kostyuk und Elina Svitolina. Das wird ein emotionales Duell werden, nicht nur sportlich gesehen.
13: Wenn ukrainische Tennisspielerinnen in Paris vor die Mikrofone treten, sind das oft beklemmende Momente. So wie bei Marta Kostyuk. Sie kommt aus Kiew und erzählte vor einigen Tagen von einer der jüngsten Bombennächte in ihrer Heimatstadt. Eine Bombe sei 100 Meter neben ihrem Elternhaus eingeschlagen.
14: Most of the morning I felt sick just from a thought that if it was 100 meters closer, I probably wouldn't have a mom and a sister.
13: Ein Gedanke habe ihr zugesetzt. Wenn der Einschlag nur 100 Meter näher gewesen wäre, hätte sie keine Mutter und keine Schwester mehr, so Kostyuk. Jelena Svitolina ist eine weitere Topspielerin aus der Ukraine. Sie ist geboren in Odessa. Seit knapp 4 Jahren hat die jetzt 31-Jährige auch eine Tochter. Schon vor Kriegsbeginn hat Svitolina eine Stiftung gegründet. Damit wollte sie den Tennisnachwuchs in der Ukraine unterstützen. Inzwischen aber geht es um mehr. Laut Stiftung arbeitet Svitolina für den, so wörtlich, Sieg der Ukraine. Die Topspielerin ist eine prominente Stimme, unterstützt das Militär, spendet für den Aufbau zerstörter Häuser und hilft weiterhin Kindern.
15: For me it's how I can be useful for my country.
16: Mir geht es darum, wie kann ich nützlich sein für mein Land? Wie kann ich der nächsten Generation helfen, sie motivieren, zum Sport bringen? Das ist der einzige Weg, Dinge voranzutreiben.
15: Things going forward.
13: In Paris hat nun eine weitere Spielerin ihre Stimme erhoben. Alexandra Olinikova ist 25 und kommt aus Kiew. Roland Garros ist nach den Australian Open dieses Jahres erst das zweite Grand Slam Turnier, bei dem Olinikova spielt. Diese Bühne aber nutzt sie.
14: I know that some people would prefer that I stay silent.
16: Manche wünschen sich, dass ich schweige, aber was ich mache, hat nichts mit Politik zu tun. Es geht um Menschlichkeit. Wenn Menschen getötet werden, wenn Kinder sterben, wenn Gewalt gerechtfertigt oder gefeiert wird, können wir nicht so tun, als sei nichts passiert. Wir können nicht wegschauen. Wir können nicht Leute schützen, die solche Handlungen unterstützen.
14: We cannot protect those who support or excuse such actions.
13: Marta Kostyuk wird weiterhin in der Tenniswelt unterwegs sein. Aber nach vielen Kriegsjahren, nach Jahren, in denen sie sich immer wieder zu Wort meldete, sagte Kostyuk jetzt in Paris: Ich habe alles gemacht, was ich kann. Ich habe keine Kraft mehr zu kämpfen.
14: I just felt like I've done everything I could and I just really don't have energy to fight this anymore.
13: Alexandra Olinikova dagegen will weiterhin kämpfen und weiter ihre Stimme erheben.
14: The silence on tour is dangerous and I don't see any other option for me.
2: Die ukrainischen Spielerinnen bei den French Open in Paris. Unser Sportreporter Steffen Gahr hat geschildert, was sie neben dem Tennisspielen sonst noch bewegt.
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2: Die Burg Beaufort im Süden des Libanon war am Wochenende auf einmal in allen Schlagzeilen. Dabei ist sie schon 900 Jahre alt. Sie liegt allerdings strategisch gesehen so günstig, dass in den vergangenen Tagen wieder um sie gekämpft wurde. Israels Armee hat diese Festung eingenommen im Kampf gegen die Hisbollah-Miliz im Libanon. Diese Miliz ist verbündet mit dem Iran und hat Israel immer wieder angegriffen, deswegen der Militäreinsatz. Jetzt will Israels Ministerpräsident Benjamin Netanyahu die ganze Aktion sogar noch ausweiten. Er hat Angriffe angekündigt und auch angeordnet auf die Vororte der Hauptstadt Beirut. Da werden einige von der Hisbollah-Miliz kontrolliert. Darüber gesprochen habe ich mit Nina Amin, unserer Korrespondentin. Die ist in Beirut. Was können Sie denn dort beobachten? Also deuten sich diese Angriffe schon an?
17: Also jetzt gerade kam vom israelischen Militär einen Aufruf an die Bewohner in diesen südlichen Vororten, diese Gegend zu verlassen. Für ihre eigene Sicherheit heißt es da. Es heißt aber auch, man würde diese Gegend angreifen, wenn die Hisbollah weiterhin israelische Städte im Norden Israels angreifen würde. Also macht man das davon wahrscheinlich abhängig, wie sich das in den nächsten Stunden entwickelt. Es ist aber de facto so, dass hier eine große Anspannung ist, dass den ganzen Tag über israelische Aufklärungsdrohnen über der Hauptstadt kreisten. Also es hat man schon ganz klar mitbekommen, dass da irgendwie was passiert.
2: Jetzt reden wir da über geplante Angriffe auf die größte Stadt im Libanon, wo rund 2 Millionen Menschen leben. Wie bereiten die sich darauf vor, was da möglicherweise kommt?
17: Ja, nun ist es leider so, dass das nicht das erste Mal ist für die Menschen hier in der Hauptstadt Libanons, dass Israel massiv angreift, massiv bombardiert. Es ist immer wieder vorgekommen in der Vergangenheit, auch nicht nur in diesen südlichen Vororten, wo die Hisbollah ihre Hochburg hat, sondern auch an anderen Orten. Man muss auch sagen, zu diesen südlichen Vororten, da ist Hisbollah Hochburg, da sind viele Hisbollah-Anhänger, aber da sind auch viele Zivilisten, Menschen, die dort leben. Es ist ein dicht besiedeltes Wohngebiet. Und wir haben beobachtet heute, dass diese Menschen sich auf den Weg gemacht haben, ihre Kinder panisch von der Schule abgeholt haben, als es angekündigt wurde seitens Israel, dass man auch wieder den Süden Beiruts bombardieren will. Und das libanesische Militär hat probiert, den dann ganz stark anschwellenden Verkehr irgendwie ein wenig zu koordinieren. Die Menschen verlassen dann erstmal ihre Häuser. Wir sind sie jetzt auch zu aufgerufen. Und es ist eine große Anspannung, weil diese Angriffe kennt Beirut leider auch schon.
2: Wenn sich da so viele Menschen jetzt auf den Weg machen aus den dann wahrscheinlich betroffenen Stadtteilen, wo kommen die überhaupt unter?
17: Unterschiedlich. Also wenn sie Glück haben bei Verwandten, die woanders wohnen. Viele gehen auch erstmal dann runter zur Corniche. Das ist hier die Promenade am Mittelmeer, weil da bislang keine Angriffe waren. Es gibt Notunterkünfte. Es ist ein großes Stadium hier, wo die Menschen unterkommen. Also das ist auch diesmal so. Wir haben jetzt beobachtet, dass die Leute nicht mit Koffern etc. rausgegangen sind. Also hoffen sie wohl auch, dass sie schnell wieder zurückkommen. Aber die Situation, die Versorgungslage hier in der Gegend ist sehr, sehr schwierig. Es war ja auch so, dass die Entwicklungsministerin eigentlich gerade auf dem Anflug war auf Beirut heute Nachmittag und dann umgedreht ist, wie Sie sagen, es war eine militärische Entscheidung, weil es einfach zu heikel ist, die Situation im Moment. Und sie war unter anderem da, um auch zu schauen, wie die Menschen unterkommen, weil internationale Hilfsorganisationen dabei unterstützen, auch Gelder aus dem Ausland, auch aus Deutschland, damit die Menschen überhaupt versorgt werden können. Es sind zigtausende, die vor den Angriffen Israels und vor allen Dingen auch vor zerbombten Dörfern im Südlibanon fliehen mussten.
2: Im Süden des Libanon greift die israelische Armee ja schon länger Ziele der Hisbollah-Miliz an. Das liegt alles so in der Nähe zum Grenzgebiet Richtung Israel. Aber was soll mit diesen neuen Angriffen auf die Vororte von Beirut denn konkret erreicht werden?
17: Naja, Israel sagt ja, dass die Hisbollah aufhören muss, den Norden Israels anzugreifen. Das macht die Hisbollah mit Drohnen und das ist auch heute wieder passiert. Man muss aber auch sagen, dass Israel auf der anderen Seite die Waffenruhe, die ja eigentlich gilt seit 6 Wochen, kontinuierlich bricht. Also Israel greift massiv, wie Sie sagen, Hisbollah-Stellungen im Süden Libanons an. Allerdings ist es so, dass inzwischen auch 20% des gesamten Staatsgebiets des Libanons von ihnen als sogenannte Kampfzone erklärt wurde. Und die Befürchtungen hier in Libanon sehr groß sind, dass die israelische Regierung oder das israelische Militär den Süden des Libanon dauerhaft besetzen könnte. Auch gestern, Sie sprachen es an, die Besetzung von dieser doch sehr strategisch wichtigen alten Kreuzfahrerruine. Von dort kann man halt den kompletten Süden überblicken. Der wurde in den 80er Jahren schon mal von Israel besetzt, damals im Kampf gegen die PLO. Danach sind sie fast 20 Jahre nicht wieder gegangen, haben den Süden besetzt. Also diese ganzen Ängste kommen bei den Menschen hier hoch. Da haben uns viele von erzählt. Der Präsident Aoun, der libanesische Präsident, hat deswegen das auch verurteilt. Die Aggression, bösartige und verwerfliche Aggression, wie er das nennt. Er meint, das ist ein Leiden für alle Libanesen. Es wird hier immer wieder auch gesprochen von einer kollektiven Bestrafung, weil Libanons Regierung führt keinen Krieg mit Israel, sondern es ist Israel gegen die Hisbollah, aber der gesamte Libanon leidet darunter.
2: Eindrücke direkt aus Beirut von unserer Korrespondentin Nina Amin. Israels Ministerpräsident Netanyahu hat Angriffe angeordnet auf die Vororte von Beirut, auf einige zumindest, im Kampf gegen die Hisbollah-Miliz.
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2: 18.27 Uhr haben wir es gleich. Heute ist nicht irgendein Montag, es ist der Tag der Landwirtschaft. Soll uns daran erinnern, wie wichtig dieser Zweig der Wirtschaft ist, damit wir alle genug zu essen haben. Immer mehr Landwirte sind allerdings nur noch Pächter auf ihrem Acker. Das Land selbst gehört dann häufig großen Investoren. Auch bei uns in Hessen ist das immer wieder der Fall. Und um mal zu erfahren, wie das abläuft auf so einem Bauernhof und auf dem Acker, da haben heute junge Bürgermeister in Hessen einen Ausflug zum Bauernhof gemacht. Darunter war auch Bürgermeister Finn Thomsen aus Groß-Almerode in Nordhessen. Der durfte unter anderem Gänse füttern. Unser Reporter Jens Wellhöhner hat ihn dabei beobachtet.
18: Heute sollen die kleinen Gänse das erste Mal raus auf die Wiese. Aber vor dem großen Moment werden sie noch verwöhnt, mit frischem Stroh im Stall zum Beispiel. Dafür ist jetzt Finn Thomsen zuständig. Der Bürgermeister von Großalmerode hilft heute von morgens bis abends in der Landwirtschaft auf dem Biohof Gut Gießenhagen.
19: Jeden Morgen muss das Stroh verteilt werden, damit es die Gänse trocken haben auf dem Boden. Und es ist echt süß, hier zwischen den Gänsen umherzulaufen und dann auch das Stroh einzustreuen. Und die Gänse sind ganz froh darüber.
18: Der Rathauschef hat sich seinen Blaumann angezogen und füllt jetzt einen Eimer mit Futter für die Gänse nach dem anderen. Dabei gibt er Acht, dass er auf keine Gans tritt. Christine Kollmann vom Gut Gießenhagen hat ihn heute eingewiesen.
20: Also er hat schon sehr schnell verstanden, was seine Aufgabe ist und was er tun muss. Und er ist auch sehr gut zu den Tieren, also sehr vorsichtig und behutsam. Er ist offensichtlich sehr tierlieb, ja.
18: Der so Gelobte ist eifrig dabei und versorgt gewissenhaft die Tiere. Rente Bürgermeister heißt die Aktion.
19: Ich bin heute hier dabei, wie auch andere Bürgermeister im Bundesgebiet, um einfach mal reinzuschnuppern in die Landwirtschaft. Die Bauernhöfe sind wichtig für unseren ländlichen Raum. Und es ist schön, mal die andere Seite zu sehen, also hinter die Stalltür zu schauen. Wie läuft eigentlich die Arbeit ab? Weil so idyllisch, wie es von außen aussieht, ist es möglicherweise gar nicht hinter den Stalltüren.
18: 11 Bürgermeisterinnen und Bürgermeister machen deutschlandweit mit bei der Aktion. Finn Thomsens Chef für einen Tag ist Landwirt Burkhard Ernst. Er hat den Betrieb hier vor 16 Jahren gepachtet und erzählt dem Rathauschef, was ihn gerade am meisten bedrückt.
21: Allerdings haben wir aktuell die Situation, dass unser Betrieb leider zum zweiten Mal veräußert wurde an Nichtlandwirte. Und wir jetzt schon spüren, wie hier die Pacht- und Landpreise auf einmal nach oben getrieben werden und hier auch in Großalmerode ein bisschen Goldgräberstimmung ausbricht. Und das ist für uns als reinen Pachtbetrieb eine Situation, in der wir gerade schwer in die Zukunft schauen können.
2: Bürgermeister schnuppern Landluft auf dem Bauernhof. Das war das Programm heute am Tag der Landwirtschaft bei uns in Hessen. Jens Wellhöhner hat einen dieser Bürgermeister begleitet.
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0: 18:31 Uhr. Wadephul ruft Israel zur Zurückhaltung auf. Opposition hält Halbzeitbilanz der Landesregierung für enttäuschend. Spritpreise im Mai laut ADAC deutlich gesunken. Das Wetter in der Nacht trocken, 14 bis 9 Grad. Mein Name ist Andrea Eckstein. Bundesaußenminister Wadephul hat sich in New York zur aktuellen Lage im Libanon geäußert. Er sagte am Rande seines Besuchs bei den Vereinten Nationen, er habe seinen israelischen Amtskollegen Saar gebeten, dass Israel sich zurückhält und den Waffenstillstand nicht gefährdet. Aus New York, Martin Ganselmeier.
28: Israel habe das Recht, sich gegen Terrorismus zu verteidigen. Die Terrororganisation Hisbollah müsse alle Angriffe auf den Norden Israels einstellen. Israel müsse jedoch auch darauf achten, dass es, so Wadephul wörtlich, bei dieser Selbstverteidigung die Verhältnismäßigkeit wahrt und insbesondere den Süden des Libanon nicht faktisch unbewohnbar macht. Die Bundesregierung werde mit allen Konfliktparteien noch einmal sprechen.
0: Kritik an der hessischen Landesregierung einen Monat vor Halbzeit der Legislaturperiode. Die Opposition wirft Schwarz-Rot eine enttäuschende Zwischenbilanz vor. HR-Landesreporter Levi Pfeiffer-Roschütz.
29: Zu viel Inszenierung, zu wenig Leistung, so der Tenor der drei Fraktionen.
3: Die Grünen bemängeln, Schwarz-Rot habe das zentrale Versprechen gebrochen, nämlich den Alltag der Menschen in Hessen zu erleichtern. Ob bei der Kinderbetreuung oder an den Schulen, die Probleme seien eher gewachsen als geschrumpft. Die AfD beklagt eine überlastete Justiz mit zu langen Gerichtsverfahren und die FDP findet etwa, dass das Leerstandsgesetz aus dem Wirtschaftsministerium Vermieter zu stark einschränke.
0: Tagelang hat es Spekulationen gegeben, NRW-Ministerpräsident Wüst solle Friedrich Merz als Kanzler ablösen. Jetzt hat Wüst die Gerüchte noch einmal als so wörtlich Quatsch zurückgewiesen. Er sagte bei einem CDU-Treffen in Meschede im Sauerland, Merz gehe seine Aufgaben entschlossen an. Er stehe voll und ganz hinter ihm. Auch der Kanzler lobte die Arbeit von Wüst. Noch nie sei die NRW-CDU so stark gewesen wie aktuell unter Wüst. Durch den Tankrabatt und billigeres Öl sind die Spritpreise im Mai deutlich gesunken. Laut ADAC hat ein Liter Super E10 im bundesweiten Durchschnitt 1,98 Euro gekostet, damit 13 Cent weniger als im April. Für Diesel musste man 1,99 Euro bezahlen, 27 Cent weniger. Weil der Tankrabatt Ende Juni ausläuft und die Lage im Iran-Krieg unsicher ist, rechnet der ADAC auch weiter mit hohen Spritpreisen. Wenn Lehrer gut gelaunt sind, lernen die Schüler auch besser. Das belegt jetzt eine Studie, in der Daten aus dem Mathematikunterricht in vielen Ländern verglichen wurden. Aus der ARD-Wissenschaftsredaktion Anja Braun.
4: Die Auswertung zeigt, empfinden die Lehrkräfte Freude, dann gelingt der Matheunterricht besser. Das Interesse der Lernenden steigt und sie fühlen mehr Selbstvertrauen. Als Schlüssel für besseren Unterricht sieht das Team deshalb die Stärkung der psychologischen Ressourcen von Lehrkräften. Sie fordern, wer Unterricht verbessern will, sollte nicht nur an Lehrplänen und Strukturen, sondern auch an der positiven Stimmung von Lehrkräften arbeiten, damit die auch gute Laune und Lernerfolg in die Klassenzimmer bringen können.
0: Das waren die Nachrichten. Das Wetter. Sonne und Wolken wechseln sich ab und es bleibt meist trocken. Auch in der kommenden Nacht kein Regen, es kühlt ab auf 14 bis 9 Grad. Morgen erst freundlich, später dann teils kräftige Schauer und Gewitter bis 26 Grad. Die weiteren Aussichten. Am Mittwoch Sonne und Wolken meist trocken und etwas kühler, maximal 23 Grad. Am Donnerstag ab und zu Sonne, sonst Wolken, Wind und Schauer bei ähnlichen Temperaturen. Die Zeit 18.35 Uhr gleich.
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0: A4, Erfurt Richtung Kirchhammer Dreieck. Zwischen Bad Hersfeld und Kirchhammer Dreieck steht ein defekter LKW auf der rechten Spur. A5, Darmstadt Richtung Kassel. Zwischen Frankfurt Flughafen Nord und West, Kreuz Frankfurt. 3 Kilometer stockend nach einem Unfall auf dem linken und den beiden Abbiegestreifen. A5, Frankfurt Richtung Kassel, zwischen Nordwestkreuz Frankfurt und Bad Homburger Kreuz, 4 Kilometer Stau nach einem LKW-Unfall. Es sind nur die beiden linken Spuren frei. A60, Rüsselsheim Richtung Mainz, zwischen Rüsselsheimer Dreieck und Rüsselsheim Mitte, 2 Kilometer Stau nach einem Unfall auf der rechten Spur und ein Hinweis für die Landkreise Offenbach und Darmstadt-Dieburg. Die Polizei bittet darum, in den Bereichen Egelsbach, Erzhausen und Wixhausen keine Anhalter mitzunehmen.
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2: Einen schönen guten Abend. Sind die Eltern Akademiker, dann stehen die Chancen ganz gut, dass auch die Kinder mal studieren. Wenn nicht, dann macht der Nachwuchs eher einen großen Bogen um die Universität. Deutschland ist dafür bekannt, dass hier bei uns der Bildungsweg besonders abhängig ist von den Eltern. Wenn die viel Geld haben oder selbst mal an der Uni gewesen sind, dann klappt's auch beim Nachwuchs meistens mit dem Studium. In vielen anderen Ländern der Europäischen Union ist das nicht so entscheidend wie bei uns, was die Eltern mal gemacht haben. Auch deswegen sollte das BAföG reformiert werden. Das ist die Unterstützung vom Staat für die Studierenden. Der Antrag dafür sollte einfacher werden und alles digital, so wurde das versprochen. Im Koalitionsvertrag steht das ja auch drin. Viele junge Leute haben darauf gewartet. Aber jetzt scheint alles offen zu sein, so heißt es aus der Bundesregierung. Unsere Hauptstadtkorrespondentin Ulrike Römer sortiert das mal.
5: War das nun verstolpert oder tatsächlich ein Schritt zurück? Jedenfalls hat Bundesforschungsministerin Dorothee Beer mit ihren Äußerungen zur BAföG-Reform, die vielleicht gar keine wird, für, sagen wir mal, Verwirrung gesorgt. Beer hatte in einem Interview erklärt, dass sie nicht mehr mit einer schnellen Veränderung der Ausbildungsförderung rechnet. Kein Geld, kein politischer Wille. Die Reform werde von den Regierungsfraktionen nicht mehr unterstützt. Regierungsfraktionen? Die SPD, kalt erwischt. Forschungspolitikerin Lina Seitzel.
6: Die Aussage von Dorothee Bär ist falsch und irritiert. Die BAföG-Reform ist zwischen den Koalitionsfraktionen auf Basis des Koalitionsvertrags vereinbart. Die Finanzierung wurde gemeinsam mit Bundesfinanzminister Lars Klingbeil geklärt und ist sichergestellt.
5: Sagt der SPD-Teil der Bundesregierung. Der Unionsteil hatte in Form von Fraktionschef Spahn bezweifelt, dass man staatliche Leistungen wie BAföG erhöhen könne, solange die Wirtschaft schwächelt. Eigentlich gab es eine Einigung zwischen Union und SPD, bis der Ministerin am Wochenende Zweifel kam. Bärs Ministerium versuchte es heute mit einer Interpretation der eigenen Chefin. Eine Sprecherin versichert, das Haus arbeite mit Nachdruck daran, dass die BAföG-Reform Ende des Monats vom Kabinett auf den Weg gebracht wird. Also alles in der Spur. Regierungssprecher Stefan Cornelius beruft sich auf die Papierform.
7: Der Stand ist der, der im Koalitionsvertrag festgeschrieben ist.
5: Und da steht es, Seite 76. Wir wollen das BAföG modernisieren. Zum Wintersemester 26/27. Und noch konkreter. Die Wohnkostenpauschale soll um 60 auf 440 Euro steigen. Ebenso der Grundbetrag. Sofern das Geld im Bundeshaushalt reicht, erinnert der Regierungssprecher. Und deswegen?
7: Deswegen erleben wir gerade den Austausch zwischen den Ressorts bzw. den Teilen der Bundesregierung, wie man nun auch beim Teil BAföG zu der bestmöglichen Lösung kommt.
5: Für die Co-Chefin der Grünen, Franziska Brandner, ist die Diskussion um die BAföG-Reform vor allem eines.
8: So ein Klassiker dieser schlechten Regierungsführung. Eindeutig geregelt im Koalitionsvertrag, sogar mit Zahlen. Dann geht die eine Seite wieder raus und sagt, das können wir uns eigentlich alles gerade gar nicht mehr leisten. Widerspruch von der anderen. Wer sind die Leidtragenden? Die Studierenden.
5: Die haben sich heute zu Wort gemeldet. Die Ministerin habe jegliches Interesse an der jungen Generation verloren, schreibt das Deutsche Studierendenwerk. Bär sei völlig entkoppelt von der Lebenswirklichkeit der Studierenden. Zukunftsvergessen nennt das der Vorstandsvorsitzende des Dachverbandes. Für die nächste Woche will man gegen die BAföG-Reformzögerlichkeit Proteste organisieren. Aus Sicht der Linken führt die BAföG-Debatte zu einem Ewigkeitsproblem des deutschen Bildungswesens. Co-Parteichefin Ines Schwertner.
9: Der Geldbeutel der Eltern entscheidet darüber in Deutschland, wer hier Ärztin, wer Juristin werden darf und wer nicht.
5: Und die Ministerin selbst? Von Dorothee Bär heute kein öffentlicher Satz dazu. Aber die etwas achselzuckende Leichtigkeit, mit der sie in ihrem aktuellen Interview von der eigenen Reform Abstand zu nehmen scheint, die ist im Grunde schon mal durchgeklungen. Ende April. Im Bundestag.
10: Es ist übrigens nicht verboten, neben dem Bezug von BAföG übrigens auch bei den Studentinnen und Studenten, die kein BAföG beziehen, nebenbei auch noch zu jobben.
5: Wann über die BAföG-Reform entschieden wird, ist völlig offen. Gibt ja bis zur Sommerpause noch ein paar Kabinettssitzungen.
2: Na dann schauen wir mal. Ulrike Römer aus unserem Hauptstadtstudio über den Stand der Dinge bei der BAföG-Reform, aktuell mit vielen Fragezeichen versehen.
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2: Vielleicht haben Sie ja auch in den vergangenen Monaten so einen bunten Flyer im Briefkasten gehabt mit Werbung drauf. Da steht dann, dass auch zu Ihnen bald Glasfaser kommt und dass dann alles super schnell wird mit dem Internet und so weiter. Das mag ja alles stimmen. Auf den Glasfaserausbau selbst trifft das dann aber nicht immer zu. Da klemmt's gerade öfter mal. Und es dauert länger. Der Ausbau an sich läuft zwar weiter, aber viele Anbieter haben Schwierigkeiten.
11: Die Glasfaserbranche ist zunehmend unter Druck. Projekte werden verschoben, Firmen gehen insolvent oder reduzieren ihre Pläne deutlich. Jüngstes Beispiel ist das Düsseldorfer Unternehmen Metrofiber. Es hat Insolvenz in Eigenverwaltung angemeldet. Bauprojekte werden vorerst gestoppt und neue Investoren gesucht. Doch Metrofiber ist kein Einzelfall. Auch andere Unternehmen der Branche mussten bereits Insolvenz anmelden oder ihre Ausbaupläne deutlich zurückfahren. Wie dramatisch ist die Situation also?
12: Der Markt ist unter Druck und die Lage ist durchaus angespannt. Aber wir sind weit entfernt von einer Krise. Der Markt ist dabei, sich neu auszurichten, sich neu zu justieren. Die Geschäftsmodelle werden angepasst, weil die Erwartungen der Investoren, die in den deutschen Glasfasermarkt eingetreten sind, nicht alle erfüllt wurden.
11: Sagt Frederik Ufer vom Branchenverband VATM. Probleme gibt es gleich mehrere. Zum einen bleiben viele Kunden bei ihren DSL- oder Kabelverträgen, weil diese für sie gut genug funktionieren. Die Wechselbereitschaft zu Glasfaser ist also gering. Zum anderen ist der Glasfaserausbau in Deutschland sehr teuer. Unternehmen müssen heute große Summen investieren, während sich Gewinne oft erst viele Jahre später einstellen. Und nach den Zinserhöhungen der vergangenen Jahre sind Kredite teurer geworden und Investoren deutlich vorsichtiger. Dazu kommen gestiegene Baukosten und ein Mangel an Fachkräften. Die Probleme treffen jedoch nicht alle Unternehmen gleich stark.
1: Wenn man zum Beispiel Probleme sich anschaut, dann setzt das natürlich gerade besonders kleinere regional tätige Glasfaserunternehmen unter Druck. Dagegen sind größere Anbieter etwas resistenter, weil sie meist bessere finanzielle Möglichkeiten haben und somit einfach mehr Risiko tragen können.
11: So Jan Büchel, Volkswirt beim Institut der Deutschen Wirtschaft. Aktuell gibt es etwa 300 Glasfaseranbieter in Deutschland. Doch die Branche rechnet mit Veränderungen. Der Glasfaserausbau in Deutschland stoppt also nicht. Er dürfte aber in Zukunft von weniger Unternehmen vorangetrieben werden, weiß Kara Schwarz-Schilling vom Wissenschaftlichen Institut für Infrastruktur und Kommunikationsdienste.
13: In anderen europäischen Ländern, die mit der Glasfaserversorgung viel, viel weiter sind, da gibt es maximal 10 Player.
11: Vor allem die Geschwindigkeit muss sich in Deutschland ändern. Denn die Genehmigungsverfahren dauern zum Teil deutlich länger als anderswo.
14: Angesichts des herausfordernden wirtschaftlichen Umfelds müssen jetzt Bundesregierung und Bundesnetzagentur als die zuständige Regulierungsbehörde auch konkrete Maßnahmen ergreifen, um die Rahmenbedingungen für die weiterhin ausbauwilligen Unternehmen zu verbessern, damit auch weiter investiert wird,
11: sagt Sven Knapp vom Bundesverband Breitbandkommunikation. Die Branchenverbände wünschen sich zum Beispiel mehr Aufklärungsarbeit, warum Glasfaser so wichtig für die digitale Zukunft ist. Und auch die Arbeit der Unternehmen selbst muss schneller gehen. Wer heute einen Vertrag abschließt, ist oft erst in einigen Monaten oder Jahren am Glasfasernetz. Das dauert an vielen Stellen noch zu lang.
2: Unsere Börsenreporterin Michelle Goddemeier über Probleme beim Glasfaserausbau. Da hat es auch schon die ersten Insolvenzen gegeben. Sven Liebig ist im Juli 2023 vom Amtsgericht in Halle verurteilt worden zu einer Gefängnisstrafe, unter anderem wegen Volksverhetzung. Nach diesem Urteil hatte er dann sein Geschlecht ändern lassen von männlich auf weiblich. Nun heißt sie Maja Svenja Liebig. Die ist dann geflohen nach Tschechien, um sich der Haft zu entziehen. Das hat auch erstmal funktioniert. Aber Anfang April ist sie festgenommen worden an der Grenze zu Deutschland. Jetzt soll sie nach Deutschland ausgeliefert werden. So hat es ein Gericht in Pilsen angeordnet. Dort sitzt Maja Svenja Liebig momentan auch in Untersuchungshaft. Vor 2 Wochen noch hatte das Gericht die Entscheidung vertagt. Aber jetzt ist sie doch gefallen.
15: Dieses Mal geht es schneller im Landgericht im tschechischen Pilsen. Es sind auch keine 2 Beamtinnen mehr, die Maja Svenja Liebig zügig in den Saal führen, sondern eine Frau und ein Mann.
16: Dieser Mann hält mich illegal an! Dieser Mann vergewaltigt mich!
15: Zur grünen Militärhose trägt Liebig ein T-Shirt im Leopardenlook. Die Lippen sind rot geschminkt, der Kopf bis auf einen Mittelstreifen kahl rasiert. Die Verhandlung ist öffentlich, doch Bild- und Tonaufnahmen sind nicht gestattet. Ein Befangenheitsantrag wird abgelehnt. Die Richterin entscheidet auf Auslieferung nach Deutschland. Liebig drohten dort keine negativen Folgen wegen ihres Geschlechts. Ihre Rechte auf einen fairen Prozess seien nicht eingeschränkt worden.
16: Freiheit, wenn möglich.
15: Liebig hatte sich juristisch gegen eine Auslieferung gewehrt, wegen angeblicher politischer Verfolgung. Man wolle die, Zitat, Endlösung Liebig in einem Männergefängnis. Sie habe Angst, dort getötet oder in den Suizid getrieben zu werden. Auf X hatte sich Liebig zuvor ähnlich geäußert.
17: Sie töten in Deutschland subtiler, stecken Frauen in einen muslimisch dominierten Männerknast, lassen die Information über die jüdische Religion der Gefangenen durchsickern, den Rest erledigt dann der angeschliffene Löffelstiel.
15: Auch über das Gefängnis in Tschechien hat sich Liebig beschwert. Sie sitzt in U-Haft in Pilsen in Bory. Das ist bekannt aus einer Netflix-Serie als eine der härtesten Haftanstalten des Landes.
18: Pilsen Prison in the Czech Republic.
15: Sie ist die größte und zurzeit leicht überbelegt wie viele Gefängnisse in Tschechien, auch mit schweren Straftätern. Zu kommunistischen Zeiten saßen dort politische Gefangene, etwa Václav Havel. Die Haftanstalt ist für Männer, in U-Haft sitzen auch Frauen. Liebig war 2023 wegen Volksverhetzung, übler Nachrede und Beleidigung zu 18 Monaten Gefängnis verurteilt worden, damals noch als Mann. Danach hatte sie ihr Geschlecht und ihren Namen ändern lassen. Angesichts von queerfeindlichen Äußerungen halten das viele für einen Missbrauch des deutschen Selbstbestimmungsrechts. Liebigs Auftreten in Tschechien könnte Einfluss darauf haben, ob sie in Deutschland in ein Frauen- oder Männergefängnis muss. Auf einem angeblichen Video der Festnahme Anfang April im tschechischen Krasna bei Asch ist Liebig in Männerkleidung und mit Glatze zu sehen. Der tschechische Haftrichter hatte zuerst von einem festgenommenen Mann gesprochen. In den sozialen Netzwerken und vor Gericht präsentiert sich Liebig dagegen als Frau. Bei ihren Unterstützern geht das durcheinander.
19: Er hat eine tschechische Anwältin, wir müssen auch mehrere deutsche Kollegen hier mit involvieren. Das Auslieferungsrecht ist nicht ganz einfach und ja, deswegen bittet sie auch um eine kleine Spende von euch.
15: So Martin Kohlmann. Der Rechtsanwalt aus Chemnitz ist Gründungsmitglied der rechtsextremen Kleinpartei Freie Sachsen. Die fordern die tschechische Regierung in einer Petition auf, Liebig nicht nach Deutschland auszuliefern und bitten um Asyl. Allerdings ist der Premier der falsche Adressat. Eine Regierung hat bei einer Auslieferung innerhalb der EU kein Vetorecht. Ein Asylantrag könnte eine Auslieferung verzögern, aber kaum verhindern.
17: Nach dieser Verhandlung haben beide Seiten Rechtsmittel, welche ich natürlich einlegen werde, wenn man mich nach Deutschland abschieben wollte.
15: Liebig kann nun Beschwerde beim Oberlandesgericht Prag einlegen. Das würde aufgrund der Aktenlage ohne neue Verhandlung entscheiden.
2: Die Rechtsextremistin Maja Svenja Liebig soll von Tschechien nach Deutschland ausgeliefert werden. Sie war hier in Deutschland verurteilt worden, dann aber nach Tschechien geflohen. Marianne Allweis ist dort unsere Korrespondentin.
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2: Und jetzt haben wir es gleich 18.49 Uhr. Es sieht zwar nicht so aus, aber eigentlich gilt seit dem 17. April, also seit gut 6 Wochen, eine Waffenruhe zwischen Israel und dem Libanon. Diese Waffenruhe ist aber kaum das Papier wert, auf dem sie steht, denn sie wird von beiden Seiten immer wieder gebrochen. Die Hisbollah-Miliz zum Beispiel beschießt Israel mit Drohnen und Israel wiederum geht gegen die Hisbollah im Süden des Libanon vor. Es hat aber auch heute neue Drohungen gegeben, und zwar von Luftangriffen auf die Vororte der Hauptstadt Beirut. Einige werden ja von der Hisbollah kontrolliert. Viele Menschen fliehen nun aus der Region, um sich in Sicherheit zu bringen.
21: Lange Autoschlangen quälen sich durch die Straßen von Libanons Hauptstadt Beirut. Erneut fliehen die Bewohner der südlichen Vororte aus Angst vor drohendem israelischen Beschuss. Drohnen kreisen über der Hauptstadt. Dies ist das dritte Mal, dass wir vertrieben werden, so der 61-jährige Naj. Wir ziehen von einem Ort zum anderen, fahren jetzt nach Tripolis. In der Stadt im Norden des Landes hofft er sicher zu sein. Und bitter fügt er hinzu, ins Grab zu gehen ist würdevoller, als sein Haus zu verlassen. Der israelische Ministerpräsident Netanyahu und Verteidigungsminister Katz wiesen die Armee an, trotz eigentlich geltender Waffenruhe nun auch Beirut erneut zu bombardieren. Die südlichen Vororte gelten als Hochburg der Hisbollah, sind aber dicht besiedelt. Im Süden des Landes kommt es weiterhin zu heftigen Kämpfen. Israel greift mit Kampfflugzeugen, Drohnen und Artillerie an. Ziel sind laut Israel Stellungen der pro-iranischen Hisbollah-Miliz, doch dabei sterben auch immer wieder Zivilisten. Allein am Sonntag zählten libanesische Medien rund 90 israelische Angriffe. Die Hisbollah beschießt weiterhin den Norden Israels und nutzt dabei auch sogenannte Glasfaserdrohnen, die nicht so leicht abgefangen werden können. Und Israel rückt im Libanon weiter vor. Ein israelischer Panzer überquerte erstmals den Litani-Fluss. Am Wochenende nahm Israel die strategisch wichtige Burg Beaufort ein. Viele Libanesinnen und Libanesen befürchten nun eine dauerhafte Besatzung Israels in Teilen ihres Landes. Vor den eigentlich geplanten Verhandlungen schaffe Israel Fakten, sagen Beobachter. Der ehemalige libanesische General George Nader: Natürlich hat das Auswirkungen. Es spielt Israel in die Hände, da sie nun über mehr Druckmittel verfügen. Sie haben ohnehin schon die besseren Karten. Das Problem ist, dass die libanesische Delegation keine starken Druckmittel hat. Der Unterhändler, die Regierung, ist nicht diejenige, die kämpft. Und derjenige, der kämpft, ist die Hisbollah und sie lehnt direkte Verhandlungen ab. Leider hat die libanesische Delegation keine starken Argumente. Der libanesische Präsident Aoun appellierte erneut fast verzweifelt an die Notwendigkeit von Verhandlungen.
0: Es herrsche ein immenser Druck auf allen Seiten, sagt Awad Diyalaredi, Politikbeobachter im arabischen Nachrichtensender Al-Hadas. Die libanesische Regierung gilt als zu schwach, um Einfluss auf die Hisbollah zu nehmen. Die Dinge sind aus dem Ruder gelaufen. Nur Iran ist noch in der Lage, Einfluss auf die Hisbollah zu nehmen, da die Miliz den Iran verteidigt. Libanon zahlt einen hohen Preis. Weder der Präsident, noch der Premier, noch der Parlamentspräsident können die Hisbollah entwaffnen, um den Krieg zu beenden. Das Problem? Je weiter Israel im Libanon vorrückt, desto größer sind die Sympathien im Land für die Hisbollah, desto wichtiger wirkt die Miliz als selbsternannte Widerstandskraft im Libanon und desto unwahrscheinlicher ist es, dass die Hisbollah ihre Waffen abgibt. Ein Teufelskreis. Auch der UN-Sicherheitsrat beschäftigt sich mit dem Libanon. Frankreich berief eine Notfallsitzung ein, aufgrund der, Zitat, immer tieferen Besetzung libanesischen Territoriums durch Israel. Angesichts der jüngsten Eskalation brach die deutsche Entwicklungsministerin Alabadi Radovan kurzfristig ihre Reise in den Libanon ab. Das Flugzeug drehte in der Luft um und flog stattdessen Zypern an.
2: Die Lage im Libanon bleibt angespannt. Israel hat neue Angriffe angeordnet auf einige Vororte von Beirut im Kampf gegen die Hisbollah-Miliz. Unsere Korrespondentin Anna Osius behält die Lage im Blick. 18.53 Uhr haben wir es gleich.
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2: Und auch im Bericht von Detlef Landmesser geht's um die großen Konflikte auf der Welt.
3: Die deutschen Anleger haben vorerst vergeblich auf ein Ende des Kräftemessens zwischen den USA und dem Iran gehofft. Am Nachmittag wurde bekannt, dass der Iran den Austausch mit den USA aus Protest gegen das Vorgehen Israels im Libanon vorerst gestoppt hat. Zudem sprach das Regime davon, neben der Straße von Hormuz mit Verbündeten nun auch die Straße von Bab al-Mandab vor der Küste Jemens sperren zu wollen. Das setzte den DAX augenblicklich unter Druck. Der deutsche Leitindex, der zuvor fast 0,8% im Plus gelegen hatte, rutschte ins Minus und ging 0,4% tiefer bei 25.003 Punkten aus dem Handel. Gleichzeitig zogen die Ölpreise wieder an. Gegen den Trend behauptete die SAP-Aktie ihren Tagesgewinn von über 7%. Aussagen von Nvidia-Chef Jensen Huang haben die Hoffnung gestützt, dass der KI-Boom das Geschäftsmodell des Softwarekonzerns nicht vornehmlich bedroht, sondern auch Chancen bietet. Die Papiere von Mercedes-Benz standen unter Druck. Ein in den USA diskutiertes Gesetzesvorhaben sieht das Verbot von Produktion und Verkauf von Fahrzeugen in den Vereinigten Staaten vor, deren Hersteller zu mindestens 15% sogenannten US-Gegnerstaaten gehören, darunter auch China. Fast 20% der Mercedes-Anteile sind chinesischen Eignern zuzurechnen.
2: Der Bericht aus unserem Börsenstudio von Detlef Landmesser. Einmal nicht aufgepasst beim Sex und schon ist eine Frau ungewollt schwanger geworden. Das geht schneller als viele denken. Deswegen war das so ein wichtiger Moment, genau heute vor 65 Jahren. Da kam die Anti-Baby-Pille zu uns nach Deutschland. Damals war sie ein Symbol für die Selbstbestimmung und die sexuelle Freiheit der Frauen. Heute aber verliert die Pille vor allem bei jüngeren Frauen immer mehr an Bedeutung. Viele setzen stattdessen auf hormonfreie Methoden oder verhüten gleich ganz anders. Warum das so ist, darüber habe ich mit Dr. Anne-Rose Schardt gesprochen. Sie ist Frauenärztin in Taunusstein und stellvertretende Bezirksvorsitzende des Berufsverbandes der Frauenärztinnen und Frauenärzte, kurz BVF, in Wiesbaden. Frau Dr. Schardt, vor 65 Jahren, da war die Pille hier bei uns eine kleine Revolution in Deutschland. Welche Bedeutung hatte das damals für die Frauen?
4: Ja, es fing an mit der Selbstbestimmung der Frau. Und wir haben gerade uns vorhin, als ich mit meinen Kolleginnen so darüber geredet habe, wenn man sich das mal überlegt, damals 1961 in Deutschland, Verschreibung nur für verheiratete Frauen nach Zustimmung des Ehemannes erlaubt. Das kann man sich heute überhaupt nicht mehr vorstellen.
2: Ja, wirkt in der Tat wie aus dem längst vergangenen Jahrhundert.
4: Aber wirklich. Und nachdem schon Kinder aus dieser Ehe hervorgegangen waren. Also da kann man uns ja wirklich denken, das spricht schon dieser Satz allein, 1961 in Deutschland und jetzt sind wir 2026. Ich glaube, das muss man sich nur einmal auf der Zunge und im Ohr zergehen lassen.
2: Lange war die Pille für viele Frauen dann die selbstverständliche Form der Verhütung. Aber heute nehmen sie vor allem jüngere Frauen immer seltener. Woran liegt das denn?
4: Gut, also das ist ja immer so ein Wellenleben in der Medizin, wie mit allen Dingen. Als ich angefangen habe in der Niederlassung, ich bin schon ein paar Jährchen niedergelassen, wie man vielleicht auch meiner Stimme hört, bin ich jetzt nicht mehr taufrisch, muss auch nicht mehr verhüten. Und es waren die Hormone verteufelt bis aufs Höchste und sie dachten, sie bringen eine Frau um, wenn sie dir wagen zu sagen, sie soll gegen ihre Wechseljahresbeschwerden ein Hormonpräparat einnehmen. Mhm. So dreht sich der Zeitgeist. Im Moment sind die Hormone, besonders bioidentischen, wieder in. Und die Pille ist verteufelt, obwohl Hormone, ohne Hormone würde unser Körper nicht funktionieren. Und ich finde es immer total schade. Aber gut, ich glaube, es sind viel die neuen Medien und leider auch die Influencer. Und man traut sich ja schon gar nicht mehr zu sagen, man verhütet noch mit der Pille. Da kommt man sich ja schon schlecht vor. Aber ich denke, das ist wirklich eine ganz traurige Entwicklung, weil nach wie vor hat die Pille einen ganz wichtigen Stellenwert in der Medizin.
2: Wenn jetzt aber eine Frau die Pille dezidiert nicht nehmen möchte, Sie haben schon Alternativen angesprochen, wie sicher sind die denn dann?
4: Also so sicher wie die Pille, bei regelmäßiger Einnahme gibt es eigentlich nur eine Spirale, die auch lokales Hormon abgibt. Ansonsten alle weiteren Verhütungsmittel kommen nicht an die Pille ran.
2: Also die Spirale wird dann in den Körper ja eingesetzt?
4: Genau, wird eingesetzt. Und weil wir ja zum Thema hormonfrei, es gibt ja auch die Kupferspirale, die hormonfrei ist, aber die kann nicht den Pearl-Index. Vom Pearl-Index spricht man über 100 Frauenjahre, wie sicher die sind. Und nur eine hormonhaltige lokale Spirale kommt an die Pille ran in der Sicherheit. Aber ansonsten gibt es kein Verhütungsmittel, das so sicher ist wie die Pille.
2: Wir haben ja schon gemerkt, Sie schauen da auch insgesamt gesellschaftlich drauf. Manche sagen ja, die Abkehr von der Pille, das ist ein Rückschritt. Und andere sehen das als Ausdruck von mehr Selbstbestimmung, dass die Frauen halt jetzt die Wahl haben, was sie machen. Wie beurteilen Sie das?
4: Also auf jeden Fall hat eine Frau heute, also wir haben wirklich,

0: jetzt die nächste junge Dame, wo ich in 10 Minuten dann ins Zimmer gehe, vielleicht sagt sie, ich will auf jeden Fall verhüten, aber hormonfrei. Also wir passen uns ja wirklich dem Wunsch und den Ideen unserer jungen Damen an. Mhm. Ich finde es auch ganz wichtig, dass man die Damen da abholen, wo sie sind. Also es macht überhaupt keinen Sinn, irgendjemand eine Verhütungsmethode überzustülpen, sondern man muss wirklich, der Wunsch muss kommen und man muss es verstehen und man muss damit leben. Und das finde ich ganz, ganz wichtig in der Beratung.
1: Sagt die Frauenärztin Dr. Anne-Rose Schad aus Taunusstein. Sie ist auch stellvertretende Bezirksvorsitzende des Berufsverbandes der Frauenärztinnen und Frauenärzte, kurz BVF in Wiesbaden. Wir haben gesprochen über die Anti-Baby-Pille und warum sie bei manchen Frauen gar nicht mehr so angesagt ist, vor allem bei Jüngeren. Diese Pille gibt es seit genau 65 Jahren in Deutschland und damals, als sie eingeführt wurde, war das eine echte Revolution in Sachen Verhütung. Jetzt die Nachrichten mit Andrea Eckstein und dann die Sendung Der Tag hier in HR Info. Ich wünsche noch einen schönen späteren Abend mit uns.
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3: 19 Uhr. Iran setzt Verhandlungen mit den USA aus. Opposition hält Halbzeitbilanz der Landesregierung für enttäuschend. Spritpreise im Mai laut ADAC deutlich gesunken. Das Wetter in der Nacht trocken, 14 bis 9 Grad. Morgen erst noch trocken, später Schauer und Gewitter bis 26 Grad. Mein Name ist Andrea Eckstein. Der Iran setzt die Verhandlungen mit den USA über ein Ende des Kriegs in der Golfregion aus. Das berichtet die iranische Nachrichtenagentur Tur Tasnim. Grund seien die Angriffe Israels im Libanon. ARD-Korrespondent Paul Jens.
4: Das Verhandlungsteam stoppe daher den indirekten Austausch von Mitteilungen über Vermittler. Die Waffenruhe im Libanon sei eine Voraussetzung für die Verhandlungen gewesen, heißt es weiter. In den vergangenen Tagen hatte sich der Konflikt zwischen der von dem Iran unterstützten libanesischen Hisbollah-Miliz und Israel zugespitzt. Trotz einer vereinbarten Waffenruhe attackieren sich beide Seiten weiterhin. Heute Morgen hatte Israels Premierminister Netanyahu angekündigt, dass das Militär nun auch die Vororte der libanesischen Hauptstadt Beirut angreifen würde.
3: Kritik an der hessischen Landesregierung einen Monat vor Halbzeit der Legislaturperiode. Die Opposition wirft Schwarz-Rot eine enttäuschende Zwischenbilanz vor. HR-Landesreporter Levi Pfeiffer-Roschütz.
5: Zu viel Inszenierung, zu wenig Leistung, so der Tenor der drei Fraktionen. Die Grünen bemängeln, Schwarz-Rot habe das zentrale Versprechen gebrochen, nämlich den Alltag der Menschen in Hessen zu erleichtern. Ob bei der Kinderbetreuung oder an den Schulen, die Probleme seien eher gewachsen als geschrumpft. Die AfD beklagt eine überlastete Justiz mit zu langen Gerichtsverfahren und die FDP findet etwa, dass das Leerstandsgesetz aus dem Wirtschaftsministerium Vermieter zu stark einschränke.
3: Die Spritpreise sind im Mai deutlich gesunken. Das sagt der ADAC. Er hat den ganzen Monat ausgewertet. Aus der Nachrichtenredaktion Christine Schumann.
6: Ein Liter Super E10 hat im bundesweiten Durchschnitt 1,98 Euro gekostet und damit 13 Cent weniger als im April. Für Diesel musste man 1,99 Euro bezahlen. Das sind 27 Cent weniger als im Vormonat. Gründe sind laut ADAC die Rohölpreise, die gesunken sind, und der Tankrabatt, der seit Anfang Mai und noch bis Ende Juni gilt. Laut ADAC wurde die Steuersenkung um rund 17 Cent pro Liter tatsächlich teilweise an die Kunden weitergegeben. Allerdings seien die Spritpreise vorher schon überhöht gewesen.
3: Bundeskanzler Merz hat das Grab des ermordeten Kasseler Regierungspräsidenten Lübcke besucht. Gemeinsam mit dessen Witwe und anderen Angehörigen erinnerte er an den CDU-Politiker. Merz sagte später, die Mordtat müsse weiterhin als Mahnung dienen. Vor allem Kommunalpolitikerinnen und Politiker würden seit Jahren immer wieder bedroht. Das beginne mit der Verrohung der Sprache. Diese unselige Tendenz sei nicht hinnehmbar. Der Mord an Lübcke jährt sich morgen zum 7. Mal. Fußball-Bundesligist Eintracht Frankfurt hat am Mittag seinen neuen Trainer Adi Hütter vorgestellt. Der Österreicher übernimmt die Eintracht zum zweiten Mal und hat einen Vertrag bis 2029 unterschrieben. Aus Frankfurt Matthias Merget.
7: Mit einem Gude begrüßte Hütter die Journalisten und betonte, wie wohl er sich wieder in Frankfurt fühle und dass er sich sehr auf die neue Aufgabe freue. Mit Hütter soll der Erfolg zurückkommen und das will er mit Intensität auf dem Platz und einer guten Balance zwischen Abwehr und Angriff schaffen. Klar ist, bei Hütter stehen Disziplin und klare Aufgabenverteilung ganz oben. Und auch wenn er kein Freund der Spieler sei, wie er sagte, wünscht er sich ein gutes Verhältnis zur Mannschaft.
3: Das waren die Nachrichten.

0: In der Nacht trocken, es kühlt ab auf 14 bis 9 Grad. Morgen Vormittag Sonne, Wolken und trocken. Später wolkiger und immer öfter Schauer und Gewitter. Auch mit Starkregen, Hagel und Sturmböen. Höchstwerte 20 bis 26 Grad. Die weiteren Aussichten: am Mittwoch Sonne, Wolken meist trocken bis 22 Grad. Am Donnerstag öfter mal nass, windig bis 22 Grad. Die Zeit 19.04 Uhr.
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0: Vorsicht auf der A643 Mainz-Wiesbaden zwischen Schiersteiner Kreuz und Wiesbaden-Dotzheim sind Personen auf der rechten Spur. A3 Frankfurt Richtung Würzburg zwischen Frankfurt Süd und Offenbacher Kreuz 4 Kilometer stockend. A5 Frankfurt Richtung Kassel zwischen Nordwestkreuz, Frankfurt und Bad Homburger Kreuz 6 Kilometer Stau nach einem LKW-Unfall. Es sind nur die beiden linken Spuren frei. A8, Stuttgart Richtung Karlsruhe, zwischen Kreuz Stuttgart und Dreieck Leonberg, 3 Kilometer Stau wegen Reinigungsarbeiten auf dem mittleren Fahrstreifen. A60, Rüsselsheim Richtung Mainz, zwischen Rüsselsheimer Dreieck und Rüsselsheim Mitte, 2 Kilometer Stau nach einem Unfall auf der rechten Spur. Und ein Hinweis für die Landkreise Offenbach und Darmstadt-Dieburg. Die Polizei bittet darum, in den Bereichen Egelsbach, Erzhausen und Wixhausen keine Anhalter mitzunehmen.
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2: Mit Jessi Trommer. Hallo und herzlich willkommen.
3: Jeder lebt in seiner Blase, in meinen Augen.
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5: Die andere Meinung, die lässt man eigentlich nicht zu.
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2: Demokratie, gesellschaftlicher Wandel, Migration, Gleichberechtigung. Wenn man die Schlagzeilen liest, Talkshows ansieht oder durch soziale Netzwerke scrollt, könnte man meinen, Deutschland driftet komplett auseinander. Wir sind bei so gut wie jedem Thema unterschiedlicher Meinungen. Hier die einen, dort die anderen, alle in ihrer eigenen Blase. Aber stimmt das? Oder schauen wir zu oft nur auf das, was uns trennt und vielleicht auch zu selten auf das, was uns verbindet? Reden wir überhaupt noch richtig miteinander? Und was passiert zum Beispiel, wenn Menschen mit völlig unterschiedlichen Ansichten sich nicht online begegnen, sondern von Angesicht zu Angesicht? Genau das hat das ARD-Projekt, was Deutschland verbindet, ausprobiert. 84 Menschen aus ganz Deutschland, die sich vorher noch nie gesehen haben und ganz unterschiedliche Lebensgeschichten haben, sind zusammengekommen und haben diskutiert, sich widersprochen und aber auch zugehört. Was dabei rausgekommen ist, ob wir unterschiedliche Meinungen noch aushalten können, was unsere Gesellschaft aktuell zusammenhält und wie viel Gemeinsamkeit eine Demokratie überhaupt braucht, darüber sprechen wir in dieser Sendung. Sie können uns auch jederzeit hören in ARD Sounds. 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Die heutige Sendung heißt Menschen, Meinungen, Miteinander, was Deutschland verbindet. Ja, und was verbindet uns denn die Menschen in diesem Land? Manch einer würde wahrscheinlich vor der anstehenden WM sagen, na klar, es ist der Fußball. Oder vielleicht ist es auch unser Verkehrsnetz aus Zügen oder Autobahnen. Oder vielleicht auch unser Grundgesetz. Vielleicht sind es auch die Krisen, die uns näher zusammenrücken lassen. Oder vielleicht auch mehr entzweien. Vielleicht ist es aber auch ganz einfach das Gespräch, der Austausch, was uns verbindet. Deshalb hat die ARD sich gedacht, na, da probieren wir doch mal was aus. Was hinter der Aktion Was Deutschland verbindet steckt und was dabei rauskam, fasst meine Kollegin Katharina Wilhelm zusammen.
10: 2 Tage lang wurde viel über unterschiedlichste Dinge diskutiert.
11: Also ich weiß, dass meine Frau nicht mehr in die Fußgängerzone geht. Das Stadtbild ist nicht mehr dasselbe wie vor 10 Jahren.
12: Wenn queere Menschen auf der Straße bespuckt werden, und das ist noch das Netteste, was ganz oft passiert, dann ist das was, wie ich mir meine Stadt und mein Land nicht vorstelle.
13: Wir müssen es aushalten können, wenn die Mehrheit der deutschen Bevölkerung die AfD wählen will. Das ist verdammt nochmal Demokratie.
10: Die ARD hatte eingeladen. Und zwar in die Fernsehstudios des MDR und SWR nach Leipzig und Baden-Baden. 84 Menschen, die zwischen Anfang 20 und Mitte 80 sind. Informatikerinnen, Studenten, Rentner, Bäcker, Künstler. Sie sollen symbolisch für ein vielfältiges Deutschland stehen. Die Themen, über die sie sprechen wollten, hatten sie selbst ausgewählt. Der Job der Öffentlich-Rechtlichen sei es, verschiedene Perspektiven zur Verfügung zu stellen, sagt Projektleiterin Nina Pater.
14: Daraus kann dann jeder, der das guckt, sich seine eigene Meinung bilden. Und wir wollen nicht Leuten vorschreiben, was sie zu denken haben, aber ihnen dabei helfen, unterschiedliche Perspektiven zu sehen. Und dann ist es in jedem selbst zu gucken, was er damit macht.
10: Zwei Menschen, die vielleicht nie miteinander diskutiert hätten, Michael aus Hessen und Hussein aus Bremen. Es geht dabei ums Thema Migration. Michael erzählt von einem Lehrling in seiner Backstube.
8: Der aus dem Kongo ist jetzt seit anderthalb Jahren bei uns. Der ist seit 2 Jahren in Deutschland, spricht kein Wort Deutsch, versteht kein Wort Deutsch. Das einzigste Interesse, was dieser junge Mann hatte, ist nach Deutschland zu kommen, einen Job zu kriegen, damit er einen Aufenthaltsstatus kriegt und nicht mehr rausgeschmissen werden kann. Während im Kongo seine Frau mit 3 Kindern sitzt und wartet, dass sie geholt wird.
15: Hast du mit der Ehefrau gesprochen?
8: Nein, ich hab nur die Informationen von ihm.
15: Ich frag deshalb, weil du gesagt hast, er spricht kein Wort Deutsch. Dafür weißt du aber ziemlich viel darüber, wie es seiner Familie im Kongo geht, dass seine Ehefrau nicht hier ist, was seine Absichten hier sind.
8: Irgendwie war ich froh, dass ich Kontra krieg und Antwort geben konnte.
10: Einige Teilnehmende haben auch nach der Aufzeichnung noch Lust aufs Diskutieren. In der Talkshow Hart aber fair werden sie am Montagabend mit Politikern wie Ricarda Lang von den Grünen oder Sachsen-Anhaltsministerpräsident Sven Schulze von der CDU diskutieren. Da dürfen sie ihre Ängste, Sorgen und Nöte direkt mit Spitzenpolitikern besprechen. Die Leitfrage der Sendung lautet: Was hält Deutschland noch zusammen? Eine Antwort darauf haben offenbar viele nach den 2 Tagen intensiven Austauschs bereits gefunden.
16: Ich habe gemerkt, dass ich viele Themen gar nicht wahrgenommen habe, ignoriert habe. Ihr fehlt viel Wissen, was aktuell in Deutschland die Leute bewegt oder was die Probleme sind.
17: Ich muss auch noch mal sagen, dass ich auch stolz auf die jungen Leute bin. Die haben eigentlich heute hier gezeigt und gestern, dass ihr richtig dufte seid.
18: Ich habe deutlich daraus hier gelernt, dass wir mehr kommunizieren müssen, dass wir mehr Meinung zulassen müssen und vielleicht auch manchmal Meinung aushalten müssen.
10: Die einstündige Dokumentation »Was Deutschland verbindet« ist ab jetzt in der ARD-Mediathek. Dort gibt es auch die kompletten Diskussionsrunden ganz ungeschnitten zu sehen.
2: Mit dem Teilnehmer Michael, den wir gerade schon gehört haben, sprechen wir auch später in dieser Sendung noch persönlich, genauso wie mit einer weiteren Teilnehmerin, Janina, die eben beide über ihre Erfahrungen sprechen, was sie bei dem Projekt erlebt haben und wie sie es wahrgenommen haben. Jetzt erzählen wir aber auch noch kurz, wir erzählen nichts, sondern Nina Pater erzählt uns noch mehr zu der Aktion, denn sie ist die Projektleiterin des ARD-Formats und wenn sie nicht gerade bei Was Deutschland verbindet, plant und umsetzt, sitzt sie auch bei uns hier in der Programmdirektion im HR. Hi Nina, schön, dass du da bist.
19: Ja, danke, dass ich da sein darf.
2: Ja, natürlich, sehr gerne. Der HR ist ja vor knapp 1,5 Jahren schon das Dialogprojekt, weil Hessen mehr verbindet, angegangen. Das war ja quasi so ein bisschen der Vorgänger zu dem jetzigen Format, Was Deutschland verbindet, damals vom HR eben umgesetzt nur für Hessen. Jetzt bundesweit, für die Gesamt-ARD habt ihr es nochmal gemacht. Warum?
19: Ach, weil es so Sinn macht. Es macht unglaublich viel Sinn, wenn Menschen zusammensitzen und miteinander reden. Und wir haben schon an dem Sonntagabend damals hier im Plattenhof im HR gesessen und ich gesagt, stellt euch mal vor, wir schaffen das für ganz Deutschland. Und Menschen kriegen mit, dass es total sinnvoll ist, sich miteinander zu unterhalten, egal wie gegensätzlich die Positionen sind. Ich weiß nicht, wie gut du das außerhalb des Jobs kannst. Im Job machen wir das ganz oft. Draußen quasi im privaten Umfeld ist man doch mit ähnlichen Menschen immer unterwegs oder vielleicht auch zu müde, zu intensiv zu reden oder man hat die Eckkneipe nicht mehr oder den Verein nicht mehr. Ich weiß nicht, wie es bei dir ist.
2: Ja, tatsächlich, ich kenne das auch ein bisschen. Also ich versuche schon in den Austausch zu gehen, aber man merkt schon, man ist so in seiner Bubble drin. Man hat natürlich mit Menschen oft zu tun, die wahrscheinlich ähnliche Ansichten haben, ähnliche Meinungen. Man kommt schon mal irgendwie in den Austausch, aber wahrscheinlich nicht mit den konträren Meinungen, die es in unserer Gesellschaft eben auch gibt.
19: Ja, und vor allem eben auch zuhören zu wollen. Ja. Ne? Also das heißt ja nicht, wenn du dir konträre Meinung anhörst oder du sagst konträre Meinung, dass du anderen damit überzeugen möchtest. Ne? Und ich glaube, dass wir das ein bisschen verlernt haben. Und ich habe da immer ganz dolle Pathos drin, weil du gefragt hast, warum haben wir das denn nochmal gemacht? Weil ich es total wichtig finde, dass wir als öffentlich-rechtliche Menschen mit Positionen ausstatten, mit Ansichten auf Themen, mit Meinungen auf Themen. Und Wir haben nicht den Job, die Menschen zu überzeugen von irgendwas, sondern wir haben den Job, sie auszustatten, dass sie sich gut in der Gesellschaft bewegen können. Und dann muss ein jeder selbst schauen, was er damit macht. Und am Ende, und ich kann noch pathetischer, weil am Ende ist es unser Auftrag, aber ich fühle es auch so sehr, geht es darum, unsere Demokratie zu bewahren. Und das haben die 84 Menschen wirklich herausragend gezeigt, dass man, obwohl man so konträre Ansichten sein kann. Und ich würde sagen, dass wir das ganze Meinungsspektrum, was auf dem Boden des Grundgesetzes sich bewegt, an den beiden Standorten hatten. Wir waren ja in Leipzig und in Baden-Baden mit jeweils 42 Menschen. Und die haben ausgehalten, miteinander zu reden und sich zuzuhören vor allem.
20: Das ist ja etwas, was heutzutage doch vermutlich immer ein bisschen schwieriger wird.
19: Ja, weiß ich gar nicht, ob das so schwierig ist. Vielleicht gibt's die Orte dazu gar nicht mehr so richtig. Also ich habe Menschen erlebt, die sich darauf eingelassen haben. Und wir hatten ja 42 in Baden-Baden, 42 in Leipzig, ich habe es gerade gesagt. Und die haben wir nochmal geteilt. Da ist quasi 42 mal Deutschland gewesen. Also wir haben uns ausrechnen lassen, 84 Menschen für 84 Millionen. Heißt, wie viele Menschen kommen aus welchen Bundesländern? Bei uns sind 6 aus Hessen. NRW hatte 17. Ja, ja, genau. Wie viele Männer, wie viele Frauen? Kommen sie aus der Stadt, vom Land, eher dörflich? Migrationsgeschichte, ja, nein. Deutscher Pass, ja, nein. So, und das haben wir dann uns ausrechnen lassen. Dann hatten wir ungefähre Kennzahlen. Das ist natürlich nicht repräsentativ. Bräuchte man 840, das weiß ich auch. Aber wir haben uns versucht anzunähern und auch überlegt, mit welcher Größe an Menschen kann man noch gut ins Gespräch kommen. Hm. Oder die unter sich. Und die haben wir dann gesucht.
20: Habt ihr denn bei der Auswahl der Teilnehmenden auch ein bisschen geschaut, welche politische Orientierung die haben, oder war das gar nicht relevant?
19: Das haben wir nicht gefragt. Also ich finde, das hat auch bei so Vorgesprächen nichts verloren. Was wir aber gemacht haben in den ganzen Vorgesprächen mit Ihnen, rauszuhören, was Ihre Themen sind. Mhm. Wir haben nämlich nicht über Themen gesprochen, die wir gesetzt haben als Journalistinnen und Journalisten, sondern wir haben über die Themen gesprochen, die Sie in den Vorgesprächen bewegt haben. Und wir haben uns auch dazu entschieden, zu sagen, okay, da sitzt keiner von uns. Ne? Du bist Journalistin, ja. Ich bin Journalistin, man moderiert, dann stellt man Fragen, man kann hektisch aus und will irgendwie dazwischen. Ne? Genau, und das sollte da eben nicht passieren, sondern wir hatten Gesprächsbegleiter, Coach und Psychiater, und die haben das Gespräch begleitet, es ermöglicht, und dann haben die Menschen miteinander geredet. Klar braucht man bei 42 schon mal immer jemanden, der guckt, wer ist denn jetzt irgendwie dran und sowas, ne? Mhm. Aber das war ihr Raum und ihre Zeit.
20: Das hat das Ganze dann wahrscheinlich auch eklatant unterschieden von so einer typischen politischen Talkshow. Weil das ist ja etwas, was man meistens sonst kennt im Fernsehen.
19: Auf jeden Fall. Also wo hat man denn auch mal 2 Tage Zeit mit fremden Menschen, sich über 6 Themen insgesamt zu unterhalten? Also ich habe in meinem Leben noch nie 2 Tage mit fremden Menschen in einem Raum gesessen, ja, und mich unterhalten. Und das Geschenk haben sie uns quasi gemacht. Und das muss man ja auch aushalten können. Ne? Also auf ganz vielen Ebenen. Sich unterschiedliche Meinungen anhören, aber eben auch zu schauen, was macht es denn mit mir und wie verändere ich was.
20: Und welches Resümee hast du gezogen? Also hattest du das Gefühl, die haben wirklich kontrovers diskutiert?
19: Auf jeden Fall. Ah, okay. Ja. Es lohnt sich auf jeden Fall bei ARD Sounds oder in die ARD Mediathek reinzuklicken, bei Was Deutschland verbindet. Da kriegt man mit, weil wir auch das ganze Rohmaterial eingestellt haben. Das heißt, die ganzen Diskussionsrunden haben wir von den Standorten in die Mediathek gestellt und haben gesagt, guckt es euch an, im Ganzen. Und wir haben daraus eine Dokumentation gemacht, die läuft ja heute Abend im Ersten. Es gibt noch eine Hard Aber Fair Extra. Aber vor allem auch, und das ist halt toll, wir in der ARD berichten alle darüber. Alle Rundfunkanstalten sind mit eingestiegen. Die haben die Leute im Nachgang besucht. Die haben gefragt, wie ist es denn gewesen? Ich darf bei euch sein und darüber zu erzählen. Wir haben unseren Kinderkanal mit einem anderen Format dabei, die Imposter mit Checker Tobi, also Tobi Krell, der sich was überlegt hat. Wir haben Funk mit dabei für die jungen Leute. Und so haben wir versucht, dieses Thema redet miteinander und es macht Sinn und hört euch vor allem auch zu, haben wir versucht, von ganz klein bis ganz groß quasi zu bespielen oder von ganz jung bis ganz alt.
20: Ja, und kannst du grob einschätzen, wie viel Stunden Rohmaterial da online verfügbar sind?
19: Online.
20: Ja.
19: Ich hatte gesagt, insgesamt sind 26 Stunden, weil wir noch Einzelinterviews mit den Menschen geführt haben. Wir hatten 2 Standorte.
20: Oh, auch.
19: Genau, also wir hatten Samstag und Sonntag, haben wir jeweils mit über 3 Themen geredet, jeweils 1 Stunde, dann hatten wir so 15 Minuten Pause und wir haben sowohl von diesen Themen, also es sind 6 Stunden Rohmaterial am Samstag insgesamt, Baden-Baden, Leipzig, 6 Stunden Rohmaterial am Sonntag, Baden-Baden und Leipzig, und die haben wir nach Themen eingestellt. Und ich kann wirklich nur jedem empfehlen, man muss sich ja nicht alles angucken. Aber Es gab zum Beispiel das Thema Gleichberechtigung. Da gab es einen Mann, der sehr deutlich war, dass er so die Gleichberechtigung der Frau in der Polizei und bei der Bundeswehr nicht sieht und vielleicht auch nicht so genau und Frauen auch nicht so schwer tragen sollten. Ja, aber diese Meinung gibt's ja, auch wenn im Grundgesetz steht, Mann und Frau sind gleichberechtigt. Aber denken tun das nicht alle und gehandelt wird schon sicherlich auch nicht danach. Und dann hat sich eine hervorragende Diskussion entsponnen, auch mit einer Unternehmerin, die auf ihn reagiert hat. Dann haben die in der Pause festgestellt, dass sie beide Unternehmer sind und so. Und dass man einfach Dinge vielleicht auch mal stehen lassen kann. Und die Leute sind da raus und haben gesagt, es hat mein Leben verändert. Wir hatten eine Frau dabei aus Niedersachsen, 27. Und die hat gesagt, ich habe in den letzten 2 Tagen gemerkt, dass ich eine Stimme habe und die möchte ich jetzt nutzen. Und was kann Schöneres sein? Und wenn jetzt ganz viele Menschen, die damit in Berührung kommen und sich das angucken, überlegen, ich kriege eine Stimme, ich kann selbst etwas verändern in der Gesellschaft. Ein größeres Geschenk kann es nicht geben, finde ich.
20: Ich merke schon, du bist richtig
19: feuer. Ja, voll. Aber ja. Es ist großartig.
20: Ist denn geplant, dass das ganze Projekt nochmal in der Form umgesetzt wird?
19: Jetzt würden wir total gerne erstmal gucken, wie das funktioniert. Wir haben es jetzt ein zweites Mal schon gemacht. Mein Sohn scherzte schon und sagt, das nächste Mal macht ihr dann Europa. Aber das wird natürlich schwieriger, genau. Aber ich glaube, es muss jetzt mal geschaut werden, wie gut darauf reagiert wird. Das Ding ist ja, dass wir in der ARD ganz viele Dialogformate und Aktionen haben. Das ist ja das Tolle. Das ist eine Dialogaktion. Aber jede Landesrundfunkanstalt, wir machen HR fragt, wir machen eine Stunde reden, wir sitzen mit den Leuten im Zug, wir kommen zu denen und hören, was ist. Ich glaube, wichtig ist zu hören, was beschäftigt die Menschen und was machen wir Journalisten daraus. Und wenn das quasi schon erfüllt alles, dann würde ich sagen, nicht nochmal. Wenn wir sagen, ey, wir brauchen noch ein bisschen mehr, überlegen wir uns nochmal was.
20: Also wir schauen mal, wie es in Zukunft sich so entwickelt. Die letzte Frage noch, wenn du jetzt zurückblickst auf das Projekt, was Deutschland verbindet. Was würdest du denn sagen, was verbindet uns Menschen in Deutschland aktuell noch?
19: Ich glaube, es verbindet uns in Deutschland, dass die Menschen wollen, dass es Deutschland nach wie vor so gibt. Ob immer jeder dieselbe Idee hat, wie das funktionieren kann, das glaube ich nicht. Das hat man auch gemerkt bei den 84. Das ist mitunter, finde ich, auch richtig gut so. Und am Ende ist das Fazit, dass es tatsächlich mehr vereint als trennt, obwohl der Weg dahin ganz unterschiedlich sein kann. Und das finde ich ein Geschenk. Also ich habe Menschen erlebt, die etwas wollen. Und wollen ist toll.
20: Da hast du recht. Vielen Dank auf jeden Fall, dass du da warst und uns mehr erzählt hast über das ARD-Projekt, was Deutschland verbindet. Nina Pater war das, Projektleiterin des ARD-Formats und bei uns auch hier in der Programmdirektion.
19: Dankeschön, hat Spaß gemacht.
20: Und was auch Spaß gemacht hat, aber sicherlich nicht so einfach war, ist vor völlig Fremden die eigene Meinung aussprechen und dann auch direkt in den Austausch zu gehen. Das kostet den einen oder die andere sicherlich auch viel Überwindung. Also ich kann mir das nur vorstellen, wie schwierig das dann ist. Aber genau das haben sich eben die Teilnehmenden von Was Deutschland verbindet getraut. Welche Erwartungen sie auch vor dem Projekt schon hatten und wieso der erste Moment bei den Aufnahmen vor laufenden Kameras für sie war, das weiß Levin Salamon.
0: Bevor es in eine Gruppendiskussion geht, werden die Teilnehmer und Teilnehmerinnen erstmal einzeln befragt. Viele wirken am Anfang noch etwas nervös. Antonia aus Bayern bringt es auf den Punkt.
21: Ich bin super aufgeregt, wirklich. Also ich konnte letzte Nacht auch total schlecht schlafen, weil ich total aufgeregt war. Ich habe mir sehr viele Gedanken gemacht, wie das hier heute ablaufen wird.
0: Da war sie wohl nicht die Einzige. Lampenfieber ist angesagt. Schließlich sollen alle über kontroverse Themen mit Menschen sprechen, die sie überhaupt nicht kennen. Barbara aus NRW hat eine klare Meinung, wenn es darum geht, ob und wie man miteinander redet. Sind einige Leute vielleicht einfach in ihrer eigenen Filterblase versunken?
22: In Demokratie muss man aushalten. Ich hoffe auf ein gutes, faires Miteinander, auf ein sich gegenseitig zuhören. Man kann klar Meinung beziehen oder Stellung beziehen, aber ich finde es immer wichtig, dass man am Endeffekt versucht, aufeinander zuzugehen und nicht gegeneinander zu agieren.
0: Aber was bringt es, wenn man aufeinander zugeht, sich der eigene Standpunkt aber gar nicht ändert? Bringt dann der Diskurs überhaupt was? Hussein aus Bremen sieht das sportlich. Ihm ist nur wichtig, dass er seine Argumente so vorträgt, dass sich die anderen daran erinnern.
23: Ich bin beispielsweise jemand, der seine Meinung ganz gerne ändert, reflektiere sehr oft meine Meinung. Und das, was ich sage, muss morgen nicht so gemeint sein oder noch so aktuell sein. Ja, dann ist es für mich wichtig, auch irgendwie was, ja, so einen Mehrwert auch zu bieten, vielleicht auch eine Perspektive, die, wenn ich nicht da wäre, vermisst worden wäre.
0: Für einige vielleicht überraschend, doch der Erstkontakt in der gemeinsamen Gruppendiskussion klappt schon mal ziemlich gut. Und die Frage, haben wir verlernt, miteinander zu reden, verneinen die meisten. Michael aus Hessen findet dass man vis-à-vis viel bessere Gespräche führt als vor der Tastatur.
8: Es braucht den persönlichen Austausch. Im Internet kann ich viel erzählen, aber wenn ich jemandem in die Augen gucke, also bei mir ist es so, wenn ich lüge, sieht man das sofort. Ist so. Also meine Frau weiß sofort, wenn ich die Unwahrheit sage.
0: Bei der Frage nach dem richtigen Dialog bleibt der Eindruck, die meisten wollen irgendwie miteinander reden. Aber unsere Diskussionskultur ist eines der ersten Themen auf der Agenda. Manche brauchen erst ein wenig Zeit, bevor sie in der Gruppe auftauen. Schließlich sehen sich all diese Menschen dieses Wochenende zum ersten und womöglich einzigen Mal in ihrem Leben. Mit der Zeit wird es aber immer besser. Die Teilnehmerin Mai Julie und die 87-jährige Jutta aus Berlin machen es vor.
1: Naja, ich gehöre jetzt gerade zu den Jüngeren hier im Raum und fühle mich, also nur so wie ich mich jetzt gerade fühle, schon sehr grünschnabelig und vielleicht auch noch ein bisschen naiv. Und ich glaube trotzdem, dass das auch eine Stärke sein kann und sehe auf jeden Fall die Verantwortung sehr, mich da wirklich repräsentativ zu zeigen.
17: Also ich sehe dich nicht als Grünschnabel.
1: Nein.
17: Nein, weil ich glaube, das ist ja auch tatsächlich so. Es geht auch nicht darum, Jugend gegen die Älteren auszuspielen. Ich finde, es geht um das Miteinander. Wir Alten mit euch Jungen. Das ist, glaube ich, wichtig. Und deswegen Grünschnabel vergessen wir.
0: Nach den 2 Tagen bleibt bei vielen Teilnehmenden das Gefühl, uns eint in Deutschland doch mehr, als uns trennt. Schließlich ähneln sich auch oftmals die Probleme. Und große Probleme auf der Welt löst man immer noch am besten gemeinsam.
20: Deswegen schauen wir jetzt auch gemeinsam auf die Rolle der Medien und ihre Verantwortung für die Gesprächskultur und den Austausch hier bei uns in der Gesellschaft. Und zwar natürlich nicht alleine, sondern wie gesagt gemeinsam mit dem Kommunikationswissenschaftler und Soziologen Dr. Jan-Henrik Schmidt. Er arbeitet am Leibniz-Institut für Medienforschung und hat das Projekt Was Deutschland verbindet wissenschaftlich begleitet. Hallo Herr Schmidt.
3: Moin Moin aus Hamburg, hallo.
20: Viele Menschen haben ja den Eindruck, dass Deutschland aktuell ziemlich gespalten sei. Wie haben Sie das denn erlebt bei den Gesprächen von Was Deutschland verbindet?
3: Da hat man, glaube ich, beobachtet, dass Deutschland nicht gespalten ist, obwohl es durchaus Unterschiede bei den einzelnen Themen gibt. Also es war ja nicht so, dass die Teilnehmenden da alle ständig immer einer Meinung waren. Nein, es sind auch wirklich gegensätzliche Meinungen und auch gegensätzliche Weltbilder offen zur Sprache gekommen. Aber zu einer gesellschaftlichen Spaltung würde ja gehören, dass die Gesellschaft wirklich in so 2 Lager verfällt, die sich bei allen nur denklichen Themen sozusagen gegensätzlich immer in die Wolle bekommen. Und das ist Deutschland gar nicht, im Gegenteil. Da unterliegen wir manchmal auch so ein bisschen einem Fehlschluss, weil wir dann vielleicht von Debatten in Talkshows oder auch in den sozialen Medien darauf schließen, dass die ganze Gesellschaft so erhitzt sei. Ganz so schlimm ist es nicht, zum Glück.
20: Das klingt ja schon mal gut. Sie haben das Projekt wissenschaftlich begleitet. Also was muss man sich darunter vorstellen? Was bedeutet das?
3: Zunächst mal, was es nicht bedeutet, ist, also wir waren nicht beteiligt an der Auswahl der Gesprächsteilnehmenden, wir waren auch nicht beteiligt an dem Konzept, sondern wir haben im Grunde nur in Anführungsstrichen die Gelegenheit genutzt, um die 84 Teilnehmerinnen und Teilnehmer einmal kurz vor der Diskussionsrunde, also buchstäblich an dem Samstagvormittag und dann kurz danach, am Sonntagnachmittag, mit 2 kurzen Fragebögen zu ihren Eindrücken zu befragen. Und wir werden sie ja wahrscheinlich so im Herbst nach den Sommerferien, möchten wir sie noch ein 3. Mal befragen, um auch dann letztlich festzustellen, ob es bei den Menschen Veränderungen in bestimmten Einstellungen oder Wahrnehmungen gegeben hat, die so rund um gesellschaftlichen Zusammenhalt, um Polarisierung und die Bereitschaft sind.
20: Und diese Ergebnisse, die verwenden Sie dann für Ihre Forschung wahrscheinlich?
3: Das ist eine wissenschaftliche Studie. Das heißt, wir werden da dann, wenn es gut läuft, sicherlich auch noch versuchen, wissenschaftliche Vorträge oder Aufsätze draus zu machen. Wir sprechen natürlich auch mit den Verantwortlichen der ARD darüber, über die Erfahrung. Und ich spreche, so wie jetzt hier gerade, tatsächlich auch in den letzten Tagen relativ viel in Interviews darüber, weil man schon einiges mitnehmen kann aus der Befragung, weil wir ja wissen, was die Leute vorher geantwortet haben und hinterher. Und wir wissen zwar nicht, welche Person das genau war, also ob das nun Peter Müller oder Jasmin Meyer war, aber trotzdem können wir Fragebogen zuordnen. Und da haben wir ein paar ganz interessante Veränderungen festgestellt.
20: Ah, und was war das zum Beispiel? Was ist Ihnen da besonders im Kopf geblieben? Was war ein bisschen überraschend?
3: Also das eine war, dass wir die Befragten ja tatsächlich nach ihrem Eindruck dieser 2 Tage gefragt haben. Und da war in der Klarheit für mich überraschend, dass es durchweg positive Rückmeldungen gab auf so Fragen oder auf so Aussagen wie, ich habe interessante Menschen kennengelernt, dem haben alle zugestimmt, oder die Diskussion hat Raum für gegenseitiges Zuhören zwischen unterschiedlichen Gruppen geschaffen, dem haben auch alle 84 Personen zugestimmt. Und bis auf 1 oder 2 haben auch nahezu alle zugestimmt, dass sie ihre eigene Meinung ohne Bedenken in den Dialog einbringen. Das, glaube ich, stellt ein ganz gutes Zeugnis aus, dass es wirklich geklappt hat, in den 2 Tagen ein offenes, auch, wenn man so möchte, zugewandtes Gesprächsklima zu schaffen, wo Menschen tatsächlich dann das Gefühl hatten, obwohl ich da keinen kenne, kann ich trotzdem hier meine Meinung äußern. Man muss keine Sorge haben, dass ich jetzt dadurch irgendwie geächtet oder ausgestoßen werde. Also diese Offenheit war, glaube ich, ein ganz großer Erfolgsfaktor auch von diesem Format.
20: Mhm. Haben Sie auch mitbekommen, wie mit Meinungen umgegangen wurde, die vielleicht etwas extremer in Anführungszeichen waren?
3: Also wir haben jetzt nicht sozusagen das, die Gespräche Wort für Wort sozusagen durchanalysiert, aber so von dem Eindruck, den ich auch gewonnen habe, wurden diese Meinungen, die wurden gehört. Das ist ja schon mal das erste Wichtige. Also das war ja eine der wenigen Grundregeln, die dieses Format gesetzt hatte, dass man sich zuhört und dass man eben sich nicht ins Wort fällt, sondern dass jede Meinung, solange sie auf dem Boden des Grundgesetzes ist, und das waren die Meinungen dort alle, dass die eben dort Raum finden soll. Also es wurde zugehört und dann, das ist aber das Zweite, wurde auch, je nachdem, auch durchaus widersprochen. Das ist natürlich ein ganz wichtiger Punkt, dass uns allen klar sein muss, die Meinungsäußerungsfreiheit, also die Freiheit in unserem Lande, Meinungen, die von der Verfassung gedeckt sind, eben auch frei äußern zu können, geht einher damit, dass ich auch damit rechnen muss, dass mir trotzdem widersprochen wird. Ich habe ja nicht ein Recht darauf, widerspruchsfrei zu leben. Aber Das ist an den zwei Tagen, ist das gut gelungen, weil dann hat auf die eine Schilderung, wo jemand Position gesagt hat, dann haben vielleicht andere widersprochen, haben gesagt, ich erlebe das anders. Oder hast du mal drüber nachgedacht, das vielleicht aus dem und dem Blickwinkel zu sehen? Oder haben eben andere Dinge gebracht, um ja tatsächlich das, was wir ja wollen, in eine Verständigung, in einen Dialog einzutreten, um auszuloten, wo denn vielleicht dann doch Gemeinsamkeiten liegen.
20: Was glauben Sie, warum gelingt das bei so einem Projekt jetzt zum Beispiel, wie eben was Deutschland verbindet, offenbar besser, als es beispielsweise in sozialen Netzwerken der Fall ist?
3: Das hat tatsächlich mit diesen Grundregeln zu tun, die ich schon gesagt habe. Also es wurden wenige, aber dann doch klare Regeln aufgestellt, wie dieser Dialog stattfinden soll. Das ist in sozialen Medien, in digitalen Medien oft ja nicht so. Da gibt es dann natürlich zwar so Community Guidelines oder auch die Geschäftsbedingungen, aber tatsächlich wenig Eingriffe in tatsächlich solche Kommentarabläufe. Das heißt, da wird dann auch, wenn jemand in den sozialen Medien beleidigend wird, dann kann es oft passieren, dass das einfach durchrutscht. Solche Sachen sind dort vor Ort nicht vorgekommen. Auch zweite wichtige Bedingung, weil die Leute eben einander gegenüber saßen. Sie waren im gleichen Raum. Sie konnten direkt aufeinander reagieren. Und wichtige Bedingung, sie hatten Zeit. Sie hatten wirklich 2 Tage Zeit. Und es war nicht dieser Zwang in den sozialen Medien, oh, da muss ich schnell drauf reagieren, schnell einen Kommentar raushauen, dann sehe ich schon den nächsten Aufreger und schwupp bin ich beim nächsten Thema. Also die Kommunikationsdynamik in diesen 2 Tagen war auf eine Art, wenn man so möchte, entspannter und trotzdem klarer geregelt, als es in den sozialen Medien ist.
20: Sie forschen ja auch zur Rolle von Medien generell für den gesellschaftlichen Zusammenhalt. Welche Verantwortung tragen denn Medien und vielleicht auch gerade eben der öffentlich-rechtliche Rundfunk Ihrer Meinung nach in diesem Konstrukt?
3: Eine ganz wichtige, aber es ist sozusagen nicht die einzigen entscheidenden Akteure. Also die Medien ganz generell sind die, ich sag mal, Orte oder Räume, wo wir ja über so den Tellerrand unserer Nachbarschaft, unseres Alltags hinausgucken können, was sonst so in der Gesellschaft passiert. Das heißt, die Medien sind zum Ersten unglaublich wichtig, dass wir überhaupt wissen, was steht denn gerade auf der Tagesordnung, was sind gerade so die drängenden Themen, welche verschiedenen Meinungen und Ansichten gibt es denn vielleicht zu bestimmten gesellschaftlichen Streitthemen. Also die Medien haben auch die Aufgabe, gesellschaftliche Vielfalt zu repräsentieren, also deutlich zu machen, es gibt unterschiedliche Haltungen oder unterschiedliche Ansichten, vielleicht auch unterschiedliche Vorschläge, wie man Probleme lösen könnte. Und die dritte, in dem Zusammenhang vielleicht auch wichtigste Rolle, Medien und die öffentlich-rechtlichen Medien speziell, haben auch den Auftrag, so Dialog- und Verständigungsräume zu eröffnen. Also dafür zu sorgen, dass unterschiedliche Ansichten unserer Gesellschaft auch miteinander ins Gespräch kommen. Das kennen wir so aus so Formaten wie den Talkshows zum Beispiel, wo dann ja Personen in Vertretung für bestimmte Parteien oder Gruppen agieren. Wir kennen das aber auch aus so Call-in-Sendungen, wo dann Hörerinnen und Hörer vielleicht im Radio anrufen können. Und das, was wir jetzt mit Deutschland verbindet gesehen haben, ist nochmal ein ganz anderer Versuch, mit einem anderen Format einfach zu zeigen, wie Menschen aus Deutschland, die nicht journalistisch sind oder die nicht für eine bestimmte Partei sprechen, wie die miteinander sprechen, wenn es um gesellschaftliche Streitthemen geht. Und das sind alles wichtige Aufgaben und für die öffentlich-rechtlichen Medien allemal, weil die haben den Auftrag, diese Prozesse zu leisten und auch letztlich zum gesellschaftlichen Zusammenhalt beizutragen.
20: Zum Schluss dann gerne noch eine ganz persönliche Frage. Was verbindet denn die Menschen in Deutschland Ihrer Meinung nach heute? Am stärksten oder überhaupt noch?
3: Ich glaube, im Großen und Ganzen ist es die Offenheit, die in unserem Land herrscht, trotz aller Konflikte mit unserer demokratischen Vielfalt umzugehen. Ich zögere jetzt so ein bisschen beim Antworten, weil ich auch weiß, dass es Menschen gibt, die sich so aus diesem demokratischen Konsens leider verabschiedet haben. Also wir sprechen ja leider auch von politischen extremen Parteien, von Parteien, wo wir Sorge haben oder sogar auch wissen, dass die eigentlich gegen unsere Verfassung arbeiten. Aber im Großen und Ganzen glaube ich, eint die Menschen in Deutschland, dass sie ein Interesse daran haben, in einem weltoffenen, demokratischen, auch toleranten Land zu leben. Und im Persönlichen, in der Nachbarschaft, das wissen wir aus ganz vielen Studien, auch in gesellschaftlichen Krisen, ist der Zusammenhalt in unserem Land richtig groß. Kriegt man auch aus Studien mit oder wenn tatsächlich was Schlimmes passiert, wo dann ganz viele Leute mithelfen und anpacken. Den Eindruck hat man manchmal bei den öffentlichen Debatten nicht. Da dominiert dann so die Wahrnehmung, ah, wir sind ein polarisiertes Land. Aber da täuscht, glaube ich, das, was wir in der Öffentlichkeit wahrnehmen, manchmal darüber hinweg, wie es in der Gesellschaft so wirklich, wie es wirklich um die Gesellschaft steht.
20: Dann freuen wir uns schon darauf, vielleicht das Ganze auch online zu verfolgen. Wer Lust hat, kann das alles in der ARD-Mediathek tun. Dr. Jan-Henrik Schmidt war es, Kommunikationswissenschaftler, und er hat auch das Projekt Was Deutschland verbindet wissenschaftlich begleitet. Vielen Dank für das Gespräch und Ihre Zeit.
3: Sehr gerne, danke.
20: Menschen, Meinungen, Miteinander. Was Deutschland verbindet. So heißt unsere heutige Sendung. Ein Thema, das viele Menschen in diesem Land bewegt und wozu es auch sehr viele Meinungen gibt, ist sicherlich das Thema Migration. Auch beim ARD-Projekt Was Deutschland verbindet wurde es durchaus kontrovers diskutiert. Was die Teilnehmerinnen und Teilnehmer von Was Deutschland verbindet zum Thema Migration zu sagen hatten, fasst nochmal Levin Salomon zusammen.
0: Statistisch gesehen hat jeder und jede vierte von uns heute einen Migrationshintergrund. Ein Beleg dafür, dass Deutschland sich im Wandel befindet. Und dieser Wandel löst bei jedem etwas anderes aus. So haben die Teilnehmer und Teilnehmerinnen beim Thema Migration auch unterschiedliche Sachen, die ihnen wichtig sind. Ugur aus Baden-Württemberg hat türkische Wurzeln. Er kritisiert, dass Menschen aus anderen Ländern mittlerweile unverzichtbar sind. Manche sich das aber scheinbar nicht eingestehen wollen.
4: Ich als Migrant sage zum Beispiel, wenn jetzt irgendwelche Flüchtlinge oder Migranten kommen, die zum Beispiel irgendwo in Köln irgendwelche Frauen begrapschen, dann bin ich einer von den Ersten, der laut schreit, ab in den Flieger mit dem. Auf der anderen Seite sage ich zum Beispiel, wir dürfen nicht vergessen, es gibt viele Jobs, worauf wir gar keine Lust mehr drauf haben. Zum Beispiel bin ich im Garten sitze und die Müllabfuhr anschaue. Ich sehe da hinten kein Kevin, kein Felix, kein Lukas. Uns sollte eigentlich erstmal bewusst sein, dass wir alle uns gegenseitig brauchen.
0: Schnell geht es um Aspekte wie Vorurteile, die Frage, was gerecht ist und dass manche sich noch nicht so schnell daran gewöhnt haben, dass Deutschland mittlerweile auch die Heimat vieler geworden ist, die nicht hier geboren sind. So ergeht es Bärbel aus Schleswig-Holstein.
5: Unsere kleine Stadt ist eine Kleinstadt, ist überlaufen von Migranten, die alle nicht arbeiten, weil sie nicht arbeiten dürfen, was furchtbar ist. Ich höre mehr Arabisch sprechen als Deutsch.
0: Dagmar aus NRW erzählt Ähnliches. Sie hat manchmal ein Fremdgefühl, wenn sie im Bus kaum noch Deutsch um sich herum hört.
6: Man würde ja gerne noch mehr tun für diese Menschen, aber es funktioniert im Moment nicht. Und das ist einfach so meine Frage. Was müssen wir tun, damit wir ein Miteinander finden? Weil es ist wertvoll, mit diesen Menschen zu leben und zu wohnen und zu arbeiten. Also ich habe es immer als schön empfunden. Aber es ist im Moment, sind wir an einer Stelle, wo es vielleicht für viele auch nicht schön ist.
0: Was einige Teilnehmenden beklagen, Deutsch zu lernen werde nicht ernst genug genommen und andererseits Migranten auch schwer gemacht. Als Problem abgestempelt zu werden, darüber beklagt sich Yahya aus Niedersachsen. Er findet auch ungerecht, dass sich ausgerechnet Spitzenpolitiker wie Bundeskanzler Friedrich Merz mit der Stadtbilddebatte aus seiner Sicht so negativ in die Diskussion einschalten.
7: Wie sollen wir Migranten uns fühlen, egal welcher Herkunft, wenn der Bundeskanzler da vorne steht und sagt, Stadtbild. Es gibt Leute, die selbstständig sind, Arbeitsplätze geschaffen haben, in Generationen hier schon leben, für das Land geleistet und getan haben und immer noch tun. Und dann kommt einer da vorne und sagt, ja, Stadtbild.
0: Am Ende der Diskussion wird klar, dass bei Fragen rund um Migration vielen nicht migrierten Menschen die Innenperspektive fehlt, während andere nicht verstehen, dass Leute einfach Schwierigkeiten haben, mit dem ständigen Wandel Schritt zu halten.
20: Beim ARD-Format Was Deutschland verbindet haben insgesamt 84 Menschen aus ganz Deutschland mitgemacht und über unterschiedliche Themen gesprochen. Heute Abend um 21.15 Uhr sind auch einige der Teilnehmerinnen und Teilnehmer bei der Sendung Hart aber fair dabei und diskutieren dort mit Politikerinnen und Politikern. Auch bei uns sind jetzt zwei Menschen dabei in der Sendung, die bei Was Deutschland verbindet mitgemacht haben. Am Telefon begrüße ich erstmal Janina auf dem Berg aus Gießen bei Hildesheim. Hallo Janina.
24: Hallo.
20: Hörst du uns gut?
24: Ja, ich höre euch ganz hervorragend.
20: Hervorragend. Und hier bei mir im Studio steht auch noch Michael Govin bzw. Mike aus dem Hessischen Freigericht. Hallo.
25: Ja, hallo alle zusammen.
20: Ihr wart ja beide bei Was Deutschland verbindet dabei. Auch bei der Aufzeichnung in Leipzig eben. Das heißt, ihr habt euch ja auch gegenseitig dort kennengelernt. Wie fandet ihr denn das Dialogwochenende? Janina, fang du gerne erstmal an.
24: Total beeindruckend. Also
9: bereichernd im Nachgang auch noch. Ich habe ganz viele neue Perspektiven gewonnen. Ich konnte meinen Blick erweitern. Ich habe meine Toleranzgrenze, glaube ich, sehr erweitern können. Ich war tatsächlich beeindruckt von den anderen Sichtweisen und habe mich dabei schon gefragt, ob ich nicht einfach im Alltag, obwohl ich mich eigentlich schon als ziemlich tolerant sehe, doch trotzdem viel zu schnell urteile und verurteile auch.
20: Mhm. Darauf kommen wir gerne gleich nochmal intensiver zu sprechen. Mike, wie war es denn bei dir? Wie hast du das Dialogwochenende wahrgenommen?
25: Also ich fand es einen sensationellen Austausch verschiedener Meinungen. Auch, dass ich meine Meinung einbringen konnte, welche teilweise als recht rabiat bezeichnet wurden. Aber ich bin zu Wort gekommen, man hat mir zugehört und ich habe anderen zugehört. Und ich habe die Erfahrung gemacht, dass ich auch meine Meinung ändern kann.
20: Das ist schön zu hören. Da können wir auch gleich, wie gesagt, noch mal ein bisschen mehr drüber sprechen. Gern würde ich erstmal von euch wissen, wie habt ihr das denn wahrgenommen? Also konntet ihr wirklich frei sprechen oder habt ihr euch schon so ein bisschen zurückgenommen und war es einfach ein bisschen aufregend, weil da die ganzen Kameras waren und fremde Menschen? Achso, Janina, fang du doch noch mal an.
9: Nein, tatsächlich hat man das ganz, ganz schnell vergessen. Also, weil man dann doch so sehr in diese Diskussion eingetaucht ist, sodass man eigentlich, also mir ging es zumindest so, dass ich die Kameras völlig ausgeblendet habe. Nach einer ziemlich kurzen Zeit tatsächlich, weil die Diskussionen so interessant waren und es dann auch dann so interessant war, was eben die anderen Teilnehmer gesagt haben, und man dann wirklich mit dem Kopf auch dabei war, wie positioniere ich mich und wie wäre jetzt meine Antwort? Und dann vergisst man das drumherum. Also so ging es mir zumindest, dass ich das wirklich ausblenden konnte.
20: Ja, kann ich gut nachvollziehen. Bei dir, Mike?
25: Ja, da kann ich ihr nur zustimmen. Kameras, ersten 10 Minuten habe ich vielleicht noch ein bisschen geguckt, aber dann waren die echt weg und ich war voll in dieser Diskussion drin, ganz besonders am ersten Tag. Da habe ich vorne gesessen und da war es um einiges leichter, mal das Wort reinzubringen.
20: Ah, ihr musstet euch dann natürlich auch melden, oder?
25: Nein, das wollten wir zum Anfang so machen, dass wir uns melden. Aber das hat nicht funktioniert.
20: Wie in der Schule, nicht geklappt.
25: Das hat nicht funktioniert. Und, aber es ging flüssig. Ja, und es wurde keiner unterbrochen.
20: Du hast gerade schon gesagt, dass deine Meinung, Mike, vielleicht ein bisschen als sehr rechts angesehen wurde. Wie hat sich das bei dir gezeigt? Also wodurch hattest du das Gefühl, dass du so wahrgenommen wurdest?
25: Ja, ich habe so meine Meinung über Migranten, ganz besonders einen Spezialisten habe ich im Sinn, der bei mir arbeitet. Aber es gibt auch andere. Ich habe echt coole Leute kennengelernt, Migranten, die der deutschen Sprache mächtig sind und es gibt auch andere.
20: Also da hast du ein bisschen deine Meinung geändert auf jeden Fall.
25: Ein wenig schon, ja.
20: Janina, du hast auch gesagt, du hast ein bisschen einen anderen Blick auf gewisse Dinge bekommen. Was hat dich denn irgendwie nachhaltig auch, ja, vielleicht geändert? Oder was hat sich an deiner Meinung geändert? Was war etwas, was du ja in diesen 2 Tagen mitgenommen hast?
9: Tatsächlich die Dankbarkeit der Migranten oder nicht der Migranten, aber was von einem Teilnehmer eben mitbekam, der vor 3 Jahren nach Deutschland geflüchtet ist und in den neuen Bundesländern, also erst in Leipzig gelebt hat und jetzt in Dresden lebt. Und der dann sagte, also er hat es gar nicht so wahrgenommen, dass Deutschland so abweisend ist, weil wir hatten natürlich auch kontroverse Diskussionen darüber, über das, einfach über Ablehnung in der Gesellschaft Migranten gegenüber. Und er sagte, er nimmt das überhaupt nicht so wahr. Im Gegenteil. Und das ist das Erste, was er von einem deutschen Polizisten gefragt worden ist, ob der Polizist ihm helfen kann. Und er sagt, das hat er noch nie von einem Polizisten gehört. Also, kann ich dir helfen? Und da dachte ich so, wow. Also das ist doch auch schön zu wissen, dass das eben doch auch die das Entgegenkommen und eben auch der Wille zum Helfen auch wahrgenommen und auch gesehen wird. Das hat mich echt berührt, als er das gesagt hat.
20: Ja, das sind dann wahrscheinlich auch Geschichten, die man sonst eben nicht so erfährt.
11: Genau.
20: Jetzt habt ihr gerade beide schon erzählt, wie sich vielleicht eure Einstellung zum gewissen Thema leicht oder gänzlich geändert hat. Hat sich denn euer Dialogverhalten seit dem Projekt auch geändert? Also geht ihr irgendwie auf Menschen im Gespräch anders zu? Mike, wie ist es bei dir?
25: Nein, überhaupt nicht. Überhaupt nicht. Weil ich war vorher offen und habe meine Meinung kundgetan und mir scheißegal, was jemand über mich denkt. Ja, aus dem Alter, wo ich mit Gewalt cool sein musste und bei allen gut ankommen, die Zeiten sind vorbei. Ja, und ist gut so, wie es ist jetzt.
20: Ihr habt ja aber auch gesagt, dass ihr ein sehr gutes Miteinander gefunden habt, dass ihr euch nicht gegenseitig unterbrochen habt und dass ihr euch ausreden lassen habt und eben auch zugehört habt. Janina, wie war es bei dir? Hast du irgendwas noch mitgenommen aus diesen 2 Tagen?
11: Ja, ich habe den Eindruck, dass wir da, also in Leipzig, einander zugehört haben und gesehen haben. Und ein ganz, ganz großer Aspekt war dabei, dass wir einander zugehört haben und gesehen haben, dass keiner von uns ein Handy in der Hand hatte. Und da ist mir nochmal bewusst geworden, wir mussten die morgens in meinem Sender direkt abgeben und haben die dann abends erst wieder bekommen. Das heißt, wir hatten keinerlei Ablenkung. Wenn wir miteinander gesprochen haben, waren wir aufeinander eingestellt, fokussiert und nicht abgelenkt durch Scrollen am Handy. Und da ist mir bewusst geworden, wie viel Aufmerksamkeit sich eigentlich auf dieses Handy verlagert. Und was offensichtlich zu einer gestörten Kommunikation untereinander führt. Ja, das fand ich total faszinierend. Also, dass man einfach, wenn einer gesprochen hat, hat man denjenigen angeguckt und wirklich zugehört und die Geschichte dahinter gesehen. Und so konnte sich dann auch gleich
20: andere Verbindung vielleicht aufbauen?
11: Ja, und man hat tatsächlich die Geschichte des Menschen dahinter auch gleich gesehen und verstanden. Also es war irgendwie viel mehr, was man sozusagen gesehen hat von dem Menschen, sodass dieses, ich höre etwas, ich sehe etwas und mache daraus meine Meinung oder schiebe denjenigen in eine Schublade, hat sich dadurch komplett verändert, weil ich aufmerksam dabei war.
20: Also Aufmerksamkeit und vielleicht auch mal im Alltag häufiger das Handy weglegen und wirklich zuhören und den Menschen angucken und dabei eben auch wirklich drauf lauschen, was die Person zu sagen hat. Ich glaube, da können wir uns alle eine Scheibe von abschneiden. Mike, du hast ja jetzt bei diesem Projekt das erste Mal mitgemacht. Es gab es ja im ARD-weiten Kosmos auch das erste Mal. Würdest du es denn wieder machen, wenn du die Möglichkeit hättest?
25: Auf jeden Fall.
20: Ja?
25: Auf jeden Fall, da wäre ich sofort dabei. Ich habe da echt Blut geleckt, weil das ist jetzt schon die 2. Sache, wo ich mitmache, hier beim HR. Und ich finde es einfach cool, so das alles mal kennenzulernen.
20: Was hat dich am meisten irgendwie überrascht vielleicht auch?
25: Überrascht? Ja, die Kameras hat man so eigentlich gar nicht wahrgenommen.
20: Also es ging so wirklich ums Miteinander.
25: Es ging ums Miteinander und auch die Sache mit den Handys. Ich meine, ich bin oldschool, ich benutze mein Handy zum Telefonieren, gelegentlich mal, um eine WhatsApp zu schicken und das war's. Ja, also mir hat es nicht wehgetan, das Handy abzugeben, aber ich habe da schon einige sehr verzweifelte Gesichter gesehen.
20: Das kann ich mir gut vorstellen. Ja, Nina, gerne noch zum Schluss. Was ist dir denn vielleicht bei den Teilnehmenden aufgefallen oder was habt ihr gespürt, das euch verbindet, obwohl ihr vielleicht auch mal anderer Meinung wart? Gibt's da was?
11: Ja, ich glaube tatsächlich den großen Wunsch nach Ehrlichkeit in der Gesellschaft. Also, dass Dinge, auch wenn sie unangenehm sind, angesprochen werden, nicht weggeschoben werden, dass Menschen wieder bereit sind, Entscheidungen zu treffen, dass Verantwortung getragen wird, aber dann eben auch mit den entsprechenden Entscheidungen dazu. Ich glaube, dass mehr Dinge angesprochen werden, auch wenn sie unangenehm sind, als dass man irgendwie überall die Augenwischerei hat, ob das nun politisch ist oder ein anderer oder auf anderen Ebenen. Ich glaube, da ist bei allen der Konsens gewesen, dass man lieber eine ehrliche Begegnung haben möchte und mit
24: ja, mit ehrlichen Ansagen konfrontiert sein möchte.
20: Das klingt auf jeden Fall gut. Vielen Dank auf jeden Fall, Michael. Mike Govin und Janina Aufdenberg waren das. Sie waren beide bei dem ARD-Dialogformat Was Deutschland verbindet mit dabei und haben dort mit insgesamt 84 beziehungsweise in Leipzig 42 anderen Menschen über verschiedene Themen, die uns in dieser Gesellschaft bewegen, diskutiert. Vielen Dank, dass ihr da wart.
12: Bitte, bitte.
24: Sehr gerne.
20: Ja, und die kompletten Dialogrunden oder Ausschnitte davon sind auch in der ARD-Mediathek verfügbar. Ihr könnt aber auch gerne heute Abend noch um 19:45 im Ersten reinschauen in die Sendung Dialog vor 8. Da können Sie nämlich als Zuschauerinnen und Zuschauer auch selbst noch mitdiskutieren über die App ARD Interaktiv. Denn das ist ja auch etwas, was uns hier als Demokratie verbindet, und zwar, dass jede Stimme zählt und alle mitsprechen dürfen, also in der Theorie. Aber was bedeutet denn Demokratie noch? Also das haben sich die Teilnehmerinnen und Teilnehmer von dem Format, was Deutschland verbindet, auch gefragt. Und was sie dazu zu sagen haben, fasst uns Levin Salamon zusammen.
0: Die Herrschaft des Volkes, das bedeutet das Wort Demokratie sinngemäß übersetzt. Diese Herrschaft will geschützt sein aus Angst vor undemokratischen Tendenzen. Das werfen manche der AfD vor. Auch der Verfassungsschutz beobachtet die Partei. Dennoch finden Millionen Menschen bei der AfD ihr politisches Zuhause. Wie also mit ihr umgehen? Die einen fordern eine strikte Abgrenzung zur AfD, auch Brandmauer genannt, Theodor zum Beispiel.
13: Ich bin schon der Ansicht, wir brauchen eine Brandmauer, und ich bleibe auch dabei, dass es keinen Sinn macht, mit Nichtdemokraten eine Koalition zu führen. Ich habe Angst vor einem 33, den Steigbügelhaltern, die die NSDAP in den Sattel gehoben haben. Ich habe keine Lust, ein letztes Mal zu wählen. Da bin ich ziemlich hart in Sachen der Demokratie, muss ich schützen.
0: Einen pauschalen Ausschluss finden andere allerdings sogar undemokratisch. Michael aus NRW macht ein Gedankenspiel. Sollte man die AfD an die Regierung kommen lassen?
14: Wäre jetzt, ich sag mal, die AfD, die ist ja oft genug genannt worden, die zu entzaubern, wenn das nicht so viel Schaden verursachen würde, müsste man die einmal an die Macht lassen. Dann wird man feststellen, dass die gar nicht das umsetzen können, was man propagiert. Der Schaden, der entstehen kann, ist halt zu groß, um dass man das Experiment eingehen soll.
0: Ingo dagegen meint,
15: bei den Grünen hat es auch geklappt. Die haben auch an der Regierung gelassen und es ging in die Hose. Aber also ich denke mal, anders kann man die nicht besiegen, wenn man sie besiegen möchte. Die AfD meine ich jetzt. Lasst sie mitmachen, schlagt sie mit euren eigenen Waffen.
0: Was immer wieder aufkommt, die Demokratie hat scheinbar bei manchen ein Imageproblem. Schließlich lebt sie davon, dass Leute sich engagieren und etwas verändern wollen. Das sieht Lisa aus Bayern so.
16: Ich finde es auf gar keinen Fall ein Auslaufmodell. Im Gegenteil, ich würde sie noch intensivieren. Ich persönlich würde auch überlegen, ob man das tatsächlich noch ein bisschen experimentieren könnte damit. Wie kann man das noch stärker auch in den lokalen Bereich bringen, also in die Viertel? Wie können wir wirklich Demokratie leben in den Vierteln, in Dialogformaten? Ich finde, das macht es so viel menschlicher. Und man kann es einfach üben, was bedeutet das, in Diskurs zu gehen.
0: Letztlich geht es also darum, mitzumachen. Doch selbst dann kann Demokratie manchmal ungerecht sein. Sie stößt irgendwann an ihre Grenzen. An genau diesen Nachteilen einer Demokratie stört sich Hartun.
18: Es wird entschieden, ein Sesselpupser, Entschuldigung, der keine Kinder hat oder schon 60 ist und kein Verständnis mehr hat für junge Leute, für junge Eltern. Wo klemmt's? Was braucht ihr? Wo können wir ansetzen? Weil wir haben Ideen, also im Elternbeirat, im Gemeinderat, aber es passiert einfach nichts. Also und da halte ich die Demokratie im Kleinsten für gescheitert, und dann kann sie im Großen nicht stattfinden.
0: Es bleibt festzuhalten, die Demokratie ist keineswegs garantiert. Menschen müssen sich einsetzen und an ihr arbeiten. Herbert findet, dass die Leute dafür frühzeitig den richtigen Werkzeugkasten bekommen sollten.
26: Bildung ist das A und O. Erst dann, wenn du Bildung hast, das ist echt ein Auftrag an die Oberen da oben und an die Schulen. Wir müssen wieder Bildung schaffen. Nur dann können sich Menschen auch damit auseinandersetzen, was passiert eigentlich in unserem Land.
20: Ob Bildung der Schlüssel für mehr Zusammenhalt und Austausch in unserem Land ist und wie es um unsere Gesprächskompetenzen generell steht, darüber spreche ich jetzt auch mit Dr. Stefan Lessenig. Er ist Direktor des Instituts für Sozialforschung und Professor an der Goethe-Uni in Frankfurt. Hallo, Herr Lessenig.
27: Hallo, schönen guten Abend.
20: Ja, hallo. Das Wort Spaltung fällt ja bei gesellschaftlichen Debatten fast ständig. Herr Lessenig, woher kommt das Gefühl vieler Menschen denn, die Gesellschaft drifte auseinander? Stimmt das denn? Trifft das zu?
27: Naja, ich denke mal, dass die sozialen Medien natürlich schon eine Rolle spielen, dass seitdem dort viele Menschen aktiv sind und sich freimütig äußern können und diese Medien auch in ihrer Kommunikationsstruktur ein gewisses Eskalationspotenzial haben, entsteht der Eindruck, dass an vielen Stellen zu vielen Themen sehr gegensätzliche Meinungen geäußert werden, dass sich diese unterschiedlichen Meinungen dann irgendwie auch im Austausch schnell radikalisieren. Und von daher ist, glaube ich, diese mediale Kommunikation ein Teil dieses sich einnistenden Gefühls von einer gesellschaftlichen Spaltung. Jetzt können wir aber von einer klaren Spaltung ja schwerlich reden. Also egal, welches Thema man sich anschaut, Migration zum Beispiel, da ist es jetzt nicht so, dass es irgendwie die Hälfte der Bevölkerung gäbe, die für offene Grenzen plädiert und die andere Hälfte für Remigration, sondern irgendwo dazwischen werden die Meinungen gebildet und wird auch politisch verhandelt. Daher glaube ich, dass dieses Gefühl der Spaltung auch befördert wird durch die Rede über die Spaltung, dass gewisser in gewissem Sinne, das auch ein konstruiertes Gefühl ist.
20: War es denn so, dass früher alles besser war, dass wir früher gar nicht so viele Konflikte hatten und es tatsächlich so ist, dass jetzt aktuell diese, in Anführungszeichen, weil Sie schon gesagt haben, ne, Spaltung so an sich ist ja vielleicht auch ein bisschen übertrieben, aber dieses Gefühl der Spaltung jetzt wirklich größer ist oder ist es einfach nur sichtbarer, weil wir mehr darüber sprechen?
27: Ich glaube, letzteres ist eine Dimension. Wir sprechen mehr darüber, es wird sichtbarer einfach, wie gesagt, sozialmedial. Früher gab es auch harte Debatten politischer Art in den Parlamenten, in den Feuilletons und den Medien. Aber ich glaube schon, dass eine Rolle spielt, dass das, was man irgendwie Polykrise, Vielfachkrise nennt, also die unterschiedlichen Krisenphänomene, die wir gegenwärtig und seit ein, zwei Jahrzehnten erleben, seit der Finanzkrise, mit der Klimakrise, Migration, die als zu viel wahrgenommen wird, mit unterschiedlichen anderen Krisen, die wir jetzt die kumulieren und sich wechselseitig beeinflussen, ist, glaube ich, das Gefühl, dass nicht mehr viel geht, dass die besten Zeiten vorbei sind. Das führt schon zu so einer Nervosität und einer Gereiztheit, die dann, glaube ich, in konkreten Fragen sich häufig auch äußert. Also ich glaube, das ist jetzt nicht ein Quantensprung sozusagen des Konfliktes und der Spaltung gibt. Aber ich glaube, die Krisen, die wir alle alltäglich erleben und bewältigen müssen in unserem Alltag, führen dazu, dass wir alle eine dünnere Haut haben.
20: Wir leben ja in einer Demokratie. Da gehört es auch dazu, dass man unterschiedliche Meinungen aushalten muss und eben nicht einfach alle die gleiche Meinung vertreten. Wie viel Gemeinsamkeiten braucht denn aber eine Demokratie, um wirklich zu funktionieren?
27: Ja, das weiß man nie, bis es nicht offensichtlich wird, dass sie nicht mehr funktioniert. Ich glaube, Gemeinsamkeiten braucht es schon bei den Fragen von ganz grundlegenden Verfahrensweisen. Ja, also dass Mehrheiten andere Mehrheiten ablösen können im Parlament, dass Minderheiten gehört werden im Parlament, aber auch außerhalb, dass wir eine freie Presse haben, dass wir eine Gerichte, eine Rechtsprechung haben, die sich nicht von der Politik beeinflussen lässt. Das sind alles so Momente, wo man sagen würde, das sind Minima der Demokratie. Und wenn wir jetzt beispielsweise in die Vereinigten Staaten schauen, dann ist da an einigen Stellen schon dran gedreht, dass diese Minima nicht mehr gewährleistet sind. Und dann sieht man auch, dass es relativ schnell gehen kann, dass so demokratische Basisverfahren und Basiseinrichtungen nicht mehr funktionieren. Soweit sind wir hierzulande noch nicht. Aber wenn man sich jetzt den Aufstieg der AfD anschaut, die ja tatsächlich auch bei einigen der genannten Punkte auch Positionen vertritt, die man schon als offen antidemokratisch bezeichnen kann, dann muss man natürlich sehen, dass wir schon auf einem Weg sind, wo die Gefahren größer werden.
20: Ja, man sagt ja auch, die Freiheit des Einzelnen endet dort, wo die Freiheit eines anderen beeinträchtigt wird. Das lässt sich natürlich da auch ein bisschen runterbrechen. Generell ist es ja aber auch so, dass man schon das Phänomen wahrnimmt in unserer Gesellschaft, dass man vor allem Meinungen, die den eigenen komplett konträr sind, nicht so gut aushalten kann. Warum fällt es denn vielen Menschen im Alltag so schwer, Ansichten stehen zu lassen, die sie selbst für einfach komplett falsch erachten?
27: Ja, das glaube ich, trifft es auch besser als jetzt Spaltung. Und ich würde das soziologisch vielleicht eher als Fragmentierung bezeichnen. Das heißt, es gibt unterschiedliche Milieus, unterschiedliche Gruppen, die relativ stark aufeinander bezogen sind, die auch eher gleich ticken. Und ich glaube, vieles von dem Unverständnis gegenüber anderen Positionen liegt daran, dass man selten mit ihnen direkt konfrontiert ist. Also, dass man sich unter Gleichen bewegt. Und das gilt für unterschiedliche Milieus, für Linke und Rechte oder je nach Themenfeld auch. dass wir wenig in Kontakt kommen, auch wirklich in einem persönlichen, direkten Kontakt mit Personen, die in bestimmter Hinsicht andere Meinung vertreten, dann gibt es selten die Räume, es wurde ja auch in einzelnen Beiträgen schon gesagt, die Räume, wo man sich tatsächlich dann auch face-to-face, ja wirklich in physischer Präsenz miteinander unterhalten kann und überhaupt erstmal ausloten kann, wie sind denn die Positionen und wo könnte man vielleicht sich treffen. Also ich glaube, dass wir so aufeinander bezogen sind und nach Gleichen suchen in unterschiedlichen Milieus und Themenfeldern, das ist, glaube ich, stärker eine Gegenwartsdiagnose, als dass diese Gesellschaft gespalten wäre.
20: Wir haben es ja gerade in dem Beitrag vorweg schon gehört, dass einer der Teilnehmenden angesprochen hat, dass einfach mehr auf Bildung gesetzt werden sollte vielleicht. Wird denn die Fähigkeit zum Dialog in unserer Gesellschaft noch ausreichend gefördert? Also ist das nur Aufgabe der Politik und Medien oder müsste man da die Schulen auch ein bisschen mehr in die Verantwortung ziehen?
27: Ja, die Schulen werden ja immer in die Verantwortung gezogen, wenn irgendwas im Argen liegt. Natürlich ist das ganz wichtig. Ich denke, der schulische Unterricht läuft schon sehr anders als zu den Zeiten, als ich beispielsweise die Schule besucht habe. Ich glaube, da wird schon mehr auf Dialog, auf Austausch, auf Sozialität gesetzt, als das früher der Fall war. Da geht natürlich immer mehr, aber es sind nicht nur die Schulen. Ich glaube, in allen gesellschaftlichen Lebensbereichen werden Räume, wo man den Dialog ermöglicht, also im Quartiersmanagement oder auch in Betrieben beispielsweise, überall dort werden Räume, wo man tatsächlich Dialog fördert und ermöglicht, sehr, sehr wichtig. Da ist die Schule natürlich irgendwie als prägende Institution im frühen Lebensalter mit entscheidend, aber ich würde es nicht nur auf die Schule reduzieren. Wir haben in dem Sinne zu wenig demokratische Räume, wo Menschen

0: 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Mein Name ist Jessie Trommer. Vielen Dank fürs Zuhören.
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2: Guten Abend, ich begrüße Sie zur Tagesschau. Für Studierende, Schüler und Auszubildende hatte die schwarz-rote Koalition eigentlich eine große BAföG-Reform angekündigt, inklusive mehr Geld. Doch das steht jetzt offenbar auf der Kippe. Union und SPD diskutieren darüber, ob die Leistungen erhöht werden können, wenn im Haushalt gespart werden muss. Das Stichwort lautet deshalb nun Finanzierungsvorbehalt. Der könnte den BAföG-Empfängern einen Strich durch die Rechnung machen.
3: Lilly Böll studiert in Bonn Physik auf Master. Neben dem Studium arbeitet die 24-Jährige im Café rund 40 Stunden jeden Monat. Sie wird von ihren Eltern unterstützt und sie bekommt auch noch BAföG. Alles knapp.
4: Es gibt eigentlich keine Puffer in der Finanzierung durch BAföG oder durchs Arbeiten, sondern das ist schon alles relativ streng kalkuliert.
3: Mit Sorge schauen Studierende wie Sie deshalb nach Berlin. Denn eigentlich sollte das BAföG zum Wintersemester erhöht werden. Aber möglicherweise gibt es jetzt doch kein zusätzliches Geld, weil die Kassen knapp sind.
5: Ich kann noch mal sagen, dass alle Vereinbarungen unter Finanzierungsvorbehalt stehen. Das ist ein Finanzierungsvorbehalt, den die Koalition insgesamt ausgesprochen hat, weil das Budget auch allen Koalitionsteilen getragen werden muss.
3: Für die SPD steht die Vereinbarung. Die Sozialdemokraten stellen sich an die Seite der Studierenden.
6: Wenn wir in die Zukunft schauen, dann wissen wir, dass wir die Fachkräfte brauchen. Darum sollten wir gerade der jungen Generation bessere Möglichkeiten geben. Und darum stehen wir als SPD-Fraktion klar hinter der BAföG-Reform und wollen, dass die jetzt auch so umgesetzt wird.
3: Und nun droht einmal mehr Koalitionsärger.
7: So ein Klassiker dieser schlechten Regierungsführung. Eindeutig geregelt im Koalitionsvertrag, sogar mit Zahlen. Dann geht die eine Seite wieder raus und sagt, das können wir uns eigentlich alles gerade gar nicht mehr leisten. Widerspruch von der anderen.
3: Und das alles auf dem Rücken der BAföG-Empfänger beklagen Studierendenvertretungen. Die seien nämlich dringend auf das Geld angewiesen.
8: Für die bedeutet das, am Ende des Monats kann ich mir überhaupt meine Wohnung leisten, kann ich mir Essen leisten, kann ich mir mein Studium überhaupt auf Dauer leisten.
3: Inzwischen meldet sich das unionsgeführte Forschungsministerium. Den BAföG-Gesetzesentwurf wolle man Ende Juli ins Kabinett einbringen. Aber was genau drinsteht, ob BAföG-Empfängerinnen wie Lilly Böll mit mehr Geld rechnen können, das ist noch nicht klar.
2: So soll es nach dem Willen der Bundesregierung überall im Land aussehen. Die Infrastruktur wird auf Vordermann gebracht. Damit das gelingt, gibt es das schuldenfinanzierte Sondervermögen in Höhe von 500 Milliarden Euro. Das Finanzministerium hat heute einen Zwischenbericht dazu veröffentlicht. Zum Start im vergangenen Jahr standen 37,2 Milliarden Euro bereit. Genutzt wurden 24 Milliarden. Ein Großteil des übrig gebliebenen Geldes war für die Länder eingeplant, stand ihnen aber noch nicht zur Verfügung. Doch auch der Bund hat nicht alle Mittel ausgegeben.
9: 271 Kilometer. Die Sanierung der Bahnstrecke Hamburg-Berlin wird mit rund 2,3 Milliarden Euro aus dem Sondervermögen finanziert. Doch es ging nur schleppend voran. Genauso wie das Geld aus dem Sondervermögen im Jahr 2025 nur langsam angekommen ist, heißt es im Bericht aus dem Finanzministerium. Für Haushaltspolitiker ist es erst der Anfang.
6: Und dann werden wir jetzt schauen, wie wir in den nächsten 12 Jahren die Ziele passgenauer formulieren, aber im Kern bleibt, dass es gut abläuft, ist viel wichtiger als die Frage, ob das Ziel etwas höher oder niedriger formuliert wurde. Es muss laufen und das tut es.
9: In manchen Bereichen kommen die Gelder schon gut an, wie zum Beispiel bei der Sanierung von Sportstätten. In anderen weniger, etwa weil Genehmigungsverfahren lange dauern. Das Finanzministerium hat die Fortschritte der Investitionen in Prozent berechnet. Bei der Sanierung von Krankenhäusern oder Sporthallen lief es gut, zu 90% zieht

0: erreicht. Nachholbedarf gibt es beim Wohnungsbau, der Digitalisierung oder der Energieinfrastruktur. Die Linkspartei kritisiert, dass nicht schnell genug investiert wird.
1: Jede vierte Euro vom Bund wurde bisher noch gar nicht ausgegeben. Klingbeil sagt eben, das ist ein Rieseninvestitionspaket. In Wahrheit handelt es sich um einen Investitionsstau.
0: Für Ökonom Fuß ist nicht das Investitionstempo wichtig, sondern dass wirklich zusätzlich investiert wird. Denn es seien ja Schulden, die gemacht werden.
2: Deshalb ist diese Aufforderung, jetzt doch bitte mal schnell das Geld auszugeben, nicht wirklich hilfreich. Die Aufforderung muss lauten, gebt es gut aus, überlegt, ob die Projekte Priorität haben. Und wenn nicht, sind wir dankbar, wenn ihr das Geld für andere Zwecke zur Verfügung stellt.
0: Die Bagger sollen rollen, versprach Finanzminister Klingbeil zum Start des Sondervermögens. Noch rollen sie nicht überall.
3: Im vergangenen Jahr sind deutlich weniger Menschen nach Deutschland gezogen als zuvor. Das zeigen Zahlen des Statistischen Bundesamtes. Demnach kamen etwa 1,48 Millionen Menschen nach Deutschland. Dazu gehörten neben Asylsuchenden auch Menschen aus anderen EU-Ländern. Im Vergleich zum Jahr 2024 ist das ein Rückgang um rund 13%. Ein Grund dafür sind geringere Asylzahlen. Zum Krieg im Libanon. Dort weitet die israelische Armee ihre Offensive aus. Aus dem Süden des Landes wurden zahlreiche Angriffe mit Flugzeugen, Drohnen und Artillerie gemeldet. Dabei sollen mehrere Menschen getötet und verletzt worden sein. Auch ein Krankenhaus sei getroffen worden. Außerdem forderte Israel heute die Bewohner der südlichen Vororte von Beirut zur Flucht auf. Dort werde bald Infrastruktur der Terrororganisation Hisbollah angegriffen. Und in Beirut spreche ich nun mit meiner Kollegin Vera Rudolph. Wie ist die Lage in der Stadt?
4: Also die Anspannung war heute hier bei der Bevölkerung sehr groß. Die Menschen sind heute Morgen in Panik aus den südlichen Vororten von Beirut geflohen. Die libanesische Armee hat versucht, sie so gut wie es eben geht, durch den dichten Verkehr zu leiten. Die südlichen Vororte werden ja von der Hisbollah kontrolliert, sind aber eben auch dicht besiedeltes Wohngebiet. Auch den ganzen Tag über waren Aufklärungsdrohnen des israelischen Militärs hier in der Stadt zu hören. Die sind jetzt verstummt. Die Menschen, die harren weiter, auch am Abend jetzt noch an der Uferpromenade aus, haben aufgehört zu zählen, wie oft sie schon ihre Sachen zusammengepackt haben und trauen sich auch bislang eben noch nicht wieder in ihre Wohnhäuser zurückzukehren.
3: Aber formal gilt ja seit Wochen eine Waffenruhe zwischen Israel und dem Libanon. Warum wird sie nahezu täglich gebrochen?
4: Also die Hisbollah und Israel werfen sich ja gegenseitig vor, immer wieder die Waffenruhe zu brechen. Die Hisbollah wirft Israel vor, eben mit dem Vorrücken weite Landesteile dauerhaft besetzen zu wollen im Süden, zieht aber selbst mit ihren Angriffen hier den Libanon immer weiter in diesen Krieg. Israel spricht von eigenen Puffer- und Sicherheitszonen, um die Bevölkerung im Norden Israels zu schützen. Und der Libanon selbst als Staat ist ja keine Kriegspartei und will sich eigentlich morgen in Washington mit Israel wieder an einen Verhandlungstisch sitzen, wo es auch um die Entwaffnung der Hisbollah gehen soll. Fakt ist, wenn es heute diese Angriffe hier auf Beirut gegeben hätte, dann wären sicherlich diese Gespräche sehr erschwert worden oder vielleicht sogar auf Eis gelegt worden.
3: Vera Rudolph in Beirut, vielen Dank. Der Krieg im Libanon ist auch ein Hindernis bei den Verhandlungen zwischen den USA und Iran über eine Beilegung des Konflikts. Die iranische Nachrichtenagentur Tasnim meldet, Teheran werde die indirekten Gespräche aussetzen, bis Israel seine Offensive im Libanon stoppe. US-Präsident Trump teilte vor wenigen Minuten mit, er habe mit Israels Ministerpräsident Netanyahu und Vertretern der Hisbollah gesprochen. Beide Seiten hätten zugesagt, die Kampfhandlungen einzuschränken. Israel oder die Hisbollah bestätigten die Angaben bisher nicht. Sie wollten einfach nur feiern und wurden Opfer eines islamistisch motivierten Anschlags. Im vergangenen Mai attackierte ein 36-jähriger Syrer Gäste vor einer Bar in Bielefeld. Die Tatwaffe, eine 18 cm lange Klinge, die an einen Stock geklebt war. Vier Menschen erlitten lebensgefährliche Verletzungen. Heute hat das Oberlandesgericht Düsseldorf den Angeklagten zu lebenslanger Haft verurteilt, mit anschließender Sicherungsverwahrung.
5: Einige der Opfer sind in der Tat nach dem Tod nur knapp entronnen. Alle leiden bis heute unter der Tat. so wie Chris, der durch sein beherztes Eingreifen noch Schlimmeres verhindert hat, aber bis heute nicht arbeiten und sein Studium fortführen kann. Die psychischen Folgen sind noch immer stark.
6: Man guckt einfach öfters um sich, weil jetzt, so doof es vielleicht auch klingt, ist einfach jeder erstmal eine Gefahr, der jetzt einem irgendwie zu nahe kommt oder zum Hint auch. Wenn jemand mir im Rücken steht zum Beispiel, ist es halt eine Gefahr, und man guckt sich viel öfters um, was auch am Ende auch anstrengend ist, wenn man einfach viel mehr auf der Hut ist, um zu gucken, was passiert gerade um einen rum. Und das ist natürlich auf Dauer einfach eine krasse mentale Belastung.
5: Mahmut M. wurde heute vom Oberlandesgericht Düsseldorf zur Höchststrafe verurteilt. Lebenslange Haft und anschließende Sicherungsverwahrung. Wegen seiner klaren Mordabsicht stellte das Gericht zudem die besondere Schwere der Schuld fest. Er hatte vor einem Jahr mit einem Messer Feiernde vor einer Kneipe in Bielefeld angegriffen. Darunter viele Fans von Arminia Bielefeld, die den Aufstieg in die zweite Bundesliga feierten.
7: Er war der Überzeugung, dass der Heilige Krieg geführt werden muss, genauso wie der Islamische Staat dies vorsieht. Aus dieser Einstellung heraus entschloss er sich 2025, eine unbekannte Vielzahl von Personen zu töten.
5: Für die Opfer wie Chris ist das Urteil eine Erleichterung und ein weiterer Schritt, um die Tat zu verarbeiten.
3: Viele haben sie bereits auf dem Dach, eine Solaranlage, mit der ein Teil des eigenen Strombedarfs gedeckt werden kann. Künftig können auch Nachbarn davon profitieren. Eine Gesetzesänderung macht das Stromteilen jetzt möglich. Voraussetzung: beide Seiten schließen einen Energieliefervertrag ab. Ob sich das am Ende auch finanziell lohnt, ist unklar. Experten kritisieren, dass anfallende Netzentgelte das Modell unattraktiv machen.
8: Die Wärmepumpe mit Solarstrom betreiben. Ruth Lobach und ihr Mann würden das gerne machen. Eine eigene Solaranlage ist für sie aber keine Option.
9: Es ist ein altes Haus und man hat uns empfohlen, auf den alten Dachstuhl keine Solaranlage draufzusetzen. Wir müssten also vermutlich auch den Dachstuhl erneuern und das wären sehr hohe Kosten.
8: Direkt auf der anderen Seite ihrer Doppelhaushälfte im nordrhein-westfälischen Grefrath geht es aber mit dem Solarstrom. Der Nachbar hat die Südseite erwischt. Die Solarmodule sind an der Hauswand angebracht. Ruth Lobach, die sich in einer Bürgerinitiative für die Energiewende engagiert, würde die neue gesetzliche Regelung gerne nutzen und ihrem Nachbarn Strom abkaufen. Der ist grundsätzlich offen, hat aber noch Zweifel.
10: Ob das am Ende denn auch lohnenswert ist für beide Seiten, wenn wir noch irgendwelche Grundgebühren denn für Leitungsbenutzung zahlen müssen. Das muss sich denn ja am Ende zeigen.
8: Die Netzentgelte werden fällig, weil der Strom nicht direkt von Haus zu Haus fließt, sondern über das öffentliche Netz. Um ihren jeweiligen Anteil am Verbrauch zu ermitteln, brauchen die Nachbarn intelligente Stromzähler, auch Smart Meter genannt. In den meisten Haushalten sind die aber noch gar nicht vorhanden.
11: Um einen Smart Meter zu beziehen, melde ich mich bei meinem Messstellenbetreiber. Den finde ich in der Regel auf meiner Stromabrechnung. Und wenn ich dort einen Antrag stelle, dann dauert es also wenige Wochen bis hin zu mehreren Monaten, bis ich so ein Gerät bekomme.
8: Sobald die technischen Fragen geklärt sind, will Ruth Lobach einen Vertrag mit ihrem Nachbarn schließen, um ihre Elektrogeräte mit seinem Solarstrom zu betreiben.
3: Heute noch Training auf dem Rad, morgen schon Abflug zur Fußball-WM in die USA. Volles Programm für die deutschen Nationalspieler, die gestern ihr Testspiel gegen Finnland souverän mit 4:0 gewannen. Da war Torwart Manuel Neuer noch Zuschauer. Heute war er wieder beim Training dabei. Und die Fans feierten ihre Nationalmannschaft beim Abschiedsevent in Frankfurt am Main.
12: Geschenke für die Fans, dazu Autogramme und beste Stimmung. Die Familien der Spieler sind auch dabei und Manuel Neuer trainiert erstmals. Die WM kann kommen, aus deutscher Sicht.
13: Wir wollen ein sehr gutes Turnier spielen. Wir wollen, das habe ich schon oft gesagt, auch ganz weit kommen. Es geht für uns aber darum, tatsächlich jedes Spiel neu anzugehen und von Spiel zu Spiel zu denken. Und das ganze Große kommt eh von alleine.
12: Euphorie pur in Mainz, insbesondere rund um Dennis Undaf, der seine Chance nutzt. Eine Vorlage, zwei Treffer. Perfekte Ausbeute für den Stuttgarter Top-Torjäger, der sich zudem blendend mit Shootingstar Lennart Karl versteht. Beide spekulieren jetzt auf weitere Startelf-Einsätze.
14: Ja, sehr, sehr besonders, in meiner ersten Profisaison direkt bei der WM dabei zu sein. Ich wäre sehr, sehr stolz. Meine ganze Familie ist sehr, sehr stolz. Ab und zu kann ich es auch nicht realisieren, was gerade passiert alles. Aber muss man durch.
12: Gerade die jungen Spieler haben überzeugt, sowohl im offensiven als auch im defensiven Bereich. Unbekümmert, mit ganz viel Elan. Die Mischung im Team scheint zu passen. Das weckt große Hoffnungen bei den deutschen Fans.
3: Und nun die Wettervorhersage für morgen, Dienstag, den 2. Juni.
15: Von Westen her erreichen uns morgen Ausläufer des Tiefs bei Schottland. Vor allem im Südwesten besteht Unwettergefahr. Heute Nacht ist es teils wolkig, teils klar und weitgehend trocken. Morgen wird es von der Ostsee bis nach Bayern hinein oft freundlich, sonst von Westen her immer wolkiger. Ab den Mittagsstunden mit zum Teil kräftigen Schauern und Gewittern. Richtung Südwesten drohen Unwetter durch Starkregen, Hagel und Sturmböen. Heute Nacht Abkühlung auf 17 Grad im Ruhrgebiet bis 7 Grad im Erzgebirge. Morgen werden in der Eifel 19, im Osten nochmal bis zu 27 Grad erreicht. Am Mittwoch von der Ostsee bis nach Sachsen zum Teil kräftiger Regen, sonst Sonne, Wolken und gelegentlich Schauer oder Gewitter. Donnerstag und Freitag geht es wechselhaft weiter mit Schauern, hier und da auch Gewitter.
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17: An diesem 1. Juni, ich bin Susanne Böttcher, wünsche allen Kindern zum Internationalen Kindertag alles Gute. Dass das aber längst nicht nur ein Tag zum Feiern ist, das wird sich in den kommenden knapp 2 Stunden bis 22 Uhr zeigen. Denn vielen Kindern und Jugendlichen in Deutschland geht es eben nicht gut. Kinderarmut, Bildung, Gesundheit. Deutschland landet in einer internationalen Vergleichsstudie zum Wohlbefinden von Kindern ziemlich weit hinten. Wie geht's also besser und woran hakt es? Unser Thema heute Abend: ungleiche Chancen. Wie können wir alle Kinder stärken? Das ist eine Mitmachsendung. Mitmachen geht zum Beispiel telefonisch 08000 44 17 77. Unsere Telefonnummer hier ins Studio. Außerdem haben wir einen Mitredenkanal bei YouTube. @ARD Mitreden in die Suche eingeben und dann landen Sie hier bei uns, und unter mitreden.ard.de finden Sie nochmal alle Informationen zur Sendung. Und wenn Sie uns dann auch sehen, dann sehen Sie hier unser Studio in Leipzig und meine Gäste hier im Studio. Heidi Reicheneck ist da, Fraktionschefin der Linken, Sprecherin ihrer Fraktion für Kinder- und Jugendpolitik. Schön, dass Sie hier sind. Außerdem Anna Michels-Boger, Fachreferentin für Kinderschutz beim Kinderschutzbund in Sachsen. Und zugeschaltet sind uns auch Lilli Berthold, stellvertretende Generalsekretärin der Bundesschülerinnenkonferenz, und Christian Schneider, Geschäftsführer von UNICEF in Deutschland. Vielen Dank für Ihre Zeit. Ich freue mich sehr, dass wir dieses wichtige Thema hier heute Abend beleuchten können. Und ich würde gerne bei Frau Reicheneck starten. Man kennt Sie als Bundestagsabgeordnete, als leidenschaftliche Politikerin. Aber das ganze Berufsleben startete woanders, nämlich als pädagogische Mitarbeiterin. Wo genau und wie hat Sie diese Erfahrung geprägt?
18: Ja, also startete eigentlich an der Universität, aber später bin ich dann in die Jugendhilfe gekommen, und im Endeffekt war das auch der Grund für mich, in die Politik zu gehen, weil ich dort jeden Tag erlebt habe, wie Kinder, Jugendliche und Familien von dem System, von der regierenden Politik im Stich gelassen werden. Und ich sage das mal so, wenn Sie nachmittags Veranstaltungen mit Kindern haben, Termine mit Kindern haben und die suchen in ihren Schränken erstmal, ob sie irgendwo Keks oder Schokolade finden, weil sie noch nichts gegessen haben, dann macht das was mit einem. Und es ging nicht darum, dass die Familien sich nicht gekümmert haben, es ging einfach darum, dass kein Geld im Haus war. Und das sind einfach die Gründe, aus denen ich dann auch in die Politik gegangen bin. Und von daher bin ich auch sehr froh, dass wir heute über dieses wichtige Thema reden und vor allem auch darüber, was hier eigentlich noch alles im Argen liegt und was man machen könnte, wenn man es denn wollte.
17: Davon kann auch Frau Anna Michels-Boger vom Kinderschutzbund in Sachsen ein Lied singen. Die Themen sind lang, wahrscheinlich reichen unsere knapp 2 Stunden heute gar nicht aus. Aber erstmal als Grundlage: Kinderschutzbund, da steckt das Wort Kinderschutz schon drin. In welchen Bereichen arbeiten Sie? Was sind Ihre Themengebiete?
19: Also wir sind im Bereich Weiterbildung für Fachkräfte im Kinderschutz. Das macht der Landesverband Sachsen. Aber natürlich haben wir auch in den einzelnen Landkreisen Orts- und Kreisverbände, die direkt mit Kindern und Familien arbeiten, und zwar zu ganz unterschiedlichen Themen. Das können Angebote der Familienstärkung sein, aber auch Schulsozialarbeit gehört dazu. Es gehören Familienzentren dazu, aber auch Beratungsangebote für Kinder, die von Gewalt betroffen sind, beispielsweise die Interventions- und Koordinierungsstelle gegen häusliche Gewalt, die auch dort Kinder und Jugendliche beraten. Die Poliswalde, weil wir jetzt auch in Sachsen sind, gibt es immer jährlich ein Angebot oder auch zweijährlich, wo Kinder direkt partizipieren können und eine ganz eigene Stadt aufbauen können, ihren eigenen Bürgermeister, ihre eigene Bürgermeisterin wählen können und dort Partizipation tatsächlich miterleben können. Wie macht man eigentlich Politik? Und endlich mal gefragt werden, was möchte ich umsetzen, was kann ich umsetzen und wie funktioniert Politik auch? Also in ganz unterschiedlichen Stellen sind die Mitarbeiterinnen des Kinderschutzbundes aktiv und wir haben natürlich auch sowohl festangestellte Mitarbeitende, aber unser Engagement lebt vor allem von den Ehrenamtlern, die tagtäglich, also bei kleinen Spiel- und Freizeitangeboten, bei Sportangeboten tatsächlich die Familien und Kinder unterstützen.
20: Die Jüngste in der Runde heute ist Lilli Berthold, stellvertretende Generalsekretärin der Bundesschülerkonferenz. 18 Jahre, komplett in der Jugend drin, deshalb die Erinnerungen an die Kindheit sind gar nicht so weit weg. Aber Sie als Stellvertreterin und auch als diejenige, die Kindheit und Jugend in Zukunft besser machen will, was sind denn die Themen, die die Bundesschülerkonferenz derzeit maßgeblich beschäftigen?
21: Genau, die Bundesschülerinnenkonferenz ist eben hauptsächlich eine Schülerinnenvertretung auf Bundesebene. Das bedeutet, wir versuchen, die Sorgen und Anliegen, aber auch die Ideen und Projekte von Schülerinnen und Schülern, vor allen Dingen im Bereich Schule, aber auch eben innerhalb Jugendpolitik umzusetzen. Aktuell vertreten wir vor allen Dingen das Thema der mentalen Gesundheit im Bereich Schule gegenüber der Politik und den Medien, um eben da auch also einen Fokus zu setzen und bei den Sorgen, die Jugendliche eben nun mal haben, vor allem Corona im Schulsystem. Dabei geht es maßgeblich um Einsamkeit, um psychische Auffälligkeiten, aber auch um psychische Erkrankungen letztendlich, eine Stimme darzustellen und Jugendliche eben zu unterstützen und ihnen zu zeigen, hey, wir treten für euch ein, wir wollen euch stark machen und wir wollen gerne nach außen zeigen, was euch belastet, was euch im Alltag belastet. Genau, abgesehen davon sind wir natürlich auch für jegliche andere Belange im Bereich Schule immer wieder zuständig. Erst kürzlich ging es eben auch wieder um Kinderarmut, um Chancengleichheit, generell, wenn es auch um Migration geht, wenn es eben aber auch um soziale Herkunft geht. Wir versuchen mit super vielen SchülerInnen in Kontakt zu sein. Wir sind natürlich auch demokratisch verwurzelt in die einzelnen Landesvertretungen, in die einzelnen kommunalen Vertretungen und in die einzelnen Schulen. Und gerade aus der betroffenen Perspektive, wenn man eben selber noch Schüler oder Schülerin ist, haben wir eben quasi die Information und die Expertise aus erster Hand und versuchen, diese dann nach außen zu vermitteln.
20: Platz 25 von 37 Nationen. Die internationale Vergleichsstudie hatte ich angesprochen, durchgeführt von UNICEF. Geschäftsführer Christian Schneider, könnten Sie uns noch mal erläutern, welche Indikatoren da gemessen wurden, wie diese Vergleichsstudie aufgebaut war?
22: Ja, sehr gerne. UNICEF hat ja den Auftrag, sich weltweit für das Wohlergehen der Kinder und die Kinderrechte einzusetzen. Das gilt zum einen natürlich für Kinder in extremen Armutssituationen im globalen Süden. Es gilt für Kinder in großen humanitären Notlagen, aber es gilt eben für jedes Kind weltweit. Und deswegen versucht UNICEF schon seit dem Jahr 2000, in diesem Jahr zum 20. Mal über unser Forschungsinstitut Innocente in Italien, sich eigentlich über mehrere Indikatoren der Frage zu nähern, wie geht es den Kindern eben auch in den wohlhabenderen Nationen. Wir tun das über die Daten, die vielen bekannt sind. Da gehören die PISA-Daten dazu, Daten aus Eurostat, Daten der OECD oder auch der Weltgesundheitsorganisation und haben gesagt, wir wollen uns nicht auf eine einzige Dimension von kindlichem Aufwachsen, zum Beispiel nur auf die materielle Kinderarmut konzentrieren, sondern wir wollen das kindliche Wohlbefinden über mehrere Indikatoren abbilden. Da gehört die Kindersterblichkeit, Themen wie Übergewicht bei der Gesundheit dazu, aber auch die Lebenszufriedenheit von Kindern und Jugendlichen in unseren Ländern, Indikatoren wie die Häufigkeit von Suiziden und dann schließlich die schulischen Kompetenzen und soziale Kompetenzen, um so eben ein Gesamtbild zu bekommen, das uns dann Hinweise gibt, wie es in einzelnen Ländern aussieht. Wir kommen dann eben auch zu einer Tabelle, bei der sich gezeigt hat, dass Deutschland erneut mit einem Platz von 25, Platz 25 von 37 Industrieländern wirklich unterdurchschnittlich abschneidet. Es zeigt uns aber auch, wo es wirklich in den einzelnen Ländern wie auch in Deutschland wehtut, dass wir eben sehen, bei einzelnen dieser Dimensionen, wenn wir zum Beispiel auf die Bildung schauen, wenn wir auch auf die mentale Gesundheit von Kindern und Jugendlichen schauen, ist eben in Deutschland die Schere zwischen den Kindern aus wohlhabenderen Haushalten und den Kindern, die wirklich aus ärmeren Familien kommen, extrem groß.
20: Nun sind Sie Geschäftsführer von UNICEF und ich möchte gleich den ersten YouTube-Kommentar mit einbringen. Von Markus kommt er. Den Stellenwert von schulischer Bildung und die mangelnde Bedeutung in der Politik ist offensichtlich und zeigt sich nicht nur in den maroden Schulen. Die Politik interessiert sich nicht davor. Nun sind Sie Chef von UNICEF, ziemlich große Organisation. Sie zeigen sich jetzt auch nicht überrascht über diese Ergebnisse, sagen wie auch schon davor in den Jahren. Wie erleben Sie denn die politische Resonanz auf solche Ergebnisse? Die Studie kam jetzt, glaube ich, am 17. Mai, also circa vor 2 Wochen raus. Was ist seitdem passiert?
22: Die Resonanz auf diese Studie war groß. Wir haben ein großes Echo auch aus dem politischen Raum bekommen. Das haben wir aber auch schon vor einem Jahr, als wir einen großen, umfassenden Bericht zur Lage der Kinder ausschließlich in Deutschland vorgestellt haben. Und das haben wir auch bei den bisherigen Studien des Innocenti-Forschungsinstituts bekommen. Gleichzeitig sehen wir, dass wir im Kampf gegen die Kinderarmut, im Zugang von Kindern zu guter Bildung, gerade in benachteiligten Wohngebieten, dennoch auf der Stelle treten. Mir bereitet Sorgen, dass wir in Deutschland wahnsinnig viele Indikatoren haben mit großer Aufmerksamkeit, die wirtschaftliche Entwicklung messen, dass wir das Konsumverhalten der Menschen in Deutschland sehr genau beobachten, dass aber eigentlich das, wovon Nelson Mandela schon mal gesagt hat, dass es eigentlich den Fortschritt und die Resilienz einer Gesellschaft am besten misst, nämlich das Wohlergehen der Kinder, doch ziemlich außen vor lassen. Also es gibt immer eine starke Reaktion, wie auch immer nach den neuesten PISA-Zahlen, und dann ebbt das doch immer wieder stark ab. Und wir sehen dann eben bei der nächsten Messung, der nächsten Analyse der Daten, dass Deutschland weiter unterdurchschnittlich abschneidet. Also wir im Sinne der Kinder nicht schnell genug, manchmal auch gar nicht vorankommen.
20: Frau Reicheneck, Sie sind im politischen Business. Daily Business ist nicht unbedingt Kinderrechte, oder?
18: Leider nicht. Und genau das ist das Problem. Ich meine, wir haben ja kein Erkenntnisdefizit. Also das, was die Studie jetzt wieder gezeigt hat, das sind ja keine neuen Informationen, auch wenn ich UNICEF natürlich sehr dankbar dafür bin, gerade auch für den Vergleich. Weil ich finde es wirklich eine absolute Schande, eine so große, starke Volkswirtschaft wie Deutschland, dass wir so mit unseren Kindern und Jugendlichen umgehen. Und ich hoffe, durch diesen Vergleich wird das vielleicht anderen auch noch mal ein bisschen deutlicher. Aber das sind ja Erfahrungen, die wir alle schon seit Jahr und Tag haben, sei es aus der eigenen Praxis oder von Bekannten oder eben aus früheren Studien. Und die Frage ist doch, warum passiert hier einfach nichts? Und wenn ich über dieses Thema spreche, dann stimmen mir eigentlich immer alle zu und sagen, ja, wir brauchen mehr Investitionen in Kita und Schulen, wir brauchen mehr offene Jugendarbeit, bessere Versorgung, gerade bei Psychotherapieangeboten, wir müssen über eine echte Kindergrundsicherung reden und Ähnliches. Und dann kommt immer der große Hammer, aber wir müssen ja sparen. Und ich finde, diese Ausrede, die dürfen wir so auch nicht mehr akzeptieren. Und aktuell ist es ja nicht mal so, dass die Situation einfach gleich schlecht bleibt, sondern sie wird ja noch massiv verschärft durch das Agieren der aktuellen Bundesregierung. Also wir haben ja aus dem Bundeskanzleramt diese Giftliste, der Paritätische Wohlfahrtsverband hat es ja veröffentlicht, dass da Einsparungen von 8,6 Milliarden geplant sind in der Inklusion, also beispielsweise bei der Schulassistenz für Kinder mit Behinderung, bei den Alleinerziehenden, beim Unterhaltsvorschuss und auch an vielen anderen Stellen. Und das ist doch wirklich absolut fatal. Und ich finde, wir müssen uns eher die Frage stellen, wie können wir dafür sorgen, dass wir die Situation von Kindern und jugendlichen Familien verbessern? Und wenn es eine finanzielle Frage ist, dann hätte ich da ein paar Antworten. Die eine heißt natürlich Vermögensteuer, damit sich endlich mal die auch adäquat an der Finanzierung der Gesellschaft beteiligen, die sich bisher rausziehen. Das würde den Ländern bis zu 147 mehr im Jahr bringen. Die könnten das dann direkt in Bildung, in Schulsozialarbeit investieren. Aber wir müssen auch endlich an die Schuldenbremse ran. Und ich finde es halt absurd, dass man die für die Rüstung aussetzen kann, aber für die Bildung nicht. Also irgendwie widerspricht sich ja die Regierung da schon durchaus selbst. Und das macht mich in der Tat auch wirklich wütend.
20: Mit Frau Michels-Burger hatte ich im Vorgespräch auch darüber gesprochen, über diese Wirtschaftlichkeit. Und es liegt mir total fern, bei unserem Nachwuchs, bei unseren Kindern, von einem Wirtschaftsfaktor zu sprechen. Aber der ist es nun mal auch. Es sind unsere zukünftigen Arbeiterinnen und Arbeiterinnen, unsere Köpfe, unsere Hände, unsere Handwerker. Es würde sich auch in Geld auszahlen.
19: Ja, natürlich. Man kann ja auch immer an das Herz appellieren, aber damit kommt man nicht weit, weil das Problem, was auch die UNICEF immer wieder mit ihren Studien, und wir haben, wie Frau Reicheneck gesagt hat, also eigentlich genug Evidenz. Offenbar kommt es nicht an. Und wenn man überlegt, die Schuldenbremse wurde aufgehoben für ein Sondervermögen, eigentlich für die Rüstung. Und da fragt sich natürlich, wenn man mit den Menschen spricht, warum ist das für die Rüstung möglich und nicht möglich für einen Bildungsmasterplan oder einen Masterplan gegen Armutsbekämpfung. Wenn man ein Unternehmen führt und man investiert nicht in Forschung und dann wird man nach 20 Jahren auch irgendwann mal feststellen, dass die Gewinne dann nicht Also dass wir keine Innovation haben, ne? Und das sind ja nicht nur dieses ökonomische Argument. Wir haben auch Opportunitätskosten. Wenn wir nicht rein investieren, wenn wir die Schere weiter auseinanderklaffen, dann führt das natürlich nicht nur, dass wir mehr Armut haben und mehr Kinderarmut, sondern wir haben natürlich auch Menschen, die nicht ihre Talente nicht mehr ausprägen können. Wir haben ja noch nicht mal angesprochen, dass beispielsweise in Sachsen 9,1% ohne Schulabschluss eigentlich abgehen von der Schule, also gar keinen Schulabschluss haben. Und letztendlich, wenn die Armutsschere auseinandergeht, haben wir natürlich auch mehr Kriminalität. Das ist letztendlich eine logische Abfolge, die man eigentlich machen könnte.
20: Mhm. Frau Berthold, als Vertreterin von Schülerinnen und Schülern, wie oft hören Sie denn das Argument, unsere Kassen sind leer, wir haben leider kein Geld, ihr habt super Ideen, aber leider, leider kein Geld? Wir hören Sie nicht. Ich glaube, Sie haben Ihr Mikrofon gemutet.
21: Bin ich wieder zu
20: jetzt
21: hören?
20: Jetzt hören wir Sie. Sehr gut.
21: Oh nein, wie peinlich. Dann fange ich nochmal von vorne an. Ich glaube tatsächlich...
20: Kennt jeder aus jedem Teams-Meeting.
21: Ja, Entschuldigung. Ich denke, dass wir in jeder Debatte tatsächlich mindestens einmal auf das Thema Finanzierung und mindestens einmal auf das Thema Kassenschluss zurückkommen. Jedes Mal, wenn wir fordern, dass Schulgebäude saniert werden müssen, weil eben der Schimmel von den Decken tropft oder weil die Toiletten einfach nicht mehr begehbar sind, weil Jugendliche teilweise in den Pausen lieber zu sich nach Hause laufen, als in der Schule auf Toilette zu gehen, dann sind natürlich die Kommunen pleite. Wenn wir dann darüber reden, dass wir mehr Gesundheitsfachkräfte in den Schulen brauchen, seien das Schulpsychologen, seien das Schulsozialarbeiterinnen, seien das aber auch wirklich ausgebildete medizinische Fachkräfte, so wie es ja gerade immer gefordert wird, dann heißt es auf einmal, die Länder hätten nicht mehr die finanzielle Ausstattung dafür. Dann müssen auf einmal Gelder von EU-Förderungen dafür aufgewendet werden, dass sich beispielsweise das Land Sachsen-Anhalt SchulsozialarbeiterInnenstellen auf vielleicht befristet für 2 Jahre leisten kann, die dann an super vielen Schulen auch noch gleichzeitig tätig sind und teilweise nicht mal eine ganze Woche an einer einzigen Schule verbringen. Wenn wir dann darüber reden, dass wir mehr Unterrichtsfächer einführen wollen, weil beispielsweise die Medienbildung, die ökonomische Bildung, die Demokratiebildung, aber auch die Gesundheitsprävention zu kurz kommt im Bereich Schule, dann heißt das immer, dass die Lehrkräfte in erster Linie natürlich nicht ausreichen, aber dann auch weiterhin nicht ausreichend fortgebildet werden können. Es reicht eigentlich vorne und hinten nicht. Es gibt nicht genug Unterstützungsangebote vom Bund. Es kommen immer wieder solche kleinen Gießkannenaktionen wie der Digitalpakt, der es vielen Schulen ermöglicht, überhaupt erstmal beispielsweise Infrastruktur für WLAN aufzubauen. Aber danach hört es auch wieder auf. Der erste Digitalpakt hat meistens den Stein an Schulen für irgendeine Digitalisierung überhaupt erstmal ins Rollen gebracht. Wenn wir dann noch weiterdenken an die Betreuung, die eben dann für Inklusion stattfinden muss, wenn wir ein inklusives Schulgebäude haben wollen, wenn wir mehr Fachkräfte haben wollen, um die Schulform weniger aufteilen zu wollen. Wir können eigentlich keine Forderung stellen, ohne dass wir uns dem Thema widmen müssen, dass wir das nicht finanziert bekommen können. Dass alles, was wir fordern, nicht finanzierbar ist. Dass alles, was wir fordern, finanziell utopisch ist. Und das hört dann nicht letztlich damit auf, dass auch unsere eigenen Vertretungsverbände nicht finanziert werden können. Die meisten Landesverbände der SchülerInnenvertretungen haben nicht mal genug Geld, um sich eine eigene Geschäftsstelle organisieren zu können. Wir als BundesschülerInnenkonferenz strugglen regelmäßig jedes Jahr mit dem Geld, was uns zur Verfügung steht, dass wir eben ganz viele Reisen nicht tätigen können, dass wir super viel an bestimmten Interviews, an bestimmten Beteiligungsformaten nicht teilnehmen können, weil eben auch in solchen Beteiligungsformaten wieder Geld fehlt. Also sowohl in den Forderungen, die wir tätigen, kommen wir einfach finanziell nicht weiter, als auch in unserer eigenen Arbeit, weil diese finanziell nicht unterstützt wird. Also wir haben wirklich immer das Gefühl, dass Bildung einfach auf der Prioritätenliste, auf der Einkaufsliste ganz weit unten steht, so weit unten, dass man sich fragt, ist das denn überhaupt noch zumutbar? Also ist das denn wirklich das Argument, was man immer bringen kann, wenn wir schon seit Jahren darüber sprechen, dass wir einfach nichts durchsetzen, weil es immer am Geld fehlt? Oder ist es inzwischen nur noch eine Ausrede? Wir sind wahnsinnig erzürnt darüber und ich glaube, dieses dieses Thema wird uns auch einfach in den nächsten Jahren nicht loslassen. Und wir haben inzwischen uns gehen langsam die Ideen aus, wenn man mal ehrlich ist.
20: Zumal Bildung ja auch ein wichtiger Hebel ist, raus aus der Armut. Da werden wir sicherlich auch noch drüber sprechen. Das ist eine Mitmachsendung. Mitreden Deutschland diskutiert unser Thema ungleiche Chancen. Wie können wir alle Kinder stärken? Und Frau Nadine Klein aus Recklinghausen hat die Nummer gewählt. War gar nicht schlimm, oder? Guten Abend. Hallo.
0: Guten Abend. Ja, und wir sind schon beim richtigen Punkt angekommen. Jeder Mensch, jedes Kind, jeder Mensch sollte ein Recht auf Bildung haben. Jeder. Und wenn sich eine Person Bildung aus welchen Gründen auch immer nicht leisten kann finanziell, dann sollte Bildung auch kostenlos gestellt werden. Es gibt, also ich kenne eine Volkshochschule in Mal, zumindest war das damals so, ich weiß nicht, ob das heute noch genauso ist, aber ich habe meinen Realschulabschluss in Tagesform nachgeholt, kostenlos. Zum Beispiel, ist jetzt ein Beispiel. Da gab es auch die Möglichkeit, den Hauptschulabschluss kostenlos nachzuholen. Also es wurden beide Abschlüsse angeboten, die man machen konnte. Und sowas müsste es auch viel, viel, viel häufiger geben. Mhm. Auch für erwachsene Leute war es. Es waren erwachsene Leute, egal welches Alter die hatten, da waren auch welche, die waren ein bisschen älter als ich damals schon. Ja. Ich finde es absolut wichtig, dass jeder Mensch ein Recht auf Bildung hat. Und wenn er sie sich nicht bezahlen kann, dann kostenlos. Mhm. Bildung ist wirklich auch ein Schritt ins Arbeitsleben. Denn heutzutage muss man ja schon gefühlt am besten Abitur haben, um einen Job zu kriegen. Das finde ich auch total heftig, das war früher nicht so. Komischerweise braucht man heute schon Abitur, um eine Glühlampe einzudrehen. Muss auch nicht sein. Es sollte einfach den Berufen entsprechend eine vernünftige Ausbildung gegeben werden. Und wenn es kostenlos ist.
20: Und zumindest einen Schulabschluss, Frau Michels-Burger hat es angesprochen, 9,1% der Schülerinnen und Schüler ohne Schulabschluss. Wie geht es denn dann weiter für die Jugendlichen ohne Schulabschluss? Ausbildung. Können wir mal den Weg skizzieren, der dann so folgt?
19: Naja, den Weg kann man ja eigentlich sich ganz klar skizzieren. Das ist, wenn ich keinen Schulabschluss habe, kann ich auch keine Ausbildung annehmen und letztendlich lande ich im Sozialsystem. Also das ist ja die Folge, die wir haben. Und Armut ist ja vererbbar. Es ist etwas, was an die eigenen Kinder weitergegeben wird. Wenn ich ein Leben in Erwerbslosigkeit führe, ist das Risiko größer, dass natürlich auch meine Kinder in der Schule weniger Erfolg haben, dass ich sie nicht gut begleiten kann in der Schule, bei den Hausaufgaben, bei kulturellen Veranstaltungen, weil natürlich auch kulturelle Teilhabe ist teuer, dass die soziale Teilhabe von Kindern eingeschränkt wird und dass wir letztendlich in die gleiche Spirale reinkommen. Mhm.
20: Herr Schneider, nun haben wir aber auch Länder, die machen das ziemlich gut. Was kann man denn zum Beispiel von den Niederlanden, von Dänemark und von Frankreich lernen, was Bildung zum Beispiel angeht?
0: Bessere Inklusion.
22: Ja, erstmal möchte ich noch mich bei der Dame aus Recklinghausen bedanken, dass sie das Recht auf Bildung angesprochen hat, weil wir immer so schnell in die Zukunftsfähigkeitsdebatte und in die Investitionen kommen und man, glaube ich, wirklich nochmal deutlich machen muss, dass jedes Kind eben auch in unseren Industrieländern und auch in Deutschland das Recht auf Bildung, aber auch auf gute gesundheitliche Versorgung, auf gesellschaftliche Teilhabe. Das geht mir manchmal ein bisschen in der Diskussion verloren. Und vielleicht auch noch mal ein Wort zu dem Ausmaß der Ungleichheit, die wir sehen. Wenn wir in Deutschland von einer Kinderbevölkerung von 14 Millionen Mädchen und Jungen reden und davon einer Million Kinder ganz wesentliche Dinge für die Teilhabe und damit eben auch für gleiche Bildungschancen fehlen, indem einfach im Haushalt schon nicht der Platz zum Lernen da ist, indem nicht ausreichend Kleidung zum Wechseln da ist oder eben das Geld für das Mitmachen beim Schulausflug fehlt, dann ist das für unsere Gesellschaft ein Problem, dass wir nicht einfach immer wieder bis zur nächsten UNICEF-Untersuchung mitschleppen können. Und vielleicht in Ergänzung zu der Zahl aus Sachsen sehen wir, dass bundesweit es sogar 62.000 Kinder sind, die Jahr für Jahr die Schule ohne Abschluss verlassen. Nur, dass wir die Dimension noch mal gesehen haben. Und was machen tatsächlich andere Länder besser? Ich muss dazu sagen, das geht jetzt nicht aus unserer Studie hervor, die erstmal nur die Indikatoren messen kann, und nicht die politischen oder gesellschaftlichen Maßnahmen dahinter herauslesen kann. Aber wir wissen zum Beispiel, dass ein Land wie Irland in den letzten Jahren ganz gezielt in den Zugang gerade der bisher benachteiligten Kinder zum Schulwesen investiert hat. Das sind ganz einfache materielle Dinge, indem man zum Beispiel den Transport zur Schule, den Zugang zu Lernmaterial, zu Schulbüchern für Kinder und Jugendliche aus armen Haushalten vereinfacht hat, indem aber gleichzeitig in Irland sowohl die Exzellenz der Bildung, also die Investition in das Curriculum, in die Lehrerausbildung verstärkt wurde und die Chancengerechtigkeit im Bildungswesen. In den Niederlanden, die ja ganz oben in unserer Tabelle bei der jüngsten Studie abschneiden, sehen wir, dass wir dort gerade in den frühen Jahren Investitionen in gerechte Zugänge zu frühkindlicher Bildung haben, also Mädchen und Jungen auch da aus benachteiligten Haushalten besseren Zugang zu frühkindlicher Förderung haben. Und dann, ich glaube, das ist ein ganz wesentlicher Faktor im niederländischen Bildungssystem, ja zunächst mal in den ersten Jahren Lesen, Schreiben und auch die sozialen Grundkompetenzen der Kinder im Vordergrund stehen und erst nach 8 Jahren langsam der Übergang in die weiterführende Schule ansteht und damit auch etwas mehr Druck in der Schule geschieht. Ich glaube, das ist ein Indikator dafür, dass wir in den Niederlanden zum Beispiel viel bessere Daten bei der mentalen Gesundheit der Kinder und Jugendlichen sehen. Gleichzeitig investieren die Niederlande zum Beispiel auch in niedrigschwellige, gut aufgesetzte digitale Angebote, wenn man bei Themen zu mentaler Gesundheit Hilfe sucht. Wenn man das anbietet, muss natürlich auch ein entsprechendes Unterstützungssystem dahinter sein. Und das scheint in den Niederlanden gut zu funktionieren. Dies vielleicht als 2 Beispiele aus 2 der Länder, die in unserer Untersuchung gut abgeschnitten haben.
20: Nun sagt der ein oder andere vielleicht, ja, Dänemark, Frankreich, die haben auch viel Geld. Deutschland, kurze Erinnerung, Volkswirtschaft Nummer 3. Und dann sind da aber auch Länder auf Platz 9 und 10 wie Rumänien und Ungarn. Haben die sich bewusst entschieden, in die Bildung zu investieren?
22: Ja, wir müssen ein bisschen vorsichtig sein. Wenn man sich die Tabelle und die Untersuchung genauer anschaut, dann ist in Rumänien sicher nicht alles gut für Kinder. Rumänien hat nach wie vor eine Situation mit einer eklatant hohen Kinderarmutsrate. Das heißt, bei weitem nicht jedem Jungen, jedem Mädchen in Rumänien geht es gut. Nicht jedes Kind hat wirklich, bei jedem Kind können wir von gesellschaftlicher Teilhabe sprechen. In Rumänien ist es zum Beispiel so, dass offenbar, auch wenn ich da die politischen Maßnahmen dahinter nicht kenne, die mentale Gesundheit gut ist, sodass es also Gesellschaft und auch politische Unterstützung insgesamt schaffen, dafür zu sorgen, dass Kinder und Jugendliche in diesem Land bei gleichzeitigen Armutsthemen von höherer Lebenszufriedenheit berichten und das in der Studie zum Ausdruck bringen.
20: Frau Klein in Recklinghausen, wie nehmen Sie denn grundsätzlich die Kinderfreundlichkeit in Ihrer Stadt wahr?
0: Ja, es geht, sag ich mal so, ne? Es gibt auch Angebote, was ich total schön finde, ist, bei uns in Recklinghausen gibt es tatsächlich auch ein, Jugendzentrum. Das finde ich total cool. Das heißt, da können auch Kinder, Jugendliche auch immer hingehen, außer am Wochenende. Wochenende hat dazu als Altstadtschmiede e.V., das ist eine richtig coole Sache. Und da gibt es dann auch Angebote halt für Kinder und Jugendliche, was ich sehr gut finde.
20: Frau Klein, vielen Dank, dass Sie mitgemacht haben hier bei der Sendung, dass wir uns kennenlernen durften. 08044 1777. Wir wünschen einen schönen Abend aus Leipzig. Tschüss.
0: Dankeschön, tschüss.
20: Und wir bleiben nochmal beim Thema Psyche. Elena schreibt bei YouTube eine Frage an Frau Reicheneck. Gerade ist sie weggesprungen. Laut einer Studie des Bundesbildungsministeriums zeigen bereits 17% der Grundschulkinder auffällige psychische Befunde. Frau Reicheneck, welche Lösungsansätze sehen Sie, um dieser Entwicklung entgegenzuwirken?
1: Wo fange ich da am besten an? Also es hat natürlich verschiedene Gründe, diese psychischen Auffälligkeiten. Das ist die aktuelle Situation, die verschiedenen Krisen, die natürlich gerade Kinder und auch Jugendliche schon im besonderen Maße mitbekommen, die für sie auch nochmal viel krassere Auswirkungen haben als für Erwachsene. Und da fängt man beispielsweise mit Kita-Sozialarbeit an. Da fängt man mit frühen Hilfen an, also mit Unterstützung für die Familien und mit den entsprechenden Fachkräften, die da auch helfen können. Da geht es dann weiter mit der Schulsozialarbeit. Das haben wir ja gerade schon gehört. Da haben wir flächendeckend noch einen massiven Mangel von Schulpsychologinnen und Psychologen.
18: ich da gar nicht erst anfangen. Da muss ich darüber reden, dass es offene Jugendarbeit gibt. Deswegen auch danke nochmal an Frau Klein aus Recklinghausen für, ja, für die Werbung sozusagen an der Stelle und für die Wertschätzung, weil das sind genau die Angebote, die Kinder und Jugendliche erreichen, die sonst nicht so viele Ressourcen haben. Die finden da ihren Weg hin. Und wir müssen natürlich darüber reden, dass wir mehr therapeutische Angebote brauchen. Aber aktuell ist die Situation ja so, da müssen wir jetzt vielleicht einen kleinen Exkurs machen, dass es 4,5% weniger Honorare für Psychotherapeuten, Psychotherapeutinnen gibt, dass jetzt mit der neuen Gesundheitsreform dort auch nochmal weitere Einbußen drohen und es jetzt schon hochproblematisch ist für Menschen, die Psychologie studieren, dann diese Ausbildung, diese Fort- und Weiterbildung zu machen. Das wird ihnen nämlich nicht finanziert. Und dann müssen sie auch noch ganz viel Geld für einen Kassensitz ausgeben, weil es davon auch viel zu wenige gibt und immer mehr entscheiden sich deswegen eben nur Privatpatienten zu versorgen. Das ist natürlich ein Problem. Also wir bräuchten mehr Kassensitze, mehr Unterstützung bei der Aus- und Weiterbildung, weil die Leute sind ja da, die das machen wollen, die da auch super engagiert sind. Aber dann brauche ich eben auch eine entsprechende Finanzierung. Und diese ganzen Maßnahmen und noch viel mehr würden an dieser Stelle schon weiterhelfen. Aber man kann natürlich auch ganz weit vorne anfangen und auch mal fragen, wie sieht es denn mit dem Thema Kinderarmut aus? Wir haben schon darüber gesprochen. Also je nachdem, welche Studie man zu Rate zieht, laut Mikrozensus ist es jedes siebte Kind, das armutsgefährdet ist. Das macht ja was. Da geht es ja nicht nur um grundlegende Bedürfnisse wie eine gesunde Ernährung, wie Kleidung, wie auch Lernmaterialien beispielsweise, sondern geht es auch um die Frage, fühle ich mich zugehörig oder eben nicht? Habe ich das Gefühl, ständig ausgegrenzt zu sein? Habe ich überhaupt die Strukturen, die mich auffangen, wenn ich Probleme habe. Also auch das ist ein Ansatzpunkt, wo ich sage, da müssen wir ran. Und wenn ich dann beispielsweise sehe, dass Kinderarmut uns laut Studien von DIW und OECD 110 bis 120 Milliarden im Jahr kosten, eine echte Kindergrundsicherung aber, die wirklich allen Kindern und Jugendlichen das bieten würde, was sie braucht, um die 25 bis 30 Milliarden, je nachdem, welches Konzept man umsetzt. Wir haben eins als Linke, aber es gibt auch welche von den Gewerkschaften beispielsweise, von den Sozialverbänden. Dann frage ich mich ehrlicherweise so ein bisschen, worauf warten wir eigentlich noch? Und auch ich teile das, ich komme ja auch aus dem Berufsfeld. Es frustriert mich, dass ich überhaupt mit diesen wirtschaftlichen Fakten argumentieren muss. Aber scheinbar reichen ja die Situationen, die wir alle tagtäglich erleben, von Familien nicht aus. Und da ist halt für mich ganz klar der Punkt, wo ich sage, da müssen wir ran und dann würden wir schon mal einige Faktoren deutlich verbessern.
20: Ungleiche Chancen, wie können wir alle Kinder stärken? So ist das Thema heute noch bis 22 Uhr. Ich bin Moderatorin, ich bin gelernte Juristin, deshalb hole ich mir auch gern in Vorbereitung auf diese Sendung Input und in dem Fall von meiner Nachbarin Doreen Wackerwitz aus Leipzig. Und dann habe ich heute, nachdem wir eine halbe Stunde telefoniert haben, gesagt, kannst du nicht anrufen, ich möchte es jetzt transparent machen, wir kennen uns. Doreen ist Kinderpsychotherapeutin. Guten Abend, Frau Barkowitz.
2: Hallo, guten Abend. Bin ich gut zu hören mit Gott?
20: Ziemlich gut zu hören, ja.
2: Okay, sehr gut, sehr gut.
20: Und dann würde ich gerne noch bei der Psyche bleiben. Wir haben es heute Morgen schon besprochen und ich fand, ein sehr eindringlicher Appell war, alle möglichen Berufsgruppen können streiken, können für bessere Arbeitsbedingungen, für bessere Gehälter auf die Straße gehen. Aber wenn du das machst, dann ist da ein suizidales Kind, das eben keinen Termin hat an dem Tag. Ja.
2: Ja.
20: Beschreib mal deine Situation und auch, wie das gerade aussieht mit den Gesetzesplänen, mit der Gesundheitsreform, was das mit euch macht, mit den Kinderpsychotherapeuten.
2: Na, zuallererst ärgert es uns sehr und wir fühlen uns überhaupt gar nicht mehr wertgeschätzt in dem, was wir machen. Und ich denke auch, dass wir unheimlich viel für das Wohlbefinden und vor allem für das Kindeswohl tun. Es wurde ja gerade schon angesprochen, es ist so, dass unsere Honorare, und ich glaube, wir sind fast eine der einzigen Berufsgruppen, die gekürzt wurden, im Sinne von, dass alles steigen muss im Rahmen der Inflation, nur wir werden irgendwie gekürzt. Also wir sind 4,5% gekürzt worden in unseren Honoraren und es ist jetzt geplant, dass es eine Budgetierung geben wird. Das bedeutet, dass ein halber Kassensitz, der jetzt noch mit circa 25 Patientenstunden in der Woche versorgt werden darf, auf 18 gekürzt wird. Und das heißt, da entsteht ja schon eine Lücke. Plus, dass es ein Budget geben soll, dass, und das ist jetzt noch nicht ganz klar, ob das nur für uns zutrifft oder alle Ärztegruppen. Das wird festgelegt, dass es ein Budget gibt und am Ende des Quartals wird dann im Rahmen des Budgets ausgeschüttet. Das bedeutet aber auch für uns, wir wissen am Anfang oder während wir arbeiten nicht, wie viel unsere Stunde dann noch wert sein wird. Und das ist insofern bedenklich, weil viele, wie schon angesprochen, Kollegen von uns dann natürlich nachdenken, sich noch das antun und so viel Geld für eine Kassenzulassung bezahlen, die was ja notwendig ist, um überhaupt eine Zulassung zu bekommen. Und was noch erschwerend hinzukommt, dass es auch viele ältere Kollegen gibt, die werden dann sicher aufhören, weil es sich einfach nicht mehr lohnt, zu arbeiten, weil unsere Kosten durch die Digitalisierung und durch die TI, wir mussten ja sozusagen uns technisch ausrüsten, damit wir auch mit die elektronische Patientenakte mitführen können. Das sind immense Kosten, die auf uns zugekommen sind. Zudem sind die Betriebskosten gestiegen und natürlich auch sowas wie Miete, Strom und unsere privaten Kosten für Krankenversicherung und so weiter. Das heißt, dass irgendwann kann man sich das nicht mehr leisten, eine Praxis zu führen. Das führt dazu, dass wir die Patienten nicht mehr versorgen können. Das heißt, bei den Kindern und Jugendlichen sind zum Beispiel die Angststörungen in den letzten Jahren extrem angestiegen. Der Bedarf steigt immer mehr an, aber können die den Bedarf eigentlich jetzt schon nicht mehr decken. Und es wird natürlich ein Riesenproblem werden, wenn diese Änderungen so durchgehen, wie es jetzt geplant ist.
20: Was sind das für Themen, mit denen Kinder und Jugendliche zu dir kommen?
2: Ganz unterschiedlich. Also was jetzt in den letzten Jahren seit der Pandemie gestiegen sind, sind viele Angststörungen, Depressionen, Essstörungen. Aber es kommen natürlich auch Kinder mit Aufmerksamkeitsdefizit, Impulskontrollstörungen. Genau, das ist eigentlich so der Hauptteil, der da bei uns so gerade versorgt wird. Und es ist vielleicht auch nochmal wichtig zu verstehen, wenn wir die ambulante Versorgung nicht sicherstellen können, dann sind diese Kinder unversorgt in der Schule, unversorgt zu Hause und warten jetzt schon 1 bis 1,5 Jahre auf einen Platz in der Klinik, was sich durch das Einkürzen der ambulanten Therapie natürlich verstärken wird, das Problem.
20: Mhm. Alle nicken hier. Frau Michels-Boger, der Kinderschutzbund, merkt das wahrscheinlich auch unmittelbar, dass der Bedarf einfach groß ist und die Wartezeit auf Hilfe immer länger wird.
19: Natürlich, also wenn wir Schutzkonzepte begleiten an Schulen gegen sexualisierte Gewalt, aber auch andere Gewaltformen, berichten uns auch beispielsweise Leiterinnen von Schulen, okay, ich habe hier mehrere Jugendliche, meistens ist das Freitagnachmittag vor den Sommerferien, die mir dann sagen, mir geht's ganz schlecht zu Hause, ich möchte da nicht mehr hin. Und auch viele mit Multiproblemlagen kommen. Das heißt, es gibt vielleicht auch nochmal eine Tendenz, die Schule nicht zu besuchen und dann liegt noch eine Depression vor. Und eigentlich ist klar, das Kind muss zu einer ambulanten Psychotherapie. Aber auch hier, das kann ich einfach bestätigen, sind die Wartezeiten sehr, sehr lang. Und was passiert? Nach den Sommerferien kommt das Kind beispielsweise nicht wieder oder hat größere Defizite in der Schule. Das heißt, es kommt zum immer mehr Kindern, die einfach nicht in die Schule kommen oder auch nicht regelmäßig in die Schule kommen. Und Armut, zurück zu den Kindern zu kommen, ist ja ein Risikofaktor. Also wir sehen ja auch in der UNICEF-Studie, dass Kinder, die in armen Verhältnissen aufwachsen, sich eher psychisch belastet fühlen als Kinder aus wohlhabenden Familien. Und für uns als Kinderschutzbund ist es wichtig, wenn wir in die Einrichtungen gehen, beispielsweise auch, dass wir oder auch die Mitarbeiterinnen, die mit den Familien und Kindern arbeiten, dass dort eine Armutssensibilität, also ein armutssensibler Blick auch vorhanden ist. Das bedeutet, dass ich weiß, wie sich Armut ausdrückt. Beispielsweise Frau Reicheneck hat es gesagt, die Kinder kommen ohne Frühstück in die Schule, die sind unkonzentriert. Die sind vielleicht auch aggressiv, weil einfach die Grundbedürfnisse nicht gedeckt worden sind an Schlaf. Häufig ist es ja auch so, dass Kinder in beengten Wohnverhältnissen aufwachsen müssen. Also erstmal ganz viel Wissen darüber zu generieren, wie sich Armut eigentlich zeigt. Bei mir in der unmittelbaren Umgebung, sei es in der Schule oder im offenen Treff oder aber auch in der Nachbarschaft, aber besonders die Schule, weil in die Schule müssen alle Kinder hin. Das heißt, erstmal Wissen aufzubauen, das zu erkennen und zweitens eine Haltung zu generieren, auch bei den Fachkräften in den Schulen, dass wir sagen, okay, wie spreche ich eigentlich armutssensibel? Wie gestalte ich meine Sprache? Wie zeige ich auch Respekt und Wertschätzung den Familien gegenüber, mit denen ich täglich arbeite und weiß, dass sie unter sehr, sehr belastenden Bedingungen ihre Kinder auch erziehen müssen? Genau, und wegkomme von der individualisierten Schuldzuweisung, weil keiner hat Armut gewählt, keiner hat es gewählt. Da kommt man noch zu den körperlichen Symptomen, beispielsweise auch adipös zu sein oder übergewichtig. Das ist ja das, was wir auch erkennen an den körperlichen Symptomen. Und auch die Angebote so auszugestalten in der offenen Kinder- und Jugendarbeit, aber auch in den stationären Kontexten, das haben wir auch noch nicht besprochen, ne? Und auch in der Kita, also wie, dass ich nicht vielleicht einen Skiausflug für 800 Euro anbiete, ne, weil das sich die Kinder nicht leisten können. Die kommen dann einfach nicht zum Schulausflug oder die kommen nicht zur nächsten Klassenfahrt, weil das zu teuer ist, weil das nicht geht. Das heißt, viele auch, es ist, das eine ist ALG II, aber wir haben ja noch eine weitere Unterschichtung durch das Asylbewerberleistungsgesetz, wo Kinder noch weniger eigentlich bekommen als das, was im ALG II, also 50, 60 Euro weniger pro Kind und häufig auch mit Bezahlkarte. Das heißt, die kommen gar nicht dazu, wenn sie bei einem Ausflug sind, aus sich ein Eis kaufen zu können, weil das Bargeld einfach nicht reicht. Es gibt zum Beispiel ein gutes Beispiel, wie es auch geht. Brotzeit. Es gibt eine Schule hier in Dresden, es gibt ein Angebot, die Schüler kommen hin, es gibt ein Frühstück. Gemeinsam mit allen. Unabhängig von der Einkommenslage. Das heißt aber, es ist nicht nur das Essen einnehmen, sondern es ist auch das kulturelle Wissen. Ja, ich nehme Essen in Gemeinschaft auf. Und einfach da den armutssensiblen Blick zu bekommen. Das ist uns wichtig und ich glaube, das ist einfach, um dieser Stigmatisierung auch zu entgehen, unter der viele Kinder leiden.
20: Wir haben noch 5 Minuten Zeit mit Herrn Schneider, Geschäftsführer von UNICEF. Deshalb noch mal eine direkte Frage an ihn aus dem YouTube-Kanal. Wo und wie sehen Sie Möglichkeiten, die von Ihnen angesprochenen Vorteile anderer Länder hier auch bei uns umzusetzen? Wer sollte, müsste da handeln?
22: Ja, vielen Dank. Also erstmal nochmal, wir haben jetzt gerade gesehen den Zusammenhang Armut mit Bildung, den Zusammenhang Armut, Gesundheit und ganz wichtig gerade auch von meiner Nachbarin den Zusammenhang Armut und psychische Gesundheit von Kindern. Da vielleicht nur noch eine Zahl aus unserer UNICEF-Studie. Da sehen wir auch wieder das Thema Ungleichheit in Deutschland. Es berichten nur 61% der 15-Jährigen in unserer Studie davon in Deutschland, ja, eine hohe Lebenszufriedenheit zu haben, hier gerne und gut aufwachsen zu können, während es in den wohlhabenden Familien 3/4, also 73% der Kinder sind. Also da sehen wir die ganz großen Unterschiede. Was mich mit dem Blick in andere Länder in Europa und auch darüber hinaus bekräftigt, ist, dass wir auch in Deutschland ja schon politische Ansätze und eine ganze Reihe von Dingen haben, die wir dann jetzt eben gezielter auf besonders benachteiligte Kinder ausrichten können. Es ist nicht so, dass wir vom Gesamtbudget, das für Kinder und Jugendliche in Deutschland ausgegeben wird, hinter allen Industrienationen zurückhängen, sondern es geht darum, die Ungleichheit tatsächlich nachhaltig und umfassend anzugehen, also Programme gegen Kinderarmut gezielt und dann auch wirklich für alle betroffenen Kinder auszurollen. Ich nenne mal das Startchancenprogramm, das so ähnlich in vielen weiteren Ländern umgesetzt wird. Das hat die Bundesregierung an den Start gebracht. Da haben wir zum Beispiel das durchaus wirtschaftsnahe Institut IW befragt, das uns dann sagt, ja, wenn wir das für alle betroffenen Kinder in Deutschland ausrollen würden, dann würde das einige Milliarden mehr, insgesamt 80 Milliarden Euro kosten. Wir würden aber davon einen unglaublichen Nutzen haben. Wir würden Kinder aus diesem Abgehängtsein herausholen und gleichzeitig unsere Wirtschaft zukunftsfähig machen. Also das sind Beispiele, die uns da auch international ermutigen. Ich hatte Irland, die Niederlande und auch Frankreich genannt. Es geht uns, und das zeigen viele Beispiele aus anderen Ländern der UNICEF-Forschung, immer wieder darum, nicht einfach isolierte Maßnahmen, das Wort fiel gerade schon, mit der Gießkanne über alle zu verteilen, sondern ressortübergreifend, ich würde sagen, wirklich zu einem Pakt für Kinder in Deutschland zu kommen und das kindliche Wohlbefinden eben auch ins Zentrum umfassender Maßnahmen zu stellen, dann kann das gelingen, aber dann muss es eben auch gelingen, damit wir bei der nächsten Studie sehen, dass sich Wohlbefinden von Kindern in Deutschland wirklich nachhaltig verbessert.
20: Das sagt Christian Schneider, Geschäftsführer von UNICEF in Deutschland. Vielen Dank für Ihre Expertise heute und auch, dass Sie immer wieder mit den Studien nochmal Anstoß finden und vielleicht irgendwann eine Umsetzung auch generieren können. In 2 Minuten ist es 21 Uhr, dann folgen hier die Nachrichten. Doreen, bleibst du noch ein bisschen dran?
4: Ja. Ja, kann ich machen.
20: Sehr gut. Dann würde ich nämlich ganz kurz noch aufgreifen. Frau Michels-Burger hat es angesprochen, gemeinsames Frühstück. Ganz oft ja diskutiert auch das gemeinsame Mittagessen, ne? Was einem nicht unmittelbar auffällt, ist natürlich zum einen, dass die Kinder satt einfach besser lernen, aber so auch dieses Soziale, miteinander essen, miteinander quatschen, so eine gewisse Gemeinschaft zu schaffen. Wir haben vorab eine E-Mail bekommen aus Braunschweig von Karin 9. Alle Kinder kostenloses Essen in Kitas und Schulen zur Verfügung stellen und das dann von der Grundsicherung abziehen. Sehen Sie das ähnlich? Sollte das eine mit dem anderen abgewogen werden, Frau Reichnick?
18: Nein, das nur nicht, aber ich unterstütze das sehr, weil das ist wirklich auch eine zentrale Forderung meiner Partei, meiner Fraktion, weil wir eben sehen, wie viele Kinder und Jugendliche ohne entsprechendes Essen in die Schulen, in die Kitas kommen, vor allen Dingen ohne gesundes, regionales Essen. Und das wäre wirklich eine Möglichkeit, zum einen natürlich Gemeinschaft zu fördern. Deswegen finden wir das auch so wichtig, dass es für alle Kinder so ist, dass es nicht wieder die gibt, die eine Marke vorzeigen müssen oder sich irgendwie ja nochmal outen müssen als die, die nicht so viel Geld haben. Und vor allen Dingen, wir reden ganz oft über Armut und das ist auch richtig so, aber die Probleme, die ragen ja wirklich bis tief in die Mitte der Gesellschaft. Also auch da haben viele Eltern Probleme, die ganzen Anforderungen noch irgendwie miteinander, ja, voreinander zu kriegen. Sei es jetzt das Essen, das immer teurer wird in den Schulen, sei es jetzt die Lernmittel, beispielsweise das iPad, das angeschafft werden muss, sei es eben der Schulausflug, sei es die Gebühr für den Sportverein etc. Also da muss man wirklich sagen, brauchen wir wirklich einen breiten Ansatz. Und

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1: Um 21 Uhr mit Andrea Eckstein. Bekommen Studierende ab dem nächsten Wintersemester mehr BAföG? Zwar haben Union und SPD eine BAföG-Reform vereinbart und die soll auch kommen, ob aber auch eine Erhöhung enthalten ist, ist unklar. Kanzler Merz will sich wegen der angespannten Haushaltslage offenbar noch nicht festlegen. Regierungssprecher Cornelius sagt, der Plan stehe unter Finanzierungsvorbehalt, wie alles im Koalitionsvertrag. Die SPD pocht aber darauf, dass BAföG-Empfänger wie vereinbart mehr Geld bekommen. Die Finanzierung stehe bereits. Das Bundesfinanzministerium hat einen Bericht zu den Ausgaben aus dem schuldenfinanzierten Sondervermögen veröffentlicht. Demnach sind letztes Jahr 24 Milliarden Euro ausgegeben worden. Geplant waren gut 37 Milliarden. Aus der Opposition kommt Kritik. ARD-Berlin-Korrespondent Benjamin Großkopf.
2: Investitionsstau statt Investitionspaket, kritisiert die Linke. Geld kommt nicht da an, wo es ankommen sollte, bemängeln die Grünen. Auch die Bundesregierung fordert heute mehr Tempo, vor allem in Bereichen, die laut dem Bericht noch etwas zurückhängen, sowohl bei den Investitionen als auch in der Frage, wie die eigentlich wirken. Verkehr ist ein Beispiel, die Energieinfrastruktur ein anderes. Bei Forschung und Entwicklung ist so gut wie gar nichts passiert bisher.
1: Dass der Deutsche Fußballbund offenbar vom Finanzamt Frankfurt zu dem in Bad Homburg wechseln kann, sorgt für Irritationen bei der Opposition im Hessischen Landtag. Die Süddeutsche Zeitung hatte über den Wechsel berichtet und einen Streit zwischen dem DFB und der Frankfurter Behörde als Hintergrund genannt. FDP und Grüne fordern nun Aufklärung von der Landesregierung, ob sich der DFB sein Finanzamt aussuchen dürfe. Laut Abgeordnetenordnung richte sich die Zuständigkeit nach dem Geschäftssitz und der sei beim DFB nun mal in Frankfurt. Im südhessischen Bensheim ist ein Fahrradfahrer bei einem Unfall ums Leben gekommen. Wie die Polizei mitteilte, stieß der 77-Jährige am Mittag an einer Kreuzung mit einem Postauto zusammen. Der Mann wurde demnach so schwer verletzt, dass er später im Krankenhaus starb. Adi Hütter ist zurück bei Eintracht Frankfurt. Der Bundesligist hat seinen neuen Trainer heute offiziell vorgestellt. Hütter hat gesagt, er freue sich sehr, wieder bei der Eintracht zu sein. Und der Verein müsse den Anspruch haben, in der Bundesliga um die internationalen Plätze zu spielen. Das waren die Nachrichten. Das Wetter. In der Nacht trocken, es kühlt ab auf 14 bis 9 Grad. Morgen Vormittag Sonne, Wolken und trocken. Später wolkiger und immer öfter Schauer und Gewitter, auch mit Starkregen, Hagel und Sturmböen. Höchstwerte 20 bis 26 Grad. Die weiteren Aussichten. Am Mittwoch Sonne, Wolken, meist trocken bis 22 Grad. Am Donnerstag öfter auch mal nass, windig mit dichten Wolken, aber auch mal Sonne bis 22 Grad. Die Zeit 21.03 Uhr.
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3: An diesem 1. Juni ist es Internationaler Kindertag. Deshalb lautet unser Thema heute ungleiche Chancen. Wie können wir alle Kinder stärken? Hier bei mir sind Heidi Reicheneck, Fraktionschefin der Linken, Anna Michels-Boger vom Kinderschutzbund in Sachsen. Lilli Berthold ist zugeschaltet, ist stellvertretende Generalsekretärin der BundesschülerInnenkonferenz. Und wir sprechen ganz viel über Kinder und Jugendliche. 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Und damit geht's hier zurück zum Mitreden. Deutschland diskutiert. Doreen Barkawitz aus Leipzig ist noch in der Leitung und ich hatte es schon angekündigt. Strukturell muss man ein bisschen was machen. Auch dort muss man nachschärfen. Auch dort muss man in Personal investieren. Welche Erfahrungen machst du denn mit Jugendämtern, mit Mitarbeiterinnen und Mitarbeitern dort?
4: Naja, vielleicht ist es wichtig, da nochmal dazu zu sagen, dass ich, bevor ich als Therapeutin tätig war, in Leipzig im Jugendamt gearbeitet habe, für mehrere Jahre und da schon einen sehr tiefen Einblick bekommen habe. Und eigentlich ist es so,

0: so, dass die meisten massiv überfordert sind, die da arbeiten. Im Moment ist es so, dass ich habe da ein Beispiel, ich habe für einen Patienten, der braucht dringende Schulbegleitung aufgrund massiver Verhaltensauffälligkeiten in der Schule. Der Antrag wurde im September gestellt und ist bis heute noch nicht bearbeitet worden, weil die Bearbeiterin immer wieder krank, dann wieder da immer krank ist und die anderen Bearbeiter auch schon so überlastet sind, dass sie diese Anträge nicht übernehmen können. Wir machen immer wieder die Erfahrung, dass die Mitarbeiter sehr bemüht sind, aber einfach das Arbeitsaufkommen nicht bewältigen können. Und das führt dazu, dass die Hilfen viel zu spät in den Familien landen und am Ende auch oft auch die Anträge viele Familien überfordern und die Familien gar nicht die Hilfen bekommen, die sie eigentlich bräuchten.
1: Frau Berthold, machen Sie ähnliche Erfahrungen? Bekommen Sie ähnliches Feedback von Schülerinnen und Schülern, dass Hilfe benötigt wird, gerade so Schulbegleiter, Schulsozialarbeit, aber die einfach zu spät oder gar nicht ankommt?
2: Ja, diese Erfahrung machen wir tatsächlich relativ häufig. Schülerinnen und Schüler wünschen sich einfach, dass, wenn sie jetzt eben vor allen Dingen seit Corona mit geringer Lebensqualität zu kämpfen haben, sich psychisch belastet fühlen, aber auch psychisch auffällig sind und, wie ja auch schon gesagt wurde, auch Angstsymptome extrem zunehmen, dass das eben nicht erst dann behandelt wird, wenn es eben soweit ist, dass sie in einer Krisenhotline landen, wo sie angeben müssen, total einer fremden Person gegenüber, was eigentlich gerade die tiefsten Abgründe ihrer psychischen Erkrankungen sind, wo sie am Telefon davon berichten müssen, ob sie vielleicht auch suizidal sind, sondern man wünscht sich natürlich, dass sobald eben schon in der Schule Auffälligkeiten gezeigt werden, sei das eben durch den steigenden Schulabsentismus, natürlich gesellschaftlich, aber auch individuell, ist das nicht auffällig, dass diese eine Schülerin jetzt schon seit 2 Wochen nicht mehr in der Schule erscheint? Ist das nicht auffällig, dass gleichzeitig die Noten abgefallen sind, dass sie total sozial ausgegrenzt ist, dass sie auf dem Schulhof vielleicht gar nicht mehr ihre normalen Freundesgruppen sieht, dass sie irgendwie während interaktiver Phasen im Unterricht auf einmal gar nicht mehr so sozial aufgeschlossen ist wie vorher. Wenn das alles eben schon so Warnzeichen sind und Indikatoren sind, dann ist eine Lehrkraft häufig damit überlastet, das zu erkennen, weil es gibt einfach noch 29 andere SchülerInnen im Raum. Und eine Lehrkraft ist auch überhaupt nicht ausgebildet dafür, diese Symptome irgendwas zuzuordnen. Hat diejenige nur schlecht geschlafen, ist einfach nur irgendwas mit den Eltern oder im familiären Umfeld irgendwas passiert, ist es vielleicht auch einfach nur die normale Herausforderung, die man eben durchmacht, wenn man auch sich entwickelt in jungen Jahren. Aber gerade Schulgesundheitsfachkräfte hätten eben die Expertise, das frühzeitig zu erkennen und zu sagen, hier, das stimmt, da stimmt irgendwas nicht. Da müssen wir auch mal eine präventive Maßnahme ergreifen und beispielsweise ins Gespräch gemeinsam gehen. Da müssen wir vielleicht auch einfach mal zu einem Therapeuten überstellen, vielleicht auch eine Schulpsychologie einschalten. Einfach, vielleicht reicht es auch schon, einfach nur mal nachzufragen, wie es dieser Schülerin, diesem Schüler heute geht. Es gibt ja sogar Studien darüber, dass die Rate an Jugendlichen mit psychischen Auffälligkeiten besonders dann niedrig ist, wenn sie angeben, dass sie im Kontext Schule mindestens eine Autoritätsperson haben, der sie vertrauen und der sie sich anvertrauen können. Wenn es diese eine Bezugsperson, diese eine Person zur emotionalen Bindung gibt im Bereich Schule, dann sinkt die Rate für psychische Auffälligkeit enorm. Und das ist eine Sache, die könnten Schulgesundheitsfachkräfte, Schulpsychologie, Schulsozialarbeit super gut auffangen, wenn sie eben nicht nur 3 Tage in der Woche an einer Schule unterrichten oder an einer Schule betreuen würden oder wenn sie an manchen Schulen gar nicht eingesetzt werden. An meiner Schule wird auch keine Schulsozialarbeit eingesetzt mit der Begründung, dass diese Schule eben nicht zu den Brennpunktschulen gehört und dass man eben dort überhaupt nicht gezielt angreifen kann. Dann gibt es eben keine pädagogische Betreuung und das Ende vom Lied ist, dass wir jetzt einfach noch mehr soziale Ungleichheit erfahren, dass es jetzt eben nur noch mehr überlastete Lehrkräfte gibt und dass jetzt aber sich diese Schule langsam auch dazu entwickelt, dass sie eben bedürftig wird, einfach weil sie von Anfang an nicht mitbedacht wurde. Also genau diese Prävention sorgt eben dafür, dass wir die Krisenfälle nicht mehr behandeln müssen, dass diese Havarie, die dann auf einmal entsteht, von jetzt müssen auf einmal ganz, ganz viele Ehrenämtler in die Hotline, weil die Suizidrate total gestiegen ist. Suizid und Magersucht sind die Haupttodesursachen für Jugendliche. Das könnte man alles schon vermeiden, wenn man eben mit solcher Prävention auf junge Menschen auch eingehen würde, auch wenn man wieder von Wirtschaftlichkeit spricht. Die junge Generation ist zahlentechnisch einfach vermindert. Sie wird in unserem Arbeitsmarkt zukünftig nicht alle Arbeitsplätze stellen können, die jetzt auch wegfallen, wenn die Babyboomer-Generation beispielsweise in Rente geht. Und das vermindert sich einfach durch die schlechte Gesundheitslage von Kindern und Jugendlichen, vor allen Dingen im Bereich der psychischen Gesundheit. Und es ist auch eine Investition in unsere Wirtschaft zu sagen, dass wir eine Gesundheitsförderung ansetzen, auch in einem Bereich, der vielleicht stigmatisiert ist, in einem Bereich, den man vielleicht nicht gerne in der Öffentlichkeit austrägt. Gerade psychische Gesundheit ist eine Sache, die wird eben total ungerne auch einfach öffentlich besprochen. Es gibt Leute, die leugnen auch Depressionen oder ähnliche Krankheiten. Es ist einfach abstrakt und deswegen heißt es aber nicht, dass es weniger relevant wäre. Und gerade Fachkräfte, vor allen Dingen im Bereich Schule, wo, wie eben gesagt wurde, jedes soziale Milieu, jede Herkunft, also alle Menschen aufeinandertreffen, weil es eben eine Schulpflicht gibt, weil dort einfach alle zusammenkommen. Genau da müssen solche Angebote geschaffen werden. Genau da muss Prävention stattfinden.
1: Und umso schockierender ist es, dass es Kinder gibt, die nicht mal eine Person haben, der sie sich anvertrauen können. Lassen Sie uns doch mal ein paar Positivbeispiele. Ich gebe es mal in die Runde. Gibt es Bundesländer oder Städte, die machen das schon ziemlich gut mit der Sozialarbeit? Alle gucken betreten weg.
3: Ja, genau. Aber ich kann das, was Frau Berthold angesprochen hat, nochmal unterstreichen. Multiprofessionelle Teams an Schulen, das wird auch im Bildungsland 2030 Sachsen auf jeden Fall gestärkt werden. Und da haben wir auf jeden Fall Schulleiterin zurückgemeldet, dass das auf jeden Fall super ist, weil mehrere Professionen, beispielsweise wie Schulsozialarbeitende, LehrerInnen, Gesundheitscoaches oder auch Schulassistenzen ganz eng miteinander zusammenarbeiten und dann jedes Kind auch mit in den Blick nehmen können. Das heißt, die können sehr viel schneller reagieren. Das heißt, man muss nicht lange warten. Es gibt nicht so viele lange Wartezeiten. Und Information geht nicht so schnell verloren. Das heißt, da ist ein guter Weg, um Prävention tatsächlich sinnvoll anbieten zu können und dieses Kind auch zu sehen und auch eine wirksame Elternarbeit zu leisten. Weil wenn wir auch von Armut, von armen Kindern sprechen, sprechen wir auch von armen Familien. Die hängen da dran. Das ist kein isoliertes System. Das heißt, hier können wir auch Elternarbeit tatsächlich und Elternbildung mit vermitteln. Und Sachsen macht das ja schon mit dem Elternchancenprogramm. Das gibt es in Diepoldiswalde, aber auch in Görlitz. Und dort, wo geguckt wird, wie kann man vielleicht noch die Eltern-Kind-Bindung stärken? Wie kommuniziere ich mit meinem Kind gewaltfrei? Wie kann ich vielleicht auch helfen, Anträge auszufüllen? Das ist ja auch, wenn ich zum Beispiel armutsbelastet bin und vielleicht auch nicht lesen kann, keinen Antrag ausfüllen kann, dann kann ich auch meinem Kind diesen Schulausflug nicht genehmigen, weil ich dieses Formular nicht ausfüllen kann. Das ist mit Scham belastet. Und an dieser Stelle kann man tatsächlich in den wohnraumnah, offen, aber auch strukturierte, gute Angebote machen. Das wäre das eine, multiprofessionelle Teams. Den Übergang von Kita und Schule gut zu meistern. Das heißt, wir haben einen tollen Fachkräfteschlüssel hier in Sachsen. Mit guten, super ausgebildeten Fachkräften. Und wenn die Kinder in der Kita sind und dort sich bereits Defizite zeigen, sei es bei der Sprachentwicklung oder auch bei der sozialen Kompetenz, wenn das in der Kita erkannt wird, können meistens auch gute Fortschritte gemacht werden und ein guter Übergang in die Schule gestaltet werden. Und was wir auch immer, wenn wir von Schutzkonzepten sprechen, die ja hier in Sachsen leider noch nicht im Schulgesetz verankert sind, die Verweiskompetenz von Schulen. Das ist das auch, was die Psychologin angesprochen hat. Gibt es in meiner Nähe gute Fachstellen, an die ich weitergeben kann? Wenn ich natürlich an den Psychiater weiterverweisen muss, weil das Problem schon so mal sich manifestiert hat, dann dauert das immer länger. Wenn es ambulant nicht geht, dann dauert das immer länger, dann muss stationär behandelt werden. Das heißt, ich habe eine immer weitere Eskalationsstufe, also gute Verweisstrukturen in die einzelnen Hilfen.
1: Doreen, letzte Frage, bevor wir weitergehen zu Herrn Friedrich in Marburg. Du hast eine Tochter auf dem Gymnasium. Wie erlebst du Bildungsumfeld?
0: Also das ist eine gute Frage, weil ich glaube, dass das Bildungsumfeld in Deutschland allgemein immer noch auf viel Leistungsdruck, Leistungsanspruch fundiert. Das ist häufig mit Angst und ja schon auch so, ja, die Kinder haben häufig Ängste, auch vor den Lehrern, vor der Situation, vor den Noten. Und es ist schwierig, würde ich sagen. Und man muss dazu sagen, dass in einem Gymnasium zum Beispiel keine Schulsozialarbeiter vorhanden sind, weil man davon ausgeht, dass die Kinder dort wahrscheinlich keine Probleme haben. Ich weiß es nicht. Es würden keine Schulsozialarbeiter vorgehalten im Gymnasium in Sachsen aus meiner Sicht. Und das ist sehr schwierig, weil wenn die Kinder dort Probleme und Auffälligkeiten haben, haben sie wenig Ansprechpartner außer einem Betreuungslehrer. Und im schlimmsten Fall ist es genau der Lehrer, mit dem ich gerade ein Problem habe. Also ich habe schon die Erfahrung gemacht, dass auch im Umfeld meiner Tochter es häufig zu Leistungsängsten kommt und dass das eine große Problematik ist.
1: Dankeschön fürs Mitreden. 08000 44 17 77, Gruß nach Hause. Und jetzt geht's nach Marburg. Herr Friedrich, Julian Friedrich hat angerufen und möchte sich zu welchem Themenkomplex unseres heutigen Themas ungleiche Chancen, wie können wir alle Kinder stärken, äußern.
4: Ja, schönen guten Abend. Im Prinzip wurde es eben schon mal, klang es schon mal an, da habe ich gedacht, da passt das ja genau dazu, eben, dass es nicht nur darum geht, gute Angebote zu entwickeln oder Leistungen irgendwie bereitzustellen, sondern dass die eben auch ankommen müssen. Und da war jetzt ein wichtiger Punkt eben das Ausfüllen von Formularen. Es gibt ja Menschen eben, vielleicht auch gerade in Familien, wo die Kinder sowieso schon belastet sind, da gibt es eine Sprachbarriere. Da kann jemand nicht richtig lesen und schreiben oder es ist irgendwie überhaupt keine Zeit oder das geht unter oder was auch immer. Und da kriegen das vielleicht auch viele Familien eben so gar nicht hin und können deswegen das, was ihnen vielleicht auch eigentlich zusteht und was helfen könnte, überhaupt nicht wahrnehmen, dieses Angebot. Und ich habe es auch persönlich erlebt. Ich habe selber ein Sehhandicap, eine Seheinschränkung als Kind und erlebe es auch immer mal wieder jetzt in meinem Verwandtenbekanntenkreis, Kinder, sag ich mal, zum Beispiel ein Handicap haben oder so, dann muss man zu irgendwelchen Begutachtungen und Gesprächen und hin und her. Und zum Beispiel Familien, denen es finanziell nicht so gut geht, ist es vielleicht auch schwierig, die vielleicht auch kein Auto haben oder sonst was, das überhaupt alles irgendwie zu stemmen, zu organisieren. Also im Prinzip dort, wo es eigentlich am wichtigsten wäre, dass die Sachen ankommen, gibt es eben so viele Hürden. Und da muss man definitiv halt was tun, also dass das einfacher wird, unkomplizierter. Aber auch, wie schon gesagt wurde, dass es mehr Beratungsmöglichkeiten, Hilfsangebote gibt, die einen dann dabei unterstützen. Das ist, denke ich, auch ein ganz wichtiger Punkt, weil das beste Programm hilft mir nichts, wenn es nicht ankommt, wo es gebraucht wird oder Geld.
1: Also möglichst niedrigschwellig. Und das ist wahrscheinlich nochmal eine andere Sache in so einem Riesenland wie Sachsen-Anhalt, viele Gegenden strukturschwach, dann noch irgendwie ewig fahren zu müssen, um sich Hilfe zu holen, ist wahrscheinlich auch schwierig. Frau Reicheneck, wie nehmen Sie das wahr in Ihrer Heimat?
5: Ja, also das Problem sind natürlich, dass die Hürden wirklich sehr hoch sind. Also wir haben ja gerade auch über Anträge gesprochen. Ich habe nun auch einige Anträge ausgefüllt mit Klientinnen und Klienten damals in der Jugendhilfe und ich bilde mir ein, dass meine Deutschkenntnisse durchaus sehr gut sind und trotzdem ist es ein Formular nach dem nächsten. Man muss Nachweise einbringen, die muss man erstmal haben. Dann muss man dort anfragen und dort telefonieren und das ist nicht immer so einfach. Das ist auch was man nicht mal eben nebenbei machen kann und selbst die vermeintlich einfachen Anträge, zum Beispiel die BUT-Anträge, also Bildung und Teilhabe, das wurde ja damals eingeführt, um möglichst niedrigschwellig Unterstützung für bedürftige Familien nochmal zu bekommen. Die sind zwar nicht so schwierig auszufüllen, aber trotzdem muss das Kind dann mit diesem Antrag zur Lehrkraft gehen und sagen, hier, ich brauche da mal einen Stempel, um das dann wieder den Eltern zu geben. Und allein das diskriminiert, das grenzt aus. Und das macht es so unfassbar schwer, dass Familien auch wirklich die Leistung bekommen, die ihnen eigentlich zustehen. Deswegen finde ich das Konzept einer Kindergrundsicherung halt so wichtig, weil das einfach diese ganzen Leistungen auch bündeln würde. Aber ich wollte eigentlich auch nochmal ganz gerne auf diesen Punkt von positiven Entwicklungen zu sprechen kommen, weil wir da so ein bisschen schnell drüber sind. Genau. Also ich finde, das eine, was ich wirklich mal hier in den Fokus stellen möchte, ist mein großer Respekt gegenüber der jungen Generation selber, weil die das in den letzten Jahren geschafft haben, das Thema mentale Gesundheit so sehr in den Fokus zu rücken. Und das ist ja vorhin schon angeklungen. Das ist kein Thema, über das die Leute gerne sprechen wollen, weil mentale Gesundheit und gerade psychische Erkrankungen immer noch sehr stark stigmatisiert sind. Also ich meine, wer hat nicht schon mal gehört, stell dich nicht so an, geh mal ein bisschen an die frische Luft, das wird schon wieder, so einfach ist es nicht. Also ich freue mich ja für jede Person, die das nicht nachempfinden kann, wie es ist, eine Depression zu haben beispielsweise oder Suizidgedanken, weil das wünsche ich einfach niemandem, aber so ein bisschen mehr Empathie und Verständnis würde uns wirklich helfen. Und was ich gerade erlebe, wie junge Menschen da auch mutig sind, Aufklärungsarbeit leisten, zum Beispiel in sozialen Medien, sich auch trauen, darüber zu reden und eben nicht sagen, nein, ich nehme ich da jetzt zurück, sondern ich stelle das nach vorne. Gerade Veranstaltungen, die ich mache, wo viele junge Menschen sind, da melden sich immer Jugendliche, die sagen, ich habe hier dieses Problem und ich will, dass mir jemand hilft und ich möchte, dass es Beachtung findet. Und ich finde, diese Entwicklung ist wirklich unfassbar beeindruckend. Das muss man diesen jungen Menschen auch wirklich mal so zurückspiegeln. Also ich habe da wirklich größten Respekt vor. Und ich sehe ja auch Entwicklungen in verschiedenen Bundesländern. Beispielsweise in Bremen, da hat jetzt die rot-rot-grüne Regierung nochmal ein Projekt umgesetzt, wo es um mehr Schulsozialarbeit, natürlich vor allen Dingen an Brennpunktschulen geht. Das ist absolut richtig. Wir brauchen es eigentlich überall. Aber wenn das Geld knapp ist, ist natürlich da mal der erste Ort, wo alle hinschauen. Aber immerhin gibt es das bei dieser knappen Haushaltslage. In Mecklenburg-Vorpommern haben wir eine Bildungsministerin, Simone Oldenburg, die dafür sorgt, dass die Kita kostenfrei ist, dass es da eben keine Ausgrenzung gibt. Wir haben in Sachsen-Anhalt beispielsweise das Netzwerk gegen Kinderarmut. Das hat unter anderem die Linke initiiert und arbeitet da eng mit der CDU zusammen. Ja, weil es uns wirklich darum geht, egal wer sich beteiligen möchte, mit allen Akteuren da voranzukommen. Also sind dann auch die Krankenkassen beispielsweise dabei, auch Wirtschaftsverbände etc. Und ich glaube, genau diese Zusammenarbeit brauchen wir, diese Kooperation. Also hier geht es nicht um die Frage, wer hat die tollere Forderung oder ähnliches, sondern es geht darum, dass wir gemeinsam an einem Strang ziehen. Weil die Leute sagen auch zu Recht, es interessiert mich nicht, ob ihr euch streitet, sondern es interessiert mich, ob wir vorankommen. Und ich finde, an diesen Beispielen sieht man das. Wir haben in Berlin das kostenfreie Mittagessen bis zur 6. Klasse. Auch das, Rot-Rot-Grün hat es damals eingeführt, jetzt steht es wieder zur Disposition. Wo ich halt sagen muss, was muss man natürlich auch verteidigen. Aber da muss dann eben auch der Bund wieder die finanziellen Mittel liefern. Aber wir sehen ja an verschiedenen Stellen, dass es auch vorangehen kann, wenn alle gemeinsam sich dafür einsetzen. Und das war für mich jetzt nochmal so ein bisschen wichtig, auch als Appell, dass nicht nur alles schlecht ist. Also auch ich sehe die Probleme, auch ich bin wütend, auch ich bin frustriert. Aber ich sehe auch immer wieder diese kleinen Leuchttürme der Hoffnung. Und die möchte ich schon nochmal sehr deutlich betonen und mich eben bei allen bedanken, die jetzt nicht aufgeben, obwohl man das irgendwie schon seit Jahren und Jahrzehnten erkämpft.
1: Das Kompliment ging wahrscheinlich auch indirekt an Lilly Berthold, stellvertretende Generalsekretärin. Frau Reicheneck hatte vorhin schon den Bürgerrat zur gesunden Ernährung angesprochen. Wie viele Tools können Sie denn nutzen, um an die Politik zu appellieren? Hier, wir brauchen Hilfe, wir brauchen bessere Schulen, wir brauchen mehr Schulsozialarbeit. Wie fühlen Sie sich gehört?
2: Naja, in erster Linie ist das wichtigste Tool natürlich die Vertretung in den einzelnen Bundesländern. Dadurch, dass eben gerade schulische Bildung einfach Ländersache ist, versuchen wir unsere Landesverbände, die sich in der Bundesschülerinnenkonferenz eben zusammenfinden, möglichst so zu unterstützen, dass sie ihre Forderungen eben auch flächendeckend verbreiten können. Also wir versuchen quasi in allen 16 Bundesländern eben die gleichen Forderungen umso mehr Schlagkraft eben auch durchzusetzen und zu sagen, hier, wenn ihr jetzt wieder in den Ministerien angehört werdet, was auch durchaus vorkommt, dass in den einzelnen Kultus- und Bildungsministerien dann auch Anhörungen, gerade auch zu Schulgesetzänderungen stattfinden, dann habt doch mal diese und diese Forderung mit auf den Zettel. Nehmt doch noch mal die und die Studie mit. Wir würden euch hier noch mal unterstützen, gerade was Kompetenzen angeht. Wir können euch auch hier noch mal was finanzieren, wenn das irgendwie nötig ist. Wir versuchen dann natürlich auch mitzugeben, dass gerade welche Säulen man noch nutzen kann. Man kann bilaterale Gespräche mit den eigenen MinisterInnen führen. Man kann aber auch mit den einzelnen Fraktionen ins Gespräch kommen. Das bedeutet natürlich auch immer Anstrengung und das bedeutet natürlich auch immer Wohlwollen von der Seite des Gesprächspartners. Das heißt nicht immer, dass man eine kleine Mail schreibt und dann findet man sich in einem Teams-Meeting wieder und auf einmal stellt die Fraktion einen Antrag, sondern das bedeutet schon, dass man teilweise mit Bildungsprotesten, was ich aus mehreren Bundesländern inzwischen schon gesehen habe, auch Mecklenburg-Vorpommern und Sachsen-Anhalt, sich auf die Straße stellt, sich vor das Ministerium stellt und dann irgendwie laut brüllt, wir wollen das, wir wollen diese Forderung, wir wollen gratis Mittagessen, wir wollen gratis Deutschlandticket, wir wollen das Unterrichtsfach, wir wollen bessere Ausstattung, Schulgesundheitsfachkräfte. Das ist auch in letzter Form demokratische Beteiligung und das ist die Art und Weise, wie wir eben ja versuchen, Einfluss zu nehmen. Es gibt lange bürokratische Wege, auf die auch die Landesverbände natürlich gesetzlich verankert sind, angehört zu werden. Das ist gerade im Bereich Gesetzgebung der Fall, ist aber selten auf die Bedürfnisse der SchülerInnen abgestimmt. Es geht da häufig wenig um Themen, die auch die SchülerInnen auf die Agenda gesetzt haben. Wenn wir tatsächlich in der Politik etwas durchsetzen wollen, dann meistens, indem wir uns laut machen, indem wir uns in den Vordergrund rücken, indem wir auch Mehrheiten suchen. Wir haben beispielsweise als BundesschülerInnenkonferenz Forderungen mit super, super vielen anderen Verbänden entwickelt, beispielsweise auch wieder mit Krankenkassen, mit anderen Bildungsverbänden, Wirtschaftsverbänden, mit Initiativen, Stiftungen gemeinsam, um eben zu zeigen, dass wir auch Mehrheiten generieren können, dass wir uns tatsächlich auch mit einer sehr, sehr großen Schlagkraft hinter unsere inhaltlichen Forderungen stellen können und hoffen eben so über eine große Bandbreite eben dann auch in den Interessen auf die Politik einwirken zu können. Weil wenn klar ist, dass sich die Lobby vergrößert, gerade eben für Schülerinteressen, weil SchülerInnen nun mal die Lobby fehlt, dann verstärkt sich auch die Option und dann verstärken sich auch die Möglichkeiten und dann verstärkt sich vor allen Dingen auch das Potenzial, was dahinter steht, sich auch für eine Interessensgruppe, sich auch für eine Generation stark zu machen. Und das versuchen wir eben voranzutreiben. Gerade auch für solche Formate sind wir einfach super dankbar, weil wir hier auch wieder mit unseren Forderungen Menschen erreichen und Leuten zeigen, dass es möglich ist, auch auf seine Probleme aufmerksam zu machen. Und das ist so, wir versuchen, jede Strategie zu fahren. Wir wollen Aufmerksamkeit, wir wollen aber auch strukturelle Mitbestimmung. Und ich habe das Gefühl, gerade jetzt auch in den letzten Jahren wird das immer besser und ich freue mich auch darüber.
1: Sehr gut, das knüpft an meine Frage an. Sie haben jetzt aufgezählt, was das alles bedeutet, Zeit, Engagement. Bedeutet das auch teilweise Frust, Frau Berthold? Oder ist noch nicht so weit?
2: Ja, sicherlich. Also nein, also es ist, ich glaube, Frustrationstoleranz vor allen Dingen ist die erste Kompetenz, die man auch lernt, wenn man sich ja innerhalb einer Interessensvertretung bewegt. Ich glaube, von 10.000 Forderungen, die wir in einem Schuljahr stellen würden, werden vielleicht zwei umgesetzt, um das mal so ins Verhältnis zu setzen. Mhm. Wenn wir zum letzten Bildungsprotest, den ich begleitet habe, hat die SchülerInnenvertretung 99 Thesen gefordert. Davon sind bis jetzt keine umgesetzt worden. Ich glaube, diese Frustrationstoleranz gegenüber wirklich sehr langsam mahlenden Mühlen im Bildungssystem und auch ja einfach in der politischen Landschaft, wenn es darum geht, sich auch als kleine Gruppe und vor allen Dingen auch als eine Gruppe, die keine Wählerstimmen ausmacht. Also die meisten Schülerinnen und Schüler wählen nicht, nicht nur aus dem Grund, dass sie politikfern sind, sondern einfach das Wahlalter nicht erreichen. Somit stellen sie auch keine relevante Interessensgruppe dar, zumindest nicht für PolitikerInnen, die eben in Bildung investieren. Man kann mit Bildung keine Wahlerfolge erzielen. Es ist einfach ein Fakt. Und genau deswegen sind wir keine Gruppe, die irgendwie erfolgsversprechend ist, auch zu vertreten, auch in den Landtagen, auch in den Ministerien und auch im Bundestag letztendlich. Somit bleibt es einfach jedes Mal bei jedem neuen Thema spannend. Gerade bei der psychischen Belastung von Jugendlichen ist es natürlich ein sehr emotionales Thema, wodurch natürlich auch die Öffentlichkeit irgendwo gehöriger wird. Wenn es eben darum geht, dass nicht einfach nur, was heißt einfach nur, dass nicht einfach nur schlechte Bildung an Schulen stattfindet, sondern dass man hier eben auch über Suizidraten, über Todesraten, über Depressionen spricht, dann fühlt sich natürlich die breite Öffentlichkeit auch sofort emotional angesprochen und das Thema landet. Aber das ist auch irgendwo eine Verschiebung der Realität. Also wo muss ich denn eigentlich die Ursachen von solcher psychischer Belastung betrachten? Die liegt eben nicht in irgendwelchen krassen Schlagzeilen und die liegt auch irgendwie nicht in so einem krassen Aufmerksamkeitskampf, wer hat das spannendere Thema und können wir nur mit spannenden Themen als SchülerInnen auf irgendwelche Agendas kommen? Die Frage stellen wir uns regelmäßig und dass wir natürlich jetzt hier sitzen dürfen, ist unfassbar wichtig. Aber auch das ist leider nur eine Folge aus politischem Alltag und dass wir eben gerade ein wahnsinnig populistisch in Teilen auch populistisches Thema haben. Und das kommt uns gerade zugute.
1: Wie hinderlich sind denn Legislaturperioden, um Bildungsthemen vielleicht voranzubringen, Frau Reichen-Nickmann? Kann ja, also in den Landtagen sind es 5 Jahre, im Bundestag sind es 4 Jahre. Wenn ich jetzt anfange zu investieren, besteht dann die Angst, oh nein, vielleicht profitiert davon dann die nächste Regierung? Ist es das?
5: Ja, ich fürchte, das spielt da auch mit rein. Das ist schon sehr gut analysiert. Zum einen die Legislaturperioden, aber eben auch der Föderalismus, der ja grundsätzlich richtig und wichtig ist. Das ist ja so eine beliebte Politikerinfrage. Phase. Aber natürlich ist es problematisch, wenn es ein Kooperationsverbot gibt zwischen Bund und Ländern, gerade im Bildungsbereich. Wir wollen eigentlich hin zu einem Kooperationsgebot, weil im Endeffekt hat der Bund ja die Aufgabe, für gleichwertige Lebensverhältnisse zu sorgen. Der Bund macht Gesetze, wie zum Beispiel den Rechtsanspruch auf einen Kita-Platz, was sehr gut war, aber er stattet dann die Länder und die Kommunen nicht entsprechend aus, sondern lässt die mit den Kosten allein. So funktioniert es natürlich nicht. Und ja, es ist natürlich so, wenn ich jetzt investiere, also auch wirklich da Geld reingebe, was notwendig wäre, dann wird sich das erst mittel- und langfristig auszahlen. Und dann ist natürlich die Frage, erinnern sich die Menschen noch daran, wer denn diese Investition getätigt hat? Ich bin aber der festen Überzeugung, zum einen könnte man sich das jetzt ans Revers heften und sagen, wir legen jetzt richtig los, wir machen ein Programm. Es kann ein Sondervermögen für Bildung sein. Es ist mir eigentlich egal, wie wir es nennen. Ich überlege auch gerne einen tollen Namen mit irgendwie. Darum geht es mir nicht. Aber es geht auch wirklich um die Frage,
1: über den YouTube-Kanal.
5: Genau, auch sehr gerne. Aber die Frage ist doch ein bisschen, warum machen wir ja eigentlich alle Politik? Also es geht uns doch eigentlich darum, die Situation für die Menschen zu verbessern. Ich glaube, jede Person, die in die Politik gegangen ist, oder zumindest unterstelle ich das jetzt mal bei den demokratischen Parteien, macht das aus einem eigenen Antrieb. Ich komme jetzt konkret aus der Jugendhilfe, andere kommen vielleicht aus dem Bereich der Pflege oder aus dem Handwerk. Und dann ist es doch mein Ziel, genau für die Menschen eine Verbesserung zu erreichen. Für meine Kolleginnen und Kollegen beispielsweise auch. Also darüber haben wir ja noch kaum gesprochen, wie die Situation auch gerade für die Leute im sozialen Bereich in der Jugendhilfe ist. Beim Jugendamt ist es jetzt schon angeklungen, die ja auch immer weiter belastet sind, weil sie merken, sie müssten eigentlich viel mehr machen, die auch mehr machen wollen, aber bei den ganzen Fällen, bei den ganzen Problemlagen gar nicht mehr hinterherkommen. Für die das auch eine Riesenbelastung ist, die frustriert sind, für die das gesundheitlich dann auch mittlerweile in eine Richtung geht, die sehr, sehr schädlich ist. Also wir sehen das ja auch, wie hoch da die Burnout-Raten und Ähnliches sind. Also von daher ist das für mich auch eigentlich nur eine Ausrede oder irgendwas, was man so zur Seite schiebt. Aber das darf halt so nicht sein. Und gerade eben fiel auch nochmal das Wort, ne, die junge Generation. Es wird ständig in der Politik über Generationengerechtigkeit geredet, aber irgendwie immer nur, wenn es um die Rente geht. So, wenn ich mit jungen Menschen rede, dann wollen die alle, dass ihre Großeltern und Eltern eine gute Rente haben, aber vor allen Dingen wollen sie das später auch selber mal. So, warum reden wir nicht mehr über Generationengerechtigkeit eben bei Investitionen in die Bildung, aber auch in den Klimaschutz, in den ÖPNV, in bezahlbares Wohnen? Weil alles, was wir jetzt investieren, kommt ja nicht nur akut den Leuten zugute, sondern eben auch in den nächsten Jahren und Jahrzehnten. Und das wäre eigentlich der richtige Ansatz. Also von daher kann ich nur immer wieder sagen, die Schuldenbremse muss weg, damit wir diesen Freiraum haben, um zu investieren. Und alle Ausreden, die man da findet, alle Diskussionen, die da geführt werden, warum das alles nicht geht, da entgegne ich, dann gibt mir eine Alternative. Aber so wie es doch jetzt ist, kann es doch nicht bleiben. Wir können doch nicht die ganze Zeit auf Kosten der Menschen, die in diesem Land leben, und unsere ganze Infrastruktur irgendwie gegen die Wand fahren lassen. Wir müssen doch da endlich mal gegensteuern.
1: Frau Michels-Burger wollte ergänzen, genau. Zustimmen,
3: ich wollte auf jeden Fall mein Kompliment weiterreichen an die Bundesschülervertretung, dass so viel Frustrationstoleranz da ist bei 1000 aufgestellten Forderungen und nur 2, die mal überhaupt diskutiert werden oder aufgenommen werden. Und die Herausforderung ist natürlich die, dass Kinderrechte nicht im Grundgesetz verankert sind. Sie sind nicht verankert. Kinderrechte sind zwar Menschenrechte im Grunde genommen, und wir haben eine UN-Charta unterschrieben, wo wir gesagt haben, ja, wir schützen Kinder, ja, wir beteiligen Kinder, ja, und wir fördern Kinder, tun es aber nicht, weil Kinderrechte immer noch nicht in der Verfassung sind. Und eigentlich sind die Elternrechte in der Verfassung, ne, im Artikel 6, und Kinder kommen da überhaupt nicht vor. Ne? Mhm. Und ich glaube, so, das ist einer der größten Forderungen der Kinderschutzbünde, aber auch anderer Kinderrechtsorganisationen, dass die Kinderrechte endlich ins Grundgesetz kommen, damit die junge Generation mitbeteiligt wird, damit gefragt wird, was ist denn mit Klimagerechtigkeit? Wenn wir jetzt Gesetze machen zum Klima, zur Nachhaltigkeit, wer trägt denn die Kosten, ja, und wer muss das denn ausbaden? Oder bei der Rente, das kam schon an. Oder aber auch bei der Wehrpflicht. Wer hat denn die jungen Menschen gefragt? Wo gab's denn die große politische Diskussion, wie wir Kinder und Jugendliche einbeziehen, die diese Gesetze letztendlich auch austragen müssen? Also das ist eine der größten. Das ist ja leider gescheitert. Aber wir bleiben bei der Forderung.
1: Herr Friedrich aus Marburg ist noch in der Leitung. Sagen Sie mal kurz, wie kinderfreundlich erleben Sie Marburg?
4: Ich habe ehrlich gesagt selber leider keine Kinder, deswegen bin ich da nicht ganz so tief natürlich in der Materie drin. Aber ich finde es zum Beispiel schade, was ich jetzt konkret festgestellt habe. Meine Neffen kommen demnächst vorbei, und dass es gar nicht so einfach ist, einen schönen und gut erreichbaren Spielplatz zu finden beispielsweise.
1: Da habe ich eventuell einen Tipp. Es gibt nämlich eine ARD-Aktion, die heißt #unserekinder, und da gibt es eine interaktive Karte. Wenn Sie googeln, unsere Kinderkarte, dann haben schon Familien vor Ihnen bewertet, ob das ein guter Ort ist, wo man hingehen kann, wo man besonders kinderfreundlich behandelt wird. Das war der Werbeblock für heute.
4: Ja. Okay, super. Ja, das klingt gut.
1: Sehr gut. Herr Friedrich aus Marburg, dann viel Spaß mit Ihren Neffen. Wir würden jetzt noch in die nächste Leitung gehen.
4: Okay, ich hätte sonst einen kurzen Aspekt noch, weil es mir gerade echt
1: aber ganz kurz.
4: Ist. Ja, wir sind uns ja eigentlich alle sehr einig hier in dieser Runde. Ich glaube, wir können über fast jedes andere Thema sprechen und es wird irgendwie Meinungsverschiedenheiten geben. Deswegen finde ich es umso erstaunlicher, dass wir trotzdem so viele Defizite haben, wenn es darum geht, sich um Kinder und Jugendliche zu kümmern. Finde ich nur nochmal irgendwie so einen spannenden Aspekt.
1: Könnte das Schlusswort sein. Wir haben es jetzt aus so vielen Richtungen beleuchtet, noch nicht mal rein emotional. Wir sind sogar aufs Wirtschaftslevel gegangen und trotzdem hat man das Gefühl, dass die ganzen Argumente ungehört bleiben oder gehört werden und wieder vergessen. Ich weiß es nicht. Aber wir gehen weg von Marburg, wünschen Ihnen noch einen schönen Abend.
4: Ja, danke schön, ebenso.
1: Danke und gehen rüber zu Frau Jannik aus Mühltal. Wo ist denn Mühltal, Frau Jannik? Guten Abend.
6: Ja, schönen guten Abend. Haben Sie gefragt, wo Mühltal liegt?
1: Ja, Entschuldigung, müsste man das wissen?
6: Nee, ich habe nur die Frage, weil ich gerade den Hörer erst aufgenommen habe. Ich habe es jetzt verstanden.
1: Ach so.
6: Das liegt bei Darmstadt in der Nähe von Frankfurt.
1: Also
6: das ist
1: auch
6: so
1: Hessen.
6: Ein Zusammenfluss von mehreren kleinen Gemeinden oder 5 Gemeinden, kleine Gemeinden. Ist ja wurscht, aber da in der Nähe.
1: Und Sie haben einen konkreten Tipp zur Verbesserung, ne?
6: Ja, aber bevor ich den sagen wollte, wollte ich noch ganz kurz, ich habe letztens war ein Schweizer Autor, war es glaube ich, ein Schweizer, der hat auch irgendwie über Armut geredet und der hat gesagt, der Schweizer Staat bekämpft nicht die Armut, er bekämpft die Armen. Und ich denke, das kann man für Deutschland ganz genauso sagen. Mhm. Da werden nicht die Armen, da werden die Armen bekämpft statt die Armut. Aber also mein Vorschlag war ganz preiswert, finde ich, kann man machen. Vor jeder Schulstunde, also vor jedem Schultag, also vor der ersten Schulstunde noch, können sich die Kinder zum Beispiel in den Kreis setzen und jedes Kind, was reden darf, können vielleicht sogar noch irgendein Tier in die Hand nehmen, Kuscheltier oder irgendwie was weiß ich, einen weichen Ball, damit man weiß, wo man mit den Händen hin soll. Und dann wird jedes einzelne Kind gefragt, wie geht's dir heute? Wie hast du deinen Tag angefangen und so nach dem Wohlbefinden gefragt. Und dann sehen die Kinder auch, also ich denke mal, dass viele Kinder überhaupt nicht wissen, wie wichtig das ist, auf sein inneres Befinden mal zu achten. Viele achten selber, glaube ich, gar nicht darauf. Die leben einfach, zack. Dann würden sie das schon mal lernen. Und auch untereinander sehen sie, aha, der ist vielleicht so komisch, weil er dies und das Problem hat. Und dann werden die untereinander ein bisschen achtsamer. Und vielleicht sogar noch in den großen Pausen ein Bewegungsangebot, meinetwegen Qigong oder Yoga oder sonstige Dehn- und Streckübungen machen, also anbieten. Welches Kind mitmachen will, kann mitmachen. Und ich denke, das werden dann, wenn sie sehen, wie gut es tut, machen sie das halt auch mit. Und bei der Morgenrunde, denke ich, dann sehen die Kinder auch, dass sie gesehen werden. Mhm. Viele glauben, denke ich mal, ich bin denen eh egal. Also und da spüren sie, dass sie wichtig sind als Person.
1: Das spielt auch in die zitierte Studie von Frau Berthold ein, dass ein Mensch, bei dem man das Gefühl oder bei dem ein Kind das Gefühl hat, der oder die hört mich, sinkt schon die Gefahr für psychische Erkrankungen. Mhm. Frau Jannik, das ist ein super Vorschlag. Vielen Dank. Und wir haben auch noch gelernt, wo Mühltal ist.
6: Ja, können Sie gerne mal besuchen. Ist recht schön hier.
1: Das machen wir. Mhm. Machen wir hier Betriebsausflug in der Runde.
6: Ja.
1: Sehr gut. Alles Gute Ihnen, einen schönen Abend.
6: Für Sie auch. Dankeschön. Wiederhören.
1: Das war ein sehr konkreter Tipp. Ungleiche Chancen, wie können wir alle Kinder stärken, ist das Thema unserer Sendung. Bis 22 Uhr haben wir noch Zeit und meine Kollegin Anke Werner hat sich vor der Sendung schon mal umgehört in Leipzig, was in Deutschland denn getan werden kann, damit es den Kindern besser geht. Wir hören mal rein.
7: Kinder sollten mehr gehört werden. Wir reden immer von Demokratieförderung und erklären Kindern ganz viel Demokratie, aber sie erleben Demokratie nicht. Allein Schule ist oft ein sehr undemokratisches System, wo Kinder wenig mitreden können, wenig mitbestimmen können.
8: Dass man halt guckt, einkommensunabhängig von den Eltern, dass man die gleiche Bildung für alle ermöglicht oder zumindest versucht.
9: Es ist schwierig, mit Kindern in der Öffentlichkeit überhaupt zu sein, wenn es viele Menschen gibt, die gerne wollen, dass man Kinder sieht und nicht hört?
10: Gerade in den Kitas, aber auch in den Grundschulen. Ja, es gibt aktuell zwar viel Personal, aber die Geburten gehen zurück und irgendwie wird damit reagiert, dass es dem Personal schwieriger gemacht wird und Stellen gekürzt werden oder die Verträge von denen runtergeschraubt werden, anstatt dass man sagt, hey, wir nutzen das jetzt mal, dass die Kinder besser betreut werden.
11: Die ganzen Debatten um Kürzungen bei Elterngeld und diesen ganzen Themen Kindergeld, es wird leider sehr unattraktiv, Kinder zu bekommen überhaupt.
12: Man muss ihnen Freiheit lassen, so wie es früher war. Geht auf die Straße spielen.
1: Freiheit und Spielen ist das eine, aber trotzdem braucht man noch was zwischen Daumen und Zeigefinger. Viel zitiert war das Kindergrundeinkommen. Frage aus dem YouTube-Kanal. Michael Kiekhöfel fragt Frau Reichenick direkt, wie verhindern Sie beim Kindergrundeinkommen, dass Eltern es missbrauchen? Wird Kinderarmut nicht in Kauf genommen, damit Kinderkriegen nicht zum Geschäftsmodell wird?
5: Die Frage finde ich sehr wichtig, weil diese Debatte gibt es immer wieder, dass das Geld dann nicht bei den Kindern ankommen würde. Wir haben aber wirklich wissenschaftliche Studien, die uns zeigen, dass Eltern das Geld in ihre Kinder investieren. Und dieser Vorwand wird oft genutzt, um eben gerade gegen eine Kindergrundsicherung zu argumentieren. Aber wie gesagt, die Wissenschaft sagt uns was anderes. Und wir sehen es ja beispielsweise auch beim Bürgergeld, was jetzt neue Grundsicherung heißt, dass über die Hälfte der Eltern auf gesundes Essen verzichtet, damit die Kinder genug haben. Also das ist die Situation, die wir hier gerade haben. Und genau deswegen halte ich das weiterhin für genau den zentralen Lösungsansatz, aber eben natürlich nicht für den einzigen, weil es braucht, wie gesagt, auch gute Strukturen, es braucht entsprechendes Fachpersonal, aber die Studien zeigen uns eben, es kann so funktionieren und genau da müssen wir halt hinkommen und ich muss auch sagen, ich fand gerade sehr viele von diesen Anmerkungen richtig, richtig toll, auch von der Anruferin gerade, das zeigt mir auch nochmal, dass wir beim Schulsystem grundsätzlich nochmal ansetzen müssen, weil aktuell ist es ja wirklich so, die Kinder werden da oder sollen da fit gemacht werden für den Arbeitsmarkt, also sie sollen in so eine Schablone gepresst werden und wer da nicht reinpasst, der hat halt Pech gehabt, geht dann ohne Abschluss raus und ja, dem wird dann auch noch selber die Schuld dafür gegeben und das ist halt ein Riesenproblem. Wir müssten endlich mal darüber reden, die Lehrpläne zu entschlacken, damit eben auch mehr Zeit ist für zum Beispiel problemorientiertes Denken, dafür, dass man auch in Projekten arbeitet, dass es nicht nur dieses Bulimie-Lernen gibt, alles rein und dann wieder rauskotzen, das war schon zu meiner Jugend so, sorry, dass ich das so deutlich sage, aber es hat sich ja nicht verbessert, im Gegenteil. Dann hätten wir auch Raum für genau solche Vorschläge, wie sie jetzt gerade kam. Dann hätten wir auch Raum dafür, dass die Kinder sich wirklich mal entwickeln können, ihre eigenen Stärken und Schwächen sehen. Und genau das sind ja die Punkte, die uns gerade auch immer mehr Probleme machen, weil eben auch gerade viele junge Menschen mit diesem System einfach nicht klarkommen. Und ich möchte auch bei dem Thema Kinderrechte ins Grundgesetz wirklich das nochmal unterstützen. Das wäre so ein wichtiger Punkt, um auch nochmal zu zeigen, dass uns die Kinder wirklich was bedeuten. Und auch da, weil es ja ein bisschen mein Job ist, auch das Positive hier nach vorne zu stellen. In Sachsen-Anhalt haben wir das geschafft. Hat auch die Linksfraktion sehr Druck gemacht, dass das in der Landesverfassung steht. Also es kann ja funktionieren, wenn alle mitziehen. Also auch da mussten natürlich alle demokratischen Parteien dabei sein. Und ich würde mir wünschen, dass das auf Bundesebene endlich auch mal so wäre. Also mein Appell an alle demokratischen Fraktion, das gemeinsam da reinzuschreiben, das würde, glaube ich, schon mal, auch wenn es im ersten Moment eher symbolisch wirkt, hätte es natürlich sehr viele Auswirkungen, die dann konkret sind. Also von daher auch das ein Punkt, an dem wir eigentlich viel mehr Druck machen müssen. Auch wenn es mich immer wieder frustriert zu sagen, wir müssen Druck machen, weil es wurde ja gerade schon geschildert, man braucht eine Menge Frustrationstoleranz, man braucht eine Menge Durchhaltevermögen und eigentlich sollte es nicht der Job der jungen Menschen sein, die ganze Zeit ihre eigene Lobby zu sein, sondern eigentlich haben wir auch als Erwachsene die Aufgabe, dafür zu sorgen, dass Kinder und Jugendliche gut aufwachsen können, ohne dass die uns ständig irgendwie hinterherrennen müssen. Und die Zeit, die sie zum Aufwachsen eigentlich haben, wo sie eigentlich frei sein sollten, das wurde jetzt ja gerade im letzten Beitrag nochmal genannt, wo sie sich austoben und ausleben sollten, dass sie die ganze Zeit damit verbringen müssen, das finde ich, zeigt auch wirklich schon, dass hier echt eine ganze Menge Nachholbedarf ist. Ich habe mal gefragt über meine sozialen Medien, was die Politik jungen Menschen gönnen soll nach der Corona-Pandemie. Mhm. Und da kamen dann solche wilden Vorstellungen wie, ich hätte gern bezahlbare Miete und das Busticket zu meiner Ausbildung. Und ich dachte mir, wow, also da ist ja wirklich die Anspruchshaltung so gering, wenn das Einzige, was ihr wollt, ist, dass ihr hier irgendwie vernünftig leben könnt. Ich hätte jetzt gehofft, es kommt sowas wie Gratis-Festivals, Urlaub auf Malle. Nee, einfach nur eine Wohnung und ein Busticket. Also es ist wirklich echt frustrierend.
1: Und eine eingesparte Unterschrift, um Elterngeld zu beantragen.
5: Kindergeld, ja.
1: Wir springen ein bisschen in den Themen. Kurze Anmerkung von Ridus 1981. Hallo aus Hamburg. Wir Hamburger haben gegen Olympia gestimmt und das ist absolut wichtig. Diese Milliarden dürfen nun gern für Bildung, Teilhabe, Wohnung und allgemein Soziales investiert werden. Und ich komme auch noch auf das Thema, bei dem ich dachte, dass es viel früher hier reinkommt, nämlich Social Media. Wird ja oft gesagt, dass Kinder und Jugendliche da noch gar nichts zu suchen hatten. Ich gebe es mal an unsere jüngste Teilnehmerin hier, weiter an Lilly Berthold. Social Media, ist das die große Gefahr? Die Optimierungsansprüche bringt Jack Barrel bei YouTube ins Spiel.
2: Social Media kann natürlich auch negative Aspekte oder negative Auswirkungen auf das mentale Wohlbefinden haben. Gerade wenn man eben schaut, wenn solche persönlichkeitsverändernden Erkrankungen auch auftreten, wie beispielsweise eine Magersucht oder eine Depression oder auch schlimmere Erkrankungen wie Bipolarität, dann fragt sich natürlich, hängt das vielleicht im entferntesten Sinne auch mit meinem sozialen Umfeld zusammen? Meistens ist das der Fall, und soziales Umfeld bedeutet eben bei jungen Menschen eben auch die sozialen Medien, wo eben auch Lebensrealität stattfindet. Und wenn soziale Medien dann eben davon geprägt sind, dass dort extreme Ideale gepusht werden, dass dort extreme Meinungen gepusht werden, dass die Algorithmen darauf ausgelegt sind, Jugendliche auch abhängig beziehungsweise sehr suchtaffin für diese Dopaminschübe, die eben auch Kurzvideos bringen, zu machen, wenn man eben Profit daraus schlägt, junge Menschen irgendwo abhängig von einem Medienkonsum zu machen oder generell, das betrifft ja eigentlich auch nicht nur die junge Generation, sondern jede Generation, welche Auswirkungen haben soziale Medien eigentlich auf mein Wohlbefinden und auf soziale Kompetenzen. Man kann bis jetzt wissenschaftlich noch nicht bestimmte Erkrankungen auf Social Media generalisiert zurückführen. Es gibt nicht diese eine Studie, die zeigt, Menschen, die mehr Social Media konsumieren, haben äquivalent mehr psychische Auffälligkeiten. Es gibt aber durchaus natürlich sehr viele individuelle Fälle, die das eben auch belegen, wenn man sehr, sehr viele unrealistische Bilder beispielsweise über den eigenen Körper, aber auch über beispielsweise Vermögen oder auch Erfolg, Leistung in den sozialen Medien eben vorgespielt bekommt, dass sich dort dann auch eigene Unzufriedenheit ausbildet. Im Gegensatz dazu hat Social Media sicherlich auch Vorteile, ganz einfach Randgruppen dieser Gesellschaft, gerade wenn wir auch über Chancengleichheit sprechen, profitieren auch von Social Media. Ich habe vor 2 Monaten erst auch in Berlin wieder darüber gesprochen, dass beispielsweise Kinder mit Fluchterfahrungen und Migrationshintergrund teilweise nur noch über die sozialen Medien irgendwie Kontakt zu ihren Familien in ihrer Heimat halten können. Dass aber auch beispielsweise Menschen mit Behinderung oder queere Menschen in den sozialen Medien eben ihre Peer Groups finden und dort vielleicht soziale Kontakte knüpfen, die sie im echten Leben, wenn sie vielleicht von einem 2000-Einwohner-Dorf kommen, gar nie gefunden hätten, wenn sie dort eben auch Gleichgesinnte treffen. Das kann Social Media natürlich, gerade wenn es eben auch, wenn man wieder über die Pandemie spricht, kann Social Media ja dann wieder Vorteile mit sich bringen, das Sozialleben eben nicht einzugrenzen, sondern zusätzlich zu erweitern und eben auch neue Möglichkeiten aufzuzeigen. Das wirklich Gefährliche in Bezug auf die mentale Gesundheit ist aber leider eben die Sucht nach mehr. Die Sucht danach, teilweise stundenlang, teilweise maximal bis zu 8 Stunden, 10 Stunden, 12 Stunden am Tag eben auf Social Media zu verbringen, sein eigenes Leben zu vernachlässigen, reale soziale Kontakte zu vernachlässigen, teilweise die Hobbys, die Interessen, seine eigene teilweise Körperhygiene, vor allen Dingen aber auch Schlaf zu vernachlässigen, das ist das wirklich Gefährliche dahinter. Und da kann man auf jeden Fall auch wieder, das wird zwar relativ häufig gesagt und ich glaube, das ist auch für viele nichts Neues, wenn man da Plattformen in die Verantwortung nehmen würde, zu sagen, die Filterbubbles müssen gestoppt werden, die aggressiven Algorithmen, die so eine wahnsinnig hohe Datenerfassung über das Nutzungsverhalten der einzelnen Nutzer betreiben, die müssen gestoppt werden, dass man dort vielleicht Kinderfilter, also kinderschützende Filter mit einbaut. Das muss alles eingebaut werden von Plattformen. Der Profit durch diese Zeit, die man auf der Plattform verbringt, der darf nicht mehr im Vordergrund stehen. Das sind natürlich alles Regelungen, die man dafür einführen könnten oder auch müsste, um eben dann letztendlich auch eventuell ein Verbot oder die Durchsetzung der Verbote für Kinder und Jugendliche auch zu umgehen, wenn sich eben die Lebensrealität dahin entwickelt, dass sie auch einfach im digitalen Raum sozial stattfindet. Man muss sicherlich die Plattformen dabei an der Hand haben, aber jetzt gerade geht es aber auch vor allen Dingen um medienpädagogische Erziehung, solange die Plattform, und das wird wahrscheinlich so wie der politische Dialog bis jetzt aussieht, demnächst erstmal noch eine Weile auf Eis liegen, muss man eben medienpädagogisch rangehen, muss das in die Unterrichtsfächer einbauen. Wie gehe ich reflektiert mit den sozialen Medien um? Man muss es aber auch in die Elternhäuser mit einbauen. Man muss es auch vorleben. Es sind ja nicht die Kinder allein, die dort einfach einen schlechten Umgang haben. Es ist jede Generation, die aktuell schlechten Umgang mit sozialen Medien pflegt.
1: Schuldig.
2: Und man kann den Sündenbock jetzt nicht auf eine Generation schieben.
1: Sagt Lilly Berthold. Wir telefonieren gern mit Ihnen unter der 08044-1777. Ich blicke in die Zukunft und höre gleich Michael Otto. Wo kommen Sie her? Und Sie sagen, dass die Bildung schon früher ansetzen muss als in der Schule, richtig?
13: Also, guten Abend. Ja, schönen guten Abend. Michael Otto aus Tönning in Schleswig-Holstein. Ich bin Allgemeinarzt, bin unter anderem in der Suchttherapie tätig, also Heroinsubstitution, habe mir mal ein paar Lebensläufe aufschreiben lassen, also stichpunktartig, und auch Suchtverläufe. Und da sind die sehr, sehr, sehr viele kommen aus zerrütteten Familien, sprich also die sind in Kinderheimen groß geworden, sind aus der Familie rausgenommen worden. Und was vorhin gesagt wurde, dann müssen Psychologen tätig werden oder auch stationäre Behandlung, psychotherapeutische. Wenn das soweit ist, ist das Kind schon in den Brunnen gefallen oder die Sicherung durchgebrannt. Und je früher die Unterstützung der Familien anfängt, auch und vielleicht Familien, die einfach sozial benachteiligt sind, finanziell oder wie auch immer, nicht lesen, nicht schreiben können. Ganz toll fand ich diese Idee mit dem Mittagessen oder Frühstück gemeinsam. Also je früher das ansetzt, desto geringer sind die Schäden, die da entstehen, die sozialen Schäden. Und das ist schon, wenn man mit 6, 7, 8 Jahren die Kinder mit schweren Verhaltensstörungen in der Schule erlebt oder noch später, das dann zu reparieren, ich weiß es nicht, ob das überhaupt noch funktioniert. Mhm. Ja, also der Schaden ist da und man sieht es ja auch an den vielen Kindern, die ohne Schulabschluss die Schule verlassen. Also die Schule kann das nicht aufholen, was im Elternhaus von 0 bis 4 oder bis 6, keine Ahnung, versäumt wurde. Das ist also mein Eindruck, dass das also je früher, desto besser.
1: Als Sie gerade Heroin sagten, ist mir eingefallen, in den 90ern, als ich Kind war, Anfang der 90er, gab es immer diese Kampagne Keine Macht den Drogen. Welche Rolle spielt denn Drogenprävention aktuell noch in unserer Gesellschaft?
13: Also Drogen ist ein Ersatz. Das ist ein Ersatz, genauso wie die Social Media. Ja, wenn die erstmal angefixt sind, ja, dann kriegt man die auch da nicht mehr raus. Und ich bin also ein sehr, sehr, sehr nachdrücklicher Verfechter des australischen Modells, Social Media ab 16. Und wenn sich das nachher herausstellt, dass sich das vielleicht irgendwelche Nachteile oder sowas sind, dann kann man das auch noch korrigieren. Aber erstmal muss ein Punkt gesetzt werden, ein Schnitt gesetzt werden, sei es, abgesehen von Heroin. Heroin ist ja das Letzte, was die Leute nehmen. Das fängt an mit Alkohol, Cannabis und Badesalz und weiß ich was. Kokain vielleicht noch, das ist zu teuer. Wäre es also so, die Social Media Sucht 16, ein Schnitt und fertig aus. Ja, da erwarte ich von unseren Politikern mal, dass sie mal Rückgrat zeigen und dass sie mal sagen, wir machen das jetzt. Und wenn es sich in 2 Jahren herausstellt, dass da, sagen wir, Veränderungen oder andere, dass es vielleicht ja nicht ganz richtig war. Aber es muss erstmal was passieren.
1: Aber dann mit dem 16. Geburtstag ändert sich vielleicht nicht so viel an der Suchtgefahr durch Social Media, oder?
13: Das weiß ich nicht. Aber ich sehe das, die Konsumzeit von Social Media ist ja das Problem. Ja? Also die kümmern sich nicht mal um ihre Freunde, um Schulfreunde und soziale Kontakte, persönliche Kontakte entfallen. Und da würde ich sagen, bis man das ausdiskutiert hat, ob das ab 7, ab 8, ab 14 oder ab 16 ist, dann muss man als Politiker mal sagen, Alkohol darf erst ab 18, ist ja bekannt, ja. Warum dann soll dann Social Media nicht ab 16 sein? Ja, da müssen die Politiker auch mal mutig sein, Rückgrat zeigen und das auch mal in die Hand nehmen.
1: Ich gebe es mal weiter an Frau Michelsburger vom Kinderschutzbund in Sachsen. Hat das was mit Mut zu tun und Rückgrat, Sachen zu verbieten?
3: Das kann man so sagen, aber die Frage ist, ob das in der Realität so ankommt. Mhm. Also die Frage ist, wenn ich Social Media, es gibt ja auch bereits Social Media Plattformen, die eine Altersbeschränkung haben, aber das Problem ist, dass Eltern beispielsweise ihre Kinder dort anmelden, sei es auf TikTok oder auf anderen Plattformen. Und ich kann nur das unterstreichen, was meine Vorrednerin gesagt hat, es braucht beides. Es braucht eine Begrenzung der Plattformen, zu gucken, dass Inhalte weniger süchtig machen, weil diese Algorithmen sind darauf trainiert, Aufmerksamkeit zu catchen und daraus Geld zu machen. Das ist Punkt 1. Und Punkt 2, ganz wichtig, Vorbild sein, sowohl als Eltern als auch als Pädagoginnen. Und wir brauchen Medienkompetenz. Wir brauchen Medienkompetenz bei den Eltern. Wir brauchen Medienkompetenz bei den Fachkräften und bei den Schülerinnen und Schülern. Und wenn wir über psychische Gesundheit reden, müssen wir genau da dran zu gucken, was hält mich an diesen Medien und wie kann ich denn selber meine Medienzeit begrenzen. Also ich muss die Kompetenz auch, die Selbstkompetenz auch abgeben an die Schülerinnen. Und ein weiterer Punkt, den ich noch ansprechen wollte, wäre die Suchtprävention. Die Dietrich Bonhoeffer Klinik für suchterkrankte Kinder hat dicht gemacht. Das sind 80% aller Plätze in der ganzen Bundesrepublik. Das heißt, wir haben nur noch 20 Plätze bundesweit, die unsere Kinder versorgen, wenn sie beispielsweise einen Drogenabusus haben. Mhm. Das ist eine Katastrophe. Und es gab diese Schlagzeilen, gab es überall. Es wurde vorgewarnt. Was ist? Das Ding wurde dicht gemacht. Und wenn ich eine Schulleiterin habe, beispielsweise aus einer Förderschule, die hat dort komplexe Förderbedarfe, Vorredner hat es nochmal gesagt, aus ärztlicher Perspektive, wenn die Kinder schon kommen, vielleicht mit einer Schulabstinenz, also mit mehreren hemmenden Faktoren, das heißt mangelnde sprachliche Bildung, vielleicht noch kognitive Einschränkungen, vielleicht gibt es noch eine weitere nicht diagnostizierte Erkrankung. Und ich habe dann im Verlauf zum Beispiel noch einen Drogenabusus und ich kann den nirgendwo weiterverweisen, dann bringt das beste Schutzkonzept auch nichts. Ne? Mhm. Also wo Lehrerinnen, Pädagoginnen, Schulsozialarbeiterinnen mit die Kinder sehen, mit den Kindern sprechen, sie in ihrer Selbstkompetenz wahrnehmen und sie sehen das und sie können nicht weiterverweisen. Mhm. Also das ist ja das Schreckliche daran, ne?
13: Ja, das habe ich zwar auch gehört, dass diese 20 Plätze, die da jetzt weggefallen sind, okay, aber wir
1: die
13: haben
1: übrig
13: ja alleine
1: geblieben sind, ne?
13: Bundesweit übrig geblieben,
1: ja.
13: Ja, bundesweit, wir haben ja zum Beispiel in Schleswig haben wir ist traurig, also dass da Kinder in eine Klinik kommen, ja, das ist also sowas wie aus der Familie herausgenommen werden, ne? Also dass sie meinetwegen in Kinderheimen erzogen werden oder sagen wir mal, betreut werden, aber die emotionale sagen wir mal, Sicherheit der Kinder von 0 bis 4 bis 6 oder keine Ahnung, wie weit das geht, das muss eigentlich unendlich gehen, aber das kann eine Einrichtung, wo 20 Plätze jetzt übrig geblieben sind, aber das sind Tropfen auf den heißen Stein, das ist nichts. Ja? Entscheidend ist, von was die Eltern soweit sozusagen zu einer Kompetenz zu bringen, dass sie überhaupt in der Lage sind, ihre Kinder sozusagen zu erziehen oder kindgerecht ins Erwachsenenalter zu führen, durchs Kindes- und Erwachsenenalter. Aber diese 20 Plätze, über die da geredet wurde, das ist jedes Bundesland hat eine psychiatrische, auch eine kinderpsychiatrische Abteilung und da werden Kinder sozusagen, nennen wir es mal ganz böse, repariert, ja, wo gar nichts mehr zu reparieren ist. Hm. Ja, so übel.
1: Herr Otto, mit Blick auf die Uhr würde ich das leider so uncharmant unterbinden, okay, wie ich es jetzt tue. Danke Ihnen aber, dass Sie mitgeredet haben heute Abend hier bei unserer Sendung. Wünsche Ihnen noch einen schönen Abend. Alles Gute auch für Ihre Arbeit. Ungleiche Chancen. Wie können wir alle Kinder stärken? Das war heute Abend Thema hier bei uns. Christian Schneider war zu Beginn dabei, Geschäftsführer von UNICEF Deutschland. Ich bedanke mich ganz herzlich bei den jungen, wilden und frusttoleranten Menschen der Bundesschülerinnenkonferenz. Hier die stellvertretende Generalsekretärin Lilly Berthold. Vielen Dank für Ihre Zeit. Dankeschön auch an Anna Michels-Boger, Fachreferentin für Kinderschutz beim Kinderschutzbund in Sachsen. Und vielen Dank auch an Heidi Reicheneck, Fraktionschefin der Linken. Vielen Dank für Ihre Zeit, dass Sie sich auch in die Diskussion begeben haben. Ich möchte fast enden mit Astrid Lindgren in einer Debatte um die Kinderrechte. 1948 hat sie gesagt, gebt den Kindern Liebe. Mehr Liebe und noch mehr Liebe, dann stellen sich die guten Manieren von ganz selbst ein. Und vielleicht bekommen wir noch ein bisschen was obendrauf von dem, was wir heute besprochen haben, nämlich auch finanzielle Hilfe. Das war Mitreden für heute aus Leipzig. Am Donnerstag die nächste Ausgabe von hier. Thema dann Ukraine vor der Kriegswende. Das ist das Thema. Und ich bin Susanne Böttcher, bedanke mich fürs Mitmachen, fürs Mitreden, fürs Mitkommentieren. Bis bald mal wieder. Tschüss.

0: Dort bekämpft die israelische Armee die mit Iran verbündete Hisbollah-Miliz. US-Präsident Donald Trump widersprach umgehend. Die Gespräche mit der Islamischen Republik schritten in raschem Tempo voran, schrieb der US-Präsident auf seiner Online-Plattform. Außerdem, so Trump weiter, hätten ihm Vertreter Israels und der Hisbollah zugesichert, ihre Kämpfer zurückfahren zu wollen.
1: Die EU hat den Weg für sogenannte Rückkehrzentren freigemacht. Das sieht eine Einigung vor, die Vertreter des Europaparlaments und der Regierungen der Mitgliedsländer nach Angaben der zyprischen EU-Ratspräsidentschaft am Abend erzielten. Das Ziel ist, mehr Abschiebungen zu ermöglichen. Die Vereinbarung erlaubt es, Mitgliedstaaten Abschiebezentren in Drittländern einzurichten, die außerhalb der EU liegen. Menschenrechtsorganisationen kritisieren die geplanten Maßnahmen. Das vom Bundestag beschlossene Sonderprogramm zur Modernisierung des Landes kommt nur schleppend in Gang. Das geht aus einem Bericht des Bundesfinanzministeriums hervor. Im vergangenen Jahr sollten 37 Milliarden Euro investiert werden. Realisiert wurden nur 24 Milliarden. Als Grund verweist das Ministerium auf Anlaufprobleme. Noch nicht alle nötigen Gesetze seien beschlossen. Das Sondervermögen von 500 Milliarden Euro soll in den nächsten Jahren in bessere Schulen, Kitas, Straßen, Schienen, den flächendeckenden Breitbandausbau und den Klimaschutz fließen. Die verurteilte Rechtsextremistin Marla Svenja Liebig soll von Tschechien nach Deutschland ausgeliefert werden. Das hat das Landgericht im tschechischen Pilsen angeordnet. Liebig kann gegen die Entscheidung noch Beschwerde einreichen. Liebig war im Juli 2023, damals noch als Mann mit dem Vornamen Sven, vom Amtsgericht Halle unter anderem wegen Volksverhetzung zu einer Freiheitsstrafe von 1,5 Jahren verurteilt worden. Zum Haftantritt erschien er aber nicht, sondern tauchte unter. Außerdem ließ er seinen Geschlechtseintrag von männlich auf weiblich ändern und erklärte, in einem deutschen Männergefängnis sei die Gefahr zu groß, ums Leben zu kommen. Das waren die Nachrichten. Das Wetter in Deutschland. In der Nacht locker bewölkt bis klar, meist trocken, im Westen gebietsweise etwas Regen. Tiefstwerte 16 und 8 Grad. Morgen heiter bis wolkig, im Laufe des Tages von Westen her aufkommende Regenfälle, teils schauerartig oder gewittrig. Höchstwerte 20 bis 27 Grad. Es ist jetzt 22.03 Uhr.
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3: Die A1 Osnabrück Richtung Bremen ist zwischen Ahlhorner Heide und Wildeshausen West wegen einer Nachtbaustelle bis Mittwoch jeweils zwischen 19 und 6 Uhr gesperrt. A5 Frankfurt Richtung Kassel zwischen Nordwestkreuz Frankfurt und Bad Homburger Kreuz 1 Kilometer Stau wegen Bergungsarbeiten. Die A5 Frankfurt Richtung Kassel zwischen Grünberg und Homberg oben ist nur eine Spur frei, dadurch 2 Kilometer Stau. Die A9 Nürnberg Richtung Halle-Leipzig ist zwischen Kreuz Nürnberg-Ost und Lauf nach einem Unfall gesperrt. Der Verkehr wird über den Standstreifen geleitet, dadurch 4 Kilometer Stau. Die A61 Mönchengladbach Richtung Venlo ist zwischen Kaldenkirchen Süd und Kaldenkirchen wegen Bauarbeiten bis 5 Uhr früh gesperrt. A81 Singen Richtung Stuttgart zwischen Böblingen Ost und Kreuz Stuttgart ist wegen Bauarbeiten die rechte Spur gesperrt, dadurch 2 Kilometer Stau. Die A94 München Richtung Passau zwischen Dorfen und Schwindeck. Wegen Markierungsarbeiten ist die bis 5 Uhr gesperrt. Eine Umleitung führt über die U55. Die A111 Charlottenburg-Dreieck Oranienburg. Der Tunnel Flughafen Tegel ist in beiden Richtungen wegen Reparaturarbeiten bis ca. 5 Uhr gesperrt. Der A113 Autobahnzubringer Dresden Schönefeld-Neukölln ist zwischen Schönefeld Süd und Spätstraße in beiden Richtungen wegen Wartungsarbeiten bis 5 Uhr gesperrt. Und die A524 Breitscheid Richtung Duisburg Süd ist zwischen Lintorf und Duisburg Rahm wegen Reinigungsarbeiten gesperrt. Fahren Sie vorsichtig und kommen Sie gut an.
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3: Von NDR Info in Hamburg mit Alex Grantl. Guten Abend. Hamburg ist raus. Die Stadt wird sich nicht weiter bewerben um die Olympischen und Paralympischen Spiele. Das haben die Menschen in Hamburg gestern so entschieden. Die Regierung in Hamburg aus SPD und Grünen, die hatte stark für die Bewerbung geworben. Ja, wie es da jetzt weitergeht, darauf schauen wir gleich. Aber erstmal geht es jetzt um einen Bewerber, der noch im Rennen ist, der sich noch bewerben will um die Spiele 2036. Und das ist Berlin. Aber nicht alleine, sondern in Kooperation mit Brandenburg, Sachsen und Mecklenburg-Vorpommern. Das Konzept Berlin Plus wurde heute vorgestellt. Aus Berlin, Markus Latton.
4: Am 4. Juni müssen die Partnerbundesländer ihr Konzept beim Deutschen Olympischen Sportbund DOSB einreichen. Zu

0: 97% sollen bei den Olympischen und Paralympischen Sommerspielen bereits bestehende Sportstätten und Stadien genutzt werden, so Berlins regierender Bürgermeister Kai Wegner.
1: Das ermöglicht eine effiziente, eine ressourcenschonende Umsetzung mit minimalem ökologischem Fußabdruck.
0: Das betrifft fast alle Austragungsstätten, wie das Berliner Olympiastadion, die Pferderennbahn im brandenburgischen Hoppegarten, die Hafenanlagen in Warnemünde, Mecklenburg-Vorpommern oder die Leipziger Messe. Kai Wegner erhofft sich für die Sommerspiele einen Investitionsbooster für ganz Ostdeutschland. Armin Schuster, Sachsens Minister für Inneres und Sport, geht rhetorisch einen Schritt weiter.
2: Es kann kein Olympia geben, ohne die Chance zu nutzen, daraus ein gesamtdeutsches Projekt zu machen. Das ist das Entscheidende. Ich bin der festen Überzeugung, dass nur diese eine Bewerbung ein nationales Gemeinschaftsprojekt zeigt.
0: Die Finanzen des Projekts seien dabei transparent und solide, versichert der regierende Bürgermeister. Laut Berechnungen des Berliner Senats entstehen dabei Kosten von knapp 4,8 Milliarden Euro. Eingenommen werden sollen mindestens 5,2 Milliarden Euro. Wie zuverlässig sind diese Zahlen? Berlins Olympiabeauftragter KW Niromant.
3: Würde ich jetzt meine Hand dafür ins Feuer legen, dass das auf Heller und Pfennig auch in 10 oder 14 Jahren so stimmt? Nein. Aber das ist der wichtigste enge Rahmen, den man heute ziehen kann.
0: Genau hier setzt die Kritik unter anderem von Umweltverbänden und dem Bündnis No Olympia Berlin an, die explodierende Kosten befürchten. Zudem komme bei den Milliardeninvestitionen in Olympia der Breitensport zu kurz. Während Geld für Großevents zur Verfügung stehe, blieben viele Sportanlagen von kleinen Vereinen mangels Unterstützung in einem maroden Zustand. Ähnliche Einwände zeigten sich auch in Hamburg, das die Olympia-Bewerbung nach einem negativen Referendum am Wochenende zurückgezogen hat. Kai Wegner hält das Berliner Konzept ohnehin für besser.
1: Ich glaube, ein Stück weit vielleicht lag es auch daran, dass Hamburg eben nicht ganz so ein nachhaltiges Konzept hatte. Dass da viele neue Sportstätten hätten gebaut werden müssen, dass man sehr stark auf temporäre Einrichtungen gegangen wäre.
0: Neben dem ostdeutschen Projekt Berlin Plus bewerben sich München und die Metropolregion Rhein-Ruhr. Der DOSB wird im Herbst entscheiden, mit wem er beim Internationalen Olympischen Komitee die Spiele nach Deutschland holen will.
4: Ja, während sich also Berlin Plus und einige andere Regionen bereit machen für die Bewerbung, ist Hamburg schon raus. Am Sonntag gestern gab es einen unerwartet deutlichen Erfolg für die Gegner einer Olympia-Bewerbung. 54,9% haben dagegen gestimmt. Die Regierung von Hamburg, der Senat, der hatte stark für eine Bewerbung geworben. Welche Stimmen es am Tag nach dem Referendum gibt, das berichtet jetzt Jörg Naroska.
5: Hamburgs zweite Bürgermeisterin Katharina Fegebank von den Grünen bringt die Gefühlslage zum gescheiterten Olympia-Referendum so auf den Punkt.
6: Auch am Tag danach, es tut immer noch richtig weh.
5: Olympische und Paralympische Spiele hätten die Kraft gehabt, die Stadt voranzubringen. Für viele Menschen, die sich in den vergangenen Wochen für dieses Projekt engagiert hatten, sei mit dem Nein im Referendum ein Traum geplatzt. Auch Bürgermeister Peter Tschentscher von der SPD ist enttäuscht. Das Referendum sei trotz des Scheiterns aber auch im Nachhinein richtig gewesen. Anders als der Mitbewerber Berlin habe man sich nicht nur auf eine breite parlamentarische Mehrheit verlassen wollen.
7: Wir haben uns dafür entschieden, weil eine Olympiabewerbung auch eine Verpflichtung für künftige Verantwortliche im Rathaus darstellt. Und deshalb eine besondere, starke Legitimation erfordert.
5: Nur gab es diese Zustimmung nicht. Mit knapp 55% war die Ablehnung sogar größer als beim gescheiterten Hamburger Olympia-Referendum 2015. Für eine der schärfsten Kritikerinnen der Bewerbung, Heike Sudmann von den Linken, keine Überraschung.
8: Da war der Senat wirklich einäugig. Er hat nicht die ganze Stadt im Blick gehabt, sondern der Senat war einfach nicht am Puls der Zeit. Er hat nicht wahrgenommen, was die Probleme der Hamburger und Hamburgerinnen sind.
5: Die Angst vor steigenden Mieten oder vor explodierenden Kosten bei Großprojekten habe zum Nein im Referendum geführt, vermutet Sudmann. Darauf deuten auch Statistiken des Landeswahlleiters hin. In den Hamburger Stadtteilen mit dem geringsten Durchschnittseinkommen war die Ablehnung der Olympiapläne demnach am größten. Die Idee, die Hamburgerinnen und Hamburger mit einem zusätzlichen Olympia-Boost für Infrastrukturprojekte zu begeistern, verfing nicht, gibt Katharina Fegebank zu.
6: Und in München ist ganz bemerkenswert, dass man ja mit einer überwältigenden Mehrheit von 67% auch große Infrastrukturthemen vor der Brust hat. Und aus unseren Kontakten nach München ist sehr deutlich geworden, dass ein ausschlaggebender Punkt für die Münchnerinnen und Münchner war, dass dann die Infrastrukturen über den Bund zum einen mitfinanziert werden und zum zweiten nochmal ganz anders in den Fokus geraten. Das haben wir uns natürlich angeguckt und darauf auch ein Stück unsere Argumentation aufgebaut.
5: Viele Projekte aus dem Hamburger Olympiakonzept sollen nun trotz der Ablehnung der Bewerbung umgesetzt werden. Zum Beispiel mehr Barrierefreiheit in der Stadt oder ein besserer öffentlicher Personennahverkehr. Die Chance Olympia werden nun andere ergreifen, sagt Bürgermeister Tschentscher. Hamburg werde neue Projekte finden, um mit Motivation und Zuversicht in die Zukunft zu gehen.
4: Ja, die Gegner der Olympia-Bewerbung in Hamburg, die haben sich ja No-Olympia genannt. Ihr Sprecher, das ist Eckhard Maudrich, und mein NDR-Kollege Marco Schubert, der hat mit ihm gesprochen. Er wollte wissen, ob es das Produkt Olympia war, das die Menschen mobilisiert hat. Dahinter steht ja etwa auch eine Ablehnung des Internationalen Olympischen Komitees. Oder hat der Senat und haben die Sportverbände Hamburgs Fehler gemacht, von denen No-Olympia dann am Ende profitiert hat?
9: Beides. Das Produkt Olympia, wie Sie es nennen, hat einfach eine Fehlkonstruktion. Sie fordert von den Austragungsstätten, mit denen sie zusammenarbeitet, eine Steuerbefreiung. Sie fordert, dass alle Lasten und Risiken der Austragungsstadt getragen werden. Das widerspricht jeglicher Form von Fairplay und Teamgeist. Das ist ein Fehler, der nach wie vor besteht, und das wird in Hamburg verstanden.
10: Sind die Münchnerinnen und Münchner dann naiver gewesen bei ihrer Abstimmung oder einfach begeisterungsfähiger, selbstbewusster, weltoffener?
9: Die Münchner hatten weniger Diskussionen darum. Es ist der Münchner Pro-Kampagne gelungen, diese Themen nicht in der Öffentlichkeit zu diskutieren. Und das unterscheidet sich von uns. Die Münchner haben ohnehin noch mehr Aufholbedarf in Bezug auf ihre Volksabstimmungsgesetzgebung. Dort sind ja Stellungnahmen dagegen überhaupt gar nicht vorgesehen, dass man sie mit den Wahlunterlagen verschicken kann. Und das ist sicherlich noch etwas, wo München von Hamburg lernen kann.
10: Wenn es kein Nein zu Hamburg als Sportstadt war, so verstehe ich Sie auch, wie soll man dann jetzt Mittel mobilisieren für Sportstätten? Für den Alltag, es geht ja Geld verloren, entweder nach München oder eine der beiden anderen Regionen oder anderswo in die Welt für Sportstätten, die man später hätte umwidmen können.
9: Geld, das es noch nicht gab, kann noch nicht verloren gehen. Was es aber gibt an Geld, ist Geld aus dem Infrastrukturfonds. Hamburg hat 2,6 Milliarden, die hinzustehen. Die sind auch noch nicht verplant. Bis zum Mitte dieses Jahres sollen die Eckpunkte verabschiedet werden. Von daher besteht auch noch Luft. Wir haben den Senat dann auch aufgefordert, ihren seinen eigenen Worten zu folgen. Sprich, wer in den Sport investieren will, weil er meint, das ist ein gutes Investment, der ist jetzt herzlich dazu aufgefordert, die Größenordnung, die in die Trainingsstätten investiert werden sollten, jetzt auch zur Verfügung zu stellen und nicht abhängig zu machen von einer Olympiabewerbung.
10: Die Karte zeigt das glasklar. Stadtteile, in denen wohlhabendere Menschen leben, waren eher pro-olympisch. Werden Sie sich kümmern, dass dorthin, wo das Nein herkommt, jetzt auch Gelder fließen, die auch ohne Olympia zur Verfügung stehen? Denn das ist ja wohl die geweckte Hoffnung dort, dass Geld anders verteilt wird. Also sprich, werden Sie Ihr kommunalpolitisches Engagement verstetigen oder ist Nein auch schon eine Lösung?
9: Unser Gesprächsangebot gilt. Wir haben unseren offenen Brief auch schon an die Senatoren Dressel und Grote geschickt. Leider noch keine Antwort dazu bekommen, die eben erwähnten Mittel auch prioritär dort einzusetzen, wo der Schuh am meisten drückt, und insbesondere in unterprivilegierten Stadtteilen in Hamburg. Hängt natürlich auch damit zusammen, bestimmte Großinvestitionen wie beispielsweise eine nicht notwendige Arena, in dem eine bestehende zu setzen, sein zu lassen, sodass dann diese Mittel, die dort reingehen würden, selbstverständlich in den Breitensport gehen könnten.
4: Das war Eckhard Maudrich, der Sprecher der Initiative No-Olympia in Hamburg.

0: Die Zeit, es ist jetzt 22.15 Uhr.
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0: Spekulationen und Gerüchte, davon hat es in den letzten Tagen einige gegeben. Und zwar über einen möglichen Kanzlertausch. Also, dass sich Friedrich Merz zurückzieht und stattdessen Hendrik Wüst übernimmt, der Ministerpräsident von Nordrhein-Westfalen. Das heißt, es gab heute eine Menge Aufmerksamkeit, als Merz und Wüst aufeinander getroffen sind. Denn die CDU von Nordrhein-Westfalen hatte ihre Klausurtagung heute am Montag in Meschede im Sauerland. Nadja Baschek weiß, wie das Treffen der beiden verlief.
2: Eine kurze Begrüßung vor dem Hotel, in dem die Klausur stattfindet, ein schnelles gemeinsames Foto. Kanzler Merz und Ministerpräsident Wüst zeigten sich geschlossen. Wenn auch die ganz großen öffentlichen Gesten ausblieben, auch Statements gab es keine. Im Hennesee Saal 1 des Hotels in Seenähe in Meschede dann der Auftakt der Klausur, die über 2 Tage gehen soll. Dabei sind rund 130 Abgeordnete aus Bundestag, Europaparlament und NRW-Landtag. Sie applaudieren, als Merz und Wüst Richtung Podest gehen. Die Stimmung gut, sagen sie. Jens Spahn, Fraktionsvorsitzender im Bundestag, kommentierte beim Hereingehen ins Hotel: gute Laune überall. Das ist das Signal, das aus Meschede ausgehen soll.
3: Und das zeigt nochmal, dass wir in der CDU Nordrhein-Westfalen über alle Ebenen, sowohl personell als auch inhaltlich, eng zusammenarbeiten und uns abstimmen. Wir sind geschlossen, wir sind einig und wir sind stark.
2: So drückt es Matthias Kerkhoff aus, der für den Hochsauerlandkreis im Landtag sitzt. Ähnlich klingt es bei seinem Kollegen Gregor Golland.
4: Die Stimmung war sehr gut. Es ist die CDU-Familie, die sich hier getroffen hat im schönen Sauerland. Und wir kämpfen vereint und geschlossen für eine gute Politik für die Menschen in unserem Land. Da passt doch kein Blatt Papier zwischen.
2: Mit den Spekulationen, dass Wüst Merz angesichts der Umfragewerte ablösen könnte, kann er wenig anfangen.
4: Das sind einfach nur Gerüchte, die zu Streit führen sollen. Das wird aber nicht passieren. Die CDU steht zusammen und das hat sie heute sehr deutlich gemacht.
2: Die NRW-CDU kommt im Sauerland in erster Linie zusammen, um sich auszutauschen. Zum Beispiel über die Parteienlandschaft im Jahr 2026 oder über Faszinationspotenziale radikaler Parteien. So steht es auf dem Programm der Mandatsträgerkonferenz, die trotz allem ein wenig überschattet werden dürfte von den Spekulationen um einen Kanzlertausch. Der nordrhein-westfälische Innenminister Herbert Reul sagt dazu:
5: Ich finde, wir haben keine Zeit für solche Debatten. Mich nervt, dass die AfD immer stärker wird, rechts und links wird stärker und wir in der Mitte machen irgendwelche Spielereien. Also wer dafür Zeit hat, hat es nicht verstanden.
2: Es gelte jetzt zu liefern, so Reul.
5: Ja, ich bin ein paar Jahre dabei und eines habe ich gelernt: wenn du dich streitest, brauchst du nicht weitermachen.
2: Aus Teilnehmerkreisen ist zu hören, dass Wüst seine Aussage, die Spekulationen rund um ihn als Ersatzkanzler seien Quatsch, bekräftigt. Er wolle ausdrücklich davor warnen. Die Herausforderungen, vor denen Deutschland aktuell stehe, seien groß. Und er sage Merz seine volle Unterstützung zu. Merz wiederum dankte Wüst und der Landesregierung für ihre Arbeit in schwieriger Zeit, heißt es. Öffentliche Statements gab es nicht. Es scheint, die CDU in NRW wolle sich wieder verstärkt auf die Themen konzentrieren. Auf die Reformen, die auf Bundesebene anstehen und die in den nächsten Wochen bearbeitet werden sollen. Und im Land klopft schon bald ein Wahlkampf an die Tür. 2027 wird der Landtag neu gewählt.
0: Eine Investitionsoffensive, wie es sie noch nie gab, mit dem Ziel, Deutschland zu modernisieren, besonders Infrastruktur und Klimaschutz. Ja, das war das Versprechen hinter dem sogenannten Sondervermögen. Union, SPD und die Grünen, die hatten das im letzten Jahr beschlossen, noch bevor der neu gewählte Bundestag zum ersten Mal zusammengekommen ist. Jetzt ist bekannt geworden, wie viel von dem Sondervermögen tatsächlich eingesetzt wurde. Aber bevor wir dazu kommen, eine wichtige Verkehrsmeldung. Achtung, ein Falschfahrer auf der A620 Saarbrücken-Saarlouis zwischen Saarbrücken-West-Spangenbrücke und Völklingen kommt Ihnen ein Falschfahrer entgegen. Fahren Sie äußerst rechts und überholen Sie nicht. Auf der A620 Saarbrücken-Saarlouis zwischen Saarbrücken-West-Spangenbrücke und Völklingen ist ein Falschfahrer unterwegs. Vorsicht in beiden Richtungen. Und jetzt nochmal zurück zum Sondervermögen. Es ist jetzt also bekannt geworden, wie viel von diesem Sondervermögen tatsächlich eingesetzt wurde. Unser Reporter Philipp Eckstein weiß mehr und der schaut nochmal zurück auf die Hoffnungen, die es im letzten Jahr gab.
6: Die Erwartungen an das schuldenfinanzierte Sondervermögen sind groß. 500 Milliarden Euro. 100 davon für die Länder, 100 für den Klimaschutz und 300 Milliarden Euro für Infrastrukturmaßnahmen. Sei es für Sportstätten, Straßen, Schienen, Krankenhäuser, Schulen, Stromleitungen oder auch die Digitalisierung.
7: Wir wollen, dass die Bagger rollen,
6: sagte vor einem Jahr, damals ganz frisch im Amt, Bundesfinanzminister Lars Klingbeil.
7: Wir wollen, dass die Bahn pünktlich kommt. Wir wollen, dass die Faxgeräte Staatsgeräte in den Ruhestand geschickt werden, unnötige Formulare eingestampft werden. Wir wollen gemeinsam Fortschritte in unserem Land.
6: Und Klingbeil kündigte damals bereits an.
7: Wie diese Investitionen wirken, werden wir eng beobachten und kontrollieren. Jeder Euro muss richtig ausgegeben werden.
6: Jetzt hat das Bundesfinanzministerium einen ersten Monitoring, also einen Kontrollbericht, vorgelegt. 380 Seiten und geschaut wird, wie wurde das Geld 2025 genutzt und was hat es bewirkt. Dabei wird deutlich, dass es zum Beispiel in den Bereichen Verkehr, Energie und Bildung Nachholbedarf gibt. Und dass im vergangenen Jahr weniger Geld ausgegeben wurde als geplant, nämlich 24 Milliarden Euro statt 37 Milliarden. Der Sprecher der Bundesregierung, Stefan Cornelius.
8: Es ist klar aus dem Sonderbericht, dass wir mehr Tempo brauchen, weniger Bürokratie, schnellere Planungen. Das ist der Bundesregierung klar.
6: Zugleich betont Cornelius, der Bericht zeige, dass das Sondervermögen für Wirtschaftswachstum sorge.
8: Nach einer ersten Abschätzung dürfte das reale Bruttoinlandsprodukt um rund 0,5% höher ausfallen, als es ohne diese Ausgaben des Sondervermögens ausgefallen wären.
6: Im laufenden Jahr rechnet die Bundesregierung insgesamt mit 0,5% Wachstum. Das heißt aber auch, ohne die schuldenfinanzierten Investitionen in die Infrastruktur würde die Wirtschaft wohl stagnieren. Dass das Geld aus dem Schuldentopf bislang etwas langsamer ausgegeben wird als ursprünglich geplant.
9: Das ist nicht das Problem. Wir wollen ja, dass das Geld sorgfältig ausgegeben wird,
6: sagt Clemens Fuß, Präsident des Instituts für Wirtschaftsforschung IFO, dem ARD-Hauptstadtstudio.
9: Das Hauptproblem, das ist aus meiner Sicht die Zweckentfremdung der Mittel, der Umstand, dass doch in erheblichem Umfang Schulden gemacht werden, die aber nicht für Investitionen verwendet werden, sondern für das Stopfen von Haushaltslöchern.
6: Unzufrieden ist auch Grünen-Chefin Franziska Brandner. Sie appelliert an die Bundesregierung.
10: Sorgen Sie endlich dafür, dass Sie die Investitionen in die Bildung, in die Forschung und Entwicklung, in die Energieinfrastruktur genauso schnell hinbekommen, wie Sie Ihre Wahlgeschenke hinbekommen haben.
6: Und die Linke kritisiert, dass zu wenig Geld bei den Kommunen ankomme. Die Bundesregierung selbst beteuert, dieses Jahr werde es besser laufen als im vergangenen Jahr. Und damit das so kommt, will das Finanzministerium auch den Druck auf alle Beteiligten noch einmal erhöhen.
0: Vögel bauen ihre Nester in Bäumen. Das trifft auf viele Vögel zu, aber nicht auf alle. Die Wiesenweihe zum Beispiel. Das ist ein seltener Greifvogel und der baut seine Nester nicht im Baum, sondern auf dem Boden, am liebsten in Getreidefeldern. Bis vor ein paar Jahren war die Wiesenweihe vom Aussterben bedroht, aber mittlerweile wachsen die Bestände wieder. Das liegt auch am Einsatz von Ehrenamtlichen, etwa im Landkreis Würzburg. Da hat unser Reporter Pirmin Breninek Menschen begleitet, die die Wiesenweihe schützen wollen.
11: Da sieht man jetzt das Weibchen, das ist das Braune. Das erkennt man gut an dem weißen Wurzel hinten. Und die Grauen mit den schwarzen Flügelspitzen, das sind die Männchen.
12: In einem roten Kleinwagen fährt Lisa Fied die Felder bei Gerolzhausen entlang. An einer Schnur um ihren Hals ein Fernglas. Rund 4 Stunden pro Werktag ist sie derzeit in der Frühsommerhitze unterwegs, auf der Suche nach Wiesenweihen.
11: Die hier so ein Hauptbruthabitat haben, die aber einen Schutz brauchen.
12: Lisa Fied will verhindern, dass im Hochsommer Mähdrescher die Nester überrollen. Deshalb sucht die 41-Jährige seit Mitte April die Felder rund um Gerolzhausen ab. Wenn Lisa Fied über den Feldern ein Brutpaar entdeckt, beginnt das Warten. Wo genau lassen sich die Vögel nieder?
11: Schau, weil die ist eigentlich wirklich ganz nah am Weg.
12: Die Position notiert sie in einem Notizblock. Später gibt sie diese an den Vogelschutzbund und Landwirte durch, damit diese die Nistflächen aussparen.
11: Den Reiz macht für mich aus, einfach das Draußensein, wirklich dieses fokussierte Beobachten, die Entdeckungen, die Erfolgserlebnisse dann, wenn man wirklich eine Brut findet.
12: Seit 6 Jahren sucht Lisa Fied nach Wiesenweihen. Angefangen hat sie rein ehrenamtlich. Inzwischen ist sie im Sommer halbtags beim Landesbund für Vogel- und Naturschutz angestellt. Sie allein ist für rund 15 Dörfer zuständig. Einst nistete die Wiesenweihe in Feuchtgebieten. Weil es davon durch die Industrialisierung der Landwirtschaft immer weniger gab, wich der Vogel auf Getreidefelder aus. Seit der Jahrtausendwende erhalten Landwirte über ein Artenschutzprogramm eine Entschädigung, wenn sie Nistplätze aussparen. Das sei ein Erfolgsprojekt, sagt Marlies Heyer, die beim Landesbund für Vogel- und Naturschutz die Ehrenamtlichen betreut.
13: In Bezug auf die Wiesenweihe kann man wirklich sagen, das ist das A und O. Und ohne den ehrenamtlichen Einsatz hätten wir hier nach wie vor eine wirklich akut vom Aussterben bedrohte Art, wenn sie überhaupt da wäre.
12: Denn Anfang der 2000er hätten die Vogelschützer in Bayern lediglich 50 Brutpaare gezählt. Mittlerweile seien es weit über 200. Möglich durch privaten Einsatz wie den von Lisa Fied.
11: Wenn man dann im August über den Restflächen wirklich die Jungvögel fliegen sieht, die ersten Flugversuche, das belohnt dann für die Arbeit einfach am Ende der Saison.
0: Ehrenamtliche im Kreis Würzburg setzen sich für den Schutz der Wiesenweihe ein. Das war der Beitrag von Pirmin Breninek.
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0: Bei den French Open spielen in der Regel die Männer die Abendspiele zur Primetime. Heute war das anders, Christina Schröder.
14: Ja, das erste Mal seit 3 Jahren gab es wieder ein Frauenmatch zur besten Sendezeit. Im Achtelfinale setzte sich die Nummer 1, Arina Sabalenka, gegen Naomi Osaka glatt in 2 Sätzen durch. Und ob die Zuschauerinnen und Zuschauer in Roland Garros die erhoffte Abendunterhaltung bekommen haben, berichtet Guido Ringel aus Paris.
15: Das war schon würdig einer Night Session, einer gesondert angesetzten Partie zur besten Sendezeit mit dem besseren Ende für die derzeit Beste. Arina Sabalenka hat als Nummer 1 der Welt gezeigt, wie es geht auf Sand. Auch gegen eine wiedererstarkte Naomi Osaka konnte sich Sabalenka durchsetzen mit viel, viel Druck. Und auch wenn dabei mal Fehler passieren, nicht nachlassen, drauf. Auch oder gerade auf Sand. Power und Geschwindigkeit von der Grundlinie garniert mit hier und da Stopps. Das war überragend. Aber auch von Naomi Osaka eine schillernde Partie, was nur bedingt was mit ihrem Glitzer-Outfit zu tun hatte. Ihr Tennis war so gut wie fast in den besten Zeiten. Und obwohl sie in Paris nie überzeugt hat, war sie diesmal nah dran an der alten Bestform. Gespür für den Moment, dabei aber nicht die Technik vergessen, die sie präsentiert wie kaum eine andere. Letztlich aber der Zweisatz-Sieg für Sabalenka, weil die aktuell noch einen Schuss mehr Geschwindigkeit und Genialität mitbringt. Die Frau aus Belarus steht im Viertelfinale.
14: Ja, und da steht auch schon Alexander Zverev. Für die deutsche Nummer 1 geht es morgen gegen den spanischen Youngster Rafael Jodar um den Halbfinaleinzug. In den deutschen Fußballligen ist die Sommerpause eingekehrt. Beim Zweitligisten Hannover 96 herrschte heute trotzdem großes Medieninteresse, denn der neue Sportgeschäftsführer Jonas Bold wurde vorgestellt. Der erste Impuls des ehemaligen HSV-Sportchefs bei der Anfrage aus Hannover war allerdings nicht sofort: Ja, mach ich.
16: Zum einen, dass ich Hannover selber jetzt auch nicht wirklich gut kenne. Ich ehrlicherweise die zweite Liga, nachdem ich aus Hamburg weg war, auch nicht mehr ganz so intensiv verfolgt habe, weil es nicht unbedingt mein Ziel war, wieder in der zweiten Liga zu arbeiten. Für mich war entscheidend, welche Rolle ich habe und eine Rolle einzunehmen, wo ich wieder Verantwortung haben kann, wo ich die Verantwortung vorleben kann und wo ich eben gestalten kann.
14: Ja, das Ziel ist klar gesetzt. Bold will Hannover 96 wieder in die erste Bundesliga führen. Während also in der Fußball-Bundesliga pausiert wird, wird in der Basketball-Bundesliga noch um den Meistertitel gekämpft. Die Halbfinal-Playoffs laufen. Und der deutsche Meister Bayern München ist nach dem zweiten Sieg in der Best-of-Five-Serie auf einem guten Weg Richtung Finale. Bayern gewann gegen die Baskets Bonn mit 91-69. Im anderen Halbfinale hat Alba Berlin nach Spiel 2 ebenfalls einen großen Schritt Richtung Endspielserie gemacht. Die Berliner gewannen auch das zweite Spiel gegen Bamberg mit 85-71. Dementsprechend breit war das Grinsen von Alba-Kapitän Jonas Matisek.
17: Ich hatte das Gefühl, wir haben heute einen extrem klugen Basketball und sehr abgezockt gespielt, gerade auch in der Defense. Ja, manchmal hört es jetzt blöd an, aber manchmal so ein bisschen untypisch zu unserem Spielstil, dass wir häufig sehr viel über Energie kommen und sehr viel mit Leidenschaft. Das haben wir heute natürlich auch alles gezeigt. Aber ich fand, on top haben wir auch sehr smart gespielt und mit sehr viel Kopf gespielt heute.
14: Ja, schon am Donnerstag kann Alba den Finaleinzug in der gegnerischen Halle in Bamberg klar machen. Und wir bleiben beim Basketball, den deutschen 3x3-Basketballerinnen. Um Olympiasiegerin Marie Reichert ist ein Traumstart in die WM gelungen. In der polnischen Hauptstadt Warschau schlug die deutsche Auswahl erst China deutlich und im Anschluss die Philippinen. Die deutschen Männer zogen nach und gewannen zum Auftakt gegen Japan und Neuseeland.
0: Das war der Sport mit Christina Schröder. Und wir schauen gleich auf eine verurteilte Rechtsextremistin. Die müsste eigentlich in Chemnitz im Gefängnis sitzen. Vor ihrem Haftantritt ist sie aber geflohen. Im April wurde sie in Tschechien gefasst. Und jetzt hat ein Gericht in Tschechien über ihre Auslieferung an Deutschland entschieden. Die ganze Geschichte, die haben wir gleich nach den Nachrichten für Sie.

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1: Um 22.30 Uhr mit Beate Rüsopp. Die Unterhändler des Europäischen Parlaments und der EU-Mitgliedstaaten haben sich auf eine Rückführungsverordnung geeinigt. Bevor die neuen Regeln in Kraft treten können, müssen sie noch formal vom Parlament und Europäischem Rat gebilligt werden. Aus Brüssel, Katrin Schmidt.
2: Die Einigung ist nun Grundlage für mehr und schnellere Abschiebungen aus der EU, denn sie ermöglicht es, abgelehnte Asylbewerber in spezielle Rückkehrzentren außerhalb Europas zu bringen, wenn sie nicht direkt in ihre Herkunftsländer abgeschoben werden können, etwa weil das Heimatland sich weigert, sie zurückzunehmen oder die europäischen Staaten keine diplomatischen Beziehungen zu dem betreffenden Land pflegen. Die Rückkehrverordnung sieht nun vor, dass unbegleitete Minderjährige nicht in diese Zentren abgeschoben werden können. Für Familien mit Kindern wird es die Möglichkeit dagegen schon geben, was zuletzt für viel Kritik gesorgt hat.
1: Über die Fortsetzung der Verhandlungen zwischen den USA und dem Iran über ein Ende des Krieges gibt es widersprüchliche Aussagen. Die iranische Führung teilte mit, die Gespräche seien unterbrochen. Grund ist demnach Israels militärisches Vorgehen gegen die Hisbollah-Miliz im Libanon. US-Präsident Trump erklärte dagegen, die Verhandlungen gingen zügig weiter. Nach seinen Worten gibt es inzwischen auch Zusagen Israels und der Hisbollah, ihre Kämpfe einzudämmen. Gut zwei Monate nach der Parlamentswahl hat Dänemark eine neue Regierung. Die Sozialdemokraten von Ministerpräsidentin Frederiksen wollen eine Minderheitsregierung bilden. Daran beteiligen sich die Sozialistische Volkspartei, die linksliberale Partei Radikale Venstre und die zentristischen Moderaten. Im sauerländischen Meschede sind nordrhein-westfälische CDU-Politiker mit Bundeskanzler Merz zu einer zweitägigen Klausurtagung zusammengekommen. Nach tagelangen Spekulationen über eine mögliche Ablösung des Kanzlers durch Nordrhein-Westfalens Ministerpräsident Wüst demonstrieren die Teilnehmer Geschlossenheit. Aus Meschede Nadja Baschek.
3: Mehrere Teilnehmer, wie etwa Landtagsabgeordnete, sagen, dass die Stimmung gut gewesen sei und dass die Spekulation rund um einen Kanzlertausch keine große Rolle beim Auftakt der zweitägigen Veranstaltung gespielt habe. Stattdessen soll es Raum für andere Fragen gegeben haben. Aus Teilnehmerkreisen ist zu vernehmen, dass Wüst seine Aussage, die Spekulationen seien Quatsch, bekräftigt. Er wolle ausdrücklich davor warnen und sage Merz seine volle Unterstützung zu. Merz wiederum dankte Wüst und der Landesregierung für ihre Arbeit in schwieriger Zeit, heißt es.
1: Das Wetter in Deutschland. In der Nacht locker bewölkt bis klar, meist trocken. Im Westen gebietsweise etwas Regen. Tiefstwerte 16 bis 8 Grad. Morgen heiter bis wolkig. Im Laufe des Tages von Westen her aufkommende Regenfälle, teils schauerartig oder gewittrig, verstärkt. Höchstwerte 20 bis 27 Grad. Am Mittwoch zeitweise Regen, teils Gewitter bei 17 bis 23 Grad. Das waren die Nachrichten.
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4: Mit einer Entwarnung auf der A620 Saarbrücken-Saarlouis. Kein Falschfahrer mehr zwischen Saarbrücken-West-Spangenbrücke und Völklingen. Die A1 Osnabrück Richtung Bremen ist zwischen Ahlhorner Heide und Wildeshausen-West wegen einer Nachtbaustelle bis Mittwoch jeweils zwischen 9 Uhr und 6 Uhr gesperrt. Die A61 Mönchengladbach Richtung Venlo ist zwischen Kaldenkirchen Süd und Kaldenkirchen wegen Bauarbeiten bis 5 Uhr morgens gesperrt. Die A94 München Richtung Passau ist zwischen Dorfen und Schwindeck wegen Markierungsarbeiten bis 5 Uhr gesperrt. Eine Umleitung führt über die U55. Die A111 Charlottenburg-Dreieck Oranienburg. Der Tunnel Flughafen Tegel ist in beiden Richtungen wegen Reparaturarbeiten bis ca. 5 Uhr gesperrt. Der A113 Autobahnzubringer Dresden, Schönefeld-Neukölln ist zwischen Schönefeld Süd und Spätstraße in beiden Richtungen wegen Wartungsarbeiten bis 5 Uhr gesperrt. Und die A524 Breitscheid Richtung Duisburg Süd ist zwischen Lindorf und Duisburg Rahm wegen Reinigungsarbeiten gesperrt. Fahren Sie vorsichtig und kommen Sie gut an.
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4: Mit Alex Grantl. Die verurteilte Rechtsextremistin Liebig soll von Tschechien nach Deutschland ausgeliefert werden. Das hat das Landgericht in Pilsen heute so angeordnet. In Pilsen sitzt Liebig aktuell in Untersuchungshaft. Eigentlich müsste sie aber in Chemnitz im Gefängnis sitzen. Aber vor ihrem Haftantritt war sie geflohen. Anfang April war sie dann in Tschechien an der Grenze zu Deutschland gefasst worden. Die Auslieferung nach Deutschland hatte Liebig aber abgelehnt. Mehr zur Entscheidung des Gerichts heute von Marianne Allweis.
5: Dieses Mal geht es schneller im Landgericht im tschechischen Pilsen. Es sind auch keine zwei Beamtinnen mehr, die Maler Svenja Liebig zügig in den Saal führen, sondern eine Frau und ein Mann.
6: Dieser Mann hält mich illegal an. Dieser Mann vergewaltigt mich.
5: Zur grünen Militärhose trägt Liebig ein T-Shirt im Leopardenlook. Die Lippen sind rot geschminkt, der Kopf bis auf einen Mittelstreifen kahl rasiert. Die Verhandlung ist öffentlich, doch Bild- und Tonaufnahmen sind nicht gestattet. Ein Befangenheitsantrag wird abgelehnt. Die Richterin entscheidet auf Auslieferung nach Deutschland. Liebig drohten dort keine negativen Folgen wegen ihres Geschlechts. Ihre Rechte auf einen fairen Prozess seien nicht eingeschränkt worden.
7: Freiheit, wenn möglich.
5: Liebig hatte sich juristisch gegen eine Auslieferung gewehrt, wegen angeblicher politischer Verfolgung. Man wolle die, Zitat, Endlösung Liebig in einem Männergefängnis. Sie habe Angst, dort getötet oder in den Suizid getrieben zu werden. Auf X hatte sich Liebig zuvor ähnlich geäußert.
8: Sie töten in Deutschland subtiler, stecken Frauen in einen muslimisch dominierten Männerknast, lassen die Information über die jüdische Religion der Gefangenen durchsickern, den Rest erledigt dann der angeschliffene Löffelstiel.
5: Auch über das Gefängnis in Tschechien hat sich Liebig beschwert. Sie sitzt in U-Haft in Pilsen in Bory. Das ist bekannt aus einer Netflix-Serie als eine der härtesten Haftanstalten des Landes.
9: Pilsen Prison in the Czech Republic.
5: Sie ist die größte und zurzeit leicht überbelegt wie viele Gefängnisse in Tschechien, auch mit schweren Straftätern. Zu kommunistischen Zeiten saßen dort politische Gefangene, etwa Václav Havel. Die Haftanstalt ist für Männer, in U-Haft sitzen auch Frauen. Liebig war 2023 wegen Volksverhetzung, übler Nachrede und Beleidigung zu 18 Monaten Gefängnis verurteilt worden, damals noch als Mann. Danach hatte sie ihr Geschlecht und ihren Namen ändern lassen. Angesichts von queerfeindlichen Äußerungen halten das viele für einen Missbrauch des deutschen Selbstbestimmungsrechts. Liebigs Auftreten in Tschechien könnte Einfluss darauf haben, ob sie in Deutschland in ein Frauen- oder Männergefängnis muss. Auf einem angeblichen Video der Festnahme Anfang April im tschechischen Krasna bei Asch ist Liebig in Männerkleidung und mit Glatze zu sehen. Der tschechische Haftrichter hatte zuerst von einem festgenommenen Mann gesprochen. In den sozialen Netzwerken und vor Gericht präsentiert sich Liebig dagegen als Frau.
8: Nach dieser Verhandlung haben beide Seiten Rechtsmittel, welche ich natürlich einlegen werde, wenn man mich nach Deutschland abschieben wollte.
5: Liebig kann nun Beschwerde beim Oberlandesgericht Prag einlegen. Das würde aufgrund der Aktenlage ohne neue Verhandlung entscheiden.
0: Wirtschaft.
4: Was Davos für die Schweiz ist, das ist Bad Saro für Ostdeutschland. Naja, nicht unbedingt in Sachen Wintersport, aber wenn es um Wirtschaft geht. Denn in der Stadt in Brandenburg findet gerade das Ostdeutsche Wirtschaftsforum statt. Die Schwierigkeiten, die die gesamte deutsche Wirtschaft hat, die treffen die ostdeutsche Wirtschaft nämlich oft nochmal besonders stark. Bundeswirtschaftsministerin Reiche, die war nicht dabei, aber ihre Staatssekretärin Gitta Connemann. Amelie Ernst.
10: Gitta Connemann hat eine Mission: Optimismus verbreiten. Günstige Energie, viele Flächen, Raum für Innovationen. Das sollte dem Osten doch Mut machen, so die Wirtschaftsstaatssekretärin.
11: Und deswegen haben Sie aus meiner Sicht allen Grund zu etwas, was hier nicht immer gut ausgeprägt ist, zu Selbstbewusstsein.
10: Viele Wirtschaftsdaten sprechen für den Osten, so die CDU-Politikerin. Darauf müssten die Unternehmen aufbauen.
11: Maschinenbau, Automotive, Chemie, Produktion. Und genau hier hat Ostdeutschland seinen Halbleiterstandorten, seinen Hochschulen, seiner industriellen Substanz eine reelle Chance auf Führung.
10: Doch klar ist auch, nicht alles läuft rund im Osten. Das weiß auch Elisabeth Kaiser, die Ostbeauftragte der Bundesregierung. Vor allem hapert es bei den Investitionen. Hier sind Unternehmen deutlich zurückhaltender als im Westen.
12: Wir sehen es gerade bei Investitionen, da haben wir noch einiges nachzuholen. Das bremst gerade auch das Wachstum in Ostdeutschland. Da müssen wir vorankommen, da müssen natürlich Politik die richtigen Rahmenbedingungen setzen und vor allen Dingen Planbarkeit und Verlässlichkeit zeigen. Ich glaube, darauf kommt es jetzt an, es erwartet sich auch die Wirtschaft. Aber gerade bei dem Thema Energiepreis, da gibt es noch einige Themen, die wir diskutieren müssen, wie wir da noch für Entlastungen sorgen.
10: Entlastungen plant die Bundesregierung beispielsweise bei den Vorgaben für Unternehmen. Weniger Regeln, gleich mehr Investitionen, so zumindest die Hoffnung im Wirtschaftsministerium.
11: Wir haben vergleichbare andere Gesetze, die hemmen, die langsam machen. Und das heißt in Zahlen, in 3 Jahren haben deutsche Unternehmen rund 325.000 Beschäftigte zusätzlich nur für Verwaltung und Bürokratie eingestellt.
10: Doch Deregulierung und Fördergelder allein werden die ostdeutsche Wirtschaft in politisch unsicheren Zeiten nicht anschieben, warnt Sachsen-Anhalts CDU-Ministerpräsident Sven Schulze. Im September wird in Sachsen-Anhalt ein neuer Landtag gewählt und derzeit liegt die AfD in Umfragen vorn.
13: Jetzt geht es wirklich um eine grundlegende Ausrichtung eines Bundeslandes zum einen und damit einhergehend eine grundlegende Ausrichtung auch insgesamt der Bundesrepublik Deutschland. Ich will nochmal darauf hinweisen, dass ab Oktober 2026 der Vorsitzland der Ministerpräsidentenkonferenz Deutschlands Sachsen-Anhalt ist. Damit kann man sich auch überlegen, welche Auswirkungen solche Themen hätten.
10: Beim Ostdeutschen Wirtschaftsforum präsentiert sich auch die Initiative Unternehmen für Demokratie. Die Firmenchefs stellen sich in einer Erklärung jenen entschieden entgegen, die so wörtlich nicht länger in der Demokratie offen streiten wollen, sondern gegen die offene Demokratie. Für die Ostbeauftragte Elisabeth Kaiser ein wichtiges Signal.
12: Das ist manchmal alleine sehr schwierig, wenn man sich in so einem Umfeld befindet, wo man anscheinend das Gefühl hat, das ist schon so Mainstream. Umso wichtiger sind solche Netzwerke, solche Initiativen, dass man merkt, man ist nicht alleine. Es gibt viele andere, die es auch für wichtig erachten, sich da klar zu positionieren.
10: Wirtschaft hängt zwingend von Politik ab. Auch das macht das Ostdeutsche Wirtschaftsforum in Bad Saarow einmal mehr deutlich.
4: Ja, und von Ostdeutschland schauen wir jetzt ganz in den Westen von Deutschland und sogar noch ein Stückchen weiter nach Luxemburg. Getrennt werden Deutschland und Luxemburg durch die Mosel, aber natürlich gibt es tausende Pendler, die diese Grenze täglich überschreiten und viele familiäre und freundschaftliche Beziehungen. Unsere Reporterin Verena Hafner wollte wissen, wie sich diese Nachbarschaft anfühlt und hat mit Menschen an der Grenze gesprochen.
14: Es sind gute Nachbarn, es ist ein Geben und Nehmen.
15: Die Leute kommen von überall und das ist halt auch sehr angenehm.
16: Für uns gibt's keine Grenze.
17: Die Fähre zwischen Oberbillig und Wasserbillig pendelt ununterbrochen über die Mosel. Autos, Fahrräder, Berufspendler. Jeden Tag geht es hier unzählige Male von Deutschland nach Luxemburg und wieder zurück. Für die Fährfahrerin Andrea Greif ist genau das das Schöne an ihrem Job.
18: Es ist doch egal, welche Nation man ist. Mir ist egal, ob einer aus Deutschland, Luxemburg, Türkei, Portugal schieß mich tot ist. Für mich sind alle Menschen Nachbarn, die freundlich sind.
17: Auch Vadim Adam aus Konzköne nutzt manchmal die Fähre, um zur Arbeit zu kommen. Für ihn bedeutet das Pendeln zwar auch verlorene Zeit, trotzdem möchte er das Leben in beiden Ländern nicht missen.
14: Es bereichert mein Leben auf jeden Fall. Ja, also ich mag Luxemburg sehr, es hat sehr viele schöne Seiten und die Menschen sind super offen und multikulturell und die Kultur ist ja ähnlich der deutschen Kultur und ja, fühle mich sehr wohl.
17: Nach Luxemburg gelockt wird er wie viele andere auch durch höhere Löhne, weniger Steuern und einem möglichen Renteneintritt mit 57 Jahren. Aber auch die Natur und internationales Flair.
14: Es hat natürlich französische Einflüsse, dadurch auch so dieser französische Flair, der da manchmal mit drin ist, was ich aber persönlich sehr sympathisch finde.
17: Und die gute Nachbarschaft beruht auf Gegenseitigkeit. Auch auf luxemburgischer Seite wird die offene Grenze ganz selbstverständlich gelebt. Erwin Meyers aus Luxemburg erzählt, warum Deutschland für ihn einfach dazugehört.
19: Ja, erstens mal sind wir gewohnt, nach Trier zu fahren. Die Trierer kommen zu uns, wir fahren nach Trier. Trier ist eine schöne Stadt, da kann man bummeln, setzt man sich auf eine Terrasse, trinkt eine Tasse Kaffee. Ist ganz einfach schön und das ist halt Gewohnung. Hier gibt's keine Grenzen, hier gibt's Nachbarn. Die einen sprechen Deutsch, die anderen sprechen Luxemburgisch. Im Süden gibt's Nachbarn, die sprechen Französisch. Wir sind ein kleines Land, da ist man gewohnt.
17: Natürlich gibt es auch Herausforderungen. Wer dauerhaft im Nachbarland lebt oder arbeitet, muss sich oft erst an eine andere Sprache und Mentalität gewöhnen. Gerade Luxemburgisch oder Französisch seien für viele anfangs eine Hürde. Doch wer sich darauf einlasse, werde meistens mit offenen Armen aufgenommen, erzählen die Menschen hier. Und genau das mache die besondere Nachbarschaft zwischen Deutschland und Luxemburg auch aus.
14: Ich schule Letzeburg immens gern an kommen Alldach, gerne Plötzburg an das eine gute Nachbarschaft.
17: Heißt so viel wie, ich mag Luxemburg sehr und das ist eine sehr gute Nachbarschaft.
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0: Die Zeit, es ist jetzt 22.45 Uhr.
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0: Heute ist der internationale Kindertag. Heute sollen also die Rechte von Kindern besonders im Fokus stehen. Dazu gehört auch das Recht auf Leben und Gesundheit. Das ist aber in vielen armen Ländern gar nicht so einfach umzusetzen. Die Zentralafrikanische Republik gehört zu den Staaten Afrikas mit der höchsten Säuglingssterblichkeit.
2: Gypsy Kelembona hält ein Bündel im Arm, das in eine Decke eingewickelt ist. Das Baby ist winzig klein. Es ist ihre Tochter, Issa Abigail. Sie ist gerade einmal 2 Wochen alt. Issa ist ein Frühchen. Sie kam mit 7 Monaten auf die Welt, erzählt die Mutter.
3: Das ist sie.
2: Ich habe erst im 5. Monat bemerkt, dass ich schwanger bin. Vorher wusste ich es nicht. Gypsy Kelembona ist 20, eine junge Mutter. Gypsy lebt auf dem Land, in einem Dorf, ein gutes Stück entfernt von der Hauptstadt Bangui. Eines Morgens kann sie vor lauter Schmerzen nicht mehr laufen, bringt zu Hause Zwillinge zur Welt. Schnell ist klar, eines der beiden Babys hat schwere gesundheitliche Probleme. Doch im Dorf gibt es kein Krankenhaus, auch keinen Krankenwagen. Gypsy muss mit ihren 2 neugeborenen Babys ins Krankenhaus in die Hauptstadt gebracht werden. Als wir hier angekommen sind, war eines der Zwillingskinder bereits gestorben. In diesem Krankenhaus gibt es ein Angebot, um Mütter aufzufangen, die das erlebt haben. Die Zentralafrikanische Republik gehört zu den Ländern in Afrika mit der höchsten Säuglingssterblichkeit. Laut einer Statistik sind es rund 67 Kindstote im ersten Lebensjahr je 1000 Lebendgeburten. Zum Vergleich, in Deutschland sind es nur 3 Kinder. Die Säuglings- und Kindersterblichkeit ist ein großes Problem in der Zentralafrikanischen Republik, ausgelöst durch Armut, Konflikte und dem Mangel an Krankenhäusern und medizinischem Personal. Schwangerschaft, Geburt und die ersten Lebensjahre, für viele Kinder in diesem Land ist das eine Zeit großer Gefahren. Plötzlich ein Notfall auf der Babystation. Ein Neugeborenes wird eingeliefert, seine Mutter ist noch nicht transportfähig. Deshalb hat die Oma das schwerkranke Baby hierher gebracht. Eine Fahrt von 45 Minuten auf einem Motorradtaxi. Das Baby liegt auf einem Behandlungstisch im Gang. Es atmet schwer, ringt nach Luft. Ein junger Arzt und eine Krankenschwester behandeln es, saugen mit einem dünnen Schlauch Flüssigkeit ab aus den Atemwegen. Sie kämpfen um das Leben des Babys. Doch dann eine Nulllinie auf dem Monitor. Das kleine Mädchen, nicht einmal 2 Stunden alt, ist tot. Ein Kind ohne Namen. Die Oma des Kindes ist da. Sie schließt das tote Baby in ihre Arme, schreit und weint vor Schmerz und Trauer. Sie wird das Baby zurückbringen ins Dorf. Dort soll es begraben werden.
0: Über die hohe Säuglings- und Kindersterblichkeit in der Zentralafrikanischen Republik, das war der Beitrag von Karin Bentsch. Die Großstadt Chengdu liegt im Südwesten von China und hat etwa 20 Millionen Einwohner. Das Besondere, Chengdu gilt als besonders offen und tolerant, vor allem gegenüber queeren Menschen, also etwa Schwulen, Lesben, Bisexuellen oder Transmenschen. Das ist im Alltag der Stadt an vielen Stellen zu spüren, aber die Kommunistische Partei will das einschränken. Die Staatsführung geht immer stärker gegen die LGBTQI-Community vor. Unsere Korrespondentin Eva Lambi-Schmidt hat queere Menschen in Chengdu begleitet.
4: Jay Zhang liebt es, tanzen zu gehen. Zum Beispiel in den berühmten schwulen Club Butterfly in Chengdu. Eine Großraumdisco mit pinken und blauen Partylichtern und Hausmusik, Pop-Rap und K-Pop-Beats. Überwiegend Männer kommen hierher. Zwischendurch gibt es Drag-Queen-Shows. Dabei treten Tänzer auf, die mit extravaganten Kostümen mit Geschlechterrollen spielen. Nach der Party geht's für viele oft mitten in der Nacht zu einem Barbecue-Restaurant in der Nähe. Der Laden hat den Spitznamen Xiao Xianyu, kleine Fee. Die Besitzerin nennt sich selbst kleine Fee und auch viele Schwule fühlen sich wie Feen, weshalb der Ort ziemlich bekannt und beliebt geworden ist. Jay lebt seit 4 Jahren in Chengdu. Er ist froh, dass er hier offen schwul leben kann. In Chengdu akzeptiere ihn sein privates Umfeld, so wie er ist. Und auch der Lifestyle gefällt ihm. In weiten Teilen Chinas ist das nicht so sorglos möglich. Es gibt zwar wenig offene Gewalt, aber gesellschaftliche Ausgrenzung. Homosexualität ist zwar seit 1997 nicht mehr verboten, doch in der Gesellschaft vielerorts ein Tabu. Jays Eltern, hunderte Kilometer weit entfernt in Xi'an im Norden des Landes, bekommen das Urteil der anderen zu spüren. Wenn es nur um mich geht, ich bin von zu Hause ausgezogen, nach Chengdu gekommen und genieße mein Leben hier wirklich sehr. Aber der ganze Stress lastet auf meinen Eltern. Das bereitet mir große Schmerzen. Das ist etwas, was beiden Generationen, mir und meinen Eltern, zu schaffen macht. Eine Scheinehe sei für viele ein Weg, um nach außen hin die Erwartungen der Gesellschaft und der Eltern zu erfüllen. Sie heiraten dann eine Frau, bekommen ein Kind und verbergen ihre Homosexualität. Und nebenbei haben sie heimlich einen Freund. Ich schätze, 60% der schwulen Männer machen das so. In Chengdu sei die Atmosphäre entspannter, als Jay es aus anderen Städten gewohnt ist. International ist Chengdu gar bekannt als Gaydu, als Hauptstadt der LGBTIQ-Community. Das findet Jay allerdings übertrieben. Dieses Image werde in der chinesischen Hauptstadt Peking von der Staats- und Parteiführung vor allem als Problem wahrgenommen. Die Regierung spielt das absichtlich herunter. Diese Kultur in Chengdu ist für sie im politischen System unerwünscht. In Chengdu gibt es zwar viele Bars, die als Gay-Bars in der Szene bekannt sind, offiziell bezeichnen sie sich aber nur als LGBTQ-freundlich. Sie bezeichnen sich nicht offiziell als Schwulen- oder Lesbenbar. Auch Barbetreiber Nevin Chen ist vorsichtig. Die Regierung hält das für eine Schande. Sie will den Ruf als Schwulenhauptstadt loswerden. Keine der Bars kann von sich behaupten, eine Schwulenbar zu sein. Es gibt ungeschriebene Regeln, dass die Bar auch weibliche Gäste haben muss. Was Veranstaltungen angeht, ich weiß, dass ein großer Club versucht hat, was Großes zum Thema Drag zu organisieren. Aber dann wurde das Event plötzlich abgesagt. Seit der Machtübernahme von Staats- und Parteichef Xi Jinping vor 14 Jahren geht der Staat verstärkt gegen die LGBTIQ-Community vor. Dabei geht es um alles, was der Staat als Aktivismus betrachtet, zum Beispiel organisierte Gruppen und Veranstaltungen. In China gibt es keine Versammlungsfreiheit. Auch Buchläden spüren das. Zhang Feng veranstaltet regelmäßig Lesungen und Diskussionsrunden in seinem kleinen Buchladen in Chengdu. Für ihn ist klar, wo die rote Linie ist. Politische Themen aus der Hauptstadt, die chinesische Führung und das politische System dürfen nicht diskutiert werden. Auch öffentliche Veranstaltungen über die Rechte von Schwulen, Lesben und Transpersonen seien tabu. Insbesondere im vergangenen Jahr seien die Behörden in Chengdu dahingehend strenger geworden, beobachtet Zhang. Früher galt Chengdu in China in dieser Hinsicht als sehr liberal. Doch nun bemüht sich die Regierung sehr, dieses Image zu ändern und geht äußerst hart gegen sexuelle Minderheiten und Homosexualität vor. Auch einigen kleinen Buchhandlungen, die Diskussionen zu diesen Themen veranstaltet hatten, wurde untersagt, weitere Veranstaltungen anzubieten. Manche Orte stehen gar unter strenger behördlicher Beobachtung. Wenn wir ein Plakat aufhängen und Leute zum Trinken in unsere Bar einladen, sehen wir mehr Sicherheitspersonal. Manchmal kommen Polizisten direkt herein und kontrollieren die Ausweise. Sagt diese Person, die in einer LGBTIQ-freundlichen Bar gearbeitet hat. Zu ihrem Schutz bleibt sie anonym. Seit 2023 habe die Polizei fast täglich Kontrollbesuche gemacht in der Bar. Diese hat unter anderem Veranstaltungen organisiert zu Themen wie LGBTIQ, Feminismus oder Außenpolitisches wie die Lage in Nahost und im Iran. Auch verdeckt seien die Behörden unterwegs gewesen. Man sieht auf den ersten Blick, dass sie im Regierungsapparat arbeiten oder einfach Polizisten sind. Diese Leute kommen oft in einer Reihe herein, auf sehr einschüchternde Weise, laufen herum und sagen nichts. Sie starren, mustern alles genau und gehen wieder. Der Druck der Behörden und die jahrelange Einschüchterung zeigt Wirkung. Die Bar hat im April dicht gemacht. Wir dürfen hier zwar leben, aber wir dürfen nicht als Gruppe auftreten oder unsere Meinung äußern.
0: Aus Chengdu war das Eva Lambi-Schmidt.
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0: Am Wochenende wurde der Deutsche Filmpreis verliehen, die Lola, aber eine Dankesrede, die sorgt immer noch für Diskussionen. Es geht um den Regisseur Wim Wenders und eine Szene aus seinem Film Falsche Bewegung von 1975. Worüber jetzt genau diskutiert wird, das weiß unser Kulturreporter Florian Schmidt.
3: Wim Wenders steht auf der Bühne des Deutschen Filmpreises, nimmt den Ehrenpreis entgegen und spricht dann über einen Vorwurf aus der Vergangenheit.
5: Das würde ich heute nie mehr so machen. Ich weiß heute mehr, viel mehr. Es gibt andere Sensibilitäten. Wir leben in einer völlig anderen Welt als vor 50 Jahren. Dem jungen Mann von damals kann ich keinen Vorwurf machen. Auch wenn ich weiß, das würde ich nie mehr so tun.
3: In der Szene aus dem Film Falsche Bewegung ist die damals 13-jährige Nastassja Kinski mit nacktem Oberkörper zu sehen. Kinski hatte erst wenige Tage zuvor in einem Interview mit der Süddeutschen Zeitung erklärt, sie habe schon damals gespürt, dass das nicht in Ordnung gewesen sei. Seit Jahren versuche sie, diese Szene entfernen zu lassen. Wenders nutzte die Bühne für eine grundsätzliche Frage.
5: Wie geht man mit Filmerbe um? Darf man, kann man, soll man vielleicht eine Szene schneiden, wenn es in diesem Fall einer meiner Schauspielern, die ich sehr verehrt habe und verehre, wehtut? Darf man das? Kann man einen Film im Nachhinein kürzen? Ich bin mit der Frage ziemlich allein, muss ich sagen, und ich bin auch ratlos.
3: Doch genau diese Argumentation stößt auf Widerspruch. Die Filmwissenschaftlerin Annette Brauerhoch kritisiert im Deutschlandfunk Kultur, Wenders habe die Verantwortung von sich weggeschoben.
6: Richtig raffiniert eingefädelt, denn die Verantwortung, die eigentlich bei ihm liegt, hat er mit diesem Appell an das Publikum und an die Akademie auf Tausende verteilt.
3: Auch in den Medien fällt die Reaktion deutlich aus. Die FAZ schreibt:
7: Hier geht es nicht um die Kunst- und Meinungsfreiheit und nicht ums Filmerbe. Hier geht es um die Tatsache, dass ein 13 Jahre altes Kind sexualisiert und nackt vor die Kamera gezogen wird. Das war 1975 falsch und das wäre heute falsch.
3: Die SZ kritisiert, Wenders inszeniere sich als Opfer eines vermeintlichen Zeitgeistzwangs.
8: Es war dies nicht weniger als das Wegducken eines sich nachdenklich gebenden Regisseurs vor seiner realen Verantwortung in den imaginierten Opfergestus gegenüber irgendeiner kulturbedrohenden Verbotsmaschine.
3: Auch zahlreiche Filmschaffende melden sich zu Wort. Schauspielerin Rosalie Thomas nennt Wenders Rede zum Schämen. Caroline Herfurth schreibt, sie hätte sich gewünscht, Wenders hätte öffentlich eingestanden, ein 13-jähriges Kind nicht ausreichend geschützt zu haben. Schauspieler Clemens Schick kritisiert, Wenders habe die Debatte auf eine abstrakte Ebene von Zensur und Filmerbe gehoben. Schauspielerin Lavinia Wilson dagegen begrüßt, dass Wenders das Thema überhaupt öffentlich angesprochen hat. Sie wünsche sich nun eine ausführliche Debatte über den Umgang mit der Szene und Kinskis Wunsch. Genau diese Debatte hat der Regisseur mit seiner Rede ausgelöst. Die Frage bleibt allerdings, worüber die Filmbranche eigentlich diskutiert. Über den Umgang mit historischem Filmerbe oder über die Verantwortung für das, was damals geschehen ist.
0: Ja, ob die Szene tatsächlich aus dem Film entfernt werden wird, das ist bislang noch offen. Das war der Beitrag von Florian Schmidt. Der Krieg zwischen Israel und der Hisbollah-Miliz im Libanon scheint kein Ende zu nehmen. Die israelische Regierung sagt, die Hisbollah verletzt die Waffenruhe. Immer wieder attackiert die Miliz den Norden von Israel. Und Israel hat wieder mit Angriffen auf die libanesische Hauptstadt Beirut gedroht, falls der Beschuss nicht aufhört. Wir schauen gleich ausführlich auf den Krieg nach den Nachrichten.

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1: Um 23 Uhr mit Beate Rüsopp. Im Konflikt zwischen Israel und der Hisbollah-Miliz im Libanon gibt es möglicherweise eine Entspannung. Nach Angaben der libanesischen Botschaft in Washington akzeptiert die Hisbollah einen US-Vorschlag für eine neue Feuerpause im gesamten Libanon. Aus der Nachrichtenredaktion Peter Eichenberg.
2: Zunächst solle Israel auf Angriffe auf die Vororte von Beirut verzichten, erklärte das libanesische Präsidialamt. Im Gegenzug stoppe die vom

0: Das Ziel ist, mehr Abschiebungen zu ermöglichen. Die Vereinbarung erlaubt es Mitgliedstaaten, Abschiebezentren in Drittländern einzurichten, die außerhalb der EU liegen. Menschenrechtsorganisationen kritisieren die geplanten Maßnahmen. Das vom Bundestag beschlossene Sonderprogramm zur Modernisierung des Landes kommt nur schleppend in Gang. Das geht aus einem Bericht des Bundesfinanzministeriums hervor. Im vergangenen Jahr sollten 37 Milliarden Euro investiert werden, realisiert wurden nur 24 Milliarden. Als Grund verweist das Ministerium auf Anlaufprobleme, noch nicht alle nötigen Gesetze seien beschlossen. Die verurteilte Rechtsextremistin Marla Svenja Liebig soll von Tschechien nach Deutschland ausgeliefert werden. Das hat das Landgericht im tschechischen Pilsen angeordnet. Liebig war im Jahr 2023, damals noch als Mann mit dem Vornamen Sven, vom Amtsgericht Halle unter anderem wegen Volksverhetzung zu einer Freiheitsstrafe von 1,5 Jahren verurteilt worden. Zum Haftantritt erschien er aber nicht, sondern tauchte unter. Außerdem ließ er seinen Geschlechtseintrag von männlich auf weiblich ändern und erklärte, in einem deutschen Männergefängnis sei die Gefahr zu groß, ums Leben zu kommen. Das waren die Nachrichten. Das Wetter in Deutschland. In der Nacht locker bis klar und ein bisschen bewölkt, meist trocken. Im Westen gebietsweise etwas Regen. Tiefstwerte 16 bis 8 Grad. Morgen heiter bis wolkig, im Laufe des Tages von Westen her aufkommende Regenfälle, teils schauerartig oder gewittrig verstärkt. Höchstwerte 20 bis 27 Grad. Am Mittwoch zeitweise Regen, teils Gewitter, 17 bis 23 Grad und am Donnerstag von Westen her Schauer und Gewitter, sonst freundlich bei 17 bis 26 Grad. Es ist 23.03 Uhr.
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2: Die A1 Osnabrück Richtung Bremen ist zwischen Ahlhorner Heide und Wildeshausen West wegen einer Nachtbaustelle bis Mittwoch jeweils zwischen 19 Uhr und 6 Uhr gesperrt. Die A2 Hannover Richtung Berlin ist im Kreuz Hannover Ost wegen eines Schwertransportes gesperrt. Die A61 Mönchengladbach Richtung Venlo ist zwischen Kaldenkirchen Süd und Kaldenkirchen wegen Bauarbeiten bis 5 Uhr morgens gesperrt. Die A94 München Richtung Passau zwischen Dorfen und Schwindeck wegen Markierungsarbeiten ist die bis 5 Uhr gesperrt. Eine Umleitung führt über die U55. Die A111 Charlottenburg Dreieck Oranienburg, da ist der Tunnel Flughafen Tegel in beiden Richtungen wegen Reparaturarbeiten bis ca. 5 Uhr gesperrt. Der A113 Autobahnzubringer Dresden, Schönefeld-Neukölln ist zwischen Schönefeld Süd und Spätstraße in beiden Richtungen wegen Wartungsarbeiten bis 5 Uhr gesperrt. Und die A524 Breitscheid Richtung Duisburg Süd ist zwischen Lintorf und Duisburg-Rahm wegen Reinigungsarbeiten gesperrt. Fahren Sie vorsichtig und kommen Sie gut an.
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2: Von NDR Info in Hamburg mit Alex Grantl, guten Abend. Wir schauen jetzt auf den Krieg zwischen Israel und der Hisbollah-Miliz im Libanon. Der Krieg scheint kein Ende zu nehmen. Immer wieder werden heftige Angriffe gemeldet. Die israelische Regierung hatte die Attacken auf die Hisbollah-Ziele in Beirut angeordnet. Die Begründung, das Ganze sei eine Antwort auf mehrere Verletzungen der Waffenruhe. Die Hisbollah attackiert vor allem den Norden von Israel seit Kriegsbeginn im Iran mit Raketen und Drohnen. Julio Segador.
3: Von Waffenruhe ist im Norden Israels seit Wochen nichts zu spüren. Immer wieder heulen die wahren Sirenen. Die Hisbollah feuert täglich Raketen und Drohnen auf die Grenzgemeinden ab. Immer mehr wird klar, die Mitte April vereinbarte Waffenruhe zwischen Israel und dem libanesischen Staat besteht nur noch auf dem Papier. Israel hat seine Bodenoffensive im Süden des Libanon deutlich ausgeweitet. Israels Ministerpräsident Benjamin Netanyahu zeigt sich entschlossen. Wir intensivieren weiterhin unsere Einsätze am Boden im Südlibanon und zerschlagen Hisbollah-Hochburgen. Die Hisbollah ist auf der Flucht. Wir sind entschlossen, die Sicherheit für die Bewohner des Nordens wiederherzustellen. Genauso wie wir es für die Bewohner des Südens getan haben. In einer gemeinsamen Erklärung mit Verteidigungsminister Israel Katz kündigte Netanyahu an, nun auch Ziele in der Hauptstadt Beirut anzugreifen. Die Offensive als Reaktion auf die, Zitat Netanyahu, wiederholten und andauernden Verletzungen der Waffenruhe durch die Terrororganisation Hisbollah. Konkret sollen Ziele im Dahiyeh-Viertel im Süden der Hauptstadt angegriffen werden, erklärt Verteidigungsminister Katz.
4: Das Schicksal

0: Weil von Beiruts Dachie ist dasselbe wie das Schicksal der israelischen Gemeinden im Norden. Wenn im Norden keine Ruhe herrscht, wird auch in Beirut keine Ruhe herrschen. Wir werden nicht zulassen, dass unsere Gemeinden und Bürger ins Visier genommen werden, während in Beirut weiterhin Ruhe herrscht. Das Viertel Dachie im Süden von Beirut ist die politische und militärische Hochburg der schiitischen Hisbollah-Miliz im Libanon. Die Terrormiliz soll dort über ein weitreichendes unterirdisches System aus Bunkern, Lagern und Tunneln verfügen. Die Hisbollah selbst war an den Verhandlungen zur Waffenruhe zwischen Israel und dem Libanon nicht beteiligt. Sie lehnt Verhandlungen ab und setzt ihre Angriffe fort, was Israel andererseits die Möglichkeit gibt, sich nicht an Beschränkungen halten zu müssen. Es nutzt das aktuelle Zeitfenster möglicherweise, um im Südlibanon militärische Tatsachen zu schaffen. Denn die israelische Regierung befürchtet ein umfassendes Friedensabkommen zwischen der US-Regierung und dem Iran, das den Libanon möglicherweise mit einschließt. Viele Experten sehen die Offensive im Libanon daher als Versuch, vor einem drohenden diplomatischen Diktat aus den USA die militärische Dominanz vor allem im Süden des Libanon zu zementieren. Bei den Menschen, die im Grenzgebiet zum Libanon leben, hat die Regierung für diesen Kurs die Unterstützung, betont Hisbollah-Expertin Sarit Zehavi. Die Menschen im Norden Israels hoffen darauf, dass das Militär so vorgeht. Wir haben gelernt, dass das die einzige Möglichkeit ist, um danach mit der libanesischen Regierung eine bessere Vereinbarung zu schließen. Nur dadurch wird der Libanon stark genug sein, um gegen eine geschwächte Hisbollah vorzugehen.
1: Der Beitrag von Julio Segador. Und wir schauen jetzt noch mal genauer in den Libanon. Am Abend soll Israel dort ein Ziel in der Nähe eines Krankenhauses getroffen haben. Nach libanesischen Angaben wurden zwei Menschen dabei getötet. Seit Ausbruch der aktuellen Eskalation Anfang März soll es im Land über 3.400 Tote gegeben haben. Das sagt das Gesundheitsministerium im Libanon. Und mehr als 10.000 Menschen sollen verletzt worden sein. Viele Menschen in Beirut begeben sich mal wieder auf die Flucht. Anna Osius.
2: Lange Autoschlangen quälen sich durch die Straßen von Libanons Hauptstadt Beirut. Erneut fliehen die Bewohner der südlichen Vororte aus Angst vor drohendem israelischen Beschuss. Drohnen kreisen über der Hauptstadt. Dies ist das dritte Mal, dass wir vertrieben werden, so der 61-jährige Naj. Wir ziehen von einem Ort zum anderen, fahren jetzt nach Tripolis. In der Stadt im Norden des Landes hofft er sicher zu sein. Und bitter fügt er hinzu, ins Grab zu gehen ist würdevoller, als sein Haus zu verlassen. Und Israel rückt im Libanon weiter vor. Ein israelischer Panzer überquerte erstmals den Litani-Fluss. Am Wochenende nahm Israel die strategisch wichtige Burg Beaufort ein. Viele Libanesinnen und Libanesen befürchten nun eine dauerhafte Besatzung Israels in Teilen ihres Landes. Vor den eigentlich geplanten Verhandlungen schaffe Israel Fakten, sagen Beobachter. Der ehemalige libanesische General George Nader. Natürlich hat das Auswirkungen. Es spielt Israel in die Hände, da sie nun über mehr Druckmittel verfügen. Sie haben ohnehin schon die besseren Karten. Das Problem ist, dass die libanesische Delegation keine starken Druckmittel hat. Der Unterhändler, die Regierung, ist nicht diejenige, die kämpft. Und derjenige, der kämpft, ist die Hisbollah und sie lehnt direkte Verhandlungen ab. Leider hat die libanesische Delegation keine starken Argumente. Der libanesische Präsident Aoun appellierte erneut, fast verzweifelt, an die Notwendigkeit von Verhandlungen. Es herrsche ein immenser Druck auf allen Seiten, sagt Awakdi Al-Aredi, Politikbeobachter im arabischen Nachrichtensender Al-Hadas. Die libanesische Regierung gilt als zu schwach, um Einfluss auf die Hisbollah zu nehmen. Die Dinge sind aus dem Ruder gelaufen. Nur Iran ist noch in der Lage, Einfluss auf die Hisbollah zu nehmen, da die Miliz den Iran verteidigt. Libanon zahlt einen hohen Preis. Weder der Präsident, noch der Premier, noch der Parlamentspräsident können die Hisbollah entwaffnen, um den Krieg zu beenden. Auch der UN-Sicherheitsrat beschäftigt sich mit dem Libanon. Frankreich berief eine Notfallsitzung ein, aufgrund der, Zitat, immer tieferen Besetzung libanesischen Territoriums durch Israel. Angesichts der jüngsten Eskalation brach die deutsche Entwicklungsministerin Al-Abadi Radovan kurzfristig ihre Reise in den Libanon ab. Das Flugzeug drehte in der Luft um und flog stattdessen Zypern an.
1: Der Beitrag von Anna Osius.
3: Die Meinung.
1: Was genau plant Israels Regierung und Ministerpräsident Netanyahu? Verfolgen sie die Verhandlungen mit dem Libanon weiter oder nicht? Unser Korrespondent hat sich dazu Gedanken gemacht. Der Kommentar von Moritz Behrendt.
3: Der Ruhm wird nicht durch Reden aufgebaut, sondern durch den Klang der Schritte der Soldaten. So feiert ein israelischer Militärsprecher die Einnahme der Kreuzfahrerburg Beaufort im Südlibanon. Dass nun die israelische Fahne über der Ruine des Bauwerks aus dem 12. Jahrhundert weht, hat symbolische Bedeutung. Israel kann sich als erfolgreicher Eroberer darstellen. Die Auswirkungen könnten aber andere sein, als sich die Regierung Netanyahu das vorgestellt hat. Die Bilder von der Kreuzfahrerburg Beaufort und den vorrückenden israelischen Soldaten schwächen die libanesische Regierung, mit der Israel eigentlich verhandelt, und sie stärken die Hisbollah. Der Kampf gegen israelische Soldaten auf libanesischem Boden während der israelischen Besatzung von 1982 bis 2000 hat die Hisbollah im Libanon populär gemacht. Als die israelischen Truppen danach frustriert abgezogen sind, wurde die schiitische Miliz in der gesamten arabischen Welt gefeiert. Der neuerliche Vormarsch israelischer Bodentruppen ist daher die beste Werbung für die Hisbollah. Dabei hatte die pro-iranische Gruppierung in den letzten Jahren viel dafür getan, ihren Kredit im Libanon zu verspielen. Durch Korruption, durch Attentate im eigenen Land, vor allem aber, indem sie sich in Kriege eingemischt hat, von denen viele Libanesen sagen, damit haben wir nichts zu tun. In Syrien, an der Seite der Assad-Diktatur, zur Unterstützung der Palästinenser in Gaza und als Vergeltung für die Tötung des iranischen Revolutionsführers Ali Khamenei. Die libanesische Regierung dagegen steht nackt da, vor der nächsten Verhandlungsrunde, die ab morgen in Washington geplant ist. Sie kann nur betteln um eine Waffenruhe und werben für das Vorhaben, die eigene Armee zu stärken, um ein Gegengewicht zur Hisbollah zu bilden. Mit diesem Plan ist Libanons Präsident Aoun vor knapp anderthalb Jahren angetreten. Es gab Fortschritte, wenn auch zögerliche und langsame. Das hatte damit zu tun, dass die libanesische Regierung kaum Durchsetzungskraft hat, aber auch damit, dass Israel und die USA Aouns Plan systematisch unterlaufen haben. Israel hat Ziele im Libanon bombardiert, als eigentlich eine Waffenruhe galt, auch in Phasen, als die Hisbollah das Nachbarland nicht angegriffen hat. Und als Aoun direkte Gespräche mit Israel angeregt hat, wurde er von der Netanyahu-Regierung zunächst ignoriert. Auch in Washington, so hieß es, fand sich niemand, der mit Aoun sprechen wollte. Erst als der Iran gefordert hat, auch den Libanon in Verhandlungen über eine größere regionale Waffenruhe einzubeziehen, wurden die Gespräche in Washington angesetzt. Dass sie schnelle Ergebnisse bringen, ist nicht zu erwarten. Die Gespräche werden übertönt vom Klang der Schritte der Soldaten, um wieder den israelischen Militärsprecher zu zitieren. Sie werden übertönt vom Surren der Drohnen und dem Knall einschlagender Raketen. Dass nun wieder eine israelische Fahne über der Kreuzfahrerburg Beaufort weht, wirft auch die Frage auf, ob aller israelischer Dementis zum Trotz wieder eine längere Besatzung Südlibanons bevorsteht. Für viele Libanesen ein düsteres Szenario. Und womöglich auch für Israel. Denn genau in der Besatzungszeit ist die Hisbollah groß geworden.
1: Die Meinung von Nahost-Korrespondent Moritz Behrendt.

0: Die Zeit, es ist 23.15 Uhr.
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0: Dorothee Beer von der CSU, das ist die Bundesforschungsministerin. Und jetzt am Wochenende hat sie für Schlagzeilen gesorgt. Beer hatte gesagt, dass sie nicht mehr mit einer Reform der Ausbildungsförderung rechnet, also vom BAföG. Dabei steht diese Reform im Koalitionsvertrag. Der Koalitionspartner SPD hat empört reagiert. Und heute hat ein Regierungssprecher gesagt, die Erhöhung des BAföG solle kommen. Über das Hin und Her berichtet Ulrike Römer.
2: War das nun verstolpert oder tatsächlich ein Schritt zurück? Jedenfalls hat Bundesforschungsministerin Dorothee Beer mit ihren Äußerungen zur BAföG-Reform, die vielleicht gar keine wird, für, sagen wir mal, Verwirrung gesorgt. Beer hatte in einem Interview erklärt, dass sie nicht mehr mit einer schnellen Veränderung der Ausbildungsförderung rechnet. Kein Geld, kein politischer Wille. Die Reform werde von den Regierungsfraktionen nicht mehr unterstützt. Regierungsfraktionen, die SPD kalt erwischt. Forschungspolitikerin Lina Seitzel.
3: Die Aussage von Dorothee Beer ist falsch und irritiert. Die BAföG-Reform ist zwischen den Koalitionsfraktionen auf Basis des Koalitionsvertrags vereinbart. Die Finanzierung wurde gemeinsam mit Bundesfinanzminister Lars Klingbeil geklärt und ist sichergestellt.
2: Sagt die SPD. Die Union hatte in Form von Fraktionschef Spahn bezweifelt, dass man staatliche Leistungen wie BAföG erhöhen könne, solange die Wirtschaft schwächelt. Eigentlich gab es eine Einigung zwischen Union und SPD, bis der Ministerin am Wochenende Zweifel kamen. Beers Ministerium versuchte es mit einer Interpretation der eigenen Chefin. Eine Sprecherin versichert, das Haus arbeite mit Nachdruck daran, dass die BAföG-Reform Ende des Monats vom Kabinett auf den Weg gebracht wird. Also alles in der Spur. Regierungssprecher Stefan Cornelius beruft sich auf die Papierform.
4: Der Stand ist der, der im Koalitionsvertrag festgeschrieben ist.
2: Da steht es, Seite 76. Wir wollen das BAföG modernisieren. Zum Wintersemester 26/27. Und noch konkreter. Die Wohnkostenpauschale soll um 60 auf 440 Euro steigen. Ebenso der Grundbetrag. Sofern das Geld im Bundeshaushalt reicht, erinnert der Regierungssprecher. Und deswegen
4: erleben wir gerade den Austausch zwischen den Ressorts bzw. den Teilen der Bundesregierung, wie man nun auch beim Teil BAföG zu der bestmöglichen Lösung kommt.
2: Für die Co-Chefin der Grünen, Franziska Brandner, ist die Diskussion um die BAföG-Reform vor allem eines.
5: So ein Klassiker dieser schlechten Regierungsführung. Eindeutig geregelt im Koalitionsvertrag, sogar mit Zahlen. Dann geht die eine Seite wieder raus und sagt, das können wir uns eigentlich alles gerade gar nicht mehr leisten. Widerspruch von der anderen. Wer sind die Leidtragenden? Die Studierenden.
2: Die haben sich zu Wort gemeldet. Die Ministerin habe jegliches Interesse an der jungen Generation verloren, schreibt das Deutsche Studierendenwerk. Beer sei völlig entkoppelt von der Lebenswirklichkeit der Studierenden. Zukunftsvergessen nennt das der Vorstandsvorsitzende des Dachverbandes. Für die nächste Woche will man gegen die BAföG-Reformzögerlichkeit Proteste organisieren. Aus Sicht der Linken führt die BAföG-Debatte zu einem Ewigkeitsproblem des deutschen Bildungswesens. Co-Parteichefin Ines Schwertner.
6: Der Geldbeutel der Eltern entscheidet darüber in Deutschland, wer hier Ärztin, wer Juristin werden darf und wer nicht.
2: Und die Ministerin selbst? Von Dorothee Beer kein öffentlicher Satz dazu. Aber die etwas achselzuckende Leichtigkeit, mit der sie in ihrem aktuellen Interview von der eigenen Reform Abstand zu nehmen scheint, die ist im Grunde schon mal durchgeklungen. Ende April. Im Bundestag.
7: Es ist übrigens nicht verboten, neben dem Bezug von BAföG, übrigens auch bei den Studentinnen und Studenten, die kein BAföG beziehen, nebenbei auch noch zu jobben.
2: Wann über die BAföG-Reform entschieden wird, ist völlig offen. Gibt ja bis zur Sommerpause noch ein paar Kabinettssitzungen.
0: Wie geht die Europäische Union mit denen um, die ihre Zukunft in Europa suchen, die aber nach europäischen Gesetzen die EU wieder verlassen müssen? Dazu gab es am späten Abend eine Einigung zwischen Europaparlament, Kommission und den EU-Mitgliedstaaten. Eine sogenannte Rückführungsverordnung soll jetzt regeln, wie mit den Menschen umgegangen wird. Die Verordnung soll unter anderem mehr Abschiebungen aus der EU möglich machen. Außerdem, in Zukunft sollen auch sogenannte Abschiebezentren in Ländern außerhalb der EU eingerichtet werden. Können. Solche Zentren hatte die EU-Kommission vor etwa einem Jahr vorgeschlagen, aber es gab bis zuletzt keine Einigkeit, wann die Pläne umgesetzt werden sollen. Menschenrechtsorganisationen hatten das Vorhaben kritisiert. Mein Kollege Ingo Zamperoni hat in den ARD-Tagesthemen mit unserem Brüssel-Korrespondenten Stefan Stuchlik gesprochen. Die Frage an ihn war, was dieser Beschluss genau bedeutet.
8: Ich glaube, die Wucht dessen, was da beschlossen wurde, kann man kaum unterschätzen. Zum einen beschließt die EU, Maßnahmen gegen abzuschiebende Menschen, die in ihrer Härte so vor 10, vielleicht sogar vor 5 Jahren im Kontext der EU nicht vorstellbar gewesen wären. Und zum anderen ist das Ganze ein politischer Kompromiss, der auch mit Hilfe der Rechtsaußenparteien, auch der AfD, zustande gekommen ist. Denn die Position des Europaparlaments war die Position der EVP-Fraktion zusammen mit Rechtsaußenfraktionen. Auch das wird die politische Wirkung hier in Brüssel nicht verfehlen.
9: Was sind denn das für Maßnahmen, die da so beschlossen worden sind? Genau.
8: Zum einen, du hast es schon gesagt, Ingo, geht es um die Return Hubs, um die Abschiebezentren, also Zentren, die nicht auf dem EU-Territorium errichtet werden sollen. Die Idee ist, wenn man Menschen hat, die man nicht mehr in ihre Heimatländer abschieben kann, sollen die da hingebracht werden. Es sollen da auch Menschen hingebracht werden, Familien mit Kindern. Da hat sich großer Protest geregt der Menschenrechtsorganisationen, der Linken, der Grünen und der Kirchen. Dazu sollen die Befugnisse für die Ermittlungsbehörden und für die Asylbehörden in den jeweiligen Mitgliedsländern erhöht werden und verschärft werden. Beschlagnahme von Geld, Beschlagnahme von Handy, Beschlagnahme von Computern und die Einspruchsfristen gegen solche Abschiebemaßnahmen sollen erheblich verkürzt werden auf bis zu manchmal wenige Tage.
9: Und wie schnell kann das Ganze jetzt umgesetzt werden?
8: Das ist eine Verordnung, die gilt eigentlich mit der Veröffentlichung im Amtsblatt. Das sind hier in Brüssel 12 bis 20 Tage. Richtig in Kraft treten wird allerdings nur die Rechtsgrundlage für diese Asylzentren. Für die Abschiebezentren muss man allerdings erstmal nach Drittstaaten suchen. Auch das wird dauern, die kommen also nicht morgen. 40 der 50 anderen Punkte, unter anderem auch Punkte, die ich gerade genannt habe, werden noch ein Jahr brauchen, um in Kraft zu treten. Man möchte, so sagt man hier, den Mitgliedstaaten die Möglichkeit geben, dass alles, was beschlossen wurde, rechtssicher zu implementieren.
0: Informationen von Stefan Stuchlik aus dem ARD-Studio in Brüssel. Im September hing an einem kleinen Geschäft in Flensburg ein Aushang im Schaufenster. Für 4 Stunden, dann kam die Polizei. Auf dem Aushang stand: Juden haben hier Hausverbot. Der Vorfall hat viel Aufmerksamkeit bekommen, auch international. Der 60-jährige Ladeninhaber wollte den Zettel wohl mit Israels Vorgehen im Gaza-Krieg rechtfertigen. Jetzt hat das Amtsgericht Flensburg den Mann verurteilt. Unser Reporter Per Axel Kröske berichtet vom Prozess.
10: Etliche Israel-Fahnen sind an der Balustrade vom Flensburger Amts- und Landgericht angebracht. Das Aktionsbündnis gegen Antisemitismus hat zum Prozessbeginn einen Infostand aufgebaut. Mit dabei ist auch Susanne Brockhoff.
11: Wir wollen uns solidarisch zeigen mit der jüdischen Gemeinde
12: und mit Israel.
11: Wir wollen, dass hier vor allen Dingen auch für jüdisches Leben weiterhin sicher, sichtbar und selbstverständlich bleibt.
10: Ich habe nichts gegen Juden, aber Israel, steht auf einem der Plakate, das den Kern der Auseinandersetzung trifft. Der Angeklagte hatte in Interviews angeführt, er hätte unterscheiden müssen zwischen denjenigen Juden, die für und denen, die gegen den Gaza-Krieg sind. Mit letzteren würde er gerne einen Kaffee trinken. Im Prozess teilte sein Verteidiger in der verlesenen Erklärung mit, sein Mandant wolle keine Gefühle der jüdischen Gemeinde verletzen. Zudem brachte er ein ärztliches Dokument mit. Der Angeklagte habe eine gestörte Impulskontrolle. Doch gerade dieses Argument überzeugte die Richterin nicht. Dazu der Sprecher des Amtsgerichts Stefan Wolf.
13: Zu seinen Lasten war zu berücksichtigen, dass das keine spontane Aktion war. Er hatte hier aufgeführt, er hätte eine Impulskontrollstörung beispielsweise, und die Richterin hat aber ausgeführt, das war eine wohlüberlegte Tat und es hat bewusst Parallelen hervorgerufen zu der Boykotthetze des NS-Staates in den 30er Jahren insbesondere, und das habe ihm bewusst gewesen sein müssen und sei ihm bewusst gewesen.
10: Der Mann hatte den Aushang nach dem Polizeieinsatz zwar aus dem Schaufenster genommen, im Innenraum sei der Zettel laut Gericht aber verblieben, inklusive der Zeilen, er könne Juden nicht ausstehen. Der Vorfall war bundesweit durch die Medien gegangen und wurde sogar im US-Fernsehen erwähnt. Ein israelischer Abgeordneter der Knesset stellte einen der Strafanträge in Flensburg. Nicht zuletzt deshalb sei ein öffentliches Interesse an einer Strafverfolgung vorhanden, stellte der Staatsanwalt fest. Somit komme es nicht in Frage, die Anklage gegen Zahlung eines Geldbetrags fallen zu lassen. Dies hatte der Verteidiger zuvor angeregt. Mit 6 Monaten Haft auf Bewährung folgte die Richterin nun weitgehend dem Antrag des Staatsanwalts, der 7 Monate forderte. Der Geschäftsführer der jüdischen Gemeinde in Flensburg, Gershon Jessen, ist damit zufrieden.
14: Ja, sehr positiv. Also die Richterin hatte in einer sehr guten Begründung und auch eine sehr ausführliche Begründung klargemacht, wo die rote Linie gezogen wird.
10: Jessen, der den Prozess im Publikum verfolgte, glaubt nicht, dass die Zerstörung des Gazastreifens tatsächlich der Grund für den Aushang gewesen sei.
14: Kritik ist immer gerechtfertigt, aber das hat mit dieser Sache hier überhaupt nichts zu tun. Das ist dummes Zeug, nehme ich nicht ernst.
10: Das Urteil gegen den 60-Jährigen ist noch nicht rechtskräftig. Die Berufung ist zugelassen. Auch eine Revision ist noch möglich.
15: Sport. Mit Stefanie Lavoie und der Ladies Night bei den French Open der Tennisprofis. Zum ersten Mal nach dreijährigem Hiatus durften dort weibliche Topstars das Abendspiel zur Primetime bestreiten. 5-7 und 3-6 hieß es am Ende. Die frühere Nummer 1, Naomi Osaka, hatte das Nachsehen gegen die aktuelle Nummer 1.
16: Arina Sabalenka ist eine Erscheinung. Breites Kreuz, 1,83 Meter groß, pure Athletik und dann auch noch diese Tennismagie. Eine Mischung, die auch für eine ehemalige Nummer 1 der Welt, Naomi Osaka, an diesem Abend in Paris zu viel des Guten war. In einem Klasse-Match, in der sogenannten Night Session, ging der Sieg an die aktuelle Nummer 1, an Sabalenka. Tolles Tennis von beiden, aber der Einzug ins Viertelfinale für Sabalenka.
17: Ich war größtenteils zufrieden mit meinem Aufschlag und dass sie so Druck auf sie ausüben konnte. Der Sieg freut mich, es war echt hart. Und wow, es ist echt aufregend, Night Session zu spielen. Toll, dass ihr alle hier so eine Atmosphäre geschaffen habt. Ihr habt heute Abend für einen besonderen Ort gesorgt.
18: You guys truly make this place special. Thank you.
16: Arina Sabalenka kann alles. Natürlich möchte man meinen, als Nummer 1 der Welt, aber das muss man halt auch immer wieder unter Beweis stellen. Erst recht, wenn man von einer vierfachen Grand-Slam-Siegerin gefordert wird, wie Osaka es ist. Aber Sabalenka ging unbeirrt ihren Weg und der heißt Druck. Die Gegnerin immer und immer wieder laufen lassen und direkte Punkte erzielen, das schafft die Frau aus Belarus auch auf Sand und so staunten 15.000 in der sogenannten Night Session nicht nur über bestes Frauentennis, sondern auch über den energiegeladenen Sieg der Top-Favoritin auf den Turniersieg. Es wäre im Erfolgsfall für Sabalenka der erste Titel im Start Roland Garros.
15: Guido Ringel berichtete. Der erste Titel wäre es auch für Alexander Zverev, der jetzt hoffentlich selig schläft, um fit zu sein für sein morgiges Viertelfinale gegen den Spanier Rafael Jodar. Der deutschen Fußballnationalspielerin Laura Freigang droht Ärger mit der Anti-Doping-Behörde. Carsten Schellhorn hat die Einzelheiten.
19: Die nationale Anti-Doping-Agentur NADA ermittelt, jedoch nicht wegen eines Dopingvergehens. Der Grund, wie mehrere Medien übereinstimmend berichtet, ist, Freigang soll binnen eines Jahres dreimal nicht am angegebenen Ort gewesen sein, als Dopingkontrolleure sie testen wollten. Der dritte Verstoß werde derzeit noch geprüft, heißt es. Wichtig in diesem Zusammenhang, alle geforderten Tests, die die 28-Jährige gemacht hatte, fielen negativ aus. Dennoch droht Freigang eine Strafe, würde der Fall am Ende tatsächlich vor dem DFB-Sportgericht landen. Eine Sperre von bis zu 2 Jahren wäre möglich.
15: Der Deutsche Fußballbund hat derweil mitgeteilt, man wolle sich zum gegenwärtigen Zeitpunkt nicht zum Kasus Freigang äußern. Alba Berlin hat im Playoff-Halbfinale der Basketball-Bundesliga gegen die Bamberg Baskets den nächsten Sieg eingefahren und sich so einen Finalmatchball erspielt. Berlin gewann 85-71. Jakob Rüger hat die Partie gesehen.
20: Alba Berlin unterstreicht seine Ambitionen auf das Finale der deutschen Meisterschaft. Die Albatrosse haben auch im zweiten Halbfinale einen ungefährdeten Heimsieg eingefahren. Diesmal war das Duell gegen Bamberg jedoch deutlich umkämpfter. Beide Teams leisteten sich viele Ballverluste. Die Partie war durch zahlreiche Fouls immer wieder unterbrochen. Im dritten Viertel setzte sich Alba schließlich ab, führte zwischenzeitlich mit 20 Punkten. Am Ende hieß es 85-71. Damit fehlt Alba nun nur noch ein Sieg für den Einzug ins Endspiel. Bamberg hofft nach den beiden Auswärtspleiten auf seine Heimstärke. Die nächsten beiden Partien finden in Oberfranken statt, wenn Alba die Serie nicht schon im dritten Spiel vorzeitig beendet.
15: Auch der Titelverteidiger könnte die Serie vorzeitig beenden. Der FC Bayern München gewann sein zweites Halbfinalspiel gegen die Baskets Bonn 91-69.
0: Das war der Sport mit Stefanie Lavoie. Mehrere Inseln zwischen Tunesien und Italien mit einer Bevölkerung von 500.000 Menschen. Ja, es geht um Malta. Da waren am Sonntag Parlamentswahlen. Viel früher als eigentlich nötig. Was genau dahinter steckt, das ist gleich nach den Nachrichten unser Thema.

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1: Um 23.30 Uhr mit Ronald Lessig. Die EU hat sich darauf geeinigt, die Migrationspolitik zu verschärfen. Ziel ist es, mehr Abschiebungen zu ermöglichen. Aus der Nachrichtenredaktion Karin Busche.
2: Die Unterhändler des Europäischen Parlaments und der EU-Mitgliedstaaten haben den Weg freigemacht für Rückkehrzentren in Drittstaaten. In diese speziellen Zentren außerhalb der EU sollen abgelehnte Asylbewerber gebracht werden, wenn sie nicht direkt in ihre Herkunftsländer abgeschoben werden können. Etwa weil ihr Herkunftsland nicht eindeutig festzustellen ist oder keine diplomatischen Beziehungen bestehen. Unklar ist noch, wo solche Zentren errichtet werden sollen. Das Parlament und die EU-Staaten müssen dem Kompromiss noch abschließend zustimmen.
1: Zum Verhandlungsstand über eine Waffenruhe im Krieg zwischen den USA und Iran gibt es widersprüchliche Angaben. US-Präsident Trump zufolge gehen die Gespräche zügig weiter. Aus Washington Samuel Jakisch.
3: Zunächst hatte die iranische Führung am Montag ihre indirekten Gespräche mit den USA für unterbrochen erklärt. Die Führung in Teheran begründete ihren Schritt mit den anhaltenden Angriffen Israels im Libanon. Dort bekämpft die israelische Armee die mit Iran verbündete Hisbollah-Miliz. US-Präsident Donald Trump widersprach umgehend. Die Gespräche mit der Islamischen Republik schritten in raschem Tempo voran, schrieb der US-Präsident auf seiner Online-Plattform. Außerdem, so Trump weiter, hätten ihm Vertreter Israels und der Hisbollah zugesichert, ihre Kämpfe zurückfahren zu wollen.
1: Nach tagelangen Spekulationen über einen personellen Wechsel im Bundeskanzleramt hat der CDU-Vorsitzende in Nordrhein-Westfalen, Wüst, solchen Überlegungen eine Absage erteilt. Auf einer Tagung von CDU-Abgeordneten aus NRW in Meschede sagte Wüst, er könne vor solchen Diskussionen nur ausdrücklich warnen. Deutschland stehe vor großen Herausforderungen, die Kanzler Merz entschlossen angehe. Dabei habe er seine volle Unterstützung. Wüst wurde in den vergangenen Tagen immer wieder als möglicher Kandidat genannt, Merz als Bundeskanzler abzulösen. In Belgien ermitteln die Behörden gegen den internationalen Finanzdienstleister Wise wegen möglicher Geldwäsche. Demnach besteht der Verdacht, dass die Firma verdächtige Überweisungen nicht gemeldet hat. Die Geldtransfers ständen im Zusammenhang mit Betrug, Korruption und Drogenhandel. Das Unternehmen wies die Vorwürfe zurück. Die Ermittlungen betreffen eine europäische Tochtergesellschaft von Wise. Das Unternehmen ist weltweit tätig und entwickelt Geldtransfers. Das Wetter in Deutschland. In der Nacht locker bewölkt bis klar, meist trocken, im Westen gebietsweise Regen bei 16 bis 8 Grad. Morgen heiter bis wolkig, im Laufe des Tages von Westen her aufkommende Regenfälle, teils schauerartig oder gewitterig bei 20 bis 27 Grad. Am Mittwoch zeitweise Regen oder Gewitter bis 23 Grad und am Donnerstag von Westen her Schauer, sonst freundlicher bis 26 Grad. Das waren die Nachrichten.
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4: Die A1 Osnabrück Richtung Bremen ist zwischen Ahlhorner Heide und Wildeshausen West wegen einer Nachtbaustelle bis Mittwoch jeweils zwischen 19 Uhr und 6 Uhr gesperrt. Die A2 Hannover Richtung Berlin ist im Kreuz Hannover Ost wegen eines Schwertransportes gesperrt. Die A61 Mönchengladbach Richtung Venlo ist zwischen Kaldenkirchen Süd und Kaldenkirchen wegen Bauarbeiten bis 5 Uhr morgens gesperrt. Die A94 München Richtung Passau zwischen Dorfen und Schwindeck wegen Markierungsarbeiten ist die bis 5 Uhr gesperrt. Eine Umleitung führt über die U55. Die A111 Charlottenburg-Dreieck Oranienburg, da ist der Tunnel Flughafen Tegel in beiden Richtungen wegen Reparaturarbeiten bis ca. 5 Uhr gesperrt. Der A113 Autobahnzubringer Dresden-Schönefeld-Neukölln ist zwischen Schönefeld-Süd und Spätstraße in beiden Richtungen wegen Wartungsarbeiten bis 5 Uhr gesperrt. Und die A524 Breitscheid Richtung Duisburg-Süd ist zwischen Lintorf und Duisburg-Rahm wegen Reinigungsarbeiten gesperrt. Fahren Sie vorsichtig und kommen Sie gut an.
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4: Mit Alex Grantl. Malta, das ist ein Inselstaat im Mittelmeer, liegt zwischen Tunesien und Italien. Und auf Malta leben etwa 500.000 Menschen. Die hätten eigentlich erst in etwa einem halben Jahr ein neues Parlament wählen sollen. Aber Regierungschef Abela wollte nicht ganz so lange warten. Er wollte ein neues Mandat für seine Politik haben. Also wurde schon am Sonntag in Malta gewählt. Und so wie es aussieht, ist der alte Premierminister auch der neue. Anna Giordano hat die Veranstaltungen am Wahlabend für uns verfolgt.
5: Jubel in Maltas Auszählungszentrum in Nashar, als die ersten Teilergebnisse bekannt gegeben werden. Noch bevor der Wahlausgang offiziell feststeht, sind die Zahlen so eindeutig, dass die Labour-Delegierten Hochlebe-Labour-Sprechchöre anstimmen. Und Maltas Regierungschef Robert Abela, der damit sein Mandat verlängern konnte, tritt vor die Kameras. Ich werde Premierminister der Labour-Partei und aller Malteser bleiben, damit jener Geist, in dem wir stets geführt haben, ein Geist der Einheit, uns bei der Umsetzung unseres Wahlprogramms leitet und uns auf dem Weg hin zu einem besseren Malta sowie zu größerem Wohlstand für alle Malteser und Gozitaner voranbringt. Gozitaner, das sind die Bewohner der Insel Gozo, die ebenfalls zu Malta gehört. Und beim Wahlprogramm Abelas handelt es sich vor allem um ein Wohlstands- und Subventionspaket, das unter dem Motto Sicherheit und Stabilität in unsicheren Zeiten steht. Es beinhaltet unter anderem massive staatliche Subventionen bei den Energiepreisen, einen staatlichen Bonus bei der Geburt eines Kindes und Unterstützung für Erstkäufer von Immobilien. All das ist möglich dank eines konstanten Wirtschaftswachstums in den vergangenen Jahren, das aber auch Schattenseiten hat, wie der junge Oppositionsführer Alex Borg von der Nationalist Party immer wieder herausgestellt hatte. Er sagte nach der Niederlage in einer Videobotschaft: Ich weiß, dass dies für viele von euch ein enttäuschender Tag ist. Ich weiß, dass die Herzen schwer sind. Aber ich möchte euch von ganzem Herzen sagen, ihr solltet es niemals bereuen, an die Hoffnung geglaubt zu haben. Ihr solltet euch niemals dafür schämen, dass ihr Veränderung wolltet. Welche Veränderung er meint, hatte Borg im Wahlkampf gesagt. Man müsse weg von der sogenannten Uglification Maltas, also der Verunstaltung vor allem der Hauptinsel durch immer mehr Immobilienkomplexe und Hotels, wodurch es immer weniger Grünflächen gebe. Das Verkehrschaos sei chronisch, die Infrastrukturprobleme seien groß. Das Wirtschaftswachstum gehe auf Kosten der Lebensqualität und auf Kosten der Staatsverschuldung. Damit dürfte der 30-jährige Borg wunde Punkte der maltesischen Politik angesprochen haben. Obwohl er erst seit September Chef der Oppositionspartei ist, konnte er den Stimmenabstand zur Regierung massiv verringern. Von knapp 39.000 bei der Wahl 2022 auf jetzt rund 20.600 Stimmen. Borg kommentierte das vor der Presse so: Was wir heute haben, ist eine klare Bestätigung dafür, warum die Wahl vorzeitig ausgerufen wurde. Denn wir haben am Ergebnis gesehen, wie diese Mehrheit von 40.000 Stimmen drastisch gesunken ist. Das gibt uns völlige Klarheit darüber, warum Abela offensichtlich nicht warten wollte, dass wir unsere Oppositionsarbeit noch bis zum nächsten Jahr fortsetzen. In jedem Distrikt sei seine christdemokratische Partei stärker gewesen, so Borg. Der bisherige Amtsinhaber Abela, der die Neuwahlen vor einem Monat wohl auch aus strategischen Gründen verfrüht ausgerufen hatte, wird nun aber erst einmal für 5 weitere Jahre regieren.
4: Das waren Informationen über die Neuwahlen auf Malta von Anna Giordano.
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4: Photovoltaikmodule auf dem Hausdach, das kennt man und sieht man inzwischen ja an vielen Orten. Aber würden die auch im Fenster Sinn machen, an der Autobahn oder auf der Motorhaube? Technisch gesehen ist das wohl möglich, das heißt aber nicht, dass es auch unbedingt sinnvoll ist. Dazu forscht unter anderem das ISE, das Fraunhofer-Institut für solare Energiesysteme. Unsere Reporterin Katja Jansen berichtet, was man da alles sehen kann.
6: Schwarz, glänzend und gewölbt liegt es vor uns. Von Weitem könnte das auch ein verbogenes PV-Modul sein. Ist es nicht. Es ist ein Autodach mit integrierter PV. Hier stecken also Solarzellen drin. Mit der Sonnenenergie, die das Auto mit so einem 2-Quadratmeter Dach binnen eines Jahres einsammelt, kommt man über 2000 Kilometer weit. Bei Vans oder Lastern mit mehr Fläche sind es noch deutlich längere Strecken. Und die Solarzellen können noch in viel mehr Autoteile integriert werden, betont Dr. Martin Heinrich. Er forscht am Fraunhofer Institut für solare Energiesysteme in Freiburg an den Autolösungen. Einstellungen.
7: Die Motorhaube, aber auch die Heckscheibe oder den Heckbereich, die Seitenflächen des Fahrzeuges, sogar die transparenten Fensterflächen könnte man mit Solarflächen aktivieren.
6: Die Module sind dabei komplett in die Autoteile reingebaut. Sie sind nicht mehr platt und rechteckig, sondern können sich dreidimensionalen Formen anpassen. Dank einer speziellen Folienbeschichtung haben sie exakt die Farbe des Autolacks oder sind zum Beispiel im Fenster sogar durchsichtig. Nur wer ganz genau hinschaut, erkennt hier Solarzellen. Die sind schon weit in der Entwicklung, könnten bald in Serie gehen, aber es hakt noch an einer anderen Stelle, denn der Strom muss fürs Auto auch nutzbar sein.
7: Wir brauchen einen Zustand, dass während des Fahrens das Fahrzeug geladen werden kann von den Solarmodulen. Der ist bislang nicht vorgesehen. Aktuell geht es entweder nur, das Fahrzeug steht und ist aus, oder das Fahrzeug steht und lädt an der Zapfsäule oder an der Ladesäule, oder das Fahrzeug fährt.
6: Sobald es diese Möglichkeit gibt, meint Martin Heinrich, dürfte es aber schnell gehen mit dem Solarstrom am und im Auto oder auch im Flugzeug oder Schiff. Am anderen Ende der Forschungshalle werden Solarzellen mit einem Laser in Streifen geschnitten und mit leitfähigem Klebstoff verschaltet. Ein Verfahren, das es möglich macht, künftig ganze Fassaden, Dächer oder Lärmschutzwände aus Solarmodulen zu bauen, erklärt Dr. Achim Kraft.
8: Der Vorteil ist, dass wir eben da sehr größenvariabel sind mit dieser Technologie, dass wir eine hohe Teilverschattungsresilienz haben und dass die Module optisch sehr schön ausschauen. Und da können wir eben ganze Flächen mit Solarzellen auslegen, mit ganz wenig inaktiver Fläche dazwischen.
6: Auch diese Module können mit den Spezialfolien quasi in jeder Farbe produziert werden. Die neuen Module sind flexibel, passen sich in Formen und Farben ihren Einsatzorten an. Ein bisschen abstrakter als Autodächer oder PV-Fenster ist ein anderer Solarmeilenstein, an dem die Forschenden hier arbeiten. Die Perovskit-Technologie. PV-Module werden mit dem Mineral Perovskit beschichtet. Das macht sie zigfach leistungsfähiger, erklärt Achim Kraft.
8: Da kommen wir einfach mit der solaren Energieerzeugung nochmal auf ein ganz anderes Niveau. Das Potenzial, dass die Photovoltaik dadurch noch günstiger wird, ist eben riesengroß.
6: Viele sehen in dieser Technologie einen Entwicklungssprung so bedeutend wie der Sprung vom Telefon zum Smartphone oder von der DVD zum Streaming. Integrierter, flexibler, effizienter. Die Ansätze helfen, Stromkosten zu reduzieren und das Klima zu schonen.
8: Wir können einfach die Stromerzeugung durch Photovoltaik diversifizieren und wir können dadurch viel mehr Photovoltaik installieren, als wenn wir große Freifeldanlagen aufbauen würden.
9: Wie sehen Solarmodule der Zukunft aus? Katja Janssen hat darüber mit Experten gesprochen. Verträge, Kredite, Versicherungen, das ist alles wohl so klassischer Papierkram, mit dem man als Erwachsener irgendwann mal zu tun hat, auch wenn man das eigentlich nie so richtig gelernt hat. Das wäre aber vielleicht nicht verkehrt, junge Menschen schon mal darauf vorzubereiten. Genau das geht jetzt an einer Schule in Rostock in einem Schulfach namens Life Lab. Unsere Reporterin Alina Boje war für uns in einer Stunde dabei.
10: Wir müssen unsere Einkommensteuererklärung ausfüllen.
11: So der Vater der fiktiven Familie Schneider. Seine Stimme kommt von einer KI. Und die Schülerinnen und Schüler sollen Familie Schneider helfen, damit die von der Steuerrückzahlung Urlaub machen kann.
12: Wenn am Ende alle vier Schlösser geknackt hat, könnt ihr hier vorne einmal diesen QR-Code scannen und das Urlaubsbudget für die Familie freischalten.
11: 26. Der Unterrichtsraum wird zur Lebenswerkstatt, dem sogenannten Life Lab an der Ecolea Privatschule in Warnemünde. Die erste Aufgabe für die Jugendlichen, Werbungskosten ermitteln, also Ausgaben für den Job, zum Beispiel Fahrtkosten. Neuntklässler Georgi beginnt zu rechnen.
13: Wir müssen hier erstmal ausrechnen, wie weit der Arbeitsweg ist, wie viele Arbeitstage es im Jahr gibt. Und da sind wir auf ein Ergebnis gekommen. Das müssen wir subtrahieren mit dem Arbeitnehmerpauschbetrag. Ja, das Ergebnis da ist jetzt falsch gewesen, weil sonst muss alles richtig.
11: Lehrer Tobias Brosowski schaut sich den Rechenweg an.
14: Habt ihr das Online-Tool genutzt?
13: Ach, bin ich gesehen.
14: Weil mit dem Beruf, wo man ja andere Feiertage hat als Bayern zum Beispiel.
11: Der 35-Jährige ist Wirtschaftslehrer und hat das neue Fach entwickelt.
14: Ich glaube, das hat ganz viel damit zu tun, dass so diese Sorge oder diese Angst besteht, dass man irgendwie so eine Steuererklärung, dieses Mysterium was man nicht machen kann, weil es so kompliziert ist. Und von daher halte ich es für sinnvoll, da so ein bisschen Orientierungswissen einfach schon mal mit an die Hand zu geben.
15: Und hier ist ja nach einem Monat gefragt, ne? Bis zu welchem Kalendermonat?
11: Welche Fristen gelten bei der Steuererklärung und bis zu welchem Betrag bleiben Nebeneinkünfte steuerfrei? Lernen, was später im Alltag wirklich gebraucht wird. Neben Steuererklärung geht es im LifeLab auch um Kredite, Verträge und Aktien.
15: Genau.
11: Für sein Engagement ist Tobias Brosowski von der Verbraucherzentrale ausgezeichnet worden. Wie viel Geld Familie Schneider nun durch die Steuerrückzahlung zurückbekommt, Smiller hat ein Ergebnis.
16: Also wir haben alle super Zahlen rausbekommen und deswegen haben wir jetzt die Lösung, dass die Familie 1.172 Euro vom Finanzamt zurückbekommt.
11: Ihr Lehrer ist zufrieden.
14: Ist es sicherlich eine hilfreiche Summe. Die habe ich natürlich auch nicht ganz umsonst gewählt, denn 1.172 Euro ist die durchschnittliche Erstattung, die man in Deutschland bei einer Steuererklärung bekommt.
11: Versicherungen, Aktien oder Steuererklärung, Themen, die nach Ansicht von Tobias Brosowski viel stärker in den Unterricht gehören, nicht nur an seiner Schule in Rostock-Warnemünde.
17: Kommt schon was zusammen.
9: Lebenskompetenzen lernen in Rostock. Das war der Beitrag von Alina Boje. Es ist jetzt 23.45 Uhr.
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9: Ja, manchmal hat man das Gefühl, wie junge Mütter es auch machen, sie machen es verkehrt. Entweder arbeiten sie zu früh nach der Geburt wieder oder sie arbeiten gar nicht oder zu viel oder zu wenig. Viele Mütter fragen sich selbst, was der beste Weg ist. Schaden sie vielleicht dem Kind, wenn sie nach dem Mutterschutz zu schnell wieder arbeiten gehen? Eine große wissenschaftliche Analyse, die jetzt veröffentlicht wurde, die beantwortet diese Frage. Veronika Simon aus der ARD-Wissenschaftsredaktion hat sich die Studie genauer angesehen.
18: Dass Maria Lobue sich für die wissenschaftliche Untersuchung von arbeitenden Müttern interessiert, hat auch persönliche Gründe.
19: Ich bin die Tochter einer berufstätigen Mutter. In den 90er Jahren, als ich ein Kind war, haben die allermeisten Mütter meiner Mitschüler nicht gearbeitet. Als Kind habe ich mich gefragt, was wohl anders wäre in meinem Leben. Vielleicht hätte ich in der Schule bessere Noten gehabt.
18: Maria Lobue ist heute Professorin für Wirtschaftswissenschaften an der Universität Triest. Gemeinsam mit Elisaveta Perova von der World Bank und Sarah Reynolds von der School of Public Health an der Universität Berkeley hat Lobue analysiert, welchen Einfluss es auf die Entwicklung von Kindern hat, wenn ihre Mütter arbeiten. Denn weltweit ist die Annahme recht verbreitet, dass es den Kindern vor der Schule schade, wenn ihre Mütter berufstätig sind. Das hat der sogenannte World Value Survey von 2022 gezeigt, eine weltweite Befragung zu persönlichen Werten. Auch in Deutschland stimmten etwa 30% der Befragten dieser Aussage zu. Aber es gab große Unterschiede, auch in westlichen Ländern.
19: In Italien, einem Nachbarland, sind es etwas mehr als 50%. Es gibt also große Unterschiede, auch unter Ländern mit hohem Einkommen. Das deutet auf unterschiedliche kulturelle Werte hin und die Betonung von traditionellen Geschlechterrollen und der Kernfamilie,
18: sagt Maria Lobue. Für die Studie hat das Forschungsteam die wissenschaftliche Literatur der letzten 40 Jahre durchsucht. Am Ende fanden sie 61 Studien, die ihren wissenschaftlichen Qualitätsstandards entsprachen. Deren Ergebnisse sortierten sie in mehreren Kategorien der kindlichen Entwicklung, zum Beispiel nach Erfolg in der Schule, den Denk- und Lernleistungen, dem Verhalten und der gesundheitlichen Entwicklung. Die Forscherinnen hatten einen hohen Anspruch bei der Auswahl der Studien, die mit einbezogen wurden, sagt Christina Boll. Sie ist Professorin für Arbeitsmarkt- und Familiensoziologie an der LMU München und leitet am Deutschen Jugendinstitut die Abteilung Familie und Familienpolitik. Sie war nicht an der Studie beteiligt.
20: Man hat versucht, kausale Effekte zu identifizieren, das heißt wirklich den Effekt der mütterlichen Erwerbstätigkeit auf die kindliche Entwicklung zu messen. Und das ist sehr, sehr aufwendig gemacht worden.
18: Allerdings seien keine Ergebnisse aus experimentellen Studien mit in die Analyse eingeflossen. Das wäre methodisch noch überzeugender, so die Professorin für Arbeitsmarkt- und Familiensoziologie. Die wichtigsten Ergebnisse ihrer Analyse fasst Lobue in einem Satz zusammen.
19: Im Durchschnitt zeigen die meisten Ergebnisse keinen statistisch stichhaltigen Unterschied.
18: Das heißt, ob eine Mutter arbeitet oder nicht, hatte in den allermeisten Studien keinen Einfluss auf die Entwicklung des Kindes, weder positiv noch negativ. Die Forscherinnen haben die Daten aber noch weiter analysiert und genau auf die kleinen Unterschiede geschaut, die sie finden konnten. Dabei fanden sie heraus, wenn, dann kommt es oft auf die Art der Arbeit an. Unsichere Jobs oder viele Nachtschichten können einen eher negativen Effekt auf das Kind haben. Auch Christina Boll weiß aus ihrer Forschung, für die Kinder kommt es zum einen darauf an, wie viel die Mütter arbeiten, also ob sie zum Beispiel sehr viele Überstunden machen müssen und daher sehr wenig Zeit haben.
20: Und zum anderen ist es halt die Prekarität des Jobs, die dann auch was damit zu tun hat, wie zufrieden die Mutter auch ist, wie ausgebeutet sie sich möglicherweise fühlt, die das Wohlbefinden von Müttern, die sie aus dieser Erwerbstätigkeit ziehen, sehr stark auch beeinflusst. Und das hat natürlich einen Effekt auf die Kinder.
18: Eine Überraschung für die Forscherinnen war jedoch, dass sie in den Analysen keine Lebensphase des Kindes finden konnten, in denen die Arbeit der Mutter einen besonders starken Einfluss hat. Noch nicht einmal ganz am Anfang des Lebens, in den ersten Monaten oder Jahren. Möglicherweise spielten andere Faktoren eine wichtigere Rolle als die reine Berufstätigkeit der Mutter, sagt die Ökonomin Maria Loboe von der Universität Triest. Und auch das soziale Umfeld sei hier entscheidend, sagt Christina Boll vom Deutschen Jugendinstitut.
20: Wir wissen natürlich aus anderer Forschung, dass es sehr darauf ankommt, wenn die Mutter mit Kindern unter 3 erwerbstätig ist, wie sie eben das Care-Arrangement in der Familie und auch in der erweiterten Familie, wie sie das organisiert hat.
18: Die Rolle der Väter haben sich die Forscherinnen auch angeschaut.
19: Wir waren ziemlich überrascht, dass die Rolle der Väter in den meisten Studien gar nicht untersucht wurde.
18: In ungefähr der Hälfte der analysierten Artikel wurden Väter gar nicht erwähnt. Der Effekt von ihrer Erwerbstätigkeit auf die kindliche Entwicklung sei kaum erforscht, so Loboe.
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9: Kommt die BAföG-Erhöhung für Studierende oder nicht? Nach kritischen Äußerungen von Unionspolitikern gibt es in der Regierungskoalition eine Debatte dazu. Konkret geht es um Äußerungen von Fraktionschef Spahn und Forschungsministerin Beer, die die geplante Anhebung in Frage stellen. Die SPD hingegen, die pocht auf die Reform, darauf habe man sich im Koalitionsvertrag geeinigt. Der Weser-Kurier aus Bremen kritisiert, welches Maß an Realitätsverweigerung Ministerin Beer bei ihrem Vorstoß an den Tag lege.
21: Es sei kein Drama, wenn Studierende neben dem Studium jobben, ließ die CSU-Frau wissen. Dass allerdings längst 70% aller Studierenden nebenbei arbeiten, um ihren Unterhalt teilzufinanzieren, scheint in der Vorstellungswelt der Forschungsministerin offenbar noch nicht angekommen zu sein. Das ist wirklich erschreckend.
9: Die Frankfurter Allgemeine Zeitung wünscht sich mehr Zurückhaltung bei allen Beteiligten.
21: Viele junge Männer und Frauen in Deutschland müssen arbeiten gehen, um sich ihr Studium zu finanzieren. Das ist keine Zumutung und es ist auch kein Anzeichen für den Niedergang des Bildungsstandorts Deutschland. Empörung ist in der Debatte um eine Erhöhung des BAföGs daher fehl am Platz. Allerdings auf beiden Seiten. Die Forderung, Studenten sollten gefälligst auch im Schweiß ihres Angesichts Geld verdienen, hat nicht selten einen anti-intellektuellen Zungenschlag. Das ist eine Geringschätzung geistiger Arbeit, die sich ein Land wie Deutschland nicht leisten kann.
9: Der Spiegel beleuchtet Beers Aussage, Studierende seien privilegiert. Damit verdrehe die CSU-Politikerin die Realität.
21: BAföG war noch nie die Finanzierung des nächsten Matcha-Latte in Berlin-Kreuzberg, wie es bei Beer klingt, wenn sie von einem Vollkasko-Studium spricht. BAföG ist vielleicht der wichtigste Hebel, um die Ausbildung von Fachkräften aus allen Gesellschaftsschichten zu ermöglichen. Zumindest könnte es ein solcher sein, wenn der Zugang und die Beantragung endlich erleichtert und die Bezüge erhöht würden.
9: Ähnlich bewertet es Claudia van Laak vom Deutschlandfunk. Sie plädiert vor allem dafür, zuerst einmal die BAföG-Anträge zu vereinfachen.
22: Wie kann es sein, dass Studierende ihren Antrag zwar online stellen können, in den BAföG-Ämtern aber dann der große Drucker angeworfen wird und jeder wieder eine Papierakte erhält? Und warum müssen Studierende jedes Jahr wieder die Einkommensnachweise ihrer Mütter und Väter beim BAföG-Amt einreichen, obwohl in anderen Behörden, den Finanzämtern, diese Daten längst vorliegen? In der Debatte darf es nicht vordringlich um die Frage gehen, ob die BAföG-Sätze steigen sollen oder nicht. Eine umfassende Vereinfachung und Digitalisierung müssten an erster Stelle stehen. Das wäre ein erster wichtiger Schritt hin zu mehr Chancengleichheit im Hochschulsystem.
9: Die Meinung von Claudia van Laak vom Deutschlandfunk. Das Straubinger Tagblatt meint, die Bundesregierung sende mit der Debatte ein verheerendes Signal an die junge Generation aus.
21: Nachdem man zu Beginn der Legislaturperiode ein gigantisches Schuldenpaket verabschiedet hat, das kommende Generationen abstottern müssen, Rentengeschenke auf den Weg gebracht hat, die den Haushalt massiv belasten, man den Klimaschutz völlig schleifen lässt und dann zu jungen Menschen sagt, wir streichen das eine Wahlgeschenk, das wir für euch in den Koalitionsvertrag geschrieben haben, dann darf sich bitte niemand wundern, wenn genau diese Gruppe bei der nächsten Wahl ihr Kreuz wieder ganz links oder ganz rechts macht.
9: Der Tagesspiegel fordert eine deutliche Haltung von der schwarz-roten Koalition.
21: Vor allem aber braucht es politische Klarheit. Die Koalition hat die Reform versprochen. Sie sollte das Versprechen einlösen. Nicht irgendwann, jetzt. Immerhin geht es um mehr als um ein Förderinstrument. Es geht um die Frage, welchen Stellenwert Bildung in diesem Land tatsächlich besitzt.
9: Das waren die Standpunkte. Zusammengestellt hat sie Marei Beermann.
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9: Kurt Weill ist ein US-amerikanischer Gitarrist und Sänger aus der Stadt Philadelphia. Er spielt seit etwa 20 Jahren eine eigene Mischung aus Indie-Rock und Folk mit psychedelischem Einschlag. Jetzt hat er ein neues Album herausgebracht und Götz Steger hat für uns reingehört.

0: Schon beim Titelsong wird klar, wie Kurt Weill tickt. Ja, der Schuylkill River, der durch Philadelphia fließt, ist total verdreckt und sein Name lässt sich schwer buchstabieren. 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

Dinge zu akzeptieren, wenn sie nicht zu ändern sind, macht Kurt Weill allerdings längst nicht zu einem notorischen Ja-Sager. Als die Slacker-Figur der 2010er Jahre bleibt er auch mit seinen 46 Jahren unangepasst, entzieht sich aus Prinzip jedem Hamsterrad und lässt jeden unnötigen Aufwand weg. 4 Akkorde pro Song reichen und wenn alles Wichtige gesagt ist, fängt er mit dem Text einfach nochmal von vorne an.

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1: Das ist der 99th Song, in dem Kurt Weill der Tatsache ins Auge sieht, dass er gerade den 99. Loop in sein Effektpedal eingespielt hat. Das ist die maximale Anzahl, denn das Display hat nur 2 Ziffern. Man könnte den Song als Metapher für die Endlichkeit verstehen. Auf jeden Fall zögert er das Ende, solange es geht, hinaus. Über 10 Minuten treibt das Ganze vor sich hin. An anderer Stelle gab es offensichtlich nichts zu sagen. Anstatt lange zu brüten, lässt Kurt Weill Strophe und Refrain einfach weg. Intro und Outro müssen reichen.

statt Stoned mit der Hood abzufeiern, erfreut sich Kurt Weill heute daran, seine beiden Töchter aufwachsen zu sehen. Dabei kommt tatsächlich in der Slacker-Attitüde ein wenig väterliches Pathos durch. Du warst immer schon da und wirst immer sein, und ich bin so stolz zu sehen, was aus dir wird. But you always will.

Ein gutes Fazit liefert der Refrain von Chance to Bleed, dem rockigsten Song des Albums. Es ist immer noch der Oldtime-Lo-Fi-DIY-Rock'n'Roll. Nice. Dem kann ich mich nur anschließen.

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1: Um 0 Uhr mit Ronald Lessig. Die Europäische Union macht den Weg für Rückkehrzentren in Drittstaaten und die Verschärfung weiterer Asylregeln frei. So sollen mehr Abschiebungen möglich sein. Vertreter des Europaparlaments und der Regierungen der Mitgliedsländer haben sich darauf am Abend geeinigt. Aus der Nachrichtenredaktion Michael Nenzer.
2: In die Rückkehrzentren außerhalb der EU sollen abgelehnte Asylbewerber kommen, die nicht in ihre Herkunftsländer zurückgebracht werden können. Das ist der Fall etwa dann, wenn das Heimatland sich weigert, sie zurückzunehmen oder zum Beispiel die Bundesregierung keine diplomatischen Beziehungen zu dem betroffenen Staat pflegt. Wo die Zentren entstehen sollen, ist noch unklar. Unbegleitete Minderjährige sollen den Plänen nach nicht abgeschoben werden, Familien mit Kindern hingegen schon. Das Parlament und die EU-Staaten müssen dem Kompromiss noch zustimmen.
1: Im Konflikt zwischen Israel und der Hisbollah-Miliz gibt es möglicherweise eine Entspannung. Nach Angaben der libanesischen Botschaft in Washington akzeptiert die Hisbollah einen US-Vorschlag für eine neue Feuerpause im gesamten Libanon. Aus der

0: Vom Bundestag beschlossene Sonderprogramm zur Modernisierung des Landes kommt nur schleppend in Gang. Das geht aus einem Bericht des Bundesfinanzministeriums hervor. Im vergangenen Jahr sollten 37 Milliarden Euro investiert werden. Realisiert wurden nur 24 Milliarden. Als Grund verweist das Ministerium auf Anlaufprobleme. Noch nicht alle nötigen Gesetze seien beschlossen. Die verurteilte Rechtsextremistin Marla Svenja Liebig soll von Tschechien nach Deutschland ausgeliefert werden. Das hat das Landgericht im tschechischen Pilsen angeordnet. Liebig war im Juli 2023, damals noch als Mann mit dem Vornamen Sven, vom Amtsgericht Halle unter anderem wegen Volksverhetzung zu einer Freiheitsstrafe von 1,5 Jahren verurteilt worden. Zum Haftantritt erschien er aber nicht, sondern tauchte unter. Außerdem ließ er seinen Geschlechtseintrag von männlich auf weiblich ändern. Das waren die Nachrichten. Das Wetter in Deutschland. Locker bewölkt oder klar, im Westen etwas Regen bei 16 bis 8 Grad. Tagsüber heiter bis wolkig, von Westen her Regen, 20 bis 27 Grad. Am Mittwoch zeitweise Regen bis 23 Grad. Es ist 0 Uhr 3.
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2: Zunächst mit einer Gefahreninformation für Sachsen-Anhalt. In Schönebeck kommt es aufgrund eines Lagerhallenbrandes zu Geruchsbelästigungen. Anwohner werden gebeten, Fenster und Türen im Stadtgebiet geschlossen zu halten. Und jetzt der Verkehrsservice in der ARD-Infonacht. Die A1 Osnabrück Richtung Bremen ist zwischen Ahlhorner Heide und Wildeshausen West wegen einer Nachtbaustelle bis Mittwoch jeweils zwischen 19 Uhr und 6 Uhr gesperrt. Die A2 Hannover Richtung Berlin ist im Kreuz Hannover Ost wegen eines Schwertransportes gesperrt. Die A7 Hamburg Richtung Hannover, da ist der Elbtunnel nach Auslösung der Höhenkontrolle gesperrt. Die A61 Mönchengladbach Richtung Venlo ist zwischen Kaldenkirchen Süd und Kaldenkirchen wegen Bauarbeiten bis 5 Uhr morgens gesperrt. Die A94 München Richtung Passau zwischen Dorfen und Schwindeck wegen Markierungsarbeiten ist die bis 5 Uhr gesperrt. Eine Umleitung führt über die U55. Die A111 Charlottenburg-Dreieck Oranienburg, da ist der Flughafentunnel Tegel in beiden Richtungen wegen Reparaturarbeiten bis ca. 5 Uhr gesperrt. Der A113 Autobahnzubringer Dresden-Schönefeld-Neukölln ist zwischen Schönefeld Süd und Spätstraße in beiden Richtungen wegen Wartungsarbeiten bis 5 Uhr gesperrt. Und die A524 Breitscheid Richtung Duisburg Süd ist zwischen Lindorf und Duisburg Rahm wegen Reinigungsarbeiten gesperrt. Fahren Sie vorsichtig und kommen Sie gut an.
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2: Von NDR Info in Hamburg mit Alex Grantl. Hallo und schön, dass Sie dabei sind. Hamburg ist raus. Die Stadt wird sich nicht weiter bewerben um die Olympischen und Paralympischen Spiele. Das haben die Menschen in Hamburg am Sonntag so entschieden. Die Regierung in Hamburg aus SPD und Grünen, die hatte stark für die Bewerbung geworben. Ja, wie es da jetzt weitergeht, darauf schauen wir gleich. Aber erstmal geht es jetzt um einen Bewerber, der noch im Rennen ist, der sich noch bewerben will um die Spiele 2036. Und das ist Berlin. Aber nicht alleine, sondern in Kooperation mit Brandenburg, Sachsen und Mecklenburg-Vorpommern. Das Konzept Berlin Plus, das wurde am Montag gestern vorgestellt. Aus Berlin Markus Latton.
3: Am 4. Juni müssen die Partnerbundesländer ihr Konzept beim Deutschen Olympischen Sportbund DOSB einreichen. Zu 97% sollen bei den Olympischen und Paralympischen Sommerspielen bereits bestehende Sportstätten und Stadien genutzt werden. So Berlins regierender Bürgermeister Kai Wegner.
4: Das ermöglicht eine effiziente, eine ressourcenschonende Umsetzung mit minimalem ökologischem Fußabdruck.
3: Das betrifft fast alle Austragungsstätten, wie das Berliner Olympiastadion, die Pferderennbahn im brandenburgischen Hoppegarten, die Hafenanlagen in Warnemünde, Mecklenburg-Vorpommern oder die Leipziger Messe. Kai Wegner erhofft sich für die Sommerspiele einen Investitionsbooster für ganz Ostdeutschland. Armin Schuster, Sachsens Minister für Inneres und Sport, geht rhetorisch einen Schritt weiter.
5: Es kann kein Olympia geben, ohne die Chance zu nutzen, daraus ein gesamtdeutsches Projekt zu machen. Das ist das Entscheidende. Ich bin der festen Überzeugung, dass nur diese eine Bewerbung ein nationales Gemeinschaftsprojekt zeigt.
3: Die Finanzen des Projekts seien dabei transparent und solide, versichert der regierende Bürgermeister. Laut Berechnungen des Berliner Senats entstehen dabei Kosten von knapp 4,8 Milliarden Euro. Eingenommen werden sollen mindestens 5,2 Milliarden Euro. Wie zuverlässig sind diese Zahlen? Berlins Olympiabeauftragter

0: Kaveh Niromant.
1: Würde ich jetzt meine Hand dafür ins Feuer legen, dass das auf Heller und Pfennig auch in 10 oder 14 Jahren so stimmt? Nein. Aber das ist der wichtigste enge Rahmen, den man heute ziehen kann.
0: Genau hier setzt die Kritik unter anderem von Umweltverbänden und dem Bündnis No-Olympia Berlin an, die explodierende Kosten befürchten. Zudem komme bei den Milliardeninvestitionen in Olympia der Breitensport zu kurz. Während Geld für Großevents zur Verfügung stehe, blieben viele Sportanlagen von kleinen Vereinen mangels Unterstützung in einem maroden Zustand. Ähnliche Einwände zeigten sich auch in Hamburg, dass die Olympia-Bewerbung nach einem negativen Referendum am Wochenende zurückgezogen hat. Kai Wegner hält das Berliner Konzept ohnehin für besser.
2: Ich glaube, ein Stück weit vielleicht lag es auch daran, dass Hamburg eben nicht ganz so ein nachhaltiges Konzept hatte. Dass da viele neue Sportstätten hätten gebaut werden müssen, dass man sehr stark auf temporäre Einrichtungen gegangen wäre.
0: Neben dem ostdeutschen Projekt Berlin Plus bewerben sich München und die Metropolregion Rhein-Ruhr. Der DOSB wird im Herbst entscheiden, mit wem er beim Internationalen Olympischen Komitee die Spiele nach Deutschland holen will.
3: Ja, während sich Berlin Plus und manche Regionen also gerade bereit machen für ihre Bewerbung, ist Hamburg schon raus. Am Sonntag gab es einen unerwartet deutlichen Erfolg für die Gegner einer Olympia-Bewerbung. 54,9% haben dagegen gestimmt. Die Regierung von Hamburg, der Senat, der hatte stark für eine Bewerbung geworben. Welche Stimmen es am Tag nach der Auszählung gibt, das berichtet jetzt Jörg Naroska.
4: Hamburgs zweite Bürgermeisterin Katharina Fegebank von den Grünen bringt die Gefühlslage zum gescheiterten Olympia-Referendum so auf den Punkt.
5: Auch am Tag danach, es tut immer noch richtig weh.
4: Olympische und paralympische Spiele hätten die Kraft gehabt, die Stadt voranzubringen. Für viele Menschen, die sich in den vergangenen Wochen für dieses Projekt engagiert hatten, sei mit dem Nein im Referendum ein Traum geplatzt. Auch Bürgermeister Peter Tschentscher von der SPD ist enttäuscht. Das Referendum sei trotz des Scheiterns aber auch im Nachhinein richtig gewesen. Anders als der Mitbewerber Berlin habe man sich nicht nur auf eine breite parlamentarische Mehrheit verlassen wollen.
6: Wir haben uns dafür entschieden, weil eine Olympiabewerbung auch eine Verpflichtung für künftige Verantwortliche im Rathaus darstellt. Und deshalb eine besondere, starke Legitimation erfordert.
4: Nur gab es diese Zustimmung nicht. Mit knapp 55% war die Ablehnung sogar größer als beim gescheiterten Hamburger Olympia-Referendum 2015. Für eine der schärfsten Kritikerinnen der Bewerbung, Heike Sudmann von den Linken, keine Überraschung.
7: Da war der Senat wirklich einäugig. Er hat nicht die ganze Stadt im Blick gehabt, sondern der Senat war einfach nicht am Puls der Zeit. Er hat nicht wahrgenommen, was die Probleme der Hamburger und Hamburgerinnen sind.
4: Die Angst vor steigenden Mieten oder vor explodierenden Kosten bei Großprojekten habe zum Nein im Referendum geführt, vermutet Sudmann. Darauf deuten auch Statistiken des Landeswahlleiters hin. In den Hamburger Stadtteilen mit dem geringsten Durchschnittseinkommen war die Ablehnung der Olympiapläne demnach am größten. Die Idee, die Hamburgerinnen und Hamburger mit einem zusätzlichen Olympia-Boost für Infrastrukturprojekte zu begeistern, verfing nicht, gibt Katharina Fegebank zu.
5: Und in München ist ganz bemerkenswert, dass man ja mit einer überwältigenden Mehrheit von 67% auch große Infrastrukturthemen vor der Brust hat. Und aus unseren Kontakten nach München ist sehr deutlich geworden, dass ein ausschlaggebender Punkt für die Münchnerinnen und Münchner war, dass dann die Infrastrukturen über den Bund zum einen mitfinanziert werden und zum zweiten noch mal ganz anders in den Fokus geraten. Das haben wir uns natürlich angeguckt und darauf auch ein Stück unsere Argumentation aufgebaut.
4: Viele Projekte aus dem Hamburger Olympia-Konzept sollen nun trotz der Ablehnung der Bewerbung umgesetzt werden. Zum Beispiel mehr Barrierefreiheit in der Stadt oder ein besserer öffentlicher Personennahverkehr. Und auch der Breiten- und Schulsport soll weiter gefördert werden, sagt Sportsenator Andi Grote.
8: Mir wäre wichtig, dass wir gerade das Thema 5 Stunden Sport und Bewegung für die Kinder im Rahmen des schulischen Ganztages, dass wir das auch ohne Olympia hinkriegen.
4: Auch um große Sportveranstaltungen will sich die Stadt laut Grote weiter bewerben. Man werde nach dem Nein im Referendum nicht in Depression verfallen, sondern mit ganzer Kraft weiterarbeiten, auch wenn vieles ohne Olympia jetzt schwieriger werde, zum Beispiel der weitergeplante Bau eines neuen Stadions im Volkspark. Die Chance Olympia werden nun andere ergreifen, sagt Bürgermeister Tschentscher. Hamburg werde neue Projekte finden, um mit Motivation und Zuversicht in die Zukunft zu gehen.
3: Ja, die Gegner der Olympia-Bewerbung in Hamburg, die haben sich ja No-Olympia genannt. Und ihr Sprecher, das ist Eckart Maudrich, mein Kollege Marco Schubert vom NDR, der hat mit ihm gesprochen. Und er wollte wissen, ob es das Produkt Olympia war, das die Menschen mobilisiert hat. Dahinter steht ja etwa auch eine Ablehnung des Internationalen Olympischen Komitees. Oder hat der Senat und haben die Sportverbände Hamburgs Fehler gemacht, von denen Nolympia dann am Ende profitiert hat?
9: Beides. Das Produkt Olympia, wie Sie es nennen, hat einfach eine Fehlkonstruktion. Sie fordert von den Austragungsstätten, mit denen sie zusammenarbeitet, eine Steuerbefreiung. Sie fordert, dass alle Lasten und Risiken der Austragungsstadt getragen werden. Das widerspricht jeglicher Form von Fairplay und Teamgeist. Das ist ein Fehler, der nach wie vor besteht und das wird in Hamburg verstanden.
10: Sind die Münchnerinnen und Münchner dann naiver gewesen bei ihrer Abstimmung oder einfach begeisterungsfähiger, selbstbewusster, weltoffener?
9: Die Münchner hatten weniger Diskussionen darum. Es ist der Münchner Pro-Kampagne gelungen, diese Themen nicht in der Öffentlichkeit zu diskutieren. Und das unterscheidet sich von uns. Die Münchner haben ohnehin noch mehr Aufholbedarf in Bezug auf ihre Volksabstimmungsgesetzgebung. Dort sind ja Stellungnahmen dagegen überhaupt gar nicht vorgesehen, dass man sie mit den Wahlunterlagen verschicken kann. Und das ist sicherlich noch etwas, wo München von Hamburg lernen kann.
10: Wenn es kein Nein zu Hamburg als Sportstadt war, so verstehe ich Sie auch, wie soll man dann jetzt Mittel mobilisieren für Sportstätten für den Alltag? Es geht ja Geld verloren, entweder nach München oder eine der beiden anderen Regionen oder anderswo in die Welt für Sportstätten, die man später hätte umwidmen können.
9: Geld, das es noch nicht gab, kann noch nicht verloren gehen. Was es aber gibt an Geld, ist Geld aus dem Infrastrukturfonds. Hamburg hat 2,6 Milliarden, die ihm zustehen. Die sind auch noch nicht verplant. Bis zum Mitte dieses Jahres sollen die Eckpunkte verabschiedet werden. Von daher besteht auch noch Luft. Wir haben den Senat dann auch aufgefordert, ihren seinen eigenen Worten zu folgen. Sprich, wer in den Sport investieren will, weil er meint, das ist ein gutes Investment, der ist jetzt herzlich dazu aufgefordert, die Größenordnung, die in die Trainingsstätten investiert werden sollten, jetzt auch zur Verfügung zu stellen und nicht abhängig zu machen von einer Olympiabewerbung.
10: Die Karte zeigt das glasklar. Stadtteile, in denen wohlhabendere Menschen leben, waren eher pro-olympisch. Werden Sie sich kümmern, dass dorthin, wo das Nein herkommt, jetzt auch Gelder fließen, die auch ohne Olympia zur Verfügung stehen? Denn das ist ja wohl die geweckte Hoffnung, dort das Geld anders verteilt wird. Also sprich, werden Sie Ihr kommunalpolitisches Engagement verstetigen oder ist Nein auch schon eine Lösung?
9: Unser Gesprächsangebot gilt. Wir haben unseren offenen Brief auch schon an die Senatoren Dressel und Grote geschickt. Leider noch keine Antwort dazu bekommen, die eben erwähnten Mittel auch prioritär dort einzusetzen, wo der Schuh am meisten drückt, insbesondere in unterprivilegierten Stadtteilen in Hamburg. Hängt natürlich auch damit zusammen, bestimmte Großinvestitionen wie beispielsweise eine nicht notwendige Arena, in dem eine bestehende zu setzen, sein zu lassen, sodass dann diese Mittel, die dort reingehen würden, selbstverständlich in den Breitensport gehen könnten.
3: Das war Eckhard Maudrich, der Sprecher der Initiative Nolympia in Hamburg. Die Zeit, es ist jetzt 0.14 Uhr.
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3: Spekulationen und Gerüchte, davon hat es in den letzten Tagen einige gegeben, und zwar über einen möglichen Kanzlertausch. Also, dass sich Friedrich Merz zurückzieht und stattdessen Hendrik Wüst übernimmt, der Ministerpräsident von Nordrhein-Westfalen. Das heißt, es gab am Montag gestern eine Menge Aufmerksamkeit, als Merz und Wüst aufeinander getroffen sind. Denn die CDU in Nordrhein-Westfalen hatte ihre Klausurtagung in Meschede im Sauerland. Nadja Baschek weiß, wie das Treffen der beiden abgelaufen ist.
12: Eine kurze Begrüßung vor dem Hotel, in dem die Klausur stattfindet, ein schnelles gemeinsames Foto. Kanzler Merz und Ministerpräsident Wüst zeigten sich geschlossen. Wenn auch die ganz großen öffentlichen Gesten ausblieben, auch Statements gab es keine. Im Hennesee-Saal 1 des Hotels in Seenähe in Meschede dann der Auftakt der Klausur, die über zwei Tage gehen soll. Dabei sind rund 130 Abgeordnete aus Bundestag, Europaparlament und NRW-Landtag. Sie applaudieren, als Merz und Wüst Richtung Podest gehen. Die Stimmung gut, sagen sie. Jens Spahn, Fraktionsvorsitzender im Bundestag, kommentierte beim Hereingehen ins Hotel: gute Laune überall. Das ist das Signal, das aus Meschede ausgehen soll.
13: Und das zeigt nochmal, dass wir in der CDU Nordrhein-Westfalen über alle Ebenen, sowohl personell als auch inhaltlich, eng zusammenarbeiten und uns abstimmen. Wir sind geschlossen, wir sind einig und wir sind stark.
12: So drückt es Matthias Kerkhoff aus, der für den Hochsauerlandkreis im Landtag sitzt. Ähnlich klingt es bei seinem Kollegen Gregor Golland.
14: Die Stimmung war sehr gut. Es ist die CDU-Familie, die sich hier getroffen hat im schönen Sauerland. Und wir kämpfen vereint und geschlossen für eine gute Politik für die Menschen in unserem Land. Da passt auch kein Blatt Papier zwischen.
12: Mit den Spekulationen, dass Wüst Merz angesichts der Umfragewerte ablösen könnte, kann er wenig anfangen.
14: Das sind einfach nur Gerüchte, die zu Streit führen sollen. Das wird aber nicht passieren. Die CDU steht zusammen und das hat sie heute sehr deutlich gemacht.
12: Die NRW-CDU kommt im Sauerland in erster Linie zusammen, um sich auszutauschen. Zum Beispiel über die Parteienlandschaft im Jahr 2026 oder über Faszinationspotenziale radikaler Parteien. So steht es auf dem Programm der Mandatsträgerkonferenz, die trotz allem ein wenig überschattet werden dürfte von den Spekulationen um einen Kanzlertausch. Der nordrhein-westfälische Innenminister Herbert Reul sagt dazu:
15: Ich finde, wir haben keine Zeit für solche Debatten. Mich nervt, dass die AfD immer stärker wird, rechts und links wird stärker und wir in der Mitte machen irgendwelche Spielereien. Also wer dafür Zeit hat, hat es nicht verstanden.
12: Es gelte jetzt zu liefern, so Reul.
15: Ja, ich bin ein paar Jahre dabei und eins habe ich gelernt, wenn du dich streitest, brauchst du nicht weitermachen.
12: Aus Teilnehmerkreisen ist zu hören, dass Wüst seine Aussage, die Spekulationen rund um ihn als Ersatzkanzler seien Quatsch, bekräftigt. Er wolle ausdrücklich davor warnen. Die Herausforderungen, vor denen Deutschland aktuell stehe, seien groß. Und er sage Merz seine volle Unterstützung zu. Merz wiederum dankte Wüst und der Landesregierung für ihre Arbeit in schwieriger Zeit, heißt es. Öffentliche Statements gab es nicht. Es scheint, die CDU in NRW wolle sich wieder verstärkt auf die Themen konzentrieren. Auf die Reformen, die auf Bundesebene anstehen und die in den nächsten Wochen bearbeitet werden sollen. Und im Land klopft schon bald ein Wahlkampf an die Tür. 2027 wird der Landtag neu gewählt.
3: Eine Investitionsoffensive, wie es sie noch nie gab, mit dem Ziel, Deutschland zu modernisieren, besonders Infrastruktur und Klimaschutz. Ja, das war das Versprechen hinter dem sogenannten Sondervermögen. Union, SPD und die Grünen hatten das letztes Jahr beschlossen, noch bevor der neu gewählte Bundestag zum ersten Mal überhaupt zusammengekommen ist. Jetzt ist bekannt geworden, wie viel von dem Sondervermögen tatsächlich eingesetzt wurde. Philipp Eckstein weiß mehr und schaut nochmal auf die Hoffnungen, die es letztes Jahr gab.
16: Die Erwartungen an das schuldenfinanzierte Sondervermögen sind groß. 500 Milliarden Euro, 100 davon für die Länder, 100 für den Klimaschutz und 300 Milliarden Euro für Infrastrukturmaßnahmen. Sei es für Sportstätten, Straßen, Schienen, Krankenhäuser, Schulen, Stromleitungen oder auch die Digitalisierung.
17: Wir wollen, dass die Bagger rollen,
16: sagte vor einem Jahr, damals ganz frisch im Amt, Bundesfinanzminister Lars Klingbeil.
17: Wir wollen, dass die Bahn pünktlich kommt, wir wollen, dass die Faxgeräte in den Ruhestand geschickt werden, unnötige Formulare eingestampft werden. Wir wollen gemeinsam Fortschritt in unserem Land.
16: Und Klingbeil kündigte damals bereits an:
17: Wie diese Investitionen wirken, werden wir eng beobachten und kontrollieren. Jeder Euro muss richtig ausgegeben werden.
16: Jetzt hat das Bundesfinanzministerium einen ersten Monitoring, also einen Kontrollbericht, vorgelegt. 380 Seiten und geschaut wird, wie wurde das Geld 2025 genutzt und was hat es bewirkt. Dabei wird deutlich, dass es zum Beispiel in den Bereichen Verkehr, Energie und Bildung Nachholbedarf gibt. Und dass im vergangenen Jahr weniger Geld ausgegeben wurde als geplant, nämlich 24 Milliarden Euro statt 37 Milliarden. Der Sprecher der Bundesregierung, Stefan Cornelius:
18: Es ist klar auch aus dem Sonderbericht, dass wir mehr Tempo brauchen, weniger Bürokratie, schnellere Planungen. Das ist der Bundesregierung klar.
16: Zugleich betont Cornelius, der Bericht zeige, dass das Sondervermögen für Wirtschaftswachstum sorge.
18: Nach einer ersten Abschätzung dürfte das reale Bruttoinlandsprodukt um rund 0,5% höher ausfallen, als es ohne diese Ausgaben des Sondervermögens ausgefallen wären.
16: Im laufenden Jahr rechnet die Bundesregierung insgesamt mit 0,5% Wachstum. Das heißt aber auch, ohne die schuldenfinanzierten Investitionen in die Infrastruktur würde die Wirtschaft wohl stagnieren. Dass das Geld aus dem Schuldentopf bislang etwas langsamer ausgegeben wird als ursprünglich geplant.
19: Das ist nicht das Problem. Wir wollen ja, dass das Geld sorgfältig ausgegeben wird,
16: sagt Clemens Fuß, Präsident des Instituts für Wirtschaftsforschung IFO, dem ARD-Hauptstadtstudio.
19: Das Hauptproblem, das ist aus meiner Sicht die Zweckentfremdung der Mittel, der Umstand, dass doch in erheblichem Umfang Schulden gemacht werden, die aber nicht für Investitionen verwendet werden, sondern für das Stopfen von Haushaltslöchern.
16: Unzufrieden ist auch Grünen-Chefin Franziska Brandner. Sie appelliert an die Bundesregierung:
20: Sorgen Sie endlich dafür, dass Sie die Investitionen in die Bildung, in die Forschung und Entwicklung, in die Energieinfrastruktur genauso schnell hinbekommen, wie Sie Ihre Wahlgeschenke hinbekommen haben.
16: Und die Linke kritisiert, dass zu wenig Geld bei den Kommunen ankomme. Die Bundesregierung selbst beteuert, dieses Jahr werde es besser laufen als im vergangenen Jahr. Und damit das so kommt, will das Finanzministerium auch den Druck auf alle Beteiligten noch einmal erhöhen.
3: Vögel bauen ihre Nester in Bäumen. Das trifft auf viele Vögel zu, aber nicht auf alle. Die Wiesenweihe zum Beispiel. Das ist ein seltener Greifvogel und der baut seine Nester nicht im Baum, sondern auf dem Boden, am liebsten in Getreidefeldern. Bis vor ein paar Jahren war die Wiesenweihe noch vom Aussterben bedroht, aber mittlerweile wachsen die Bestände wieder. Und das liegt auch am Einsatz von Ehrenamtlichen, etwa im Landkreis Würzburg. Da hat unser Reporter Pirmin Breninek Menschen begleitet, die die Wiesenweihe schützen wollen.
1: Da sieht man jetzt das Weibchen, das ist das Braune, das erkennt man gut an dem weißen Bürzel hinten, und die grauen mit den schwarzen Flügelspitzen, das sind die Männchen.
21: In einem roten Kleinwagen fährt Lisa Fied die Felder bei Geroldshausen entlang. An einer Schnur um ihren Hals ein Fernglas. Rund 4 Stunden pro Werktag ist sie derzeit in der Frühsommerhitze unterwegs, auf der Suche nach Wiesenweihen.
1: Die hier so ein Hauptbruthabitat haben, die aber einen Schutz brauchen.
21: Lisa Fied will verhindern, dass im Hochsommer Mähdrescher die Nester überrollen. Deshalb sucht die 41-Jährige seit Mitte April die Felder rund um Geroldshausen ab. Wenn Lisa Fied über den Feldern ein Brutpaar entdeckt, beginnt das Warten. Wo genau lassen sich die Vögel nieder?
1: Schau, weil die ist eigentlich wirklich ganz nah am Weg.
21: Die Position notiert sie in einem Notizblock. Später gibt sie diese an den Vogelschutzbund und Landwirte durch, damit diese die Nistflächen aussparen.
1: Den Reiz macht für mich aus, einfach das Draußensein, wirklich dieses fokussierte Beobachten, die Entdeckungen, die Erfolgserlebnisse dann, wenn man wirklich eine Brut findet.
21: Seit 6 Jahren sucht Lisa Fied nach Wiesenweihen. Angefangen hat sie rein ehrenamtlich. Inzwischen ist sie im Sommer halbtags beim Landesbund für Vogel- und Naturschutz angestellt. Sie allein ist für rund 15 Dörfer zuständig. Einst nistete die Wiesenweihe in Feuchtgebieten. Weil es davon durch die Industrialisierung der Landwirtschaft immer weniger gab, wich der Vogel auf Getreidefelder aus. Seit der Jahrtausendwende erhalten Landwirte über ein Artenschutzprogramm eine Entschädigung, wenn sie Nistplätze aussparen. Das sei ein Erfolgsprojekt, sagt Marlies Heyer, die beim Landesbund für Vogel- und Naturschutz die Ehrenamtlichen betreut.
22: In Bezug auf die Wiesenweihe kann man wirklich sagen, das ist das A und O. Und ohne den ehrenamtlichen Einsatz hätten wir hier nach wie vor eine wirklich akut vom Aussterben bedrohte Art, wenn sie überhaupt da wäre.
21: Denn Anfang der 2000er hätten die Vogelschützer in Bayern lediglich 50 Brutpaare gezählt. Mittlerweile seien es weit über 200. Möglich durch privaten Einsatz wie den von Lisa Fied.
1: Wenn man dann im August über den Restflächen wirklich die Jungvögel fliegen sieht, die ersten Flugversuche, das belohnt dann für die Arbeit einfach am Ende der Saison.
3: Ehrenamtliche in Bayern setzen sich für den Schutz der Wiesenweihe ein. Das war die Reportage dazu von Pirmin Breninek.
23: Sport. Mit Christina Schröder. Erstmals seit 3 Jahren gab es bei den French Open ein Frauenmatch zur besten Sendezeit. Im Achtelfinale setzte sich die Nummer 1 Arina Sabalenka gegen Naomi Osaka glatt in 2 Sätzen durch. Und ob die Zuschauerinnen und Zuschauer in Roland Garros die erhoffte Abendunterhaltung bekommen haben, das berichtet Guido Ringel aus Paris.
24: Das war schon würdig einer Night Session, einer gesondert angesetzten Partie zur besten Sendezeit mit dem besseren Ende für die derzeit Beste. Arina Sabalenka hat als Nummer 1 der Welt gezeigt, wie es geht auf Sand. Auch gegen eine wiedererstarkte Naomi Osaka konnte sich Sabalenka durchsetzen. Mit viel, viel Druck. Und auch wenn dabei mal Fehler passieren, nicht nachlassen. Drauf. Auch oder gerade auf Sand. Power und Geschwindigkeit von der Grundlinie garniert. Mit hier und da Stopps. Das war überragend. Aber auch von Naomi Osaka eine schillernde Partie, was nur bedingt was mit ihrem Glitzer-Outfit zu tun hatte. Ihr Tennis war so gut wie fast in den besten Zeiten. Und obwohl sie in Paris nie überzeugt hat, war sie diesmal nah dran an der alten Bestform. Gespür für den Moment, dabei aber nicht die Technik vergessen, die sie präsentiert wie kaum eine andere. Letztlich aber der Zweisatz-Sieg für Sabalenka, weil die aktuell noch einen Schuss mehr Geschwindigkeit und Genialität mitbringt. Die Frau aus Belarus steht im Viertelfinale.
23: Und da steht auch schon Alexander Zverev. Für die deutsche Nummer 1 geht es heute gegen den spanischen Youngster Rafael Jodar um den Halbfinaleinzug. Und während die Profis sich bei den French Open beweisen, ist ein spektakuläres Comeback bekannt gegeben worden. Tennis-Queen Serena Williams meldet sich zurück. Beim WTA-Turnier im Londoner Queen's Club startet die 23-malige Grand-Slam-Siegerin mit einer Wildcard. In den deutschen Fußballligen ist die Sommerpause eingekehrt. Beim Zweitligisten Hannover 96 herrschte gestern trotzdem großes Medieninteresse, denn der neue Sportgeschäftsführer Jonas Bold wurde vorgestellt. Der erste Impuls des ehemaligen HSV-Sportchefs bei der Anfrage aus Hannover war allerdings nicht sofort: Ja, mach ich.
0: Zum einen, dass ich Hannover selber jetzt auch nicht wirklich gut kenne. Ich ehrlicherweise die zweite Liga, nachdem ich aus Hamburg weg war, auch nicht mehr ganz so intensiv verfolgt habe, weil es nicht unbedingt mein Ziel war, wieder in der zweiten Liga zu arbeiten. Für mich war entscheidend, welche Rolle ich habe und eine Rolle einzunehmen, wo ich wieder Verantwortung haben kann, wo ich die Verantwortung vorleben kann und wo ich eben gestalten kann.
23: Das Ziel ist klar gesetzt. Bold will Hannover 96 wieder in die erste Bundesliga führen. Ja, während also in der Fußball-Bundesliga pausiert wird, wird in der Basketball-Bundesliga noch um den Meistertitel gekämpft. Die Halbfinal-Playoffs laufen und der deutsche Meister Bayern München ist nach dem zweiten Sieg in der Best-of-Five-Serie auf einem guten Weg Richtung Finale. Bayern gewann gegen die Baskets Bonn mit 91-69. Und im anderen Halbfinale hat Alba Berlin nach Spiel 2 ebenfalls einen großen Schritt Richtung Endspielserie gemacht. Die Berliner gewannen auch im zweiten Spiel gegen Bamberg mit 85-71. Dementsprechend breit war das Grinsen von Alba-Kapitän Jonas Matisek.
2: Ich hatte das Gefühl, wir haben heute einen extrem klugen Basketball und sehr abgezockt gespielt, gerade auch in der Defense. Ja, manchmal hört es jetzt blöd an, aber manchmal so ein bisschen untypisch zu unserem Spielstil, dass wir häufig sehr viel über Energie kommen und sehr viel mit Leidenschaft. Das haben wir heute natürlich auch alles gezeigt. Aber ich fand, on top haben wir auch sehr smart gespielt und mit sehr viel Kopf gespielt heute.
23: Und schon am Donnerstag können dann München und Alba den Finaleinzug klar machen. Und auch zum Schluss bleiben wir beim Basketball. Den deutschen 3x3-Spielerinnen um Olympiasiegerin Marie Reichert ist ein Traumstart in die Weltmeisterschaft gelungen. In der polnischen Hauptstadt Warschau schlug die deutsche Auswahl erst China deutlich und im Anschluss die Philippinen. Die deutschen Männer zogen nach und gewannen zum Auftakt gegen Japan und Neuseeland.
3: Das war der Sport mit Christina Schröder. Wir schauen gleich auf eine verurteilte Rechtsextremistin. Die müsste eigentlich in Chemnitz im Gefängnis sitzen. Vor ihrem Haftantritt ist sie aber geflohen. In Tschechien wurde sie im April gefasst. Und jetzt hat ein Gericht in Tschechien über ihre Auslieferung an Deutschland entschieden. Die ganze Geschichte, die haben wir gleich nach den Nachrichten für Sie.

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1: Um 0.30 Uhr mit Ronald Lessig. Die EU hat sich darauf geeinigt, die Migrationspolitik zu verschärfen. Ziel ist es, mehr Abschiebungen zu ermöglichen. Aus der Nachrichtenredaktion Karin Busche.
2: Die Unterhändler des Europäischen Parlaments und der EU-Mitgliedstaaten haben den Weg freigemacht für Rückkehrzentren in Drittstaaten. In diese speziellen Zentren außerhalb der EU sollen abgelehnte Asylbewerber gebracht werden, wenn sie nicht direkt in ihre Herkunftsländer abgeschoben werden können, etwa weil ihr Herkunftsland nicht eindeutig festzustellen ist oder keine diplomatischen Beziehungen bestehen. Unklar ist noch, wo solche Zentren errichtet werden sollen. Das Parlament und die EU-Staaten müssen dem Kompromiss noch abschließend zustimmen.
1: Zum Verhandlungsstand über eine Waffenruhe im Krieg zwischen den USA und Iran gibt es widersprüchliche Angaben. US-Präsident Trump zufolge gehen die Gespräche zügig weiter. Aus Washington Samuel Jakisch.
3: Zunächst hatte die iranische Führung am Montag ihre indirekten Gespräche mit den USA für unterbrochen erklärt. Die Führung in Teheran begründete ihren Schritt mit den anhaltenden Angriffen Israels im Libanon. Dort bekämpft die israelische Armee die mit Iran verbündete Hisbollah-Miliz. US-Präsident Donald Trump widersprach umgehend. Die Gespräche mit der Islamischen Republik schritten in raschem Tempo voran, schrieb der US-Präsident auf seiner Online-Plattform. Außerdem, so Trump weiter, hätten ihm Vertreter Israels und der Hisbollah zugesichert, ihre Kämpfe zurückfahren zu wollen.
1: Gut zwei Monate nach der Parlamentswahl hat Dänemark eine neue Regierung. Die Sozialdemokraten von Ministerpräsidentin Frederiksen wollen eine Minderheitsregierung bilden. Daran beteiligen sich die Sozialistische Volkspartei, die linksliberalen radikalen Venstre und die zentristischen Moderaten. Für Frederiksen ist es die dritte Amtszeit. Sie hatte zunächst wochenlang erfolglos Parteien über eine Regierungsbildung verhandelt, nachdem die Parlamentswahl keine eindeutige Mehrheit für ein Lager ergeben hatte. In Belgien ermitteln die Behörden gegen den internationalen Finanzdienstleister Wise wegen möglicher Geldwäsche. Demnach besteht der Verdacht, dass die Firma verdächtige Überweisungen nicht gemeldet hat. Die Geldtransfers ständen im Zusammenhang mit Betrug, Korruption und Drogenhandel. Das Unternehmen wies die Vorwürfe zurück. Die Ermittlungen betreffen eine europäische Tochtergesellschaft von Wise. Das Unternehmen ist weltweit tätig und wickelt Geldtransfers ab. Das Wetter in Deutschland. Locker bewölkt oder klar und trocken, im Westen gebietsweise Regen bei 16 bis 8 Grad. Tagsüber heiter bis wolkig, im Laufe des Tages von Westen her aufkommende Regenfälle bei 20 bis 27 Grad. Am Mittwoch zeitweise Regen, teilweise Gewitter, 17 bis 23 Grad. Das waren die Nachrichten.
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4: Mit einer Gefahreninformation für Sachsen-Anhalt. In Schönebeck kommt es aufgrund eines Lagerhallenbrandes zu Geruchsbelästigungen. Anwohner werden gebeten, Fenster und Türen im Stadtgebiet geschlossen zu halten. Und jetzt zum Verkehrsservice. Die A1 Osnabrück Richtung Bremen ist zwischen Ahlhorner Heide und Wildeshausen West wegen einer Nachbaustelle bis Mittwoch jeweils zwischen 19 und 6 Uhr gesperrt. Die A2 Berlin Richtung Hannover ist zwischen Dreieck Werder und Lenin nach einem Unfall gesperrt. Die A61 Mönchengladbach Richtung Venlo ist zwischen Kaldenkirchen Süd und Kaldenkirchen wegen Bauarbeiten bis 5 Uhr gesperrt. Die A94 München Richtung Passau zwischen Dorfen und Schwindeck ist die wegen Markierungsarbeiten bis 5 Uhr gesperrt. Eine Umleitung führt über die U55. Die A111 Charlottenburg-Dreieck Oranienburg, da ist der Tunnel Flughafen Tegel in beiden Richtungen wegen Reparaturarbeiten bis ca. 5 Uhr gesperrt. Der A113 Autobahnzubringer Dresden, Schönefeld-Neukölln. Hier ist zwischen Schönefeld-Süd und Spätstraße in beiden Richtungen wegen Wartungsarbeiten der Autobahnzubringer bis 5 Uhr gesperrt. Und die A524 Breitscheid Richtung Duisburg-Süd ist zwischen Lintorf und Duisburg-Rahm wegen Reinigungsarbeiten gesperrt. Fahren Sie vorsichtig und kommen Sie gut an.
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4: Mit Alex Grantl. Die verurteilte Rechtsextremistin Liebig soll von Tschechien nach Deutschland ausgeliefert werden. Das hat das Landgericht in Pilsen am Montag gestern so angeordnet. In Pilsen sitzt Liebig aktuell in Untersuchungshaft. Eigentlich müsste sie aber in Chemnitz im Gefängnis sitzen. Vor ihrem Haftantritt war sie aber geflohen. Anfang April war sie in Tschechien an der Grenze zu Deutschland gefasst worden. Die Auslieferung nach Deutschland, die hatte Liebig abgelehnt. Mehr zur Entscheidung des Gerichts von Marianne Allweis.
5: Dieses Mal geht es schneller im Landgericht im tschechischen Pilsen. Es sind auch keine zwei Beamtinnen mehr, die Maler Svenja Liebig zügig in den Saal führen, sondern eine Frau und ein Mann.
6: Dieser Mann hält mich illegal an. Dieser Mann vergewaltigt mich.
5: Zur grünen Militärhose trägt Liebig ein T-Shirt im Leopardenlook. Die Lippen sind rot geschminkt, der Kopf bis auf einen Mittelstreifen kahl rasiert. Die Verhandlung ist öffentlich, doch Bild- und Tonaufnahmen sind nicht gestattet. Ein Befangenheitsantrag wird abgelehnt. Die Richterin entscheidet auf Auslieferung nach Deutschland. Liebig drohten dort keine negativen Folgen wegen ihres Geschlechts. Ihre Rechte auf einen fairen Prozess seien nicht eingeschränkt worden.
7: Freiheit, wenn möglich.
5: Liebig hatte sich juristisch gegen eine Auslieferung gewehrt, wegen angeblicher politischer Verfolgung. Man wolle die, Zitat, Endlösung Liebig in einem Männergefängnis. Sie habe Angst, dort getötet oder in den Suizid getrieben zu werden. Auf X hatte sich Liebig zuvor ähnlich geäußert.
8: Die töten in Deutschland subtiler, stecken Frauen in einen muslimisch dominierten Männerknast, lassen die Information über die jüdische Religion der Gefangenen durchsickern, den Rest erledigt dann der angeschliffene Löffelspiel.
5: Auch über das Gefängnis in Tschechien hat sich Liebig beschwert. Sie sitzt in U-Haft in Pilsen in Bory. Das ist bekannt aus einer Netflix-Serie als eine der härtesten Haftanstalten des Landes.
9: Pilsen Prison in the Czech Republic.
5: Sie ist die größte und zurzeit leicht überbelegt wie viele Gefängnisse in Tschechien, auch mit schweren Straftätern. Zu kommunistischen Zeiten saßen dort politische Gefangene, etwa Václav Havel. Die Haftanstalt ist für Männer, in U-Haft sitzen auch Frauen. Liebig war 2023 wegen Volksverhetzung, übler Nachrede und Beleidigung zu 18 Monaten Gefängnis verurteilt worden, damals noch als Mann. Danach hatte sie ihr Geschlecht und ihren Namen ändern lassen. Angesichts von queerfeindlichen Äußerungen halten das viele für einen Missbrauch des deutschen Selbstbestimmungsrechts. Liebigs Auftreten in Tschechien könnte Einfluss darauf haben, ob sie in Deutschland in ein Frauen- oder Männergefängnis muss. Auf einem angeblichen Video der Festnahme Anfang April im tschechischen Krasna bei Asch ist Liebig in Männerkleidung und mit Glatze zu sehen. Der tschechische Haftrichter hatte zuerst von einem festgenommenen Mann gesprochen. In den sozialen Netzwerken und vor Gericht präsentiert sich Liebig dagegen als Frau.
8: Nach dieser Verhandlung haben beide Seiten Rechtsmittel, welche ich natürlich einlegen werde, wenn man mich nach Deutschland abschieben wollte.
5: Liebig kann nun Beschwerde beim Oberlandesgericht Prag einlegen. Das würde aufgrund der Aktenlage ohne neue Verhandlung entscheiden.
0: Wirtschaft.
4: Was Davos für die Schweiz ist, das ist Bad Saro für Ostdeutschland. Nicht ganz, zumindest nicht in Sachen Wintersport, aber wenn es um Wirtschaft geht, dann passt das halbwegs. Denn in der Stadt in Brandenburg findet gerade das Ostdeutsche Wirtschaftsforum statt. Die Schwierigkeiten, die die gesamte deutsche Wirtschaft hat, die treffen die ostdeutsche Wirtschaft oft nochmal besonders stark. Bundeswirtschaftsministerin Reiche, die war nicht dabei, aber ihre Staatssekretärin Gitta Konnemann. Abelie Ernst.
10: Gitta Konnemann hat eine Mission: Optimismus verbreiten. Günstige Energie, viele Flächen, Raum für Innovationen. Das sollte dem Osten doch Mut machen, so die Wirtschaftsstaatssekretärin.
11: Und deswegen haben Sie aus meiner Sicht allen Grund zu etwas, was hier nicht immer gut ausgeprägt ist, zu Selbstbewusstsein.
10: Viele Wirtschaftsdaten sprechen für den Osten, so die CDU-Politikerin. Darauf müssten die Unternehmen aufbauen.
11: Maschinenbau, Automotive, Chemie, Produktion. Und genau hier hat Ostdeutschland seinen Halbleiterstandorten, seinen Hochschulen, seiner industriellen Substanz eine reelle Chance auf Führung.
10: Doch klar ist auch, nicht alles läuft rund im Osten. Das weiß auch Elisabeth Kaiser, die Ostbeauftragte der Bundesregierung. Vor allem hapert es bei den Investitionen. Hier sind Unternehmen deutlich zurückhaltender als im Westen.
12: Wir sehen es gerade bei Investitionen, da haben wir noch einiges nachzuholen. Das bremst gerade auch das Wachstum in Ostdeutschland. Da müssen wir vorankommen, da müssen natürlich die Politik die richtigen Rahmenbedingungen setzen und vor allen Dingen Planbarkeit und Verlässlichkeit zeigen. Ich glaube, darauf kommt es jetzt an, es erwartet sich auch die Wirtschaft. Aber gerade bei dem Thema Energiepreis, da gibt es noch einige Themen, die wir diskutieren müssen, wie wir da noch für Entlastungen sorgen.
10: Entlastungen plant die Bundesregierung beispielsweise bei den Vorgaben für Unternehmen. Weniger Regeln, gleich mehr Investitionen, so zumindest die Hoffnung im Wirtschaftsministerium.
11: Wir haben vergleichbare andere Gesetze, die hemmen, die langsam machen. Und das heißt in Zahlen, in 3 Jahren haben deutsche Unternehmen rund 325.000 Beschäftigte zusätzlich nur für Verwaltung und Bürokratie eingestellt.
10: Doch Deregulierung und Fördergelder allein werden die ostdeutsche Wirtschaft in politisch unsicheren Zeiten nicht anschieben, warnt Sachsen-Anhalts CDU-Ministerpräsident Sven Schulze. Im September wird in Sachsen-Anhalt ein neuer Landtag gewählt und derzeit liegt die AfD in Umfragen vorn.
13: Jetzt geht es wirklich um eine grundlegende Ausrichtung eines Bundeslandes zum einen und damit einhergehend eine grundlegende Ausrichtung auch insgesamt der Bundesrepublik Deutschland. Ich will nochmal darauf hinweisen, dass ab Oktober 2026 der Vorsitzland der Ministerpräsidentenkonferenz Deutschlands Sachsen-Anhalt ist. Damit kann man sich auch überlegen, welche Auswirkungen solche Themen hätten.
10: Beim Ostdeutschen Wirtschaftsforum präsentiert sich auch die Initiative Unternehmen für Demokratie. Die Firmenchefs stellen sich in einer Erklärung jenen entschieden entgegen, die so wörtlich nicht länger in der Demokratie offen streiten wollen, sondern gegen die offene Demokratie. Für die Ostbeauftragte Elisabeth Kaiser ein wichtiges Signal.
12: Das ist manchmal alleine sehr schwierig, wenn man sich in so einem Umfeld befindet, wo man anscheinend das Gefühl hat, das ist schon so Mainstream. Umso wichtiger sind solche Netzwerke, solche Initiativen, dass man merkt, man ist nicht alleine. Es gibt viele andere, die es auch für wichtig erachten, sich da klar zu positionieren.
10: Wirtschaft hängt zwingend von Politik ab. Auch das macht das Ostdeutsche Wirtschaftsforum in Bad Saarow einmal mehr deutlich.
4: Ja, und ganz aus dem Osten schauen wir jetzt ganz in den Westen von Deutschland und sogar noch ein bisschen weiter nach Luxemburg. Getrennt werden Deutschland und Luxemburg durch die Mosel, aber natürlich gibt es tausende Pendler, die diese Grenze täglich überschreiten und viele familiäre und freundschaftliche Beziehungen. Unsere Reporterin Verena Hafner wollte wissen, wie sich diese Nachbarschaft anfühlt und sie hat mit Menschen an der Grenze gesprochen.
14: Es sind gute Nachbarn, es ist ein Geben und Nehmen.
15: Die Leute kommen von überall und das ist halt auch sehr angenehm.
16: Für uns gibt's keine Grenze.
17: Die Fähre zwischen Oberbillig und Wasserbillig pendelt ununterbrochen über die Mosel. Autos, Fahrräder, Berufspendler. Jeden Tag geht es hier unzählige Male von Deutschland nach Luxemburg und wieder zurück. Für die Fährfahrerin Andrea Greif ist genau das Schöne an ihrem Job.
18: Es ist doch egal, welche Nation man ist. Mir ist egal, ob einer aus Deutschland, Luxemburg, Türkei, Portugal schieß mich tot ist. Für mich sind alle Menschen Nachbarn, die freundlich sind.
17: Auch Vadim Adam aus Konzköne nutzt manchmal die Fähre, um zur Arbeit zu kommen. Für ihn bedeutet das Pendeln zwar auch verlorene Zeit, trotzdem möchte er das Leben in beiden Ländern nicht missen.
14: Es bereichert mein Leben auf jeden Fall. Ja, also ich mag Luxemburg sehr, es hat sehr viele schöne Seiten und die Menschen sind super offen und multikulturell und die Kultur ist ja ähnlich der deutschen Kultur und ja, fühle mich sehr wohl.
17: Nach Luxemburg gelockt wird er wie viele andere auch durch höhere Löhne, weniger Steuern und einem möglichen Renteneintritt mit 57 Jahren. Aber auch die Natur und internationales Flair.
14: Es hat natürlich französische Einflüsse, dadurch auch so dieser französische Flair, der da manchmal mit drin ist, was ich aber persönlich sehr sympathisch finde.
17: Und die gute Nachbarschaft beruht auf Gegenseitigkeit. Auch auf luxemburgischer Seite wird die offene Grenze ganz selbstverständlich gelebt. Erwin Meyers aus Luxemburg erzählt, warum Deutschland für ihn einfach dazugehört.
19: Ja, erstens mal sind wir gewohnt, nach Trier zu fahren. Die Trierer kommen zu uns, wir fahren nach Trier. Trier ist eine schöne Stadt, da kann man bummeln, setzt man sich auf eine Terrasse, trinkt eine Tasse Kaffee. Ist ganz einfach schön und das ist halt Gewohnung. Hier gibt's keine Grenzen, hier gibt's Nachbarn. Die einen sprechen Deutsch, die anderen sprechen Luxemburgisch. Im Süden gibt's Nachbarn, die sprechen Französisch. Wir sind ein kleines Land, da ist man gewohnt.
17: Natürlich gibt es auch Herausforderungen. Wer dauerhaft im Nachbarland lebt oder arbeitet, muss sich oft erst an eine andere Sprache und Mentalität gewöhnen. Gerade Luxemburgisch oder Französisch seien für viele anfangs eine Hürde. Doch wer sich darauf einlasse, werde meistens mit offenen Armen aufgenommen, erzählen die Menschen hier. Und genau das mache die besondere Nachbarschaft zwischen Deutschland und Luxemburg auch aus.
14: Ich schule Letzeburg immens gern an kommen alldach gerne Plätzeburg an das eine gute Nachbarschaft.
17: Heißt so viel wie, ich mag Luxemburg sehr und das ist eine sehr gute Nachbarschaft.
4: Die Reportage von Verena Hafner.
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4: Um 0.44 Uhr. Die Großstadt Chengdu, die liegt im Südwesten von China und hat etwa 20 Millionen Einwohner. Das Besondere, Chengdu gilt als besonders offen und tolerant, vor allem queeren Menschen gegenüber. Also etwa Schwulen, Lesben, Bisexuellen oder Transmenschen. Das ist im Alltag der Stadt an vielen Stellen zu spüren, aber die Kommunistische Partei, die will das einschränken. Die Staatsführung geht immer stärker gegen die LGBTQI-Community vor. Unsere Korrespondentin Eva Lambi-Schmidt, die hat queere Menschen in Chengdu begleitet.
20: Oh. Jay Jung liebt es, tanzen zu gehen, zum Beispiel in den berühmten schwulen Club Butterfly in Chengdu, eine Großraumdisco mit pinken und blauen Partylichtern und Hausmusik, Pop-Rap und K-Pop-Beats. Überwiegend Männer kommen hierher. Zwischendurch gibt es Drag-Queen-Shows. Dabei treten Tänzer auf, die mit extravaganten Kostümen mit Geschlechterrollen spielen. Nach der Party geht's für viele oft mitten in der Nacht zu einem Barbecue-Restaurant in der Nähe. Der Laden hat den Spitznamen Xiaoxianyu, kleine Fee. Die Besitzerin nennt sich selbst kleine Fee und auch viele Schwule fühlen sich wie Feen, weshalb der Ort ziemlich bekannt und beliebt geworden ist. Jay lebt seit 4 Jahren in Chengdu. Er ist froh, dass er hier offen schwul leben kann. In Chengdu akzeptiere ihn sein privates Umfeld, so wie er ist. Und auch der Lifestyle gefällt ihm. In weiten Teilen Chinas ist das nicht so sorglos möglich. Es gibt zwar wenig offene Gewalt, aber gesellschaftliche Ausgrenzung. Homosexualität ist zwar seit 1997 nicht mehr verboten, doch in der Gesellschaft vielerorts ein Tabu. Jays Eltern, hunderte Kilometer weit entfernt in Xi'an im Norden des Landes, bekommen das Urteil der anderen zu spüren. Wenn es nur um mich geht, ich bin von zu Hause ausgezogen, nach Chengdu gekommen und genieße mein Leben hier wirklich sehr. Aber der ganze Stress lastet auf meinen Eltern. Das bereitet mir große Schmerzen. Das ist etwas, was beiden Generationen, mir und meinen Eltern, zu schaffen macht. Eine Scheinehe sei für viele ein Weg, um nach außen hin die Erwartungen der Gesellschaft und der Eltern zu erfüllen. Sie heiraten dann eine Frau, bekommen ein Kind und verbergen ihre Homosexualität. Und nebenbei haben sie heimlich einen Freund. Ich schätze, 60% der schwulen Männer machen das so. In Chengdu sei die Atmosphäre entspannter, als Jay es aus anderen Städten gewohnt ist. International ist Chengdu gar bekannt als Gaydu, als Hauptstadt der LGBTIQ-Community. Das findet Jay allerdings übertrieben. Dieses Image werde in der chinesischen Hauptstadt Peking von der Staats- und Parteiführung vor allem als Problem wahrgenommen. Die Regierung spielt das absichtlich herunter. Diese Kultur in Chengdu ist für sie im politischen System unerwünscht. In Chengdu gibt es zwar viele Bars, die als Gay-Bars in der Szene bekannt sind, offiziell bezeichnen sie sich aber nur als LGBTQ-freundlich. Sie bezeichnen sich nicht offiziell als Schwulen- oder Lesbenbar. Auch Barbetreiber Nevin Chen ist vorsichtig. Die Regierung hält das für eine Schande. Sie will den Ruf als Schwulenhauptstadt loswerden. Keine der Bars kann von sich behaupten, eine Schwulenbar zu sein. Es gibt ungeschriebene Regeln, dass die Bar auch weibliche Gäste haben muss. Was Veranstaltungen angeht, ich weiß, dass ein großer Club versucht hat, was Großes zum Thema Drag zu organisieren, aber dann wurde das Event plötzlich abgesagt. Seit der Machtübernahme von Staats- und Parteichef Xi Jinping vor 14 Jahren geht der Staat verstärkt gegen die LGBTIQ-Community vor. Dabei geht es um alles, was der Staat als Aktivismus betrachtet, zum Beispiel organisierte Gruppen und Veranstaltungen. In China gibt es keine Versammlungsfreiheit. Auch Buchläden spüren das. Zhang Feng veranstaltet regelmäßig Lesungen und Diskussionsrunden in seinem kleinen Buchladen in Chengdu. Für ihn ist klar, wo die rote Linie ist. Politische Themen aus der Hauptstadt, die chinesische Führung und das politische System dürfen nicht diskutiert werden. Auch öffentliche Veranstaltungen über die Rechte von Schwulen, Lesben und Transpersonen seien tabu. Insbesondere im vergangenen Jahr seien die Behörden in Chengdu dahingehend strenger geworden, beobachtet Zhang. Früher galt Chengdu in China in dieser Hinsicht als sehr liberal. Doch nun bemüht sich die Regierung sehr, dieses Image zu ändern und geht äußerst hart gegen sexuelle Minderheiten und Homosexualität vor. Auch einigen kleinen Buchhandlungen, die Diskussionen zu diesen Themen veranstaltet hatten, wurde untersagt, weitere Veranstaltungen anzubieten. Manche Orte stehen gar unter strenger behördlicher Beobachtung. Wenn wir ein Plakat aufhängen und Leute zum Trinken in unsere Bar einladen, sehen wir mehr Sicherheitspersonal. Manchmal kommen Polizisten direkt herein und kontrollieren die Ausweise. Sagt diese Person, die in einer LGBTIQ-freundlichen Bar gearbeitet hat. Zu ihrem Schutz bleibt sie anonym. Seit 2023 habe die Polizei fast täglich Kontrollbesuche gemacht in der Bar. Diese hat unter anderem Veranstaltungen organisiert zu Themen wie LGBTIQ, Feminismus oder Außenpolitisches wie die Lage in Nahost und im Iran. Auch verdeckt seien die Behörden unterwegs gewesen. Man sieht auf den ersten Blick, dass sie im Regierungsapparat arbeiten oder einfach Polizisten sind. Diese Leute kommen oft in einer Reihe herein, auf sehr einschüchternde Weise, laufen herum und sagen nichts. Sie starren, mustern alles genau und gehen wieder. Der Druck der Behörden und die jahrelange Einschüchterung zeigt Wirkung. Die Bar hat im April dicht gemacht. Wir dürfen hier zwar leben, aber wir dürfen nicht als Gruppe auftreten oder unsere Meinung äußern.
4: Aus Chengdu war das die Reportage von Eva Lambi-Schmidt.
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4: Am Wochenende wurde der Deutsche Filmpreis verliehen, die Lola, aber eine Dankesrede, die sorgt immer noch für Diskussionen. Es geht um den Regisseur Wim Wenders und eine Szene aus seinem Film Falsche Bewegung von 1975. Worüber jetzt genau diskutiert wird, das weiß unser Kulturreporter Florian Schmidt.
2: Wim Wenders steht auf der Bühne des Deutschen Filmpreises, nimmt den Ehrenpreis entgegen und spricht dann über einen Vorwurf aus der Vergangenheit.
21: Das würde ich heute nie mehr so machen. Ich weiß heute mehr, viel mehr. Es gibt andere Sensibilitäten. Wir leben in einer völlig anderen Welt als vor 50 Jahren. Dem jungen Mann von damals kann ich keinen Vorwurf machen. Auch wenn ich weiß, das würde ich nie mehr so tun.
2: In der Szene aus dem Film Falsche Bewegung ist die damals 13-jährige Nastassja Kinski mit nacktem Oberkörper zu sehen. Kinski hatte erst wenige Tage zuvor in einem Interview mit der Süddeutschen Zeitung erklärt, sie habe schon damals gespürt, dass das nicht in Ordnung gewesen sei. Seit Jahren versuche sie, diese Szene entfernen zu lassen. Wenders nutzte die Bühne für eine grundsätzliche Frage.
21: Wie geht man mit Filmerbe um? Darf man, kann man, soll man vielleicht eine Szene schneiden, wenn es in diesem Fall einer meiner Schauspielern, die ich sehr verehrt habe und verehre, wehtut? Darf man das? Kann man einen Film im Nachhinein kürzen? Ich bin mit der Frage ziemlich allein, muss ich sagen, und ich bin auch ratlos.
2: Doch genau diese Argumentation stößt auf Widerspruch. Die Filmwissenschaftlerin Annette Brauerhoch kritisiert im Deutschlandfunk Kultur, Wenders habe die Verantwortung von sich weggeschoben.
22: Richtig. Raffiniert eingefädelt, denn die Verantwortung, die eigentlich bei ihm liegt, hat er mit diesem Appell an das Publikum und an die Akademie auf Tausende verteilt.
2: Auch in den Medien fällt die Reaktion deutlich aus. Die FAZ schreibt:
23: Hier geht es nicht um die Kunst- und Meinungsfreiheit und nicht ums Filmerbe. Hier geht es um die Tatsache, dass ein 13 Jahre altes Kind sexualisiert und nackt vor die Kamera gezogen wird. Das war 1975 falsch und das wäre heute falsch.
2: Die SZ kritisiert, Wenders inszeniere sich als Opfer eines vermeintlichen Zeitgeistzwangs.
23: Es war dies nicht weniger als das Wegducken eines sich nachdenklich gebenden Regisseurs vor seiner realen Verantwortung in den imaginierten Opfergestus gegenüber irgendeiner kulturbedrohenden Verbotsmaschine.
2: Auch zahlreiche Filmschaffende melden sich zu Wort. Schauspielerin Rosalie Thomas nennt Wenders Rede zum Schämen. Caroline Herfurth schreibt, sie hätte sich gewünscht, Wenders hätte öffentlich eingestanden, ein 13-jähriges Kind nicht ausreichend geschützt zu haben. Schauspieler Clemens Schick kritisiert, Wenders habe die Debatte auf eine abstrakte Ebene von Zensur und Filmerbe gehoben. Schauspielerin Lavinia Wilson dagegen begrüßt, dass Wenders das Thema überhaupt öffentlich angesprochen hat. Sie wünsche sich nun eine ausführliche Debatte über den Umgang mit der Szene und Kinskis Wunsch. Genau diese Debatte hat der Regisseur mit seiner Rede ausgelöst. Die Frage bleibt allerdings, worüber die Filmbranche eigentlich diskutiert. Über den Umgang mit historischem Filmerbe oder über die Verantwortung für das, was damals geschehen ist.
4: Ja, ob die besagte Szene künftig tatsächlich aus dem Film entfernt wird, das ist bislang offen. Das war der Beitrag von Florian Schmidt.
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4: Kommt die BAföG-Erhöhung für Studierende oder kommt sie nicht? Nach kritischen Äußerungen von Unionspolitikern gibt es in der Regierungskoalition eine Debatte dazu. Konkret geht es um Äußerungen von Fraktionschef Spahn und Forschungsministerin Beer, die die geplante Anhebung in Frage stellen. Die SPD hingegen, die pocht auf die Reform. Darauf habe man sich im Koalitionsvertrag geeinigt. Der Weser-Kurier aus Bremen, der kritisiert, welches Maß an Realitätsverweigerung Ministerin Beer bei ihrem Vorstoß an den Tag lege.
1: Es sei kein Drama, wenn Studierende neben dem Studium jobben, ließ die CSU-Frau wissen. Dass allerdings längst 70% aller Studierenden nebenbei arbeiten, um ihren Unterhalt teilzufinanzieren, scheint in der Vorstellungswelt der Forschungsministerin offenbar noch nicht angekommen zu sein. Das ist wirklich erschreckend.
4: Die Frankfurter Allgemeine Zeitung wünscht sich mehr Zurückhaltung bei allen Beteiligten.
1: Viele junge Männer und Frauen in Deutschland müssen arbeiten gehen, um sich ihr Studium zu finanzieren. Das ist keine Zumutung und es ist auch kein Anzeichen für den Niedergang des Bildungsstandorts Deutschland. Empörung ist in der Debatte um eine Erhöhung des BAföGs daher fehl am Platz. Allerdings auf beiden Seiten. Die Forderung, Studenten sollten gefälligst auch im Schweiß ihres Angesichts Geld verdienen, hat nicht selten einen anti-intellektuellen Zungenschlag. Das ist eine Geringschätzung geistiger Arbeit, die sich ein Land wie Deutschland nicht leisten kann.
4: Der Spiegel beleuchtet Beers Aussage, Studierende seien privilegiert. Damit verdrehe die CSU-Politikerin die Realität.
1: BAföG war noch nie die Finanzierung des nächsten Matcha-Latte in Berlin-Kreuzberg, wie es bei Bär klingt, wenn sie von einem Vollkasko-Studium spricht. BAföG ist vielleicht der wichtigste Hebel, um die Ausbildung von Fachkräften aus allen Gesellschaftsschichten zu ermöglichen. Zumindest könnte es ein solcher sein, wenn der Zugang und die Beantragung endlich erleichtert und die Bezüge erhöht würden.
4: Ähnlich bewertet es Claudia van Laak vom Deutschlandfunk. Sie plädiert vor allem dafür, zuerst einmal die BAföG-Anträge zu vereinfachen.
3: Wie kann es sein, dass Studierende ihren Antrag zwar online stellen können, in den BAföG-Ämtern aber dann der große Drucker angeworfen wird und jeder wieder eine Papierakte erhält? Und warum müssen Studierende jedes Jahr wieder die Einkommensnachweise ihrer Mütter und Väter beim BAföG-Amt einreichen, obwohl in anderen Behörden, den Finanzämtern, diese Daten längst vorliegen? In der Debatte darf es nicht vordringlich um die Frage gehen, ob die BAföG-Sätze steigen sollen oder nicht. Eine umfassende Vereinfachung und Digitalisierung müssten an erster Stelle stehen. Das wäre ein erster wichtiger Schritt hin zu mehr Chancengleichheit im Hochschulsystem.
4: Meint Claudia van Laak vom Deutschlandfunk. Das Straubinger Tagblatt meint, die Bundesregierung sende mit der Debatte ein verheerendes Signal an die junge Generation aus.
1: Nachdem man zu Beginn der Legislaturperiode ein gigantisches Schuldenpaket verabschiedet hat, das kommende Generationen abstottern müssen, Rentengeschenke auf den Weg gebracht hat, die den Haushalt massiv belasten, man den Klimaschutz völlig schleifen lässt und dann zu jungen Menschen sagt, wir streichen das eine Wahlgeschenk, das wir für euch in den Koalitionsvertrag geschrieben haben, dann darf sich bitte niemand wundern, wenn genau diese Gruppe bei der nächsten Wahl ihr Kreuz wieder ganz links oder ganz rechts macht.
4: Der Tagesspiegel fordert eine deutliche Haltung von der schwarz-roten Koalition.
1: Vor allem aber braucht es politische Klarheit. Die Koalition hat die Reform versprochen. Sie sollte das Versprechen einlösen. Nicht irgendwann, jetzt. Immerhin geht es um mehr als um ein Förderinstrument. Es geht um die Frage, welchen Stellenwert Bildung in diesem Land tatsächlich besitzt.
4: Das waren die Standpunkte. Zusammengestellt hat sie Marie Beermann.

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1: Um 1 Uhr mit Ronald Lessig. Die Europäische Union macht den Weg frei für schnellere Abschiebungen von abgelehnten Asylbewerbern. Nur jeder Vierte hat im vergangenen Jahr die EU wieder verlassen. Zu den Maßnahmen gehören Inhaftierungen, systematische Einreiseverbote und neu eingerichtete Abschiebezentren in Nicht-EU-Ländern. Katrin Schmidt mit den Einzelheiten.
2: Es sollen Rückkehrzentren sein, in die abgelehnte Asylbewerber gebracht werden können, wenn sie nicht direkt in ihre Herkunftsländer abgeschoben werden können. Also zum Beispiel, weil das Heimatland sich weigert, die Menschen zurückzunehmen. Das heißt dann aber jetzt auch, dass Menschen aus der EU abgeschoben werden können in Staaten, in die sie keinerlei Verbindung haben. Und es können auch Familien mit Kindern in diesen Zentren landen, was für viel Kritik sorgt, auch wenn es in der Einigung nun heißt, dass dies die letzte Möglichkeit sein soll und von möglichst kurzer Dauer sein sollte.
1: Im Konflikt zwischen Israel und der Hisbollah-Miliz im Libanon gibt es möglicherweise eine Entspannung. Nach Angaben der libanesischen Botschaft in Washington akzeptiert die Hisbollah einen US-Vorschlag für eine neue Feuerpause im gesamten Libanon. Aus der Nachrichtenredaktion Peter Eichenberg.
3: Zunächst solle Israel auf Angriffe auf die Vororte von Beirut verzichten, erklärte das libanesische Präsidialamt. Im Gegenzug stoppe die vom Iran unterstützte Hisbollah ihre Attacken auf Israel. US-Präsident Trump erklärte nach einem Telefonat mit Premierminister Netanyahu, alle israelischen Truppen, die schon auf dem Weg nach Beirut waren, seien umgekehrt. Trump bestritt außerdem, dass die Verhandlungen zwischen den USA und dem Iran über ein Ende des Kriegs unterbrochen worden sind. Die Führung in Teheran hatte den Stopp der Gespräche verkündet und mit dem israelischen Vorgehen gegen die Hisbollah begründet.

0: von Tschechien nach Deutschland ausgeliefert werden. Das hat das Landgericht im tschechischen Pilsen angeordnet. Liebig war im Juli 2023, damals noch als Mann mit dem Vornamen Sven, vom Amtsgericht Halle unter anderem wegen Volksverhetzung zu einer Freiheitsstrafe von 1,5 Jahren verurteilt worden. Zum Haftantritt erschien er aber nicht, sondern tauchte unter. Außerdem ließ er seinen Geschlechtseintrag von männlich auf weiblich ändern. Das waren die Nachrichten. Das Wetter in Deutschland. Locker bewölkt oder klar, im Westen etwas Regen bei 16 bis 8 Grad. Tagsüber heiter bis wolkig, von Westen her Regen, 20 bis 27 Grad. Es ist 1.03 Uhr.
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2: Mit einer Gefahreninformation für Sachsen-Anhalt. In Schönebeck kommt es aufgrund eines Lagerhallenbrandes zu Geruchsbelästigungen. Anwohner werden gebeten, Fenster und Türen im Stadtgebiet geschlossen zu halten. Und jetzt zum Verkehrsservice in der ARD-Infonacht. Die A1 Osnabrück Richtung Bremen ist zwischen Ahlhorner Heide und Wildeshausen West wegen einer Nachtbaustelle bis Mittwoch jeweils zwischen 19 und 6 Uhr gesperrt. Die A2 Berlin Richtung Hannover ist zwischen Dreieck Werder und Lenin nach einem Unfall gesperrt. Die A61 Mönchengladbach Richtung Venlo ist zwischen Kaldenkirchen Süd und Kaldenkirchen wegen Bauarbeiten bis 5 Uhr gesperrt. Die A94 München Richtung Passau zwischen Dorfen und Schwindeck ist die wegen Markierungsarbeiten bis 5 Uhr gesperrt. Eine Umleitung führt über die U55. Die A111 Charlottenburg-Dreieck Oranienburg, da ist der Tunnel Flughafen Tegel in beiden Richtungen wegen Reparaturarbeiten bis ca. 5 Uhr gesperrt. Der A113 Autobahnzubringer Dresden, Schönefeld-Neukölln ist zwischen Schönefeld-Süd und Spätstraße in beiden Richtungen wegen Wartungsarbeiten bis 5 Uhr gesperrt. Und die A524 Breitscheid Richtung Duisburg-Süd ist zwischen Lintorf und Duisburg-Rahm wegen Reinigungsarbeiten gesperrt. Fahren Sie vorsichtig und kommen Sie gut an.
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2: Von NDR Info in Hamburg mit Alex Grantl. Hallo und schön, dass Sie dabei sind. Wir schauen jetzt auf den Krieg zwischen Israel und der Hisbollah-Miliz im Libanon. US-Präsident Trump hatte zwar einen Stopp der gegenseitigen Angriffe verkündet, aber nur wenige Stunden später hat Israels Ministerpräsident Netanyahu mit weiteren Angriffen auf Beirut gedroht. Die libanesische Botschaft in den USA hat außerdem mitgeteilt, die Hisbollah habe eine Feuerpause im ganzen Libanon akzeptiert. Gerade scheint also eher unklar, wie es weitergeht. Die israelische Regierung hatte die Attacken und mögliche weitere Luftschläge gegen Hisbollah-Ziele in Beirut damit begründet, das Ganze sei eine Antwort auf mehrere Verletzungen der Waffenruhe. Die Hisbollah attackiert vor allem den Norden von Israel seit Kriegsbeginn in Iran mit Raketen und Drohnen. Vor den verschiedenen Äußerungen zu einer möglichen Feuerpause wurde aber den ganzen Montag über noch gekämpft. Unser Israel-Korrespondent Julio Segador fasst die Ereignisse zusammen.
3: Von Waffenruhe ist im Norden Israels seit Wochen nichts zu spüren. Immer wieder heulen die Warnsirenen. Die Hisbollah feuert täglich Raketen und Drohnen auf die Grenzgemeinden ab. Immer mehr wird klar, die Mitte April vereinbarte Waffenruhe zwischen Israel und dem libanesischen Staat besteht nur noch auf dem Papier. Israel hat seine Bodenoffensive im Süden des Libanon deutlich ausgeweitet. Israels Ministerpräsident Benjamin Netanyahu zeigt sich entschlossen. Wir intensivieren weiterhin unsere Einsätze am Boden im Südlibanon und zerschlagen Hisbollah-Hochburgen. Die Hisbollah ist auf der Flucht. Wir sind entschlossen, die Sicherheit für die Bewohner des Nordens wiederherzustellen. Genauso, wie wir es für die Bewohner des Südens getan haben. In einer gemeinsamen Erklärung mit Verteidigungsminister Israel Katz kündigte Netanyahu an, nun auch Ziele in der Hauptstadt Beirut anzugreifen. Die Offensive als Reaktion auf die, Zitat Netanyahu, wiederholten und andauernden Verletzungen der Waffenruhe durch die Terrororganisation Hisbollah. Konkret sollen Ziele im Dahiyeh-Viertel im Süden der Hauptstadt angegriffen werden, erklärt Verteidigungsminister Katz. Das Schicksal von Beiruts Dahiyeh ist dasselbe wie das Schicksal der israelischen Gemeinden im Norden. Wenn im Norden keine Ruhe herrscht, wird auch in Beirut keine Ruhe herrschen. Wir werden nicht zulassen, dass unsere Gemeinden und Bürger ins Visier genommen werden, während in Beirut weiterhin Ruhe herrscht. Das Viertel Dahiyeh im Süden von Beirut ist die politische und militärische Hochburg der schiitischen Hisbollah-Miliz.

0: im Libanon. Die Terrormiliz soll dort über ein weitreichendes unterirdisches System aus Bunkern, Lagern und Tunneln verfügen. Die Hisbollah selbst war an den Verhandlungen zur Waffenruhe zwischen Israel und dem Libanon nicht beteiligt. Sie lehnt Verhandlungen ab und setzt ihre Angriffe fort, was Israel andererseits die Möglichkeit gibt, sich nicht an Beschränkungen halten zu müssen. Es nutzt das aktuelle Zeitfenster möglicherweise, um im Südlibanon militärische Tatsachen zu schaffen. Denn die israelische Regierung befürchtet ein umfassendes Friedensabkommen zwischen der US-Regierung und dem Iran, das den Libanon möglicherweise mit einschließt. Viele Experten sehen die Offensive im Libanon daher als Versuch, vor einem drohenden diplomatischen Diktat aus den USA die militärische Dominanz vor allem im Süden des Libanon zu zementieren. Bei den Menschen, die im Grenzgebiet zum Libanon leben, hat die Regierung für diesen Kurs die Unterstützung, betont Hisbollah-Expertin Sarit Zehavi. Die Menschen im Norden Israels hoffen darauf, dass das Militär so vorgeht. Wir haben gelernt, dass das die einzige Möglichkeit ist, um danach mit der libanesischen Regierung eine bessere Vereinbarung zu schließen. Nur dadurch wird der Libanon stark genug sein, um gegen eine geschwächte Hisbollah vorzugehen.
1: Der Beitrag von Julio Segador. Und wir schauen jetzt nochmal genauer in den Libanon. Am Montag soll Israel in der Küstenstadt Tyrus ein Ziel in der Nähe eines Krankenhauses getroffen haben. Nach libanesischen Angaben wurden dabei zwei Menschen getötet. Seit Ausbruch der aktuellen Eskalation Anfang März soll es im Land über 3.400 Tote gegeben haben. Das sagt das Gesundheitsministerium im Libanon. Und mehr als 10.000 Menschen sollen demnach verletzt worden sein. Viele Menschen in Beirut begeben sich mal wieder auf die Flucht. Anna Osius.
2: Lange Autoschlangen quälen sich durch die Straßen von Libanons Hauptstadt Beirut. Erneut fliehen die Bewohner der südlichen Vororte aus Angst vor drohendem israelischen Beschuss. Drohnen kreisen über der Hauptstadt. Dies ist das dritte Mal, dass wir vertrieben werden, so der 61-jährige Naj. Wir ziehen von einem Ort zum anderen, fahren jetzt nach Tripolis. In der Stadt im Norden des Landes hofft er sicher zu sein. Und bitter fügt er hinzu, ins Grab zu gehen ist würdevoller, als sein Haus zu verlassen. Und Israel rückt im Libanon weiter vor. Ein israelischer Panzer überquerte erstmals den Litani-Fluss. Am Wochenende nahm Israel die strategisch wichtige Burg Beaufort ein. Viele Libanesinnen und Libanesen befürchten nun eine dauerhafte Besatzung Israels in Teilen ihres Landes. Vor den eigentlich geplanten Verhandlungen schaffe Israel Fakten, sagen Beobachter. Der ehemalige libanesische General George Nader. Natürlich hat das Auswirkungen. Es spielt Israel in die Hände, da sie nun über mehr Druckmittel verfügen. Sie haben ohnehin schon die besseren Karten. Das Problem ist, dass die libanesische Delegation keine starken Druckmittel hat. Der Unterhändler, die Regierung, ist nicht diejenige, die kämpft. Und derjenige, der kämpft, ist die Hisbollah und sie lehnt direkte Verhandlungen ab. Leider hat die libanesische Delegation keine starken Argumente. Der libanesische Präsident Aoun appellierte erneut, fast verzweifelt, an die Notwendigkeit von Verhandlungen. Es herrsche ein immenser Druck auf allen Seiten, sagt Awak Diallaredi, Politikbeobachter im arabischen Nachrichtensender Al-Hadas. Die libanesische Regierung gilt als zu schwach, um Einfluss auf die Hisbollah zu nehmen. Die Dinge sind aus dem Ruder gelaufen. Nur Iran ist noch in der Lage, Einfluss auf die Hisbollah zu nehmen, da die Miliz den Iran verteidigt. Libanon zahlt einen hohen Preis. Weder der Präsident, noch der Premier, noch der Parlamentspräsident können die Hisbollah entwaffnen, um den Krieg zu beenden. Auch der UN-Sicherheitsrat beschäftigt sich mit dem Libanon. Frankreich berief eine Notfallsitzung ein, aufgrund der, Zitat, immer tieferen Besetzung libanesischen Territoriums durch Israel. Angesichts der jüngsten Eskalation brach die deutsche Entwicklungsministerin Alabadi Radovan kurzfristig ihre Reise in den Libanon ab. Das Flugzeug drehte in der Luft um und flog stattdessen Zypern an.
1: Ja, welche Strategie verfolgt Israel genau? Darüber hat Ingo Zamperoni in den ARD-Tagesthemen mit dem Nahostexperten und Herausgeber des Fachmagazins Zenit, Daniel Gerlach, gesprochen. Der Konflikt Israel gegen die Hisbollah, der hängt mit dem Krieg zwischen den USA und Iran zusammen. Jetzt ist Israel im Südlibanon so weit vorgedrungen wie seit mehr als 25 Jahren nicht. Die Frage an Daniel Gerlach war deshalb, was bezwecken Israels Regierung und Premier Netanyahu mit dem Vorgehen?
3: Also in der Sprache von Netanyahu hängen übrigens diese Kriege historisch miteinander zusammen. Sowohl der 7. Oktober als auch die Auseinandersetzung mit Iran, als auch der Krieg im Libanon. Das bezeichnet er in seinen Reden ganz klar als einen großen Krieg von Revival, also des Wiederauferstehens Israels nach dem 7. Oktober. Es hängt aber auch geopolitisch zusammen, denn auch die Iraner haben den Krieg im Libanon und die Verhandlungen um Libanon zum Bestandteil der Verhandlungen mit den USA gemacht. Das iranische Regime sagt, wir sind angegriffen worden von Israel und von den USA. Durch ein Eingreifen der Hisbollah ist auch der Libanon wieder Kampfplatz geworden. Die israelische Führung hat das dankbar angenommen und als Gelegenheit erkannt, jetzt Tatsachen zu schaffen im Libanon. Und jetzt sagen die Iraner, einen Deal kann es nur geben, wenn Libanon dazugehört. Und da ist die Machtfrage, denn Iran möchte zeigen, wir sind in der Lage, die Bedingungen zu diktieren und wir sind auch in der Lage, über die Straße von Hormuz und den Persischen Golf hinaus mit den Amerikanern Vereinbarungen zu treffen. Und Trump scheint sich da sehr unter Druck gesetzt zu fühlen. Und er hat jetzt ja bekannt gegeben, dass er Israel dazu bewegt habe, dass sie den Vormarsch einstellen. Das sagt aber nichts über die Lage im Süden des Libanon aus. Und um Ihre Frage diesbezüglich zu beantworten, ich denke, dass die Regierung Netanyahu eine dauerhafte Besatzungszone einrichten möchte im Süden Libanons, so wie es sie in den 90er Jahren gab. Und sein großer Rivale in der israelischen Politik, Ehud Barak, ist 2000 rausgegangen aus dem Libanon, hat diese Besatzung beendet. Und ich denke, dass das für Netanyahu ein Fehler war, den er rückgängig machen möchte.
4: Ja, da sprechen Sie einen entscheidenden Punkt an. Im Libanon werden aber genau deswegen gerade Erinnerungen wach an die langjährige israelische Besatzung im Süden. Könnte das, dieses Vorgehen Israels, nicht am Ende auch die Hisbollah wiederum stärken?
3: Schauen Sie, Sie haben diese Festung Beaufort, dieses Kreuzfahrerkastell da hoch in den Bergen, von dem man aus verschiedene Teile im Südlibanon, aber auch in Israel und Syrien überblicken kann. Dieses Kastell war in der Zeit des Rückzugs Israels aus dem Libanon 2000 ein Fanal des Scheiterns der israelischen Besatzung. Und es wurde sogar ein Spielfilm darüber gedreht. Also ein Stück weit der Tragödie, dass man zwar militärisch obsiegt hat, aber politisch nichts ausrichten konnte. Das droht sich natürlich zu wiederholen und wird auch in der israelischen Presse entsprechend kritisiert. Der Punkt ist nur, wir können viel darüber sprechen, ob es militärisch sinnvoll ist, ob man die Hisbollah vielleicht so doch schlagen kann. Aber der Preis, der der libanesischen Bevölkerung aufgezwungen wird, ist inakzeptabel und hat auch nichts damit zu tun, was der Bundesaußenminister fordert, dass man sich an Verhältnismäßigkeit der Selbstverteidigung halten müsse. Man vertreibt hunderte tausend Menschen und zerstört ihre Heimat und ihre Dörfer. Und das ist nicht in Ordnung, auch wenn es militärisch gerechtfertigt sein könnte im Einzelfall.
4: Nun hat sie das gerade ja angesprochen, Donald Trump verkündet, er habe ja sowohl mit Netanyahu als auch mit Vertretern der Hisbollah gesprochen und beide hätten Zeichen der Deskalation gezeigt, sich daraufhin zubewegt. Die Hisbollah soll laut libanesischer Regierung ja da auch eingewilligt haben. Wie schätzen Sie das ein?
3: Das müsste dann auch umgesetzt werden. Ich denke mal nicht, dass Trump, er hat das so behauptet, mit der Hisbollah gesprochen hat, sondern meine Vermutung ist, dass die Verhandlungen liefen über einen sehr bekannten und auch fragwürdigen libanesischen Politiker, Nabih Berri, ein schiitischer Politiker, der Parlamentspräsident ist und der seit Jahrzehnten die Geschicke des Libanon mitbestimmt. Der ist als Garant aufgetreten und hat auch in der Vergangenheit öfter mal Verhandlungen mit der Hisbollah geführt. Also ich denke mal, direkte Verhandlungen hat es nicht gegeben. Dessen Vertreter sitzt derzeit auch in Katar und verhandelt parallel dort mit den Unterhändlern. Aber es hat in der Vergangenheit immer wieder Ankündigungen gegeben, dass es eine Waffenruhe gibt, dass man jetzt endlich diesem Ziel näher rückt. Und das ist de facto eben nicht passiert. Und deswegen, glaube ich, ist große Skepsis angebracht, was die Umsetzung dieser angeblichen Waffenruhe betrifft. Denn die israelische Führung möchte weiterhin die Hisbollah ausradieren und möchte dafür auch keine Kompromisse eingehen. Und die Hisbollah kämpft um ihr politisches und militärisches Überleben. Wenn sie nicht irgendwann so geschwächt ist, dass die libanesische Regierung selbst die Sache in die Hand nehmen kann, dann wird sie weiter bestehen und diese Besatzung und dieses Vorgehen wird den Geist der Hisbollah wahrscheinlich auch im Libanon am Leben erhalten bzw. wiedererwecken.
1: Das war der Nahostexperte Daniel Gerlach im Interview in den ARD-Tagesthemen. Die Zeit, es ist 1.16 Uhr.
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1: Dorothee Bär von der CSU ist die Bundesforschungsministerin und jetzt am Wochenende hat sie für Schlagzeilen gesorgt. Bär hatte gesagt, dass sie nicht mehr mit einer Reform der Ausbildungsförderung rechnet, also vom BAföG. Dabei steht diese Reform so im Koalitionsvertrag. Der Koalitionspartner SPD hat empört reagiert und am Montag gestern hat ein Regierungssprecher gesagt, die Erhöhung des BAföG solle doch kommen. Über das Hin und Her berichtet Ulrike Römer.
6: War das nun verstolpert oder tatsächlich ein Schritt zurück? Jedenfalls hat Bundesforschungsministerin Dorothee Beer mit ihren Äußerungen zur BAföG-Reform, die vielleicht gar keine wird, für, sagen wir mal, Verwirrung gesorgt. Beer hatte in einem Interview erklärt, dass sie nicht mehr mit einer schnellen Veränderung der Ausbildungsförderung rechnet. Kein Geld, kein politischer Wille. Die Reform werde von den Regierungsfraktionen nicht mehr unterstützt. Regierungsfraktionen, die SPD kalt erwischt. Forschungspolitikerin Lina Seitzel.
7: Die Aussage von Dorothee Beer ist falsch und irritiert. Die BAföG-Reform ist zwischen den Koalitionsfraktionen auf Basis des Koalitionsvertrags vereinbart. Die Finanzierung wurde gemeinsam mit Bundesfinanzminister Lars Klingbeil geklärt und ist sichergestellt.
6: Sagt die SPD. Die Union hatte in Form von Fraktionschef Spahn bezweifelt, dass man staatliche Leistungen wie BAföG erhöhen könne, solange die Wirtschaft schwächelt. Eigentlich gab es eine Einigung zwischen Union und SPD, bis der Ministerin am Wochenende Zweifel kamen. Beers Ministerium versuchte es mit einer Interpretation der eigenen Chefin. Eine Sprecherin versichert, das Haus arbeite mit Nachdruck daran, dass die BAföG-Reform Ende des Monats vom Kabinett auf den Weg gebracht wird. Also alles in der Spur. Regierungssprecher Stefan Cornelius beruft sich auf die Papierform.
8: Der Stand ist der, der im Koalitionsvertrag festgeschrieben ist.
6: Da steht es, Seite 76. Wir wollen das BAföG modernisieren. Zum Wintersemester 26/27. Und noch konkreter. Die Wohnkostenpauschale soll um 60 auf 440 Euro steigen. Ebenso der Grundbetrag. Sofern das Geld im Bundeshaushalt reicht, erinnert der Regierungssprecher. Und deswegen?
8: Deswegen erleben wir gerade den Austausch zwischen den Ressorts bzw. den Teilen der Bundesregierung, wie man nun auch beim Teil BAföG zu der bestmöglichen Lösung kommt.
6: Für die Co-Chefin der Grünen, Franziska Brandner, ist die Diskussion um die BAföG-Reform vor allem eines.
9: So ein Klassiker dieser schlechten Regierungsführung. Eindeutig geregelt im Koalitionsvertrag, sogar mit Zahlen. Dann geht die eine Seite wieder raus und sagt, das können wir uns eigentlich alles gerade gar nicht mehr leisten. Widerspruch von der anderen. Wer sind die Leidtragenden? Die Studierenden.
6: Die haben sich zu Wort gemeldet. Die Ministerin habe jegliches Interesse an der jungen Generation verloren, schreibt das Deutsche Studierendenwerk. Beer sei völlig entkoppelt von der Lebenswirklichkeit der Studierenden. Zukunftsvergessen nennt das der Vorstandsvorsitzende des Dachverbandes. Für die nächste Woche will man gegen die BAföG-Reformzögerlichkeit Proteste organisieren. Wann über die BAföG-Reform entschieden wird, ist völlig offen. Gibt ja bis zur Sommerpause noch ein paar Kabinettssitzungen.
1: Wie geht die Europäische Union mit denen um, die ihre Zukunft in Europa suchen, die aber nach europäischen Gesetzen die EU wieder verlassen müssen? Dazu gab es am späten Abend gestern eine Einigung zwischen Europaparlament, Kommission und den EU-Mitgliedstaaten. Eine sogenannte Rückführungsverordnung soll jetzt regeln, wie mit den Menschen umgegangen wird. Die Verordnung soll unter anderem mehr Abschiebungen aus der EU möglich machen. Außerdem, in Zukunft sollen auch sogenannte Abschiebezentren in Ländern außerhalb der EU eingerichtet werden können. Solche Zentren hatte die EU-Kommission vor etwa einem Jahr vorgeschlagen. Aber es gab bis zuletzt keine Einigkeit, wann diese Pläne umgesetzt werden sollen. Menschenrechtsorganisationen hatten das Vorhaben kritisiert. Mein Kollege Ingo Zamperoni hat in den ARD-Tagesthemen mit unserem Brüssel-Korrespondenten Stefan Stuchlik darüber gesprochen. Und die Frage an ihn war, was dieser Beschluss genau bedeutet.
10: Ich glaube, die Wucht dessen, was da beschlossen wurde, kann man kaum unterschätzen. Zum einen beschließt die EU Maßnahmen gegen abzuschiebende Menschen, die in ihrer Härte so vor 10, vielleicht sogar vor 5 Jahren im Kontext der EU nicht vorstellbar gewesen wären. Und zum anderen ist das Ganze ein politischer Kompromiss, der auch mit Hilfe der Rechtsaußenparteien, auch der AfD, zustande gekommen ist. Denn die Position des Europaparlaments war die Position der EVP-Fraktion zusammen mit Rechtsaußenfraktionen. Auch das wird die politische Wirkung hier in Brüssel nicht verfehlen.
4: Was sind denn das für Maßnahmen, die da so beschlossen worden sind? Genau.
10: Zum einen, du hast es schon gesagt, Ingo, geht es um die Return Hubs, um die Abschiebezentren, also Zentren, die nicht auf dem EU-Territorium errichtet werden sollen. Die Idee ist, wenn man Menschen hat, die man nicht mehr in ihre Heimatländer abschieben kann, sollen die da hingebracht werden. Es sollen da auch Menschen hingebracht werden, Familien mit Kindern. Da hat sich großer Protest geregt der Menschenrechtsorganisationen, der Linken, der Grünen und der Kirchen. Dazu sollen die Befugnisse für die Ermittlungsbehörden und für die Asylbehörden in den jeweiligen Mitgliedsländern erhöht werden und verschärft werden. Beschlagnahme von Geld, Beschlagnahme von Handy, Beschlagnahme von Computern. Und die Einspruchsfristen gegen solche Abschiebemaßnahmen sollen erheblich verkürzt werden auf bis zu manchmal wenige Tage.
4: Und wie schnell kann das Ganze jetzt umgesetzt werden?
10: Das ist eine Verordnung, die gilt eigentlich mit der Veröffentlichung im Amtsblatt. Das sind hier in Brüssel 12 bis 20 Tage. Richtig in Kraft treten wird allerdings nur die Rechtsgrundlage für diese Asylzentren. Für die Abschiebezentren muss man allerdings erstmal nach Drittstaaten suchen. Auch das wird dauern, die kommen also nicht morgen. 40 der 50 anderen Punkte, unter anderem auch Punkte, die ich gerade genannt habe, werden noch ein Jahr brauchen, um in Kraft zu treten. Man möchte, so sagt man hier, den Mitgliedstaaten die Möglichkeit geben, dass alles, was beschlossen wurde, rechtssicher zu implementieren.
1: Das waren Informationen von Stefan Stuchlik aus dem ARD-Studio Brüssel.
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1: Rewe schafft Plastiktüten ab. Diese Schlagzeile machte heute vor 10 Jahren die Runde. Denn ab diesem Tag wurden keine neuen Plastiktüten mehr für die 3000 Rewe-Märkte produziert. Leslie Schmidt erinnert daran.
11: Mit viel Tamtam verschwindet die Rewe-Plastiktüte aus den Märkten in Deutschland. Die Presse ist anwesend. Sowie viele Oberbürgermeister, Minister und andere wichtige Akteure. Oft wird die letzte Tüte feierlich unterschrieben, als Schritt in eine umweltfreundlichere Zukunft. Unterstützt wird Rewe vom Umweltverband NABU. Die damalige Bundesumweltministerin Barbara Hendricks sieht eine Strahlkraft auf die Branche.
12: Die Rewe ist ja eine große Genossenschaft, muss man sagen, mit etwa 3000 Filialen. Und das wird schon bundesweit Schule machen. Können.
11: Rewe ist damals Vorreiter. Noch kein anderer Lebensmittelgroßhändler ist diesen Schritt gegangen. Rewe-Chef Lionel Suk.
13: Wir glauben, wenn wir richtig was umsetzen wollen, was wirklich signifikant, was für die Umwelt macht, dann müssen wir so einen Schritt einfach mutig definitiv entscheiden. Deshalb diese Entscheidung heute.
11: Mit der Umstellung sollen pro Jahr 140 Millionen Tüten weniger im Müll landen. Und anders als vielleicht mancher erwartet hat, ist der Wegfall der Plastiktüten für die meisten Verbraucherinnen und Verbraucher gar kein Problem.
14: Ich finde, gerade heutzutage leben wir in einer Gesellschaft, wo man immer mehr darauf achten sollte, was man wegschmeißt und wie viel Abfall anfällt. Und deswegen bin ich da sehr positiv überrascht.
15: Im Prinzip gut. Allerdings der kleine Zwang, der dahinter steckt, dass man jetzt ja keine Option mehr hat, den finde ich nicht ganz so glücklich, aber im Prinzip eine begrüßenswerte Aktion.
11: Der Großhändler bietet seinen Kundinnen und Kunden einige Alternativen an. Kartons, Jutebeutel oder eben Papiertüten. Wobei die auch nicht astrein für die Umwelt sind, findet Mareile Timm vom BUND Bremen.
16: Diese Einweg-Papiertüten, da wird auch viel Energie verbraucht und Rohstoffe, um sie herzustellen und auch Chemikalien.
11: Nach Rewe ziehen auch andere große Lebensmittelhändler nach. Die meisten aber erst 2022. Da werden die Plastiktüten in den Supermärkten gesetzlich komplett verboten. Bei Rewe begann es schon 6 Jahre zuvor. Und zwar heute vor 10 Jahren, am 2. Juni 2016.
1: Das war der Stichtag von Leslie Schmidt.
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17: Mit Stefanie Lavoie und der Ladies Night bei den French Open der Tennisprofis. Zum ersten Mal nach 3-jährigem Hiatus durften dort weibliche Topstars das Abendspiel zur Primetime bestreiten. 5-7 und 3-6 hieß es am Ende. Die frühere Nummer 1, Naomi Osaka, hatte das Nachsehen gegen die aktuelle Nummer 1.
18: Arina Sabalenka ist eine Erscheinung. Breites Kreuz, 1,83 Meter groß, pure Athletik. Und dann auch noch diese Tennis-Magie. Eine Mischung, die auch für eine ehemalige Nummer 1 der Welt, Naomi Osaka, an diesem Abend in Paris zu viel des Guten war. In einem Klasse-Match, in der sogenannten Night Session, ging der Sieg an die aktuelle Nummer 1, an Sabalenka. Tolles Tennis von beiden, aber der Einzug ins Viertelfinale für Sabalenka.
19: Ich war größtenteils zufrieden mit meinem Aufschlag und dass sie so Druck auf sie ausüben konnte. Der Sieg freut mich, es war echt hart. Und wow, es ist echt aufregend, Night Session zu spielen. Toll, dass ihr alle hier so eine Atmosphäre geschaffen habt. Ihr habt heute Abend für einen besonderen Ort gesorgt.
20: You guys really make this place special. Thank you.
18: Arina Sabalenka kann alles. Natürlich möchte man meinen, als Nummer 1 der Welt, aber das muss man halt auch immer wieder unter Beweis stellen. Erst recht, wenn man von einer 4-fachen Grand-Slam-Siegerin gefordert wird, wie Osaka es ist. Aber Sabalenka ging unbeirrt ihren Weg und der heißt Druck. die Gegnerin immer und immer wieder laufen lassen und direkte Punkte erzielen. Das schafft die Frau aus Belarus auch auf Sand und so staunten 15.000 in der sogenannten Night Session nicht nur über bestes Frauentennis, sondern auch über den energiegeladenen Sieg der Top-Favoritin auf den Turniersieg. Es wäre im Erfolgsfall für Sabalenka der erste Titel im Start Roland Garros.
17: Guido Ringel berichtete. Der erste Titel wäre es auch für Alexander Zverev, der jetzt hoffentlich friedlich schläft, um fit zu sein für sein heutiges Viertelfinale gegen den Spanier Rafael Jodar. Der deutschen Fußballnationalspielerin Laura Freigang droht Ärger mit der Anti-Doping-Behörde. Carsten Schellhorn hat die Einzelheiten.
0: Die nationale Anti-Doping-Agentur NADA ermittelt, jedoch nicht wegen eines Dopingvergehens. Der Grund, wie mehrere Medien übereinstimmend berichtet, ist, Freigang soll binnen eines Jahres dreimal nicht am angegebenen Ort gewesen sein, als Dopingkontrolleure sie testen wollten. Der dritte Verstoß werde derzeit noch geprüft, heißt es. Wichtig in diesem Zusammenhang, alle geforderten Tests, die die 28-Jährige gemacht hatte, fielen negativ aus. Dennoch droht Freigang eine Strafe, würde der Fall am Ende tatsächlich vor dem DFB-Sportgericht landen. Eine Sperre von bis zu 2 Jahren wäre möglich.
17: Der Deutsche Fußballbund hat derweil mitgeteilt, man wolle sich zum gegenwärtigen Zeitpunkt nicht zum Kasus Freigang äußern. Alba Berlin hat im Playoff-Halbfinale der Basketball-Bundesliga gegen die Bamberg Baskets den nächsten Sieg eingefahren und sich so einen Finalmatchball erspielt. Berlin gewann 85-71. Jakob Rüger hat die Partie gesehen.
21: Alba Berlin unterstreicht seine Ambitionen auf das Finale der deutschen Meisterschaft. Die Albatrosse haben auch im zweiten Halbfinale einen ungefährdeten Heimsieg eingefahren. Diesmal war das Duell gegen Bamberg jedoch deutlich umkämpfter. Beide Teams leisteten sich viele Ballverluste. Die Partie war durch zahlreiche Fouls immer wieder unterbrochen. Im dritten Viertel setzte sich Alba schließlich ab, führte zwischenzeitlich mit 20 Punkten. Am Ende hieß es 85-71. Damit fehlt Alba nun nur noch ein Sieg für den Einzug ins Endspiel. Bamberg hofft nach den beiden Auswärtspleiten auf seine Heimstärke. Die nächsten beiden Partien finden in Oberfranken statt, wenn Alba die Serie nicht schon im dritten Spiel vorzeitig beendet.
17: Auch der Titelverteidiger könnte die Serie vorzeitig beenden. Der FC Bayern München gewann sein zweites Halbfinalspiel gegen die Baskets Bonn 91-69.
1: Das war der Sport mit Stefanie Lavoie. Wir schauen gleich ins Mittelmeer. Da gibt es mehrere Inseln zwischen Tunesien und Italien mit einer Bevölkerung von 500.000 Menschen. Es geht um Malta. Da waren am Sonntag nämlich Parlamentswahlen viel früher als eigentlich vorgesehen. Was dahinter steckt, das ist gleich nach den Nachrichten unser Thema.

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1: Um 1.30 Uhr mit Ronald Lessig. Die EU hat sich darauf geeinigt, die Migrationspolitik zu verschärfen. Ziel ist es, mehr Abschiebungen zu ermöglichen. Aus der Nachrichtenredaktion Karin Busche.
2: Die Unterhändler des Europäischen Parlaments und der EU-Mitgliedstaaten haben den Weg freigemacht für Rückkehrzentren in Drittstaaten. In diese speziellen Zentren außerhalb der EU sollen abgelehnte Asylbewerber gebracht werden, wenn sie nicht direkt in ihre Herkunftsländer abgeschoben werden können, etwa weil ihr Herkunftsland nicht eindeutig festzustellen ist oder keine diplomatischen Beziehungen bestehen. Unklar ist noch, wo solche Zentren errichtet werden sollen.
3: Und wir müssen kurz unterbrechen für eine wichtige Verkehrsmeldung. Achtung, ein Falschfahrer auf der B30 Biberach-Friedrichshafen zwischen Beint und Ravensburg-Süd kommt Ihnen ein Falschfahrer entgegen. Fahren Sie äußerst rechts und überholen Sie nicht. Auf der B30 Biberach-Friedrichshafen zwischen Beint und Ravensburg-Süd ist ein Falschfahrer unterwegs. Vorsicht in beiden Richtungen. Und damit zurück zu den Nachrichten.
1: Im Konflikt zwischen Israel und der Hisbollah-Miliz im Libanon gibt es möglicherweise eine Entspannung. Nach Angaben der libanesischen Botschaft in Washington akzeptiert die Hisbollah einen US-Vorschlag für eine neue Feuerpause im gesamten Libanon. Aus der Nachrichtenredaktion Peter Eichenberg.
4: Zunächst solle Israel auf Angriffe auf die Vororte von Beirut verzichten, erklärte das libanesische Präsidialamt. Im Gegenzug stoppe die vom Iran unterstützte Hisbollah ihre Attacken auf Israel. US-Präsident Trump erklärte nach einem Telefonat mit Premierminister Netanyahu, alle israelischen Truppen, die schon auf dem Weg nach Beirut waren, seien umgekehrt. Trump bestritt außerdem, dass die Verhandlungen zwischen den USA und dem Iran über ein Ende des Kriegs unterbrochen worden sind. Die Führung in Teheran hatte den Stopp der Gespräche verkündet und mit dem israelischen Vorgehen gegen die Hisbollah begründet.
1: Gut zwei Monate nach der Parlamentswahl hat Dänemark eine neue Regierung. Die Sozialdemokraten von Ministerpräsidentin Frederiksen wollen eine Minderheitsregierung bilden. Daran beteiligen sich die Sozialistische Volkspartei, der linksliberale Radikale Venstre und die zentrischen Moderaten. Für Frederiksen ist es die dritte Amtszeit. Sie hatte zunächst wochenlang erfolglos Parteien über eine Regierungsbildung verhandelt, nachdem die Parlamentswahl keine eindeutige Mehrheit ergeben hatte. In Belgien ermitteln die Behörden gegen den internationalen Finanzdienstleister Wise gegen mögliche Geldwäsche. Demnach besteht der Verdacht, dass die Firma verdächtige Überweisungen nicht gemeldet hat. Die Geldtransfers ständen im Zusammenhang mit Betrug, Korruption und Drogenhandel. Das Unternehmen wies die Vorwürfe zurück. Die Ermittlungen betreffen eine europäische Tochtergesellschaft von Wise. Das Unternehmen ist weltweit tätig und wickelt Geldtransfers ab. Das Wetter in Deutschland. Locker bewölkt oder klar und trocken, im Westen gebietsweise Regen bei 16 bis 8 Grad. Tagsüber heiter bis wolkig, im Laufe des Tages von Westen aufkommende Regenfälle bei 20 bis 27 Grad. Am Mittwoch zeitweise Regen bei 17 bis 23 Grad. Das waren die Nachrichten.
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3: Weiterhin mit einer Falschfahrermeldung. Auf der B30 Biberach-Friedrichshafen zwischen Beint und Ravensburg-Süd kommt Ihnen ein Falschfahrer entgegen. Fahren Sie äußerst rechts und überholen Sie nicht. Auf der B30 Biberach-Friedrichshafen zwischen Beint und Ravensburg-Süd ist ein Falschfahrer unterwegs. Vorsicht in beiden Richtungen. Dann eine Gefahreninformation für Sachsen-Anhalt. In Schönebeck kommt es aufgrund eines Lagerhallenbrandes zu Geruchsbelästigungen. Anwohner werden gebeten, Fenster und Türen im Stadtgebiet geschlossen zu halten. Und damit zurück zum Verkehrsservice. Die A1 Osnabrück Richtung Bremen ist zwischen Ahlhorner Heide und Wildeshausen West wegen einer Nachtbaustelle bis Mittwoch jeweils zwischen 19 Uhr und 6 Uhr gesperrt. Die A2 Berlin Richtung Hannover ist zwischen Dreieck Werder und Lenin nach einem Unfall gesperrt. Die A61 Mönchengladbach Richtung Venlo ist zwischen Kaldenkirchen Süd und Kaldenkirchen wegen Bauarbeiten bis 5 Uhr gesperrt. Die A94 München Richtung Passau zwischen Dorfen und Schwindeck ist die wegen Markierungsarbeiten bis 5 Uhr gesperrt. Eine Umleitung führt über die U55. Der Tunnel Flughafen Tegel, A111 Charlottenburg, Dreieck Oranienburg. Der Tunnel ist in beiden Richtungen wegen Reparaturarbeiten bis ca. 5 Uhr gesperrt. Der A113 Autobahnzubringer Dresden-Schönefeld-Neukölln ist zwischen Schönefeld-Süd und Spätstraße in beiden Richtungen wegen Wartungsarbeiten bis 5 Uhr gesperrt. Und die A524 kommt auch noch. Breitscheid Richtung Duisburg-Süd ist zwischen Lindorf und Duisburg-Rahm wegen Reinigungsarbeiten gesperrt. Das war's jetzt aber. Fahren Sie vorsichtig und kommen Sie gut an.
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3: Mit Alex Grantl. Malta, das ist ein Inselstaat im Mittelmeer, der liegt zwischen Tunesien und Italien. Und auf Malta lebt etwa 500.000 Menschen. Die hätten eigentlich erst in etwa einem Jahr ein neues Parlament wählen sollen. Aber der Regierungschef Abela, der wollte nicht so lange warten, sondern ein neues Mandat für seine Politik haben. Also wurde schon am Sonntag in Malta gewählt. Und so wie es aussieht, ist der alte Premierminister auch der neue. Anna Giordano hat die Veranstaltungen am Wahlabend für uns verfolgt.
5: Jubel in Maltas Auszählungszentrum in Nashar, als die ersten Teilergebnisse bekannt gegeben werden. Noch bevor der Wahlausgang offiziell feststeht, sind die Zahlen so eindeutig, dass die Labour-Delegierten "Hoch lebe Labour"-Sprechchöre anstimmen. Und Maltas Regierungschef Robert Abela, der damit sein Mandat verlängern konnte, tritt vor die Kameras. Ich werde Premierminister der Labour-Partei und aller Malteser bleiben, damit jener Geist, in dem wir stets geführt haben, ein Geist der Einheit, uns bei der Umsetzung unseres Wahlprogramms leitet und uns auf dem Weg hin zu einem besseren Malta sowie zu größerem Wohlstand für alle Malteser und Gocitaner voranbringt. Gocitaner, das sind die Bewohner der Insel Gozo, die ebenfalls zu Malta gehört. Und beim Wahlprogramm Abelas handelt es sich vor allem um ein Wohlstands- und Subventionspaket, das unter dem Motto Sicherheit und Stabilität in unsicheren Zeiten steht. Es beinhaltet unter anderem massive staatliche Subventionen bei den Energiepreisen, einen staatlichen Bonus bei der Geburt eines Kindes und Unterstützung für Erstkäufer von Immobilien. All das ist möglich dank eines konstanten Wirtschaftswachstums in den vergangenen Jahren, das aber auch Schattenseiten hat, wie der junge Oppositionsführer Alex Borg von der Nationalist Party immer wieder herausgestellt hatte. Er sagte nach der Niederlage in einer Videobotschaft: Ich weiß, dass dies für viele von euch ein enttäuschender Tag ist. Ich weiß, dass die Herzen schwer sind. Aber ich möchte euch von ganzem Herzen sagen, ihr solltet es niemals bereuen, an die Hoffnung geglaubt zu haben. Ihr solltet euch niemals dafür schämen, dass ihr Veränderung wolltet. Welche Veränderung er meint, hatte Borg im Wahlkampf gesagt. Man müsse weg von der sogenannten Uglification Maltas, also der Verunstaltung vor allem der Hauptinsel durch immer mehr Immobilienkomplexe und Hotels, wodurch es immer weniger Grünflächen gebe. Das Verkehrschaos sei chronisch, die Infrastrukturprobleme seien groß. Das Wirtschaftswachstum gehe auf Kosten der Lebensqualität und auf Kosten der Staatsverschuldung. Damit dürfte der 30-jährige Borg wunde Punkte der maltesischen Politik angesprochen haben. Obwohl er erst seit September Chef der Oppositionspartei ist, konnte er den Stimmenabstand zur Regierung massiv verringern. Von knapp 39.000 bei der Wahl 2022 auf jetzt rund 20.600 Stimmen. Borg kommentierte das vor der Presse so: Was wir heute haben, ist eine klare Bestätigung dafür, warum die Wahl vorzeitig ausgerufen wurde. Denn wir haben am Ergebnis gesehen, wie diese Mehrheit von 40.000 Stimmen drastisch gesunken ist. Das gibt uns völlige Klarheit darüber, warum Abela offensichtlich nicht warten wollte, dass wir unsere Oppositionsarbeit noch bis zum nächsten Jahr fortsetzen. In jedem Distrikt sei seine christdemokratische Partei stärker gewesen, so Borg. Der bisherige Amtsinhaber Abela, der die Neuwahlen vor einem Monat wohl auch aus strategischen Gründen verfrüht ausgerufen hatte, wird nun aber erst einmal für 5 weitere Jahre regieren.
3: Informationen nach den vorgezogenen Parlamentswahlen auf Malta waren das von Anna Giordano.
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3: Kühlschränke, die sind zwar meistens weiß und hell, sie können aber stark mit Bakterien, Viren und Pilzen belastet sein. Eine aktuelle Studie fand mehr als 550 verschiedene Bakterienarten, darunter sogar antibiotikaresistente Keime. Wie groß das Problem sein kann, das erklärt Sabine Schütze.
6: Je länger der Kühlschrank nicht geputzt worden ist, desto größer ist die darin lebende Bakterienvielfalt. Für den Mikrobiologen Ralf Herrmann von der Mainzer Gutenberg-Universität ist das keine Überraschung.
7: Der Kühlschrank ist potenziell ein größerer Keimherd eigentlich als die Toilette, die wir regelmäßig desinfizieren und putzen. Das machen ja die wenigsten Leute eigentlich mit ihren Kühlschränken, wenn man das auch regelmäßig machen sollte.
6: Denn wir nutzen den Kühlschrank täglich mehrere Male, fassen ihn an, legen Eier rein, holen Gemüse raus. Und das schleppt anhaftende Keime ein. Die vermehren sich im Kühlschrank aufgrund der Kälte zwar langsamer, haben aber wegen der vorherrschenden Feuchtigkeit trotzdem gute Bedingungen.
7: Sprich Joghurt, Käse, Fleisch zum Beispiel sind optimale Nährböden für Bakterien.
6: Und andere Keime wie Schimmel. Die siedeln sich besonders gern geschützt in den Gummidichtungen an und an der Hinterwand am Ablauf. Deshalb sollte der Kühlschrank etwa alle 3 bis 4 Wochen ausgeräumt und in 2 Durchgängen geputzt werden, erklärt Hauswirtschaftsmeisterin Sarah Faust. Extra Kühlschrankreiniger sind dafür nicht nötig.
8: Man kann für die Reinigung Spülmittel verwenden, eine Spülmittellösung, wo man das einmal mit auswäscht, immer von oben nach unten, die Innenwände und auch die Türen. Und das Ganze auch nachtrocknet.
6: Um so die Keime einzudämmen, die eine basische Umgebung bevorzugen. Und dann sollte noch mit Essigwasser oder Zitronensäurewasser durchgewischt werden, um gegen die säureliebenden Keime vorzugehen. Da saurer Essig auch die Gummidichtungen an der Tür porös machen kann, die einfach aussparen. Dann kann der Kühlschrank wieder eingeräumt werden.
8: Es ist wichtig, dass man Lebensmittel, die offen sind, so wie der Käse, gut verpackt, weil sonst die Lebensmittel austrocknen und die Keimübertragung von den Lebensmitteln im Kühlschrank natürlich erhöht wird.
6: Gemüse sollte immer ins Gemüsefach. Leicht Verderbliches wie Fleisch oder Fisch kommen eingepackt direkt auf die Glasplatte, weil es dort am kältesten ist. Milchprodukte darüber und unempfindliche Soßen oder Pasten finden in der Tür ihren Platz. Wichtig ist noch, dass Ausgelaufenes immer sofort weggewischt wird, aber nicht mit dem Küchenschwamm von der Spüle. Der trägt direkt wieder neue Keime ein. Zum Reinigen des Kühlschranks eignet sich ein neuer oder bei 60 Grad gewaschener Lappen bzw. Schwamm besser. Und Mikrobiologe Herrmann hat noch einen besonderen Tipp. Zum Nachwischen nimmt er etwas Klarspüler, der eigentlich für die Spülmaschine gedacht ist.
7: Der Klarspüler enthält Säure und zusätzlich schaffe ich so eine sehr glatte Oberfläche. Und raue Oberflächen sind immer sehr, sehr bevorzugt, auch wo Bakterien sich gerne reinnisten können.
3: Die Keimschleuder-Kühlschrank richtig putzen, das war der Beitrag von Sabine Schütze. Verträge, Kredite, Versicherungen, das ist alles wohl so klassischer Papierkram, mit dem man als Erwachsener irgendwann mal zu tun hat, auch wenn man das eigentlich nie so richtig gelernt hat. Das wäre aber vielleicht nicht ganz verkehrt, junge Menschen schon mal darauf vorzubereiten. Genau das geht ab jetzt an einer Schule in Rostock in einem Schulfach namens Life Lab. Unsere Reporterin Alina Boje war für uns in einer Stunde dabei.
9: Wir müssen unsere Einkommensteuererklärung ausfüllen.
10: So der Vater der fiktiven Familie Schneider. Seine Stimme kommt von einer KI. Und die Schülerinnen und Schüler sollen Familie Schneider helfen, damit die von der Steuerrückzahlung Urlaub machen kann.
11: Wenn am Ende alle 4 Schlösser geknackt hat, könnt ihr hier vorne einmal diesen QR-Code scannen und das Urlaubsbudget für die Familie freischalten.
10: Der Unterrichtsraum wird zur Lebenswerkstatt, dem sogenannten Life Lab an der Ecolea Privatschule in Warnemünde. Die erste Aufgabe für die Jugendlichen, Werbungskosten ermitteln, also Ausgaben für den Job, zum Beispiel Fahrtkosten. Neuntklässler Georgi beginnt zu rechnen.
12: Wir müssen hier erstmal ausrechnen, wie weit der Arbeitsweg ist, wie viele Arbeitstage es im Jahr gibt. Und da sind wir auf ein Ergebnis gekommen. Das müssen wir subtrahieren mit dem Arbeitnehmerpauschbetrag. Das Ergebnis da ist jetzt falsch gewesen, weil sonst muss alles richtig.
10: Lehrer Tobias Brosowski schaut sich den Rechenweg an.
13: Habt ihr das Online-Tool genutzt?
12: Ach, bin ich gesehen.
13: Mit dem Beruf, wo man ja andere Feiertage hat, als Bayern zum Beispiel.
10: Der 35-Jährige ist Wirtschaftslehrer und hat das neue Fach entwickelt.
13: Ich glaube, das hat ganz viel damit zu tun, dass so diese Sorge oder diese Angst besteht, dass man irgendwie so eine Steuererklärung, dieses Mysterium haben, was man nicht machen kann, weil es so kompliziert ist. Und von daher halte ich es für sinnvoll, da so ein bisschen Orientierungswissen einfach schon mal mit an die Hand zu geben.
14: Und hier ist ja nach einem Monat gefragt, ne? Bis zu welchem Kalendermonat?
10: Welche Fristen gelten bei der Steuererklärung und bis zu welchem Betrag bleiben Nebeneinkünfte steuerfrei? Lernen, was später im Alltag wirklich gebraucht wird. Neben Steuererklärung geht es im LifeLab auch um Kredite, Verträge und Aktien.
14: Genau.
10: Für sein Engagement ist Tobias Brosowski von der Verbraucherzentrale ausgezeichnet worden. Wie viel Geld Familie Schneider nun durch die Steuerrückzahlung zurückbekommt, Smilla hat ein Ergebnis.
15: Also wir haben alle super Zahlen rausbekommen und deswegen haben wir jetzt die Lösung, dass die Familie 1.172 Euro vom Finanzamt zurückbekommt.
10: Ihr Lehrer ist zufrieden.
13: Ist das sicherlich eine hilfreiche Summe. Die habe ich natürlich auch nicht ganz umsonst gewählt, denn 1.172 Euro ist die durchschnittliche Erstattung, die man in Deutschland bei einer Steuererklärung bekommt.
10: Versicherungen, Aktien oder Steuererklärung, Themen, die nach Ansicht von Tobias Brosowski viel stärker in den Unterricht gehören, nicht nur an seiner Schule in Rostock-Warnemünde.
16: Kommt schon was zusammen.
3: Lebenskompetenzen lernen in Rostock, das war der Beitrag von Alina Boje. Die Zeit, es ist 1.45 Uhr.
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3: Manchmal hat man das Gefühl, wie junge Mütter es auch machen, sie machen es verkehrt. Entweder arbeiten sie zu früh nach der Geburt oder sie arbeiten gar nicht oder zu viel oder zu wenig. Viele Mütter fragen sich selbst, was der beste Weg ist. Schaden sie vielleicht ihrem Kind, wenn sie nach dem Mutterschutz zu schnell wieder anfangen zu arbeiten? Eine große wissenschaftliche Analyse, die jetzt veröffentlicht wurde, die beantwortet diese Frage. Veronika Simon aus der ARD-Wissenschaftsredaktion hat sich die Studie genauer angesehen.
17: Dass Maria Lobue sich für die wissenschaftliche Untersuchung von arbeitenden Müttern interessiert, hat auch persönliche Gründe.
18: Ich bin die Tochter einer berufstätigen Mutter. In den 90er Jahren, als ich ein Kind war, haben die allermeisten Mütter meiner Mitschüler nicht gearbeitet. Als Kind habe ich mich gefragt, was wohl anders wäre in meinem Leben. Vielleicht hätte ich in der Schule bessere Noten gehabt.
17: Maria Lobue ist heute Professorin für Wirtschaftswissenschaften an der Universität Triest. Gemeinsam mit Elisaveta Perova von der World Bank und Sarah Reynolds von der School of Public Health an der Universität Berkeley hat Lobue analysiert, welchen Einfluss es auf die Entwicklung von Kindern hat, wenn ihre Mütter arbeiten. Denn weltweit ist die Annahme recht verbreitet, dass es den Kindern vor der Schule schade, wenn ihre Mütter berufstätig sind. Das hat der sogenannte World Value Survey von 2022 gezeigt, eine weltweite Befragung zu persönlichen Werten. Auch in Deutschland stimmten etwa 30% der Befragten dieser Aussage zu. Aber es gab große Unterschiede, auch in westlichen Ländern.
18: In Italien, einem Nachbarland, sind es etwas mehr als 50%. Es gibt also große Unterschiede, auch unter Ländern mit hohem Einkommen. Das deutet auf unterschiedliche kulturelle Werte hin und die Betonung von traditionellen Geschlechterrollen und der Kernfamilie.
17: Sagt Maria Lobue. Für die Studie hat das Forschungsteam die wissenschaftliche Literatur der letzten 40 Jahre durchsucht. Am Ende fanden sie 61 Studien, die ihren wissenschaftlichen Qualitätsstandards entsprachen. Deren Ergebnisse sortierten sie in mehreren Kategorien der kindlichen Entwicklung. Zum Beispiel nach Erfolg in der Schule, den Denk- und Lernleistungen, dem Verhalten und der gesundheitlichen Entwicklung. Die Forscherinnen hatten einen hohen Anspruch bei der Auswahl der Studien, die mit einbezogen wurden, sagt Christina Boll. Sie ist Professorin für Arbeitsmarkt- und Familiensoziologie an der LMU München und leitet am Deutschen Jugendinstitut die Abteilung Familie und Familienpolitik. Sie war nicht an der Studie beteiligt.
19: Man hat versucht, kausale Effekte zu identifizieren, das heißt wirklich den Effekt der mütterlichen Erwerbstätigkeit auf die kindliche Entwicklung zu messen. Und das ist sehr, sehr aufwendig gemacht worden.
17: Allerdings seien keine Ergebnisse aus experimentellen Studien mit in die Analyse eingeflossen. Das wäre methodisch noch überzeugender, so die Professorin für Arbeitsmarkt- und Familiensoziologie. Die wichtigsten Ergebnisse ihrer Analyse fasst Lobue in einem Satz zusammen.
18: Im Durchschnitt zeigen die meisten Ergebnisse keinen statistisch stichhaltigen Unterschied.
17: Das heißt, ob eine Mutter arbeitet oder nicht, hatte in den allermeisten Studien keinen Einfluss auf die Entwicklung des Kindes, weder positiv noch negativ. Die Forscherinnen haben die Daten aber noch weiter analysiert und genau auf die kleinen Unterschiede geschaut, die sie finden konnten. Dabei fanden sie heraus, wenn, dann kommt es oft auf die Art der Arbeit an. Unsichere Jobs oder viele Nachtschichten können einen eher negativen Effekt auf das Kind haben. Auch Christina Boll weiß aus ihrer Forschung, für die Kinder kommt es zum einen darauf an, wie viel die Mütter arbeiten, also ob sie zum Beispiel sehr viele Überstunden machen müssen und daher sehr wenig Zeit haben.
19: Und zum anderen ist es halt die Prekarität des Jobs, die dann auch was damit zu tun hat, wie zufrieden die Mutter auch ist, wie ausgebeutet sie sich möglicherweise fühlt, die das Wohlbefinden von Müttern, wie sie aus dieser Erwerbstätigkeit ziehen, sehr stark auch beeinflusst. Und das hat natürlich einen Effekt auf die Kinder.
17: Eine Überraschung für die Forscherinnen war jedoch, dass sie in den Analysen keine Lebensphase des Kindes finden konnten, in denen die Arbeit der Mutter einen besonders starken Einfluss hat. Noch nicht einmal ganz am Anfang des Lebens, in den ersten Monaten oder Jahren. Möglicherweise spielten andere Faktoren eine wichtigere Rolle als die reine Berufstätigkeit der Mutter, sagt die Ökonomin Maria Lobue von der Universität Triest. Und auch das soziale Umfeld sei hier entscheidend, sagt Christina Boll vom Deutschen Jugendinstitut.
19: Wir wissen natürlich aus anderer Forschung, dass es sehr darauf ankommt, wenn die Mutter mit Kindern unter 3 erwerbstätig ist, wie sie eben das Care-Arrangement in der Familie und auch in der erweiterten Familie, wie sie das organisiert hat.
17: Die Rolle der Väter haben sich die Forscherinnen auch angeschaut.
18: Wir waren ziemlich überrascht, dass die Rolle der Väter in den meisten Studien gar nicht untersucht wurde.
17: In ungefähr der Hälfte der analysierten Artikel wurden Väter gar nicht erwähnt. Der Effekt von ihrer Erwerbstätigkeit auf die kindliche Entwicklung sei kaum erforscht, so Lobue.
0: Standpunkte.
3: Kommt die BAföG-Erhöhung für Studierende oder kommt sie nicht? Nach kritischen Äußerungen von Unionspolitikern gibt es in der Regierungskoalition eine Debatte dazu. Konkret geht es um Äußerungen von Fraktionschef Spahn und Forschungsministerin Beer, die geplante Anhebung in Frage stellen. Die SPD hingegen, die pocht auf die Reform. Darauf habe man sich im Koalitionsvertrag immerhin geeinigt. Der Weser-Kurier aus Bremen kritisiert, welches Maß an Realitätsverweigerung Ministerin Beer bei ihrem Vorstoß an den Tag lege.
20: Es sei kein Drama, wenn Studierende neben dem Studium jobben, ließ die CSU-Frau wissen. Dass allerdings längst 70% aller Studierenden nebenbei arbeiten, um ihren Unterhalt teilzufinanzieren, scheint in der Vorstellungswelt der Forschungsministerin offenbar noch nicht angekommen zu sein. Das ist wirklich erschreckend.
3: Die Frankfurter Allgemeine Zeitung wünscht sich mehr Zurückhaltung bei allen Beteiligten.
20: Viele junge Männer und Frauen in Deutschland müssen arbeiten gehen, um sich ihr Studium zu finanzieren. Das ist keine Zumutung und es ist auch kein Anzeichen für den Niedergang des Bildungsstandorts Deutschland. Empörung ist in der Debatte um eine Erhöhung des BAföGs daher fehl am Platz. Allerdings auf beiden Seiten. Die Forderung, Studenten sollten gefälligst auch im Schweiß ihres Angesichts Geld verdienen, hat nicht selten einen anti-intellektuellen Zungenschlag. Das ist eine Geringschätzung geistiger Arbeit, die sich ein Land wie Deutschland nicht leisten kann.
3: Der Spiegel beleuchtet Beers Aussage, Studierende seien privilegiert. Damit verdrehe die CSU-Politikerin die Realität.
20: BAföG war noch nie die Finanzierung des nächsten Matcha-Latte in Berlin-Kreuzberg, wie es bei Beer klingt, wenn sie von einem Vollkasko-Studium spricht. BAföG ist vielleicht der wichtigste Hebel, um die Ausbildung von Fachkräften aus allen Gesellschaftsschichten zu ermöglichen. Zumindest könnte es ein solcher sein, wenn der Zugang und die Beantragung endlich erleichtert und die Bezüge erhöht würden.
3: Ähnlich bewertet es Claudia van Laak vom Deutschlandfunk. Sie plädiert vor allem dafür, zuerst einmal die BAföG-Anträge zu vereinfachen.
21: Wie kann es sein, dass Studierende ihren Antrag zwar online stellen können, in den BAföG-Ämtern aber dann der große Drucker angeworfen wird und jeder wieder eine Papierakte erhält? Und warum müssen Studierende jedes Jahr wieder die Einkommensnachweise ihrer Mütter und Väter beim BAföG-Amt einreichen, obwohl in anderen Behörden, den Finanzämtern, diese Daten längst vorliegen? In der Debatte darf es nicht vordringlich um die Frage gehen, ob die BAföG-Sätze steigen sollen oder nicht. Eine umfassende Vereinfachung und Digitalisierung müssten an erster Stelle stehen. Das wäre ein erster wichtiger Schritt hin zu mehr Chancengleichheit im Hochschulsystem.
3: Das meint Claudia Laak vom Deutschlandfunk. Das Straubinger Tagblatt meint, die Bundesregierung sende mit der Debatte ein verheerendes Signal an die junge Generation aus.
20: Nachdem man zu Beginn der Legislaturperiode ein gigantisches Schuldenpaket verabschiedet hat, das kommende Generationen abstottern müssen, Rentengeschenke auf den Weg gebracht hat, die den Haushalt massiv belasten, man den Klimaschutz völlig schleifen lässt und dann zu jungen Menschen sagt, wir streichen das eine Wahlgeschenk, das wir für euch in den Koalitionsvertrag geschrieben haben, dann darf sich bitte niemand wundern, wenn genau diese Gruppe bei der nächsten Wahl ihr Kreuz wieder ganz links oder ganz rechts macht.
3: Das waren die Standpunkte, zusammengestellt hat sie Marei Bermann.
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3: Kurt Weill ist ein US-amerikanischer Gitarrist und Sänger aus der Stadt Philadelphia. Er spielt seit etwa 20 Jahren eine eigene Mischung aus Indie-Rock und Folk mit psychedelischem Einschlag. Jetzt hat er ein neues Album herausgebracht und Gerd Steger hat für uns reingehört.

Schon beim Titelsong wird klar, wie Kurt Weill tickt. Ja, der Schuylkill River, der durch Philadelphia fließt, ist total verdreckt und sein Name lässt sich schwer buchstabieren. Aber er fließt nun mal durch meine Stadt und die war immer gut zu mir, darum rede ich nicht schlecht über ihn.

Dinge zu akzeptieren, wenn sie nicht zu ändern sind, macht Kurt Weill allerdings längst nicht zu einem notorischen Ja-Sager. Als die Slacker-Figur der 2010er Jahre bleibt er auch mit seinen 46 Jahren unangepasst, entzieht sich aus Prinzip jedem Hamsterrad und lässt jeden unnötigen Aufwand weg. 4 Akkorde pro Song reichen und wenn alles Wichtige gesagt ist, fängt er mit dem Text einfach nochmal von vorne an.

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1: Das ist der 99th Song, in dem Kurt Weill der Tatsache ins Auge sieht, dass er gerade den 99. Loop in sein Effektpedal eingespielt hat. Das ist die maximale Anzahl, denn das Display hat nur 2 Ziffern. Man könnte den Song als Metapher für die Endlichkeit verstehen. Auf jeden Fall zögert er das Ende, solange es geht, hinaus. Über 10 Minuten treibt das Ganze vor sich hin. An anderer Stelle gab es offensichtlich nichts zu sagen. Anstatt lange zu brüten, lässt Kurt Weill Strophe und Refrain einfach weg. Intro und Outro müssen reichen.

Statt Stoned mit der Hood abzufeiern, erfreut sich Kurt Weill heute daran, seine beiden Töchter aufwachsen zu sehen. Dabei kommt tatsächlich in der Slacker-Attitüde ein wenig väterliches Pathos durch. 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But you always were.

0: Ein gutes Fazit liefert der Refrain von Chance to Bleed, dem rockigsten Song des Albums. Es ist immer noch der Old-Time-Lo-Fi-DIY-Rock'n'Roll. Nice. Dem kann ich mich nur anschließen.
1: Musik des Singer-Songwriters Kurt Weill von seinem Album Philadelphia's Been Good to Me. Gerd Steger hat es uns vorgestellt. Sie hören die ARD-Infonacht mit Alex Grantl, aber nur noch für etwa 50 Sekunden. Dann kommen hier die Nachrichten und dann übernimmt mein Kollege Milat Kupay. Da geht es dann unter anderem um das Aus für die Olympia-Bewerbung von Hamburg. Kommen Sie weiter gut informiert durch diese Nacht.

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1: Um 2 Uhr mit Ronald Lessig. Im Konflikt zwischen Israel und dem Libanon deutet sich eine Lösung an. So soll nach libanesischen Angaben die Hisbollah einem amerikanischen Vorschlag für einen Stopp der gegenseitigen Angriffe zugestimmt haben. Aus der Nachrichtenredaktion Constanze Semidey.
2: Die Behörden hätten die Bestätigung erhalten, dass die Hisbollah den US-Vorschlag akzeptiert hat, erklärte die libanesische Botschaft in den USA. Der Waffenstillstand solle auf das gesamte Staatsgebiet des Libanon ausgeweitet werden. US-Präsident Trump bestätigte das und erklärte, auch Israel habe ihm ein Ende der gegenseitigen Angriffe zugesagt. Mit Blick auf den Iran erklärte Trump, die Gespräche mit dem Land gingen zügig weiter. Die Verhandlungen über ein Ende des Krieges seien keinesfalls ausgesetzt. Das wiederum hatte Teheran verkündet und das israelische Vorgehen im Libanon als Begründung genannt.
1: Die Europäische Union verschärft ihre Migrationspolitik. EU-Parlament und Mitgliedstaaten haben sich darauf geeinigt, dass abgelehnte Asylbewerber schneller abgeschoben werden sollen. Zu den Maßnahmen gehören auch Abschiebezentren in Nicht-EU-Ländern. Katrin Schmidt mit den Einzelheiten.
3: Es sollen Rückkehrzentren sein, in die abgelehnte Asylbewerber gebracht werden können, wenn sie nicht direkt in ihre Herkunftsländer abgeschoben werden können. Also zum Beispiel, weil das Heimatland sich weigert, die Menschen zurückzunehmen. Das heißt dann aber jetzt auch, dass Menschen aus der EU abgeschoben werden können in Staaten, in die sie keinerlei Verbindung haben. Und es können auch Familien mit Kindern in diesen Zentren landen, was für viel Kritik sorgt, auch wenn es in der Einigung nun heißt, dass dies die letzte Möglichkeit sein soll und von möglichst kurzer Dauer sein sollte.
1: Die Zahl der Asylanträge in Deutschland ist im Mai auf ein 13-Jahres-Tief gesunken. Das berichtet die Bild und beruft sich auf Zahlen des Bundesinnenministeriums. Demnach wurden im vergangenen Monat bundesweit knapp 5.600 Asylanträge gestellt. Das sei im Vergleich zum Vorjahresmonat ein Rückgang um 30%. Gegenüber Mai 2023 waren es sogar 75% Asylanträge weniger. Bundesinnenminister Dobrindt sagte, Ziel bleibe es, Migration wirksam zu ordnen und Belastungen weiter zu reduzieren. Vor der Küste Süditaliens hat die Erde gebebt.